0: im Dreieck Bochum West und Bochum Zentrum wegen einer Baustelle für 2 Wochen gesperrt. A100 Stadtring Berlin. Die ist zwischen Oberlandstraße und Treptower Park bzw. Spätstraße auf der A113 bis 5 Uhr früh gesperrt wegen Wartungsarbeiten. Und die B14 Backnang Stuttgart ist zwischen Leutenbach-Nämersbach und Winnenden in beiden Richtungen gesperrt. Das war's vom Verkehr.
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0: Aus dem Studio von NDR Info in Hamburg. Ab jetzt mit Carsten Thiele an ihrer Seite, aber ansonsten ändert sich nichts. Wir bringen Sie weiter gut durch die Nacht mit vielen Nachrichten, Interviews und Hintergründen zu allem, was heute wichtig ist. Eine Woche nach den Landtagswahlen in Sachsen-Anhalt und eine Woche vor denen in Mecklenburg-Vorpommern und Berlin waren am Sonntag die Niedersachsen dran. Da war Kommunalwahl. Da stehen ja die Themen und Probleme im Mittelpunkt, die vor der eigenen Haustür gelöst werden müssen. Eigentlich. Aber sicher spielte auch bei diesen Kommunalwahlen in Niedersachsen die Bundespolitik eine Rolle. 6,3 Millionen Menschen konnten in Niedersachsen ihre Stimme abgeben. Die Wahlbeteiligung war mit fast 65% so hoch wie zuletzt vor 30 Jahren. Helmut Eickhoff berichtet.
2: Die CDU bleibt die Nummer 1 in Niedersachsen. Landesweit 27,2% holen die Christdemokraten bei den Kreiswahlen. Die stärkste Kraft zu sein bedeutet aber nicht automatisch, der große Gewinner zu sein. Minus 4,5 Prozentpunkte im Vergleich zu den vorangegangenen Wahlen. Die Bundespolitik sei schuld, meint der Landesvorsitzende Sebastian Lechner.
3: Ich kann selbst es nicht mehr hören, dass wir die Politik nur gut erklären müssen und dass wir ein Kommunikationsproblem hätten. Das ist nicht der Fall. Sondern wir müssen über die Politik sprechen. Wenn man den Menschen am Wahlkampfstand zugehört hat, dann ist es vor allen Dingen, sind es die hohen Benzinpreise und hohen Energiepreise.
2: Lechner fordert von der Bundesregierung einen Kurswechsel. Von seinen kommunalen Mandatsträgern fordert er aber, auf Kurs zu bleiben in Sachen Brandmauer zur AfD. Die feiert sich als großen Wahlgewinner, kann deutlich zulegen, kommt flächendeckend in Gemeinderäte und Kreistage. Der stellvertretende Landesvorsitzende der AfD, Stefan Bothe, glaubt, dass es auf kleiner Ebene eben doch Zusammenarbeit mit der CDU geben wird.
4: Sachbezogen unterstützen wir alles. Wir entscheiden immer in der Sache. Und ich glaube persönlich, dass viele, viele Kommunalpolitiker der CDU das ähnlich sehen.
2: Besonders erfolgreich ist die AfD in Salzgitter. Bringt die Kandidatin dort in die Oberbürgermeister-Stichwahl. Gewonnene Direktwahlen und Kandidaten in den Stichwahlen kann die SPD zuhauf verzeichnen, verliert aber landesweit betrachtet bei den Kreiswahlen deutlich. Man habe an die Ränder verloren, sagt der SPD-Landesvorsitzende Olaf Lies.
5: Wenn vor Ort, ohne dass zum Beispiel die AfD Kandidatinnen oder Kandidaten hat, die man kennt, Zustimmungswerte erhalten, die man sonst nur bekommt, wenn man engagierte Menschen vor Ort hat, dann hat es natürlich was mit der Stimmung im Land zu tun. Dann hat es was mit Verunsicherung zu tun. Dann hat es etwas damit zu tun, dass auch ein Stück Vertrauen in die Handelnden gerade auch in Berlin gesunken ist.
2: Die Grünen verlieren ein bisschen, sind aber nicht unzufrieden. Die Landesvorsitzende Greta Garlichs spricht davon, sich stabilisiert zu haben. Zudem, ein Dutzend Grüne kommt in die Stichwahlen. 3 gewinnen sogar Direktwahlen. Ihre Themen kämen an, meint Garlichs.
6: Wir hatten einen extremen Hitzesommer hinter uns. Das muss man einfach so konstatieren. Viele Menschen haben auch gemerkt, die Klimakrise ist real, das ist keine Erfindung.
2: Das Ergebnis verdoppeln kann die Linke. Gewinnt viele Mandate dazu. Der Landesvorsitzende Torben Peters.
7: Die Menschen haben uns als konsequente soziale Kraft gewählt. Wir gehen mit neuer Stärke in die Gemeinderäte und Kreistage rein, um auch diese Aufgaben zu erfüllen.
2: Nach den Kommunalwahlen geht der Blick der Linken aber schon voraus. Man gehe nun gestärkt in die Landtagswahlen im kommenden Jahr, so Peters.
0: Wie bereits im Beitrag gehört, stehen in Niedersachsen einige Stichwahlen an, unter anderem in Osnabrück. Die kreisfreie Stadt ist ein sogenanntes Oberzentrum, die 4. Stadt in Niedersachsen. In die Stichwahl gehen Katharina Pötter von der CDU, die bislang Oberbürgermeisterin ist. Ihr Gegner wird Volker Barius von den Grünen sein. Susanne Schäfer berichtet.
8: Begeistert wird Katharina Pötter in der Lagerhalle empfangen. Sie hat mehr als 6 Prozentpunkte zugelegt.
9: Es gibt starken Rückenwind für die Stichwahl und ich glaube, dass ich da ganz motiviert zupacken kann.
8: Die Zuversicht teilt Volker Barius, einer ihrer ersten Gratulanten.
10: In der Stichwahl werden die Karten neu gemischt und dann schauen wir mal, was geht in den nächsten 14 Tagen.
8: Seine Grünen sind trotz Verlusten erneut stärkste Kraft im Osnabrücker Stadtrat, knapp vor der CDU.
10: Wir haben die ganzen letzten Jahre auch über Partei- und Fraktionsgrenzen hinaus eine gute Zusammenarbeit gehabt. Das hat in Osnabrück eine gute Tradition. Wir kommen aus einer Zusammenarbeit mit der SPD. deswegen werden wir als erstes mit denen reden.
8: Die SPD verliert in Osnabrück zwar nicht ganz so viel wie im landesweiten Schnitt, ihr Kandidat Robert Alfering verpasst aber den Einzug in die Stichwahl mit nur 17%.
11: Das Ergebnis ist enttäuschend. So viele Genossinnen und Genossen haben wirklich hart gekämpft, haben hart Wahlkampf gemacht. Ich will mir gar nicht vorstellen, wie das Ergebnis gewesen wäre, wenn wir das nicht getan hätten.
8: Wer mit wem zusammenarbeitet, ist noch unklar. Aber der Ton wird wohl rauer. Vier Männer von der AfD sitzen künftig im Osnabrücker Stadtrat.
9: Und das ist jetzt ein klarer Auftrag an den Stadtrat, aber auch an die Oberbürgermeisterin, die AfD inhaltlich zu stellen, aufzuzeigen, dass sie keine Ideen haben, wie diese Stadt zu gestalten ist, dass sie ausgrenzend sind. Und das wollen wir in Osnabrück nicht. Wir sind eine Stadt für alle.
8: Auch die Linkspartei hat deutlich zugelegt, ihr Ergebnis verdreifacht und schon angekündigt, dass sie unbequem sein will.
0: War das Wahlergebnis in Niedersachsen ein rein kommunales Wahlergebnis? Nein, der bundespolitische Einfluss war unüberhörbar, findet jetzt Gerd Wolf in seinem Kommentar.
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12: Nehmen wir Munster. In der Heimatstadt des SPD-Bundesvorsitzenden steht jetzt der AfD-Kandidat in der Stichwahl um das Bürgermeisteramt gegen eine Parteilose. Nehmen wir Salzgitter. Die selbsternannte Alternative für Deutschland stellt künftig die stärkste Fraktion im Rat und der amtierende CDU-Oberbürgermeister muss seinen Posten in 2 Wochen gegen die Bewerberin von der AfD verteidigen. Munster, Salzgitter, Hannover, Göttingen, Wilhelmshaven, die Liste der sozialdemokratischen Wartelos ist lang bei dieser Kommunalwahl, aber sie verstellt den Blick auf die eigentlichen Entwicklungen. Erstens, die AfD ist angekommen in einem westdeutschen Flächenland, nur noch in der Kommunalpolitik. Und zweitens, SPD und CDU, die sich weiterhin als Volksparteien definieren, stehen dieser Entwicklung noch immer hilflos gegenüber. Es greift deutlich zu kurz, wenn sowohl der christdemokratische als auch der sozialdemokratische Landesvorsitzende und Ministerpräsident die lokalen AfD-Vertreter weiter als unbekannte Nichtstuer abqualifizieren. Die AfD ist jetzt dritte kommunalpolitische Kraft in Niedersachsen und sie wird vor Ort ernst genommen werden müssen. Auf der untersten politischen Ebene, in Ratssälen und Kreistagen, wird die Brandmauer weiter bröckeln. Um es einzuordnen, die Alternative für Deutschland ist in Niedersachsen weit entfernt von der Sachsen-Anhalter Machtprotzerei, die dort ja auch erst einmal in Mehrheiten und Politik umgesetzt werden muss. Ihre Kandidaten sind nicht immer stark und in Bleckede oder Wietze, dort wo Alice Weidel ihre Wahlkampfauftritte konzentrierte, dominiert weiter die CDU. Allerdings wurde dort zwischen den langen Schlangen der AfD-Freunde und den lauten Demos der AfD-Gegner überdeutlich, wie gespalten und sprachlos dieses Land geworden ist, selbst auf dem Dorf. Die politischen Ränder, rechts wie links, gehen gestärkt aus dieser Kommunalwahl. Für die Landtagsentscheidung in einem Jahr muss das besonders SPD und CDU zu denken geben. Wenn die vielen Stimmen, die bei dieser Wahl an Unabhängige gingen und die jetzt die große Unzufriedenheit mit den traditionellen Parteien dokumentierten, unter die 5% fallen. Wahlsieger Sebastian Lechner hat ja recht. Die CDU hat in Niedersachsen ihren Niedergang vorerst stoppen können. Gegen den Bundestrend haben die Christdemokraten hier ein beachtliches Ergebnis erreicht. In einer Woche in Mecklenburg-Vorpommern wird das womöglich schon wieder anders sein. Der bundespolitische Einfluss in diesem Kommunalwahlkampf war unüberhörbar. Lebenshaltungskosten und Energiepreise werden nicht im Gemeinderat verhandelt. Trotzdem ging es vor und bei dieser Wahl um wenig anderes. Dafür braucht es Lösungen, nicht nur Reformversprechen. Und vielleicht auch mal wieder eine ganz andere Botschaft. Eine, die im Ländlichen eigentlich zur DNA gehört. Vertrau nicht als erstes auf den Staat. Vertrau auf dich selbst.
0: Das war die Meinung von Gerd Wolf und soweit bis hierhin unser Schwerpunkt in der ARD-Infonacht zu den Kommunalwahlen in Niedersachsen.
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0: Gerade erst hat die neue PISA-Studie Deutschland die schlechtesten Werte seit Beginn der Studien bescheinigt. Da kommt schon der nächste Bildungsreport, der Bildungsmonitor der Initiative Neue Soziale Marktwirtschaft. Er kommt jedes Jahr zum Start des neuen Schuljahres heraus. Dabei geht es aber nicht nur um Noten und Testergebnisse. Untersucht wird zum Beispiel, wie viel Geld pro Schülerin und Schüler ausgegeben wird, wie viel in Schulen investiert wird, wie groß die Klassen sind und wie viele Kinder auf eine Lehrkraft kommen. Dagmar Pepping war bei der Vorstellung des Bildungsmonitors dabei und erklärt, wie die Bundesländer im Bildungsranking abschneiden.
13: Bekommt das Thema Bildung am Tisch des Bundeskabinetts ausreichend Aufmerksamkeit? Karin Prien, die Bundesministerin für Bildung, Familie, Senioren, Frauen und Jugend, lächelt bei dieser Frage leicht gequält.
14: Das ist ja offensichtlich, dass ich mir da mehr wünsche. Es muss auf allen staatlichen Ebenen eine Top-Priorität werden,
13: sagt die CDU-Politikerin bei der Vorstellung des Bildungsmonitors 2026. Diese jährliche Vergleichsstudie, die das Institut der deutschen Wirtschaft im Auftrag der arbeitgebernahen Initiative Neue soziale Marktwirtschaft erstellt, untersucht die Bildungssysteme der Bundesländer. Zu den fast 100 Vergleichsindikatoren gehören unter anderem die Bildungsausgaben pro Schüler, die Investitionen in Schulen und Hochschulen, Betreuungsschlüssel in Einrichtungen, Klassengrößen, Schulabbrecherquoten und Beteiligung an Ganztagsangeboten. Auf Platz 1 wie im Vorjahr Sachsen. Dahinter folgen Bayern, Hamburg und Baden-Württemberg, sagt Studienleiter Axel Plümmecke.
15: Am Ende Brandenburg, Nordrhein-Westfalen, Sachsen-Anhalt und Bremen.
13: Die Herausforderungen sind überall groß, betont der Bildungsökonom Plünnecke. Auch mit Blick auf die jüngst vorgestellte PISA-Studie. Sinkende Fähigkeiten in den Bereichen Mathematik, Naturwissenschaften und Lesen. Dazu ein steigender Anteil von Schülern, die nicht mehr die Mindeststandards erreichen oder die ohne einen Abschluss bleiben. Fast ein Fünftel der jungen Erwachsenenbevölkerung in Deutschland verfügt über keinen formalen Berufsabschluss. Gegensteuern tut also Not.
15: Was kann man tun? Erst natürlich frühkindliche Förderung, Kita-Besuch, Sprachförderung, Sprachstandserhebung, Sprachförderung ganz gezielt zu machen. Bedarfsgerecht Ressourcen zuzuordnen im Kitas, das Startchancenprogramm, eine tolle Sache.
13: Das sogenannte Startchancenprogramm unterstützt ganz gezielt Schulen in schwierigen sozialen Lagen. Rund 20 Milliarden Euro werden der Bund und die Länder dafür in den kommenden Jahren bereitstellen. Angesichts der steigenden Bildungsarmut im Land plädiert der Studienleiter Plünnecke dafür, stärker gezielt zu fördern. Bei Bundesbildungsministerin Karin Prien rennt er damit offene Türen ein. Sie richtet ihren Blick vor allem auf die frühkindliche Bildung. Dabei gehe es um Kitas. Nötig sei aber auch ein Zusammenrücken von Schulen, Elternhaus und Hilfesystemen.
14: Die Kita ist die Bildungsinstitution, die die Möglichkeit eröffnet, mit dem geringsten Einsatz die höchste Rendite zu erzielen.
13: Für eine solche hohe Rendite müssten aber auch Kitas in besonders herausfordernden Lagen unterstützt werden, betont Prien. Gute Bildung sei für Deutschland eine existenzielle Frage, sagt die Ministerin. Die Ergebnisse der jüngsten PISA-Studie seien extrem besorgniserregend.
14: Wer das beschönigen wollte, der ist entweder blind oder dumm. Das kann man und sollte man nicht tun. Aber auch das ist meine These. Wir stehen schon ein bisschen anders da als nach dem PISA-Schock 2001.
13: Denn dieses Mal wüssten alle Beteiligten ziemlich genau, was zu tun sei, so Prien.
0: 2 Tage Klausurtagung. Der CSU-Parteivorstand hatte einiges zu besprechen bei seinem Treffen in München. Und da gab es die großen Bundesthemen. Die CSU fordert, dass die geplanten Reformen genau auf ihre Machbarkeit gecheckt werden. Außerdem ging es um den Spritpreis. Die CSU will, dass Tanken wieder günstiger wird. Dazu wurde auch Österreichs Kanzler Christian Stocker befragt. Denn im Nachbarland kostet der Sprit deutlich weniger als bei uns. Astrid Halder berichtet.
16: Der Start in die Pressekonferenz war launig. Für Ministerpräsident Söder von der CSU sind Bayern und Österreich Freunde, trotz ein paar Querelen mit Tirol wegen Verkehrsthemen.
17: Wien ist ja auch näher als Berlin, also zumindest erstmal von den Kilometern her. Und wir verstehen uns mit der Österreichischen Volkspartei immer sehr, haben immer sehr enge, gibt mal so die ein oder andere kleine Tiroler-Schmankerl, aber im Grunde genommen verstehen wir uns sehr, sehr gut und haben auch eine sehr, sehr gemeinsame Aufgabe.
16: Doch dann wurde Söder schnell ernst. In dem mehrstündigen Treffen sei es darum gegangen, welche Erfahrungen der österreichische Bundeskanzler mit der FPÖ gesammelt habe. Denn die AfD und die österreichische FPÖ arbeiteten eng zusammen. Der österreichische Bundeskanzler Christian Stocker von der konservativen ÖVP erklärte sein Modell, nämlich keine Brandmauer zu errichten.
18: Weil wir wissen, dass wenn das Feuer irgendwann zu heiß wird, die beste Brandmauer nicht mehr schützt, sondern das zu tun, was den Brand löscht bzw. das Brennmaterial dem Brand entzieht.
16: Schon vor ein paar Tagen hatte Markus Söder die Brandmauer für gescheitert erklärt, wobei er nach wie vor eine Kooperation mit der AfD ablehnt. An den geplanten Reformen der Bundesregierung will er zwar festhalten, doch er fordert einen Realitätscheck.
17: Was bedeutet es für die ganz normalen, einfachen Leute? Was ist für deren Lebensrealität? Und dann nochmal überprüfen, ist das gerecht, ist das angemessen und passt da die Balance? So. Absolutes Prä für Reformen, aber sie müssen gerecht Und sie müssen am Ende auch diesen Gerechtigkeitscheck überstehen. Da bin ich sicher, dass uns das gelingen kann.
16: Zur Bekundung sagte Söder unter anderem, eine AfD-Wahl sei ein Denkzettel, aber auch ein Hilferuf an die etablierte Politik, nicht einfach über die Sorgen der normalen Bürger hinwegzugehen. Deshalb will Söder auch schnell die wieder stark gestiegenen Spritpreise senken.
17: Österreich macht es so, dass sie das, was der Staat mehr verdient, durch den auch gestiegenen Preis zurückgibt. Etwas Ähnliches sollten wir auch überlegen. Es kann nicht sein, dass am Ende wir noch von den hohen Spritpreisen profitieren.
16: Bei der geplanten Rentenreform müsse es Übergangsfristen und Ausnahmeregelungen geben. Sie dürfe die Menschen laut Söder nicht vor den Kopf stoßen. Auch die Pflegekosten für Angehörige dürften nicht zum Armutsrisiko werden. Um der AfD erfolgreich zu begegnen, forderte der bayerische Ministerpräsident Klartext statt Kosmetik.
17: Die Resonanz, die diese Gruppen finden, finden sie nicht in erster Linie wegen ihrem rechtsnationalen Gerede, sondern wegen realen Problemen, die man angehen muss. Deswegen ist wichtig, dass man Lösungen anbietet, dass man sich mit der Normalität, der Herausforderung, der Lebensbedingungen der Menschen beschäftigt, dass man in den Alltag hineinschaut, was kann man tun, um dort eine Verbesserung zu erreichen.
16: Auf europäischer Ebene wollen Österreich und Bayern noch stärker zusammenarbeiten, vor allem beim Thema Migration und Landwirtschaft. Österreichs Bundeskanzler Stocker forderte mehr Zuversicht.
18: Die Österreichische Volkspartei und auch die CSU können dabei viel bewegen.
16: Mit Stockers Besuch war die zweitägige Vorstandsklausur der CSU in München zu Ende gegangen. Gestern hatte der sächsische Ministerpräsident Michael Kretschmer von der CDU die Parteifreunde besucht.
0: Für Boris Pistorius ist sie ein Leuchtturmprojekt, die Litauen-Brigade. Erst hat der Verteidigungsminister von der SPD auf Freiwilligkeit gesetzt, aber jetzt werden erste Verpflichtungen ausgesprochen. Das hat sein Haus am Nachmittag bekannt gegeben. Mario Kubina berichtet.
19: Es ist ein Schritt, der sich schon länger abgezeichnet hat. Das Verteidigungsministerium wird ab sofort auch Soldatinnen und Soldaten zum Dienst in Litauen verpflichten. Wie das SPD-geführte Ressort sagt, geht es um eine Zahl im mittleren dreistelligen Bereich, also um einige hundert Soldatinnen und Soldaten. Die Dienstposten in der neuen Brigade seien zwar schon zu rund 80% besetzt, auf freiwilliger Basis, aber dem Ministerium zufolge fehlen noch Spezialkräfte, etwa in der Logistik und in Sachen IT. Deshalb die Verpflichtungen. In Frage kommen demnach auch Kommandierungen für eine kurze Zeit. Ein Beispiel, ein Schiffskoch, dessen Schiff eine Zeit lang in der Werft ist, könnte für ein paar Monate in Litauen eingesetzt werden. Verteidigungsminister Pistorius ist sich sicher, dass die neue Brigade wie geplant Ende nächsten Jahres voll einsatzbereit sein wird. Dann sollen rund 4.800 Soldatinnen und Soldaten sowie 200 zivile Bundeswehrbeschäftigte in Litauen stationiert sein. Ziel ist es, Russland von einem Angriff auf die NATO-Partner im Baltikum abzuhalten.
0: Abwasser aus der Dusche, Abwasser aus dem Geschirrspüler, aus der Toilette. Können Sie sich vorstellen, dass man aus Abwasser Strom machen kann? Das klingt ein bisschen wie bei Star Trek, aber das wird tatsächlich erforscht, und zwar in Mecklenburg-Vorpommern. Der Biochemiker Uwe Schröder und sein Team von der Uni Greifswald sind sich sicher, bestimmte Bakterien können im Abwasser elektrische Energie erzeugen. Was diese Bakterien dabei leisten, berichtet Christine Lachmann.
20: Was hier gerade im Abfluss verschwindet, ist für Professor Uwe Schröder keineswegs nur Abfall. Denn in diesem Wasser steckt Energie, sagt er. Und die will der Biochemiker von der Universität Greifswald nutzen. Und zwar mit Hilfe von Bakterien.
21: Wir nennen die elektrogen- oder stromerzeugende Bakterien, die in der Lage sind, die Schmutzstoffe im Wasser abzubauen und den dabei frei werdenden quasi Strom auf eine Elektrode zu übertragen.
20: Wie diese stromerzeugenden Bakterien entstehen, ist noch unerforscht. Aber Schröder weiß, sie kommen nur in geringer Zahl im Abwasser vor. Hier im Greifswalder Labor in der Biochemie werden sie deshalb jetzt gezielt gezüchtet. Die Forschenden untersuchen, unter welchen Bedingungen die Bakterien möglichst viel Strom erzeugen können.
21: Diese Bakterien sind letztendlich extrem spannend, weil sie Dinge können, von denen wir überhaupt keine Ahnung hatten, dass die Biologie sowas kann. Die sind in der Lage, wirklich über große Distanzen Elektronen zu transportieren, ohne Drähte, ohne Metalle letztendlich, sondern mit rein biologischen Mitteln.
20: Wie viel Energie sich dabei theoretisch gewinnen lässt, zeigt schon ein Kubikmeter Abwasser. Umgerechnet sind das 1000 Liter.
21: Wenn man so auf einen Kubikmeter gucken würde, sagen, naja, da ist eine Kilowattstunde drin. Das ist so quasi wie ein Wasserkocher für eine Stunde letztendlich arbeiten zu lassen. Wenn man aber global guckt, kann man ungefähr abschätzen, dass im Abwasser der Energiebetrag drin ist, den man mit etwa 100 Kohle- oder Kernkraftwerken letztendlich erzeugen würde.
20: Was die Wissenschaft auch herausgefunden hat, neben Energie stecken im Abwasser auch Phosphor und Stickstoff, wichtige Rohstoffe etwa für die Landwirtschaft. Bis aus dem, was wir täglich wegspülen, aber tatsächlich Strom im großen Stil wird, dauert es noch, sagt der Greifswalder Forscher. In einem gängigen Klärwerk würden Elektroden zur Stromerzeugung sehr schnell verschmutzen. Die bezahlbare Technik dafür steckt noch in den Kinderschuhen.
0: Christine Lachmann berichtete für die ARD-Infonacht.
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3: Mit Marcel Stober. Der FC Bayern München bleibt in der Fußball-Bundesliga der Frauen weiter ohne Punktverlust, auch wenn es gestern in Leverkusen spannend war. Denn die Münchnerinnen lagen zweimal hinten, setzten sich dann aber doch mit 3:2 durch. 4 Spiele, 4 Siege. Genauso wie der VfL Wolfsburg an der Tabellenspitze. Der Meister und Pokalsieger startet also so wie erwartet und hat den eigenen Rekord weiter ausgebaut, denn die Münchnerinnen sind nun schon seit 46 Bundesligaspielen ungeschlagen. Jan Wochner.
4: Die Tabellenführung haben die Fußballfrauen des FC Bayern verpasst, dafür aber ihre weiße Weste behalten. 4. Sieg im 4. Spiel dieser Bundesliga-Saison für die Bayern. In Leverkusen brauchte es dafür aber eine große Kraftanstrengung. Trotz großer Dominanz lag der FC Bayern zur Pause 0-1 hinten. Tomasiak hatte für die Leverkusenerinnen getroffen. Und als die Bayern zum Start der zweiten Hälfte gerade ausgeglichen hatten, traf Tomasiak nur eine Minute später zur erneuten Führung für den Außenseiter. Doch der FCB drehte die Partie noch. Edna Imade glich Mitte der zweiten Hälfte zum 2-2 aus. Das Siegtor kurz vor Abpfiff ging auf das Konto von Alara Seehitler.
3: Hannover 96 ist auf Platz 1. Allerdings nicht in der zweiten Fußball-Bundesliga, sondern in einer unrühmlichen Rangliste. Seit gestern Abend ist Hannover nämlich der erste Zweitligaverein, der sich in dieser Saison von seinem Trainer trennt. Und die Saison ist ja noch jung, es liegen gerade einmal 5 Spieltage hinter uns. In diesen 5 Spielen hat das Team von Trainer Christian Tietz aber nur einmal gewonnen. Eine weitere Chance für ihn gibt es nicht. Warum denn nicht, Tom Gernke?
22: Also in der offiziellen Pressemitteilung wird vor allem Geschäftsführer Jonas Boll zitiert. Man habe offene und ehrliche Gespräche miteinander geführt und sich den Verlauf der vergangenen Wochen und Monate genau angeschaut. Und dabei sei deutlich geworden, dass es dem Team nicht gelungen sei, ein konstantes Leistungsniveau zu erreichen und es seien vor allem negative Muster zur Vorsaison erkennbar. Damit meint Bolt wohl die schon seit längerer Zeit andauernde schlechte Chancenverwertung von 96, die man auch in dieser Saison, so ehrlich muss man sein, nicht in den Griff bekommen hat. Und jetzt, so heißt es weiter, habe einfach die Überzeugung gefehlt, das Ganze positiv zu drehen. Christian Tietz kommt auch zu Wort, bedankt sich bei allen Mitarbeitenden und vor allem den Fans für die, Zitat, tolle Unterstützung.
3: Interimsweise übernimmt U23-Coach Lars Barlemann für das Spiel gegen Bochum am Sonntag. 4 Spiele, 4 Siege. Deutschlands Ausbeute bei der Volleyball-EM der Männer, die kann sich sehen lassen. Gestern wurde die Schweiz im 4. Gruppenspiel mit 3:1 geschlagen. Aber Zeit zum Durchatmen gibt es nicht, denn schon heute Abend geht's weiter, Raimo Hinsdorf.
23: Das Ticket fürs EM-Achtelfinale ist sicher. Nun geht es für die deutschen Volleyballer gegen den Olympiasieger Frankreich um den Gruppensieg. Beide Teams gehen ungeschlagen in das Duell im rumänischen Cluj-Napoca. 4 Siege stehen in der Zwischenbilanz der DVV-Männer in Gruppe D. Die Pflichtaufgabe gegen die Schweiz hätten die Schützlinge von Bundestrainer Massimo Botti gern in 3 Sätzen erledigt. Am Ende stand ein 3:1-Sieg für die deutschen Volleyballer, bei denen sich gegen die Eidgenossen Zuspieler Johannes Tille nach Erkrankung zurückmeldete. Gegen die Schweiz konnte Massimo Botti vielen Spielern Einsatzzeiten geben, die Belastung also verteilen. Vielleicht ein Vorteil gegen die Franzosen, gegen die man in der Nations League mit 3:1 gewonnen hatte. Mit einem Sieg gegen den Nachbarn würden die deutschen Volleyballer als Gruppenerster am Wochenende im Achtelfinale eine mutmaßlich einfachere Aufgabe bekommen.
3: So oder so müssen die deutschen Spieler dann übrigens im Anschluss reisen. Vom rumänischen Cluj-Napoca geht es ins bulgarische Sofia. Dort würde das Achtel- und auch ein mögliches Viertelfinale stattfinden.
0: Das war der Sport mit Marcel Stober und mehr vom Sport wieder in einer guten Stunde bei uns. Die Atomenergieorganisation IAEA tagt zurzeit in Wien und gleich zum Auftakt gibt es ordentlich Ärger. Der iranische Atomchef durfte auf Druck der USA nicht nach Österreich einreisen. Welche Rolle die IAEA bei der Kontrolle von Atomenergie spielt und was bei dem Treffen besprochen wird, dazu gleich mehr bei uns nach den Nachrichten. Außerdem gibt es gute Neuigkeiten aus der Pflege. Die Situation für Pflegekräfte scheint sich langsam zu verbessern. Das zeigt eine neue Umfrage der Pflegekammer in Nordrhein-Westfalen. Ein Interview mit der Vorständin hören Sie auch gleich nach den Nachrichten in Ihrer ARD-Infonacht.

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1: Um 2.29 Uhr mit Olaf Knapp. Am Ölmarkt ist wegen des Iran-Kriegs keine Entspannung in Sicht. Experten rechnen deshalb mit weiter steigenden Preisen, nicht nur an den Zapfsäulen. Anja Kohl aus Frankfurt am Main zu den möglichen Folgen für die Wirtschaft und die Verbraucher hierzulande.
2: Zunächst ganz direkt: Tanken, Heizöl, auch Gas werden teurer. Teures Öl aber bleibt nicht an der Zapfsäule hängen. Es verteuert die Produktion, es verteuert den Transport und damit voraussichtlich ganz viele Dinge gleich mit. Und so droht ein neuer Inflationsschub. Die Zinsen könnten auch weiter steigen. Und je länger all das dauert, desto mehr wird das Ganze zum Konjunkturrisiko. Wir sehen, der Konflikt weitet sich aus, aber es ist offen, wie substanziell und wie langwierig das dann sein wird.
1: Bundeskanzler Merz hat Kritiker aus den eigenen Reihen zur Disziplin aufgerufen. Durch die Diskussion über seine Person könnten wichtige Sicherheitsfragen in den Hintergrund gedrängt werden, sagte Merz bei einem Termin in Finnland. Aus Berlin Sabine Henkel.
3: Unterstützung aus der eigenen Partei bekommt der Bundeskanzler von Außenminister Wadephul. Er erklärte, dass sich Merz jederzeit auf die Unterstützung der Regierungsfraktionen und seines Kabinetts verlassen könne. Wadephul wurde in Ungarn bei einer Pressekonferenz nach der Diskussion um den Kanzler gefragt. Und er sagte auch, dass er die Bundesregierung für sehr stabil hält.
1: Ein Bundesrichter in Boston hat eine neue Regel der US-Regierung blockiert, die den Aufenthalt ausländischer Studenten und Journalisten im Land einschränken sollte. Das Heimatschutzministerium wollte eine fast 50 Jahre alte Praxis beenden, bei der ausländische Studenten Visa für die gesamte Dauer ihres Studiums erhalten. Die Erlaubnis sollte jetzt auf 4 Jahre begrenzt werden. Visa für Journalisten sollten nur maximal 240 Tage gültig sein. Der Richter schrieb, der Schaden für das Hochschulsystem und die US-Wirtschaft durch die geplante Regel sei wahrscheinlich katastrophal. Geklagt hatte ein Bündnis aus Gewerkschaften und Hochschulgruppen. Das brandenburgische Oberlandesgericht verhandelt von heute an über eine Klage gegen den Discounter Lidl. Der Bundesverband der Verbraucherzentralen wirft dem Unternehmen Diskriminierung vor. Hintergrund sind Extra-Rabatte für Kunden, die die Lidl Plus App nutzen. Die Verbraucherschützer kritisieren, dass ältere Menschen ohne Smartphone, Kinder oder Menschen mit Behinderung benachteiligt würden, weil sie solche Apps häufig nicht nutzen könnten oder dürften. Das Wetter in Deutschland. Nachts häufig trocken, gebietsweise Nebel, im Nordwesten etwas Regen, Tiefstwerte 16 bis 7 Grad. Am Tage überwiegend freundlich und trocken, am Abend von der Nordsee her Schauer, Höchstwerte 20 Grad in Nordfriesland bis 30 Grad am Kaiserstuhl. Das waren die Nachrichten.
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4: Die Autobahn 1 Hamburg Richtung Lübeck ist zwischen dem Kreuzpark der Heide und Bad Oldesloe bis 6 Uhr gesperrt, da wird die Fahrbahn erneuert. Autobahn 1 Lübeck-Hamburg. Die Norderelbbrücke ist in beiden Richtungen mehrfach kurzfristig wegen eines Schwertransporters gesperrt. Die A29 Oldenburg Richtung Ahlhorner Heide ist zwischen Wadenburg und Großen Kneten wegen einer Nachtbaustelle noch bis 5 Uhr früh gesperrt. Die A40 Essen Richtung Dortmund ist zwischen dem Dreieck Bochum West und Bochum Zentrum wegen einer Baustelle für 2 Wochen gesperrt. Die A100 Stadtring Berlin ist zwischen Oberlandstraße und Treptower Park bzw. Spätstraße auf der A113 wegen Wartungsarbeiten gesperrt. Das soll bis 5 Uhr früh dauern. Und die B14 Backnang-Stuttgart ist zwischen Leutenbach, Nelmersbach und Winneden zurzeit in beiden Richtungen gesperrt. Das war's vom Verkehr.
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4: Heute Nacht mit Carsten Thiele an ihrer Seite. Die Internationale Atomenergieorganisation, kurz IAEA, hat 2 wichtige Aufgaben. Sie soll verhindern, dass Länder Atomenergie für militärische Zwecke nutzen, und sie soll dafür sorgen, dass Atomkraft für friedliche Zwecke möglichst sicher eingesetzt wird. Die Organisation hat ihren Sitz in Wien und dort hat jetzt die Jahreskonferenz begonnen. Gleich zu Beginn gab es Ärger. Der iranische Atomchef Mohammad Islami durfte nicht nach Österreich einreisen, weil die USA das so wollten. Oliver Schosch mit Einzelheiten.
5: Die 70. Generalkonferenz in Wien wurde vom Generaldirektor der Internationalen Atomenergieorganisation IAEA, Rafael Grossi, eröffnet. Und in seiner Rede führte er in einem wilden Ritt durch die verschiedenen Themen, die die IAEA aktuell beschäftigen. Erfreuliche technische Entwicklungen und besorgniserregende Krisen und militärische Konflikte. Die IAEA will seit ihrer Gründung im Jahr 1957 einerseits die nukleare Energie für die zivile Nutzung fördern, zum Beispiel in Form von Atomkraftwerken für die Stromerzeugung oder Strahlentherapie in der Medizin. Und gleichzeitig will die IAEA verhindern, dass weitere Staaten an Atomwaffen gelangen. Aktuell sind 9 Staaten nuklear bewaffnet. Die USA, Russland, Großbritannien, Frankreich, China, Indien, Pakistan, Nordkorea und Israel. Man arbeite nun erfolgreich daran, dass Syrien nach dem Sturz des Diktators Assad keine weiteren Schritte hin zu einer atomaren Bewaffnung unternimmt, so IAEA-Generaldirektor Grossi. Vor einem Jahr habe ich eine Syrienreise gemacht, bei der ich den neuen Präsidenten al-Sharaa getroffen habe. Es gab damals Anzeichen, dass es unter seinem Vorgänger Assad eine Entwicklung von Atomwaffen gegeben hat. Jetzt, ein Jahr später, kann ich Ihnen sagen, dass ich in Syrien an den entscheidenden Standorten war und Zugang zu allen Informationen hatte. Und deshalb konnte das Verfahren gegen Syrien wegen der Verletzung der Nichtverbreitungspflichten eingestellt werden. Manchmal werden die Vereinten Nationen und unsere Organisation in Frage gestellt. Aber dieses Beispiel zeigt, wie wichtig unsere Arbeit ist, um aus einer besorgniserregenden Situation eine normale Lage zu machen. Deutlich komplizierter ist die Lage im Iran bezüglich der Entwicklung des dortigen Atomwaffenprogramms. Nachdem die IAEA hier nicht mehr alle Informationen und Zugänge hatte, griffen Israel und die USA den Iran in diesem Frühjahr an und bombardierten die iranischen Atomanlagen. Doch IAEA-Chef Rafael Grossi sagt, dass die Zusammenarbeit seiner Organisation mit dem Iran in Zukunft weitergehen muss.
6: We all know.
5: Wir alle wissen, dass es trotz aller Schwierigkeiten und Gefahren und trotz des fortlaufenden Konflikts eine vorhersehbare Lage geben muss, mit der wir umgehen können. Es braucht Sicherheit und Vertrauen und das gibt es nur, wenn wir wieder zusammenarbeiten. Rafael Grossi betonte aber, dass es bei der IAEA-Konferenz nicht nur um die geopolitischen Probleme dieser Welt gehe. Nicht zuletzt geht es auch um die zunehmende Bedeutung der Kernenergie bei der CO2-armen Erzeugung von Strom. Hier wird die IAEA oft von Atomkraftgegnern kritisiert und als Teil der Atomkraftlobby bezeichnet.
7: Wirtschaft.
8: Wie gefährlich kann künstliche Intelligenz werden? Darüber wurde in den vergangenen Tagen intensiv diskutiert. Nicht zum ersten Mal. Und diesmal wurde der Disput von Dario Amodei angestoßen, dem Chef der KI-Firma Anthropic. Der fordert unter anderem staatliche Regulierung der Branche. Die US-Regierung ist da offenbar anderer Meinung. Gabi Biesinger berichtet.
9: Dario Amodei, Chef des KI-Unternehmens Anthropic, plädiert nach den jüngsten Sicherheitsvorfällen in der KI-Forschung nicht nur für Selbstregulierung in der US-KI-Branche, sondern auch für eine internationale Abstimmung, die Entwicklungen zu verlangsamen. Er verweist als Beispiel auf das Atomwaffenmoratorium zwischen den USA und der damaligen Sowjetunion, als die beiden Supermächte Ende der 1950er Jahre tatsächlich 3 Jahre lang ihre Atomwaffentests aussetzten. Er sieht mit Blick auf China aber auch, wie schwierig das werden dürfte, denn die Aussicht, sich im Wettlauf der militärischen Nutzung von KI einen Vorteil zu verschaffen, sei natürlich verlockend.
10: The incentives to pull ahead and the military advantage that you get from that are so large, but we should try.
9: Aber man dürfe es nicht unversucht lassen. Doch gerade diese Konkurrenz zu China sei der Grund, warum die USA volle Kraft voraus weiterentwickeln müssten. Das ist die Position von US-Präsident Donald Trump.
11: We're leading China in AI, and frankly, I want to keep it that way, because whoever wins, AI wins.
9: Die USA seien derzeit führend gegenüber China, so Trump. Das solle so bleiben, denn wer den KI-Wettlauf gewinne, gewinne alles. Auch Tech-Zar David Sachs, Leiter des Wissenschaftlichen Technologiebeirats des Präsidenten, betont immer wieder, China habe kein Interesse an einer Verlangsamung und würde die wirtschaftlichen Vorteile der KI-Entwicklung sehen. Und hätte auch nicht solche Schwarzmaler, Doomer wie in den USA, die die KI-Entwicklung kritisch sehen.
12: They frankly don't have these Doomer-Groups in China, so they're not interested in a pause.
9: In einem Tweet beim Online-Dienst X warf Sachs den KI-Firmen vor, keinesfalls aus altruistischen Motiven zu handeln, sondern sie wollten mit der Forderung nach staatlichen Zulassungsverfahren lediglich ihre Produkthaftung aushebeln, die ein großes finanzielles Risiko darstellt. Das Motiv ist nicht von der Hand zu weisen, denn natürlich wollen die Anbieter ihre Modelle publikumswirksam vermarkten und sich gegen mögliche Konsequenzen aus Sicherheitsvorfällen durch Vorabwarnungen absichern. Und die Gefahren ihrer Entwicklungen zu betonen, belegt natürlich gleichzeitig auch ihre Macht und Bedeutung. Und da sowohl Anthropic als auch OpenAI einen Börsengang anstreben, könnte das ihren Marktwert steigern. Auch wenn OpenAI am Wochenende den Börsenstart eben wegen der aktuellen Sicherheitsdebatte erstmal verschoben hat. KI-Experte Ernesto Lee vom Miami-Dade College in Florida sagte im US-Fernsehen, der gemeinsame Ruf nach Regulierung komme explizit auch vor dem Hintergrund der Konkurrenz zwischen Anthropic und OpenAI.
6: They all agree that there is a cliff at the finish line, but if they stop, they lose the race.
9: Sie wissen beide, dass sie auf eine Abbruchkante zulaufen, aber wer jetzt alleine bremst, der verliert den Wettlauf. Gleichzeitig ist Lee überzeugt, wenn die Produzenten eines Produkts nach staatlicher Regulierung rufen, dann müsse Washington auch zuhören.
6: When the people making the product ask to be regulated, Washington should listen.
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8: Pflegekräfte haben in Deutschland keinen leichten Job. Die Bezahlung ist zwar ein bisschen besser geworden, aber das ändert nichts daran, dass die Arbeit körperlich und emotional anstrengend ist und oft sehr, sehr stressig. Besonders während der Corona-Pandemie wurde deutlich, wie stark viele Beschäftigte in Krankenhäusern und Pflegeeinrichtungen überlastet waren. Jetzt gibt es aber Hoffnung. Die Situation für Pflegekräfte scheint sich langsam zu verbessern. Das zeigt jetzt eine neue Befragung der Pflegekammer in Nordrhein-Westfalen. Ilka Mildner arbeitet selbst in der Pflege und sitzt außerdem im Vorstand der Pflegekammer. Sie hat meinem WDR-Kollegen Ralf Erdenberger erzählt, warum die Ergebnisse Mut machen.
7: Die Befragung ist aus 2025 und die Ergebnisse liegen uns ja jetzt vor, sodass wir die auch aufbereitet haben und auch kommunizieren können. Und man merkt, es gibt eine Trendwende, das heißt, die Kolleginnen und Kollegen sind zufriedener. Das bedeutet aber natürlich auf der anderen Seite auch nicht, dass alles gleich gut ist. Trotzdem nehmen wir wahr, dass es eine Veränderung innerhalb von 2 Jahren gegeben hat, weil wir ja hier von einer Befragung sprechen, die wir auch schon in 2023 durchgeführt haben.
13: Und ich habe die Zahlen hier auch vorliegen und nochmal nachgeschaut. 63% der Pflegefachpersonen bewerten ihre berufliche Situation heute positiv. 2023 waren es noch 51%. Und besonders in der Altenpflege, die lange so auch als Schwierigkeit und Brennpunkt galt, hat sich die Stimmung merklich verbessert. Was hat sich denn verändert in der Pflege, dass solche Zahlen und eine solche Stimmung zustande kommt?
7: Genau das, was Sie gerade angesprochen haben, die Altenpflege, ist es so, dass wir seit 2023 Tariflöhne zahlen. Und das merken wir auch in der Befragung. Natürlich, wenn ich denn auf einmal dann ein besseres Geld verdiene, das, was mir auch zusteht und dass es auch gleichwertig ist, wie die Kolleginnen und Kollegen im Krankenhaus bekommen, das hat sich natürlich sehr, sehr positiv ausgewirkt. Und da möchte ich aber direkt auch sagen, das ist die sogenannte Tariftreue, die eben seit 2023 in der Altenpflege greift, wo Tariflöhne gezahlt werden müssen. Das hat sich positiv ausgewirkt. Das sehen wir, können wir mit unseren Zahlen ja ganz klar belegen. Und jetzt möchte aber der Gesetzgeber wieder daran und sagen, eigentlich soll doch jetzt mal die Tariftreue wieder ausgesetzt werden.
13: Also es geht einerseits ums Geld und Sie haben gerade schon angedeutet, das ist nicht ganz stabil. Aber nehmen wir es erstmal als Balsam auf die wunde Arbeitsseele der Pflegekräfte. Ist das der einzige Grund, warum sich die Stimmung verbessert hat? Also Geld federt viel ab, aber Rahmenbedingungen ändern sich nicht unbedingt, die jetzt übers Geld hinausgehen.
7: Genau, das ist richtig. Und wir müssen sagen oder wir können auch sagen, dass wir davon ausgehen, dass 2023 müssen wir immer bedenken, da sind wir auch kurz nach Corona gewesen. Das heißt, die Kolleginnen und Kollegen waren ja auch massiv belastet. Das, was in der Pflege in Corona aufgefangen worden ist, das war ja wirklich extrem. Und da unsere Mutmaßung ist, dass wir auch da den Trend merken, es wurde wieder besser. Die Arbeitsbelastung aus dem Corona und auch die Ängste, die damit verbunden waren, haben sich natürlich jetzt so ein bisschen verändert. Wir haben Corona in dem Sinne nicht mehr, dass wir große Angst davor haben müssen. Das ist natürlich auch eine Auswirkung.
13: Sie selber sind auch Pflegekraft. Decken sich die Ergebnisse mit Ihrer subjektiven Erfahrung?
7: Ja, ich bin selber Altenpflegerin und betreibe einen ambulanten Entlastungsdienst. Das heißt, das ist eine Einrichtung, die pflegebedürftige Menschen in ihrem häuslichen Umfeld begleitet. Und da ist es so, wir merken, dass es für die Angehörigen schwieriger wird, Unterstützungsleistungen zu bekommen, weil wir sind im Grunde nicht genug. Wir bräuchten viel mehr Pflegefachpersonen.
13: Gibt es nicht ähnlich wie in Kitas Vorgaben, wie viele Kräfte auf viele Menschen kommen müssen, also in Einrichtungen ganz bestimmt, aber vielleicht auch in solchen Dienstleistungen?
7: Das gibt es jetzt für die Altenpflege, gibt es das jetzt im stationären Sektor, das ist das sogenannte PBIM, das Personalbemessungsinstrument, ein erstmalig für die Altenpflege wissenschaftlich fundiertes Personalinstrument. Das wurde in den letzten Jahren in Projekten auch in Altenheimen erprobt. Da muss man aber sagen, der Gesetzgeber rudert hier leider auch wieder zurück, weil man festgestellt hat, wenn man das flächendeckend etablieren würde, dann wäre der Anteil, der zuzuzahlen ist, der Pflegebedürftigen, würde um ca. 1.000 bis 1.500 Euro im Monat ansteigen. Mhm. Und wir wissen, das käme dann noch drauf. Jetzt ist also der Gesetzgeber wieder in der Situation, dass er sagt, nee, das muss ja auch irgendwie bezahlbar bleiben. Das wiederum würde dann wieder auf dem Rücken der Pflegekräfte laufen, weil wenn wir jetzt schon ein solches Instrument haben, wäre es ja gut, es zu etablieren und auszubauen, anstatt zu sagen, naja gut, wir stellen jetzt fest, in der Praxis kostet zu viel Geld.
13: Ja, um noch ein Ergebnis Ihrer Studie einzuflechten, mehr Personal bedeutet mehr Arbeitszufriedenheit. Das verwundert natürlich nicht. Wenn man sich die Arbeit teilen kann, kann man vielleicht auch den einzelnen Aufgaben gerechter werden. Also irgendwie liegt es auf der Hand, dass das Hand in Hand gehen muss.
7: Ja, richtig. Und wir haben ja jetzt durch die Pflegekammer in NRW erstmals auch belastbare Zahlen. Dadurch, dass wir auch ein Register der Pflegefachpersonen führen, können wir ja auch genau sehen, das sehen wir auch in der Befragung, dort gibt man ja auch an, in welchem Bereich bin ich tätig, wie alt bin ich, wie lange bin ich schon dabei. Und durch die Zahlen, die wir so erheben und sehen, können wir ja auch jetzt mal richtig belegen und sagen, in den nächsten 10 Jahren gehen mehr als ein Drittel aller Kolleginnen und Kollegen in Rente. Und das kann jetzt auch nicht mehr vom Tisch gewischt werden. Vorher konnte man sagen, naja, passen die Zahlen wirklich so? Wir können jetzt aber sagen, doch, die Zahlen passen. Wir haben die erhoben. Wir wissen, wie viele Kolleginnen und Kollegen bei uns registriert sind, wie viele bei uns angemeldet sind. Und dadurch können wir das genau feststellen. Also können wir es genau feststellen. Da haben wir auch in der Vergangenheit schon Kampagnen zugemacht, damit eben auch vor Ort genau die Stadt Dortmund, wo ich jetzt gerade sitze, genau weiß, ach, okay, das sind die Zahlen. Damit muss ich mich beschäftigen. Ich kann die also nicht mehr vom Tisch wischen und sagen, naja, gut, das wird schon alles irgendwie.
13: Also das sind Zahlen, die Ihnen zugute kommen und natürlich auch ein Signal sind an junge Leute, die Sie motivieren wollen, dass sie tatsächlich auch eine Ausbildung machen in der Pflege, weil wir haben es ja gerade schon besprochen, es fehlen die Fachkräfte, der demografische Wandel wird zuschlagen, die Lücken werden groß sein.
7: Dem ist so und wir können sagen, das ist auch etwas, was wir auch in der Befragung festgestellt haben, wer in der Pflege arbeitet, hat keine Zukunftsängste um seinen Job, weil wir können natürlich, wird auch in unserem Bereich KI mehr werden, aber die Pflege am Menschen kann die KI nicht ersetzen. Das heißt, wir reden hier von einem sehr zukunftsfesten Beruf und ich möchte ja auch nochmal sagen, von einem wirklich schönen Beruf. Wir sind nah am Menschen, wir haben viel Fachlichkeit, wir sind eine eigene Profession. Also es sollte jeder gerne mal überlegen, sich die Pflege anzuschauen. Ich weiß von außen, man hört oft, ach, das ist schlecht und das ist schlecht. Und unterm Strich ist es doch ein wirklich sehr, sehr schöner und erfüllender Beruf, der auch zukunftssicher ist.
13: Also diese Ergebnisse durchbrechen einen Teufelskreis. Ich weiß, Ihre Chefin bei der Pflegekammer NRW hat auch immer gesagt, immer wieder wird dieser Beruf runtergeredet. Also muss man sich nicht wundern, wenn keiner kommt. So ähnlich wie bei Lehrkräften, wo immer auch nur betont wird, wie stressig das Ganze ist und Burnout gefährdet, sieht man hier ja, dass eine Trendwende kommt.
7: Ich wünsche es mir zumindest, dass eine Trendwende kommt und dass wir endlich begreifen, wie wichtig Pflege für unsere Gesellschaft ist. Weil wir können die besten Ärzte in den OPs haben, wir können die besten Hausärzte haben, wir können alles als Ärzte super toll haben. Wenn wir danach nicht die Anschlusspflegefachperson haben, die dann eben auch den Prozess begleitet, pflegt und eben auch ihre Professionalität einbringt, wie soll das denn gehen? Von daher finde ich auch, ich finde es nicht gut, dass wir immer über unseren Beruf so sprechen, genau das, was Sie sagen. Ach, das ist schlecht, das ist schlecht, das ist schlecht. Lassen Sie uns weiterhin gucken, was können wir verbessern, wie können wir es den Kollegen und Kollegen einfacher machen und auch einfach wirklich zeigen, das ist ein schöner Beruf. Ja.
8: Sagt die Pflegerin Ilka Mildner. Sie ist im Vorstand der Pflegekammer in Nordrhein-Westfalen. Klavier, Geige, Klarinette. Wie sieht's aus? Haben Sie als Kind mal ein Instrument gelernt und es dann doch irgendwann wieder sein lassen? Bei mir war es Klavier. So mit 13, 14 habe ich es dann aufgegeben, weil andere Dinge mit 13, 14 Jahren interessanter waren. Die Motivation, immer wieder weiterzumachen, ist aber eine Grundlage für den Erfolg als Musiker. Eine Hürde, an der viele scheitern. SWR-Reporter Konstantin Plecking hat einen angehenden Musiklehrer aus Koblenz getroffen und ihn gefragt, was er macht, um sich regelmäßig zum Üben zu motivieren.
14: Der 28-jährige Jan Wilhelmi übt sein Hauptinstrument, die Trompete.
15: An einem gewissen Punkt geht es dann wirklich sehr, sehr viel um Technik, wie man dann beispielsweise die Doppelzunge, Triolenzunge, das ist dann wirklich harte Arbeit, für mich auf jeden Fall, sich das drauf zu schaffen.
14: Oder man muss gleichzeitig atmen und spielen können. Zirkularatmung nennt das der Trompeter.
15: Man sammelt sozusagen die Luft im Mund und presst die Luft nur mit den Backen wieder raus und kann dann aber währenddessen durch die Nase wieder einatmen.
14: Das erfordert viel Training.
15: Der eigene Anspruch ist da natürlich der absolute Endgegner. Wenn ich dann irgendwann da wirklich an meine Grenzen gerate und einfach nicht mehr üben will, sondern einfach irgendwas spielen will, dann ist es ganz angenehm, einfach mal auf ein anderes Instrument zu gehen.
14: Und weil das in der Vergangenheit häufiger vorgekommen ist, stehen in seinem Probenzimmer Flügelhorn, Saxophon, Klarinette, Querflöte und ganz neu die Oboe.
15: Das ist richtig hart. Also da ist es auch im Moment schwer dran zu bleiben, weil man weiß quasi schon, wohin es gehen könnte, weil man jetzt musikalisch auch schon ein bisschen erfahrener ist und hört sich dann selbst spielen und hört auch, dass das noch nicht so ist, wie man es gerne hätte.
14: Für ihn sind die vielen anderen Instrumente auch Prokrastination. Aber die helfe ihm auch, sich später wieder auf das Wesentliche zu konzentrieren. Wenn das dann klappt...
15: Das ist himmlisch.
14: Aber dahin kommt man trotzdem nur durch kontinuierliche Arbeit.
15: Es ist auch manchmal so, dass man extrem lange an einem Punkt festhängt und macht dann auf einmal in kürzester Zeit richtig große Sprünge.
14: Und weil er sich genau mit diesem Thema auch als Teil seiner Bachelorarbeit befasst hat, weiß er...
15: Auf jeden Fall kleinere Ziele stecken. Wenn ich mir vornehme, direkt das komplette Stück mir drauf zu schaffen, dann werde ich relativ schnell an meine Grenzen kommen und das an einem Tag in einer Übesession nicht schaffen. Wenn ich mir allerdings nur eine kleine Passage vornehme, dann habe ich immer wieder kleine Erfolgserlebnisse. Und beim nächsten Mal nehme ich mir den nächsten Abschnitt vor.
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8: Afrikanischer Funk und Afrobeat treffen auf Disco, Jazz, Electro-Sounds und eine ordentliche Portion Post-Punk. Ibibio Sound Machine aus London machen seit mehr als 10 Jahren Musik, die ziemlich direkt in die Beine geht und trotzdem immer auch etwas zu erzählen hat. Sängerin Ino Williams ist in London geboren und mit der Musik und den Geschichten ihrer Familie aus Nigeria aufgewachsen. Jetzt erscheint das 6. Album der Band, das heißt Chopping Mountain. Florian Schmidt hat reingehört.
16: Sechs Alben, mehr als ein Jahrzehnt Bandgeschichte und trotzdem klingt Ibibio Sound Machine nicht so, als hätten sie sich längst eingerichtet. Eher im Gegenteil. Sängerin Ino Williams sagt, die Band wisse heute viel genauer, wer sie eigentlich ist.
17: We've become much more confident in who we are.
18: Wir sind viel selbstbewusster darin geworden, wer wir sind. Am Anfang haben wir noch herausgefunden, was Ibibio Sound Machine überhaupt sein könnte. Nach 6 Alben verstehen wir die Essenz der Band heute viel klarer.
16: Und diese Essenz ist vor allem, möglichst viele musikalische Welten zusammenbringen. Afrobeat und elektronische Musik, Funk und Disco, Jazz und Post-Punk.
17: We think the important thing is that we're not.
18: Wichtig ist uns, dass wir nicht nach einem einzigen, bestimmten Genre klingen. Uns interessiert, was passiert, wenn unterschiedliche Welten aufeinandertreffen und daraus etwas Unerwartetes entsteht.
16: Das klingt auf Chopping Mountain mal deutlich afrikanischer, mal elektronischer. Und dazwischen liegt immer dieser treibende Groove. Für Ino Williams ist das auch eine Folge ihrer eigenen Biografie. Geboren in London, große Teile der Kindheit in Nigeria.
17: Nigeria gave me the language, rhythms and stories and cultural foundation.
18: Nigeria hat mir Sprache, Rhythmen, Geschichten und meine kulturellen Wurzeln gegeben. London hat mich dagegen mit ganz unterschiedlichen Arten von Musik und Menschen in Berührung

0: oder gesellschaftlichen Wandel sprechen und die Menschen trotzdem zum Tanzen bringen. Manchmal ermöglicht es gerade der Groove, eine Botschaft ganz anders aufzunehmen. Auch Freude kann für mich eine große Kraft sein.
1: Ein gutes Beispiel dafür ist der Song Give Me Peace, entstanden in einer Jam-Session und mit einem besonderen Gast, Dele Sosimi. Ehemaliges Mitglied von Fela Kutis Band Egypt 80 und eine der prägenden Figuren des Afrobeats.
2: Give me peace. Give me freedom.
3: Working with Dele was really special because he carries so much history with his playing.
0: Die Zusammenarbeit mit ihm hat mich daran erinnert, dass Afrobeat nicht einfach nur ein Musikstil ist. Dahinter stehen auch ein Geist und eine Philosophie. Es war wirklich ein großartiger Austausch zwischen Generationen und unterschiedlichen Erfahrungen. Und so fühlt sich die Zusammenarbeit mit ihm ganz natürlich an.
1: Die Band hat in Glastonbury gespielt, war Support von Coldplay und hat bei den weltweiten Konzerten eines gelernt, sagt Eno Williams.
3: You do learn that you don't need.
0: Nicht jeder muss jedes Wort verstehen, um sich verbunden zu fühlen. Musik ist eine universelle Sprache. Was sich immer überträgt, ist die Energie.
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5: Wir haben ein massives Glaubwürdigkeitsproblem. Das ist nicht nur an Friedrich Merz aufgehängt, aber auch, und deswegen glaube ich leider, sind mit diesem Bundeskanzler keine Wahlen mehr zu gewinnen.
6: Deutliche Worte von CDU-Influencerin und Junge Union-Schatzmeisterin Clara von Nathusius am Sonntag im ARD-Bericht aus Berlin. Seit dem Wahldebakel von Sachsen-Anhalt schwelt eine Debatte um die Zukunft des Kanzlers in der eigenen Partei. Jetzt hat von Nathusius die Diskussion nochmal kräftig angefeuert. Andere CDU-Politiker versuchen dagegen zu löschen. Und es stellt sich die Frage, wie geht es weiter mit Friedrich Merz? Der Kölner Stadtanzeiger bezweifelt, dass ein Personalwechsel die Lage der Union verbessern würde.
7: Drei Unionspolitiker stehen bei den Spekulationen über einen Kanzlertausch im Fokus. Hendrik Wüst aus NRW, Markus Söder aus Bayern und Bundesinnenminister Alexander Dobrindt. Aber gleich wer es machen würde, wäre ein Befreiungsschlag für Union und Regierung nicht garantiert. Denn die Probleme mit Reformstau und knappen Kassen sowie das Auseinanderbrechen der politischen Mitte blieben dieselben.
6: Die Rhein-Neckar-Zeitung aus Heidelberg rät dem Kanzler und der Bundesregierung, jetzt pragmatisch vorzugehen.
7: Merz zu stürzen brächte höchstens kurz Entlastung, aber keine Befreiung. Aber vielleicht hilft Akzeptanz der Misere? Eine Wiederwahl 2029 scheint eh ausgeschlossen. Warum dann nicht konsequent das Richtige umsetzen, statt ängstlich nach dem Populären zu suchen? Wüst und Co. können auch 2029 noch übernehmen.
6: Nach Ansicht der Süddeutschen Zeitung aus München vereint die CDU unter Merz gerade das Schlechteste der anderen Parteien. Die Selbstzerstörungslust der SPD, die Regierungsunfähigkeit der FDP und das interne Chaos der Grünen. Dabei könne die CDU vom eigenen Personal lernen, wie es besser geht.
7: Am Sonntag wird in Mecklenburg-Vorpommern und Berlin gewählt. Normalerweise diszipliniert das eine Partei. Niemand wählt eine Chaostruppe, die sich selbst heruntermacht. Nach CDU-Maßstäben sind die Tage vor der Wahl aber wild und sie könnten sich später als verhältnismäßig ruhige Zeit erweisen. Merz wird noch starke Nerven brauchen, wenn er im Amt bleiben will. Es geht auch anders. Das zeigen der CDU gerade ihre Kommunalpolitiker in Niedersachsen. Die haben trotz Kanzler Merz landesweit ungefähr so viele Prozente bekommen wie bei der Bundestagswahl. Stadträte, die sich einfach um die Gemeinde kümmern, das gefällt vielen Wählern.
6: Zwar hat die CDU bei der Kommunalwahl in Niedersachsen trotz der Probleme der Bundespartei die meisten Stimmen eingefahren, doch Politikredakteur Torben Hildebrand vom Norddeutschen Rundfunk warnt dort die CDU ebenso wie die SPD davor, sich auf ihren relativ guten Ergebnissen auszuruhen.
8: Der Wahlerfolg der AfD ist bemerkenswert, aber er bedeutet nicht die blaue Welle, die Niedersachsen überrollt, wie es manch AfD-Politiker nun gerne erzählt. CDU und SPD müssen das Wahlergebnis trotzdem als Warnung sehen. Wer es sich zu gemütlich macht, wird bestraft. Schon lange zerbröseln die Ergebnisse von CDU und SPD auch auf kommunaler Ebene. Wer die Verluste der CDU und der SPD jetzt als blaues Auge bezeichnet, der redet die Lage mal wieder schön.
6: Das war die Meinung

Von Torben Hildebrand und soweit die Standpunkte, heute zusammengestellt von Torben Müller. Nicht nur bei uns standen und stehen zurzeit spannende Wahlen an, auch in Schweden ist am Sonntag gewählt worden und dort ist das Ergebnis sehr, sehr knapp. Es reicht für eine Mitte-Links-Koalition um Ex-Ministerpräsidentin Andersson, aber noch steht das amtliche Endergebnis nicht fest. Unser Schwerpunkt gleich nach den Nachrichten in Ihrer ARD-Infonacht.

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1: Um 3 Uhr mit Olaf Knapp. Die Spritpreise in Deutschland sind erneut auf Rekordwerte gestiegen. Hintergrund sind die blockierten Seewege im Nahen Osten und die beschädigte Pipeline in Saudi-Arabien. Börsenkorrespondent Till Bücker berichtet, worauf sich Autofahrer in den kommenden Wochen einstellen müssen.
2: Auf jeden Fall leider auf weiter steigende Preise. Da sind sich eigentlich alle Fachleute einig. Der Deutsche Tankstellenverband rechnet sogar mit Spritpreisen um die 3 Euro. Der ADAC sieht dafür zwar keine Anhaltspunkte, dafür müssten die Ölpreise nochmals deutlich stärker steigen. Einen neuen Höchststand bei Diesel schließen aber auch die Experten des ADAC nicht aus, wenn sich die Lage weiter verschärft. Weiterhin dürfen die Spritpreise ja nur einmal am Tag um 12 Uhr mittags erhöht werden. Am späten Vormittag, kurz vor den neuen Preisen, ist es daher oft am günstigsten. Und es wird empfohlen, abseits der Autobahn zu tanken.
1: Kampfflugzeuge der NATO haben im litauischen Luftraum eine Drohne abgeschossen. Litauens Präsident Nausėda schrieb, er danke den Einsatzkräften der Allianz für ihre schnelle Reaktion. Litauen grenzt an die russische Exklave Kaliningrad und an das mit Russland verbündete Belarus. Seit dem russischen Angriff auf die Ukraine sieht sich das Land bedroht. In der EU gibt es wieder Streit über die Sanktionen gegen Russland. Laut der irischen Ratspräsidentschaft konnten sich die Mitgliedstaaten nicht darauf einigen, heute auslaufende Strafmaßnahmen gegen rund 3000 Personen, Einrichtungen und Unternehmen um 12 Monate zu verlängern. Sie wurden vorerst nur um 7 Tage verlängert, um weiter zu beraten. Grund war, Diplomaten zufolge, die Forderung der Slowakei und Frankreichs, den russischen Oligarchen Alisher Usmanov von der Sanktionsliste zu streichen. In den USA hat im Rechtsstreit um das Unkrautvernichtungsmittel Glyphosat die richterliche Anhörung begonnen. Die Bayer-Tochter Monsanto forderte das Gericht in St. Louis auf, den vorgeschlagenen Vergleich mit mehr als 60.000 Klägern zu genehmigen. Aus Köln, Ute Scheins.
3: Für Bayer steht viel auf dem Spiel. Die Anhörung vor dem US-Gericht könnte ein Befreiungsschlag sein im milliardenschweren Rechtsstreit um den Unkrautvernichter Glyphosat. Vorausgesetzt, die Richter stimmen dem Vergleich auch abschließend zu. Denn die Anhörung ist nur der erste Schritt. Die finale Entscheidung wird erst in einigen Wochen erwartet. Insgesamt hat Bayer für den Vergleich rund 7 Milliarden US-Dollar auf Seite gelegt. Und das, nachdem der Konzern bereits in einem früheren Vergleich mehr als 10 Milliarden Dollar gezahlt hat.
1: Das Wetter in Deutschland. Am Tage wird es meist freundlich und es bleibt trocken. Erst am Abend von der Nordsee her Schauer. Höchstwerte 20 Grad in Nordfriesland bis 30 Grad am Kaiserstuhl. Am Mittwoch Schauer oder Gewitter, zeitweise sonnig, 16 bis maximal 25 Grad. Und am Donnerstag abends von Nordwesten her Regen, 16 bis 24 Grad. Die Zeit, es ist gleich 3.03 Uhr.
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4: Die Autobahn 1 Hamburg Richtung Lübeck ist zwischen dem Kreuz Bargteheide und Bad Oldesloe bis 6 Uhr gesperrt, da wird die Fahrbahn erneuert. Autobahn 1 Lübeck Hamburg, die Norderelbbrücke ist in beiden Richtungen mehrfach kurzfristig gesperrt, da fährt ein Schwertransporter. Die A29 Oldenburg Richtung Ahlhorner Heide ist zwischen Wadenburg und Großen Kneten wegen einer Nachtbaustelle noch bis 5 Uhr früh gesperrt. Die A40 Essen Richtung Dortmund ist zwischen dem Dreieck Bochum West und Bochum Zentrum wegen einer Baustelle noch für 2 Wochen gesperrt. A94 Passau Richtung München. Der Tunnel Einhausung-Wimpasing ist nach Auslösung der Höhenkontrolle gesperrt. Die A100 Stadtring Berlin ist zwischen Oberlandstraße und Treptower Park bzw. Spätstraße auf der A113 wegen Wartungsarbeiten bis 5 Uhr früh gesperrt. Und die B14 Backnang-Stuttgart ist zwischen Leutenbach, Nelmersbach und Winnenden in beiden Richtungen gesperrt. Das war's vom Verkehr.
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4: Aus dem Studio von NDR Info in Hamburg. Heute Nacht mit Carsten Thiele an Ihrer Seite. Ich finde super, dass Sie wach sind. Dann verpassen Sie keine einzige Minute in dieser ARD-Infonacht, in der wir jetzt nach Schweden blicken. Dort ist am Sonntag gewählt worden und das war richtig, richtig spannend. Fast alle Stimmen sind ausgezählt und demnach wäre ein Wechsel in Stockholm möglich. Es reicht knapp für eine Mitte-Links-Koalition um Ex-Ministerpräsidentin Andersson. Aber es sind eben nur fast alle Stimmen Stimmen ausgezählt. Und so rechnet sich auch der amtierende konservative Ministerpräsident Christa schon Chancen aus. Jana Sinram aus Stockholm.
5: Zumindest in einer Frage sind sich die Spitzenkandidaten der beiden politischen Lager in Schweden einig. Bevor sie mit irgendwem verhandeln, muss Klarheit über das Ergebnis dieser Reichstagswahl herrschen. Ein Schritt nach dem anderen, sagt der amtierende Regierungschef Ulf Kristersson vor einem Treffen mit der Führung seiner moderaten Partei am Tag nach der Wahl.
6: Ich werde erst das amtliche Endergebnis abwarten. Danach werde ich eine Reihe von Gesprächen führen. Ich werde es ruhig angehen lassen, denn wir haben eine stabile amtierende Regierung. Und dann werde ich mich melden, sobald ich sehe, wie es weitergehen kann.
5: Soll heißen, Kristersson hofft weiter auf ein tragfähiges Bündnis seines bürgerlichen Lagers mit den rechtspopulistischen Schwedendemokraten. Sie landen nach vorläufigem Ergebnis mit gut 17% nur auf Platz 3 hinter Kristerssons Moderaten. Die rot-grüne Opposition sieht den Auftrag zur Regierungsbildung bei der früheren Ministerpräsidentin Magdalena Andersson. Denn ihre Sozialdemokraten kommen mit den kleineren Parteien des linken Lagers vorläufig auf 176 der 349 Sitze und damit auf eine hauchdünne Mehrheit. Doch auch Andersson mahnte in der Wahlnacht zu Geduld.
7: Wir behöver invänta det slutgiltiga valresultatet innan det går att säga exakt på vilket sätt Sverige kommer att styras.
5: Man müsse zunächst das endgültige Ergebnis abwarten, um sagen zu können, wer Schweden künftig regiere. Das wird laut der Wahlbehörde frühestens am Mittwoch feststehen. Denn an diesem Tag werden die letzten Auslandsstimmen ausgezählt. Und die könnten noch etwas ändern, denn laut dem Sender SWT trennen die beiden Parteienblöcke weniger als 29.000 Stimmen. Der Generalsekretär der Sozialdemokraten Tobias Baudin verbreitet am Morgen im schwedischen Fernsehen Zuversicht.
6: Wir müssen am Mittwoch sehen, wie die Menschen abgestimmt haben. Auf dieser Grundlage werden wir mit Magdalena Andersson als Ministerpräsidentin eine Regierung bilden. Das wird nicht einfach, aber das war es für uns noch nie. Wir haben das in der Vergangenheit schon oft geschafft.
5: Um regieren zu können, müsste Andersson mit allen drei kleineren Parteien des rot-grünen Lagers zusammenarbeiten. Einfach wird das tatsächlich nicht. Denn vor allem Zentrumspartei und Linkspartei liegen politisch weit auseinander. Egal, wer am Ende regiert, für Schwedens Parlamentspräsident Andreas Norlén von der moderaten Partei zählt vor allem eins: Eine neue Regierung müsse handlungsfähig sein.
6: Es ist wichtig, dass sich die Situation aus den Jahren 2018 bis 2022 nicht wiederholt. Damals hat der Reichstag den Ministerpräsidenten zwar bestätigt, aber anschließend seine politischen Vorhaben und seinen Haushalt abgelehnt. Das Gesamtbild muss stimmen, damit wir einen Regierungschef und eine Regierung haben, die Schweden tatsächlich regieren können.
5: Viele Menschen in Stockholm rechnen mit schwierigen Verhandlungen. Ich hoffe, dass es eine rot-grüne Regierung geben wird, aber ich befürchte, dass es so weitergeht wie bisher.
6: Ich glaube, die Sache ist so gut wie entschieden. Wir bekommen eine linkspopulistische Regierung, die von den Grünen unterstützt wird. Ich bin nicht überrascht, dass der rechtskonservative Block verloren hat. Das war vorher ziemlich klar. Allerdings hätte ich nicht gedacht, dass es so knapp wird.
5: Es wird sicher noch eine Weile dauern, bis wir eine Regierung haben. Es wird ein spannender Herbst. Klarheit über den Wahlsieger dürfte es also am Mittwoch geben. Klarheit über Schwedens nächste Regierung wohl noch lange nicht.
4: In Schweden ist es also knapp. Stand jetzt sind die Sozialdemokraten stärkste Kraft. Aber sie hätten nur eine kleine Mehrheit mit einem Mitte-Links-Lager. Darüber hat meine Kollegin Birgit Langhammer mit Professor Sven Jochem von der Uni Konstanz gesprochen. Er ist Politologe und Experte für die Politik in den nordischen Ländern. Erste Frage an ihn: Ist diese Wahl eine Gegenbewegung zum europäischen Rechtsruck oder ist der Erfolg der Sozialdemokraten bei genauerem Hinsehen gar nicht so eindeutig?
8: Ich denke nicht, dass es ein eindeutiger Sieg der Linken oder der Parteien aus dem sogenannten linken Lager ist. Mal abgesehen davon, dass die Stimmen noch nicht alle ausgezählt sind, auch wenn zwischen dem linken Block und dem rechten Block eine kleine Mehrheit für den linken Block zu sein scheint, dürfen wir nicht vergessen, dass der linke Block in sich sehr heterogen ist. Und die Königsmacher-Partei, die ist in der Tat die Zentrumspartei, die immer in allen Statistiken, die wir lesen können, dem Linksblock zugerechnet wird, aber mehr oder weniger sich nicht in eine Regierung begeben will, wenn da auch die Linkspartei drin ist. Das heißt, jetzt wird es erst richtig spannend, wenn ausgezählt ist, dann geht nämlich diese Frage los, wer überhaupt eine Regierung bilden kann. Ich würde nicht die Chancen so gering schätzen, dass Ulf Kristersson von den Konservativen, der moderaten Partei, wie sie sich selber nennt, in Schweden, dass die abgewählt werden. Also sie können immerhin noch weiter regieren, wenn sie keine Mehrheit haben, die gegen sie stimmt, wenn am 28. September der Reichstag eröffnet wird. Und dann kommt es darauf an, ob die Zentrumspartei sich enthält oder mit Nein stimmt. Wenn dann tatsächlich die Zentrumspartei mit Nein stimmen sollte, wenn die absolute Mehrheit gegen Ulf Kristersson sich ausspricht, dann geht erst das richtig spannende Suchen nach Mehrheiten los. Und da gibt es die unterschiedlichsten Optionen, die denkbar wären.
9: Gehen wir aber nochmal in die Details. Vielleicht fangen wir auch wirklich mit den Sozialdemokraten an, weil soziale Sicherheit, staatliche Handlungsfähigkeit, das sind ja alles klassische sozialdemokratische Themen. Und die Sozialdemokraten in Schweden sind stärkste Kraft, auch wenn sie abgegeben haben. Aber was sehen Sie, machen die Schweden da vielleicht auch anders als die deutsche SPD?
8: Die schwedische SPD ist in der Tat deutlich nach rechts gerutscht. Sie ist dem dänischen Beispiel gefolgt. Das ist insbesondere im Bereich der Migration, der Flüchtlinge, der Integrationspolitik, aber auch natürlich gegenüber der europäischen Integration haben sie sich deutlich nach rechts bewegt. Da folgen sie der dänischen Sozialdemokratie. Und sie können mehr oder weniger sehr stark diese ländlichen Wahlgruppen organisieren, wo sie mit den Schwedendemokraten konkurriert, also die auch eine sehr starke Basis in den ländlichen Regionen hat, die eben von diesen infrastrukturellen Entwicklungen abgekoppelt zu sein scheint, wo dann auch mehr oder weniger viele auch aus Protest die Schwedendemokraten wählen. Aber da haben die Sozialdemokraten in Schweden es geschafft, durchaus in den ländlichen Regionen, vor allem auch im Norden des Landes, sehr stark präsent zu sein. Das heißt, eine eher kleinbürgerliche Politik, möchte ich jetzt nicht sagen, aber eine Politik, die schon auf die kleinen Leute aus ist. Und weil Sie gesagt haben, die Sozialdemokraten sind eine Partei der Sozialpolitik, das versucht die Schwedendemokraten, die man als rechtspopulistische, chauvinistische Partei am rechten äußeren Rand bezeichnen kann, die versuchen sich auch als Sozialstaatspartei zu profilieren. Und das ist dann ein spannender Wettkampf zwischen diesen beiden Parteien, wenn es um Sozialpolitik geht.
9: Die Schwedendemokraten, Sie haben sie angesprochen, eben nicht zu verwechseln mit Sozialdemokraten. Also die Rechtspopulisten in Schweden haben ja erstmals auch wieder Punkte abgegeben. 3 Prozentpunkte ist der aktuelle Stand. Wo sehen Sie dafür die Gründe? Was kann Deutschland vielleicht daraus auch lernen über den Umgang mit rechtspopulistischen Parteien?
8: Der Verlust der Schwedendemokraten war jetzt nicht so ausgeprägt. Aber klar, sie haben entgegen den Prognosen eingebüßt. Aber ich denke nicht, dass es ein großer Verlust ist. Die Betroffenheit ist zwar groß, aber sie sind immer noch mit ungefähr 17,5% sehr, sehr stark im rechten Lager. Was eher erstaunlich war, ist tatsächlich, dass die konservative Partei unterschätzt wurde. Und die konservative Partei hat vor allem im Süden, in den urbanen Gebieten ihre Schwerpunkte. Und da hat sie sehr stark mobilisieren können. Sie hat sogar verkraftet noch aus strategischen Gesichtspunkten, dass viele Wählerinnen der konservativen Partei hin zu den Liberalen, zur liberalen Partei geschwenkt sind. Und die Schwedendemokraten, warum sie verloren haben, ich würde sagen, das ist kein großer Grund von unterschiedlichen Programmen und von unterschiedlichen Wahlversprechen. Es ist eine kleine Zurechtstützung dieser Partei, die sehr euphorisch und sehr siegesgewiss auch in den Wahlkampf gegangen ist. Und vor allem halt in den ländlichen Regionen auch auf Widerstand der Sozialdemokratie gestoßen ist.
9: Und wenn wir noch auf die Außenwirkung schauen, inwieweit würde sich da ein Wechsel oder eben auch ein Weiter-so an Schwedens Spitze auch für uns bemerkbar machen? Also würde sich an der pro-westlichen, an der pro-ukrainischen Ausrichtung Schwedens was ändern?
8: Ich denke nicht. Wir können ja unterschiedliche Koalitionsmuster mal durchdenken, aber ich glaube, gerade im Bereich der Sicherheitspolitik, da stehen die meisten Parteien auf dem Konsens, NATO-Mitgliedschaft, Verteidigung auch der ukrainischen Interessen in der gegenwärtigen Kriegssituation. Das ist, denke ich mal, nicht was spannend werden könnte. Das wäre tatsächlich die europapolitische Ausrichtung, wenn es im rechten Lager nicht nur zu einer Duldung durch die Schwedendemokraten kommt, sondern so wie sie auch eingefordert haben im Wahlkampf, dass sie selber Ministerposten bekommen soll. Dann wird es spannend, wie dieser dann nochmals gestärkte Einfluss der Schwedendemokraten sich auf die Europapolitik auswirken könnte. Aber das sind alles, das ist Kaffeesatzleserei, das wissen wir jetzt noch nicht. Es wird jetzt erstmal spannend sein zu sehen, wie eine Regierung gebildet wird. Es gibt unterschiedliche andere Alternativen, die auch gedacht werden. Sehr viele Kommentatoren gucken immer nach Deutschland mit großer Koalition. Warum nicht die Konservativen mit der Sozialdemokratie? Das wird meistens als Kulturbruch wahrgenommen. Die Zentrumspartei möchte eine Regierung, eine Minderheitsregierung der Mitte mit den kleinen Parteien und eine große Partei, die unterstützt, dass also die Parteien an dem linken als auch am rechten Rand ausgeschlossen werden. Also für mich als Politikwissenschaftler werden die nächsten Wochen äußerst spannend, das zu verfolgen, wie sich da die Parteien strategisch ausrichten.
4: Sagt der Politologe Professor Sven Jochim von der Uni Konstanz zur Regierungsbildung in Schweden. Die Arktis scheint auf den ersten Blick weit weg zu sein. Eisig, menschenleer und ohne große Bedeutung für unseren Alltag. Aber genau das ändert sich gerade. Die Arktis wird zunehmend zu einem wichtigen Schauplatz für Handel und internationale Politik. Gleichzeitig ist die Arktis besonders empfindlich und für das weltweite Klima von großer Bedeutung. Was dort passiert, betrifft also nicht nur die Länder im hohen Norden, sondern alle. Beim EU-Arktis-Gipfel in Finnland haben mehrere europäische Regierungschefs vor einer wachsenden Gefahr aus Russland gewarnt. Sie fordern deshalb, die europäische Präsenz in der Arktis zu verstärken. Aber nicht nur Russland baut seine militärische Präsenz in der Region aus. Auch China ist dort aktiv und die USA haben ebenfalls großes Interesse an der Arktis. Andreas Meyer-Feist berichtet über das Arktis-Treffen.
0: Die ARD ist
10: eine Region der Gegensätze. Im Winter monatelange Dunkelheit mit Temperaturen um 40 Grad minus. Im Sommer geht's schon mal deutlich rauf über 10 Grad plus. Aber auch die politischen Gegensätze sind nicht zu unterschätzen. Auf der einen Seite Russland, auf der anderen Seite die EU und seit dem Beitritt Schwedens und Finnlands eine geschlossene NATO-Nordflanke.
11: Hier im hohen Norden Europas kann man sehen, wie gefährdet der Frieden in Europa ist.
10: So formulierte es Bundeskanzler Friedrich Merz. Eigentlich hätte es beim Arktis-Gipfel vor allem um wirtschaftliche Aspekte gehen sollen. Aber die militärischen wurden am Ende noch wichtiger. Russland hat dort viele Militärstützpunkte. Nach den NATO-Beitritten Finnlands und Schwedens verstärkte Russland seine Aktivitäten. Gleichzeitig verlaufen in der Arktis wichtige Unterseekabel, die Europa mit Nordamerika verbinden. Ein gefährdetes Potenzial, befürchtet Friedrich Merz.
11: Ich kann nur an uns alle appellieren, diese Gefährdung ernst zu nehmen, in Europa zusammenzuhalten und in der NATO, im europäischen Teil der NATO allemal, das zu tun, was notwendig ist, nämlich alle Anstrengungen zu unternehmen, um unsere Freiheit zu verteidigen und den Frieden zu bewahren.
10: Der finnische Premier Petteri Orpo erklärte, so wie in der Ukraine Züge angegriffen werden, droht in der Arktis die Sabotage von Unterseekabeln, Gaspipelines und Energieplattformen durch Russland.
12: This is very dangerous game they are playing now.
10: Sie treiben ein gefährliches Spiel, erklärte der finnische Regierungschef. Der jüngste Drohnenangriff in der Nähe der polnischen Grenze wurde auf dem Arktis-Gipfel als Weckruf verstanden. Die multiplen Bedrohungen müssten auch im hohen Norden ernst genommen werden. Andernfalls wird Russland genau das erreichen, was es anstrebt. Die Unterwerfung der Ukraine, erklärte EU-Chefdiplomatin Kaja Kallas, mit Folgen nicht nur dort. Der Drohnenwall, der die gesamte Ost- und Nordostflanke Europas sichern soll, müsse auch in der Arktis wirken, so lautet die übereinstimmende Forderung. Dazu kommen Vorschläge für eine gemeinsame europäische Eisbrecherflotte, um in diesem Bereich die Dominanz Russlands zu brechen. Die USA und Kanada lassen in Finnland 11 neue Eisbrecher im Wert von mehr als 6 Milliarden Euro bauen. Europa müsse nachziehen, erklärte Merz nach dem Gipfel.
11: This is something for the entire European Union, for the entire European continent, and that's the reason why we are talking about that.
10: Für den EU-Außenpolitiker David McAllister von der CDU steht ein Tauziehen um die Arktis bevor, an dem viele Mächte beteiligt sind.
13: Russland baut seine militärische Präsenz aus, China verstärkt seine Aktivitäten und durch den Klimawandel werden neue Seewege und Rohstoffe zugänglich. Das verschärft den Wettbewerb um Einfluss.
10: Russland, die EU oder eine ganz andere Macht, wer am Ende am längeren Hebel sitzt, sei noch nicht ausgemacht.
13: Die Europäische Union kann durch Investitionen in Infrastruktur, Cybersicherheit und Rohstoffpartnerschaften einen Beitrag leisten. Dafür braucht sie eine engere Abstimmung mit Norwegen, Island, Grönland und Kanada.
10: Der EU-Arktis-Gipfel zeigt, wohin der Blick der EU in Zukunft gehen soll, nach Norden.
14: Am Rande des Arktis-Gipfels interessierten sich mitgereiste Journalisten auch für die Person Friedrich Merz. Genauer gesagt ging es um die Frage, ob er als Kanzler noch eine Zukunft hat. Gerüchte halten sich hartnäckig, er könne abgelöst werden. Aber Merz warnte vor solchen Debatten. Sabine Henkel berichtet.
15: Bundeskanzler Friedrich Merz versucht, die Diskussion um seine Person einzufangen. Beim Arktis-Gipfel in Finnland warnte er davor, dass Sicherheitsfragen in Europa in den Hintergrund gedrängt werden, weil über ihn diskutiert wird. Unterstützung aus der eigenen Partei bekommt der Bundeskanzler von Außenminister Wadefuhl. Er erklärte, dass sich Merz jederzeit auf die Unterstützung der Regierungsfraktionen und seines Kabinetts verlassen könne. Wadefuhl wurde in Ungarn bei einer Pressekonferenz nach der Diskussion um den Kanzler gefragt. Und er sagte auch, dass er die Bundesregierung für sehr stabil hält. Auch Kulturstaatsminister Weimar äußerte sich zu Merz in einem Podcast der Zeit. Weimar geht davon aus, dass Friedrich Merz bei der nächsten Bundestagswahl noch einmal als Kanzlerkandidat antreten wird. Voraussetzung sei aber, dass die Bundesregierung aus der derzeitigen Reparaturphase, wie Weimar die Lage nennt, herauskomme. Auch bei den Grünen war die Debatte um Merz heute Thema. Grünen-Co-Chef Banaschak zeigte sich irritiert über die Spekulationen. Sie zeigten, dass Merz die Kontrolle in der eigenen Partei entgleite. Banaschak sagte wörtlich, get your shit together, also reißt euch zusammen. Merz sei gewählter Bundeskanzler und habe gemeinsam mit der Bundesregierung die Aufgabe, verantwortliche Politik zu machen.
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14: Die Schauspielerin und Kabarettistin Lisa Fitz wird heute 75 Jahre alt. Kerstin Burlage mit einem Porträt.
17: Schon ihr Großvater Hans ist Schriftsteller und Schauspieler. Ihre Oma Ilse leitet ein Theater. Die Eltern sind Künstler und auch Tanten und Onkel stehen auf der Bühne. Dorthin zieht es dann fast zwangsläufig auch Lisa Fitz. Mit 18 Jahren geht sie in München zur Schauspielschule, nimmt außerdem Gesangs- und Ballettunterricht.
18: Grüß Gott, liebe Zuschauer, zu unserer ersten bayerischen Hitparade.
17: Ab 1972 moderiert sie im öffentlich-rechtlichen Fernsehen und tritt dort auch selbst auf.
19: Ich wissen, wie es geht, nur ich bin blöd.
17: Es folgen bald Rollen im Fernsehen. Schon in der Lach- und Schießgesellschaft in den 1970er Jahren tritt Lisa Fitz dann mit einem eigenen Kabarett-Solo-Programm auf, als erste Frau in Deutschland.
20: Meine Mutter, die hat gefragt, was möchtest du mal werden? Und dann habe ich gesagt, Kasperl. Die Gretel wollte ich nicht werden. Die nölende, schimpfende, zickige Ehefrau. Und er war der charmante Sunnyboy, der Krokodil und Polizisten besiegt, und zwar mit Witz. Das fand ich toll.
21: Die Welt ist voller böser, selbstständiger Frauen. Wie kommt es aber dann, dass in den Satzungen der Tanzvereine der Mann als Tänzer bezeichnet wird und die Frau als Tanzsportgerät?
17: Sie greift gerne Themen wie Sexismus oder Fremdenfeindlichkeit auf. An derben Sprüchen spart sie dabei nicht. 1990 bekommt die Münchnerin den Deutschen Kleinkunstpreis und gilt vielen als erfolgreichste deutsche Kabarettistin, ist regelmäßig zu Gast in zahlreichen Satiresendungen. Ab 2003 moderiert sie beim Saarländischen Rundfunk die Kabarett-Ursendung Gesellschaftsabend, bis es Stress gibt. Denn sie entscheidet sich, bei der RTL-Sendung Ich bin ein Star, holt mich hier raus mitzumachen.
22: Kann man nicht essen und nachher Ratten erschlagen, weil das mischt sich nicht so gut mit dem Appetit.
17: Der SR kündigt Lisa Fitz daraufhin. 4 Jahre später räumt sie ein, das Dschungelcamp sei ein Fehler gewesen und tritt daraufhin wieder in der ARD auf.
20: Ich akzeptiere, was geschehen ist. Obwohl ich mir natürlich das eine oder andere rückblickend hätte vielleicht sparen können, zum Beispiel das Dschungelcamp. Es war beruflich sehr kontraproduktiv, aber wenn man irgendwann 80 ist, dann der Scheiß drauf aufs Image, ja, muss ich also mal ganz ehrlich sagen.
17: Allerdings mehren sich Stimmen, die ihr vorwerfen, Verschwörungstheorien zu bedienen. Sie spiele auf der Klaviatur der Rechten, schreibt etwa die Frankfurter Rundschau 2019 und bezieht sich dabei unter anderem auf Fitz' Song Ich sehe was, was du nicht siehst, der antisemitische Narrative enthalte.
23: Wir nennen die Namen und die Sünden dieser feinen Herren, die rutschen
1: Charles Rockefeller, Soros und Konsorten.
17: Während der Corona-Pandemie spricht Lisa Fitz in der SWR-Sendung Spätschicht von 5000 Impftoten in der EU. Eine falsche Tatsachenbehauptung, die den Sender dazu veranlasst, die Sendung aus der Mediathek zu nehmen. Lisa Fitz bewertet das als Vertrauensbruch und gibt wenig später bekannt, nicht mehr in der Spätschicht aufzutreten. Seither ist sie öfters als Gastautorin auf dem als pro-russisch kritisierten Blog Nachdenkseiten zu sehen. Außerdem tourt sie regelmäßig im süddeutschen Raum. Kontroverse ist Lisa Fitz weiterhin nicht fremd. Heute wird die Kabarettistin und Schauspielerin 75.
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2: Mit Ina Kast. Italien, Bulgarien, Rumänien und Finnland. In diesem Länderquartett findet aktuell die Volleyball-EM der Männer statt. Das deutsche Team hat durch einen 3:1-Erfolg über die Schweiz vorhin das Achtelfinale erreicht. Raimo Hinsdorf.
3: Von wegen Kräfte schon gegen die Schweiz. Statt des erhofften Schnelldurchgangs mussten Deutschlands Volleyballmänner vor dem Match um den Gruppensieg gegen Frankreich in eine unangenehme Verlängerung. Das 3:1 am Ende gegen die Eidgenossen ein Sieg mit Schönheitsfehler. Das DVV-Team hatte die ersten beiden Sätze gegen den Außenseiter locker gewonnen, mit 25:19 und 25:17. Dann häuften sich die Konzentrationsfehler, ging die Angriffsquote in den Keller. Und schon sahen sich Erik Röhrs und Kollegen mit 2:8 im dritten Satz hinten. Nach einer zwischenzeitlichen Aufholjagd ging dieser Satz mit 22:25 verloren. Trotz einiger Wackler wurde dann der vierte Satz mit 25:21 gewonnen. Bester deutscher Angreifer war Tobias Brandt mit 25 Punkten. Die deutsche Mannschaft wird die Gruppe in Rumänien mindestens als Zweiter beenden und mit einer soliden Ausgangsposition ins Achtelfinale gehen.
2: In der Fußball-Bundesliga der Frauen hat der FC Bayern ein spätes 3:2 in Leverkusen gefeiert. Es war für die Münchnerinnen der vierte Sieg im vierten Spiel. Sie sind aber nur Tabellenzweite, weil der punktgleiche VfL Wolfsburg die bessere Tordifferenz hat. Bei den Männern steht jetzt noch ein Spieltag an und dann ist erstmal eine sehr lange Pause in der Bundesliga. Ganze 2 Wochen passiert dann nämlich erstmal nichts in der Liga, denn erstmals hat man sich dazu entschlossen, 2 Länderspielfenster, die es früher gab, zu vereinen. Heißt, in der Bundesliga-Pause finden dann gleich 4 Länderspiele statt. Das erste Spiel vom neuen Bundestrainer Jürgen Klopp rückt also immer näher. Und der hat sich offenbar etwas ganz Besonderes für diese ersten Partien ausgedacht, Jan Wochner.
23: Das wäre eine große Überraschung. Bundestrainer Jürgen Klopp überlegt wohl, einen XXL-Kader für die anstehenden Länderspiele zu nominieren. Nach Informationen der Sportschau sollen Klopp und sein Trainerteam so etwas wie einen Bettenwechsel im Quartier in Herzogenaurach erwägen. Der Kader soll viel größer sein als die vorgeschriebenen 23 Spieler pro Partie. Auch Sky Sport berichtet darüber. Für die Spiele in Amsterdam gegen die Niederlande und wenig später gegen Griechenland und Serbien sowie zum Abschluss noch einmal in Griechenland gibt die UEFA den Trainern freie Hand. In der Nations League dürfte laut Reglement der Kader für jedes der 4 Spiele unterschiedlich aussehen. Sollte sich Klopp für das Tauschmodell entscheiden, hätte es den Vorteil, dass er sehr viele Spieler aus der Nähe sehen und persönlich kennenlernen könnte. Am Donnerstag wird der neue Bundestrainer seinen Kader bekannt geben. Bei einem XXL-Kader könnte es noch größere Überraschungen geben.
2: Keine Überraschung ist das Traineraus bei Fußball-Zweitligist Hannover 96. Christian Tietz wurde am Abend entlassen. Ein Nachfolger steht noch nicht fest. 20 Jahre nach den Usain Bolt-Festspielen von Berlin 2009 könnte wieder eine Leichtathletik-WM in Deutschland stattfinden. München hat sich für die Weltmeisterschaften 2029 oder 2031 beworben. Am Vormittag entscheidet sich, ob die bayerische Landeshauptstadt die Titelkämpfe bekommt, Hendrik Lückhoff.
24: München hat sich richtig ins Zeug gelegt. Mit einem 10-minütigen Vortrag sollte der Leichtathletik-Weltverband überzeugt werden und mit der Unterstützung deutscher Leichtathletik-Stars wie Zehnkampf-Weltmeister Leo Neugebauer oder Sprinterin Gina Lückenkämper. Dazu wird das Münchner Olympiastadion gerade renoviert und wäre damit in Schuss für die Weltmeisterschaften. Zudem erhofft sich München, dass die erfolgreiche Austragung der Leichtathletik EM im Rahmen der European Championships im Jahr 2022 Eindruck auf die Entscheider gemacht hat. Sollte die Stadt den Zuschlag bekommen, plant sie mit Kosten in Höhe von gut 100 Millionen Euro. Die Konkurrenz ist allerdings groß. Auch London und Rom bewerben sich, genauso wie Nairobi. So könnten die Weltmeisterschaften auch erstmals in Afrika ausgetragen werden.
2: Um 11.15 Uhr sind wir schlauer. Dann will der Leichtathletik-Weltverband am Vormittag seine Entscheidung verkünden, wo die Weltmeisterschaften stattfinden werden.
14: Das war der Sport mit Ina Kast. Der Süden Europas stand diesen Sommer unter Druck. Sengende Hitze, verheerende Brände, plötzlich hereinbrechende Sturzfluten. Hinter diesen Extremen steckt ein immer heißeres Mittelmeer. Unser ARD-Meteorologe Sven Plöger erklärt gleich, wie das Mittelmeer zum Motor immer extremerer Wetterlagen wird. Gleich nach den Nachrichten in Ihrer ARD-Infonacht.
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6: Um 3.30 Uhr mit Olaf Knapp. In den USA muss Präsident Trump vor den wichtigen Zwischenwahlen eine schwere juristische Niederlage einstecken. Der oberste Gerichtshof hat seine geplanten neuen Beschränkungen bei der Briefwahl vorläufig gestoppt. Aus der Nachrichtenredaktion Markus Weber.
7: Das Gericht lehnte einen Eilantrag Trumps ab. Der konservative Richter Kavanaugh erklärte, Trumps Vorhaben könne langfristig zwar rechtmäßig sein. Um die Regelung vor den Zwischenwahlen im November angemessen umzusetzen, hätten die Wahlbehörden aber nicht genügend Zeit. Damit können die Bundesstaaten weiterhin nach den bisherigen Verfahren Briefwahlunterlagen verschicken. Dem Fall kommt große Bedeutung zu, weil fast ein Drittel der US-Wähler per Briefwahl abstimmt.
6: Am Ölmarkt ist wegen des Iran-Kriegs keine Entspannung in Sicht. Experten rechnen deshalb mit weiter steigenden Preisen, nicht nur an den Zapfsäulen. Anja Kohl aus Frankfurt am Main zu den möglichen Folgen für die Wirtschaft und die Verbraucher hierzulande.
8: Zunächst ganz direkt: Tanken, Heizöl, auch Gas werden teurer. Teures Öl aber bleibt nicht an der Zapfsäule hängen. Es verteuert die Produktion, es verteuert den Transport und damit voraussichtlich ganz viele Dinge gleich mit. Und so droht ein neuer Inflationsschub. Die Zinsen könnten auch weiter steigen. Und je länger all das dauert, desto mehr wird das Ganze zum Konjunkturrisiko. Wir sehen, der Konflikt weitet sich aus, aber es ist offen, wie substanziell und wie langwierig das dann sein wird.
6: Bundesverkehrsminister Bilger hat sich offen für Zugangskontrollen an großen deutschen Bahnhöfen gezeigt. Der CDU-Politiker sagte den Zeitungen der Funke Mediengruppe, im Fernverkehr könne es sinnvoll sein, den Zugang zu den Bahnsteigen stärker an eine gültige Fahrkarte zu knüpfen. In anderen Ländern sei es teilweise üblich, dass man im Fernverkehr nur mit Ticket ans Gleis kommt. Bilger sagte, das System lasse sich nicht direkt kopieren, er halte den Ansatz aber grundsätzlich für sinnvoll und sehe Potenzial, ihn auch in Deutschland weiterzuentwickeln und praktisch zu erproben. Das brandenburgische Oberlandesgericht verhandelt von heute an über eine Klage gegen den Discounter Lidl. Der Bundesverband der Verbraucherzentralen wirft dem Unternehmen Diskriminierung vor. Hintergrund sind extra Rabatte für Kunden, die Lidl Plus App nutzen. Die Verbraucherschützer kritisieren, dass Ältere ohne Smartphone, Kinder oder Menschen mit Behinderung benachteiligt würden, weil sie solche Apps häufig nicht nutzen könnten oder dürften. Das Wetter in Deutschland. Am Tage meist freundlich und trocken, am Abend von der Nordsee her Schauer. Höchstwerte 20 Grad in Nordfriesland bis 30 Grad am Kaiserstuhl. Am Mittwoch Schauer oder Gewitter, zeitweise sonnig 16 bis 25 Grad und am Donnerstag abends von Nordwesten her Regen 16 bis 24 Grad. Das waren die Nachrichten.
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14: Die Autobahn 1 Hamburg Richtung Lübeck ist zwischen dem Kreuz Bargteheide und Bad Oldesloe noch bis 6 Uhr gesperrt, da wird die Fahrbahn erneuert. Autobahn 1 Lübeck-Hamburg. Die Norderelbbrücke ist in beiden Richtungen mehrfach kurzfristig gesperrt, da fährt ein Schwertransporter. Die A29 Oldenburg Richtung Ahlhorner Heide ist zwischen Wadenburg und Großen Kneten wegen einer Nachtbaustelle noch bis 5 Uhr früh gesperrt. Die A40 Essen Richtung Dortmund ist zwischen dem Dreieck Bochum West und Bochum Zentrum wegen einer Baustelle für 2 Wochen gesperrt. Die A100 Stadtring Berlin ist zwischen Oberlandstraße und Treptower Park bzw. Spätstraße auf der A113 wegen Wartungsarbeiten noch bis 5 Uhr früh gesperrt. Und die B14 Backnang-Stuttgart ist zwischen Leutenbach-Nelmersbach und Winnenden in beiden Richtungen gesperrt.
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14: Heute Nacht mit Carsten Thiele an ihrer Seite. Wir haben es in diesem Sommer besonders deutlich gesehen. Brände, Hitzewellen, Sturzfluten haben den Süden Europas nicht zur Ruhe kommen lassen. Ein Grund dafür ist das immer heißer werdende Mittelmeer. Der ARD-Meteorologe Sven Plöger hat die Region besucht. Er war mit Forschern auf dem Meer unterwegs. Er hat Bauern auf Mallorca getroffen und Feuerwehrmänner auf Rhodos. Im Tagesschau-Podcast 11KM erzählt er Elena Kuch, wie der Klima-Hotspot Mittelmeer das Klima in Europa gerade grundlegend verändert.
0: Der Sommer in diesem Jahr, der war ja ein extremer Hitzesommer. In Deutschland war es super heiß mit teilweise über 40 Grad an manchen Orten und es hat wenig geregnet. Und es gab immer wieder Bilder von Waldbränden, vor allem in Südeuropa, die sich wirklich auch vielen eingebrannt haben. Für deine Doku hast du dir schon 2025 in Griechenland angeschaut, welches Ausmaß der Zerstörung so ein Waldbrand hinterlässt. Was hast du da gesehen?
4: Wir waren beim Dreh auf Rhodos und sind getroffen auf, Achtung, jetzt kommt ein schöner Name, Dimitrios Menemenlis. Und der war mit seinen Firefightern unterwegs und ich war dann mit denen im abgebrannten Waldareal. Wenn du da stehst und wenn du plötzlich siehst, wie alles verbrannt ist, es sieht apokalyptisch aus, du fängst automatisch, also so geht es mir zumindest an, dir vorzustellen, wie dieser Moment gewesen ist, als es gebrannt hat, wie dieser Moment war für die Leute, die unmittelbar in Gefahr waren, wie dieser Moment war für die Firefighter, die damit umgehen müssen, das löschen wollen und wie das für die Menschen ist, die sich fragen, kommt das Feuer zu mir? Also das war sehr, sehr emotional.
0: Was hat dir Dimitri erzählt, wie er das erlebt hat?
4: Wenn man dort steht, dann passiert, so hat er erzählt, ganz vieles zugleich. Das eine ist natürlich, man hat eine Aufgabe. Und diese Aufgabe bedeutet, ich muss ganz schnell ganz vernünftige Dinge entscheiden. Wo wird sich der Wind möglicherweise drehen? Wie verhält sich die Feuerwalze? Wie kann ich meine Mannschaft ausstellen, so dass ich nicht plötzlich vom Feuer eingefangen werde? Also das sind die ganz unmittelbaren Dinge. Aber dann sagte er, hinter diesem Frontalgedanken läuft immer hinterher, ich habe zu Hause eine Familie. Ich möchte diesen ganzen Einsatz hier erfolgreich abwickeln, aber ich möchte auch unverletzt wieder nach Hause kommen. Ich möchte aber auch gleichzeitig, deswegen mache ich das ja, den Menschen helfen, Menschen möglicherweise retten und all diese Dinge. Und das ist nahezu ein Overflow von Dingen. Und deswegen finde ich es so beeindruckend, wie er, aber auch die anderen von dem Team, die unmittelbaren schnellen Entscheidungen haben treffen können, sortieren können, Prioritäten setzen. Also ich war mehr als schwer beeindruckt von diesen Leuten.
0: Und warum ist es da überhaupt zu diesem Waldbrand gekommen? War der Auslöser auch so ein sehr, sehr trockener Hitzesommer?
4: Bei Waldbränden ist es so, dass fast immer der Mensch der Auslöser ist. Also es kann mal ein Blitz sein, das ist so ein natürlicher Beitrag, aber 97% der Waldbrände, das ist eine unglaubliche Zahl, werden durch menschliches Verhalten ausgelöst. Das kann die weggeworfene Zigarettenkippe sein, das kann aber auch irgendwie ein Grillfeuer sein, wo man das Gefühl hat, ach, das macht man mal, wurscht, wie trocken das ist. Und dann breitet sich das aus und das ist dann nicht mehr kontrollierbar. Der Unterschied von Waldbränden früher zu Waldbränden jetzt in Zeiten, wo es viel länger trocken ist, weil der Klimawandel solche Langzeit-Hochdruckgebiete produziert, ist, dass sich ein solcher Brand viel schneller, viel größer ausdehnt. Denn wenn alles so trocken ist und wenn die Verdunstungsrate so hoch ist durch die ständige Hitze und Einstrahlung, dann brennt das alles wie Zunder. Und wir haben einen Waldbrand, der vielleicht vor 50 Jahren eine gewisse kleinere Ausdehnung hat, heute 10-mal so groß. Also wir haben ja im Mittelmeerraum natürlich immer wieder mit Hitze und Trockenheit zu tun, das kennen die Menschen. Aber, und das ist natürlich der zentrale Punkt auch, was passiert jetzt gerade auch durch den Klimawandel im Mittelmeerraum. Die Nachrichten zeigen uns das ja alle naslang mit diesen ausgedehnten Waldbränden. Nicht umsonst fahren wir ja so gern in den Urlaub ins Mittelmeer oder beziehungsweise in die Mittelmeerregion. Wir baden da, wir gucken uns die Kultur an, wir lieben die Menschen, wir lieben die Art. Also das ist einfach was für uns, es ist ein Sehnsuchtsort und wir wollen ja nicht, dass der zum Schicksalsort wird. Und genau das ist so ein bisschen der Rahmen, um eben zu zeigen, ja, da ist es gefährlich und ja, das hat mit dem Klimawandel zu tun, aber auch ja, wir haben Chancen und Möglichkeiten, Dinge zu erhalten. Wie können wir also quasi einen Sehnsuchtsort erhalten?
0: Du hast gerade schon vom Mittelmeer als Sehnsuchtsort gesprochen. Ich glaube, da können sich ganz, ganz viele hintervereinen. Sommer in Italien, in Frankreich, in Spanien. Aber was hat das Mittelmeer mit diesen Bränden in Griechenland zum Beispiel zu tun?
4: Wir haben eine riesengroße Badewanne, wenn man das so sehen will. Das Mittelmeer ist ein, also aus Weltsicht kleines Meer, aber für Europa großes Meer. Und dieses jetzt wieder aus Weltsicht kleine Meer, das ist nur durch die Straße von Gibraltar mit den großen Ozeanen, die sich allerdings auch stark erwärmen, verbunden. Aber das Mittelmeer kann sich deswegen übermäßig aufheizen. Also wir haben eine Erwärmung, die ist 20% stärker und intensiver, als wir das sonst haben. Aber natürlich haben wir einen ständigen Austausch der Luft- und der Wassertemperaturen. Hydrosphäre, also Meere, Ozeane, Wasser, alles mit Wasser, berührt immer die Atmosphäre, alles mit Luft. Und deswegen forscht man genau auch an diesem Übergang zwischen Wasser und Luft. Und wenn jetzt ein Ozean sich immer stärker erwärmt. Ich sage immer, wir haben im Moment mit maritimem Feuer zu tun. Ich tauche seit 30 Jahren. Ich habe sehr viel unter Wasser schon gesehen und ich sehe diese Veränderungen, die wir im Moment erleben.
0: Sie ist ja auch spürbar für Touristinnen und Touristen, ne? Also ich war letztes Jahr im Juni, Anfang Juni in Südfrankreich und im Mittelmeer baden und hatte das Gefühl, das ist so warm wie sonst Mitte August. Also es fühlte sich irgendwie, ja, wie eine Badewanne an.
4: Genau, das ist wie eine Badewanne. Und eine Badewanne, das kannst du zu Hause machen. Ne? Du kannst zu Hause mal ins Badezimmer deine Badewanne mit heißem Wasser füllen und dann machst du alle Türen zu und nach einer halben Stunde gehst du mal rein und guckst.
0: Ja.
4: Dann wirst du feststellen, oha,
0: Kühl
4: was ist das denn
0: heiß.
4: Für eine Luft?
0: Ja.
4: Das ist übrigens das, was uns auch ganz viele Leute am Mittelmeer gesagt haben. Heiß, das kennen sie. Aber heiß mit dieser Feuchtigkeit, mit dieser Schwüle, das ist neu. Und dieses warme Wasser, dieses badewannenwarme Wasser, das gibt natürlich Wasserdampf an die Luftmasse ab, macht diese feuchter. Aber je wärmer die Luftmasse ist, desto mehr Wasserdampf kann sie aufnehmen. Das ist Meteorologie quasi. Und das ist ein nichtlinearer Zusammenhang. Die berühmte Clausius-Clapeyron-Gleichung steckt dann auch noch mit da drin. 1 Grad wärmer gleich 7% mehr Wasserdampf passt in die Luftmasse. Das ist ein nichtlinearer Zusammenhang und unser großes Problem. Beim Badezimmer, da kannst du nachher das Fenster auf Kipp stellen, ne? Dann wird es kühler. Ich kann das aber in der großen, weiten Welt nicht mehr tun.
0: Okay, also du hast jetzt gerade schon erklärt, wie ja, das wärmere Mittelmeer auch zu mehr Waldbränden führt. Aber ich erinnere mich auch zum Beispiel, als da vor 2 Jahren diese schreckliche Naturkatastrophe in Valencia gab mit diesen Sturzfluten und mehr als 200 Toten, dass es damals auch immer hieß, das könnte auch mit dem warmen Mittelmeer zusammenhängen. Wie genau hängen denn Starkregenfälle und das warme Mittelmeer miteinander zusammen?
4: Ja, also dieses extreme Hochwasser in Valencia. Was passiert da meteorologisch? Dahinter steckt ein sogenannter, das ist ein schönes Wort, Gota Fria auf Spanisch. Das ist ein Kaltlufttropfen. Da kommt ein Tief mit kalter Luft, gerne so in der Jahreszeit September, Oktober, Anfang November, wo das Wasser noch sehr warm ist, kommt aber mit kalter Luft in der Höhe da an. Und Wetter funktioniert immer so, wenn es extrem wird, haben wir immer einen großen Temperaturunterschied zwischen unten und oben. Wenn es unten am Boden sehr warm ist, ein warmes Mittelmeer liefert genau das, und oben in der Höhe aber beispielsweise im Herbst schon sehr kalte Luft kommt, dann haben wir einen großen Temperaturunterschied mit der Höhe. Und dann gibt es viel Vertikalbewegung, ein wildes Rauf und Runter, Schauer, Gewitter entwickeln sich, möglicherweise Hagel und in diesem ganzen Wettersystem dann gerne auch Sturmböen. Und wenn dieses Tief jetzt zusätzlich, man muss sich kurz mal bildlich die Ostküste Spaniens, also das westliche Mittelmeer, Ostküste Spaniens vorstellen, Valencia, dann kommt da so ein Tief und Tiefdruckgebiete auf der Nordhalbkugel drehen sich immer gegen den Uhrzeigersinn. Die können nicht anders, da ist die Corioliskraft für verantwortlich. Und das führt dazu, wenn das Tief jetzt draußen übers Meer mit immer mehr Energie und Feuchtigkeit, die es eben braucht, um dann eben Schauer und Gewitter auch zu liefern und Regenmassen zu liefern. Wenn dieses Tief so vor der Küste lang geht, dass auf seiner Nordseite, jetzt muss man sich sehr konzentrieren, kurz vorstellen, Tief, das liegt da so, Nordseite vorstellen, aha, Uhrzeigersinn, gegen den Uhrzeigersinn, dann gibt es einen Ostwind. Und dieser Ostwind drückt dann diese feuchte Luftmasse unmittelbar auf die gebirgige Region. Wenn man sich Valencia vorstellt, dieses ganze Küstenareal, dann ist das dahinter im spanischen Hinterland unheimlich bergig. Und da werden dann diese feuchten Luftmassen gegengedrückt und natürlich zum Aufsteigen gezwungen. Luft kann nicht durch den Berg, also muss sie hoch. Und das labilisiert weiter, wie wir Meteorologen sagen. Das fördert also weiter dieses Rauf und Runter. Und dann haben wir diese extremen Regenfälle. Und Mallorca, da sind wir jetzt wieder genau auf der anderen Seite, aber das ist die Kehrseite der Medaille durch Wetterveränderung. Auf der einen Seite die Zunahme an diesen Starkregenereignissen durch Wasserdampf, durch Feuchtigkeit und auf der anderen Seite durch Hochdruckgebiete, die lange vor Ort bleiben, diese Dürre und Hitze.
0: Mallorca liegt ja quasi vor Valencia im Meer, also vor der spanischen Ostküste. Und wenn du jetzt sagst, dort sehen wir die Kehrseite der Medaille, heißt das, dort regnet es deutlich weniger.
4: Die Regenmenge in Summe über das Jahr, die ist weiterhin in Ordnung. Also es gibt natürlich trocken und nasse Jahre, klar. Jahr zu Jahr Schwankungen gibt es wie bei uns auch im Mittelmeerraum. Es ist nicht jedes Jahr gleich, also warum auch. Im Mittel ist jetzt über die lange Zeit eines Jahres der Rückgang gar nicht so doll. Aber die Regenfälle, die kommen unregelmäßig. Was früher gleichmäßiger war, ist jetzt eher ein Wechsel zwischen ewiger Trockenheit und dann unfassbaren Regenmassen, die natürlich, wenn man die Böden anguckt, die völlig vertrocknet sind. Ein völlig vertrockneter Boden kann kein Wasser aufnehmen. Das ist wie ein Schwamm. Ne? Wenn man einen Schwamm nimmt und einen völlig trockenen Schwamm unter den Wasserhahn hält, dann läuft das Wasser einfach seitlich vorbei. Wenn man den einmal befeuchtet und dann hält man ihn unter den Wasserhahn, lässt ein bisschen Wasser reintropfen, denkt man sehr lange, oh, wo geht das denn hin, weil das gar nicht mehr rauskommt. Das heißt, der Schwamm kann es aufsaugen. Das ist genau dasselbe mit dem Boden. Und wenn der Boden dann zu viel kriegt, dann schwemmt natürlich am Ende in so einer Art Flutwelle auch noch das, was man da Gutes und Nährstoffreiches an Boden hat, möglicherweise weg. Also dieses Extremere ist das viel größere Problem als die Gesamtsumme, die vielleicht gleich bleibt. Wir brauchen kontinuierlicheren Regen. Das ist ja auch bei uns in Deutschland das Thema. Ewig trocken und dann Schwerstgewitter oder Hagel oder Überflutungen, das gleicht das nicht aus, sondern wir brauchen was Gleichmäßigeres. Das gilt da auch.
0: Und welche Folgen hat dieses veränderte Wetter für die Bewohner von Mallorca?
4: Ich habe Cesc Sanz getroffen. Er ist Landwirt und Cesc ist dann hingegangen und hat mir eben gezeigt, wie unglaublich trocken das ist. Auf Mallorca ist ja die Mandel, also eine ganz wichtige Frucht. Und die Mandel hat aber nur eine gewisse Resilienz gegenüber dieser Hitze und Trockenheit zusammen. Ja, und hier geht es darum, dass durch die Hitze und Trockenheit natürlich auch eine ganze Menge Schädlinge dann einwandern und die Bäume in einem Zustand sind, wo sie dann teilweise wirklich krank sind und man eben auch keine neuen Bäume pflanzen kann. Und dass das natürlich ein Riesenproblem für die, ich sag's jetzt mal mit meinen Worten, Mandelwirtschaft ist. Bei Pflanzen ist es ganz oft, eins können die gut ab. Wenn es mal zu lang trocken ist, hey, geht. Wenn es zu lang heiß ist, geht. Aber wenn beides zusammenkommt, dann tun die sich oft schwer und man überlegt sich natürlich, wie können wir dagegen wirken? Also Cesc hat das überlegt und viele andere Landwirte dort auch vor Ort, die dann auch in so einer Vereinigung sich zusammengefunden haben. Und er hat dann halt einfach zum einen natürlich den Gedanken, wie kann ich einen Wandel durchführen in der Landwirtschaft, die ich betreibe. Johannisbrot ist da ein großes Thema, weil das einfach mit Trockenheit und Hitze besser zurechtkommt als die Mandel. Auf der anderen Seite, wie mache ich Bewässerung? Und er hat da so ganz tolle Einfälle. Also er hat da auch Schafe, ne? Und wenn die geschoren werden, dann hat er nun mal Wolle. Und diese Wolle, die wird dann um diese ganzen Wasserleitungen gelegt, um alles eben an den Wasserleitungen dicht zu halten, kühl zu halten. Aber gleichwohl, sagt er,
9: jo crec que a Gemalés a la sequia en quedaran pocs. Però no és només un problema de falta d'aigua.
4: Die Entwicklung, so wie sie im Moment ist, da wird es eher so sein, dass wir irgendwann die Mandel in Deutschland haben und dann eben das Johannisbrot auf Mallorca.
0: Wenn das Mittelmeer wärmer wird, und das wird es ja schon oder das ist es bereits, dann hat das Konsequenzen in den Ländern, die am Mittelmeer liegen. Hat das auch Auswirkungen auf das Wetter hier in Deutschland?
4: Ja, genau. Das ist ein entscheidender Punkt, weil natürlich das Mittelmeer zwar nicht direkt bei uns ist, aber doch in unserer Nähe. Es liefert sehr viel Wasserdampf. Und wenn Tiefdruckgebiete jetzt vollgesogen sind mit sehr viel Feuchtigkeit, also mit sehr viel Wasserdampf, später dann heftige Wolkenbildung. Und dieses Tief zieht über die Alpen nach Norden. Das macht es gern da, wo die Alpen am flachsten sind, etwa in Slowenien. Und dann zieht es nach Norden. Tiefdruckgebiete drehen sich entgegen dem Uhrzeigersinn auf der Nordhalbkugel wegen der Corioliskraft. Dann wird dieses Tief, diese feuchte Luft mitnehmen, wird sie über die Alpen transportieren und wird dann, jetzt wieder vorstellen, wie die Drehrichtung ist, dann kommt nämlich um das Tief einmal drumherum, von Norden gegen die Alpen gedrückt oder fortgesetzt bei der Wanderschaft auch gegen das Erzgebirge gedrückt, diese ganze Feuchtigkeit an. Und das gibt diese unglaublich großen Niederschlagsmengen. Es gibt eine Wetterlageneinteilung, danach heißt das 5b-Wetterlage, haben viele vielleicht schon mal gehört, wird übrigens geschrieben mit einer römischen Zahl, also V für 5, das ist die römische 5, und dann ein kleines b, 5b-Wetterlage. Und das sind diese Wetterlagen, die vor allen Dingen im Donauraum immer diese unglaublich hohen Hochwasser bringen oder eben auch der Elbe-Einzugsraum, das haben wir in den letzten Jahren immer mal wieder gehabt. Und das ist eine typische 5b-Wetterlage und die ist eben in einem wärmeren Umfeld des Mittelmeers geeignet, immer mehr Feuchtigkeit mitzunehmen und den Regen dann bei uns zu verstärken. Und das ist das, was die Forschung natürlich im Moment untersucht.
0: Also für mich ist die Sommerzeit mein ganzes Leben lang immer die schönste Zeit. Und manchmal gucke ich meine kleine Tochter an und wenn ich die Nachrichten sehe und denke, wird das für sie in Zukunft auch noch so sein oder wird der Sommer zu einer Gefahr? Und du hast ja auch schon vom Mittelmeer als diesen Sehnsuchtsort gesprochen. Ich finde mich da total wieder in diesen Beschreibungen von dir. Wird das jetzt immer so sein, dass es zu Bränden kommt, zu diesen unfassbar hohen Temperaturen?
4: Tja. Das ist die große Frage. Jetzt ist natürlich die Lebensfreude des Sommers unterschiedlich. Also der eine kann mit 35 Grad viel anfangen, der nächste findet 25 zu heiß und so weiter. Das ist das eine. Aber in dem Moment, wo Wetter extrem wird, da kann das Angst machen. Wir sprachen schon über die Feuerwalzen, die da unterwegs waren, auch in Nähen von Campingplätzen kamen oder von Ortschaften kamen. Also man muss ja neben dem Tourismus vor allen Dingen an die Menschen denken, die da wohnen, die da leben. Und das ist für die ja nochmal viel krasser.
0: Genau, so unser Urlaub ist das eine, aber da leben halt Menschen, ja.
4: Ganz genau. Also wir müssen beides sehen, denn auch Urlaub machen spielt eine Rolle für einen Menschen und ich bin immer dafür, dass wir uns auch Geschichten erzählen, dass unser Leben irgendwie ersprießlich ist und Freude macht und all diese Dinge. Das heißt, deswegen sollten wir auch nicht zu viel Dystopie und Apokalypse erzählen. Zwei Punkte. Das eine wird sein, dass es natürlich immer einen Wechsel gibt. Jetzt war das ein sehr extremer Sommer für uns in Mitteleuropa und auch ein extremer Sommer für die Mittelmeeranrainer. Davor der Sommer war zum Beispiel, gerade was die Extremwetterschäden angeht, bei uns überraschend gering. Das heißt, wir hatten dort wenig Schäden, was aber dann oft dazu führt, dass wir in unserem Kurzzeitgedächtnis das dann auch überhaupt vergessen, dass da Gefahren bestehen.
0: Und war ja gar nicht so schlimm.
4: Genau, war ja gar nicht so schlimm und da die paar heißen Tage, ja.
0: Es war jetzt auch nicht der erste Hitzesommer, es gab ja in den vergangenen Jahren einige.
4: Ja, aber wenn man sich die Kurven anguckt und diese massive Zunahme der Hitzetage, also es gibt ja so Definitionen, Sommertag 25 Grad und mehr, heißer Tag 30 Grad und mehr, sehr heißer Tag jetzt neu definiert 35 Grad und mehr. Die sehr heißen Tage mit 35 Grad und mehr haben sich in den letzten Jahrzehnten verzwanzigfacht. Also okay, das muss wow. Auch so sein. Wenn man eine Mitteltemperatur leicht nach oben bringt, ich will das jetzt nicht übertrieben darstellen, jeder, der sich für Gauss-Normalverteilungen interessiert, kann sich da stärker mit beschäftigen, dann muss extreme Wärme überproportional zunehmen. Wir haben auch eine starke, sehr starke Zunahme von den heißen Tagen mit 30 Grad und mehr. Das haben die Daten jetzt zutage gefördert, dass dieser Sommer 2026 die extremsten Hitzewellen hatte. Im Durchschnittstemperaturbereich war er allerdings ein Zehntel, das ist nicht sehr viel, hinter dem bisherigen Hitzesommer 2003. Aber der hatte eben nicht so diese ganz extremen Werte. Sei es drum. Wir werden immer wieder abhängig davon, wie wir uns verhalten als menschliche Gesellschaft weltweit. Wir werden irgendwann, das ist Futur 2, ne, wird gewesen sein. Also wenn wir in, weiß ich nicht, 2070 oder sowas drauf gucken und rückwärts gucken auf unsere Wetterdaten, werden wir sagen, oh, 2026 war ein kühlerer Sommer, ne, im Vergleich zu denen, die jetzt kommen. Das heißt, das ist absolut sicher. Also der Zusammenhang physikalisch ist unfassbar einfach. Die Folgen sind nur unglaublich schwer zu ertragen und noch schwerer ist dann eine Vereinbarung zu treffen auf dieser Welt, wie wir handeln.
0: Dieser Sommer, und wir haben jetzt viel darüber gesprochen, der war heiß. Die Folgen der Klimaerwärmung waren für viele Menschen zu spüren. Gleichzeitig gibt es aber ja weiterhin diese Tendenz. Wir können es nicht mehr hören, Klimakrise, wir wollen es nicht mehr hören. Und es ist ja auch oft abstrakt, vieles liegt auch in der Zukunft, vieles ist schwer zu verstehen. Wie gehst du damit um?
10: Das ist schon manchmal nicht einfach.

0: Dinge zu verändern. Und wenn man dann sich noch darüber sicher wird, man muss nicht perfekt sein, man muss nicht mit dem, was man tut, sofort die ganze Welt retten. Erstens, weil man es nicht kann und zweitens, weil die Aufgabe dann so hoch ist, dass immer der Satz rauskommt, schaffe ich doch sowieso nicht, was soll das alles, lasse ich es gleich. Und mit dem Ansatz ist das die berühmte selbsterfüllende Prognose. Das Motivieren, das Begeistern, ich treffe auch so viele Menschen aus der Wirtschaft, die so tolle Ideen haben, wie man was innovativ machen kann. Das motiviert mich dann doch wieder, die Dinge zu erzählen. Mein Ansatz ist ja einfach nur Wissenschaft zu übersetzen, spannend, zuhörbar zu machen, damit ein bisschen Haltung zu transportieren, ohne mich Menschen aufzudrängen. Ich bin kein Aktivist, ich bin kein Ideologe, ich bin kein Missionar. Und insofern hoffe ich einfach, dass man durch solche Geschichten oder solche Dokus wieder Leute gewinnen kann, die sagen, Mensch, erhaltenswert ist das doch da. Das ist ein Sehnsuchtsort, den möchten wir behalten. Und da machen wir jetzt ein paar positive und schlaue Dinge und gehen in die richtige Richtung, die dann auch den nachfolgenden Generationen, den vielen jungen Menschen, die denen eine ersprießliche Zukunft bietet. Das müssen wir tun. Das ist unsere Aufgabe.
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3: Wir haben ein massives Glaubwürdigkeitsproblem. Das ist nicht nur an Friedrich Merz aufgehängt, aber auch, und deswegen glaube ich leider, sind mit diesem Bundeskanzler keine Wahlen mehr zu gewinnen.
1: Deutliche Worte von CDU-Influencerin und Junge Union-Schatzmeisterin Clara von Nathusius am Sonntag im ARD-Bericht aus Berlin. Seit dem Wahldebakel von Sachsen-Anhalt schwelt eine Debatte um die Zukunft des Kanzlers in der eigenen Partei. Jetzt hat von Nathusius die Diskussion nochmal kräftig angefeuert. Andere CDU-Politiker versuchen dagegen zu löschen. Und es stellt sich die Frage, wie geht es weiter mit Friedrich Merz? Der Kölner Stadtanzeiger bezweifelt, dass ein Personalwechsel die Lage der Union verbessern würde.
4: Drei Unionspolitiker stehen bei den Spekulationen über einen Kanzlertausch im Fokus. Hendrik Wüst aus NRW, Markus Söder aus Bayern und Bundesinnenminister Alexander Dobrindt. Aber gleich wer es machen würde, wäre ein Befreiungsschlag für Union und Regierung nicht garantiert. Denn die Probleme mit Reformstau und knappen Kassen sowie das Auseinanderbrechen der politischen Mitte blieben dieselben.
1: Die Rhein-Neckar-Zeitung aus Heidelberg rät dem Kanzler und der Bundesregierung, jetzt pragmatisch vorzugehen.
4: Merz zu stürzen brächte höchstens kurz Entlastung, aber keine Befreiung. Aber vielleicht hilft Akzeptanz der Misere? Eine Wiederwahl 2029 scheint eh ausgeschlossen. Warum dann nicht konsequent das Richtige umsetzen, statt ängstlich nach dem Populären zu suchen? Wüst und Co. können auch 2029 noch übernehmen.
1: Nach Ansicht der Süddeutschen Zeitung aus München vereint die CDU unter Merz gerade das Schlechteste der anderen Parteien. Die Selbstzerstörungslust der SPD, die Regierungsunfähigkeit der FDP und das interne Chaos der Grünen. Dabei könne die CDU vom eigenen Personal lernen, wie es besser geht.
4: Am Sonntag wird in Mecklenburg-Vorpommern und Berlin gewählt. Normalerweise diszipliniert das eine Partei. Niemand wählt eine Chaostruppe, die sich selbst heruntermacht. Nach CDU-Maßstäben sind die Tage vor der Wahl aber wild und sie könnten sich später als verhältnismäßig ruhige Zeit erweisen. Merz wird noch starke Nerven brauchen, wenn er im Amt bleiben will. Es geht auch anders. Das zeigen der CDU gerade ihre Kommunalpolitiker in Niedersachsen. Die haben trotz Kanzler Merz landesweit ungefähr so viele Prozente bekommen wie bei der Bundestagswahl. Stadträte, die sich einfach um die Gemeinde kümmern, das gefällt vielen Wählern.
1: Zwar hat die CDU bei der Kommunalwahl in Niedersachsen trotz der Probleme der Bundespartei die meisten Stimmen eingefahren, aber Politikredakteur Torben Hildebrand vom Norddeutschen Rundfunk warnt dort die CDU ebenso wie die SPD davor, sich auf ihren relativ guten Ergebnissen auszuruhen.
5: Der Wahlerfolg der AfD ist bemerkenswert, aber er bedeutet nicht die blaue Welle, die Niedersachsen überrollt, wie es manch AfD-Politiker nun gerne erzählt. CDU und SPD müssen das Wahlergebnis trotzdem als Warnung sehen. Wer es sich zu gemütlich macht, wird bestraft. Schon lange zerbröseln die Ergebnisse von CDU und SPD auch auf kommunaler Ebene. Wer die Verluste der CDU und der SPD jetzt als blaues Auge bezeichnet, der redet die Lage mal wieder schön.
1: Soweit die Meinung von Torben Hildebrand und das waren die Standpunkte in der ARD-Nacht, ARD-Infonacht, zusammengestellt.

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2: Um 4 Uhr mit Olaf Knapp. Der oberste Gerichtshof der USA hat Pläne der Trump-Regierung gestoppt, die Briefwahl einzuschränken. Die Richter lehnten einen Eilantrag ab. Aus der Nachrichtenredaktion Janine Artist.
3: Die Entscheidung ist von großer Bedeutung, weil in den USA fast ein Drittel der Wähler per Briefwahl abstimmt und im November Zwischenwahlen anstehen. Die Regierung wollte ihre Änderung noch davor durchsetzen. Eine mögliche Folge wäre gewesen, dass viele US-Amerikaner nicht per Post hätten wählen können. Präsident Trump behauptet immer wieder, die Briefwahl führe zu Betrug. Belegen kann er das nicht. Die Zwischenwahlen gelten als wichtiger Stimmungstest für Trump. Den Republikanern droht im Repräsentantenhaus eine Niederlage. Im Senat könnte es eine Pattsituation geben.
2: Kampfflugzeuge der NATO haben im litauischen Luftraum eine Drohne abgeschossen. Das teilte das Nationale Krisenmanagementzentrum mit. Litauens Präsident Nausėda schrieb, er danke den Einsatzkräften der Allianz für ihre schnelle Reaktion. Woher die Drohne kam, ist bisher nicht bekannt. Litauen grenzt an die russische Exklave Kaliningrad und an das mit Russland verbündete Belarus. Seit dem russischen Angriff auf die Ukraine sieht sich das Land bedroht. In der EU gibt es wieder Streit über die Sanktionen gegen Russland. Laut der irischen Ratspräsidentschaft konnten sich die Mitgliedstaaten nicht darauf einigen, heute auslaufende Strafmaßnahmen gegen rund 3000 Personen, Einrichtungen und Unternehmen um 12 Monate zu verlängern. Sie wurden vorerst nur um 7 Tage verlängert, um weiter zu beraten. Grund war, Diplomaten zufolge, die Forderung der Slowakei und Frankreichs, den russischen Oligarchen Alisher Usmanov von der Sanktionsliste zu streichen. Das brandenburgische Oberlandesgericht verhandelt von heute an über eine Klage gegen den Discounter Lidl. Eingereicht hatte sie der Bundesverband der Verbraucherzentralen. Gisela Former berichtet, worum es dabei genau geht.
4: Viele Menschen haben sie auf dem Handy, Apps von großen Handelsketten. In diesem Fall die Lidl Plus App. Mit ihr, so verspricht es der Discounter, könne man beim Einkaufen mehr sparen, durch extra Rabatte. Aber nur, wenn man die App verwendet. Die Verbraucherschützer sehen genau darin eine Diskriminierung. Sie kritisieren, dass Ältere ohne Smartphone, Kinder oder Menschen mit Behinderung benachteiligt würden, weil sie die Apps häufig nicht nutzen könnten oder dürften. Auch gegen andere Supermarkt-Apps haben die Verbraucherschützer schon geklagt.
2: Das Wetter in Deutschland. Am Tage meist freundlich und trocken, am Abend von der Nordsee her Schauer bei Höchstwerten von 20 Grad in Nordfriesland bis 30 Grad am Kaiserstuhl. Und am Mittwoch Schauer oder Gewitter, zeitweise sonnig, bei 16 bis maximal 25 Grad. Es ist 4.03 Uhr.
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5: Die Autobahn 1 Hamburg Richtung Lübeck ist zwischen dem Kreuz Bagdeheide und Bad Oldesloe noch bis 6 Uhr gesperrt, da wird die Fahrbahn erneuert. Die A29 Oldenburg Richtung Ahlhorner Heide ist zwischen Wadenburg und Großen Kneten wegen einer Nachtbaustelle noch eine gute Stunde gesperrt, bis 5 Uhr soll das dauern. Die A40 Essen Richtung Dortmund ist zwischen dem Dreieck Bochum West und Bochum Zentrum wegen Bauarbeiten für 2 Wochen gesperrt. Und die A100 Stadtring Berlin ist zwischen Oberlandstraße und Treptower Park bzw. Spätstraße auf der A113 wegen Wartungsarbeiten bis 5 Uhr früh gesperrt.
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5: Aus dem Studio von NDR Info in Hamburg mit Carsten Thiele. Schönen guten Morgen wünsche ich Ihnen. Wir bringen Sie weiter gut durch die Nacht mit vielen Nachrichten, mit vielen Interviews und Hintergründen zu allem, was heute wichtig ist zu wissen. Eine Woche nach den Landtagswahlen in Sachsen-Anhalt und eine Woche vor denen in Mecklenburg-Vorpommern und Berlin waren am Sonntag die Niedersachsen dran mit ihrer Kommunalwahl. Bei einer Kommunalwahl stehen ja die Themen und Probleme im Mittelpunkt, die vor der eigenen Haustür gelöst werden müssen, eigentlich. Aber sicher spielte auch bei diesen Kommunalwahlen in Niedersachsen die Bundespolitik eine Rolle. 6,3 Millionen Menschen konnten in Niedersachsen abstimmen. Die Wahlbeteiligung war mit fast 65% so hoch wie zuletzt vor 30 Jahren. Helmut Eickhoff berichtet.
6: Die CDU bleibt die Nummer 1 in Niedersachsen. Landesweit 27,2% holen die Christdemokraten bei den Kreiswahlen. Die stärkste Kraft zu sein bedeutet aber nicht automatisch, der große Gewinner zu sein. Minus 4,5 Prozentpunkte im Vergleich zu den vorangegangenen Wahlen. Die Bundespolitik sei schuld, meint der Landesvorsitzende Sebastian Lechner.
7: Ich kann selbst es nicht mehr hören, dass wir die Politik nur gut erklären müssen und dass wir ein Kommunikationsproblem hätten. Das ist nicht der Fall. Sondern wir müssen über die Politik sprechen. Wenn man den Menschen am Wahlkampfstand zugehört hat, dann ist es vor allen Dingen, sind es die hohen Benzinpreise und hohen Energiepreise.
6: Lechner fordert von der Bundesregierung einen Kurswechsel. Von seinen kommunalen Mandatsträgern fordert er aber, auf Kurs zu bleiben in Sachen Brandmauer zur AfD. Die feiert sich als großen Wahlgewinner, kann deutlich zulegen, kommt flächendeckend in Gemeinderäte und Kreistage. Der stellvertretende Landesvorsitzende der AfD, Stefan Bothe, glaubt, dass es auf kleiner Ebene eben doch Zusammenarbeit mit der CDU geben wird.
8: Sachbezogen unterstützen wir alles. Wir entscheiden immer in der Sache. Und ich glaube persönlich, dass viele, viele Kommunalpolitiker der CDU das ähnlich sehen.
6: Besonders erfolgreich ist die AfD in Salzgitter. Bringt die Kandidatin dort in die Oberbürgermeisterstichwahl. Gewonnene Direktwahlen und Kandidaten in den Stichwahlen kann die SPD zuhauf verzeichnen, verliert aber landesweit betrachtet bei den Kreiswahlen deutlich. Man habe an die Ränder verloren, sagt der SPD-Landesvorsitzende Olaf Lies.
9: Wenn vor Ort, ohne dass zum Beispiel die AfD Kandidatinnen oder Kandidaten hat, die man kennt, Zustimmungswerte erhalten, die man sonst nur bekommt, wenn man engagierte Menschen vor Ort hat, dann hat es natürlich was mit der Stimmung im Land zu tun. Dann hat es was mit Verunsicherung zu tun. Dann hat es etwas damit zu tun, dass auch ein Stück Vertrauen in die Handelnden gerade auch in Berlin gesunken ist.
6: Die Grünen verlieren ein bisschen, sind aber nicht unzufrieden. Die Landesvorsitzende Greta Garlich spricht davon, sich stabilisiert zu haben. Zudem, ein Dutzend Grüne kommt in die Stichwahlen, drei gewinnen sogar Direktwahlen. Ihre Themen kämen an, meint Garlichs.
10: Wir hatten einen extremen Hitzesommer hinter uns. Das muss man einfach so konstatieren. Viele Menschen haben auch gemerkt, die Klimakrise ist real, das ist keine Erfindung.
6: Das Ergebnis verdoppeln kann die Linke. Gewinnt viele Mandate dazu. Der Landesvorsitzende Torben Peters.
11: Die Menschen haben uns als konsequente soziale Kraft gewählt. Wir gehen mit neuer Stärke in die Gemeinderäte und Kreistage rein, um auch diese Aufgaben zu erfüllen.
6: Nach den Kommunalwahlen geht der Blick der Linken aber schon voraus. Man gehe nun gestärkt in die Landtagswahlen im kommenden Jahr, so Peters.
5: Wie gerade gehört, stehen in Niedersachsen einige Stichwahlen an, unter anderem in Osnabrück. Die kreisfreie Stadt ist ein sogenanntes Oberzentrum, die viertgrößte Stadt in Niedersachsen. In die Stichwahl gehen Katharina Pötter von der CDU, die bislang Oberbürgermeisterin ist. Ihr Gegner wird Volker Barius von den Grünen sein. Susanne Schäfer berichtet.
12: Begeistert wird Katharina Pötter in der Lagerhalle empfangen. Sie hat mehr als 6 Prozentpunkte zugelegt.
13: Es gibt starken Rückenwind für die Stichwahl und ich glaube, dass ich da ganz motiviert zupacken kann.
12: Die Zuversicht teilt Volker Barius, einer ihrer ersten Gratulanten.
14: In der Stichwahl werden die Karten neu gemischt und jetzt schauen wir mal, was geht in den nächsten 14 Tagen.
12: Seine Grünen sind trotz Verlusten erneut stärkste Kraft im Osnabrücker Stadtrat, knapp vor der CDU.
14: Wir haben die ganzen letzten Jahre auch über Partei- und Fraktionsgrenzen hinaus eine gute Zusammenarbeit gehabt. Das hat in Osnabrück eine gute Tradition. Wir kommen aus einer Zusammenarbeit mit der SPD. Deswegen werden wir als erstes mit denen reden.
12: Die SPD verliert in Osnabrück zwar nicht ganz so viel wie im landesweiten Schnitt. Ihr Kandidat Robert Alfering verpasst aber den Einzug in die Stichwahl mit nur 17%.
15: Das Ergebnis ist enttäuschend. So viele Genossinnen und Genossen haben wirklich hart gekämpft, haben hart Wahlkampf gemacht. Ich will mir gar nicht vorstellen, wie das Ergebnis gewesen wäre, wenn wir das nicht getan hätten.
12: Wer mit wem zusammenarbeitet, ist noch unklar. Aber der Ton wird wohl rauer. 4 Männer von der AfD sitzen künftig im Osnabrücker Stadtrat.
13: Und das ist jetzt ein klarer Auftrag an den Stadtrat, aber auch an die Oberbürgermeisterin, die AfD inhaltlich zu stellen, aufzuzeigen, dass sie keine Ideen haben, wie diese Stadt zu gestalten ist, dass sie ausgrenzend sind. Und das wollen wir in Osnabrück nicht. Wir sind eine Stadt für alle.
12: Auch die Linkspartei hat deutlich zugelegt, ihr Ergebnis verdreifacht und schon angekündigt, dass sie unbequem sein will.
5: War das Wahlergebnis in Niedersachsen ein rein kommunales Wahlergebnis? Nein, der bundespolitische Einfluss war unüberhörbar, findet jetzt Gerd Wolf in seinem Kommentar.
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16: Nehmen wir Munster. In der Heimatstadt des SPD-Bundesvorsitzenden steht jetzt der AfD-Kandidat in der Stichwahl um das Bürgermeisteramt gegen eine Parteilose. Nehmen wir Salzgitter. Die selbsternannte Alternative für Deutschland stellt künftig die stärkste Fraktion im Rat. Und der amtierende CDU-Oberbürgermeister muss seinen Posten in 2 Wochen gegen die Bewerberin von der AfD verteidigen. Munster, Salzgitter, Hannover, Göttingen, Wilhelmshaven. Die Liste der sozialdemokratischen Waterloos ist lang bei dieser Kommunalwahl. Aber sie verstellt den Blick auf die eigentlichen Entwicklungen. Erstens, die AfD ist angekommen in einem westdeutschen Flächenland, nur noch in der Kommunalpolitik. Und zweitens, SPD und CDU, die sich weiterhin als Volksparteien definieren, stehen dieser Entwicklung noch immer hilflos gegenüber. Es greift deutlich zu kurz, wenn sowohl der christdemokratische als auch der sozialdemokratische Landesvorsitzende und Ministerpräsident die lokalen AfD-Vertreter weiter als unbekannte Nichtstuer abqualifizieren. Die AfD ist jetzt dritte kommunalpolitische Kraft in Niedersachsen und sie wird vor Ort ernst genommen werden müssen. Auf der untersten politischen Ebene, in Ratssälen und Kreistagen, wird die Brandmauer weiter bröckeln. Um es einzuordnen, die Alternative für Deutschland ist in Niedersachsen weit entfernt von der Sachsen-Anhalter Machtprotzerei, die dort ja auch erst einmal in Mehrheiten und Politik umgesetzt werden muss. Ihre Kandidaten sind nicht immer stark und in Bleckede oder Wietze, dort wo Alice Weidel ihre Wahlkampfauftritte konzentrierte, dominiert weiter die CDU. Allerdings wurde dort zwischen den langen Schlangen der AfD-Freunde und den lauten Demos der AfD-Gegner überdeutlich, wie gespalten und sprachlos dieses Land geworden ist, selbst auf dem Dorf. Die politischen Ränder, rechts wie links, gehen gestärkt aus dieser Kommunalwahl. Für die Landtagsentscheidung in einem Jahr muss das besonders SPD und CDU zu denken geben. Wenn die vielen Stimmen, die bei dieser Wahl an Unabhängige gingen und die jetzt die große Unzufriedenheit mit den traditionellen Parteien dokumentierten, unter die 5% fallen. Wahlsieger Sebastian Lechner hat ja recht. Die CDU hat in Niedersachsen ihren Niedergang vorerst stoppen können. Gegen den Bundestrend haben die Christdemokraten hier ein beachtliches Ergebnis erreicht. In einer Woche in Mecklenburg-Vorpommern wird das womöglich schon wieder anders sein. Der bundespolitische Einfluss in diesem Kommunalwahlkampf war unüberhörbar. Lebenshaltungskosten und Energiepreise werden nicht im Gemeinderat verhandelt. Trotzdem ging es vor und bei dieser Wahl um wenig anderes. Dafür braucht es Lösungen, nicht nur Reformversprechen. Und vielleicht auch mal wieder eine ganz andere Botschaft. Eine, die im Ländlichen eigentlich zur DNA gehört. Vertrau nicht als erstes auf den Staat. Vertrau auf dich selbst.
5: Das war ein Kommentar von Gerd Wolf und soweit bis hierhin unser Schwerpunkt zur Kommunalwahl in Niedersachsen.
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5: So sieht's gerade aus bei uns. Berlin, bedeckter Himmel bei 12 Grad. Bremen auch bedeckt bei 16, Frankfurt am Main klarer Himmel bei 17 Grad. Dresden stark bewölkt bei 11 Grad, Hamburg kaum Niederschlag bei 14 Grad. Auf dem Brocken im Harz hat sich der Nebel aufgelöst bei 11 Grad. Kiel bedeckter Himmel bei 14 Grad, Köln bedeckter Himmel bei 18 Grad, Leipzig klarer Himmel bei 12 Grad, München auch klar bei 12, Rostock stark bewölkt bei 13 und Stuttgart bedeckter Himmel bei 16 Grad. Und so geht's heute wettermäßig weiter. Es ist tagsüber meist freundlich und trocken. Am Abend von der Nordsee her ein paar Schauer. Das Ganze bei Höchstwerten zwischen 20 Grad in Nordfriesland und bis 30 Grad am Kaiserstuhl. Mittwoch sind Schauer und Gewitter drin. Zeitweise ist es aber auch mal sonnig bei Höchstwerten zwischen 16 und 25 Grad. Am Donnerstag gibt's ein bisschen Regen bei Höchstwerten zwischen 16 und 24 Grad. Es ist 4.14 Uhr.
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5: Gerade erst hat die neue PISA-Studie Deutschland die schlechtesten Werte seit Beginn der Studien bescheinigt. Da kommt schon der nächste Bildungsreport, der Bildungsmonitor von der Initiative Neue Soziale Marktwirtschaft. Der kommt jedes Jahr zum Start des neuen Schuljahres heraus und dabei geht es aber nicht nur um Noten und Testergebnisse. Untersucht wird zum Beispiel, wie viel Geld pro Schülerin und Schüler ausgegeben wird, wie viel in Schulen investiert wird, wie groß die Klassen sind und wie viele Kinder auf eine Lehrkraft kommen. Dagmar Pepping war bei der Vorstellung des Bildungsmonitors dabei und erklärt, wie die Bundesländer im Bildungsranking abschneiden.
17: Bekommt das Thema Bildung am Tisch des Bundeskabinetts ausreichend Aufmerksamkeit? Karin Prien, die Bundesministerin für Bildung, Familie, Senioren, Frauen und Jugend, lächelt bei dieser Frage leicht gequält.
18: Das ist ja offensichtlich, dass ich mir da mehr wünsche. Es muss auf allen staatlichen Ebenen eine Top-Priorität werden,
17: sagt die CDU-Politikerin bei der Vorstellung des Bildungsmonitors 2026. Diese jährliche Vergleichsstudie, die das Institut der deutschen Wirtschaft im Auftrag der arbeitgebernahen Initiative Neue soziale Marktwirtschaft erstellt, untersucht die Bildungssysteme der Bundesländer. Zu den fast 100 Vergleichsindikatoren gehören unter anderem die Bildungsausgaben pro Schüler, die Investitionen in Schulen und Hochschulen, Betreuungsschlüssel in Einrichtungen, Klassengrößen, Schulabbrecherquoten und Beteiligung an Ganztagsangeboten. Auf Platz 1 wie im Vorjahr Sachsen. Dahinter folgen Bayern, Hamburg und Baden-Württemberg, sagt Studienleiter Axel Plümmecke.
19: Am Ende Brandenburg, Nordrhein-Westfalen, Sachsen-Anhalt und Bremen.
17: Die Herausforderungen sind überall groß, betont der Bildungsökonom Plünnecke. Auch mit Blick auf die jüngst vorgestellte PISA-Studie. Sinkende Fähigkeiten in den Bereichen Mathematik, Naturwissenschaften und Lesen. Dazu ein steigender Anteil von Schülern, die nicht mehr die Mindeststandards erreichen oder die ohne einen Abschluss bleiben. Fast ein Fünftel der jungen Erwachsenenbevölkerung in Deutschland verfügt über keinen formalen Berufsabschluss. Gegensteuern tut also Not.
19: Was kann man tun? Erst natürlich frühkindliche Förderung, Kita-Besuch, Sprachförderung, Sprachstandserhebung, Sprachförderung ganz gezielt zu machen. Bedarfsgerecht Ressourcen zuzuordnen im Kitas, das Startchancenprogramm, eine tolle Sache.
17: Das sogenannte Startchancenprogramm unterstützt ganz gezielt Schulen in schwierigen sozialen Lagen. Rund 20 Milliarden Euro werden der Bund und die Länder dafür in den kommenden Jahren bereitstellen. Angesichts der steigenden Bildungsarmut im Land plädiert der Studienleiter Plünnecke dafür, stärker gezielt zu fördern. Bei Bundesbildungsministerin Karin Prien rennt er damit offene Türen ein. Sie richtet ihren Blick vor allem auf die frühkindliche Bildung. Dabei gehe es um Kitas. Nötig sei aber auch ein Zusammenrücken von Schulen, Elternhaus und Hilfesystemen.
18: Die Kita ist die Bildungsinstitution, die die Möglichkeit eröffnet, mit dem geringsten Einsatz die höchste Rendite zu erzielen.
17: Für eine solche hohe Rendite müssten aber auch Kitas in besonders herausfordernden Lagen unterstützt werden, betont Prien. Gute Bildung sei für Deutschland eine existenzielle Frage, sagt die Ministerin. Die Ergebnisse der jüngsten PISA-Studie seien extrem besorgniserregend.
18: Wer das beschönigen wollte, der ist entweder blind oder dumm. Das kann man und sollte man nicht tun. Aber auch das ist meine These. Wir stehen schon ein bisschen anders da als nach dem PISA-Schock 2001.
17: Denn dieses Mal wüssten alle Beteiligten ziemlich genau, was zu tun sei, so Prien.
5: 2 Tage Klausurtagung. Der CSU-Parteivorstand hatte einiges zu besprechen bei seinem Treffen in München. Auf dem Tisch lagen die großen Bundesthemen. Die CSU fordert, dass die geplanten Reformen der Regierung genau auf ihre Machbarkeit gecheckt werden. Außerdem ging es um den Spritpreis. Die CSU will, dass Tanken wieder günstiger wird. Dazu wurde auch Österreichs Kanzler Christian Stocker befragt. Denn im Nachbarland kostet der Sprit deutlich weniger als bei uns. Astrid Halder berichtet.
20: Der Start in die Pressekonferenz war launig. Für Ministerpräsident Söder von der CSU sind Bayern und Österreich Freunde, trotz ein paar Querelen mit Tirol wegen Verkehrsthemen.
21: Wien ist ja auch näher als Berlin, also zumindest erstmal von den Kilometern her. Und wir verstehen uns mit der Österreichischen Volkspartei immer sehr, haben immer sehr enge, gibt mal so die ein oder andere kleine Tiroler-Schmankerl, aber im Grunde genommen verstehen wir uns sehr, sehr gut und haben auch eine sehr, sehr gemeinsame Aufgabe.
20: Doch dann wurde Söder schnell ernst. In dem mehrstündigen Treffen sei es darum gegangen, welche Erfahrungen der österreichische Bundeskanzler mit der FPÖ gesammelt habe. Denn die AfD und die österreichische FPÖ arbeiteten eng zusammen. Der österreichische Bundeskanzler Christian Stocker von der konservativen ÖVP erklärte sein Modell, nämlich keine Brandmauer zu errichten.
22: Weil wir wissen, dass wenn das Feuer irgendwann zu heiß wird, die beste Brandmauer nicht mehr schützt, sondern das zu tun, was den Brand löscht bzw. das Brennmaterial dem Brand entzieht.
20: Schon vor ein paar Tagen hatte Markus Söder die Brandmauer für gescheitert erklärt, wobei er nach wie vor eine Kooperation mit der AfD ablehnt. An den geplanten Reformen der Bundesregierung will er zwar festhalten, doch er fordert einen Realitätscheck.
21: Was bedeutet es für die ganz normalen, einfachen Leute? Was ist für deren Lebensrealität? Und dann nochmal überprüfen, ist das gerecht, ist das angemessen und passt da die Balance? So. Absolutes Prä für Reformen, aber sie müssen gerecht
22: Und sie müssen am Ende auch diesen Gerechtigkeitscheck überstehen. Da bin ich sicher, dass uns das gelingen kann.
20: Zur Bekundung sagte Söder unter anderem, eine AfD-Wahl sei ein Denkzettel, aber auch ein Hilferuf an die etablierte Politik, nicht einfach über die Sorgen der normalen Bürger hinwegzugehen. Deshalb will Söder auch schnell die wieder stark gestiegenen Spritpreise senken.
22: Österreich macht es so, dass sie das, was der Staat mehr verdient, durch den auch gestiegenen Preis zurückgibt. Etwas Ähnliches sollten wir auch überlegen. Es kann nicht sein, dass am Ende wir noch von den hohen Spritpreisen profitieren.
20: Bei der geplanten Rentenreform müsse es Übergangsfristen und Ausnahmeregelungen geben. Sie dürfe die Menschen laut Söder nicht vor den Kopf stoßen. Auch die Pflegekosten für Angehörige dürften nicht zum Armutsrisiko werden. Um der AfD erfolgreich zu begegnen, forderte der bayerische Ministerpräsident Klartext statt Kosmetik.
22: Die Resonanz, die diese Gruppen finden, finden sie nicht in erster Linie wegen ihrem rechtsnationalen Gerede, sondern wegen realen Problemen, die man angehen muss. Deswegen ist wichtig, dass man Lösungen anbietet, dass man sich mit der Normalität, der Herausforderung, der Lebensbedingungen der Menschen beschäftigt, dass man in den Alltag hineinschaut, was kann man tun, um dort eine Verbesserung zu erreichen.
20: Auf europäischer Ebene wollen Österreich und Bayern noch stärker zusammenarbeiten, vor allem beim Thema Migration und Landwirtschaft. Österreichs Bundeskanzler Stocker forderte mehr Zuversicht.
22: Die Österreichische Volkspartei und auch die CSU können dabei viel bewegen.
20: Mit Stockers Besuch war die zweitägige Vorstandsklausur der CSU in München zu Ende gegangen. Gestern hatte der sächsische Ministerpräsident Michael Kretschmer von der CDU die Parteifreunde besucht.
5: Abwasser aus der Dusche, Abwasser aus dem Geschirrspüler, Abwasser aus dem Klo. Können Sie sich vorstellen, dass man daraus Strom machen kann? Das klingt ein bisschen wie bei Star Trek, aber das wird tatsächlich erforscht, und zwar in Mecklenburg-Vorpommern. Der Biochemiker Uwe Schröder und sein Team von der Uni Greifswald sind sicher, bestimmte Bakterien können im Abwasser elektrische Energie erzeugen. Was diese Bakterien dabei leisten, berichtet Christine Lachmann.
0: Was hier gerade im Abfluss verschwindet, ist für Professor Uwe Schröder keineswegs nur Abfall. Denn in diesem Wasser steckt Energie, sagt er. Und die will der Biochemiker von der Universität Greifswald nutzen. Und zwar mit Hilfe von Bakterien.
3: Wir nennen die elektrogen oder stromerzeugende Bakterien, die in der Lage sind, die Schmutzstoffe im Wasser abzubauen und den dabei frei werdenden quasi Strom auf eine Elektrode zu übertragen.
0: Wie diese stromerzeugenden Bakterien entstehen, ist noch unerforscht. Aber Schröder weiß, sie kommen nur in geringer Zahl im Abwasser vor. Hier im Greifswalder Labor in der Biochemie werden sie deshalb jetzt gezielt gezüchtet. Die Forschenden untersuchen, unter welchen Bedingungen die Bakterien möglichst viel Strom erzeugen können.
3: Diese Bakterien sind letztendlich extrem spannend, weil sie Dinge können, von denen wir überhaupt keine Ahnung hatten, dass die Biologie sowas kann. Die sind in der Lage, wirklich über große Distanzen Elektronen zu transportieren, ohne Drähte, ohne Metalle letztendlich, sondern mit rein biologischen Mitteln.
0: Wie viel Energie sich dabei theoretisch gewinnen lässt, zeigt schon ein Kubikmeter Abwasser. Umgerechnet sind das 1000 Liter.
3: Wenn man so auf einen Kubikmeter gucken würde, sagen, naja, da ist eine Kilowattstunde drin. Das ist so quasi wie ein Wasserkocher für eine Stunde letztendlich arbeiten zu lassen. Wenn man aber global guckt, kann man ungefähr abschätzen, dass im Abwasser der Energiebetrag drin ist, den man mit etwa 100 Kohle- oder Kernkraftwerken letztendlich erzeugen würde.
0: Was die Wissenschaft auch herausgefunden hat, neben Energie stecken im Abwasser auch Phosphor und Stickstoff, wichtige Rohstoffe etwa für die Landwirtschaft. Bis aus dem, was wir täglich wegspülen, aber tatsächlich Strom im großen Stil wird, dauert es noch, sagt der Greifswalder Forscher. In einem gängigen Klärwerk würden Elektroden zur Stromerzeugung sehr schnell verschmutzen. Die bezahlbare Technik dafür steckt noch in den Kinderschuhen.
5: Christine Lachmann berichtete.
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4: Mit Marcel Stober. Der FC Bayern München bleibt in der Fußball-Bundesliga der Frauen weiter ohne Punktverlust, auch wenn es gestern in Leverkusen spannend war. Denn die Münchnerinnen lagen zweimal hinten, setzten sich dann aber doch mit 3:2 durch. 4 Spiele, 4 Siege. Genauso wie der VfL Wolfsburg an der Tabellenspitze. Der Meister und Pokalsieger startet also so wie erwartet und hat den eigenen Rekord weiter ausgebaut, denn die Münchnerinnen sind nun schon seit 46 Bundesligaspielen ungeschlagen. Jan Wochner.
23: Die Tabellenführung haben die Fußballfrauen des FC Bayern verpasst, dafür aber ihre weiße Weste behalten. 4. Sieg im 4. Spiel dieser Bundesliga-Saison für die Bayern. In Leverkusen brauchte es dafür aber eine große Kraftanstrengung. Trotz großer Dominanz lag der FC Bayern zur Pause 0-1 hinten. Tomasiak hatte für die Leverkusenerinnen getroffen. Und als die Bayern zum Start der zweiten Hälfte gerade ausgeglichen hatten, traf Tomasiak nur eine Minute später zur erneuten Führung für den Außenseiter. Doch der FCB drehte die Partie noch. Edna Imade glich Mitte der zweiten Hälfte zum 2-2 aus. Das Siegtor kurz vor Abpfiff ging auf das Konto von Alara Seehitler.
4: Hannover 96 ist auf Platz 1. Allerdings nicht in der zweiten Fußball-Bundesliga, sondern in einer unrühmlichen Rangliste. Seit gestern Abend ist Hannover nämlich der erste Zweitligaverein, der sich in dieser Saison von seinem Trainer trennt. Und die Saison ist ja noch jung, es liegen gerade einmal 5 Spieltage hinter uns. In diesen 5 Spielen hat das Team von Trainer Christian Tietz aber nur einmal gewonnen. Eine weitere Chance für ihn gibt es nicht. Warum denn nicht, Tom Gernke?
2: Also in der offiziellen Pressemitteilung wird vor allem Geschäftsführer Jonas Boll zitiert. Man habe offene und ehrliche Gespräche miteinander geführt und sich den Verlauf der vergangenen Wochen und Monate genau angeschaut. Und dabei sei deutlich geworden, dass es dem Team nicht gelungen sei, ein konstantes Leistungsniveau zu erreichen und es seien vor allem negative Muster zur Vorsaison erkennbar. Damit meint Bolt wohl die schon seit längerer Zeit andauernde schlechte Chancenverwertung von 96, die man auch in dieser Saison, so ehrlich muss man sein, nicht in den Griff bekommen hat. Und jetzt, so heißt es weiter, habe einfach die Überzeugung gefehlt, das Ganze positiv zu drehen. Christian Tietz kommt auch zu Wort, bedankt sich bei allen Mitarbeitenden und vor allem den Fans für die, Zitat, tolle Unterstützung.
4: Interimsweise übernimmt U23-Coach Lars Bahlemann für das Spiel gegen Bochum am Sonntag. 4 Spiele, 4 Siege. Deutschlands Ausbeute bei der Volleyball-EM der Männer, die kann sich sehen lassen. Gestern wurde die Schweiz im 4. Gruppenspiel mit 3-1 geschlagen. Aber Zeit zum Durchatmen gibt es nicht, denn schon heute Abend geht's weiter, Raimo Hinsdorf.
7: Das Ticket fürs EM-Achtelfinale ist sicher. Nun geht es für die deutschen Volleyballer gegen den Olympiasieger Frankreich um den Gruppensieg. Beide Teams gehen ungeschlagen in das Duell im rumänischen Cluj-Napoca. 4 Siege stehen in der Zwischenbilanz der DVV-Männer in Gruppe D. Die Pflichtaufgabe gegen die Schweiz hätten die Schützlinge von Bundestrainer Massimo Botti gern in 3 Sätzen erledigt. Am Ende stand ein 3-1-Sieg für die deutschen Volleyballer, bei denen sich gegen die Eidgenossen Zuspieler Johannes Tille nach Erkrankung zurückmeldete. Gegen die Schweiz konnte Massimo Botti vielen Spielern Einsatzzeiten geben, die Belastung also verteilen. Vielleicht ein Vorteil gegen die Franzosen, gegen die man in der Nations League mit 3-1 gewonnen hatte. Mit einem Sieg gegen den Nachbarn würden die deutschen Volleyballer als Gruppenerster am Wochenende im Achtelfinale eine mutmaßlich einfachere Aufgabe bekommen.
4: So oder so müssen die deutschen Spieler dann übrigens im Anschluss reisen. Vom rumänischen Cluj-Napoca geht es ins bulgarische Sofia. Dort würde das Achtel- und auch ein mögliches Viertelfinale stattfinden.
5: Das war der Sport mit Marcel Stober.
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6: Um gleich 4.29 Uhr mit Olaf Knapp. In den USA muss Präsident Trump vor den wichtigen Zwischenwahlen eine schwere juristische Niederlage einstecken. Der oberste Gerichtshof hat seine geplanten neuen Beschränkungen bei der Briefwahl vorläufig gestoppt. Aus der Nachrichtenredaktion Markus Weber.
10: Das Gericht lehnte einen Eilantrag Trumps ab. Der konservative Richter Kavanaugh erklärte, Trumps Vorhaben könne langfristig zwar rechtmäßig sein. Um die Regelung vor den Zwischenwahlen im November angemessen umzusetzen, hätten die Wahlbehörden aber nicht genügend Zeit. Damit können die Bundesstaaten weiterhin nach dem bisherigen Verfahren Briefwahlunterlagen verschicken. Dem Fall kommt große Bedeutung zu, weil fast ein Drittel der US-Wähler per Briefwahl abstimmt.
6: Die Bundeswehr hat offenbar Probleme, genügend Freiwillige für den Dienst in der Litauen-Brigade zu finden. Verteidigungsminister Pistorius will deswegen hunderte Soldatinnen und Soldaten dazu verpflichten. Deutschland soll in Litauen eine neue Panzerbrigade aufbauen und dauerhaft stationieren. Eingeplant sind dafür etwa 5000 Männer und Frauen. Im kommenden Jahr soll die Brigade einsatzbereit sein. Die Spritpreise in Deutschland sind erneut auf Rekordwerte gestiegen. Hintergrund sind die blockierten Seewege im Nahen Osten und die beschädigte Pipeline in Saudi-Arabien. Börsenkorrespondent Till Bücker berichtet, worauf sich Autofahrer in den kommenden Wochen einstellen müssen.
11: Auf jeden Fall leider auf weiter steigende Preise. Da sind sich eigentlich alle Fachleute einig. Der Deutsche Tankstellenverband rechnet sogar mit Spritpreisen um die 3 Euro. Der ADAC sieht dafür zwar keine Anhaltspunkte, dafür müssten die Ölpreise nochmals deutlich stärker steigen. Einen neuen Höchststand bei Diesel schließen aber auch die Experten des ADAC nicht aus, wenn sich die Lage weiter verschärft. Weiterhin dürfen die Spritpreise ja nur einmal am Tag um 12 Uhr mittags erhöht werden. Am späten Vormittag, kurz vor den neuen Preisen, ist es daher oft am günstigsten. Und es wird empfohlen, abseits der Autobahn zu tanken.
6: Bundesverkehrsminister Bilger hat sich offen für Zugangskontrollen an großen deutschen Bahnhöfen gezeigt. Der CDU-Politiker sagte den Zeitungen der Funke Mediengruppe, im Fernverkehr könne es sinnvoll sein, den Zugang zu den Bahnsteigen stärker an eine gültige Fahrkarte zu knüpfen. In anderen Ländern sei es teilweise üblich, dass man im Fernverkehr nur mit Ticket ans Gleis kommt. Bilger sagte, das System lasse sich nicht direkt kopieren, er halte den Ansatz aber grundsätzlich für sinnvoll und sehe Potenzial, ihn auch in Deutschland weiterzuentwickeln und praktisch zu erproben. Das Wetter in Deutschland. Am Tage meist freundlich und trocken, am Abend von der Nordsee her Schauer, Höchstwerte 20 Grad in Nordfriesland bis 30 Grad am Kaiserstuhl. Am Mittwoch dann Schauer oder Gewitter, zeitweise sonnig, 16 bis 25 Grad und ab Donnerstag abends von Nordwesten her Regen bei 16 bis maximal 24 Grad. Das waren die Nachrichten.
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12: Die Autobahn 1 Hamburg Richtung Lübeck ist zwischen dem Kreuz Bagder Heide und Bad Oldesloe noch bis 6 Uhr gesperrt. Da wird die Fahrbahn erneuert. Die A29 Oldenburg Richtung Ahlhorner Heide ist zwischen Wardenburg und Großenkneten wegen einer Nachtbaustelle noch bis 5 Uhr früh gesperrt. Und die A40 Essen Richtung Dortmund ist zwischen dem Dreieck Bochum West und Bochum Zentrum wegen einer Baustelle für 2 Wochen gesperrt.
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12: Am Mikrofon ist Carsten Thiele. Schönen guten Morgen wünsche ich Ihnen. Die Internationale Atomenergieorganisation, kurz IAEA, hat 2 wichtige Aufgaben. Sie soll verhindern, dass Länder Atomenergie für militärische Zwecke nutzen und sie soll dafür sorgen, dass Atomkraft für friedliche Zwecke möglichst sicher eingesetzt wird. Die Organisation hat ihren Sitz in Wien und dort hat jetzt die Jahreskonferenz begonnen. Gleich zu Beginn gab es Ärger. Der iranische Atomchef Mohammad Eslami durfte nicht nach Österreich einreisen, weil die USA das so wollten. Oliver Schosch mit Einzelheiten.
13: Die 70. Generalkonferenz in Wien wurde vom Generaldirektor der Internationalen Atomenergieorganisation IAEA, Rafael Grossi, eröffnet. Und in seiner Rede führte er in einem wilden Ritt durch die verschiedenen Themen, die die IAEA aktuell beschäftigen. Erfreuliche technische Entwicklungen und besorgniserregende Krisen und militärische Konflikte. Die IAEA will seit ihrer Gründung im Jahr 1957 einerseits die nukleare Energie für die zivile Nutzung fördern, zum Beispiel in Form von Atomkraftwerken für die Stromerzeugung oder Strahlentherapie in der Medizin. Und gleichzeitig will die IAEA verhindern, dass weitere Staaten an Atomwaffen gelangen. Aktuell sind 9 Staaten nuklear bewaffnet. Die USA, Russland, Großbritannien, Frankreich, China, Indien, Pakistan, Nordkorea und Israel. Man arbeite nun erfolgreich daran, dass Syrien nach dem Sturz des Diktators Assad keine weiteren Schritte hin zu einer atomaren Bewaffnung unternimmt, so IAEA-Generaldirektor Grossi. Vor einem Jahr habe ich eine Syrienreise gemacht, bei der ich den neuen Präsidenten al-Sharaa getroffen habe. Es gab damals Anzeichen, dass es unter seinem Vorgänger Assad eine Entwicklung von Atomwaffen gegeben hat. Jetzt, ein Jahr später, kann ich Ihnen sagen, dass ich in Syrien an den entscheidenden Standorten war und Zugang zu allen Informationen hatte. Und deshalb konnte das Verfahren gegen Syrien wegen der Verletzung der Nichtverbreitungspflichten eingestellt werden. Manchmal werden die Vereinten Nationen und unsere Organisation in Frage gestellt. Aber dieses Beispiel zeigt, wie wichtig unsere Arbeit ist, um aus einer besorgniserregenden Situation eine normale Lage zu machen. Deutlich komplizierter ist die Lage im Iran bezüglich der Entwicklung des dortigen Atomwaffenprogramms. Nachdem die IAEA hier nicht mehr alle Informationen und Zugänge hatte, griffen Israel und die USA den Iran in diesem Frühjahr an und bombardierten die iranischen Atomanlagen. Doch IAEA-Chef Rafael Grossi sagt, dass die Zusammenarbeit seiner Organisation mit dem Iran in Zukunft weitergehen muss.
14: We all know. That in spite of all the difficulties and in spite of the dangers.
13: Wir alle wissen, dass es trotz aller Schwierigkeiten und Gefahren und trotz des fortlaufenden Konflikts eine vorhersehbare Lage geben muss, mit der wir umgehen können. Es braucht Sicherheit und Vertrauen und das gibt es nur, wenn wir wieder zusammenarbeiten. Rafael Grossi betonte aber, dass es bei der IAEA-Konferenz nicht nur um die geopolitischen Probleme dieser Welt gehe. Nicht zuletzt geht es auch um die zunehmende Bedeutung der Kernenergie bei der CO2-armen Erzeugung von Strom. Hier wird die IAEA oft von Atomkraftgegnern kritisiert und als Teil der Atomkraftlobby bezeichnet.
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5: Wenn deutsche Hersteller wie BMW oder Mercedes ein neues E-Auto auf den Markt bringen, dann ist es oft noch größer und noch schwerer als der Vorgänger. Die tunesische Marke Baco Motors versucht das Gegenteil, so klein und so leicht wie möglich und das heißt auch sehr preiswert. Mit diesem Konzept präsentiert sich Baco Motors auch auf der IAA Transportation, der Nutzfahrzeugmesse in Hannover. Stefan Ehlert hat sich die Fabrik des Herstellers in Tunis angeschaut.
15: Also hier haben wir die Assembly Line.
16: Ja.
15: Wie Sie sehen, die Chassis, das ist für die LKW.
16: Gleich unterhalb seines Büros liegt die Fabrikationshalle mit aufgebockten Fahrzeuggestängen. Nach und nach wird aus ihnen in Handarbeit ein kleiner, schlanker Elektroflitzer für den tunesischen, vor allem aber für den europäischen Markt. Preis um die 10.000 Euro in Europa, etwa 7.000 in Tunesien. Der Chef der Fabrik ist Boubacar Siala. Er hat in München studiert und in der deutschen Autoindustrie gearbeitet, bevor er mit Kollegen vor 5 Jahren in Tunis die Firma Baco Motors zur Herstellung von Elektroautos gründete. Das erste Modell, ein Dreirad, sei ein Flop gewesen, sagt er. Aber dann mit 4 Rädern hob das Projekt offenbar ab.
15: Wir haben angefangen mit 2 Ingenieuren, die in Deutschland studiert haben. Und jetzt wir sind mehr als 75.
16: Mehr als die Hälfte aller Bauteile stamme aus Tunesien selbst, sagt Boubacar Siala. Der Rest komme aus China, aber für die Programme der Bordelektronik habe man eine eigene Abteilung im Haus. Das Solardach bringt Zusatzkilometer, ansonsten reicht eine normale Steckdose zum Aufladen. Siala setzt auf die Nische der Mikromobilität, auf Kleinstautos auch für solche Menschen, die allenfalls einen Moped-Führerschein haben, sowie für kleine Handwerks- oder Lieferbetriebe. Aber was unterscheidet die tunesischen Modelle von etwa einem Fiat Topolino oder Renault Twizy?
15: Also zum Beispiel bei Topolino hat keine Klimaanlage. Wir haben mehr Optionen, mehr IT, mehr Features. Das ist einer von unseren Vorteilen, dass kann man unsere Fahrzeuge mit einer normalen Steckdose aufladen. Sehr einfach zu bedienen.
16: Einfach zu bedienen, vor allem für Einsteiger und Senioren und im Preis günstiger als die Konkurrenz, sagt Siala. Baco Motors will nun in Hannover auf der Messe IAA Transportation um Kundinnen und Kunden werben und gleichzeitig damit für den Produktionsstandort Tunesien. Manchem mag das überraschend vorkommen, denn Tunesien produziert seit einiger Zeit vorwiegend negative Schlagzeilen. Es gibt wegen der Überlastung der Stromnetze teils lang anhaltende Stromabschaltungen, zudem eine hohe Inflation. Der Staat hat zu wenig Geld für notwendige Investitionen und die Menschenrechtslage ist miserabel. Doch Experten heben demgegenüber die Vorteile des Standorts hervor, darunter der Finanzberater Bassem Ennaifa in Tunis. Die Löhne sind niedrig. Tunesien ist wettbewerbsfähig, wenn es um die Kosten geht. Auch Boubacar Siala glaubt an eine Zukunft in seinem Heimatland. Und offenbar glauben auch seine Kapitalgeber in Europa und Saudi-Arabien daran. Inzwischen hat Baku Motors richtig viel Geld in die Hand genommen. Das Start-up soll nun eine weitere Fabrik bekommen mit einem Investitionsvolumen von bis zu 10 Millionen Euro. Schon im Jahr 2027, so Siala, werde Baku Motors 3000 Fahrzeuge im Jahr bauen, auf Bestellung und mit Hilfe von Vertriebspartnern in Europa.
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5: Pflegekräfte haben in Deutschland keinen leichten Job. Die Bezahlung ist zwar etwas besser geworden, aber das ändert nichts daran, dass die Arbeit körperlich und emotional anstrengend ist und oft sehr, sehr stressig. Besonders während der Corona-Pandemie wurde deutlich, wie stark viele Beschäftigte in Krankenhäusern und Pflegeeinrichtungen überbelastet waren. Jetzt gibt es aber Hoffnung. Die Situation für Pflegekräfte scheint sich langsam zu verbessern. Das zeigt eine neue Befragung der Pflegekammer in Nordrhein-Westfalen. Ilka Milch arbeitet selbst in der Pflege und sitzt außerdem im Vorstand der Pflegekammer. Sie hat meinem WDR-Kollegen Ralf Erdenberger erzählt, warum die Ergebnisse Mut machen.
3: Die Befragung ist aus 2025 und die Ergebnisse liegen uns ja jetzt vor, sodass wir die auch aufbereitet haben und auch kommunizieren können. Und man merkt, es gibt eine Trendwende. Das heißt, die Kolleginnen und Kollegen sind zufriedener. Das bedeutet aber natürlich auf der anderen Seite auch nicht, dass alles gleich gut ist. Trotzdem nehmen wir wahr, dass es eine Veränderung innerhalb von 2 Jahren gegeben hat, weil wir ja hier von einer Befragung sprechen, die wir auch schon in 2023 durchgeführt haben.
17: Und ich habe die Zahlen hier auch vorliegen und nochmal nachgeschaut. 63% der Pflegefachpersonen bewerten ihre berufliche Situation heute positiv. 2023 waren es noch 51%. Und besonders in der Altenpflege, die lange so auch als Schwierigkeit und Brennpunkt galt, hat sich die Stimmung merklich verbessert. Was hat sich denn verändert in der Pflege, dass solche Zahlen und eine solche Stimmung zustande kommt?
3: Genau das, was Sie gerade angesprochen haben, die Altenpflege, ist es so, dass wir seit 2023 Tariflöhne zahlen. Und das merken wir auch in der Befragung. Natürlich, wenn ich denn auf einmal dann ein besseres Geld verdiene, das, was mir auch zusteht und dass es auch gleichwertig ist, wie die Kolleginnen und Kollegen im Krankenhaus bekommen, das hat sich natürlich sehr, sehr positiv ausgewirkt. Und da möchte ich aber direkt auch sagen, das ist die sogenannte Tariftreue, die eben seit 2023 in der Altenpflege greift, wo Tariflöhne gezahlt werden müssen. Das hat sich positiv ausgewirkt. Das sehen wir, können wir mit unseren Zahlen ja ganz klar belegen. Und jetzt möchte aber der Gesetzgeber wieder daran und sagen, eigentlich soll doch jetzt mal die Tariftreue wieder ausgesetzt werden.
17: Also es geht einerseits ums Geld und Sie haben gerade schon angedeutet, das ist nicht ganz stabil. Aber nehmen wir es erstmal als Balsam auf die wunde Arbeitsseele der Pflegekräfte. Ist das der einzige Grund, warum sich die Stimmung verbessert hat? Also Geld federt viel ab, aber Rahmenbedingungen ändern sich nicht unbedingt, die jetzt übers Geld hinausgehen.
3: Genau, das ist richtig. Und wir müssen sagen oder wir können auch sagen, dass wir davon ausgehen, dass 2023 müssen wir immer bedenken, da sind wir auch kurz nach Corona gewesen. Das heißt, die Kolleginnen und Kollegen waren ja auch massiv belastet. Das, was in der Pflege in Corona aufgefangen worden ist, das war ja wirklich extrem. Und da unsere Mutmaßung ist, dass wir auch da den Trend merken, es wurde wieder besser. Die Arbeitsbelastung aus dem Corona und auch die Ängste, die damit verbunden waren, haben sich natürlich jetzt so ein bisschen verändert. Wir haben Corona in dem Sinne nicht mehr, dass wir große Angst davor haben müssen. Das ist natürlich auch eine Auswirkung.
17: Sie selber sind auch Pflegekraft. Decken sich die Ergebnisse mit Ihrer subjektiven Erfahrung?
3: Ja, ich bin selber Altenpflegerin und betreibe einen ambulanten Entlastungsdienst. Das heißt, das ist eine Einrichtung, die pflegebedürftige Menschen in ihrem häuslichen Umfeld begleitet. Und da ist es so, wir merken, dass es für die Angehörigen schwieriger wird, Unterstützungsleistungen zu bekommen, weil wir sind im Grunde nicht genug. Wir bräuchten viel mehr Pflegefachpersonen.
17: Gibt es nicht ähnlich wie in Kitas Vorgaben, wie viele Kräfte auf viele Menschen kommen müssen, also in Einrichtungen ganz bestimmt, aber vielleicht auch in solchen Dienstleistungen?
3: Es gibt es jetzt für die Altenpflege, gibt es das jetzt im stationären Sektor? Das ist das sogenannte PBIM, das Personalbemessungsinstrument. Ein erstmalig für die Altenpflege wissenschaftlich fundiertes Personalinstrument. Das wurde in den letzten Jahren in Projekten auch in Altenheimen erprobt. Da muss man aber sagen, der Gesetzgeber rudert hier leider auch wieder zurück, weil man festgestellt hat, wenn man das flächendeckend etablieren würde, dann wäre der Anteil, der zuzuzahlen ist, der Pflegebedürftigen, würde um ca. 1.000 bis 1.500 Euro im Monat ansteigen. Mhm. Und wir wissen, das käme dann noch drauf. Jetzt ist also der Gesetzgeber wieder in der Situation, dass er sagt, nee, das muss ja auch irgendwie bezahlbar bleiben. Das wiederum würde dann wieder auf dem Rücken der Pflegekräfte laufen, weil wenn wir jetzt schon ein solches Instrument haben, wäre es ja gut, es zu etablieren und auszubauen, anstatt zu sagen, naja gut, wir stellen jetzt fest, in der Praxis kostet zu viel Geld.
17: Ja, um noch ein Ergebnis Ihrer Studie einzuflechten, mehr Personal bedeutet mehr Arbeitszufriedenheit. Das verwundert natürlich nicht. Wenn man sich die Arbeit teilen kann, kann man vielleicht auch den einzelnen Aufgaben gerechter werden. Also irgendwie liegt es auf der Hand, dass das Hand in Hand gehen muss.
3: Ja, richtig. Und wir haben ja jetzt durch die Pflegekammer in NRW erstmals auch belastbare Zahlen. Dadurch, dass wir auch ein Register der Pflegefachpersonen führen, können wir ja auch genau sehen, das sehen wir auch in der Befragung, dort gibt man ja auch an, in welchem Bereich bin ich tätig, wie alt bin ich, wie lange bin ich schon dabei. Und durch die Zahlen, die wir so erheben und sehen, können wir ja auch jetzt mal richtig belegen und sagen, in den nächsten 10 Jahren gehen mehr als ein Drittel aller Kolleginnen und Kollegen in Rente. Und das kann jetzt auch nicht mehr vom Tisch gewischt werden. Vorher konnte man sagen, naja, passen die Zahlen wirklich so? Wir können jetzt aber sagen, doch, die Zahlen passen. Wir haben die erhoben. Wir wissen, wie viele Kolleginnen und Kollegen bei uns registriert sind, wie viele bei uns angemeldet sind. Und dadurch können wir das genau feststellen. Da haben wir auch in der Vergangenheit schon Kampagnen zugemacht, damit eben auch vor Ort genau die Stadt Dortmund, wo ich jetzt gerade sitze, genau weiß, ach, okay, das sind die Zahlen. Damit muss ich mich beschäftigen. Ich kann die also nicht mehr vom Tisch wischen und sagen, naja, gut, das wird schon alles irgendwie.
17: Also das sind Zahlen, die Ihnen zugutekommen und natürlich auch ein Signal sind an junge Leute, die Sie motivieren wollen, dass sie tatsächlich auch eine Ausbildung machen in der Pflege. Weil wir haben es ja gerade schon besprochen, es fehlen die Fachkräfte. Der demografische Wandel wird zuschlagen, die Lücken werden groß sein.
3: Ja, dem ist so. Und wir können sagen, das ist auch etwas, was wir auch in der Befragung festgestellt haben. Wer in der Pflege arbeitet, hat keine Zukunftsängste um seinen Job. Weil wir können natürlich, wird auch in unserem Bereich KI mehr werden. Aber die Pflege am Menschen kann die KI nicht ersetzen. Das heißt, wir reden hier von einem sehr zukunftsfesten Beruf. Und ich möchte ja auch nochmal sagen, von einem wirklich schönen Beruf. Wir sind nah am Menschen. Wir haben viel Fachlichkeit. Wir sind eine eigene Profession. Also es sollte jeder gerne mal überlegen, sich die Pflege anzuschauen. Ich weiß von außen, man hört oft, ach, das ist schlecht und das ist schlecht. Und unterm Strich ist es doch ein wirklich sehr, sehr schöner und erfüllender Beruf, der auch zukunftssicher ist.
17: Also diese Ergebnisse durchbrechen einen Teufelskreis. Ich weiß, Ihre Chefin bei der Pflegekammer NRW hat auch immer gesagt, immer wieder wird dieser Beruf runtergeredet. Also muss man sich nicht wundern, wenn keiner kommt. So ähnlich wie bei Lehrkräften, wo immer auch nur betont wird, wie stressig das Ganze ist und Burnout gefährdet. Sieht man hier ja, dass eine Trendwende kommt?
3: Ich wünsche es mir zumindest, dass eine Trendwende kommt und dass wir endlich begreifen, wie wichtig Pflege für unsere Gesellschaft ist. Weil wir können die besten Ärzte in den OPs haben, wir können die besten Hausärzte haben, wir können alles als Ärzte super toll haben. Wenn wir danach nicht die Anschlusspflegefachperson haben, die dann eben auch den Prozess begleitet, pflegt und eben auch ihre Professionalität einbringt, wie soll das denn gehen? Von daher finde ich auch, ich finde es nicht gut, dass wir immer über unseren Beruf so sprechen, genau das, was Sie sagen. Ach, das ist schlecht, das ist schlecht, das ist schlecht. Lassen Sie uns weiterhin gucken, was können wir verbessern, wie können wir es den Kolleginnen und Kollegen einfacher machen und auch einfach wirklich zeigen, das ist ein schöner Beruf. Ja.
12: Sagt die Pflegerin Ilka Mildner. Sie ist im Vorstand der Pflegekammer in Nordrhein-Westfalen.
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5: Klavier, Geige, vielleicht Klarinette. Haben Sie als Kind ein Instrument gelernt und es dann doch irgendwann wieder sein lassen? Bei mir war es Klavier. So mit 13, 14 habe ich es dann aufgegeben, weil ich andere Dinge mit 13, 14 Jahren interessanter fand. Die Motivation, immer wieder weiterzumachen, ist aber eine Grundlage für den Erfolg als Musiker. Eine Hürde, an der viele scheitern. SWR-Reporter Konstantin Plecking hat einen angehenden Musiklehrer aus Koblenz getroffen und ihn gefragt, was er macht, um sich regelmäßig zum Üben zu motivieren.
0: Der 28-jährige Jan Wilhelmi übt sein Hauptinstrument, die Trompete.
18: An einem gewissen Punkt geht es dann wirklich sehr, sehr viel um Technik, wie man dann beispielsweise die Doppelzunge, Triolenzunge, das ist dann wirklich harte Arbeit, für mich auf jeden Fall, sich das drauf zu schaffen.
0: Oder man muss gleichzeitig atmen und spielen können. Zirkularatmung nennt das der Trompeter.
18: Man sammelt sozusagen die Luft im Mund und presst die Luft nur mit den Backen wieder raus und kann dann aber währenddessen durch die Nase wieder einatmen.
0: Das erfordert viel Training.
18: Der eigene Anspruch ist dann natürlich der absolute Endgegner. Wenn ich dann irgendwann da wirklich an meine Grenzen gerate und einfach nicht mehr üben will, sondern einfach irgendwas spielen will, dann ist es ganz angenehm, einfach mal auf ein anderes Instrument zu gehen.
0: Und weil das in der Vergangenheit häufiger vorgekommen ist, stehen in seinem Probenzimmer Flügelhorn, Saxophon, Klarinette, Querflöte und ganz neu die Oboe.
18: Das ist richtig hart. Also da ist es auch im Moment schwer dran zu bleiben, weil man weiß quasi schon, wohin es gehen könnte, weil man jetzt musikalisch auch schon ein bisschen erfahrener ist und hört sich dann selbst spielen und hört auch, dass das noch nicht so ist, wie man es gerne hätte.
0: Für ihn sind die vielen anderen Instrumente auch Prokrastination. Aber die helfe ihm auch, sich später wieder auf das Wesentliche zu konzentrieren. Wenn das dann klappt...
18: Das ist himmlisch.
0: Aber dahin kommt man trotzdem nur durch kontinuierliche Arbeit.
18: Es ist auch manchmal so, dass man extrem lange an einem Punkt festhängt und macht dann auf einmal in kürzester Zeit richtig große Sprünge.
0: Und weil er sich genau mit diesem Thema auch als Teil seiner Bachelorarbeit befasst hat, weiß er...
18: Auf jeden Fall kleinere Ziele stecken. Wenn ich mir vornehme, direkt das komplette Stück mir drauf zu schaffen, dann werde ich relativ schnell an meine Grenzen kommen und das an einem Tag in einer Übesession nicht schaffen. Wenn ich mir allerdings nur eine kleine Passage vornehme, dann habe ich immer wieder kleine Erfolgserlebnisse. Und beim nächsten Mal nehme ich mir den nächsten Abschnitt vor.
1: Kultur.
5: Von Sturm der Liebe bis ein Schloss am Wörthersee, von 40 Towers bis The White Lotus, ein Hotel als Kulisse für romantische, witzige oder gruselige Geschichten, das gab es schon häufiger. Jetzt kommt ein Roman dazu, der auch ein Hotel in den Mittelpunkt rückt, German Glück von Simon Urban. Er schreibt über die Mitarbeiter und Gäste in einem Luxushotel in Mecklenburg-Vorpommern. Danny Marquis Marsalo hat das Buch gelesen und Simon Urban getroffen.
19: Hotelchefin Caroline ist besorgt. Sie leitet das Eden Sealand Resort 5 Sterne Superior an der Ostsee. Und das ist ein hartes Geschäft.
20: Als Endgegner kamen heutzutage noch die Online-Rezensionen der Gäste im Netz dazu. Die Saunaaufgüsse, anmutige Afterhour und Offenbarung des Orients müssen heute leider ausfallen. Der Wellnessbereich müffelt mal wieder nach Abfluss. Ein Zimmer ist eine Stunde zu spät bezugsfähig. Dazu fehlt die französische Rosmarinseife mit geprägtem Hotelschriftzug, die so gerne geklaut wird, um damit zu Hause anzugeben?
19: Schlechte Bewertungen, schlechtes Geschäft. Der Mutterkonzern droht auch damit, eine ganze Reihe Häuser dicht zu machen. Caroline hat aber das Angebot, nach Miami zu gehen. Gegenüber ihren Mitarbeitern bringt sie das im Roman in einen Gewissenskonflikt. Und dann wären da noch die Gäste. Gäste wie Martin von Winterfeld, 86 Jahre, ehemals Tabakfabrikant. Neuerdings solo ohne Ehefrau Uli unterwegs, wie er jemandem hier erzählt.
20: Du machst was? Ich mach Urlaub. Uli verlässt dich und du machst Urlaub? Uli verlässt mich nicht. Wie lange ist sie jetzt schon in Berlin? Fast 6 Monate? Uli macht, was sie will und ich mache, was ich will.
21: Also das klingt jetzt ein bisschen zu esoterisch, aber die Figuren sind tatsächlich ein Stück weit zu mir gekommen. Und wenn ich die Möglichkeit gehabt hätte, 3 Bücher zu schreiben oder ein Buch, das 3-mal so dick ist, dann wären auch noch weitere Figuren dazugekommen.
19: Sagt Autor Simon Urban. Ein Buch über das Leben im Hotel. Er hat es aus einem ganz einfachen Grund geschrieben.
21: Ja, ich war in einem Hotel mit der Familie vor einigen Jahren. Also eine ziemlich erwartbare Inspiration an der Stelle. Und da habe ich mal wieder festgestellt, dass das Hotel wirklich ein spannender Gegenentwurf ist zu all dem, was wir normalerweise Alltag nennen, also Arbeit, Reihenhaus, Nachbarn. Das Hotel ist der komplette Gegenentwurf. Gegenentwurf, das soll es ja auch sein.
19: Im Roman lässt er sein Figurenpanorama samt ihrer persönlichen Probleme aufeinander los. Zum Beispiel zwei Brüder aus der Werbebranche, der es schlecht geht. Einen ukrainischen Geflüchteten, der sich über die Deutschen wundert. Eine berühmte Comedienne, Frau Mensch, die am Karrierescheideweg steht.
21: Frau Mensch, die einen Shitstorm überlebt hat und sich jetzt zurück auf die Bühne kämpfen möchte, das ist natürlich auch was, was einem, wenn man die Medien verfolgt, permanent begegnet, diese Problematik, wie geht man da heute mit um und welches Wort ist zu viel und wie kommt man wieder zurück, das ist natürlich was ich einfach spannend finde.
19: Die Lebenswelten der Figuren in German Glück sind im Umbruch. Auf radikale Weise, so wie sich auch die Gesellschaft in den vergangenen Jahren und Jahrzehnten radikal verändert habe, sagt Simon Urban. Das Hotel ist eine Art Vakuum, wo man diese Brüche einen Moment lang zurückstellen könne.
21: Stichwort Eskapismus. Ich glaube, dass viele Leute schon auf der Suche sind nach einem Ausweg, einer Hintertür, einem Paradies. Und ein Hotel, gerade ein Luxushotel, ist natürlich ein Ort, unter dem man sich in der Regel ein Paradies vorstellt. Frage ist immer, ein echtes oder ist es am Ende ein trügerisches Paradies? Das kann es ja auch sein.
19: German Glück lebt von seinen sehr differenziert und genau beschriebenen Figuren. Gut beobachtete Menschentypen. Simon Urban hätte sie ruhig noch ein bisschen mehr aufeinanderprallen lassen können. Vieles spielt sich intern ab, nicht in der Hotellobby oder am Pool. Aber der Roman ist ein cleverer Blick auf das Leben im Hotel.
12: German Glück von Simon Urban erscheint bei Kiepenheuer und Witsch, hat 400 Seiten und kostet 24 Euro.

0: zu löschen. Und es stellt sich die Frage, wie geht es weiter mit Friedrich Merz? Der Kölner Stadtanzeiger bezweifelt, dass ein Personalwechsel die Lage der Union verbessern würde.
1: Drei Unionspolitiker stehen bei den Spekulationen über einen Kanzlertausch im Fokus. Hendrik Wüst aus NRW, Markus Söder aus Bayern und Bundesinnenminister Alexander Dobrindt. Aber gleich wer es machen würde, wäre ein Befreiungsschlag für Union und Regierung nicht garantiert. Denn die Probleme mit Reformstau und knappen Kassen sowie das Auseinanderbrechen der politischen Mitte blieben dieselben.
0: Die Rhein-Neckar-Zeitung aus Heidelberg rät dem Kanzler und der Bundesregierung, jetzt pragmatisch vorzugehen.
1: Merz zu stürzen brächte höchstens kurz Entlastung, aber keine Befreiung. Aber vielleicht hilft Akzeptanz der Misere? Eine Wiederwahl 2029 scheint eh ausgeschlossen. Warum dann nicht konsequent das Richtige umsetzen, statt ängstlich nach dem Populären zu suchen? Wüst und Co. können auch 2029 noch übernehmen.
0: Die Zeit fragt sich in ihrem Newsletter das Politikteil, auf wen sich ein potenzieller neuer Kanzler in der aktuellen Bundesregierung verlassen könnte und sieht dort wenige Stützen.
1: Allenfalls Innenminister Dobrindt fällt einem ein. Viele Minister sind Schwachstellen, was einen Nachfolger vor erhebliche Probleme stellen könnte. Eine neue große Personalrochade wäre theoretisch ein Ausweg, aber die Personaldecke in der CDU ist dünner denn je und eigentlich hat das Land schon genug Probleme. Die Lage mag für Merz so prekär sein, dass seine Kanzlerschaft bald vorbei sein könnte. Sicher ist das aber nicht.
0: Nach Ansicht der Süddeutschen Zeitung aus München vereint die CDU unter Merz gerade das Schlechteste der anderen Parteien. Die Selbstzerstörungslust der SPD, die Regierungsunfähigkeit der FDP und das interne Chaos der Grünen. Dabei könne die CDU vom eigenen Personal lernen, wie es besser geht.
1: Am Sonntag wird in Mecklenburg-Vorpommern und Berlin gewählt. Normalerweise diszipliniert das eine Partei. Niemand wählt eine Chaostruppe, die sich selbst heruntermacht. Nach CDU-Maßstäben sind die Tage vor der Wahl aber wild und sie könnten sich später als verhältnismäßig ruhige Zeit erweisen. Merz wird noch starke Nerven brauchen, wenn er im Amt bleiben will. Es geht auch anders. Das zeigen der CDU gerade ihre Kommunalpolitiker in Niedersachsen. Die haben trotz Kanzler Merz landesweit ungefähr so viele Prozente bekommen wie bei der Bundestagswahl. Stadträte, die sich einfach um die Gemeinde kümmern, das gefällt vielen Wählern.
0: Zwar hat die CDU bei der Kommunalwahl in Niedersachsen trotz der Probleme der Bundespartei die meisten Stimmen eingefahren, aber Politikredakteur Torben Hildebrand vom NDR warnt dort die CDU ebenso wie die SPD davor, sich auf ihren relativ guten Ergebnissen auszuruhen.
2: Der Wahlerfolg der AfD ist bemerkenswert, aber er bedeutet nicht die blaue Welle, die Niedersachsen überrollt, wie es manch AfD-Politiker nun gerne erzählt. CDU und SPD müssen das Wahlergebnis trotzdem als Warnung sehen. Wer es sich zu gemütlich macht, wird bestraft. Schon lange zerbröseln die Ergebnisse von CDU und SPD auch auf kommunaler Ebene. Wer die Verluste der CDU und der SPD jetzt als blaues Auge bezeichnet, der redet die Lage mal wieder schön.
0: Das war die Meinung von Torben Hildebrand und das waren auch die Standpunkte, zusammengestellt heute von Torben Müller. Kurz vor fünf ist es. Gleich hören Sie in der ARD-Infonacht eine bewegende Reportage aus der Ukraine. Dort nehmen die Drohnenangriffe in der Region rund um Kiew immer mehr zu. Das Problem ist, dass es dort viel weniger Schutzräume gibt als im Stadtzentrum. Und es gibt auch keine Metrostationen, die in Kiew bei Angriffen als Schutz dienen. Und falls Sie gleich noch an die Tanke fahren, dann holen Sie bitte vorher die Taschentücher aus dem Handschuhfach, denn Sie werden weinen. Die Spritpreise sind so hoch wie nie. Da muss die Regierung doch was machen können, oder nicht? Unser Thema gleich nach den 5 Uhr Nachrichten in Ihrer ARD-Infonacht.

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1: Um 5 Uhr mit Olaf Knapp. Der oberste Gerichtshof der USA hat Pläne der Trump-Regierung gestoppt, die Briefwahl einzuschränken. Die Richter lehnten einen Eilantrag ab. Aus der Nachrichtenredaktion Janine Artist.
2: Die Entscheidung ist von großer Bedeutung, weil in den USA fast ein Drittel der Wähler per Briefwahl abstimmt und im November Zwischenwahlen anstehen. Die Regierung wollte ihre

0: Änderung noch davor durchsetzen. Eine mögliche Folge wäre gewesen, dass viele US-Amerikaner nicht per Post hätten wählen können. Präsident Trump behauptet immer wieder, die Briefwahl führe zu Betrug. Belegen kann er das nicht. Die Zwischenwahlen gelten als wichtiger Stimmungstest für Trump. Den Republikanern droht im Repräsentantenhaus eine Niederlage. Im Senat könnte es eine Pattsituation geben.
1: Kampfflugzeuge der NATO haben im litauischen Luftraum eine Drohne abgeschossen. Das teilte das Nationale Krisenmanagementzentrum mit. Litauens Präsident Nausėda schrieb, er danke den Einsatzkräften der Allianz für ihre schnelle Reaktion. Woher die Drohne kam, ist bisher nicht bekannt. Litauen grenzt an die russische Exklave Kaliningrad und an das mit Russland verbündete Belarus. Seit dem russischen Angriff auf die Ukraine sieht sich das Land bedroht. In der EU gibt es wieder Streit über die Sanktionen gegen Russland. Laut der irischen Ratspräsidentschaft konnten sich die Mitgliedstaaten nicht darauf einigen, heute auslaufende Strafmaßnahmen gegen rund 3000 Personen, Einrichtungen und Unternehmen um 12 Monate zu verlängern. Sie wurden vorerst nur um 7 Tage verlängert, um weiter zu beraten. Grund war, Diplomaten zufolge, die Forderung der Slowakei und Frankreichs, den russischen Oligarchen Alisher Usmanow von der Sanktionsliste zu streichen. Das brandenburgische Oberlandesgericht verhandelt von heute an über eine Klage gegen den Discounter Lidl. Eingereicht hatte sie der Bundesverband der Verbraucherzentralen. Gisela Former berichtet, worum es dabei genau geht.
2: Viele Menschen haben sie auf dem Handy, Apps von großen Handelsketten. In diesem Fall die Lidl Plus App. Mit ihr, so verspricht es der Discounter, könne man beim Einkaufen mehr sparen, durch extra Rabatte. Aber nur, wenn man die App verwendet. Die Verbraucherschützer sehen genau darin eine Diskriminierung. Sie kritisieren, dass Ältere ohne Smartphone, Kinder oder Menschen mit Behinderung benachteiligt würden, weil sie die Apps häufig nicht nutzen könnten oder dürften. Auch gegen andere Supermarkt-Apps haben die Verbraucherschützer schon geklagt.
1: Das waren die Nachrichten. Das Wetter in Deutschland. Am Tage meist freundlich und trocken, am Abend von der Nordsee her Schauer. Höchstwerte 20 Grad in Nordfriesland bis 30 Grad am Kaiserstuhl. Am Mittwoch Schauer oder Gewitter, zeitweise sonnig, 16 bis 25 Grad. Donnerstag abends von Nordwesten her Regen, 16 bis 24 Grad. Es ist 5.03 Uhr.
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4: Können wir relativ kurz halten. Zwei Infos habe ich hier auf meinem Verkehrscomputer. Einmal für die Autobahn 1, Hamburg Richtung Lübeck. Die ist zwischen dem Kreuz Bargteheide und Bad Oldesloe noch bis 6 Uhr gesperrt. Da wird die Fahrbahn erneuert. Und die A40, Essen Richtung Dortmund, ist zwischen dem Dreieck Bochum West und Bochum Zentrum wegen einer Baustelle für 2 Wochen gesperrt.
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4: Kommt aus dem Studio von NDR Info in Hamburg. Heute mit Carsten Thiele. Ich wünsche Ihnen einen schönen guten Morgen. Ich freue mich sehr, dass Sie schon wach sind an diesem frühen Dienstagmorgen. Und vielleicht wollen Sie ja noch ein bisschen wacher werden. Na, wie wär's? Wollen Sie ein bisschen wacher werden? Da kann ich helfen. Denn wenn wir jetzt über die Spritpreise sprechen, dann steigen der Puls und der Blutdruck. Tanken ist gerade wahrlich kein Spaß. Die Sprit- und auch die Heizölpreise sind zuletzt wieder deutlich gestiegen und belasten viele Menschen. Die Opposition wirft der schwarz-roten Koalition vor, vor allem die Autofahrer mit den hohen Kosten allein zu lassen. Aber was kann der Staat tun, damit die Menschen hinterm Steuer entlastet werden? Aus Berlin Jan Zimmermann.
5: Es ist schon einige Wochen her. Da beruhigte CSU-Chef und Bayerns Ministerpräsident Markus Söder die Autofahrer mit diesen Worten.
6: Wir hoffen ja sehr, dass es endlich zu Frieden kommt und zu einer Einigung. Deswegen sollte man das zunächst mal abwarten,
5: sagte Söder Anfang August im ARD-Sommerinterview. Das Abwarten hat nicht viel gebracht. Der Iran-Krieg dauert an und die hohen Preise für Benzin, Diesel und Heizöl werden zu einer immer größeren Belastung. Zu Beginn der Preiskrise hatte die Bundesregierung eine Taskforce eingerichtet. Doch um die ist es inzwischen still geworden. Was folgt nach dem Tankrabatt im Frühsommer? Mit welchen Maßnahmen können die Verbraucher entlastet werden? Antworten bzw. Entscheidungen gibt es bisher keine, räumt Amund Zorn von der SPD ein, einer der Leiter der Taskforce.
7: Entscheidungen, die getroffen werden? Nein, das stimmt, die werden nicht getroffen. Das liegt aber darin, dass die Entscheidungsfindung noch läuft.
5: Heißt, Union und SPD können sich bisher nicht auf neue Maßnahmen einigen. Dabei liegen konkrete Vorschläge auf dem Tisch von den Sozialdemokraten, sagt Zorn. fordern, zum Beispiel einen Preisdeckel für Benzin und Diesel.
7: Das würde sofort wirken. Und es hätte durchaus auch den charmanten Effekt, dass es im Haushalt andere Spielräume lassen würde für weitere Maßnahmen.
5: In Ländern wie Belgien und Luxemburg gibt es solche Preisdeckel schon. Aber der Koalitionspartner, die Union, blockiert. Bundeswirtschaftsministerin Katharina Reiche ist gegen einen Preisdeckel. Zu kompliziert, zu bürokratisch, heißt es aus ihrem Ministerium. Was die Bundesregierung stattdessen plant, ist eine Übergewinnsteuer auf EU-Ebene, also eine Steuer auf übermäßig hohe Gewinne der Mineralölkonzerne. Der Vorwurf, die Unternehmen würden die Krise nutzen, um die Preise zu treiben und abzukassieren, ist weit verbreitet. Finanzminister Lars Klingbeil setzte sich bei seinen europäischen Kollegen für die Steuer ein, erklärt sein Sprecher Maximilian Kall.
8: Das wäre eben ein Instrument, was es ermöglichen würde, Verbraucherinnen und Verbrauchern auch die Krisenprofite, die Mineralölkonzerne erzielen, zurückzugeben.
5: Doch ob und wann Brüssel dafür grünes Licht gibt, ist offen. Der Opposition geht das alles zu langsam. Die Grünen fordern, eine Übergewinnsteuer auf nationaler Ebene und damit zügig einzuführen.
9: Deutschland hat die steuerrechtliche Möglichkeit, das zu tun,
5: sagt Andreas Autretsch, stellvertretender Fraktionsvorsitzender der Grünen im Bundestag.
9: In dem Moment, wo man sagt, wir nehmen euch das Geld wieder weg, was ihr jetzt hier an Übergewinnen versucht zu erzielen, sinkt der Anreiz, Preise nach oben zu treiben.
5: Unterstützung kommt von der Linken. Die AfD fordert, Steuern und Abgaben auf Sprit zu senken, wobei dieses Geld dann an anderer Stelle fehlt. In der Bundesregierung liegt der Ball nun bei der Union. Sepp Müller von der CDU, der für die Union in der Spritpreis-Taskforce das Sagen hat, antwortet auf ARD-Anfrage schriftlich. Zitat:
10: Über geeignete Lösungen bin ich mit unserem Koalitionspartner und dem Bundeswirtschaftsministerium im Austausch.
5: Wirklich? Beim Koalitionspartner der SPD hört sich das anders an. Fraktionsvize Amund Zorn:
7: Wir machen Druck auf die Union und erwarten, dass da Gegenvorschläge kommen. Dass es nicht reicht zu sagen, das geht nicht, das geht nicht, das geht nicht, sondern dass es schon auch dazu gehört, dass man eigene Vorschläge entwickelt.
5: Vom Vorschläge entwickeln bis zu konkreten Entscheidungen scheint es noch ein langer Weg zu sein. Der Tankstellenverband warnt unterdessen schon mal, dass die Spritpreise weiter steigen könnten auf rund 3 Euro pro Liter.
11: 3 Euro pro Liter? Ist das wirklich denkbar? 3 Euro? So ganz auszuschließen ist das tatsächlich nicht, denn die politische Lage in den Golfstaaten wird immer komplizierter. Die Straße von Hormus ist nach wie vor blockiert und obendrein gerät der größte Ölexporteur der Welt, Saudi-Arabien, immer mehr unter Druck. Hören Sie dazu einen Kommentar von Moritz Behrendt.
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12: Donald Trump nennt den saudischen Kronprinzen Mohammed bin Salman gerne seinen Freund. Vor allem dann, wenn dieser ihm milliardenschwere saudische Investitionen in den USA verspricht. Nun steckt Saudi-Arabien in der Klemme. Schnelle Hilfe von Trump scheint das Königreich aber nicht erwarten zu können. Der weltweit wichtigste Erdölexporteur hat Schwierigkeiten, seinen Rohstoff auf den Markt zu bringen. Die Straße von Hormus ist weiterhin teilweise blockiert und die Ausweichroute über das Rote Meer ist für Saudi-Arabien auch weitgehend dicht. Die wichtige Pipeline von Ost nach West ist nach einem Drohnenangriff vorübergehend außer Betrieb. Und an der Meerenge Bab al-Mandab kontrollieren inzwischen die pro-iranischen Houthi-Milizen komplett die jemenitische Seite. Nach dem schnellen militärischen Vorstoß der Houthi in der letzten Woche sollen die Saudis, Medienberichten zufolge, die USA um militärische Unterstützung gebeten haben. Trumps Antwort: Uns haben die Houthi nichts getan. Die Erfahrung, dass der wichtigste internationale Partner nicht zuverlässig ist, haben die Saudis schon mehrfach gemacht. Kritik an der Trump-Regierung ist in Saudi-Arabien inzwischen nicht mehr nur hinter vorgehaltener Hand zu hören. Nicht zuletzt der Hinweis, dass die Straße von Hormus für den internationalen Schiffsverkehr frei war, bevor die USA und Israel den Iran angegriffen haben. Als Konsequenz wird in Saudi-Arabien ebenso wie in anderen Golfstaaten immer offener über neue Formen der kollektiven Sicherheit nachgedacht. Allerdings kranken diese alternativen Pläne an einem doppelten Problem. Noch ist nicht klar, wie sie mit Leben gefüllt werden. Das gilt etwa für den kürzlich geschlossenen Mekka-Pakt zwischen Saudi-Arabien, der Türkei und Pakistan. Und dann sind die arabischen Golfstaaten auch untereinander uneins, wie gegenseitige Unterstützung aussehen könnte. Die beiden wichtigsten Mächte, Saudi-Arabien und die Vereinigten Arabischen Emirate, sehen sich mindestens ebenso sehr als Rivalen wie als Partner. Experten haben schon länger die Idee einer noch größeren regionalen Kooperation ins Gespräch gebracht, nach dem Vorbild der KSZE, der Konferenz für Sicherheit und Zusammenarbeit in Europa. Die würde neben den arabischen Staaten auch den Iran mit einbeziehen und möglicherweise sogar Israel. Das klingt nach Wunschdenken, aber immerhin gibt es zwischen dem Iran und fast allen arabischen Golfstaaten Gesprächskanäle, trotz der massiven iranischen Angriffe auf seine Nachbarn. Ein Treffen der Außenminister der Region wurde jedoch zunächst wieder abgesagt. Eingeladen hatten der Oman und der Iran. Es sollte um die Zukunft der Straße von Hormus gehen. Einigkeit darüber, wie künftig der Schiffsverkehr in der für den Welthandel so wichtigen Meerenge geregelt werden soll, gibt es längst nicht. Das heißt auch, mit einem sinkenden Ölpreis ist so schnell nicht zu rechnen, mit Frieden in der Region ebenso wenig.
11: Das war ein Kommentar von Moritz Behrendt. Ich habe die aktuellen Wetterdaten.
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11: Ich habe die aktuellen Wetterdaten für Sie hier in der ARD-Infonacht. Berlin stark bewölkt bei 12 Grad, Bremen bedeckter Himmel bei 16 Grad, Frankfurt am Main klarer Himmel ebenfalls 16 Grad. Dresden bedeckter Himmel bei 11 Grad, Hannover stark bewölkt bei 16, Kiel wenige Wolken bei 14 Grad, Köln bedeckt bei 18, Leipzig wolkig bei 12 Grad, München klarer Himmel ebenfalls 12 Grad. Rostock wolkig bei 13 Grad und Stuttgart bedeckter Himmel bei 15 Grad. Und so geht's heute weiter mit dem Wetter. Es ist freundlich und trocken. Am Abend kann es von der Nordsee her ein paar Schauer geben. Das Ganze heute bei Höchstwerten zwischen 20 Grad in Nordfriesland und bis 30 Grad am Kaiserstuhl.
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11: Seit Wochen werden die russischen Luftangriffe auf die Ukraine immer heftiger. In der Region rund um die Hauptstadt Kiew gibt es inzwischen kaum einen Tag ohne Luftalarm und auch tagsüber schlagen Drohnen in Wohnhäusern und anderen Gebäuden ein. Besonders schwierig ist die Lage in den Vororten. Dort gibt es deutlich weniger Schutzräume als im Stadtzentrum, auch keine Metrostationen, die in Kiew bei Angriffen als Schutz dienen. Diese ständigen Angriffe, die machen die Anwohner körperlich und seelisch müde. Dazu kommt noch eine neue Gefahr. Einige russische Drohnen sind inzwischen mit Düsentriebwerken ausgestattet und dadurch viel schneller. Sie können ihr Ziel innerhalb weniger Sekunden erreichen. Unser Reporter Peter Sawicki war ganz in der Nähe, als eine solche Drohne eingeschlagen ist.
14: Aljonat Katschenko steht in der Abenddämmerung vor ihrem Haus. Es war ein anstrengender Tag. Sie hat die Trümmer einer Lagerhalle ihrer Firma nach verwertbaren Waren durchsucht. Russische Raketen waren vor kurzem ins dortige Gewerbegelände eingeschlagen, erzählt sie. Die erste Rakete krachte um 6.30 Uhr in ein Nachbarlager. Die nächste traf das Lager der Süßwarenkette Rochen sowie einige Lkw. Vielleicht wollten sie unsere Firma ja gar nicht treffen. Aljona arbeitet für eine ukrainische Spielwarenfirma. Sie lebt in Wielika Oleksandrivka, einem 5000 Einwohner Vorort Kiews. Sie spricht mit tränenerstickter Stimme über den Angriff. Die Arbeit dort ist wie mein eigenes Kind. Es ist mein Leben. Dieser Angriff fühlt sich an, als ob mein eigenes Haus abgebrannt wäre. Während Katschenko spricht, schießt die Flugabwehr russische Drohnen ab. Die Geräusche scheinen weit genug weg zu sein. Dann ertönt ein zischendes Motorengeräusch. Innerhalb von Sekunden kommt es näher.
15: Opa, tiko.
14: Das Reporterteam der ARD schmeißt sich zu Boden, um sich zu schützen. Eine russische Drohne rauscht in Sichtweite, nur wenige hundert Meter an Aljona und dem Team vorbei, schlägt in einer nahegelegenen Bahnlinie ein. Niemand wird verletzt. Der Drohneneinschlag steht aber beispielhaft für den Alltag in der ukrainischen Hauptstadtregion, wie ihn auch Nachbarin Lyubov Ponomarenko erlebt. Sie wohnt nur einige Häuser weiter. Bis vor einiger Zeit wurden wir zumeist nachts bombardiert. Man konnte wenigstens normal zur Arbeit gehen und tagsüber Dinge erledigen. Jetzt gibt es Luftangriffe rund um die Uhr. In Wielika Oleksandrivka sind zumeist Warenlager und Logistik im Visier. Die russischen Drohnen fliegen nicht nur öfter, sie sind auch gefährlicher geworden. Viele von ihnen haben Düsenmotoren und fliegen bis zu 600 km/h schnell. Dadurch sind sie schwieriger abzufangen. Doch sie wolle sich nicht unterkriegen lassen, so Lyubov. Wir beten und singen gemeinsam Ruhm der Ukraine. Auch wenn es nachts Angriffe gab und niemand schlafen konnte, geht man trotzdem in die Kirche. Ich selbst setze auf unseren Sieg. Auch während des Gesprächs mit Ljubow ist im Hintergrund zu hören, wie russische Drohnen abgeschossen werden. Die Frau zuckt zusammen. Julia Makeyenko geht über einen Schotterweg auf ein verwüstetes, eingeschossiges Haus zu. Im Vorgarten liegen verkohlte Alltagsgegenstände. Die 14-jährige Karina wurde hier vor wenigen Tagen getötet. Es war ein Samstagmorgen. Manche schliefen noch. Die Eltern des Mädchens saßen draußen. Sie war einfach am falschen Ort. Sie verbrannte bei lebendigem Leib. Julias Haus liegt nur wenige Dutzend Meter daneben. Sie hatte schlicht Glück. Die Frau kritisiert aber auch die lokalen Behörden. Es würden bereits neue Lagerhallen im Ort gebaut. Für uns sind das gefährliche Objekte. Dort kann jederzeit etwas einschlagen. Natürlich ist das wichtig für unsere Wirtschaft. Aber der Krieg wird morgen und auch übermorgen nicht vorbei sein. Julia hat eine Petition unterzeichnet, in der gefordert wird, dass neue Lagerhallen weit außerhalb bewohnter Gebiete gebaut werden. Julia Makeyenko hat glasige Augen. Sie sieht erschöpft aus. Als vor einigen Tagen die US-Unterhändler Steve Witkoff und Jared Kushner in Kiew waren, stellte Russland die Luftangriffe auf die Hauptstadt ein. Doch es war eine kurze Atempause. Jeder hier wusste, wenn die Amerikaner wegfahren, beginnt wieder die Hölle. Die Welt muss verstehen, Russland ist einfach ein furchtbarer Nachbar. Es ist das Böse.
11: Peter Sawicki berichtete. Die Bundeswehr muss kriegstüchtig werden, so hat es Bundesverteidigungsminister Pistorius ausgedrückt und so war er also Kampfjets einkaufen in den USA. Heute reist er dorthin und nimmt den ersten von 35 neuen Kampfjets vom Typ F-35 für die Bundeswehr in Empfang. Außerdem ist in Washington ein Treffen mit seinem US-Amtskollegen geplant. Dabei dürfte es auch um die Lieferung weiterer Waffen an die Europäer und die Ukraine gehen. Christina Nagel berichtet.
16: Die F-35 Lightning II. Auf Flugshows ist sie seit längerem zu sehen. In den Niederlanden, in Belgien, Norwegen und bei anderen europäischen Verbündeten ist sie bereits im Einsatz. Ein hochmoderner, vielseitig einsetzbarer Kampfjet, der technisch in der Lage ist, aus vielen Daten Gesamtlagebilder zu erstellen. Ein ausgereiftes System, erklärt der Beauftragte des Inspekteurs der Luftwaffe für die F-35, Oberst Thomas Kulrich, im Bundeswehr-Podcast nachgefragt.
17: Auch ganz wichtig, ich kann sicherstellen, dass alle meine Mitglieder der Formation auch das gleiche Lagebild haben. Das gibt mir ganz neue Möglichkeiten, auch taktisch zu agieren, weil ich auch viel weniger kommunizieren muss.
16: Die Entscheidung für das US-Modell war kurz nach Russlands Angriff auf die Ukraine im März 2022 gefallen. Damals noch unter der Ägide von Verteidigungsministerin Christine Lambrecht. 35 Kampfjets für knapp 10 Milliarden Euro. Eine richtige Entscheidung aus Sicht des damaligen Inspekteurs der Luftwaffe Ingo Gerhards.
18: Die F-35 ist ein Kampfflugzeug der fünften Generation und es ist marktverfügbar, damit wir die Modernisierung der Streitkräfte beschleunigen können.
16: Die galt bei der Luftwaffe als überfällig. Der Tornado, der bisher als deutsches Trägersystem für US-Atombomben dient, wurde 1981 in Deutschland eingeführt. Ein System, das in die Jahre gekommen ist. Entsprechend groß die Freude bei der Luftwaffe, dass die erste deutsche F-35 nun übergeben werden kann. Verteidigungsminister Pistorius nimmt sie in Fort Worth, Texas, beim Hersteller Lockheed Martin in Empfang.
19: An exciting milestone.
16: Ein aufregender Moment, ein Meilenstein heißt es beim Unternehmen, wo der Kampfjet mit der deutschen Flagge am Heck vor wenigen Tagen seinen Jungfernflug absolviert hat. Nächste Station für die deutsche F-35 ist Arkansas, wo die Ausbildung der künftigen Piloten stattfinden wird. Verteidigungsminister Pistorius will auf seiner US-Reise weitere Beschaffungsvorhaben vorantreiben, zum Beispiel den Kauf des Raketensystems Typhon samt Tomahawk-Marschflugkörpern. Ein Projekt, das der SPD-Politiker im vergangenen Jahr in den USA angestoßen hatte.
20: Vereinfacht ausgedrückt sind das landbasierte Abschussrampen, mit denen unterschiedliche Lenkflugkörper auf verschiedene Distanzen verschossen werden können. Aber das Entscheidende ist, die Reichweite dieser Waffensysteme ist deutlich größer als die wir bislang in Europa haben.
16: Auch Rüstungskooperationen und die Auslagerung von US-Produktionen an deutsche Standorte könnten heute im Pentagon beim Treffen mit US-Verteidigungsminister Pete Hegseth Thema werden.
1: Das
11: Wer das Wort PISA hört, kann bei uns in Deutschland nicht mit guten Nachrichten rechnen. Und so war das auch dieses Jahr wieder. Deutschlands Schülerinnen und Schüler haben so schlecht wie noch nie abgeschnitten. Selbst bei der ersten Erhebung im Jahr 2000 nicht, als alle vom deutschen PISA-Schock redeten. Wie ist das zu erklären und wie kann das besser werden? Das war gestern Abend Thema unserer Sendung Mitreden, Deutschland diskutiert. Und da kam einiges zusammen. Ob per Mail, im YouTube-Kanal ARD Mitreden oder per Telefon. Markus Sambol fasst die Diskussion zusammen.
0: Ich schneide mir ins eigene Fleisch, meine Frau ist Lehrerin. Ich halte dieses starre Beamtensystem für nicht geeignet, mit den immer schnelleren Änderungen umzugehen. Kinder werden regelmäßig beprüft, Lehrer aber nicht.
21: Der Anpassungsbedarf eines Lehrers sei hoch, der Wille aber manchmal nicht. Und trotzdem bleibe die Bezahlung immer die gleiche. So beschrieb Hörer Florian Luttrecht aus Stuttgart, was aus seiner Sicht falsch läuft in der Bildung. Paulus Wambach aus Bayern forderte ebenfalls mehr Leistung, aber nicht nur von den Lehrkräften.
22: Man muss auch ein bisschen vielleicht den jungen Leuten, sollte man so motivieren, ein bisschen den Hintern bewegen, würde ich mal sagen, würde man bei uns im Süddeutschen sagen, mal ein bisschen Power rein. Dann auch ihnen Hoffnung geben, trotz schlechter Zeiten. Wie sagte Luther so schön, wenn ich wüsste, dass morgen die Welt unterginge, würde ich heute noch ein Apfelbäumchen pflanzen.
21: Aber genau danach ist vielen Schülerinnen und Schülern in diesen Zeiten nicht zumute, betonte Lilly Berthold von der Bundesschülerinnenkonferenz. Psychische Erkrankungen, Kriegs- und Zukunftsängste, Gefühle von Einsamkeit und Perspektivlosigkeit, all das habe in den letzten Jahren deutlich zugenommen.
23: Und da jemandem zu sagen, du kannst das alles ausgleichen, indem du dich einfach ein bisschen mehr anstrengst, finde ich persönlich anmaßend für junge Leute.
21: Und auch Lehrer Nikolaus Schmelzer, der an einer Gesamtschule in Wiesbaden unterrichtet, fand den Vorschlag von Herrn Wambach eher weniger hilfreich.
24: Ich glaube nicht, dass nachweislich zu wenig Druck im Kessel ist. Es ist eher so, dass zu viel Druck da drin ist und wir ganz viele Warnsignale bekommen, auf die wir als Erwachsene anscheinend einfach nicht hören wollen. Und ich will niemandem zu nahe treten, aber dann zu sagen, sie sollen mal den Hintern hochbekommen. Ich erlebe keine Generation, die den Hintern nicht hochbekommt.
21: Wird in der Schule zu viel verlangt oder zu wenig? Auch in den E-Mails und im Mitreden-YouTube-Chat war das hoch umstritten. Schüler Benjamin Horn aus Thüringen hätte jedenfalls gern mehr Unterricht, der ihn aufs Leben vorbereitet.
25: Wie Steuererklärung, Mietvertrag oder so. Das fehlt halt einfach im Bildungssystem, das müsste einfach mit aufgenommen werden.
21: Für Hörer Markus aus Würzburg hakte es aber auch noch an anderer Stelle. Als Gitarrenlehrer unterrichtet er auch Schulklassen und stößt dabei immer wieder auf Sprachprobleme bei Kindern aus zugewanderten Familien.
26: Da habe ich das selbst schon erlebt, dass wenn auch nur Einzelne die Sprache sehr schlecht oder nicht beherrschen, auch wenn die da überhaupt nichts dazu können, dann praktisch die komplette Klasse dann auffällt und alles, weil sowas dann extrem viel Ressourcen kostet.
21: Dass Sprache der Schlüssel für Bildung sei, wollte auch Bildungsforscher Samuel Greif von der TU München nicht bestreiten, der die deutsche PISA-Studie 2025 geleitet hat. Aber Sprachdefizite müssten nicht zwangsläufig zu sinkenden Kompetenzen führen.
27: Das ist kein Naturgesetz, sondern der entscheidende Punkt ist eigentlich, wie geht ein Bildungssystem, wie ist es darauf eingestellt, mit unterschiedlichen Voraussetzungen umzugehen. Es sind die ganz klaren Sachen, dass wir früh hinschauen müssen, wer Unterstützung braucht, viel früher, als wir das aktuell tun. Ja, also Kindergarten, Kita-Zeit ist Bildungszeit.
21: Wenn aber staatliche Institutionen wie die Schule versagen, dann könnte auch zunehmend das Vertrauen in den Staat schwinden, befürchtete Lilly Berthold von der Bundesschülerinnenkonferenz.
23: Und gerade in Sachsen-Anhalt, die extremen Wahlergebnisse, die ja auch maßgeblich von Jugendlichen mitgestaltet worden sind, fragt man sich, ist das vielleicht auch Teil der Gleichung, zu sagen, wir haben das Vertrauen darin verloren, dass sich etablierte Strukturen auch um uns kümmern. Und ist das dann vielleicht genau dieser Vertrauensverlust, der sich jetzt auch in diesem Wahlergebnis widerspiegelt?
11: Soweit Thomas Sambol mit der Zusammenfassung unserer Mitredensendung zur PISA-Studie. Und übermorgen am Donnerstag gibt es bereits die nächste Sendung. Unser Thema dann Journalismus, Algorithmus, KI. Wem glauben Sie eigentlich? Mehr Infos schon jetzt unter mitreden.ard.de.
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2: Italien, Bulgarien, Rumänien und Finnland. In diesem Länderquartett findet aktuell die Volleyball-EM der Männer statt. Das deutsche Team hat durch einen 3:1-Erfolg über die Schweiz vorhin das Achtelfinale erreicht. Raimo Hinsdorf.
4: Von wegen Kräfte schon gegen die Schweiz. Statt des erhofften Schnelldurchgangs mussten Deutschlands Volleyballmänner vor dem Match um den Gruppensieg gegen Frankreich in eine unangenehme Verlängerung. Das 3:1 am Ende gegen die Eidgenossen, ein Sieg mit Schönheitsfehler. Das DVV-Team hatte die ersten beiden Sätze gegen den Außenseiter locker gewonnen, mit 25:19 und 25:17. Dann häuften sich die Konzentrationsfehler, ging die Angriffsquote in den Keller. Und schon sahen sich Erik Röhrs und Kollegen mit 2:8 im dritten Satz hinten. Nach einer zwischenzeitlichen Aufholjagd ging dieser Satz mit 22:25 verloren. Trotz einiger Wackler wurde dann der vierte Satz mit 25:21 gewonnen. Bester deutscher Angreifer war Tobias Brandt mit 25 Punkten. Die deutsche Mannschaft wird die Gruppe in Rumänien mindestens als Zweiter beenden und mit einer soliden Ausgangsposition ins Achtelfinale gehen.
2: In der Fußball-Bundesliga der Frauen hat der FC Bayern ein spätes 3:2 in Leverkusen gefeiert. Es war für die Münchnerinnen der vierte Sieg im vierten Spiel. Sie sind aber nur Tabellenzweite, weil der punktgleiche VfL Wolfsburg die bessere Tordifferenz hat. Bei den Männern steht jetzt noch ein Spieltag an und dann ist erstmal eine sehr lange Pause in der Bundesliga. Ganze 2 Wochen passiert dann nämlich erstmal nichts in der Liga, denn erstmals hat man sich dazu entschlossen, 2 Länderspielfenster, die es früher gab, zu vereinen. Heißt, in der Bundesliga-Pause finden dann gleich 4 Länderspiele statt. Das erste Spiel vom neuen Bundestrainer Jürgen Klopp rückt also immer näher. Und der hat sich offenbar etwas ganz Besonderes für diese ersten Partien ausgedacht, Jan Wochner.
5: Das wäre eine große Überraschung. Bundestrainer Jürgen Klopp überlegt wohl, einen XXL-Kader für die anstehenden Länderspiele zu nominieren. Nach Informationen der Sportschau sollen Klopp und sein Trainerteam so etwas wie einen Bettenwechsel im Quartier in Herzogenaurach erwägen. Der Kader soll viel größer sein als die vorgeschriebenen 23 Spieler pro Partie. Auch Sky Sport berichtet darüber. Für die Spiele in Amsterdam gegen die Niederlande und wenig später gegen Griechenland und Serbien sowie zum Abschluss noch einmal in Griechenland gibt die UEFA den Trainern freie Hand. In der Nations League dürfte laut Reglement der Kader für jedes der 4 Spiele unterschiedlich aussehen. Sollte sich Klopp für das Tauschmodell entscheiden, hätte es den Vorteil, dass er sehr viele Spieler aus der Nähe sehen und persönlich kennenlernen könnte. Am Donnerstag wird der neue Bundestrainer seinen Kader bekannt geben. Bei einem XXL-Kader könnte es noch größere Überraschungen geben.
2: Keine Überraschung ist das Traineraus bei Fußball-Zweitligist Hannover 96. Christian Tietz wurde am Abend entlassen. Ein Nachfolger steht noch nicht fest. 20 Jahre nach den Usain Bolt-Festspielen von Berlin 2009 könnte wieder eine Leichtathletik-WM in Deutschland stattfinden. München hat sich für die Weltmeisterschaften 2029 oder 2031 beworben. Am Vormittag entscheidet sich, ob die bayerische Landeshauptstadt die Titelkämpfe bekommt, Hendrik Lückhoff.
6: München hat sich richtig ins Zeug gelegt. Mit einem 10-minütigen Vortrag sollte der Leichtathletik-Weltverband überzeugt werden und mit der Unterstützung deutscher Leichtathletik-Stars wie Zehnkampf-Weltmeister Leo Neugebauer oder Sprinterin Gina Lückenkämper. Dazu wird das Münchner Olympiastadion gerade renoviert und wäre damit in Schuss für die Weltmeisterschaften. Zudem erhofft sich München, dass die erfolgreiche Austragung der Leichtathletik EM im Rahmen der European Championships im Jahr 2022 Eindruck auf die Entscheider gemacht hat. Sollte die Stadt den Zuschlag bekommen, plant sie mit Kosten in Höhe von gut 100 Millionen Euro. Die Konkurrenz ist allerdings groß. Auch London und Rom bewerben sich, genauso wie Nairobi. So könnten die Weltmeisterschaften auch erstmals in Afrika ausgetragen werden.
2: Um 11.15 Uhr sind wir schlauer, dann will der Leichtathletik-Weltverband am Vormittag seine Entscheidung verkünden, wo die Weltmeisterschaften stattfinden.
11: Das war der Sport mit Ina Kast.
7: Wir haben es gerade gehört, Deutschlands Schülerinnen und Schüler schneiden bei der aktuellen PISA-Studie so schlecht ab wie nie. Und schon gibt es den nächsten Bildungsreport, den Bildungsmonitor. Der vergleicht die Bundesländer aber nicht nur nach Leistungen, sondern auch nach Geld, nach Klassengrößen, nach Investitionen und Betreuungsschlüssel. Gleich hören Sie, welches Bundesland im Bildungsranking vorne liegt und welches dringend nachsitzen muss. Und außerdem gibt es Pizza. Naja, im übertragenen Sinne. Pizza bestellen ist ja eine praktische Sache, sorgt aber auch für jede Menge Müll. Deshalb müssen Lieferdienste ab 2028 auch Mehrwegverpackungen anbieten. Eine Berliner Pizzeria probiert das jetzt schon aus und unser Reporter hat mal geguckt, ob das System was taugt. Auch das hören Sie noch bis 6 Uhr in Ihrer ARD-Infonacht.
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1: Um 5.30 Uhr mit Olaf Knapp. In den USA muss Präsident Trump vor den wichtigen Zwischenwahlen eine schwere juristische Niederlage einstecken. Der oberste Gerichtshof hat seine geplanten neuen Beschränkungen bei der Briefwahl vorläufig gestoppt. Aus der Nachrichtenredaktion Markus Weber.
8: Das Gericht lehnte einen Eilantrag Trumps ab. Der konservative Richter Kavanaugh erklärte, Trumps Vorhaben könne langfristig zwar rechtmäßig sein. Um die Regelung vor den Zwischenwahlen im November angemessen umzusetzen, hätten die Wahlbehörden aber nicht genügend Zeit. Damit können die Bundesstaaten weiterhin nach den bisherigen Verfahren Briefwahlunterlagen verschicken. Dem Fall kommt große Bedeutung zu, weil fast ein Drittel der US-Wähler per Briefwahl abstimmt.
1: Die Bundeswehr hat offenbar Probleme, genügend Freiwillige für den Dienst in der Litauen-Brigade zu finden. Verteidigungsminister Pistorius will deswegen hunderte Soldatinnen und Soldaten dazu verpflichten. Deutschland soll in Litauen eine neue Panzerbrigade aufbauen und dauerhaft stationieren. Eingeplant sind dafür etwa 5000 Männer und Frauen. Im kommenden Jahr soll die Brigade einsatzbereit sein. In den USA hat im Rechtsstreit um das Unkrautvernichtungsmittel Glyphosat die richterliche Anhörung begonnen. Die Bayer-Tochter Monsanto forderte das Gericht in St. Louis auf, den vorgeschlagenen Vergleich mit mehr als 60.000 Klägern zu genehmigen. Aus Köln Ute Scheins.
9: Für Bayer steht viel auf dem Spiel. Die Anhörung vor dem US-Gericht könnte ein Befreiungsschlag sein im milliardenschweren Rechtsstreit um den Unkrautvernichter Glyphosat. Vorausgesetzt, die Richter stimmen dem Vergleich auch abschließend zu. Denn die Anhörung ist nur der erste Schritt. Die finale Entscheidung wird erst in einigen Wochen erwartet. Insgesamt hat Bayer für den Vergleich rund 7 Milliarden US-Dollar auf Seite gelegt. Und das, nachdem der Konzern bereits in einem früheren Vergleich mehr als 10 Milliarden Dollar gezahlt hat.
1: Bundesverkehrsminister Bilger hat sich offen für Zugangskontrollen an großen deutschen Bahnhöfen gezeigt. Der CDU-Politiker sagte den Zeitungen der Funke Mediengruppe, im Fernverkehr könne es sinnvoll sein, den Zugang zu den Bahnsteigen stärker an eine gültige Fahrkarte zu knüpfen. In anderen Ländern sei es teilweise üblich, dass man im Fernverkehr nur mit Ticket ans Gleis kommt. Bilger sagte, das System lasse sich nicht direkt kopieren, er halte den Ansatz aber grundsätzlich für sinnvoll und sehe Potenzial, ihn auch in Deutschland weiterzuentwickeln und praktisch zu erproben. Das Wetter in Deutschland: am Tage meist freundlich und trocken, am Abend von der Nordsee her Schauer. Höchstwerte 20 Grad in Nordfriesland bis 30 Grad am Kaiserstuhl. Mittwoch Schauer oder Gewitter, zeitweise sonnig, 16 bis 25 Grad und am Donnerstag abends von Nordwesten her Regen, 16 bis 24 Grad. Das waren die Nachrichten.
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7: Die Autobahn 1 Hamburg Richtung Lübeck ist zwischen dem Kreuz Bargteheide und Bad Oldesloe noch bis 6 Uhr gesperrt, da wird die Fahrbahn erneuert. Die A40 Essen Richtung Dortmund ist zwischen dem Dreieck Bochum West und Bochum Zentrum wegen einer Baustelle für 2 Wochen gesperrt. Und auf der B38 Reichelsheim Kreuz Weinheim ist der Saukopftunnel in beiden Richtungen gesperrt, da laufen Wartungsarbeiten. Das war's vom Verkehr.
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7: Mit Carsten Thiele. Schönen guten Morgen wünsche ich Ihnen. Gerade erst hat die neue PISA-Studie Deutschland die schlechtesten Werte seit Beginn der Studien bescheinigt. Da kommt schon der nächste Bildungsreport, der Bildungsmonitor von der Initiative Neue Soziale Marktwirtschaft. Der kommt jedes Jahr zum Start des Schuljahres heraus. Dabei geht es aber nicht um Noten und Testergebnisse. Untersucht wird auch zum Beispiel, wie viel Geld pro Schülerin und Schüler ausgegeben wird, wie viel in Schulen investiert wird, wie groß die Klassen sind und wie viele Kinder auf eine Lehrkraft kommen. Dagmar Pepping war bei der Vorstellung des Bildungsmonitors dabei und erklärt, wie die Bundesländer im Bildungsranking abschneiden.
10: Bekommt das Thema Bildung am Tisch des Bundeskabinetts ausreichend Aufmerksamkeit? Karin Prien, die Bundesministerin für Bildung, Familie, Senioren, Frauen und Jugend, lächelt bei dieser Frage leicht gequält.
12: Das ist ja offensichtlich, dass ich mir da mehr wünsche. Es muss auf allen staatlichen Ebenen eine Top-Priorität werden,
10: sagt die CDU-Politikerin bei der Vorstellung des Bildungsmonitors 2026. Diese jährliche Vergleichsstudie, die das Institut der deutschen Wirtschaft im Auftrag der arbeitgebernahen Initiative Neue soziale Marktwirtschaft erstellt, untersucht die Bildungssysteme der Bundesländer. Zu den fast 100 Vergleichsindikatoren gehören unter anderem die Bildungsausgaben pro Schüler, die Investitionen in Schulen und Hochschulen, Betreuungsschlüssel in Einrichtungen, Klassengrößen, Schulabbrecherquoten und Beteiligung an Ganztagsangeboten. Auf Platz 1 wie im Vorjahr Sachsen. Dahinter folgen Bayern, Hamburg und Baden-Württemberg, sagt Studienleiter Axel Plümmecke.
14: Am Ende Brandenburg, Nordrhein-Westfalen, Sachsen-Anhalt und Bremen.
10: Die Herausforderungen sind überall groß, betont der Bildungsökonom Plünnecke. Auch mit Blick auf die jüngst vorgestellte PISA-Studie. Sinkende Fähigkeiten in den Bereichen Mathematik, Naturwissenschaften und Lesen. Dazu ein steigender Anteil von Schülern, die nicht mehr die Mindeststandards erreichen oder die ohne einen Abschluss bleiben. Fast ein Fünftel der jungen Erwachsenenbevölkerung in Deutschland verfügt über keinen formalen Berufsabschluss. Gegensteuern tut also Not.
14: Was kann man tun? Erstmal natürlich frühkindliche Förderung, Kita-Besuch, Sprachförderung, Sprachstandserhebung, Sprachförderung ganz gezielt zu machen. Bedarfsgerecht Ressourcen zuzuordnen im Kitas, das Startchancenprogramm, eine tolle Sache.
10: Das sogenannte Startchancenprogramm unterstützt ganz gezielt Schulen in schwierigen sozialen Lagen. Rund 20 Milliarden Euro werden der Bund und die Länder dafür in den kommenden Jahren bereitstellen. Angesichts der steigenden Bildungsarmut im Land plädiert der Studienleiter Plünnecke dafür, stärker gezielt zu fördern. Bei Bundesbildungsministerin Karin Prien rennt er damit offene Türen ein. Sie richtet ihren Blick vor allem auf die frühkindliche Bildung. Dabei gehe es um Kitas. Nötig sei aber auch ein Zusammenrücken von Schulen, Elternhaus und Hilfesystemen.
12: Die Kita ist die Bildungsinstitution, die die Möglichkeit eröffnet, mit dem geringsten Einsatz die höchste Rendite zu erzielen.
10: Für eine solche hohe Rendite müssten aber auch Kitas in besonders herausfordernden Lagen unterstützt werden, betont Prien. Gute Bildung sei für Deutschland eine existenzielle Frage, sagt die Ministerin. Die Ergebnisse der jüngsten PISA-Studie seien extrem besorgniserregend.
12: Wer das beschönigen wollte, der ist entweder blind oder dumm. Das kann man und sollte man nicht tun. Aber auch das ist meine These. Wir stehen schon ein bisschen anders da als nach dem PISA-Schock 2001.
10: Denn dieses Mal wüssten alle Beteiligten ziemlich genau, was zu tun sei, so Prien.
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11: In Deutschland gibt es Diskussionen darüber, ob die Gasreserven für den kommenden Winter ausreichen. Anders sieht es in Österreich aus. Dort sind die Gasspeicher recht gut gefüllt. Warum ist die Situation in Österreich so viel besser als in Deutschland? Unser Korrespondent in Wien, Oliver Schosch, hat bei einem Experten nachgefragt.
15: Volle österreichische Gasspeicher decken 125% des österreichischen Jahresverbrauchs ab. Volle deutsche Speicher nur rund 30% des Jahresverbrauchs. Warum Österreich im Verhältnis zu seiner Größe so viele Gasspeicherkapazitäten hat, erklärt Christoph Dollner-Gruber von der österreichischen Energieagentur in Wien.
16: Einerseits gibt es sicher geologische Voraussetzungen, die Österreich dafür prädestinieren, Gasspeicher zu erschließen. Österreich hat bereits in den 70er Jahren begonnen, erste Gasspeicher auch anzulegen, sehr oft gekoppelt dann mit ausgeförderten Erdgaslagerstätten. Im Wiener Becken und im oberösterreichischen Molassegebiet wurde Gas gefördert und die ausgeförderten Erdgaslagerstätten sind dann in Untertagsspeicher umgewandelt worden. Das sind sogenannte Porenspeicher. Die werden auch genutzt von internationalen Gashändlern, insbesondere auch deutschen Händlern, die dort ihre Gasmengen einspeichern.
15: Die Speicherkapazitäten sind das eine. Nun gab es auch viele Diskussionen um den Füllstand. Deutschland hatte im September einen historisch niedrigen Füllstand, der lag bei etwa 55%. In Österreich war er auch ziemlich niedrig, aber immerhin bei 67%. Das Besondere in Österreich, hier sorgt die Regierung für eine strategische Gasreserve.
16: Heute sind das 20 Terawattstunden Gas im Eigentum der Republik Österreich. Das sind zwei durchschnittliche Wintermonate. Insgesamt hat die Anschaffung dieser 20 Terawattstunden also 3,7 Milliarden Euro gekostet. Und dann gibt es natürlich Aufwendungen für das jährliche Speichern.
15: Die staatliche Gasreserve, die 20% der gesamten Speicherkapazität ausmacht, soll nur im Notfall eingesetzt werden. Sie soll zunächst bis zum Jahr 2029 gehalten werden. Dann kann die Reserve wieder verkauft werden.
16: Die strategische Gasreserve wurde 2022 in Reaktion auf die Gaskrise und die einseitigen Lieferreduktionen Gazproms nach Österreich auch angelegt, um einen Versorgungssicherheitspolster zu schaffen.
15: Stichwort Gazprom, der russische Staatskonzern. Österreich war bis Ende 2024 extrem abhängig von russischem Gas. Die Verträge zwischen dem österreichischen Energiekonzern OMV und der russischen Gazprom hatten eine Mindestabnahmeklausel und sie hatten extrem lange Laufzeiten. 2018 wurden sie von den damaligen Regierenden Wladimir Putin und Sebastian Kurz vorzeitig bis ins Jahr 2040 verlängert, was nach dem Ausbruch des Ukraine-Kriegs für viel Kritik sorgte. Nachdem es dann während des Krieges zu Gaslieferungsstopps von Seiten Russlands kam, konnte die OMV den Vertrag mit der Gazprom im Dezember 2024 aufkündigen. Heute bezieht Österreich einen Großteil seines Gases aus Norwegen und von LNG-Terminals in Italien, Deutschland und den Niederlanden.
11: Das gehört für viele ab und zu einfach mal dazu. Die Küche bleibt kalt, stattdessen gibt es eine Pizza vom Lieferdienst. Salami, Fungi, Hawaii, Thunfisch oder einfach eine Margarita. Ah, lecker. Weil die Pizzakartons aber für viel Müll sorgen, gibt es ab 2028 eine gesetzliche Vorschrift. Laut EU-Verordnung müssen dann auch für Pizza Mehrwegverpackungen angeboten werden. Unser Reporter Martin Schmitz war in einer Berliner Pizzeria, die Vorreiter sein will und die Pappkarton-Alternative schon jetzt anbietet.
0: Sie ist rund und nicht eckig. Das fällt als erstes auf. Die alternative Pizzaverpackung besteht aus einem runden Boden und einem runden Deckel. Wie zwei Frisbees aus Plastik, 33 cm im Durchmesser, die sich zusammenschrauben lassen. Nichts erinnert an den klassischen Karton, den Pizzeria-Betreiberin Shkendi Sinani häufig am Wegrand findet.
17: Gerade von unserer Pizzeria aus, wenn ich dann zur U-Bahn laufe abends, sehe ich mindestens 3-4 von unserer Pizzeria alleine schon. Und das ist nicht schön.
0: Darum macht sie Werbung für die neue wiederverwertbare Verpackung, also die zwei verschraubbaren Frisbees. Man kann sie freiwillig dazu bestellen und erhält bei Wiedervorlage die 5 Euro Pfand zurück. Das Restaurant Italien in Berlin-Friedrichshain reagiert darauf, dass auch die Kundinnen und Kunden umweltbewusster werden.
17: Wir sind ja ein Familienbetrieb und sind seit 11 Jahren hier und haben unsere Stammkunden und die kommen tatsächlich mit ihrem eigenen Teller und nehmen die Pasta mit, weil sie keinen Müll produzieren wollen.
0: Schon seit bald 4 Jahren müssen Restaurants in der EU Verpackungsalternativen anbieten, für Unterwegskaffee zum Beispiel. Pizzakartons waren bisher ausgenommen. Ab 2028 ändert sich das. Der Familienbetrieb von Shkendi Sinani macht bei einem Pilotprojekt in Friedrichshain-Kreuzberg mit. Der Bezirk stattet 17 Restaurants mit den Pizza-Mehrwegverpackungen aus, um die umweltbewusste Alternative vorab bekannt zu machen.
17: Unsere Vision ist ein abfallfreies Berlin für alle.
0: Das sagt Nina Schleit von Zero Waste Berlin. Die Organisation setzt das Projekt im Auftrag des Bezirks um.
17: Tatsächlich sind Pizzakartons nicht so recycelbar, wie man vielleicht denkt. Die müssen aufgrund von Käse- und Fettrückständen im Restmüll entsorgt werden. Und das bedeutet, dass sie verbrannt werden müssen.
0: Pizzakartons machen 40% der Mitnehmverpackungen aus. Wenn weniger von ihnen in Umlauf kommen, könnte die Umwelt also entlastet werden. Dafür müssen sich die Kundinnen und Kunden aber auch für die wiederverwertbare Mehrwegalternative entscheiden.
18: Also gefällt mir einfach nicht und nicht mein Fall.
19: Mein erster Gedanke war, oh nein, das ist ja Plastik. Aber wenn es dann wiederverwendet wird, finde ich es gut. Und 5 Euro Pfand klingt auch fair.
20: Man muss bezahlen dafür und das wird das Gleiche wie mit den Bechern für den Kaffee. Es liegen trotzdem viel auf der Straße. Das ist nicht so schön.
0: Die Verbraucherinnen und Verbraucher können also weiterhin wählen zwischen Einweg und Mehrweg. In Potsdam geht man darum noch einen Schritt weiter und möchte eine Verpackungssteuer einführen. Dann fallen zum Beispiel 50 Cent mehr pro Pappbecher an. Einwegverpackungen sollen so ab Anfang Oktober unattraktiver werden. Kritik kommt vom Handelsverband Berlin-Brandenburg. Sprecher Philipp Haferkamp sieht darin vor allem eine Belastung für die Restaurants.
4: Unternehmen müssen ja die Verpackungsmengen erfassen, sie müssen dann die zusätzliche Steuererklärung abgeben. Das heißt, es gibt einen hohen Aufwand auf Unternehmensseite und auch die Verwaltung muss diese Betriebe erfassen und sie muss kontrollieren. Und dazu ist sie aus unserer Sicht nicht in der Lage und damit droht dann natürlich eine Benachteiligung derer, die korrekt erklären und zahlen.
0: Aus Sicht des Handelsverbands müssten vor allem die Verbraucherinnen und Verbraucher sorgsamer mit Verpackungsmüll umgehen.
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11: Afrikanischer Funk und Afrobeat treffen auf Disco, Jazz, Elektro-Sounds und eine ordentliche Portion Post-Punk. Ibibio Sound Machine aus London machen seit mehr als 10 Jahren Musik, die ziemlich direkt in die Beine geht und trotzdem immer auch was zu erzählen hat. Sängerin Ina Williams ist in London geboren und mit der Musik und den Geschichten ihrer Familie aus Nigeria aufgewachsen. Jetzt gibt's das 6. Album der Band, Chopping Mountain, und Florian Schmidt hat reingehört.
22: Sechs Alben, mehr als ein Jahrzehnt Bandgeschichte und trotzdem klingt Ibibio Sound Machine nicht so, als hätten sie sich längst eingerichtet. Eher im Gegenteil. Sängerin Ina Williams sagt, die Band wisse heute viel genauer, wer sie eigentlich ist.
23: We've become much more confident in who we are.
24: Wir sind viel selbstbewusster darin geworden, wer wir sind. Am Anfang haben wir noch herausgefunden, was Ibibio Sound Machine überhaupt sein könnte. Nach 6 Alben verstehen wir die Essenz der Band heute viel klarer.
22: Und diese Essenz ist vor allem, möglichst viele musikalische Welten zusammenbringen. Afrobeat und elektronische Musik, Funk und Disco, Jazz und Post-Punk.
23: We think the important thing is that we're not.
24: Wichtig ist uns, dass wir nicht nach einem einzigen, bestimmten Genre klingen. Uns interessiert, was passiert, wenn unterschiedliche Welten aufeinandertreffen und daraus etwas Unerwartetes entsteht.
22: Das klingt auf Chopping Mountain mal deutlich afrikanischer, mal elektronischer. Und dazwischen liegt immer dieser treibende Groove. Für Ina Williams ist das auch eine Folge ihrer eigenen Biografie. Geboren in London, große Teile der Kindheit in Nigeria.
23: Nigeria gave me the language, rhythms and stories and cultural foundation.
24: Nigeria hat mir Sprache, Rhythmen, Geschichten und meine kulturellen Wurzeln gegeben. London hat mich dagegen mit ganz unterschiedlichen Arten von Musik und Menschen in Berührung gebracht. Ich hatte nie das Gefühl, mich für eine der beiden Welten entscheiden zu müssen.
22: Genau dieses sowohl als auch steckt in der Musik von Ibibio Sound Machine. Traditionell und futuristisch, organisch und elektronisch und vor allem tanzbar. Denn auch wenn die Texte von gesellschaftlichen Veränderungen handeln, Ina Williams findet, dass solche Themen nicht unbedingt schwer klingen müssen.
23: You can talk about freedom, resistance, love.
24: Man kann über Freiheit, Widerstand, Liebe oder gesellschaftlichen Wandel sprechen und die Menschen trotzdem zum Tanzen bringen. Manchmal ermöglicht es gerade der Groove, eine Botschaft ganz anders aufzunehmen. Auch Freude kann für mich eine große Kraft sein.
22: Ein gutes Beispiel dafür ist der Song Give Me Peace, entstanden in einer Jam-Session und mit einem besonderen Gast, Dele Sosimi, ehemaliges Mitglied von Fela Kuti's Band Egypt 80 und eine der prägenden Figuren des Afrobeat.
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23: Working with Dele was really special because he carries so much history with his playing.
24: Die Zusammenarbeit mit ihm hat mich daran erinnert, dass Afrobeat nicht einfach nur ein Musikstil ist. Dahinter stehen auch ein Geist und eine Philosophie. Es war wirklich ein großartiger Austausch zwischen Generationen und unterschiedlichen Erfahrungen. Und so fühlt sich die Zusammenarbeit mit ihm ganz natürlich an.
22: Die Band hat in Glastonbury gespielt, war Support von Coldplay und hat bei den weltweiten Konzerten eines gelernt. sagt Eno Williams.
23: You do learn that you don't need.
24: Nicht jeder muss jedes Wort verstehen, um sich verbunden zu fühlen. Musik ist eine universelle Sprache. Was sich immer überträgt, ist die Energie.

0: Was für ein cooler Sound, oder? Florian Schmidt hat uns das neue Album von Ibibius Sound Machine vorgestellt. Shopping Mountain heißt es. Man könnte gleich noch einen zweiten Song hören, oder? Ah, geht aber nicht, denn wir brauchen Zeit für das hier.
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2: Wir haben ein massives Glaubwürdigkeitsproblem. Das ist nicht nur an Friedrich Merz aufgehängt, aber auch, und deswegen glaube ich leider, sind mit diesem Bundeskanzler keine Wahlen mehr zu gewinnen.
0: Deutliche Worte von CDU-Influencerin und Junge Union-Schatzmeisterin Clara von Nathusius am Sonntag im ARD-Bericht aus Berlin. Seit dem Wahldebakel von Sachsen-Anhalt schwelt eine Debatte um die Zukunft des Kanzlers in der eigenen Partei. Jetzt hat von Nathusius diese Diskussion nochmal kräftig angefeuert. Andere CDU-Politiker versuchen dagegen zu löschen. Und es stellt sich die Frage, wie geht es weiter mit Friedrich Merz? Der Kölner Stadtanzeiger bezweifelt, dass ein Personalwechsel die Lage der Union verbessern würde.
3: Drei Unionspolitiker stehen bei den Spekulationen über einen Kanzlertausch im Fokus. Hendrik Wüst aus NRW, Markus Söder aus Bayern und Bundesinnenminister Alexander Dobrindt. Aber gleich wer es machen würde, wäre ein Befreiungsschlag für Union und Regierung nicht garantiert. Denn die Probleme mit Reformstau und knappen Kassen sowie das Auseinanderbrechen der politischen Mitte blieben dieselben.
0: Die Rhein-Neckar-Zeitung aus Heidelberg rät dem Kanzler und der Bundesregierung, jetzt pragmatisch vorzugehen.
3: Merz zu stürzen brächte höchstens kurz Entlastung, aber keine Befreiung. Aber vielleicht hilft Akzeptanz der Misere? Eine Wiederwahl 2029 scheint eh ausgeschlossen. Warum dann nicht konsequent das Richtige umsetzen, statt ängstlich nach dem Populären zu suchen? Wüst und Co. können auch 2029 noch übernehmen.
0: Die Zeit fragt sich in ihrem Newsletter das Politikteil, auf wen sich ein potenzieller neuer Kanzler in der aktuellen Bundesregierung verlassen könnte, und sieht dort wenige Stützen.
3: Allenfalls Innenminister Dobrindt fällt einem ein. Viele Minister sind Schwachstellen, was einen Nachfolger vor erhebliche Probleme stellen könnte. Eine neue große Personalrochade wäre theoretisch ein Ausweg, aber die Personaldecke in der CDU ist dünner denn je und eigentlich hat das Land schon genug Probleme. Die Lage mag für Merz so prekär sein, dass seine Kanzlerschaft bald vorbei sein könnte. Sicher ist das aber nicht.
0: Nach Ansicht der Süddeutschen Zeitung aus München vereint die CDU unter Merz gerade das Schlechteste der anderen Parteien. Die Selbstzerstörungslust der SPD, die Regierungsunfähigkeit der FDP und das interne Chaos der Grünen. Dabei könne die CDU vom eigenen Personal lernen, wie es besser geht.
3: Am Sonntag wird in Mecklenburg-Vorpommern und Berlin gewählt. Normalerweise diszipliniert das eine Partei. Niemand wählt eine Chaostruppe, die sich selbst heruntermacht. Nach CDU-Maßstäben sind die Tage vor der Wahl aber wild und sie könnten sich später als verhältnismäßig ruhige Zeit erweisen. Merz wird noch starke Nerven brauchen, wenn er im Amt bleiben will. Es geht auch anders. Das zeigen der CDU gerade ihre Kommunalpolitiker in Niedersachsen. Die haben trotz Kanzler Merz landesweit ungefähr so viele Prozente bekommen wie bei der Bundestagswahl. Stadträte, die sich einfach um die Gemeinde kümmern, das gefällt vielen Wählern.
0: Zwar hat die CDU bei der Kommunalwahl in Niedersachsen trotz der Probleme der Bundespartei die meisten Stimmen eingefahren, aber Politikredakteur Torben Hildebrand vom NDR warnt dort die CDU ebenso wie die SPD davor, sich auf ihren relativ guten Ergebnissen auszuruhen.
4: Der Wahlerfolg der AfD ist bemerkenswert, aber er bedeutet nicht die blaue Welle, die Niedersachsen überrollt, wie es manch AfD-Politiker nun gerne erzählt. CDU und SPD müssen das Wahlergebnis trotzdem als Warnung sehen. Wer es sich zu gemütlich macht, wird bestraft. Schon lange zerbröseln die Ergebnisse von CDU und SPD auch auf kommunaler Ebene. Wer die Verluste der CDU und der SPD jetzt als blaues Auge bezeichnet, der redet die Lage mal wieder schön.
0: Die Meinung von Torben Hildebrand, und das waren die Standpunkte, heute zusammengestellt von Torben Müller.
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0: Die Schauspielerin und Kabarettistin Lisa Fitz

0: 70er Jahren tritt Lisa Fitz dann mit einem eigenen Kabarett-Solo-Programm auf, als erste Frau in Deutschland.
1: Meine Mutter, die hat gefragt, was möchtest du mal werden? Und dann habe ich gesagt, Kasperl. Gretel wollte ich nicht werden. Die nölende, zickige Ehefrau. Und er war der charmante Sunnyboy, der Krokodil und Polizisten besiegt, und zwar mit Witz.
0: 1990 bekommt die Münchnerin den Deutschen Kleinkunstpreis, ist regelmäßig zu Gast in Satiresendungen. Ab 2003 moderiert sie beim Saarländischen Rundfunk die Kabarett-Ursendung Gesellschaftsabend, bis es Stress gibt. Denn sie entscheidet sich, bei der RTL-Sendung Ich bin ein Star, holt mich hier raus mitzumachen. Der SR kündigt Lisa Fitz daraufhin. Sie spiele auf der Klaviatur der Rechten, schreibt die Frankfurter Rundschau 2019 und bezieht sich dabei unter anderem auf Fitz' Song Ich sehe was, was du nicht siehst, der antisemitische Narrative enthalte.
2: Wir nennen die Namen und die Sünden dieser feinen Herren, die Rothschilds, Rockefeller, Soros und Konsorten.
0: Während der Corona-Pandemie spricht Lisa Fitz in der SWR-Sendung Spätschicht von 5000 Impftoten in der EU. Eine falsche Tatsachenbehauptung, die den Sender dazu veranlasst, die Sendung aus der Mediathek zu nehmen. Heute wird die Kabarettistin und Schauspielerin 75.
3: Heute Nacht sind in L.A. die Emmys verliehen worden. Der Discounter Lidl steht wegen Diskriminierung vor Gericht und Donald Trump muss Briefwahlen bei den Zwischenwahlen akzeptieren. Gleich übernehmen hier die Morgenteams ihres Lieblingsinforadios und haben dazu alles, was sie wissen müssen. Ich bin also raus für heute. Das war die ARD-Infonacht mit Carsten Thiele. Die Zeit, es ist gleich 5.58 Uhr.
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6: Eine Verkehrsmeldung haben wir, die kommt von der B2 Donauwörth-Weißenburg. Zwischen Dettenheim und der B13 bei Weißenburg sind nach einem Unfall ist die Strecke nach einem Unfall in beide Richtungen gesperrt. Ortskundige Autofahrer werden gebeten, das Gebiet weiträumig zu umfahren.

0: 6 Uhr. Im Studio ist Oliver Fritzl. Einen schönen guten Morgen.
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0: Es ist Dienstag, der 15. September. Das heißt, die unbeschwerten Ferientage sind vorbei. Für rund 1,8 Millionen Schülerinnen und Schüler beginnt das neue Schuljahr. Und da ist so einiges anders. Schauen wir jetzt genauer drauf. Die hohen Spritpreise setzen die Politik unter Druck und man fragt sich, was ist eigentlich aus der Taskforce der Bundesregierung geworden? Dazu gleich mehr und auch zum obersten Gerichtshof der USA, der die Pläne der Trump-Regierung gestoppt hat, die Briefwahl einzuschränken. 6,5 Wochen Sommerferien sind vorbei. Heute startet Bayern in das neue Schuljahr. Rund 1,8 Millionen Schülerinnen und Schüler machen sich nachher auf den Weg ins Klassenzimmer. Viele von ihnen zum allerersten Mal. Da die meisten Erstklässler ihren Schulweg noch nicht so gut kennen, sollten

0: Autofahrer ein besonderes Auge auf sie haben. Das Innenministerium hat eine landesweite Kontrollaktion der Polizei angekündigt. Mit dem neuen Schuljahr ändert sich auch so einiges. Da geht es um die Ganztagsbetreuung, Prüfungen und auch die Handynutzung. Nadine Bader gibt uns einen Überblick.
1: Schultüte, Schulranzen, erster Schultag. Etwa 132.000 Kinder in Bayern starten heute in der ersten Klasse einen neuen Lebensabschnitt. Für insgesamt rund 1,8 Millionen Schülerinnen und Schüler beginnt nach den Sommerferien nun wieder der Unterricht. Was ist neu zum Schulstart?
2: Ausweitung des Handyverbots.
1: Chatten, lesen, telefonieren. Im Schulalltag kann das ablenken und für Konflikte sorgen. Ab diesem Schuljahr dürfen Schülerinnen und Schüler bis zur 7. Klasse ihre privaten Handys auf dem gesamten Schulgelände nicht mehr nutzen. Bisher galt das grundsätzliche Verbot für die private Nutzung digitaler Endgeräte nur an Grundschulen. An weiterführenden Schulen ab der 8. Klasse können die Schulen weiterhin selbst entscheiden, ob und in welcher Form sie die private Handynutzung außerhalb des Unterrichts erlauben.
2: Neue Prüfungsformate.
1: Zum neuen Schuljahr sollen Schulen neue Prüfungsformate anwenden können. Klassische Schulaufgaben, Tests und mündliche Abfragen bleiben fester Bestandteil für Leistungsnachweise. Aber Präsentationen, Projekte, Debatten, Erklärvideos und praxisnahe Aufgaben sollen künftig stärker berücksichtigt werden. Um solchen neuen Formaten Raum zu geben, wird die Zahl verpflichtender Leistungsnachweise laut der bayerischen Kultusministerin Anna Stolz von den Freien Wählern an einzelnen Stellen moderat reduziert.
2: Rechtsanspruch auf Ganztagsbetreuung.
1: Ab diesem Schuljahr haben Grundschulkinder schrittweise einen gesetzlichen Anspruch auf ganztägige Bildung und Betreuung. Los geht es mit der Jahrgangsstufe 1. Ab dem Schuljahr 29/30 gilt der Anspruch für alle Kinder in der Grundschule. Eltern steht es frei, ihre Kinder für die ganztägigen Angebote anzumelden. Der Bayerische Lehrer- und Lehrerinnenverband geht davon aus, dass der Rechtsanspruch für Erstklässler zwar erfüllt werde, aber teils zu Lasten älterer Grundschulkinder, die deshalb ihren Platz verlieren würden, so BLLV-Präsidentin Simone Fleischmann.
2: Die Personallage.
1: Der Freistaat stellt nach Angaben des Kultusministeriums rund 4.100 Lehrkräfte neu ein. Es handelt sich allerdings um frei gewordene Stellen, etwa weil Lehrkräfte in Pension gegangen sind. Neue Planstellen sind wegen des für 2026 geltenden Stellenmoratoriums nicht vorgesehen. Gleichzeitig steigt die Schülerzahl um fast 20.000 auf rund 1,8 Millionen. Zusätzliche neue 1.500 Lehrerplanstellen sind erst für das kommende Schuljahr 27/28 vorgesehen. Die Gewerkschaft Erziehung und Wissenschaft kritisiert das. Die Staatsregierung könne nicht mehr individuelle Förderung verlangen und den Schulen zugleich über ein Stellenmoratorium die Grundlage dafür entziehen, sagt die GEW-Landesvorsitzende Martina Borgendale.
0: Der Start ins neue Schuljahr ist heute früh auch unser Thema des Tages. Um 20 nach 7 spreche ich mit der Präsidentin des Bayerischen Lehrer- und Lehrerinnenverbands, Simone Fleischmann. Unter anderem darüber, wie gut die Schulen darauf vorbereitet sind, dass Erstklässler jetzt einen Anspruch auf Ganztagsbetreuung haben und wie stark sich der Lehrermangel bemerkbar machen wird. Die Preise an den Tankstellen erreichen immer neue Rekordhöhen. Der Tankstelleninteressenverband, der spricht schon von Spritpreisen um 3 Euro pro Liter. Der ADAC sieht dafür keine Anhaltspunkte, schließt weitere Höchstpreise vor allem beim Diesel aber nicht aus. Im Sommer hatte die Bundesregierung extra eine Taskforce eingerichtet, die sich um das Thema kümmern soll. Was bisher passiert ist, das sagt uns jetzt Uwe Berndt aus dem ARD-Hauptstadtstudio.
3: In dieser Taskforce sitzen Bundestagsabgeordnete der Regierungsparteien und sie hat den Auftrag, Vorschläge zu erarbeiten. Aber sie ist keine Behörde, also sie kann keine Strafen verhängen, sie kann schon gar keine Gesetze beschließen. Das muss natürlich die Regierung machen. Untätig war die Taskforce allerdings nicht. Sie hat mit Experten und auch mit Konzernvertretern viele Gespräche geführt und danach hat sie dann Vorschläge gemacht, zum Beispiel diese 12-Uhr-Regel, also dass man nur noch einmal am Tag die Preise anheben darf. Vorher war das Tanken ein reines Lottespiel, jetzt weiß man wenigstens, vormittags ist es am günstigsten. Dann hat sie zum Beispiel durchgesetzt, dass das Kartellamt mehr Befugnisse bekommt. Es soll härter durchgreifen können, wenn sich Konzerne heimlich absprechen. Das ist auch sinnvoll. Aber wenn der Weltmarktpreis steigt, weil sich die Krise im Iran oder in anderen Ölstaaten zuspitzt, so wie jetzt, dann sind das halt Fakten. Und daran kann auch das Kartellamt nichts ändern. Es wäre unfair zu sagen, dass die Taskforce nichts tut, aber diese Bezeichnung weckt schon falsche Erwartungen. Dauerhaft sinken wird der Weltmarktpreis erst wieder, wenn Donald Trump den Krieg im Iran beendet. Aber der fragt sicherlich nicht vorher unsere Taskforce.
0: In Deutschland gibt es außerdem Diskussionen, ob die Gasreserven für die kommende Heizperiode ausreichen werden. Die Speicher waren im September nur gut zur Hälfte gefüllt. Es gibt Befürchtungen, dass es ab Februar zu Engpässen kommen könnte. Anders sieht es in Österreich aus. Dort sind die Gasspeicher zu 2/3 gefüllt. Warum ist die Situation in Österreich so viel besser als in Deutschland? Unser Korrespondent in Wien, Oliver Schosch, erklärt es.
4: Deutschland hat eine Gasspeicherkapazität von 250 Terawattstunden. Österreich hat 100. Deutschland hat 2,5-mal so viel. Aber Deutschland hat gleichzeitig 9-mal so viele Einwohner wie Österreich. Im Verhältnis steht Österreich also viel besser da. Volle österreichische Gasspeicher decken 125% des österreichischen Jahresverbrauchs ab. Volle deutsche Speicher decken nur rund 30% des deutschen Jahresverbrauchs ab. Österreich hat im Verhältnis zu seiner Größe so viele Speicherkapazitäten, weil seit den 1970er Jahren Gasspeicher angelegt wurden, oft gekoppelt an Erdgaslagerstätten. Vor allem im Wiener Becken und im oberösterreichischen Molassegebiet wurden unterirdische sogenannte Porenspeicher angelegt. Nun gab es auch viele Diskussionen um den Füllstand der Speicher. Deutschland hatte im September einen historisch niedrigen Füllstand, der lag bei etwa 55%. In Österreich war er auch ziemlich niedrig, aber immerhin bei 67%. Das Besondere in Österreich, hier sorgt die Regierung für eine strategische Reserve. Die hält sie seit dem Ausbruch des Ukraine-Kriegs vor. Bis zum Jahr 2024 war Österreich extrem abhängig von russischem Gas. Bis zu 90% seines Gases bezog Österreich aus Russland. Nachdem es dann während des Ukraine-Kriegs zu Gaslieferstopps von Seiten Russlands kam, konnte die österreichische OMV den Vertrag mit dem russischen Staatskonzern Gazprom im Dezember 2024 aufkündigen. Heute bezieht Österreich einen Großteil seines Gases aus Norwegen und von LNG-Terminals in Italien, Deutschland und den Niederlanden.
0: Die Pläne von US-Präsident Trump, die Briefwahl einzuschränken, die sind vorerst gestoppt. Der oberste Gerichtshof hat einen Eilantrag von ihm abgelehnt. Bei den Kongresswahlen im November bleibt dann erstmal alles beim Alten. Aus Washington, Ralf Borchert.
5: Es ist eine Niederlage für Donald Trump vor dem obersten Gerichtshof. Der Präsident wollte die Briefwahl deutlich einschränken. Jetzt steht fest, zumindest für die Kongress-Zwischenwahlen Anfang November bleibt es bei den bisherigen Regeln. Diese sind von großer Bedeutung, weil bis zu einem Drittel der Wählerinnen und Wähler in den USA per Brief abstimmen, in vielen Bundesstaaten vor allem Anhänger der Demokraten. Präsident Trump hat immer wieder behauptet, die Briefwahl ermögliche Wahlbetrug. Dafür gibt es aber keinerlei stichhaltige Belege. Trump hatte im März per Dekret bestimmt, dass die Post nur noch Briefwahlunterlagen an diejenigen verschicken soll, die auf von der Bundesregierung abgesegneten Wählerlisten stehen. Dagegen hatten zahlreiche demokratisch regierte Bundesstaaten geklagt. In einer ersten Reaktion sprach Gavin Newsom, Gouverneur von Kalifornien, von einem guten Tag für die Demokratie. Die Bürgerrechtsorganisation ACLU betonte, laut Verfassung seien nicht der Präsident oder die Postbehörde, sondern die einzelnen Bundesstaaten und der Kongress für die Wahlregeln zuständig.
0: Und in die USA reist heute Verteidigungsminister Boris Pistorius zu einem mehrtägigen Besuch. Und der Terminkalender ist ziemlich voll. Zuerst trifft er in Washington seinen Kollegen Pete Hegseth. Dabei stehen auch strategische Beratungen im Pentagon auf dem Programm. Dann geht's weiter zu den Vereinten Nationen nach New York. Und außerdem wird Pistorius am Freitag dann in Texas symbolisch den ersten F-35-Kampfjet entgegennehmen. Mehr dazu von Christina Nagel.
6: Die Entscheidung, die in die Jahre gekommenen Tornados durch F-35 abzulösen, war 2022, kurz nach Russlands Angriff auf die Ukraine, gefallen. Deutschland hat 35 dieser Tarnkappenkampfflugzeuge beim US-Hersteller Lockheed Martin bestellt. Die Übergabe in Texas, bei der Verteidigungsminister Pistorius dabei sein wird, ist zunächst einmal ein symbolischer Akt. Denn vorerst bleiben die deutschen F-35 in den USA, wo die Ausbildung aller Piloten in einer internationalen Staffel stattfindet. An ihren Standort im rheinland-pfälzischen Büchel werden die Kampfjets nach und nach im kommenden Jahr verlegt. Beim Besuch des SPD-Politikers in den USA geht es aber auch um die nächsten Anschaffungen für die Bundeswehr, zum Beispiel um den Kauf des Raketensystems Typhon samt Tomahawk-Marschflugkörpern. Auch Rüstungskooperationen und die Auslagerung von US-Produktionen an deutsche Standorte könnten bei dem Treffen mit seinem amerikanischen Amtskollegen heute im Pentagon Thema werden.
0: Beim Einkaufen mit Rabattaktionen Geld sparen. Das geht in vielen Super- und Drogeriemärkten mit Apps, die dann spezielle Angebote haben. Ab heute beschäftigt sich das brandenburgische Oberlandesgericht mit einer dieser Apps. Verbraucherschützer haben geklagt gegen die Lidl Plus App. Worum es ihnen genau geht, berichtet Gisela Former.
7: Viele Menschen haben sie auf dem Handy, Apps von großen Handelsketten. In diesem Fall die Lidl Plus App. Mit ihr, so verspricht es der Discounter, könne man beim Einkaufen mehr sparen, durch extra Rabatte. Aber nur, wenn man die App verwendet. Die Verbraucherschützer sehen genau darin eine Diskriminierung. Sie kritisieren, dass Ältere ohne Smartphone, Kinder oder Menschen mit Behinderung benachteiligt würden, weil sie die Apps häufig nicht nutzen könnten oder dürften. Auch gegen andere Supermarkt-Apps haben die Verbraucherschützer schon geklagt.
0: Kaffee ist in letzter Zeit deutlich teurer geworden, vor allem wegen Ernteausfällen infolge des Klimawandels. Das gilt auch für Kakao und damit für Schokolade. Die massiven Schwankungen haben mehrere Ursachen. Die jüngsten Forschungsergebnisse fasst Florian Zinner zusammen.
8: Ein internationales Forschungsteam zeigt jetzt, dass nicht nur Dürren maßgeblich die Ernte von Kakaobohnen beeinflussen können, sondern vor allem auch extreme Niederschläge. Starker Regen kann zum Beispiel die Kakaoblüten schädigen oder Pilzinfektionen begünstigen. Extreme Niederschläge stehen mit großräumigen Wettermustern, einer erhöhten Meeresoberflächentemperatur und letztendlich dem Klimawandel in Verbindung. Für Anbaugebiete in Westafrika sei es aber derzeit noch schwierig, die Veränderungen in Klimamodellen effektiv abzubilden. Doch genau das, aber auch akute Warnungen seien notwendig, damit Bäuerinnen und Bauern frühzeitig Maßnahmen ergreifen können.
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0: Ja, das neue Schuljahr startet heute und während viele Kinder sich darauf freuen, Freunde wiederzusehen, würden manche die Sommerferien am liebsten verlängern. Für sie kann der Wechsel zurück in den Schulalltag zur Belastung werden. Sie sind unruhig oder haben Angst. Manche Kinder entwickeln sogar körperliche Symptome. Dann ist unter anderem vom Schulrückkehrersyndrom die Rede. Aber was steckt tatsächlich dahinter und was können Eltern tun, wenn sie sowas bei ihren Kindern feststellen? Doris Tromballer hat Antworten.
10: Schulrückkehrersyndrom. Das klingt wie eine ernste ärztliche Diagnose, ist es aber nicht, sagt Gerd Schulte-Körne, Direktor der Kinder- und Jugendpsychiatrie am LMU-Klinikum München.
11: Diese häufig genannte Rückkehrerangst ist natürlich keine Diagnose im medizinischen Sinne. Sie beschreibt nur etwas. Gerade wenn die Kinder lange Ferienzeiten haben, sehr gewöhnt sind, lange auszuschlafen und in der Familie zu sein, kann der Wechsel wieder in die Schule etwas Ängste auslösen.
10: Nach langen Ferien kann es einfach anstrengend sein. Wieder jeden Tag früh raus, wieder Leistungsdruck, wieder Unsicherheit. Wie komme ich in der neuen Klasse zurecht? Diese Belastungen können sich auch körperlich zeigen, mit Bauch- oder Kopfschmerzen, Unruhe und kaltschweißigen Händen. Eltern und Schulen können aber helfen. Ganz wichtig, die Kinder und ihre Sorgen ernst nehmen.
11: Das Erste, was eine Schule machen sollte, ist eine Willkommensatmosphäre für die Schüler und Schülerinnen zu schaffen. Und die Eltern haben eine sehr wichtige Rolle. Die Ängste sollte man sofort wahrnehmen und das Kind erstmal ansprechen, um zu verstehen, was ist es denn eigentlich? Es kann ja auch eine Angst sein, die überhaupt nichts mit der Schule zu tun hat, aber sich da äußert.
10: Oft verschwinden die Beschwerden nach einigen Tagen. Wenn die Angst aber bleibt, das Kind wirklich leidet oder beginnt, die Schule zu vermeiden, rät Schulte-Körne dazu, sich professionelle Hilfe zu holen.

0: 6.15 Uhr.
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0: Jetzt der Nachrichtenüberblick und den hat Diana Gaul.
2: Schülerinnen und Schüler bis zur 7. Klasse dürfen Handys auf dem Schulgelände nicht mehr nutzen. Die Regelung tritt heute zum Schulstart in Bayern in Kraft. Bisher galt ein solches Verbot nur an Grundschulen. An weiterführenden Schulen ab der 8. Klasse können die Schulen weiterhin selbst entscheiden, ob und in welcher Form sie die private Handynutzung erlauben. Mineralölkonzerne erwarten frühestens 2027 geringere Spritpreise. Der Verband Fuels und Energie erklärte, selbst wenn es Frieden im Nahen Osten gäbe, dürfe man nicht sofort mit einer Normalisierung der Kraftstoffpreise rechnen. Die Benzinpreise hatten am Wochenende ein neues Allzeithoch erreicht. Supreme Court stoppt Änderungen bei der Briefwahl in den USA. Der oberste Gerichtshof hat einen Antrag der Trump-Regierung, die Briefwahl einzuschränken, abgelehnt. Die Regierung wollte die Änderungen noch vor den Zwischenwahlen im November durchsetzen. Trump hatte Ende März verfügt, dass die Post Briefwahlunterlagen nur noch an Personen übermitteln soll, die auf einer von den Bundesstaaten erstellten Wählerliste stehen. Hintergrund ist Trumps Behauptung, bei der Briefwahl gäbe es Manipulationen. NATO-Kampfflugzeuge schießen Drohne über Litauen ab. Woher die Drohne kam, ist nicht bekannt. Laut litauischen Medienberichten ist die Drohne in Belarus gestartet. Das Land ist mit Russland verbündet. In der Region wurden zuletzt aber auch verirrte ukrainische Drohnen gesichtet. Beschäftigte im Einzelhandel bekommen mehr Geld. Gewerkschaft und Arbeitgeber haben sich gestern Abend auf einen Tarifabschluss geeinigt. Löhne und Gehälter steigen nach Angaben des Handelsverbands Bayern und der Gewerkschaft Verdi rückwirkend zum 1. August um 3%. Außerdem soll es ab Mai zusätzlich 2% mehr geben. Das Wetter. Nach Auflösung von Nebelfeldern überwiegend sonnig, Werte bis 28 Grad.
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0: Unser großes Thema heute früh. Die Ferien sind vorbei, das neue Schuljahr geht los. Und ein Thema sind auch die Elterntaxis, die oft die Eingänge vor den Schulen verstopfen. Angela Braun aus unserem BR24 Bayern-Team ist im Studio. Angela, es gibt verschiedene Alternativen.
3: Ja, manche Gemeinden haben Sammelpunkte eingerichtet, sodass Eltern auf dem Weg zur Arbeit zum Beispiel ihre Kinder da abliefern und die dann mit den anderen gemeinsam zur Schule laufen. Einige Städte haben auch eigene Haltestellen geschaffen. Und im Landkreis Lindau übernimmt eine Gemeinde die Kosten für den Bus und zwar für alle Kinder. Steffen Armbruster berichtet.
4: Grundschulkinder in Opfenbach können den Schulbus nehmen, und zwar kostenlos. In diesem Schuljahr kommt die Gemeinde für das Busticket auf. Ziel sind weniger sogenannte Elterntaxis. Nach Auskunft von Bürgermeister Matthias Benz geht es auch darum, Kinder für den ÖPNV zu begeistern. Die Gemeinde hat dabei die Kinder im Blick, die keinen Rechtsanspruch auf eine Erstattung des Bustickets haben. Sprich, es geht um Schulkinder, die näher als 2 Kilometer an ihrer Grundschule wohnen. Alle Grundschülerinnen und Schüler, die weiter weg wohnen, können sich die Kosten in Bayern ohnehin erstatten lassen. Da zahlt die Gemeinde und bekommt einen Teil vom Freistaat wieder. Für Kinder allerdings, die näher an der Schule wohnen, müssen die Eltern das Busticket selbst bezahlen. Das war nach Auskunft der Gemeinde Opfenbach der Anlass, die Busfahrt auch für diese Kinder zu übernehmen. In einem Pilotprojekt hat sich das laut Gemeinde bewährt. 16 Kinder hätten das kostenlose Ticket im vergangenen Schulhalbjahr nutzen können. 9 haben davon Gebrauch gemacht. 2 Grundschulkinder sind täglich mit dem Bus gefahren.
3: Deutschlands schönste Bücher sind derzeit in Burghausen und in Mühldorf am Inn in Oberbayern ausgestellt. Grundlage dafür ist ein bundesweiter Wettbewerb der Stiftung Buchkunst. Einzelheiten von Anton Kästner.
5: Jedes Jahr zeichnet die Stiftung Buchkunst die 25 deutschen Bücher mit der schönsten Gestaltung aus. Die 5 Kategorien reichen von Romanen bis hin zu Schul- und Sachbüchern. Aus den 25 prämierten Büchern wählt eine Jury dann nochmal den Gesamtsieger. Dieses Jahr ist das ein Mutmachbuch für Kinder geworden. 10 Geschichten über Katastrophen wie ein Erdbeben, ein Brand oder eine Flut und wie man sie übersteht. Und das Ganze mit vielen Bildern und Grafiken in leuchtenden Farben. Vergangenes Jahr hat ein Bildband gewonnen, der sich mit dem Konzentrationslager Buchenwald und dessen direkter Nähe zur Künstlerstadt Weimar auseinandersetzt. Zu sehen sind die ausgezeichneten Bücher im Rahmen von Wanderausstellungen in ganz Deutschland, momentan auch in Oberbayern. Die von diesem Jahr sind in einer Burghauser Buchhandlung zu sehen. Eine gute Woche geht die Ausstellung dort noch. Und in Mühldorf am Inn sind seit heute die prämierten Bücher vom vergangenen Jahr in der Stadtbücherei ausgestellt.
3: Wie soll die Stadt der Zukunft ausschauen? Das ist ein Schwerpunkt auf der Fachmesse für Garten- und Landschaftsbau, die heute in Nürnberg eröffnet wird. Experten diskutieren Lösungsvorschläge für den Umgang mit steigenden Temperaturen. Der Klimawandel stellt ganz neue Herausforderungen an den Städtebau. Nicht nur angepasste Pflanzen und Bäume seien gefragt, sondern auch ein neuer Umgang mit dem Regenwassermanagement. Bis zum Freitag befasst sich die Branche mit zukunftsfähiger Stadtentwicklung. 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
0: Russland greift seit über 4 Jahren die Ukraine an und ein Ende des Kriegs ist nicht in Sicht. Wirtschaftlich gibt es jedoch deutliche Anzeichen dafür, dass es für Moskau alles andere als rund läuft. Die Inflation im Land ist hoch, der Konsum sinkt und es gibt nur wenig Investitionen. Die westlichen Sanktionen gegen Russland scheinen doch Wirkung zu zeigen, auch wenn Kreml-Chef Putin es niemals zugeben würde und die russische Wirtschaft als stabil bezeichnet. Experten sehen die Lage nicht so rosig und auch die Bevölkerung leidet zunehmend unter den steigenden Preisen und viele müssen sehen, wie sie über die Runden kommen. Stefan Lag über die Flaute der russischen Wirtschaft.
6: Zu Beginn des Monats zeichnete Kreml-Chef Wladimir Putin beim östlichen Wirtschaftsforum in Wladiwostok ein durchaus positives Bild der russischen Wirtschaft. Ja, wir sehen all die genannten Dinge und die Schwierigkeiten, aber das Wichtigste ist, und das möchte ich betonen, dass sich die russische Wirtschaft in einem völlig stabilen Zustand befindet. Als der Moderator der Veranstaltung nachfragte, ob denn Putin auch wisse, was derzeit ein Kilo Äpfel kostet, war der Kreml-Chef um eine Antwort nicht verlegen. Russland sei das größte Land der Welt, da könne es mit dem Transport der Äpfel schon mal schwierig werden. Sie haben Äpfel erwähnt. Fragen Sie einmal nach Fisch und Meeresfrüchten. Hier sind sie größer und günstiger als im russischen Durchschnitt. Man darf nicht vergessen, dass Russland das flächengrößte Land der Welt ist. Entsprechend spielen Logistik- und Transportkosten eine entscheidende Rolle für die Preisunterschiede zwischen den Regionen. Doch so einfach lassen sich die Probleme der russischen Wirtschaft offenbar nicht erklären. Auf demselben Forum äußerte Sberbank-Chef German Greve Sorge über die zunehmende Abkühlung der Wirtschaft. Der Geschäftsklimaindex sei auf -3,6% gefallen und habe damit den schlechtesten Wert seit 2022 erreicht. Auch der Konsum geht seit Anfang Juni, bereinigt um saisonale Effekte, zurück. Das ist besorgniserregend. Es handelt sich nicht nur um eine vorübergehende Konjunkturschwäche, sondern um einen Trend, der sich inzwischen klar abzeichnet. Sberbank-Chef Greve führt die höhere Inflation indirekt auf ukrainische Drohnenangriffe auf Ölraffinerien und Logistikzentren zurück. Für dieses Jahr erwartet er lediglich 0,6% Wirtschaftswachstum und fordert neue Wachstumsimpulse. Die Zentralbank hält den Leitzins jedoch bei 14%. Damit bleiben Zinsen für Kredite für Unternehmen und Verbraucher auf einem hohen Niveau. Der Wirtschaftsexperte Igor Lipsit sieht im Interview mit der ARD daher weiterhin keine Aussicht auf eine baldige Erholung der russischen Wirtschaft. In Russland wird die Inflation weiter steigen. Hauptgrund dafür sind die höheren Kraftstoffpreise. Teurerer Treibstoff belastet nicht nur die Verbraucher direkt, sondern verteuert auch Transport und Logistik. Diese zusätzlichen Kosten werden entlang der gesamten Lieferkette weitergegeben und schlagen sich letztlich in den Preisen für die Endverbraucher nieder. Allein deshalb ist mit weiter steigenden Preisen zu rechnen. Die Folgen seien bereits in vielen Bereichen der russischen Wirtschaft spürbar, so Lipsitz, von der Automobilindustrie bis zum Einzelhandel. Wir sehen, dass Einkaufszentren und Bekleidungsketten schließen, weil es keine Umsätze gibt. Die Russen wechseln zu Second-Hand-Kleidung, weil sie sich keine neue Kleidung leisten können. Die russische Wirtschaft stehe unter wachsendem Druck. Ein schlechtes Investitionsklima, hohe Inflation und eine nachlassende Binnennachfrage bremsen die Entwicklung, so Lipsitz. Und er fügt an, der Kreml verfüge nur über begrenzte Möglichkeiten, solange ukrainische Drohnen ihre Ziele erreichen.
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0: Die Emmys sind sozusagen der Oscar des Fernsehens, die wichtigste Auszeichnung der US-Fernsehbranche. Heute Nacht sind sie zum 78. Mal vergeben worden in Los Angeles. Ausgezeichnet wurden die besten Serien und Darsteller, von Drama über Comedy bis Miniserie. Schalten wir live nach Los Angeles zu unserer Korrespondentin Antje Sieb. Ja, wie haben denn die diesjährigen Favoriten letztlich abgeschnitten bei der Verleihung der Emmys?
7: Also der ganz große Gewinner bei den Emmys dieses Jahr, das war die Comedy-Horror-Serie Widow's Bay. Die zählte schon auch mit zu den Favoriten. Die hat insgesamt 14 Emmys gewonnen, hat einen neuen Rekord aufgestellt für eine Comedy-Serie, hat den Preis für die beste Comedy-Serie gewonnen und für Hauptdarsteller Matthew Rhys unter anderem und auch für Nebendarsteller Stephen Rose und Kate O'Flynn. Und war natürlich noch die Krankenhausserie The Pitt ein großer Favorit. Die hat auch, wie erwartet, den Emmy für beste Dramaserie gewonnen, aber mit insgesamt 6 Emmys vielleicht nicht ganz so abgeräumt, wie man hätte denken können, auch wenn Noah Wiley zum zweiten Mal in Folge tatsächlich den Preis für den besten Hauptdarsteller im Drama gewonnen hat. Und dann gab es ja noch die Serie Hacks. Da hat tatsächlich Jean Smart, die Hauptdarstellerin, auch wieder einen Emmy gewonnen und hat damit was geschafft, was vorher auch noch keiner geschafft hat, nämlich einen Hauptrollen-Emmy für jede Staffel ihrer Serie Hacks zu bekommen, auch wenn die Serie zum Beispiel den Hauptcomedy-Preis jetzt nicht gewonnen hat.
0: Das ist schon eine Leistung. Worum geht es denn in diesen 3 preisgekrönten Serien?
7: Widow's Bay, ja, da geht es um einen Bürgermeister, der unbedingt Touristen auf seine Insel locken will. Aber es spuckt ihm dann einen Fluch so ein bisschen in die Suppe, der auf dieser Insel liegt. Und das erinnert nicht von ungefähr so ein kleines bisschen auch an Der weiße Hai, nur es ist halt jetzt ein Fluch statt der Hai. Und da, wie gesagt, geht es um Horror, aber es ist auch relativ lustig. In der Krankenhausserie The Pitt, die ist dafür bekannt, dass sie eben besonders realitätsnah ist und sozusagen 1:1 dargestellt wird, jede Stunde, was da tatsächlich passiert im Krankenhaus und dass das wirklich sehr die Leute da verfolgt. Dafür wird sie immer wieder sehr gelobt. Und in Hacks, da geht es um eine alternde Diva in Las Vegas, die eben mit einer jungen Co-Autorin sich da zusammenraufen muss über mehrere Staffeln. Und das war jetzt die letzte Staffel.
0: Also 3 spannende Serien. Nun war ja auch die Frage, was ist mit Stephen Colbert, der bekannte Late-Night-Talker, dessen Show abgesetzt wurde. Hat der auch einen Emmy bekommen?
7: Auch der hat tatsächlich noch mal einen Emmy bekommen. Ja, die Show wurde ja abgesetzt. Der Sender selber hat gesagt, das seien finanzielle Gründe. Aber viele haben vermutet, dass es sich um politische Gründe gehandelt hat. Und das wurde sozusagen jetzt auch noch mal belohnt für ihn mit einem letzten Emmy.
0: Nun sind die Emmys ja auch immer ein bisschen politisch. Wie war denn die Stimmung so vor Ort und wie politisch war diese Verleihung?
7: Eigentlich war es tatsächlich recht wenig politisch in diesem Jahr. Also einen der wenigen politischen Momente gab es, als Alan Cumming, der geborene Schotte, für die Reality-Show Traitors einen Emmy entgegengenommen hat. Der hat da tatsächlich dann nämlich alle Amerikaner zum Wählen aufgerufen.
8: Finally, tonight we have received the most votes, but tomorrow is voter registration day in this country. So please make sure you're registered to vote. Because the time for talk is over, it is now time to vote, America. Thank you so much.
7: Also er hat gesagt, es ist jetzt Zeit zu wählen, Amerika, weil im November sind ja tatsächlich die Zwischenwahlen, die sogenannten Midterms.
0: Und vielleicht noch kurz zur Show so ein bisschen, wie glamourös war das? Welche Stars waren alles da? Vielleicht können Sie da uns noch ein bisschen was zu erzählen.
7: Natürlich waren Stars wie Harrison Ford, der allerdings keinen Emmy bekommen hat diesmal. Ein paar hatten sicher gedacht, er könnte einen bekommen. Es war auch Michael J. Fox da, bekannt aus Zurück in die Zukunft, der tatsächlich einen Emmy bekommen hat für sein Engagement, für die Parkinson-Forschung auch. Das war auch ein sehr emotionaler Moment auch der Show. Taylor Swift war allerdings nicht da, die war nur in einem vorab gefilmten Sketch. Sozusagen präsent.
0: Antje Sieb, live aus Los Angeles nach der Emmy-Verleihung. Vielen Dank für diese Eindrücke.
7: Gerne.
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0: Mit der A73 Nürnberg Richtung Bamberg in der Ausfahrt Hirscheid ein Unfall. Und B2 Donauwörth Weißenburg zwischen Dettenheim und der B13 bei Weißenburg sind nach einem Unfall die Strecke in beiden Richtungen gesperrt. Ortskundige Autofahrer werden gebeten, das Gebiet weiträumig zu umfahren. Schauen wir aufs Wetter in Bayern. Dort, wo sich Nebel- und Hochnebelfelder auflösen, scheint heute die Sonne. Teilweise sind die aber ziemlich hartnäckig, die Nebelfelder. Regen ist kein Thema. Es wird nochmal hochsommerlich warm. 22 Grad im Landkreis Kronach sowie im Landkreis Tirschenreuth bis zu 28 am Main in Unterfranken. Morgen ziehen dann von Nordwesten her schauerartige Regenfälle durch. Auch einzelne Gewitter sind dabei. Davor und danach ist es aber trocken und die Sonne zeigt sich auch mal. Am Donnerstag und Freitag dann einen Sonne-Wolken-Mix mit einzelnen Schauern Donnern und Gewittern. Dann nur noch Temperaturen zwischen 16 und 22 Grad. Halb sieben ist es an diesem Dienstag, den 15. September.
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0: Unser großes Thema heute früh, der Schulstart in Bayern. Die unbeschwerten Ferientage sind für viele Schülerinnen und Schüler vorbei. Rund 1,8 Millionen machen sich heute wieder auf den Weg in die Klassenzimmer. Es ist so einiges anders und die Polizei will verstärkt kontrollieren. Da schauen wir jetzt genauer drauf und wir fragen nach, was eigentlich aus der Taskforce der Bundesregierung geworden ist, die sich um die hohen Spritpreise kümmern sollte. Sechseinhalb Wochen Sommerferien sind vorbei. Bayern startet in das neue Schuljahr. Viele der Schülerinnen und Schüler machen sich zum ersten Mal auf den Weg ins Klassenzimmer. Da die meisten Erstklässler ihren Schulweg noch nicht so gut kennen, sollten Autofahrer ein besonderes Auge auf sie haben. Mit dem neuen Schuljahr ändert sich auch einiges. Da geht es um die Ganztagsbetreuung, Prüfungen und die Handynutzung. Nadine Bader gibt uns einen Überblick.
9: Schultüte, Schulranzen, erster Schultag. Etwa 132.000 Kinder in Bayern starten heute in der ersten Klasse einen neuen Lebensabschnitt. Ab diesem Schuljahr haben Grundschulkinder schrittweise einen gesetzlichen Anspruch auf ganztägige Bildung und Betreuung. Los geht es mit der Jahrgangsstufe 1. Zudem neu, Schülerinnen und Schüler bis einschließlich zur siebten Klasse dürfen ihre privaten Handys auf dem gesamten Schulgelände nicht mehr nutzen. Bisher galt das grundsätzliche Verbot für die private Nutzung digitaler Endgeräte nur an Grundschulen. Und zum neuen Schuljahr sollen Lehrkräfte neue Prüfungsformate anwenden können. Klassische Schulaufgaben und Tests bleiben fester Bestandteil. Stärker berücksichtigt werden sollen künftig etwa Projekte, Erklärvideos und praxisnahe Aufgaben. Der Freistaat stellt nach Angaben des Kultusministeriums rund 4.100 Lehrkräfte neu ein. Es handelt sich allerdings um frei gewordene Stellen, etwa weil Lehrkräfte in Pension gegangen sind. Neue Planstellen sind wegen des für 2026 geltenden Stellenmoratoriums nicht vorgesehen. Lehrerverbände kritisieren das, zum einen, weil die Schülerzahl steigt und weil es mehr Schüler mit akutem Förderbedarf gäbe.
0: Und der Start ins neue Schuljahr ist heute früh auch unser Thema des Tages. Um 20 nach 7 spreche ich dann mit der Präsidentin des Bayerischen Lehrer- und Lehrerinnenverbands Simone Fleischmann auch darüber, wie gut die Schulen darauf vorbereitet sind, dass Erstklässler jetzt einen Anspruch auf Ganztagsbetreuung haben. Ja, für viele Kinder und Jugendliche geht es ab heute wieder auf den täglichen Schulweg. Für manche bedeutet das, dass sie mit dem Auto gebracht werden. Und deshalb starten landesweit Aktionstage zum Thema Gurt- und Kindersicherungspflicht. Christina Weiß jetzt mit dem Beispiel von Niederbayern und der Oberpfalz.
10: Bis Freitag kontrolliert die Polizei verstärkt rund um Schulen und Kindergärten und will dabei mit Eltern und Fahrern ins Gespräch kommen. Sie sollen dafür sensibilisiert werden, den Gurt immer anzulegen, auch auf kurzen Strecken und Kinder nur mit passenden Sitzen zu sichern. Denn die Zahl tödlich verunglückter Menschen, die im Auto nicht angeschnallt oder ordnungsgemäß gesichert waren, ist allein im vergangenen Jahr deutlich gestiegen. Besonders in Oberpfalz. Dort war fast jeder dritte tödlich verunglückte Pkw-Insasse nicht oder nicht richtig gesichert. Mit 12 von 38 Todesopfern waren es damit viermal so viele wie 2024. Und auch in Niederbayern ist der Negativtrend sichtbar. Hier waren laut Polizei im vergangenen Jahr rund 10 von 33 tödlich verunglückten Insassen ohne Gurt unterwegs. Laut Polizeivizepräsident Erwin Franke ist jeder einzelne dieser Fälle einer zu viel. So sei Anschnallen keine Frage der Strecke, sondern eine Selbstverständlichkeit.
0: Die Preise an den Tankstellen, sie erreichen immer neue Rekordhöhen. Der Tankstelleninteressenverband warnt schon von Spritpreisen um 3 Euro pro Liter. Der ADAC sieht dafür derzeit keine Anhaltspunkte, schließt aber weitere Höchstpreise, vor allem beim Diesel, nicht aus. Im Sommer hatte die Bundesregierung extra eine Taskforce eingerichtet, die sich um das Thema kümmern soll. Was ist bisher passiert? Dieser Frage ist Uwe Berndt aus unserem Hauptstadtstudio nachgegangen.
11: In dieser Taskforce sitzen Bundestagsabgeordnete der Regierungsparteien und sie hat den Auftrag, Vorschläge zu erarbeiten. Aber sie ist keine Behörde, also sie kann keine Strafen verhängen, sie kann schon gar keine Gesetze beschließen, das muss natürlich die Regierung machen. Untätig war die Taskforce allerdings nicht. Sie hat mit Experten und auch mit Konzernvertretern viele Gespräche geführt und danach hat sie dann Vorschläge gemacht, zum Beispiel diese 12-Uhr-Regel, also dass man nur noch einmal am Tag die Preise anheben darf. Vorher war das Tanken ein reines Lottospiel, jetzt weiß man wenigstens, vormittags ist es am günstigsten. Dann hat sie zum Beispiel durchgesetzt, dass das Kartellamt mehr Befugnisse bekommt. Es soll härter durchgreifen können, wenn sich Konzerne heimlich absprechen. Das ist auch sinnvoll. Aber wenn der Weltmarktpreis steigt, weil sich die Krise im Iran oder in anderen Ölstaaten zuspitzt, so wie jetzt, dann sind das halt Fakten. Und daran kann auch das Kartellamt nichts ändern. Es wäre unfair zu sagen, dass die Taskforce nichts tut. Aber diese Bezeichnung weckt schon falsche Erwartungen. Dauerhaft sinken wird der Weltmarktpreis erst wieder, wenn Donald Trump den Krieg im Iran beendet. Aber der fragt sicherlich nicht vorher unsere Taskforce.
0: Jetzt in die USA. Da hat die Umweltbehörde IPA wichtige Klimaschutzbestimmungen der Vorgängerregierung zurückgenommen. Betroffen ist der Stromsektor. Die Behörde streicht einen Großteil der Auflagen für den Treibhausgasausstoß von Kohle- und Gaskraftwerken. Das hat ihr Chef Lee Zeldin, so heißt er, bei einem G20-Ministertreffen im US-Bundesstaat Texas mitgeteilt. Einzelheiten dazu aus Washington von Samuel Jakisch.
12: Kraftwerke in den USA sollen demnach bei der Verbrennung von Kohle und Gas künftig deutlich mehr Emissionen ausstoßen dürfen, als bisher erlaubt. Die Emissionsgrenzen wurden noch unter den Präsidenten Joe Biden und Barack Obama eingeführt. Der Stromsektor ist nach dem Verkehr die zweitgrößte Quelle von Treibhausgasen in den USA. Unter der Regierung von US-Präsident Trump argumentiert die Umweltbehörde nun juristisch, Treibhausgase aus Kraftwerken gefährdeten weder die menschliche Gesundheit noch die Umwelt direkt und dürften deshalb auch nicht nach dem geltenden Rechtsrahmen gegen Luftverschmutzung reguliert werden. Sollte diese Auffassung auch vor Gericht Bestand haben, könnte sie auch künftigen Regierungen die Möglichkeit nehmen, Kraftwerksemissionen zu begrenzen. Umweltverbände wie der Natural Resources Defense Council kritisierten die Pläne scharf und kündigten juristischen Widerstand an. Auch mehrere von der Demokratischen Partei geführte Bundesstaaten wollen vor Gericht dagegen vorgehen. Sie könnten außerdem stattdessen eigene Grenzwerte erlassen. Vertreter der Kohleindustrie begrüßten dagegen den geplanten Schritt zur Deregulierung.
0: Bundeskanzler Merz empfängt am Mittag den irakischen Ministerpräsidenten al-Saidi in Berlin. Im Fokus des Treffens stehen neben Gesprächen zu mehr wirtschaftlicher Zusammenarbeit vor allem regionalpolitische Themen. Denn in rund zwei Wochen werden sich zahlreiche internationale Truppen aus dem Irak zurückziehen. Sie haben das Land im Kampf gegen den Terror unterstützt. Die irakische Regierung hofft, dass Deutschland seine Unterstützung aber fortsetzt. Mehr von Oliver Neuroth.
13: Die Bundeswehr beteiligt sich seit über 10 Jahren am Kampf gegen die Terrorgruppe Islamischer Staat im Irak, unter anderem mit Flugzeugen. Das Militärcamp ist in Erbil im Norden des Landes. Die USA führen diese internationale Koalition an. Doch damit ist bald Schluss. Ende dieses Monats sollen die Truppen abziehen. Deshalb sind die Gespräche heute sicherheitspolitisch wichtig. Deutschland möchte den Irak weiter auf dem Weg zu einer eigenen funktionierenden Sicherheitsstruktur unterstützen, damit das Land nicht dauerhaft darauf angewiesen ist, dass ausländische Truppen es absichern. Die Bundesregierung bietet an, dem Irak weiter bei der Ausbildung eigener Sicherheitskräfte zu helfen, als militärischer Partner der irakischen Regierung. Genau das passiert schon im Rahmen einer NATO-Mission im Irak, an der Deutschland ebenfalls beteiligt ist. Die Bundeswehr kann bis zu 500 Soldaten in das Land schicken. Das aktuelle Mandat läuft bis Anfang nächsten Jahres. Die Sicherheitslage im Irak bleibt kompliziert. Viele Milizen sind dort aktiv. Einige werden vom Nachbarn Iran unterstützt. Vergangene Woche hatten bisher Unbekannte vom Irak aus eine Ölpipeline in Saudi-Arabien angegriffen, was die angespannte Lage auf dem weltweiten Ölmarkt noch weiter verschärfen könnte.
0: In Los Angeles sind in der Nacht die Emmy Awards vergeben worden, die wichtigsten Auszeichnungen der US-Fernsehbranche. Insgesamt vergibt die Television Academy mehr als 100 Auszeichnungen. Wer zu den großen Gewinnern zählt, das sagt uns jetzt Gabi Biesinger.
14: Es war ein Abend der Rekorde, aber auch der kleinen Enttäuschung. Die Horror-Comedy-Serie Widow's Bay über eine fiktive Insel an der amerikanischen Ostküste, die ihr Grusel-Image aufmöbeln möchte, wurde als beste Comedy-Serie ausgezeichnet und stellte mit insgesamt 14 Emmys einen neuen Rekord in der Kategorie auf. Die zweite Staffel der Krankenhausserie The Pitt war als Dramaserie mit 25 Nominierungen ins Rennen gegangen und nahm nur 6 Emmys mit nach Hause. Aber dafür immerhin in den Top-Kategorien Beste Dramaserie und Bester Hauptdarsteller. Zum zweiten Mal in Folge wurde Noah Wyle für seine Rolle als Dr. Robbie in The Pitt ausgezeichnet. Auch die 75-jährige Jean Smart schreibt Emmy-Geschichte. Mit ihrem 5. Emmy-Sieg als beste Hauptdarstellerin in einer Comedy-Serie für Hacks. Sie ist damit die erste Frau, die für jede Staffel ihrer Serie ausgezeichnet wurde. Bisher war das nur Bill Cosby gelungen. Trotz 24 Nominierungen konnte Hacks sonst nur noch einen Emmy für den besten Schnitt mitnehmen. 7 Emmys und der Preis als beste Miniserie gingen an DTF St. Louis, eine schwarze Komödie über 3 Menschen in der Midlife-Crisis, die eine Dreiecksbeziehung anfangen und am Ende ist einer tot. Auch die beiden Emmys für den walisischen Schauspieler Matthew Rhys sind historisch. Er gewann die Preise für bester Darsteller in einer Miniserie The Beast in Me und als bester Darsteller Comedy für Widow's Bay im selben Jahr.
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0: In München treffen sich ab heute Apothekerinnen und Apotheker zu ihrem deutschen Apothekertag. Gabriel Wirth, zu besprechen gibt es da wahrscheinlich genug.
15: Und ob, so klagen die traditionellen Apotheken über eine immer schärfere Konkurrenz durch Versandapotheken, die vom Ausland aus Medikamente versenden und nun auch damit noch werben, Zuzahlungen für rezeptpflichtige Medikamente mit zu übernehmen. Und das wollen die Apotheken hierzulande verbieten lassen, denn auch ihnen ist so ein Erlass von Zuzahlungen verboten. Das wird, wie gesagt, aber nur eins der Themen auf dem Deutschen Apothekertag werden. Weitere Einzelheiten von Nikolaus Nützel.
16: Der Deutsche Apothekertag in München ist der erste große gesundheitspolitische Termin, den der neue Bundesgesundheitsminister Carsten Linnemann von der CDU nach seiner Vereidigung vergangene Woche wahrnimmt. Laute Proteste muss Linnemann nicht befürchten, denn die Bundesregierung hat einiges auf den Weg gebracht, was die Apothekerschaft lange gefordert hatte. Etwa höhere Honorare oder zusätzliche Möglichkeiten, Patienten zu beraten und nicht nur Medikamente über den Tresen zu reichen. Doch vor allem bürokratischer Aufwand mache vielen seiner Kolleginnen und Kollegen das Leben schwer, sagt der Präsident des Branchendachverbands Thomas Preis. Hier müsse die Bundesregierung noch einiges tun. Und dass das elektronische Rezept immer noch nicht völlig rund läuft, will Preis nicht hinnehmen. Erst vergangene Woche gab es wieder einen stundenlangen großflächigen Ausfall der Technik.
17: Es kann nicht sein, dass so eine zentrale Aufgabe in unserem Land nicht funktioniert. Da sind wir mit den Ärztinnen und Ärzten im Schulterschluss.
16: Eine Befragung, die der Branchendachverband regelmäßig durchführt, zeigt, insgesamt hat sich die Stimmung unter den Apothekenbetreibern in den vergangenen 2 Jahren zwar aufgehellt, von Euphorie könne aber keine Rede sein, betont der Verband.
15: Schon seit Jahren spielen Drohnen eine entscheidende Rolle im Ukraine-Krieg. Und jetzt gab es im Schwarzen Meer erstmals ein Gefecht zwischen sogenannten maritimen Drohnen, also unbemannten Booten. Und damit steigt der Druck auf Streitkräfte ebenfalls, solche Systeme zu beschaffen. Ein Bericht von Stefan Liener.
18: Sie überwachen Infrastrukturen unter Wasser, wie zum Beispiel Strom- oder Datenkabel in der Ostsee. Sie sollen Häfen schützen oder auch, ähnlich wie Torpedos, feindliche Schiffe angreifen. Schon heute sind maritime Drohnen ein Milliardengeschäft. So haben unter anderem die europäischen NATO-Streitkräfte großen Bedarf angemeldet, etwa für Einsätze in der Ostsee und im Atlantik. An der Küste Portugals findet derzeit eine jährliche NATO-Übung statt, die sich mehr und mehr zu einer Messe für die Hersteller schwimmender Drohnen entwickelt hat. Mit dabei ist auch ein Unternehmen, das seinen Sitz in Bayern hat, also nicht gerade einer maritimen Hochburg. Quantum Systems aus Gilching präsentiert in Portugal gleich 2 Seedrohnen. Die eine ist eine Art unbemanntes Schnellboot für den Einsatz auf dem Wasser, die andere ist ein U-Boot. Über eine einheitliche Softwareplattform sollen sie mit anderen Systemen, also zum Beispiel fliegenden Drohnen und bemannten Schiffen, vernetzt werden, um so mit wenig Personal möglichst große Seegebiete überwachen und sichern zu können.
15: Die Arbeitsmarkterholung in mehreren europäischen Ländern geht einer Studie zufolge an Deutschland bisher vorbei. Während in den übrigen 5 untersuchten Staaten die Zahl der Neueinstellungen wieder anziehe, gäbe es hierzulande ein langsameres Wachstum, heißt es in der Studie von Personio, einem Anbieter von Personalmanagement-Software. Allerdings sei eine Stabilisierung zu erkennen, wird hinzugefügt. Im ersten Halbjahr ist demnach die Zahl der Beschäftigten in Deutschland um 7,2% gewachsen, langsamer als in den Vorjahren. Im vergangenen Jahr habe das Plus bei 7,4% gelegen und 2024 gab es sogar einen Anstieg von rund 10%. Die Schweiz ist hier übrigens mit einem Anstieg von derzeit 18% der am schnellsten wachsende Markt.

0: 6.45 Uhr ist es.
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2: Schule beginnt für 1,8 Millionen Schülerinnen und Schüler in Bayern. Darunter sind gut 132.000 Erstklässler. Neu ist heuer der Rechtsanspruch auf Ganztagsbetreuung für Grundschulkinder, der schrittweise eingeführt wird. Handys dürfen bis einschließlich zur 7. Klasse auf dem Schulgelände nicht mehr benutzt werden. Bisher galt das Verbot nur für Grundschüler. Politik diskutiert über Entlastung bei Spritpreisen. Brandenburgs Ministerpräsident Woidke und weitere SPD-Politiker fordern einen Preisdeckel. Wirtschaftsministerin Reiche lehnt das ab. Sie bevorzugt Direktzahlungen an Menschen mit geringem Einkommen. US Supreme Court stoppt Änderungen bei der Briefwahl. Präsident Trump hatte entschieden, dass die Post Briefwahlunterlagen nur noch an Personen schicken soll, die auf einer von den Bundesstaaten erstellten Wählerliste stehen. Die Regelung wollte die US-Regierung bereits für die Zwischenwahlen im November durchsetzen. Der kalifornische Gouverneur Newsom sprach nach der Entscheidung des Gerichts von einem guten Tag für die Demokratie. Kampfflugzeuge der NATO schießen Drohne über Litauen ab. Woher die Drohne kam, ist nicht bekannt. Litauens Präsident Nauseda erklärte, die Einsatzbereitschaft der NATO sei wegen der zunehmenden Aggression Russlands entscheidend für seine Region. Litauen grenzt an die russische Exklave Kaliningrad und an das mit Russland verbündete Belarus. Dobrindt informiert über Entwicklung bei organisierter Kriminalität und Drogen. Der Innenminister stellt am Vormittag zusammen mit BKA-Chef Münch die sogenannten Lagebilder vor. Im vergangenen Jahr hatte das Bundeskriminalamt einen deutlichen Anstieg beim Besitz von Schuss- und Kriegswaffen festgestellt. Das Wetter. Nach Auflösung von Nebelfeldern überwiegend sonnig, Werte bis 28 Grad.
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0: Radfahren ohne ins Schwitzen zu kommen. E-Bikes machen das möglich. Allerdings ist so manchem die erlaubte Höchstgeschwindigkeit von 25 Kilometern pro Stunde zu langsam. Deshalb werden immer mehr E-Bikes getuned, was illegal ist. Die Polizei führt inzwischen verstärkt Kontrollen durch und wird dabei oft fündig. Zum Beispiel in Nürnberg. Oliver Tubenauer war vor Ort dabei.
3: Polizei, ich sag's Ihnen gleich, Sie sind bei Rot da vorne über die Ampel gefahren.
4: Hallo, die Polizei. Rolle, bitte mal rüber.
5: Unterwegs mit Marco Meyer und seinen Kollegen von der Nürnberger Verkehrspolizei. Die Beamten haben sich heute selbst aufs Rad geschwungen, um Radfahrer zu kontrollieren. Es geht um alltägliche Verkehrsverstöße, vor allem aber suchen sie E-Bikes, an denen Manipulationen vorgenommen wurden. Nach mehreren Kontrollen, bei denen alles in Ordnung war, kommen den Beamten ein Fahrrad und auch dessen Fahrer verdächtig vor.
6: Hier ist irgendwas mit dem Klebeband angebracht und auf der anderen Seite ist auch irgendwas angebracht. Und auf den ersten Eindruck war er auch sehr flott unterwegs. Eine äußerst komische Sache. Ich würde es fast mitnehmen.
5: Mitnehmen bedeutet aber, dass die Polizisten zunächst die Genehmigung der Staatsanwaltschaft einholen müssen. Da der Fahrer des E-Bikes in der Vergangenheit schon einschlägig aufgefallen ist, werden den Beamten aber keine Steine in den Weg gelegt. Das Bike wird beschlagnahmt und landet zur technischen Überprüfung bei Gutachter Michael Jander, der allerdings weitaus mehr E-Bikes zu untersuchen hat.
7: Wenn man jetzt einfach das Jahr 2026 anschaut, von Januar bis heute, so viele E-Bikes, die wir zur Überprüfung bekommen haben, waren die letzten Jahre nicht der Fall. Also es ist heuer extrem hohes Aufkommen.
5: Kein Wunder, denn das Internet bietet in Sachen E-Bike-Tuning so ziemlich alles, was man braucht. Vom Zubehör bis zur technischen Anleitung.
8: In diesem Video zeige ich euch, wie ich mein E-Bike mit Bosch-Motor innerhalb von unter einer Minute per Handy auf bis zu 45 km/h tune.
9: Es geht super einfach und ist komplett gratis. Wir verarschen einfach den Computer des E-Bikes.
8: Wir haben das Fahrrad per Handy getuned.
9: Auf dem Tacho steht zwar 6, 7 oder 8 km/h, aber eigentlich fahre ich jetzt gerade schon 45 km/h.
5: Es ist einfach, aber eben auch gefährlich und kaum jemand macht sich Gedanken über die möglichen Folgen. Die können es nämlich in sich haben, sagt Helge Würker. Er ist Fachanwalt für Verkehrsrecht.
10: Wenn ich einen blöden Unfallschaden habe und ich vielleicht ein Kind oder einen Heranwachsenden verunfalle und der dadurch dann in seiner beruflichen Karriere behindert wird, kann es sein, dass ich sogar sein ganzes Leben lang bis zum Renteneintrittsalter für ihn unterhaltspflichtig bin in Form von einer Rente oder sonstigem. Und das kann ganz schnell richtig teuer werden.
5: Zurück zu Gutachter Michael Jander, der bei seinem Test wieder einmal ein E-Bike überprüft hat, das viel zu schnell ist.
11: Wie ich vermutet habe, über 40, 44,52 war die Höchstgeschwindigkeit, die wir jetzt erreicht haben, ohne Mühe.
12: Ist das jetzt außergewöhnlich oder wie ist das einzuschätzen?
11: Durchschnitt. Also in der Regel bewegen sie sich so zwischen 40 und 50 km/h.
5: Allerdings haben die Tests auch noch etwas ergeben. Das ursprünglich beschlagnahmte E-Bike war nicht manipuliert, allen Verdachtsmomenten zum Trotz.
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0: Wieder keine guten Noten für Deutschlands Schülerinnen und Schüler. Der Trend der vergangenen Jahre hat sich auch bei der neuesten PISA-Bildungsstudie fortgesetzt. Mehr noch, so schlecht wie diesmal haben sie in Lesen, Mathe und Naturwissenschaften noch nie abgeschnitten. Selbst bei der ersten Erhebung dieser Art im Jahr 2000 nicht, die den sogenannten PISA-Schock ausgelöst hatte. Wie ist das zu erklären und wie kann es besser werden? Darüber haben sich gestern Abend auch viele Menschen aus ganz Deutschland Gedanken gemacht, die sich an unserer Sendung Mitreden Deutschland diskutiert beteiligt haben. Ob per Mail, im neuen YouTube-Kanal ARD Mitreden oder telefonisch.
12: Ich schneide mir ins eigene Fleisch, meine Frau ist Lehrerin. Ich halte dieses starre Beamtensystem für nicht geeignet, mit den immer schnelleren Änderungen umzugehen. Kinder werden regelmäßig geprüft, Lehrer aber nicht.
13: Der Anpassungsbedarf eines Lehrers sei hoch, der Wille aber manchmal nicht. Und trotzdem bleibe die Bezahlung immer die gleiche. So beschrieb Hörer Florian Lutrecht aus Stuttgart, was aus seiner Sicht falsch läuft in der Bildung. Paulus Wambach aus Bayern forderte ebenfalls mehr Leistung, aber nicht nur von den Lehrkräften.
14: Man muss auch ein bisschen vielleicht den jungen Leuten, sollte man so motivieren, ein bisschen den Hintern bewegen, würde ich mal sagen, würde man bei uns im Süddeutschen sagen, mal ein bisschen Power rein. Dann auch ihnen Hoffnung geben, trotz schlechter Zeiten. Wie sagte Luther so schön, wenn ich wüsste, dass morgen die Welt unterginge, würde ich heute noch ein Apfelbäumchen pflanzen.
13: Aber genau danach ist vielen Schülerinnen und Schülern in diesen Zeiten nicht zumute, betonte Lilly Berthold von der Bundesschülerinnenkonferenz. Psychische Erkrankungen, Kriegs- und Zukunftsängste, Gefühle von Einsamkeit und Perspektivlosigkeit, all das habe in den letzten Jahren deutlich zugenommen.
15: Und da jemandem zu sagen, du kannst das alles ausgleichen, indem du dich einfach ein bisschen mehr anstrengst, finde ich persönlich anmaßend.
13: Und auch Lehrer Nikolaus Schmelzer, der an einer Gesamtschule in Wiesbaden unterrichtet, fand den Vorschlag von Herrn Wambach eher weniger hilfreich.
16: Ich glaube nicht, dass nachweislich zu wenig Druck im Kessel ist. Es ist eher so, dass zu viel Druck da drin ist und wir ganz viele Warnsignale bekommen, auf die wir als Erwachsene anscheinend einfach nicht hören wollen. Und ich will niemandem zu nahe treten, aber dann zu sagen, sie sollen mal den Hintern hochbekommen. Ich erlebe keine Generation, die den Hintern nicht hochbekommt.
13: Wird in der Schule zu viel verlangt oder zu wenig? Auch in den E-Mails und im Mitreden-YouTube-Chat war das hoch umstritten. Schüler Benjamin Horn aus Thüringen hätte jedenfalls gern mehr Unterricht, der ihn aufs Leben vorbereitet.
17: Wie Steuererklärung, Mietvertrag oder so. Das fehlt halt einfach im Bildungssystem, das müsste einfach mit aufgenommen werden.
13: Für Hörer Markus aus Würzburg hakte es aber auch noch an anderer Stelle. Als Gitarrenlehrer unterrichtet er auch Schulklassen und stößt dabei immer wieder auf Sprachprobleme bei Kindern aus zugewanderten Familien.
18: Da habe ich das selbst schon erlebt, dass wenn auch nur Einzelne die Sprache sehr schlecht oder nicht beherrschen, auch wenn die da überhaupt nichts dazu können, dann praktisch die komplette Klasse dann auffällt und alles, weil sowas dann extrem viel Ressourcen kostet.
13: Dass Sprache der Schlüssel für Bildung sei, wollte auch Bildungsforscher Samuel Greif von der TU München nicht bestreiten, der die deutsche PISA-Studie 2025 geleitet hat. Aber Sprachdefizite müssten nicht zwangsläufig zu sinkenden Kompetenzen führen.
19: Das ist kein Naturgesetz, sondern der entscheidende Punkt ist eigentlich, wie geht ein Bildungssystem, wie ist es darauf eingestellt, mit unterschiedlichen Voraussetzungen umzugehen. Es sind die ganz klaren Sachen, dass wir früh hinschauen müssen, wer Unterstützung braucht, viel früher, als wir das aktuell tun. Ja, also Kindergarten, Kita-Zeit ist Bildungszeit.
13: Wenn aber staatliche Institutionen wie die Schule versagen, dann könnte auch zunehmend das Vertrauen in den Staat schwinden, befürchtete Lilly Berthold von der Bundesschülerinnenkonferenz.
15: Und gerade in Sachsen-Anhalt, die Extremwahlergebnisse, die ja auch maßgeblich von Jugendlichen mitgestaltet worden sind, fragt man sich, ist das vielleicht auch Teil der Gleichung, zu sagen, wir haben das Vertrauen darin verloren, dass sich etablierte Strukturen auch um uns kümmern. Und ist das dann vielleicht genau dieser Vertrauensverlust, der sich jetzt auch in diesem Wahlergebnis widerspiegelt?
0: Thomas Sambol hat die Mitredensendung zu den Ergebnissen der neuesten PISA-Studie zusammengefasst.
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0: Die Fußballerinnen des FC Bayern haben gestern Abend ihre Rekordserie ausgebaut. Seit inzwischen 46 Spielen haben sie in der Bundesliga nicht mehr verloren, Martin Raspe.
20: Und trotzdem geht's ihnen da irgendwie wie den Männern des FC Bayern. Sie stehen nicht ganz oben in der Bundesliga. Die Männer sind ja nach 3 Spieltagen aktuell auf Platz 4 und die Frauen sind Zweite, Jan Wochner.
2: Die Tabellenführung haben die Fußballfrauen des FC Bayern verpasst, dafür aber ihre weiße Weste behalten. Vierter Sieg im vierten Spiel dieser Bundesliga-Saison für die Bayern. In Leverkusen brauchte es dafür aber eine große Kraftanstrengung. Trotz großer Dominanz lag der FC Bayern zur Pause 0-1 hinten. Tomasiak hatte für die Leverkusenerinnen getroffen. Und als die Bayern zum Start der zweiten Hälfte gerade ausgeglichen hatten, traf Tomasiak nur eine Minute später zur erneuten Führung für den Außenseiter. Doch der FCB drehte die Partie noch. Edna Imade glich Mitte der zweiten Hälfte zum 2-2 aus. Das Siegtor kurz vor Abpfiff ging auf das Konto von Alara Seehitler.
20: Und damit geht's in die zweite Liga, und zwar der Männer. Und kaum ist die Saison 5 Spieltage alt, da gibt's auch schon den ersten Trainerwechsel. Hannover 96, aktuell Tabellen-15., hat Trainer Christian Tietz entlassen. Und als Nachfolger von Tietz ist ein Mann im Gespräch, der bei den bayerischen Fußballfans gut bekannt ist, Tom Gerntke.
21: Diese Entscheidung gibt uns nun die Möglichkeit, uns nochmal neu zu justieren, so Geschäftsführer.

0: Bundestrainer Julian Nagelsmann.
1: 2009, da gab es das letzte Mal Leichtathletik-Weltmeisterschaften in Deutschland. In Berlin war das und damals war Sprinter Usain Bolt der große Star der WM. Jetzt soll 20 Jahre später wieder eine Leichtathletik-WM in Deutschland stattfinden, genauer gesagt in München. 2029 will die bayerische Landeshauptstadt mit dem dann frisch renovierten Olympiastadion der Gastgeber sein. Heute wird der Leichtathletik-Weltverband die Entscheidung bekannt geben, ob München die WM bekommt oder nicht, Hendrik Lückhoff.
2: München hat sich richtig ins Zeug gelegt. Mit einem 10-minütigen Vortrag sollte der Leichtathletik-Weltverband überzeugt werden und mit der Unterstützung deutscher Leichtathletik-Stars wie Zehnkampf-Weltmeister Leo Neugebauer oder Sprinterin Gina Lückenkämper. Dazu wird das Münchner Olympiastadion gerade renoviert und wäre damit in Schuss für die Weltmeisterschaften. Zudem erhofft sich München, dass die erfolgreiche Austragung der Leichtathletik-EM im Rahmen der European Championships im Jahr 2022 Eindruck auf die Entscheider gemacht hat. Sollte die Stadt den Zuschlag bekommen, plant sie mit Kosten in Höhe von gut 100 Millionen Euro. Die Konkurrenz ist allerdings groß. Auch London und Rom bewerben sich, genauso wie Nairobi. So könnten die Weltmeisterschaften auch erstmals in Afrika ausgetragen werden.
1: Um 11.15 Uhr heute Vormittag soll dann die Entscheidung bekannt gegeben werden. Und Tatjana Maria ist beim Tennisturnier in Guadalajara in Mexiko gleich in der ersten Runde ausgeschieden. Maria verlor ihr Auftaktspiel gegen die US-Amerikanerin Taylor Townsend. 7:6, 3:6 und 2:6. Bei den US Open in New York hatte Tatjana Maria zuletzt die zweite Runde erreicht.
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4: Mit der A8 Salzburg Richtung München zwischen Rosenheim und Bad Aibling 4 Kilometer Stau. Auf der A73 Nürnberg Richtung Bamberg in der Ausfahrt Hirscheid ein Unfall. Und B2 Donauwörth-Weißenburg zwischen Dettenheim und der B13 bei Weißenburg sind nach einem Unfall beide Richtungen gesperrt. Autofahrer, die sich auskennen, werden gebeten, das Gebiet weiträumig zu umfahren. Kommen Sie gut an. Das Wetter in Bayern, dort wo sich Nebel- und Hochnebelfelder auflösen, scheint die Sonne, doch teilweise sind diese Nebelfelder ziemlich hartnäckig. Regen ist heute kein Thema, es wird dafür nochmal hochsommerlich warm. 22 Grad im Landkreis Kronach und bis zu 28 werden es am Main in Unterfranken. Morgen dann wechselhaft, da ziehen von Nordwesten her schauerartige Regenfälle durch, auch einzelne Gewitter sind mit dabei. Davor und danach ist es aber trocken und die Sonne zeigt sich zwischendrin auch mal. Am Donnerstag und Freitag gibt's einen Sonne-Wolken-Mix, auch einzelne Schauer und Gewitter sind dann wieder mit dabei. Temperaturen dann nur noch 16 bis 22 Grad.
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4: Es ist 7 Uhr und im Studio ist Oliver Fritzl. Einen schönen guten Morgen.
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4: Dienstag, der 15. September, das heißt, die unbeschwerten Ferientage sind vorbei. Für rund 1,8 Millionen Schülerinnen und Schüler beginnt das neue Schuljahr. Und da ist so einiges anders. Die hohen Spritpreise setzen die Politik unter Druck. Wir gehen der Frage nach, was die Bundesregierung jetzt eigentlich vorhat. Und der oberste Gerichtshof der USA hat Pläne der Trump-Regierung gestoppt, die Briefwahl einzuschränken. 6,5 Wochen Sommerferien sind vorbei. Bayern startet heute in das neue Schuljahr. Rund 1,8 Millionen Schülerinnen und Schüler machen sich nachher auf den Weg ins Klassenzimmer. Viele von ihnen zum allerersten Mal. Da die meisten Erstklässler ihren Schulweg noch nicht so gut kennen, sollten Autofahrer ein besonderes Auge auf sie haben. Das Innenministerium hat auch eine landesweite Kontrollaktion der Polizei angekündigt. Mit dem neuen Schuljahr ändert sich auch so einiges. Da geht es um die Ganztagsbetreuung, Prüfungen und die Handynutzung. Nadine Bader gibt uns einen Überblick.
8: Schultüte, Schulranzen, erster Schultag. Etwa 132.000 Kinder in Bayern starten heute in der ersten Klasse einen neuen Lebensabschnitt. Ab diesem Schuljahr haben Grundschulkinder schrittweise einen gesetzlichen Anspruch auf ganztägige Bildung und Betreuung. Los geht es mit der Jahrgangsstufe 1. Zudem neu, Schülerinnen und Schüler bis einschließlich zur siebten Klasse dürfen ihre privaten Handys auf dem gesamten Schulgelände nicht mehr nutzen.

0: Bisher galt das grundsätzliche Verbot für die private Nutzung digitaler Endgeräte nur an Grundschulen. Und zum neuen Schuljahr sollen Lehrkräfte neue Prüfungsformate anwenden können. Klassische Schulaufgaben und Tests bleiben fester Bestandteil. Stärker berücksichtigt werden sollen künftig etwa Projekte, Erklärvideos und praxisnahe Aufgaben. Der Freistaat stellt nach Angaben des Kultusministeriums rund 4.100 Lehrkräfte neu ein. Es handelt sich allerdings um frei gewordene Stellen, etwa weil Lehrkräfte in Pension gegangen sind. Neue Planstellen sind wegen des für 2026 geltenden Stellenmoratoriums nicht vorgesehen. Lehrerverbände kritisieren das, zum einen, weil die Schülerzahl steigt und weil es mehr Schüler mit akutem Förderbedarf gäbe.
1: Der Start ins neue Schuljahr ist heute früh auch unser Thema des Tages. Gleich um 20 nach 7 spreche ich mit der Präsidentin des Bayerischen Lehrer- und Lehrerinnenverbands, Simone Fleischmann. Unter anderem darüber, wie gut die Schulen darauf vorbereitet sind, dass Erstklässler jetzt einen Anspruch auf Ganztagsbetreuung haben und wie stark sich der Lehrermangel bemerkbar machen wird. Die Spritpreise an den Tankstellen, sie brechen derzeit alle Rekorde. Doch wie kann gegengesteuert werden? Die Politik, die diskutiert derzeit eine Vielzahl von Ideen. Einzelheiten von Jan Zimmermann aus Berlin.
2: Es ist schon einige Wochen her. Da beruhigte CSU-Chef und Bayerns Ministerpräsident Markus Söder die Autofahrer mit diesen Worten.
3: Wir hoffen ja sehr, dass es endlich zu Frieden kommt und zu einer Einigung. Deswegen sollte man das zunächst mal abwarten,
2: sagte Söder Anfang August im ARD-Sommerinterview. Das Abwarten hat nicht viel gebracht. Der Iran-Krieg dauert an und die hohen Preise für Benzin, Diesel und Heizöl werden zu einer immer größeren Belastung. Zu Beginn der Preiskrise hatte die Bundesregierung eine Taskforce eingerichtet. Doch um die ist es inzwischen still geworden. Was folgt nach dem Tankrabatt im Frühsommer? Mit welchen Maßnahmen können die Verbraucher entlastet werden? Antworten bzw. Entscheidungen gibt es bisher keine, räumt Amund Zorn von der SPD ein, einer der Leiter der Taskforce.
4: Entscheidungen, die getroffen werden? Nein, das stimmt, die werden nicht getroffen. Das liegt aber darin, dass die Entscheidungsfindung noch läuft.
2: Heißt, Union und SPD können sich bisher nicht auf neue Maßnahmen einigen. Dabei liegen konkrete Vorschläge auf dem Tisch von den Sozialdemokraten, sagt Zorn, zum Beispiel ein Preisdeckel für Benzin und Diesel.
4: Das würde sofort wirken und es hätte durchaus auch den charmanten Effekt, dass es im Haushalt andere Spielräume lassen würde für weitere Maßnahmen.
2: In Ländern wie Belgien und Luxemburg gibt es solche Preisdeckel schon, aber der Koalitionspartner, die Union, blockiert. Bundeswirtschaftsministerin Katharina Reiche ist gegen einen Preisdeckel. Zu kompliziert, zu bürokratisch, heißt es aus ihrem Ministerium. Was die Bundesregierung stattdessen plant, ist eine Übergewinnsteuer auf EU-Ebene, also eine Steuer auf übermäßig hohe Gewinne der Mineralölkonzerne. Der Vorwurf, die Unternehmen würden die Krise nutzen, um die Preise zu treiben und abzukassieren, ist weit verbreitet. Finanzminister Lars Klingbeil setzte sich bei seinen europäischen Kollegen für die Steuer ein, erklärt sein Sprecher Maximilian Kall.
5: Das wäre eben ein Instrument, was es ermöglichen würde, Verbraucherinnen und Verbrauchern auch die Krisenprofite, die Mineralölkonzerne erzielen, zurückzugeben.
2: Doch ob und wann Brüssel dafür grünes Licht gibt, ist offen. Der Opposition geht das alles zu langsam. Die Grünen fordern eine Übergewinnsteuer auf nationaler Ebene und damit zügig einzuführen.
6: Deutschland hat die steuerrechtliche Möglichkeit, das zu tun,
2: sagt Andreas Autretsch, stellvertretender Fraktionsvorsitzender der Grünen im Bundestag.
6: In dem Moment, wo man sagt, wir nehmen euch das Geld wieder weg, was ihr jetzt hier an Übergewinnen versucht zu erzielen, sinkt der Anreiz, Preise nach oben zu treiben.
2: Unterstützung kommt von der Linken. Die AfD fordert, Steuern und Abgaben auf Sprit zu senken, wobei dieses Geld dann an anderer Stelle fehlt. In der Bundesregierung liegt der Ball nun bei der Union. Sepp Müller von der CDU, der für die Union in der Spritpreistaskforce das Sagen hat, antwortet auf ARD-Anfrage schriftlich. Zitat:
7: Über geeignete Lösungen bin ich mit unserem Koalitionspartner und dem Bundeswirtschaftsministerium im Austausch.
2: Wirklich? Beim Koalitionspartner der SPD hört sich das anders an. Fraktionsvize Amund Zorn.
4: Wir machen Druck auf die Union und erwarten, dass da Gegenvorschläge kommen. Dass es nicht reicht zu sagen, das geht nicht, das geht nicht, das geht nicht, sondern dass es schon auch dazu gehört, dass man eigene Vorschläge entwickelt.
2: Vom Vorschläge entwickeln bis zu konkreten Entscheidungen scheint es noch ein langer Weg zu sein. Der Tankstellenverband warnt unterdessen schon mal, dass die Spritpreise weiter steigen könnten auf rund 3 Euro pro Liter.
1: CDU und SPD sind sich derweil nicht einig, wie man Autofahrer und Unternehmen entlasten könnte. Das war der Bericht von Jan Zimmermann. Jetzt in die USA, da sind im November Zwischenwahlen. Davor noch wollte die US-Regierung unter Donald Trump verschärfte Briefwahlregeln durchsetzen. Doch damit ist sie jetzt vor dem Supreme Court, dem höchsten Gericht der Vereinigten Staaten, gescheitert. Die Richter haben einen Eilantrag abgelehnt. Warum die Entscheidung von großer Bedeutung ist, erklärt unser Korrespondent Ralf Borchert.
8: Es ist eine Niederlage für Donald Trump vor dem obersten Gerichtshof. Der Präsident wollte die Briefwahl deutlich einschränken. Jetzt steht fest, zumindest für die Kongress-Zwischenwahlen Anfang November bleibt es bei den bisherigen Regeln. Diese sind von großer Bedeutung, weil bis zu einem Drittel der Wählerinnen und Wähler in den USA per Brief abstimmen. In vielen Bundesstaaten vor allem Anhänger der Demokraten. Präsident Trump hat immer wieder behauptet, die Briefwahl ermögliche Wahlbetrug. Dafür gibt es aber keinerlei stichhaltige Belege. Trump hatte im März per Dekret bestimmt, dass die Post nur noch Briefwahlunterlagen an diejenigen verschicken soll, die auf von der Bundesregierung abgesegneten Wählerlisten stehen. Dagegen hatten zahlreiche demokratisch regierte Bundesstaaten geklagt. In einer ersten Reaktion sprach Gavin Newsom, Gouverneur von Kalifornien, von einem guten Tag für die Demokratie. Die Bürgerrechtsorganisation ACLU betonte, laut Verfassung seien nicht der Präsident oder die Postbehörde, sondern die einzelnen Bundesstaaten und der Kongress für die Wahlregeln zuständig.
1: Und in die USA reist heute Verteidigungsminister Pistorius zu einem mehrtägigen Besuch. Der Terminkalender ist ziemlich voll. Zuerst trifft er in Washington seinen Kollegen Pete Hegseth. Dabei stehen auch strategische Beratungen im Pentagon auf dem Programm. Dann geht's weiter zu den Vereinten Nationen nach New York. Und außerdem wird Pistorius am Freitag dann in Texas symbolisch den ersten F-35-Kampfjet entgegennehmen. Mehr dazu von Christina Nagel.
9: Die Entscheidung, die in die Jahre gekommenen Tornados durch F-35 abzulösen, war 2022, kurz nach Russlands Angriff auf die Ukraine, gefallen. Deutschland hat 35 dieser Tarnkappenkampfflugzeuge beim US-Hersteller Lockheed Martin bestellt. Die Übergabe in Texas, bei der Verteidigungsminister Pistorius dabei sein wird, ist zunächst einmal ein symbolischer Akt. Denn vorerst bleiben die deutschen F-35 in den USA, wo die Ausbildung aller Piloten in einer internationalen Staffel stattfindet. An ihren Standort im rheinland-pfälzischen Büchel werden die Kampfjets nach und nach im kommenden Jahr verlegt. Beim Besuch des SPD-Politikers in den USA geht es aber auch um die nächsten Anschaffungen für die Bundeswehr, zum Beispiel um den Kauf des Raketensystems Typhon samt Tomahawk-Marschflugkörpern. Auch Rüstungskooperationen und die Auslagerung von US-Produktionen an deutsche Standorte könnten bei dem Treffen mit seinem amerikanischen Amtskollegen heute im Pentagon Thema werden.
1: Wer nach Thailand fliegen will, der muss sich am besten vor der Abreise nochmal ganz genau informieren. Das gilt vor allem für Touristen, die länger dort bleiben wollen. Für Reisende aus mehreren Ländern gelten nämlich ab heute neue Visa-Regeln. Visafrei können sie nur noch 30 statt bisher 60 Tage im Land bleiben. Was man tun muss, um sich trotzdem mehr Tage in Thailand aufhalten zu können und was sich sonst noch ändert, erklärt Jennifer Johnston.
10: Von der Änderung sind 60 Länder betroffen, darunter auch Deutschland. Wer länger als 30 Tage visafrei im Land bleiben möchte, kann vor Ort einen Antrag stellen, um insgesamt weiterhin 60 Tage bleiben zu dürfen. Es ist zudem nicht mehr möglich, ein Visum bei Ankunft am Flughafen zu beantragen. Darum muss man sich ab heute vor Reiseantritt kümmern. Grund für die Anpassung sei, Kriminalität durch Ausländer einzudämmen, die die Visabefreiung ausgenutzt hätten, so die thailändische Regierung. Touristen hatten zuletzt vermehrt ohne Visum im Land gearbeitet und langfristig gelebt. Andere fielen durch schlechtes Benehmen auf. Mehrere Touristen wurden in letzter Zeit ausgewiesen. Gleichzeitig ist und bleibt der Tourismus enorm wichtig für Thailands Wirtschaft.
1: Beim Einkaufen mit Rabattaktionen Geld sparen, das geht in vielen Super- und Drogeriemärkten mit Apps, die dann spezielle Angebote parat haben. Ab heute beschäftigt sich das Brandenburgische Oberlandesgericht mit einer dieser Apps, der des Discounters Lidl. Verbraucherschützer haben geklagt. Worum es ihnen genau geht, berichtet Gisela Former.
11: Viele Menschen haben sie auf dem Handy, Apps von großen Handelsketten. In diesem Fall die Lidl Plus App. Mit ihr, so verspricht es der Discounter, könne man beim Einkaufen mehr sparen, durch extra Rabatte. Aber nur, wenn man die App verwendet. Die Verbraucherschützer sehen genau darin eine Diskriminierung. Sie kritisieren, dass Ältere ohne Smartphone, Kinder oder Menschen mit Behinderung benachteiligt würden, weil sie die Apps häufig nicht nutzen könnten oder dürften. Auch gegen andere Supermarkt-Apps haben die Verbraucherschützer schon geklagt.
1: Kaffee ist in letzter Zeit deutlich teurer geworden, vor allem wegen Ernteausfällen infolge des Klimawandels. Das gilt auch für Kakao und damit für Schokolade. Die massiven Schwankungen haben gleich mehrere Ursachen. Die jüngsten Forschungsergebnisse fasst Florian Zinner zusammen.
12: Ein internationales Forschungsteam zeigt jetzt, dass nicht nur Dürren maßgeblich die Ernte von Kakaobohnen beeinflussen können, sondern vor allem auch extreme Niederschläge. Starker Regen kann zum Beispiel die Kakaoblüten schädigen oder Pilzinfektionen begünstigen. Extreme Niederschläge stehen mit großräumigen Wettermustern, einer erhöhten Meeresoberflächentemperatur und letztendlich dem Klimawandel in Verbindung. Für Anbaugebiete in Westafrika sei es aber derzeit noch schwierig, die Veränderungen in Klimamodellen effektiv abzubilden. Doch genau das, aber auch akute Warnungen seien notwendig, damit Bäuerinnen und Bauern frühzeitig Maßnahmen ergreifen können.
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1: Heute früh sind wieder viele Schulkinder auf Bayerns Straßen unterwegs. Das neue Schuljahr geht los. Und während sich viele Kinder darauf freuen, Freunde wiederzusehen, würden manche die Sommerferien am liebsten verlängern. Für sie kann der Wechsel zurück in den Schulalltag sogar zur Belastung werden. Sie sind unruhig oder haben Angst. Manche Kinder entwickeln sogar körperliche Symptome. Dann ist vom Schulrückkehrersyndrom die Rede. Aber was steckt tatsächlich dahinter und was können Eltern tun, wenn sie sowas bei ihren Kindern feststellen? Doris Tromballa mit Antworten.
14: Schulrückkehrersyndrom. Das klingt wie eine ernste ärztliche Diagnose. Ist es aber nicht, sagt Gerd Schulte-Körne, Direktor der Kinder- und Jugendpsychiatrie am LMU-Klinikum München.
15: Diese häufig genannte Rückkehrerangst ist natürlich keine Diagnose im medizinischen Sinne. Sie beschreibt nur etwas. Gerade wenn die Kinder lange Ferienzeiten haben, sehr gewöhnt sind, lange auszuschlafen und in der Familie zu sein, kann der Wechsel wieder in die Schule etwas Ängste auslösen.
14: Nach langen Ferien kann es einfach anstrengend sein. Wieder jeden Tag früh raus, wieder Leistungsdruck, wieder Unsicherheit. Wie komme ich in der neuen Klasse zurecht? Diese Belastungen können sich auch körperlich zeigen, mit Bauch- oder Kopfschmerzen, Unruhe und kaltschweißigen Händen. Eltern und Schulen können aber helfen. Ganz wichtig, die Kinder und ihre Sorgen ernst nehmen.
15: Das Erste, was eine Schule machen sollte, ist eine Willkommensatmosphäre für die Schüler und Schülerinnen zu schaffen. Und die Eltern haben eine sehr wichtige Rolle. Die Ängste sollte man sofort wahrnehmen und das Kind erstmal ansprechen, um zu verstehen, was ist es denn eigentlich? Es kann ja auch eine Angst sein, die überhaupt nichts mit der Schule zu tun hat, aber sich da äußert.
14: Oft verschwinden die Beschwerden nach einigen Tagen. Wenn die Angst aber bleibt, das Kind wirklich leidet oder beginnt, die Schule zu vermeiden, rät Schulte-Körne dazu, sich professionelle Hilfe zu holen.

0: Es ist 7.15 Uhr.
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0: Alles, was zum Start in diesen Dienstag wichtig ist, jetzt von Diana Gaul.
2: Schülerinnen und Schüler bis zur 7. Klasse dürfen Handys auf dem Schulgelände nicht mehr nutzen. Die Regelung tritt heute zum Schulstart in Bayern in Kraft. Bisher galt ein solches Verbot nur an Grundschulen. An weiterführenden Schulen ab der 8. Klasse können die Schulen weiterhin selbst entscheiden, ob und in welcher Form sie die private Handynutzung erlauben. Mineralölkonzerne erwarten frühestens 2027 geringere Spritpreise. Der Verband Fuels und Energie erklärte, selbst wenn es Frieden im Nahen Osten gäbe, dürfe man nicht sofort mit einer Normalisierung der Kraftstoffpreise rechnen. Die Benzinpreise hatten am Wochenende ein neues Allzeithoch erreicht. Supreme Court stoppt Änderungen bei der Briefwahl in den USA. Der oberste Gerichtshof hat einen Antrag der Trump-Regierung, die Briefwahl einzuschränken, abgelehnt. Die Regierung wollte die Änderungen noch vor den Zwischenwahlen im November durchsetzen. Trump hatte Ende März verfügt, dass die Post Briefwahlunterlagen nur noch an Personen übermitteln soll, die auf einer von den Bundesstaaten erstellten Wählerliste stehen. EU streitet über Russland-Sanktionen. Heute auslaufende Strafmaßnahmen gegen rund 3000 Personen, Einrichtungen und Unternehmen wurden nicht wie geplant um ein Jahr verlängert, sondern nur um eine Woche. Grund ist Widerstand der Slowakei. Die Regierung in Bratislava will durchsetzen, dass die Sanktionen gegen den russischen Oligarchen Osmanow aufgehoben werden. Tarifabschluss für bayerischen Einzelhandel steht. Löhne und Gehälter steigen rückwirkend zum 1. August um 3%. Außerdem soll es ab Mai zusätzlich 2% mehr geben. Allerdings ist die Tarifbindung in der Branche gering. Das Wetter, nach Auflösung von Nebelfeldern überwiegend sonnig, Werte bis 28 Grad.
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0: Trotz Gurtpflicht fahren viele Menschen Auto, ohne sich anzuschnallen. Angela Braun in unserem BR24 Bayern-Team. Heute beginnen mit dem Schulstart auch die Aktionstage Gurt- und Kindersicherungspflicht.
3: Ja, aus gutem Grund, denn laut Polizeipräsidium Oberpfalz heißt es, dass in diesem Regierungsbezirk jeder dritte tödlich verunglückte Pkw-Insasse nicht oder nicht richtig angeschnallt war. Die Zahlen gelten für das vergangene Jahr. Christina Weiß berichtet.
4: Bis Freitag kontrolliert die Polizei verstärkt rund um Schulen und Kindergärten und will dabei mit Eltern und Fahrern ins Gespräch kommen. Sie sollen dafür sensibilisiert werden, den Gurt immer anzulegen, auch auf kurzen Strecken, und Kinder nur mit passenden Sitzen zu sichern. Denn die Zahl tödlich verunglückter Menschen, die im Auto nicht angeschnallt oder ordnungsgemäß gesichert waren, ist allein im vergangenen Jahr deutlich gestiegen. Besonders in Oberpfalz. Dort war fast jeder dritte tödlich verunglückte Pkw-Insasse nicht oder nicht richtig gesichert. Mit 12 von 38 Todesopfern waren es damit viermal so viele wie 2024. Und auch in Niederbayern ist der Negativtrend sichtbar. Hier waren laut Polizei im vergangenen Jahr rund 10 von 33 tödlich verunglückten Insassen ohne Gurt unterwegs. Laut Polizeivizepräsident Erwin Franke ist jeder einzelne dieser Fälle einer zu viel.
3: Am Landgericht Ingolstadt muss sich ab heute ein türkischer Staatsangehöriger wegen Mordes an seiner früheren Ehefrau verantworten. Der 45-Jährige soll sie in Ingolstadt auf offener Straße mit einem Küchenmesser niedergestochen haben. Die Tat im vergangenen Dezember sorgte bundesweit für Schlagzeilen. Was damals passiert ist, das schildert Daniela Olivares.
5: Der letzte Streit zwischen dem Angeklagten und seiner früheren Frau endete tödlich. Der Mann hatte die 45-Jährige zuerst in ihrer Wohnung aufgesucht und sie dann auf offener Straße mit einem Küchenmesser attackiert. Das geschah vor den Augen der beiden Söhne. Die 17 und 23 Jahre alten jungen Männer hatten versucht, ihrer Mutter zu helfen. Doch ihre Tritte und Schläge konnten den Mann nicht aufhalten. Er verletzte die Frau so schwer, dass sie kurze Zeit später in der Klinik in Ingolstadt verstarb. Die Staatsanwaltschaft werde die Tötung als Mord aus niedrigen Beweggründen. Das Urteil wird Ende Oktober erwartet.
3: Wie soll die Stadt der Zukunft ausschauen? Das ist ein Schwerpunkt auf der Fachmesse für Garten- und Landschaftsbau, die am Nachmittag in Nürnberg eröffnet wird. Experten diskutieren Lösungsvorschläge für den Umgang mit steigenden Temperaturen. Der Klimawandel stellt ganz neue Herausforderungen an den Städtebau. Nicht nur angepasste Pflanzen und Bäume seien gefragt, sondern auch ein neuer Umgang mit dem Regenwassermanagement. Im Rahmen der Messe wird wieder der Landschaftsgärtner-Cup stattfinden. Dabei wird der deutsche Meister unter den besten Azubis in diesem Handwerk ermittelt. Bis zum Freitag befasst sich die Branche mit zukunftsfähiger Stadtentwicklung. 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
0: Mit Oliver Fritzl. Es wird wieder ernst für insgesamt 1,8 Millionen Schülerinnen und Schüler in Bayern. Die Sommerferien sind vorbei, ein neues Schuljahr geht los. Das bedeutet natürlich wieder aufpassen, lernen, Hausaufgaben machen, Prüfungen schreiben, aber eben auch wieder die Klassenkameraden sehen oder neue finden.
6: Ich freue mich auf meine neue Schule dann.
7: Auf Mathe. Mathe ist cool.
8: Auf die Freund.
9: Ich bin sehr gespannt, weil neue Klasse ein bisschen und ich freue mich tatsächlich einfach auf die Schule.
0: Einige Schülerinnen und Schüler aus Burghausen in Oberbayern waren das. Jetzt haben wir Kinder gehört, die sich freuen auf heute. Das ist aber nicht bei allen so. Einige haben zum neuen Schuljahr mit körperlichen Beschwerden zu kämpfen. Schweißnassen Händen, schnellerem Puls, einer generellen Aufgeregtheit. Fachleute sprechen da vom sogenannten Schulrückkehrersyndrom. Was das genau ist und wie ernst man es nehmen muss, das fasst Sylvain von Liebe zusammen.
10: Gerd Schulte-Körne ist Direktor der Klinik für Kinder- und Jugendpsychiatrie der Ludwig-Maximilians-Universität München. Das sogenannte Schulrückkehrersyndrom gibt es wirklich, sagt er. Aber es ist keine echte Krankheit und es gibt auch keine medizinische Diagnose dafür.
11: Diese häufig genannte Rückkehrerangst beschreibt nur etwas. Deswegen ist es wichtig, genauer hinzuschauen, ob tatsächlich eine Angststörung dem zugrunde liegt. Und bei den Ängsten ist das Schwierige häufig, dass man den Kindern das nicht unmittelbar ansieht. Ängste sind meistens im Verborgenen. Und deshalb muss man genau schauen, ob das Kind vielleicht sich mehr zurückzieht oder traurig ist. Oder anders ist als vorher, vielleicht sind es die Ängste, die dahinter sind.
10: Schulangst ist eine ernsthafte Angststörung und muss unbedingt behandelt werden. Zwischen 6 und 8% der Schülerinnen und Schüler leiden daran, sagt der Kinder- und Jugendpsychiater. Das sogenannte Schulrückkehrersyndrom dagegen ist viel harmloser. Die Kinder merken, die Schule beginnt, die Routine kommt nach den Ferien zurück. Häufige Reaktionen sind kaltschweißige Hände, Herzrasen, Unruhe, Schlafstörungen, allgemein Stress. Dagegen können sowohl die Lehrkräfte als auch die Eltern etwas tun und so den Kindern helfen, sagt Franziska Greiner-Döchert vom Institut für Bildungswissenschaften der Universität Leipzig.
12: Ich denke, relevant ist, sich eben wirklich auch als Schule und auch als Eltern in diese Perspektive der Kinder und Jugendlichen hineinzuversetzen, also zu überlegen, was ist denn jetzt möglicherweise das, was für mein Kind irgendwie belastend sein kann und das auch anzuerkennen und wahrzunehmen. Das kann schon total viel ausmachen, wenn ich weiß, jemand nimmt mich ernst und nimmt mich wahr in dem, was ich fühle.
10: Eltern sollten die Probleme ansprechen, das Gespräch mit ihrem Kind suchen, es emotional unterstützen. An Schulen kann gegen die Rückkehrerangst eine Willkommenskultur mit einem gemeinsamen Ankommen nach den Ferien mit Extrastunden dafür helfen. Und sehr oft lösen sich die Probleme auch von selbst.
11: Manchmal werden die Ängste auch weniger, gerade wenn die Kinder sehr gewöhnt sind, lange auszuschlafen und in der Familie zu sein, kann auch erst der Wechsel wieder etwas Ängste auslösen. Aber die gehen dann von alleine auch weg und die sind noch vorübergehend.
10: Schulte-Körne rät allerdings, wenn die Angst jeden Tag da ist und nicht nachlässt, dann sollte man sich professionelle Hilfe holen.
0: Also genau hinschauen. Oft ist so eine Unruhe zum Schulstart dann auch schnell wieder weg. Und jetzt bin ich verbunden mit Simone Fleischmann, der Präsidentin des Bayerischen Lehrer- und Lehrerinnenverbands. Guten Morgen.
13: Schönen guten Morgen, Herr Fritzl.
0: Zu diesem Schuljahr, das heute losgeht, ändert sich ja auch einiges bei uns in Bayern. Kinder im Grundschulalter haben einen Rechtsanspruch auf Ganztagsbetreuung. Schrittweise wird das umgesetzt. Los geht's jetzt in diesem Schuljahr mit den Erstklässlern. Nach dem, was man so hört, machen da auch viele Eltern von Gebrauch. Reicht denn der Platz in den Schulen? Und ist das überhaupt eine Umgebung, die den Anforderungen an die Ganztagsbetreuung gerecht wird?
13: Lassen Sie mir erst mal sagen, wir wünschen diesen Erstklässlern einen guten Start, gerade jetzt, nachdem wir Schulte-Körne gehört haben. Viele machen sich auch da Gedanken. Ja, der Ganztag ist ein gutes Angebot. Der Ganztag bietet eine andere Form des Lernens eigentlich. Der Ganztag ist eine große Chance, um von Anfang an ab der ersten Klasse Bildungsungleichheiten auszugleichen. Also es passt absolut in die Zeit, wo wir gerade nach PISA merken, dass das ein großes Thema ist. Ja, es werden alle Kinder die Betreuungszeiten kriegen, die sie oder die Eltern für sie wollten. Das wird jetzt funktionieren. Wir müssen mal auf lange Strecke schauen, ob wirklich guter Unterricht, beste Bildung, Ausgleich der Bildungsungleichheit stattfinden kann. Und das zieht sich ja dann von der ersten Klasse die nächsten 4 Jahre über dann bis in die 4. Klasse hoch. Und wir haben jetzt schon Lehrermangel, wir haben gerade ein Stellenmoratorium, wir sind gerade nicht genügende. Deswegen muss man sich fragen, ob guter Ganztag auf lange Zeit vorgehalten werden kann.
0: Aber wir hören eben auch, dass an einigen Schulen passende Räume fehlen, schlicht dafür nicht geeignet sind. Was hören Sie da aus den Regierungsbezirken dahingehend?
13: Naja, da wurde jetzt schon alles unternommen, dass das für diese Erstklasse, das ist erst eine Jahrgangsstufe, funktioniert. Es gilt ja auch der Hort, die Mittagsbetreuung, die verlängerte Mittagsbetreuung, der offene Ganztag, der kooperative Ganztag und der gebundene Ganztag. Wir haben sehr viele verschiedene Formen. Ich nenne es immer so einen Bauchladen an Möglichkeiten, um dem Anspruch gerecht zu werden. Das geht schon jetzt, aber es muss halt geguckt werden. Und das ist unser Anspruch auch im BLLV für nachhaltige Bildungspolitik, dass das auch die nächsten Jahre funktioniert. Denn angetreten, und lassen Sie mich das bitte sagen, sind wir, weil der gebundene Ganztag mehr Zeit für Bildung ist, mehr Zeit für Individualität. Ich selber durfte diesen Schulversuch damals als Schulleiterin mitbegleiten. Das ist eine Chance für Kinder. Und genau so sind wir angetreten, genau das soll es sein. Und es soll jetzt nicht um Haken setzen gehen und Räume finden, sondern um einen guten, neuen Bildungsbegriff in unseren bayerischen Schulen.
0: Aber dafür braucht es eben auch Lehrkräfte. Sie haben das Dauerthema Lehrermangel schon angesprochen. Rund 4.100 Lehrkräfte sind laut Kultusministerium neu eingestellt worden für dieses Schuljahr. Das sind aber alles freigewordene Stellen, weil Lehrer in Pension gegangen sind. Neue Stellen wird es in diesem Jahr nicht geben. Und gleichzeitig ist die Schülerzahl so hoch wie seit 15 Jahren nicht mehr. Bedeutet das also, dass wir uns wieder auf massive Unterrichtsausfälle einstellen müssen in diesem Schuljahr?
13: Einerseits das, andererseits werden wir den Kindern nicht gerecht. Und auch wir starten übrigens heute neu als Lehrerinnen und Lehrer ins Schuljahr. Wir freuen uns auch. Wir stellen uns aber die Frage, wie werden wir unter diesen Bedingungen seit 15 Jahren so viele Schüler wie noch nie, seit 25 Jahren ein schlechteres PISA-Ergebnis, ein 5-jähriger schon lang anhaltender Lehrermangel und jetzt keine neuen Stellen, da wird's dir auch als Lehrerin, als Lehrer Angst und Bang. Ein wunderschöner Beruf. Schaffe ich das denn? Schaffe ich den Bildungserfolg für die Kinder? Werde ich den Kindern gerecht? Auch wir stellen uns Fragen. Ich will jetzt nicht sagen, dass wir ein Schulrückkehrsyndrom haben, aber auch wir haben natürlich Sorgen, ob wir das alles schaffen. Ja, es geht an den Kindern aus, es fällt Unterricht aus, es gibt gar manche Fächer gar nicht mehr. Arbeitsgemeinschaften, Fragezeichen, was ist das? Förderunterrichte haben wir nicht mehr. Wir werden den Kindern so nicht gerecht. Jetzt haben wir dieses Stellenmoratorium, das heißt, es gibt keine zusätzlichen Stellen. Das werden die Kinder auf lange Strecke teuer bezahlen und wir Lehrerinnen und Lehrer übrigens auch, weil uns das Sorgen macht.
0: Kultusministerin Stolz von den Freien Wählern sagt ja, die Versorgung mit Lehrkräften sei sehr angespannt, das räumt sie ein. Ich frage mich, ja und jetzt? Sie auch?
13: Natürlich fragen wir uns das, schauen Sie, und dann fangen Sie heute an mit Erstklässlern. Da sitzen Kinder von vor Ihnen, die, ich sag's mal ganz flapsig, die fressen Ihnen die Haare vom Kopf, die wollen was lernen, die brauchen dich vom kleinen Zeh bis zur Haarspitze. Die sind gierig nach Wissen, übrigens auch, wenn man es nicht glauben macht, 7. oder 8. Klässler, auch die freuen sich durchaus wieder auf die Schule, wir haben es ja im Beitrag gehört. Ja, und dann machen wir uns natürlich genau diese Sorgen, was bedeutet denn stabile Unterrichtsversorgung? So sagte es die Ministerin. Was passiert denn im November, wenn viele Kolleginnen und Kollegen krank sind? Was machen wir denn, wenn die Kinder nur mehr den Pflichtunterricht haben und wir nichts mehr Add-on geben können? Das ist doch nicht Schule. Schule muss doch ganzheitlich sein. Schule muss auch mal eine Theater-AG haben, mal einen Chor haben. Sie erinnern sich bestimmt auch zurück, Herr Fritzl, an Ihre Schulzeit. Erinnern Sie sich an den coolen Lehrer, der Ihnen den Pythagoras erklärt hat? Oder vielleicht an ein tolles Projekt, das Sie gemacht haben? An eine schöne Theateraufführung, an eine tolle Sportsession. Das ist Schule.
0: In diesem Jahr soll sich auch was inhaltlich ändern an den Prüfungsformaten, generell zum Beispiel Schulaufgaben, Exen, mündliche Abfragen. Die kennen wir ja, es sollen jetzt aber Präsentationen, Projekte, Debatten, Erklärvideos und praxisnahe Aufgaben dazukommen und entsprechend auch benotet werden. Wie wird das denn für die Schüler im Schulalltag spürbar sein?
13: Also erlauben Sie mir mal, dass innovative Kolleginnen und Kollegen, und davon haben wir sehr viele, all das immer schon gemacht haben. Gut, dass das jetzt auch die Kultusministerin sehr klar in den Mittelpunkt stellt. Sie möchte, und das hat sie auch gemacht, in vielen Arbeitsgruppen Prüfungsformate ändern. Kinder wollen auch den Prozess zeigen. Wie habe ich gelernt? Und wissen Sie, die Welt ist doch jetzt auch anders. Wir haben doch auch eine digitale Welt. Kinder und Jugendliche leben in dieser Welt. Übrigens, wir Lehrer sind auch nicht fern von dieser Welt. Also die Welt dreht sich, und deswegen muss sich doch auch die Art und Weise, wie wir Leistung zeigen, wie wir Leistung feedbacken und was überhaupt Leistung ist, ändern. Diese Prüfungsformate sind gut so am Prozess orientiert, mal eine Zwischenfeedback geben, mal eine Projektarbeit, eine Gruppenarbeit, ein Podcast, alle Möglichkeiten der Debatte und so weiter im Prozess beurteilen, am Schluss dann den Kindern ein Feedback geben. Vielleicht kommen wir auch in Bayern noch so weit, dass die Note das eine ist, aber zusätzliche andere Feedback-Methoden noch mal mehr im Mittelpunkt stehen. Gut so.
0: Simone Fleischmann, die Präsidentin des Bayerischen Lehrer- und Lehrerinnenverbands. Vielen Dank für Ihre Zeit heute früh.
13: Sehr gerne. Wiederhören, Herr Fritzl.
0: Und das war unser Thema des Tages zum Schulstart. 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
0: A73 Nürnberg Richtung Bamberg, in der Ausfahrt Hirscheid ein Unfall. Und B2 Donauwörth-Weißenburg zwischen Dettenheim und der B13 bei Weißenburg sind nach einem Unfall beide Fahrtrichtungen gesperrt. Wenn Sie sich auskennen, umfahren Sie das Gebiet bitte weiträumig. Das Wetter in Bayern, dort wo sich Nebel- und Hochnebelfelder auflösen, scheint die Sonne. Teilweise sind diese Nebelfelder aber ziemlich hartnäckig. Es wird nochmal hochsommerlich warm, 22 bis 28 Grad. Morgen dann wechselhaft mit schauerartigen Regenfällen, aber zwischendrin auch immer mal wieder ein bisschen Sonne. Donnerstag und Freitag ein Sonne-Wolken-Mix mit einzelnen Schauern und Gewittern. Dann nur noch 16 bis 22 Grad.

0: Dienstag, der 15. September. Es ist 7.31 Uhr.
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0: Am Mikrofon ist Dani Stahl. Guten Morgen. In Bayern beginnt das neue Schuljahr. Was sich ändert, damit steigen wir heute früh ein. Die Spritpreise in Deutschland steigen und steigen. Welche Lösungsvorschläge diskutiert werden, auch das hören Sie gleich. Und wir schauen nach Los Angeles. Da sind in der Nacht die Emmys für die besten TV- und Streaming-Serien vergeben worden. 6 lange Wochen Sommerferien sind vorbei. Heute mussten alle wieder früh aufstehen. In Bayern beginnt die Schule. Das heißt, Stundenpläne checken, neue Lehrerinnen und Lehrer kennenlernen, bei manchen auch die neue Klasse, erste Hausaufgaben, Prüfungstermine und heute Nachmittag dann lange anstehen in den Schreibwarengeschäften. Was sich zum neuen Schuljahr ändert, dazu Nadine Bader mit einem Überblick.
2: Schultüte, Schulranzen, erster Schultag. Etwa 132.000 Kinder in Bayern starten heute in der ersten Klasse einen neuen Lebensabschnitt. Ab diesem Schuljahr haben Grundschulkinder schrittweise einen gesetzlichen Anspruch auf ganztägige Bildung und Betreuung. Los geht es mit der Jahrgangsstufe 1. Zudem neu, Schülerinnen und Schüler bis einschließlich zur 7. Klasse dürfen ihre privaten Handys auf dem gesamten Schulgelände nicht mehr nutzen. Bisher galt das grundsätzliche Verbot für die private Nutzung digitaler Endgeräte nur an Grundschulen. Und zum neuen Schuljahr sollen Lehrkräfte neue Prüfungsformate anwenden können. Klassische Schulaufgaben und Tests bleiben fester Bestandteil. Stärker berücksichtigt werden sollen künftig etwa Projekte, Erklärvideos und praxisnahe Aufgaben. Der Freistaat stellt nach Angaben des Kultusministeriums rund 4.100 Lehrkräfte neu ein. Es handelt sich allerdings um frei gewordene Stellen, etwa weil Lehrkräfte in Pension gegangen sind. Neue Planstellen sind wegen des für 2026 geltenden Stellenmoratoriums nicht vorgesehen. Lehrerverbände kritisieren das, zum einen, weil die Schülerzahl steigt und weil es mehr Schüler mit akutem Förderbedarf gäbe.
0: Also einen Rechtsanspruch auf schulische Ganztagsbetreuung gibt es ab diesem Schuljahr. Uwe Brandl, der Präsident des Bayerischen Gemeindetages, hat den flächendeckenden Ausbau dieser Ganztagsbetreuung als Riesenbrett bezeichnet im BR. Schließlich habe man aber alles hinbekommen, so Brandl. Allerdings gibt es offene Fragen bei der Finanzierung.
3: Ja, jetzt im ersten Jahr ist es noch relativ machbar, weil wir das Bundesgeld, das sind 200 Millionen, direkt durchgeleitet bekommen vom Freistaat Bayern. Aber wir haben natürlich in der Endausbauphase errechnet, dass wir da mit rund 700 Millionen Kosten im Betrieb pro Jahr zu rechnen haben und kriegen aber trotzdem vom Bund nur 200 Millionen. Das heißt, es wird eine Lücke von 1,5 Milliarden übrig bleiben, die gebeutelten Kommunen zu schultern haben. Und da arbeiten wir dran, dass da nachgebessert wird.
0: Sagt Uwe Brandl, der Präsident des Bayerischen Gemeindetages, über den Rechtsanspruch von Erstklässern auf Ganztagsbetreuung, der ab diesem Schuljahr gilt. Die Lage im Nahen Osten treibt die Sprit- und Ölpreise derzeit wieder rasant nach oben. Vor allem die jüngsten Angriffe der jemenitischen Houthi-Rebellen auf die Energieinfrastruktur von Saudi-Arabien. Für viele Menschen in Deutschland sind die hohen Preise eine große Belastung. Aber was tut die Bundesregierung dagegen? Der Tankrabatt ist längst ausgelaufen, eine Neuauflage ist erstmal nicht geplant. Eine Taskforce wurde eingesetzt, um Lösungsvorschläge zu erarbeiten. Frank Eichmann in Berlin über den aktuellen Stand.
4: Keine Hoffnung auf bald sinkende Spritpreise macht der deutsche Mineralölverband Fuels und Energie. Dessen Sprecher Gersdorf sagt der Rheinischen Post, eine völlige Marktnormalisierung sei erst im nächsten Jahr zu erwarten. Entscheidend die weitere Entwicklung im Nahen Osten. Dem stimmt die SPD in einem Positionspapier zwar zu, daneben würden die Mineralölkonzerne die aktuelle Lage aber schamlos ausnutzen und Rekordgewinne auf Kosten der Bürger machen. Die Forderung, eine europäisch koordinierte Übergewinnsteuer und ein Spritpreisdeckel wie in Belgien oder Luxemburg. Das wäre bei uns zu kompliziert, konterte bereits gestern eine Sprecherin des Bundeswirtschaftsministeriums. Ministerin Reiche schlägt dagegen gezielte Finanzspritzen für Geringverdiener oder eine vorübergehende Anhebung der Pendlerpauschale vor. Dringenden Handlungsbedarf sieht auch CSU-Chef Söder. Es gäbe zig Möglichkeiten, Spielraum angesichts sehr hoher Energieabgaben, auch eine Übergewinnsteuer könne geprüft werden. Die Bundesregierung, so Söder, müsse sich dringend zusammensetzen und darüber reden, wie die hohen Benzin- und Dieselpreise erträglicher gemacht werden können. Bereits gestern warnte der Tankstelleninteressenverband, angesichts der weltwirtschaftlichen Lage könnten die Spritpreise auf 3 Euro pro Liter zusteuern.
0: US-Präsident Trump macht immer wieder deutlich, dass er vom Klimaschutz gar nichts hält. Jetzt nimmt die US-Regierung eine weitere wichtige Maßnahme zurück. Die Umweltbehörde EPA hebt Vorschriften für Kohle- und Gaskraftwerke auf, mit denen der Ausstoß von Treibhausgasen begrenzt werden soll. Das soll Kosten sparen und den Strompreis senken. Klimaschützer sind entsetzt und wollen vor Gericht ziehen. Was die US-Regierung plant, dazu aus Washington Samuel Jakisch.
5: Kraftwerke in den USA sollen demnach bei der Verbrennung von Kohle und Gas künftig deutlich mehr Emissionen ausstoßen dürfen als bisher erlaubt. Die Emissionsgrenzen wurden noch unter den Präsidenten Joe Biden und Barack Obama eingeführt. Der Stromsektor ist nach dem Verkehr die zweitgrößte Quelle von Treibhausgasen in den USA. Unter der Regierung von US-Präsident Trump argumentiert die Umweltbehörde nun juristisch, Treibhausgase aus Kraftwerken gefährdeten weder die menschliche Gesundheit noch die Umwelt direkt und dürften deshalb auch nicht nach dem geltenden Rechtsrahmen gegen Luftverschmutzung reguliert werden. Sollte diese Auffassung auch vor Gericht Bestand haben, könnte sie auch künftigen Regierungen die Möglichkeit nehmen, Kraftwerksemissionen zu begrenzen. Umweltverbände wie der Natural Resources Defense Council kritisierten die Pläne scharf und kündigten juristischen Widerstand an. Auch mehrere von der Demokratischen Partei geführte Bundesstaaten wollen vor Gericht dagegen vorgehen. Sie könnten außerdem stattdessen eigene Grenzwerte erlassen. Vertreter der Kohleindustrie begrüßten dagegen den geplanten Schritt zur Deregulierung.
0: Im Konkurrenzkampf der Streaming-Dienste und Fernsehsender entstehen jedes Jahr so viele TV-Serien, dass man mit dem Schauen längst nicht mehr hinterherkommt. Die besten wurden jetzt wieder von der US Academy of Television Arts and Sciences ausgezeichnet mit den Emmy Awards. Vergangene Nacht wurden sie vergeben. Gabi Biesinger in Los Angeles hat die Show mitverfolgt.
6: Es war ein Abend der Rekorde, aber auch der kleinen Enttäuschung. Die Horror-Comedy-Serie Widow's Bay über eine fiktive Insel an der amerikanischen Ostküste, die ihr Grusel-Image aufmöbeln möchte, wurde als beste Comedy-Serie ausgezeichnet und stellte mit insgesamt 14 Emmys einen neuen Rekord in der Kategorie auf. Die zweite Staffel der Krankenhausserie The Pitt war als Dramaserie mit 25 Nominierungen ins Rennen gegangen und nahm nur 6 Emmys mit nach Hause. Aber dafür immerhin in den Top-Kategorien beste Dramaserie und bester Hauptdarsteller. Zum zweiten Mal in Folge wurde Noah Wyle für seine Rolle als Dr. Robbie in The Pitt ausgezeichnet. Auch die 75-jährige Jean Smart schreibt Emmy-Geschichte. Mit ihrem 5. Emmy-Sieg als beste Hauptdarstellerin in einer Comedy-Serie für Hacks. Sie ist damit die erste Frau, die für jede Staffel ihrer Serie ausgezeichnet wurde. Bisher war das nur Bill Cosby gelungen. Trotz 24 Nominierungen konnte Hacks sonst nur noch einen Emmy für den besten Schnitt mitnehmen. 7 Emmys und der Preis als beste Miniserie gingen an DTF St. Louis, eine schwarze Komödie über 3 Menschen in der Midlife-Crisis, die eine Dreiecksbeziehung anfangen und am Ende ist einer tot. 6 Emmys konnte Pluribus für sich verbuchen, darunter die Auszeichnung als beste Hauptdarstellerin in einer Dramaserie für Rhea Seehorn. Beste Schauspielerin in einer Miniserie wurde Sally Field für Remarkably Bright Creatures. Auch die beiden Emmys für den walisischen Schauspieler Matthew Rhys sind historisch. Er gewann die Preise für bester Darsteller in einer Miniserie The Beast in Me und als bester Darsteller Comedy für Widow's Bay im selben Jahr. Skandalauftritte und große politische Botschaften blieben bei der Zeremonie aus, von kleineren Seitenhieben in Richtung Donald Trump und der Aufforderung, bei den Midterms im November wählen zu gehen, mal abgesehen.
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0: In Hannover startet heute die Nutzfahrzeugmesse IAA Transportation. Gabriel Wirth ist jetzt bei mir im Studio. Da ist auch die Elektromobilität eins der großen Themen.
7: Dabei sind die Neuzulassungen hier noch recht überschaubar, vor allem wenn man sich zum Vergleich mal den Pkw-Markt anschaut. Während laut den neuesten Zahlen mittlerweile fast jedes dritte neu zugelassene Auto hierzulande einen Elektromotor hat, liegt der Stromanteil bei den Nutzfahrzeugen bei knapp 9%. Europaweit sind es sogar nur 5%. Doch auch hier gab es eben in den letzten Jahren ein rasantes Wachstum, wie auch Arne Schulz aus Hannover berichtet.
8: Also es ist wichtig zu unterscheiden, so kleine Elektrotransporter, die fahren ja schon länger bei uns rum, zum Beispiel von der Post kann man die oft sehen. Bei den wirklich schweren Lkw, die auf der Autobahn unterwegs sind, da dachten die meisten Experten lange, das funktioniert elektrisch einfach nicht. Aber das hat sich als falsch herausgestellt. Die Preise für Batterien sind abgerauscht und man kriegt heute auch viel mehr Energie in so eine Batterie. Dadurch sind E-Lkw marktreif geworden und es gibt inzwischen Dutzende Modelle auf dem Markt. Und zwei Dinge sind dabei besonders wichtig. Erstens die Verlässlichkeit und zweitens die Kosten. Die Gewinnspannen, das muss man wissen, die sind einfach sehr klein in der Branche und deshalb muss da einfach jeder Euro umgedreht werden. Jetzt ist es aber schon so, wenn, wie das ja viele vermuten, bald immer mehr Lkw auf die Straßen kommen, dann muss die Infrastruktur schon noch stark ausgebaut werden. Auch die Bundesregierung sieht das als Nadelöhr. Sie steckt jetzt bis zu 1,6 Milliarden Euro in den Aufbau von Schnellladesäulen entlang der Autobahnen. Der Bundesverkehrsminister gibt heute Mittag auf der IAA in Hannover dafür den Startschuss.
7: Die Sommerferien sind vorbei und heute startet also das neue Schuljahr. Bei den Einzelhändlern im Freistaat lässt das Geschäft mit Schreibwaren, Schulranzen und Schultüten zunehmend die Kassen klingeln. Der Bayerische Einzelhandelsverband rechnet mit einem Umsatz von rund 123 Millionen Euro. Andreas Schuster mit einem Überblick.
9: Die Zeit, in der rund um den Schuljahresstart mehr Geld ausgegeben wird für Stifte, Bücher oder Spielsachen, die in den Schultüten landen, hat im Einzelhandel längst einen fixen Namen: Back to School. Die Menschen in Bayern geben dafür ebenso viel Geld aus wie für Faschingsartikel und Valentinstagsgeschenke zusammen, sagt Bernd Ullmann vom Handelsverband Bayern. Die Erkenntnis, dass an Kindern zuletzt gespart wird, gelte nicht nur an Weihnachten, sondern eben auch zum Schulstart. So dürften die Menschen in Bayern hier sogar um die 6% mehr Geld ausgeben als noch im Vorjahr. Mit Blick auf die Wirtschaftslage und die Tatsache, dass viele Menschen jeden Euro zweimal umdrehen, wie Ullmann sagt, sei das durchaus bemerkenswert. Klassische Schreibwarenläden haben es dabei aber zunehmend schwer. Viel wird online gekauft und auch die Discounter haben das Geschäft mit Schreibwaren und Schulausrüstung zum Schuljahresbeginn längst erkannt. Der Schreibwarenhandel versucht daher, mit Beratung zu punkten.
7: Neue Wirtschaftsdaten zeigen eine ungleiche Entwicklung in China. Wie das Statistikamt in Peking mitteilte, wuchs die Industrie im August wieder schneller. Gegenüber dem Vorjahresmonat stieg die Produktion um 5,2%. Im Juli waren es hier noch 4,5%. Dagegen sanken die Investitionen. Allein die Investitionen in Immobilienprojekte brachen in den ersten 8 Monaten um nahezu ein Fünftel ein. Und die Inlandsnachfrage wuchs im August nur ganz leicht um 0,4%. Vor allem die schwache Nachfrage auf dem chinesischen Automarkt bremste. Und das hat auch entsprechende Auswirkungen wohl für die deutschen Hersteller. Elon Musk hat seine Wettbewerbsklage gegen Apple zurückgezogen. Der Tech-Milliardär warf dem iPhone-Konzern vor, andere Chatbots wie seine Software Grok zu behindern, um ChatGPT von der Firma OpenAI einen Vorteil zu gewähren. Jetzt hieß es in den Gerichtsunterlagen, die Vorwürfe gegen Apple seien ausgeräumt worden. Wie wurde nicht genannt.

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4: Es ist 7:45.
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6: Bayerischer Gemeindetag fordert mehr Bundesmittel für Ganztagsbetreuung an Schulen. Im BR-Interview sagte Verbandspräsident Brandl, der Bund müsse den Kommunen kräftig unter die Arme greifen. Die 200 Millionen, die jährlich bereitgestellt würden, seien bei Gesamtkosten von 700 Millionen zu wenig. Der Rechtsanspruch greift zum heutigen Schulstart für die Erstklässler in Bayern. Ab dem Schuljahr 2029/30 gilt der Anspruch für alle Grundschulkinder. Politik diskutiert über Entlastung bei Spritpreisen. Brandenburgs Ministerpräsident Woidke und weitere SPD-Politiker fordern einen Preisdeckel. Wirtschaftsministerin Reiche lehnt das ab. Sie bevorzugt Direktzahlungen an Menschen mit geringem Einkommen. US Supreme Court stoppt Änderungen bei der Briefwahl. Präsident Trump hatte entschieden, dass die Post Briefwahlunterlagen nur noch an Personen schicken soll, die auf einer von den Bundesstaaten erstellten Wählerliste stehen. Die Regelung wollte die US-Regierung bereits für die Zwischenwahlen im November durchsetzen. Kampfflugzeuge der NATO schießen Drohne über Litauen ab. Woher das Fluggerät kam, ist nicht bekannt. Litauens Präsident Nauseda erklärte, die Einsatzbereitschaft der NATO sei wegen der zunehmenden Aggression Russlands entscheidend für seine Region. Litauen grenzt an die russische Exklave Kaliningrad und an das mit Russland verbündete Belarus. Horror-Comedy-Serie Widow's Bay ist große Gewinnerin bei Emmy-Verleihung. Die Episoden über eine abgelegene Insel in Neuengland erhielten insgesamt 14 Auszeichnungen. Den Emmy für die beste Dramaserie gewann die Arztserie The Pitt. Das Wetter: nach Auflösung von Nebelfeldern überwiegend sonnig, Werte bis 28 Grad.
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3: Radfahren, ohne ins Schwitzen zu kommen. E-Bikes machen das möglich. Allerdings ist so manchem die erlaubte Höchstgeschwindigkeit von 25 Kilometern pro Stunde zu langsam. Und deshalb werden immer mehr E-Bikes getunt, was illegal ist. Die Polizei führt inzwischen verstärkt Kontrollen durch und wird dabei oft fündig. Zum Beispiel in Nürnberg. Da war Oliver Tubenauer vor Ort dabei.
7: Polizei, ich sag's Ihnen gleich, Sie sind bei Rot da vorne über die Ampel gefahren.
8: Hallo, die Polizei. Rolle, bitte mal rüber.
9: Unterwegs mit Marco Meyer und seinen Kollegen von der Nürnberger Verkehrspolizei. Die Beamten haben sich heute selbst aufs Rad geschwungen, um Radfahrer zu kontrollieren. Es geht um alltägliche Verkehrsverstöße, vor allem aber suchen sie E-Bikes, an denen Manipulationen vorgenommen wurden. Nach mehreren Kontrollen, bei denen alles in Ordnung war, kommen den Beamten ein Fahrrad und auch dessen Fahrer verdächtig vor.
10: Hier ist irgendwas mit dem Klebeband angebracht und auf der anderen Seite ist auch irgendwas angebracht.
11: Und auf den ersten Eindruck war er auch sehr flott unterwegs. Eine äußerst komische Sache.
12: Ich würde es fast mitnehmen.
9: Mitnehmen bedeutet aber, dass die Polizisten zunächst die Genehmigung der Staatsanwaltschaft einholen müssen. Da der Fahrer des E-Bikes in der Vergangenheit schon einschlägig aufgefallen ist, werden den Beamten aber keine Steine in den Weg gelegt. Das Bike wird beschlagnahmt und landet zur technischen Überprüfung bei Gutachter Michael Jander, der allerdings weitaus mehr E-Bikes zu untersuchen hat.
13: Wenn man jetzt einfach das Jahr 2026 anschaut, von Januar bis heute, so viele E-Bikes, die wir zur Überprüfung bekommen haben, waren die letzten Jahre nicht der Fall. Also es ist heuer extrem hohes Aufkommen.
9: Kein Wunder, denn das Internet bietet in Sachen E-Bike-Tuning so ziemlich alles, was man braucht. Vom Zubehör bis zur technischen Anleitung.
14: In diesem Video zeige ich euch, wie ich mein E-Bike mit Bosch-Motor innerhalb von unter einer Minute per Handy auf bis zu 45 km/h tune.
15: Es geht super einfach und ist komplett gratis. Wir verarschen einfach den Computer des E-Bikes.
14: Wir haben das Fahrrad per Handy getuned.
15: Auf dem Tacho steht zwar 6, 7 oder 8 km/h, aber eigentlich fahre ich jetzt gerade schon 45 km/h.
9: Es ist einfach, aber eben auch gefährlich und kaum jemand macht sich Gedanken über die möglichen Folgen. Die können es nämlich in sich haben, sagt Helge Wirker. Er ist Fachanwalt für Verkehrsrecht.
16: Wenn ich einen blöden Unfallschaden habe und ich vielleicht ein Kind oder einen Heranwachsenden verunfalle und der dadurch dann in seiner beruflichen Karriere behindert wird, kann es sein, dass ich sogar sein ganzes Leben lang bis zum Renteneintrittsalter für ihn unterhaltspflichtig bin in Form von einer Rente oder sonstigem. Und das kann ganz schnell richtig teuer werden.
9: Zurück zu Gutachter Michael Jander, der bei seinem Test wieder einmal ein E-Bike überprüft hat, das viel zu schnell ist.
17: Wie ich vermutet habe, über 40, 44,52 war die Höchstgeschwindigkeit, die wir jetzt erreicht haben, ohne Mühe.
18: Ist das jetzt außergewöhnlich oder wie ist das einzuschätzen?
17: Durchschnitt. Also in der Regel bewegen sie sich so zwischen 40 und 50 km/h.
9: Allerdings haben die Tests auch noch etwas ergeben. Das ursprünglich beschlagnahmte E-Bike war nicht manipuliert, allen Verdachtsmomenten zum Trotz.
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3: Fast 44% für die AfD. Was die Anhänger freut, das sorgt bei vielen anderen Menschen in Sachsen-Anhalt für große Verunsicherung. Eine Gruppe von Juristen hat jetzt eine praktische Handreichung erstellt, um Menschen mit Migrationshintergrund und anderen potenziell von einem AfD-Kurswechsel Betroffenen Handlungsoptionen aufzuzeigen. Rechtliche Einschätzungen und Fallbeispiele sollen dabei helfen, sich gegen etwaige Diskriminierung und andere rechtswidrige Entscheidungen einer neuen Landesregierung zur Wehr zu setzen. Auch den Remigrationsplänen in der AfD schlägt Empörung entgegen. CDU-Chef Merz wirft ihr vor, eine ethnische Säuberung betreiben zu wollen. Aber was hat die AfD vor und welches Menschenbild steckt dahinter? Jürgen Lang mit einer Analyse.
19: Ulrich Siegmund will in Sachsen-Anhalt Ministerpräsident werden. Der AfD-Politiker macht keinen Hehl aus seiner Entschlossenheit, im Zusammenhang mit der angekündigten Abschiebeoffensive Rüstungsgüter zu nutzen. Der Extremismusforscher Tom Mannewitz sagt im Gespräch mit BR24,
20: ich finde es fast bemerkenswert, wie relativ klar sich Siegmund in seinem Interview geäußert hat, weil so deutlich erkennt man das von Spitzenpolitikern der AfD weniger. Die verschiedenen Stellen zu verschiedenen Zeitpunkten an verschiedenen Orten und Landesverbänden, auch auf Bundesebene geäußerten Äußerungen, deuten darauf hin, dass man schon deutlich weitergehen will als das, was in der Programmatik steht.
19: Auf dem Papier stand die Partei eher für eine Law-and-Order-Politik bei Abschiebungen. Ihre Forderungen bewegten sich im Rahmen des Rechtsstaates. Die Vertreter der Partei, sagt Mannewitz, hätten sich bislang schwer damit getan, die über die Programmatik hinausgehenden Forderungen klar zu artikulieren. Das sei nun anders. Das Oberverwaltungsgericht Münster hat in einem Urteil vom Juli 2024 auf die Vorstellung einer ethnisch homogenen Gesellschaft in radikalen Teilen der Partei Bezug genommen. Äußerungen des thüringischen AfD-Chefs Björn Höcke zur Remigration, so das Gericht, beschränkten sich nicht auf Ausländer ohne Aufenthaltsrecht, sondern legten zumindest nahe, dass auf lange Sicht auch deutsche Staatsangehörige mit Migrationshintergrund Deutschland verlassen sollen.
20: Das heißt, im Grunde ist Remigration, und zwar eine deutlich weitergehende, als wie sie in der Programmatik häufig zu finden ist, der Umsetzungsvorschlag für ethnopluralistische Volksvorstellungen.
19: Hören wir Bundeskanzler Merz im Bundestag zu.
21: Das Wort Remigration ist nichts anderes als ein Synonym für ethnische Säuberung nach Herkunft und Hautfarbe.
19: Hat Merz recht? Allein eine staatlich organisierte massenhafte Ausweisung aufgrund ethnischer Zugehörigkeit erfüllt noch nicht automatisch die klassische UN-Beschreibung ethnischer Säuberung. Zentrale Kriterien sind dort Einschüchterung oder die Anwendung von Gewalt. Mit seiner Rüstungsäußerung hat Ulrich Siegmund die Zurückhaltung aufgegeben. Bislang hielten sich AfD-Politiker meist bedeckt, wenn sie auf die praktische Umsetzung der Remigrationspläne angesprochen wurden.
20: Aber das wird ja nicht reichen, um die umfangreichen Remigrationsvorstellungen und die Vorstellungen einer ethnisch homogenen Gesellschaft in Gänze umzusetzen. Das heißt, es lässt keine andere Schlussfolgerung zu, werden Zwangsmaßnahmen erforderlich sein,
19: sagt Politikwissenschaftler Mannewitz. Die AfD verfolge eine Doppelstrategie. Einerseits
20: bemüht man sich öffentlich um eben ein rechtsstaatliches Narrativ hier und umgekehrt lässt man aber, und ich glaube, das ist kein Zufall, lässt man das auch relativ gut laufen, wenn einzelne Parteipolitiker deutlich darüber hinausgehen mit ihren Andeutungen. Das wird von der Partei relativ selten, gar nicht oder nur halbherzig wieder eingefangen.
19: Nach der Äußerung von Ulrich Siegmund wird der Partei die Behauptung schwerer fallen, man bewege sich im Rahmen des Rechtsstaats.
3: Jürgen Lang war das mit einer Analyse zu den Remigrationsplänen der AfD.
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3: Der FC Bayern hat gestern Abend mal wieder ein Jubiläum gefeiert. Und wie immer natürlich auch ein bisschen sich selbst. Aber Martin Raspe, da ging es nicht nur um den Fußball.
0: Nein, es ging um Basketball. Die Basketballabteilung des FC Bayern ist nämlich, ob man es glaubt oder nicht, inzwischen 80 Jahre alt. Und dieses Jubiläum wurde gestern gefeiert, kurz vor dem Saisonstart am 20. September. Und Bayern-Präsident Herbert Hainer, der erinnert sich vor allem daran, als 2010 dann die Professionalisierung des Basketballs beim FC Bayern begann.
1: Ja, zunächst mal ist es ein toller Tag. Kein Mensch hätte geglaubt, dass es beim FC Bayern auch schon seit 80 Jahren Basketball gibt. Wir denken immer nur an Fußball, aber mir fallen viele Dinge ein. Erstmal, wenn ich daran zurückdenke, 2010, als Bernd Rauch damals die Professionalisierung vorangetrieben hat, ist er als erstes zu mir gekommen um mein Sponsorship und Geld. Damals war ich ja noch bei Adidas und dann viele schöne Momente, die ich selber auch miterlebt habe in der Halle.
0: Ja, und mit dabei gestern Abend war natürlich auch Ehrenpräsident Uli Hoeneß. Und auch er hat ja den professionellen Basketball beim FC Bayern vorangebracht.
22: Ich habe nur eine Chance gesehen, dass man das richtig forcieren kann. Ich war ja damals dann auch Präsident. Wenn man die Unterstützung auch der Mitglieder hat oder des ganzen Vereins, wenn das nur eine Idee von Bernd Rauch oder mir oder ein paar Leuten gewesen wäre, dann wäre das nicht so gut gelungen. Und das alles Entscheidende war diese Umfrage bei den Mitgliedern, die mit 73% positiv war. Denn damals hat ja die Basketballabteilung den Verein noch Geld gekostet, weil in den ersten Jahren hat man das nicht mit schwarzen Zahlen machen können. Und dazu brauchte man die Unterstützung der Mitglieder. Die ist dann gekommen und dann hat es seinen Lauf genommen.
0: Ja, und am Sonntag geht's dann auch schon wieder los für die Bayern-Basketballer mit der neuen Bundesliga-Saison. Erster Gegner ist dann Bamberg. Und wir bleiben beim FC Bayern, schauen aber auf die Fußballerinnen des Vereins. Die haben gestern Abend in Leverkusen ihren Bundesliga-Rekord ausgebaut, sind inzwischen seit 46 Bundesligaspielen ohne Niederlage. Aber gestern war es ganz schön schwierig, den vierten Sieg im vierten Spiel dieser Saison einzufahren. 3:2 gewannen die Bayern-Frauen in Leverkusen. Den Siegtreffer erzielte Alara kurz

0: beim FC Augsburg. Ob er es macht in Hannover, ist allerdings noch nicht bestätigt, Tom Gernke.
1: Also vorerst übernimmt Lars Bahlemann, Trainer der U23, zumindest für das Spiel am kommenden Sonntag gegen Bochum. Danach steht ja erstmal eine längere Länderspielpause an. Bis dahin dürfte es dann eine andere Lösung geben. Und da taucht vor allem ein Name immer wieder auf. Und zwar der von Sandro Wagner. Viele kennen ihn ja noch als Co-Trainer vom früheren Bundestrainer Julian Nagelsmann beim DFB. Zuletzt war er beim FC Augsburg, wurde dort im Dezember entlassen. Wagner ist gerade mal 38 Jahre alt, steht für aktiven, intensiven und auch mutigen Fußball. Mit klaren Prinzipien und dem Anspruch, das Spiel selbst zu bestimmen. Das zumindest, so würde ich sagen, würde gut passen zum System, was Tietz im vergangenen Jahr bei 96 ebenfalls vorangetrieben hat.
0: Mal sehen, ob Sandro Wagner dann in der Länderspielpause Trainer bei Hannover 96 wird.
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3: Die B2 Donauwörth-Weißenburg. Zwischen Dettenheim und der B13 bei Weißenburg sind nach einem Unfall beide Richtungen gesperrt. Ortskundige Autofahrer werden gebeten, das Gebiet weiträumig zu umfahren. Es staut sich dort. Die B2 Augsburg Richtung München. Zwischen Alling und der Einfahrt zur A99 Germering-Nord sperre nach einem Unfall. Die Feuerwehr regelt den Verkehr. 3 Kilometer Stau. Und B10 Augsburg Richtung Ulm. Zwischen der A7 Nersingen und dem Brandstätter See ein Unfall auf der linken Spur. Kurz noch das Wetter. Heute muss sich der Nebel erstmal auflösen. Danach wird es sonnig oder nur locker bewölkt und nochmal ziemlich warm bei 22 bis 28 Grad. Morgen dann im Tagesverlauf schauerartige Regenfälle und einige Gewitter und kühler wird es auch.
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3: Es ist 8 Uhr, heute ist Dienstag, der 15. September.
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3: Schulstart in Bayern. Ab heute gibt es einen Anspruch auf Ganztagsbetreuung von Erstklässern. Spritpreise auf Rekordhoch. Der ADAC fordert strengere Kontrollen der Mineralölkonzerne. Ein Gespräch dazu hören Sie gleich. Und Kongresswahlen in den USA. Das oberste US-Gericht lehnt die von US-Präsident Trump geplanten Änderungen am Briefwahlrecht ab. Am Mikrofon ist Dani Stahl. Guten Morgen. Heute geht es wieder los an den Schulen in Bayern. Die Sommerferien sind vorbei, das neue Schuljahr ist gestartet. Früh aufstehen statt ausschlafen, Vokabeln und Formeln lernen statt Freibad oder Strand, aber auch Freunde wiedersehen, Neues erleben. Was sich dieses Jahr ändert, dazu Nadine Bader.
9: Schultüte, Schulranzen, erster Schultag. Etwa 132.000 Kinder in Bayern starten heute in der ersten Klasse einen neuen Lebensabschnitt. Ab diesem Schuljahr haben Grundschulkinder schrittweise einen gesetzlichen Anspruch auf ganztägige Bildung und Betreuung. Los geht es mit der Jahrgangsstufe 1. Zudem neu, Schülerinnen und Schüler bis einschließlich zur 7. Klasse dürfen ihre privaten Handys auf dem gesamten Schulgelände nicht mehr nutzen. Bisher galt das grundsätzliche Verbot für die private Nutzung digitaler Endgeräte nur an Grundschulen. Und zum neuen Schuljahr sollen Lehrkräfte neue Prüfungsformate anwenden können. Klassische Schulaufgaben und Tests bleiben fester Bestandteil. Stärker berücksichtigt werden sollen künftig etwa Projekte, Erklärvideos und praxisnahe Aufgaben. Der Freistaat stellt nach Angaben des Kultusministeriums rund 4.100 Lehrkräfte neu ein. Es handelt sich allerdings um frei gewordene Stellen, etwa weil Lehrkräfte in Pension gegangen sind. Neue Planstellen sind wegen des für 2026 geltenden Stellenmoratoriums nicht vorgesehen. Lehrerverbände kritisieren das, zum einen, weil die Schülerzahl steigt und weil es mehr Schüler mit akutem Förderbedarf gäbe.
3: Stichwort Rechtsanspruch auf schulische Ganztagsbetreuung. Uwe Brandl, der Präsident des Bayerischen Gemeinderats.

0: eines Gemeindetages hat den flächendeckenden Ausbau dieser Ganztagsbetreuung im BR als Riesenbrett bezeichnet. Schließlich habe man aber alles hinbekommen, sagte Brandl. Allerdings gibt es bei der Finanzierung noch offene Fragen.
1: Ja, jetzt im ersten Jahr ist es noch relativ machbar, weil wir das Bundesgeld, das sind 200 Millionen, direkt durchgeleitet bekommen vom Freistaat Bayern. Aber wir haben natürlich in der Endausbauphase errechnet, dass wir da mit rund 700 Millionen Kosten im Betrieb pro Jahr zu rechnen haben und kriegen aber trotzdem vom Bund nur 200 Millionen. Das heißt, es wird eine Lücke von 1,5 Milliarden übrig bleiben, die die gebeutelten Kommunen zu schultern haben. Und da arbeiten wir dran, dass da nachgebessert wird.
0: Uwe Brandl war das, der Präsident des Bayerischen Gemeindetages über den Rechtsanspruch von Erstklässern auf Ganztagsbetreuung, der ab diesem Schuljahr gilt. Und darauf, sowie überhaupt auf den Schulstart in Bayern mit allen Änderungen, schauen wir auch im Thema des Tages um 20 nach 8. Da geht es dann auch um das Schulrückkehrersyndrom und was das genau ist. Wer aufs Auto angewiesen ist und viel fahren muss, der braucht derzeit wieder eine hohe Frustrationstoleranz und vor allem mehr Geld, denn tanken wird in Deutschland zurzeit wieder quasi täglich teurer. Und das dürfte auch erstmal so bleiben, denn der größte Öllieferant der Welt, Saudi-Arabien, ist unter Druck. Der Iran-Krieg und die besetzte Handelsstraße von Hormus, die Angriffe der jemenitischen Houthi-Rebellen auf die Energieinfrastruktur, all das verschärft die Lage weiter. Heute früh habe ich darüber mit Katharina Luca vom ADAC gesprochen, über die Auswirkungen an den Tankstellen hierzulande. Frau Luca, heute früh hat an meiner Tankstelle der Liter Diesel 2,38 Euro gekostet. Wie sind denn die aktuellen Statistiken zu den Spritpreisen?
2: Also es ist tatsächlich so, dass wir im Moment eher nur eine Richtung kennen bei den Spritpreisen, und zwar nach oben. Wir sehen hier, dass es jeden Tag so ein bisschen weiter nach oben geht. Wir hatten zum Beispiel am Sonntag mal wieder ein Allzeithoch bei Super E10 und im Durchschnitt liegen wir bei Diesel ungefähr bei 2,40 Euro für den Liter und bei Super E10 bei 2,27 Euro.
0: Jetzt ist ja der Ölpreis international hoch durch die Eskalationen im Irankrieg und die Angriffe auf Saudi-Arabien. Aber Deutschland bekommt ja Öl nur zu einem geringen Teil von dort. Laut Statistischem Bundesamt kamen im vergangenen Jahr gut 6% der Öllieferungen aus dem Nahen Osten. Warum sind denn dann die Preise trotzdem hierzulande so hoch?
2: Also der steigende Ölpreis, auch wenn das jetzt nicht unbedingt so ist, dass wir Öl aus diesen Regionen, wo vielleicht eben gerade Krieg ist, bekommen, der reagiert sehr stark und sehr schnell auf Krisen. Das heißt, da ist sehr viel Unruhe im Markt und Unsicherheit und das treibt generell den gesamten Ölpreis nach oben und das merken wir hier an unseren Tankstellen im Moment.
0: Und der Verband der Tankstellen hält jetzt sogar Spritpreise von 3 Euro für möglich. Sehen Sie das auch so?
2: Also im Moment sehen wir hier noch keine Indizien, die dafür sprechen würden, dass wir auf die 3-Euro-Marke zugehen. Wir sehen klar, es steigt immer so ein bisschen im Moment, aber wie gesagt, bei 2,27 Super E10, 2,40 Diesel, von den 3 Euro sind wir schon noch ein gutes Stück weg und da müsste noch sehr, sehr viel passieren. Sehr viel Unruhe, sehr viel Unsicherheiten auf dem Ölmarkt und ja, sehr viel neue Eskalation am Ende.
0: Jetzt sagen Sie, dass der Ölpreis sehr schnell auf internationale Krisen reagiert. Der ADAC kritisiert aber trotzdem die Ölkonzerne für eine intransparente Preispolitik. Was genau werfen Sie den Konzernen denn da vor?
2: Also klar, wir sehen, zum großen Teil sind die gestiegenen Preise eben der neuen Eskalation geschuldet und den Unsicherheiten. Aber ganz zu erklären, dadurch sind sie nach unserer Meinung eben nicht. Denn wir hatten zum Beispiel Ende Mai einen ähnlich hohen Ölpreis, wie wir ihn jetzt haben. Da lagen wir bei Super E10, aber ungefähr bei 2,10 Euro. Das heißt, wir waren 17 Cent günstiger. Das heißt, wir sind einfach auf einem viel zu hohen Niveau und das schon seit viel zu langer Zeit hier an den deutschen Tankstellen. Und deswegen ist es aus unserer Sicht ganz, ganz wichtig, dass man hier vor allem auf Raffinerie- und Großhandelsebene eben prüft, ob vielleicht dort zulasten der Verbraucher unverhältnismäßig Marge gemacht wird.
0: Bräuchte man dann kartellrechtlich mehr Möglichkeiten, dagegen vorzugehen?
2: Es gibt ja die kartellrechtlichen Dimensionen, wurden erweitert. Das muss man konsequent nutzen und sie sollten auch schneller zum Einsatz kommen.
0: Und was könnte man noch gegen die hohen Preise tun? Der Tankrabatt ist ja ausgelaufen. Es gibt momentan noch die 12-Uhr-Regelung und die SPD fordert jetzt einen Spritpreisdeckel. Würde sowas kurz- oder auch langfristig denn helfen?
2: Das ist immer eine schwierige Frage, die zu beantworten gar nicht ganz einfach ist. Wir haben eine Studie ins Feld geführt, die sich mit dem Thema genauer beschäftigt. Generell ist aus unserer Sicht im Moment eben vor allem wichtig, dass man hier eben auf diesen hintergelagerten Ketten bei den Mineralölkonzernen schaut, ob und wo vielleicht dort zulasten der Verbraucher etwas passiert, weil wir es einfach mit den Preisen, die wir so auf dem Markt sehen, Euro-Dollar-Wechselkurs auch, dass wir das eben nicht für gerechtfertigt halten. Das ist so der erste Ansatz, an den man rangehen sollte.
0: Aber würde sich ein Spritpreisdeckel bei uns durchsetzen lassen?
2: Das ist eben, wie gesagt, ganz schwer zu beantworten. Andere Länder funktionieren anders. Es gibt ja viele Länder, die einen solchen Spritpreisdeckel eingeführt haben. Die Marktmechanismen sind andere. Und ob das wirklich am Ende zu niedrigeren Preisen führt, das sei dahingestellt, weil der Deckel ja nur heißt, dass man nur bis zu einem gewissen Punkt gehen darf. Und am Ende kann das natürlich auch sein, wenn man nicht konsequent eben auf diese Lieferketten, auf die Preisgestaltung schaut, dass dann die Preise trotzdem einfach sehr hoch sind, ungerechtfertigt.
0: Sagt Katharina Luca vom ADAC. Mit ihr habe ich heute früh gesprochen über die Auswirkungen der internationalen Krisen, vor allem im Nahen Osten, auf die Tanksituation in Deutschland. Es sind nicht mal mehr 2 Monate bis zu den Midterms in den USA, den Kongresswahlen. Für US-Präsident Trump steht dabei viel auf dem Spiel. Sollten seine Republikaner die Mehrheit in einer oder gar beiden Kammern verlieren, dann könnte er seine Politik deutlich schwieriger durchsetzen. Kurz vor der Abstimmung wollte Trump noch die Regelungen zur Briefwahl ändern. Damit ist er aber vor Gericht gescheitert. Aus Washington, Ralf Borchert.
3: Es ist eine Niederlage für Donald Trump vor dem obersten Gerichtshof. Der Präsident wollte die Briefwahl deutlich einschränken. Jetzt steht fest, zumindest für die Kongress-Zwischenwahlen Anfang November bleibt es bei den bisherigen Regeln. Diese sind von großer Bedeutung, weil bis zu einem Drittel der Wählerinnen und Wähler in den USA per Brief abstimmen. In vielen Bundesstaaten vor allem Anhänger der Demokraten. Präsident Trump hat immer wieder behauptet, die Briefwahl ermögliche Wahlbetrug. Dafür gibt es aber keinerlei stichhaltige Belege. Trump hatte im März per Dekret bestimmt, dass die Post nur noch Briefwahlunterlagen an diejenigen verschicken soll, die auf von der Bundesregierung abgesegneten Wählerlisten stehen. Dagegen hatten zahlreiche demokratisch regierte Bundesstaaten geklagt. In einer ersten Reaktion sprach Gavin Newsom, Gouverneur von Kalifornien, von einem guten Tag für die Demokratie. Die Bürgerrechtsorganisation ACLU betonte, laut Verfassung seien nicht der Präsident oder die Postbehörde, sondern die einzelnen Bundesstaaten und der Kongress für die Wahlregeln zuständig.
0: Bundesverteidigungsminister Boris Pistorius reist heute zu einem mehrtägigen Besuch in die USA. Die Beziehungen zwischen Deutschland und den USA sind unter der Trump-Regierung nicht die besten. Aber beim Thema Rüstung setzt Deutschland auf die Zusammenarbeit mit US-Unternehmen. Unter anderem wird Pistorius die erste Maschine der deutschen Bestellung von F-35 Kampfjets entgegennehmen. Aus Berlin, Christina Nagel.
4: Die Entscheidung, die in die Jahre gekommenen Tornados durch F-35 abzulösen, war 2022, kurz nach Russlands Angriff auf die Ukraine, gefallen. Deutschland hat 35 dieser Tarnkappenkampfflugzeuge beim US-Hersteller Lockheed Martin bestellt. Die Übergabe in Texas, bei der Verteidigungsminister Pistorius dabei sein wird, ist zunächst einmal ein symbolischer Akt. Denn vorerst bleiben die deutschen F-35 in den USA, wo die Ausbildung aller Piloten in einer internationalen Staffel stattfindet. An ihren Standort im rheinland-pfälzischen Büchel werden die Kampfjets nach und nach im kommenden Jahr verlegt. Beim Besuch des SPD-Politikers in den USA geht es aber auch um die nächsten Anschaffungen für die Bundeswehr, zum Beispiel um den Kauf des Raketensystems Typhon samt Tomahawk-Marschflugkörpern. Auch Rüstungskooperationen und die Auslagerung von US-Produktionen an deutsche Standorte könnten bei dem Treffen mit seinem amerikanischen Amtskollegen heute im Pentagon Thema werden.
0: Wer nach Thailand fliegen will, der muss sich am besten vor der Abreise nochmal genau informieren. Das gilt vor allem für Touristen, die länger dort bleiben wollen. Für Reisende aus mehreren Ländern gelten nämlich neue Visa-Regeln. Visafrei können sie nur noch 30 statt bisher 60 Tage im Land bleiben. Was man tun muss, um sich trotzdem mehrere Tage in Thailand aufhalten zu können und was sich sonst noch ändert, dazu Jennifer Johnston.
5: Von der Änderung sind 60 Länder betroffen, darunter auch Deutschland. Wer länger als 30 Tage visafrei im Land bleiben möchte, kann vor Ort einen Antrag stellen, um insgesamt weiterhin 60 Tage bleiben zu dürfen. Es ist zudem nicht mehr möglich, ein Visum bei Ankunft am Flughafen zu beantragen. Darum muss man sich ab heute vor Reiseantritt kümmern. Grund für die Anpassung sei, Kriminalität durch Ausländer einzudämmen, die die Visabefreiung ausgenutzt hätten, so die thailändische Regierung. Touristen hatten zuletzt vermehrt ohne Visum im Land gearbeitet und langfristig gelebt. Andere fielen durch schlechtes Benehmen auf. Mehrere Touristen wurden in letzter Zeit ausgewiesen. Gleichzeitig ist und bleibt der Tourismus enorm wichtig für Thailands Wirtschaft.
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0: Und auch da schauen wir auf den Schulstart heute früh. Während sich viele Kinder darauf freuen, kann es für andere wieder sehr schwierig werden, zurück in den Schulalltag zu wechseln, zur Belastung sogar. Sie sind dann unruhig oder haben Angst. Und manche Kinder entwickeln sogar körperliche Symptome. Manchmal ist dann vom Schulrückkehrersyndrom die Rede. Aber was steckt tatsächlich dahinter und was können Eltern tun, wenn sie sowas bei ihren Kindern feststellen? Dazu Doris Tromballer.
7: Schulrückkehrersyndrom. Das klingt wie eine ernste ärztliche Diagnose, ist es aber nicht, sagt Gerd Schulte-Körne, Direktor der Kinder- und Jugendpsychiatrie am LMU-Klinikum München.
8: Diese häufig genannte Rückkehrerangst ist natürlich keine Diagnose im medizinischen Sinne. Sie beschreibt nur etwas. Gerade wenn die Kinder lange Ferienzeiten haben, sehr gewöhnt sind, lange auszuschlafen und in der Familie zu sein, kann der Wechsel wieder in die Schule etwas Ängste auslösen.
7: Nach langen Ferien kann es einfach anstrengend sein. Wieder jeden Tag früh raus, wieder Leistungsdruck, wieder Unsicherheit. Wie komme ich in der neuen Klasse zurecht? Diese Belastungen können sich auch körperlich zeigen. Mit Bauch- oder Kopfschmerzen, Unruhe und kaltschweißigen Händen. Eltern und Schulen können aber helfen. Ganz wichtig, die Kinder und ihre Sorgen ernst nehmen.
8: Das Erste, was eine Schule machen sollte, ist eine Willkommensatmosphäre für die Schüler und Schülerinnen zu schaffen. Und die Eltern haben eine sehr wichtige Rolle. Die Ängste sollte man sofort wahrnehmen und das Kind erstmal ansprechen, um zu verstehen, was ist es denn eigentlich? Es kann ja auch eine Angst sein, die überhaupt nichts mit der Schule zu tun hat, aber sich da äußert.
7: Oft verschwinden die Beschwerden nach einigen Tagen. Wenn die Angst aber bleibt, das Kind wirklich leidet oder beginnt, die Schule zu vermeiden, rät Schulte-Körne dazu, sich professionelle Hilfe zu holen.

0: Es ist gleich 7:45.
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0: Diana Gaul mit den Nachrichten.
2: Bayerischer Gemeindetag fordert mehr Geld vom Bund für Ganztagsbetreuung an Schulen. Die 200 Millionen, die derzeit jährlich vom Bund kämen, reichten nicht aus, sagte Verbandspräsident Brandl im BR-Interview. Ohne eine weitere Unterstützung seien die Gesamtkosten von 700 Millionen nicht zu bewältigen. Der Rechtsanspruch greift zum heutigen Schulstart für die Erstklässler in Bayern. Ab dem Schuljahr 2029 gilt der Anspruch für alle Grundschulkinder. SPD will die hohen Spritpreise mit einem Preisdeckel und einer Übergewinnsteuer regulieren. Die Union ist dagegen. Wirtschaftsministerin Reiche schlägt gezielte Finanzspritzen für Geringverdiener oder eine vorübergehende Anhebung der Pendlerpauschale vor. Nach Ansicht des ADAC sind die hohen Spritpreise nicht allein auf den hohen Ölpreis zurückzuführen. Man müsse prüfen, ob die Mineralölkonzerne die Krise im Nahen Osten für unverhältnismäßig hohe Gewinne nutzen. Supreme Court stoppt Änderungen bei der Briefwahl in den USA. Der oberste Gerichtshof hat einen entsprechenden Antrag der Trump-Regierung abgelehnt. Trump hatte Ende März verfügt, dass die Post Briefwahlunterlagen nur noch an Personen übermitteln soll, die auf einer von den Bundesstaaten erstellten Wählerliste stehen. EU streitet über Russland-Sanktionen. Heute auslaufende Strafmaßnahmen gegen rund 3000 Personen, Einrichtungen und Unternehmen wurden nicht wie geplant um ein Jahr verlängert, sondern nur um eine Woche. Grund ist Widerstand der Slowakei. Die Regierung in Bratislava will durchsetzen, dass die Sanktionen gegen den russischen Oligarchen Usmanow aufgehoben werden. Tarifabschluss für bayerischen Einzelhandel steht. Löhne und Gehälter steigen rückwirkend zum 1. August um 3%. Außerdem soll es ab Mai zusätzlich 2% mehr geben. Allerdings ist die Tarifbindung in der Branche gering. Das Wetter: nach Auflösung von Nebelfeldern überwiegend sonnig, Werte bis 28 Grad.
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0: Das Klinikum Main-Spessart ist seit gestern von einer Störung der IT-Systeme betroffen. Das hatte das Landratsamt mitgeteilt. Angela Braun in unserem Bayern-Team ist jetzt bei mir im Studio. Jetzt wurde zumindest die Ursache gefunden.
3: Ja, die Klinikleitung spricht von einem technischen Problem. Allerdings ist die Störung noch nicht behoben. Wie lange das Ganze noch dauern wird, ist unklar. Julia Dechet zum aktuellen Stand.
4: Es handelt sich ausdrücklich nicht um einen Cyberangriff, so das Klinikum Main-Spessart. Die Störung ist auf ein internes technisches Problem zurückzuführen. Patientendaten waren zu keiner Zeit gefährdet, teilt das Krankenhaus mit. Für die Nacht war das Klinikum Main-Spessart abgemeldet. Die Notfallversorgung ist über den Rettungsdienst aber jederzeit gewährleistet. Man arbeite mit Hochdruck an der Behebung der Störung. Wann wieder regulärer Betrieb stattfinden kann, ist noch unklar.
3: Für Autofahrer im südlichen Ostallgäu beginnt heute eine lange Geduldsprobe. In Schwangau wird die Ortsdurchfahrt saniert. Für Touristen und Einheimische bringt das Einschränkungen mit sich. Michaela Neukirch berichtet.
5: Die gute Nachricht vorweg, die Königsschlösser bleiben die ganze Zeit über erreichbar. Dennoch brauchen Einheimische und Touristen nun Geduld, denn los geht es mit einer Vollsperrung. Voraussichtlich bis Mitte Dezember wird die Ortsdurchfahrt von Schwangau voll gesperrt. Eine großräumige Umleitung ist eingerichtet. Laut dem staatlichen Bauamt in Kempten muss die Fahrbahn der B17, die mitten durch den Ort führt, dringend erneuert werden. Außerdem entsteht ein neuer Geh- und Radweg, damit Radler künftig nicht mehr die vielbefahrene Bundesstraße nutzen müssen. Die Straße selbst wird dafür etwas schmaler, was wiederum den Autoverkehr bremsen und den Lärm für die Anwohner reduzieren soll. Allein im vergangenen Jahr zählte Schwangau fast 1 Million Übernachtungen. Um die Belastung für den Tourismusort in den kommenden Jahren möglichst gering zu halten, wird nicht durchgehend gebaut. Beispielsweise während der Sommerferien, wenn viele Menschen in Schwangau unterwegs sind, soll die Baustelle pausieren.
3: Deutschlands schönste Bücher sind derzeit in Burghausen und in Mühldorf am Inn ausgestellt. Grundlage dafür ist ein bundesweiter Wettbewerb der Stiftung Buchkunst. Einzelheiten von Anton Kästner.
6: Jedes Jahr zeichnet die Stiftung Buchkunst die 25 deutschen Bücher mit der schönsten Gestaltung aus. Die 5 Kategorien reichen von Romanen bis hin zu Schul- und Sachbüchern. Aus den 25 prämierten Büchern wählt eine Jury dann nochmal den Gesamtsieger. Dieses Jahr ist das ein Mutmachbuch für Kinder geworden. 10 Geschichten über Katastrophen wie ein Erdbeben, ein Brand oder eine Flut und wie man sie übersteht. Und das Ganze mit vielen Bildern und Grafiken in leuchtenden Farben. Vergangenes Jahr hat ein Bildband gewonnen, der sich mit dem Konzentrationslager Buchenwald und dessen direkter Nähe zur Künstlerstadt Weimar auseinandersetzt. Zu sehen sind die ausgezeichneten Bücher im Rahmen von Wanderausstellungen in ganz Deutschland, momentan auch in Oberbayern. Die von diesem Jahr sind in einer Burghauser Buchhandlung zu sehen. Eine gute Woche geht die Ausstellung dort noch. Und in Mühldorf am Inn sind seit heute die prämierten Bücher vom vergangenen Jahr in der Stadtbücherei ausgestellt.
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0: Mit Dani Stahl. Es wird wieder ernst für insgesamt 1,8 Millionen Schülerinnen und Schüler in Bayern. Die Sommerferien sind vorbei, ein neues Schuljahr geht los. Das bedeutet natürlich wieder aufpassen, lernen, Hausaufgaben machen, Prüfungen schreiben, aber eben auch wieder die Freunde in der Klasse sehen oder neue finden.
7: Ich freue mich auf meine neue Schule dann.
8: Auf Mathe. Mathe ist cool.
9: Auf die Freund.
10: Ich bin sehr gespannt, weil neue Klasse ein bisschen und ich freue mich tatsächlich einfach auf die Schule.
0: Das waren einige Schülerinnen und Schüler aus Burghausen in Oberbayern. Da haben wir jetzt Kinder gehört, die freuen sich auf heute. Das ist aber nicht bei allen so. Einige haben zum neuen Schuljahr mit körperlichen Beschwerden zu kämpfen. Schweißnassen Händen, schnellerem Puls, einer generellen Aufgeregtheit. Fachleute sprechen da vom sogenannten Schulrückkehrersyndrom. Hatten wir auch gerade in den Wissensnachrichten. Was das genau ist und wie ernst man es nehmen muss, das fasst Sylvain von Liebe zusammen.
11: Gerd Schulte-Körne ist Direktor der Klinik für Kinder- und Jugendpsychiatrie der Ludwig-Maximilians-Universität München. Das sogenannte Schulrückkehrersyndrom gibt es wirklich, sagt er. Aber es ist keine echte Krankheit und es gibt auch keine medizinische Diagnose dafür.
12: Diese häufig genannte Rückkehrerangst beschreibt nur etwas. Deswegen ist es wichtig, genauer hinzuschauen, ob tatsächlich eine Angststörung dem zugrunde liegt. Und bei den Ängsten ist das Schwierige häufig, dass man den Kindern das nicht unmittelbar ansieht. Ängste sind meistens im Verborgenen. Und deshalb muss man genau schauen, ob das Kind vielleicht sich mehr zurückzieht oder traurig ist oder anders ist als vorher. Vielleicht sind es die Ängste, die dahinter sind.
11: Schulangst ist eine ernsthafte Angststörung und muss unbedingt behandelt werden. Zwischen 6 und 8% der Schülerinnen und Schüler leiden daran, sagt der Kinder- und Jugendpsychiater. Das sogenannte Schulrückkehrersyndrom dagegen ist viel harmloser. Die Kinder merken, die Schule beginnt, die Routine kommt nach den Ferien zurück. Häufige Reaktionen sind kaltschweißige Hände, Herzrasen, Unruhe, Schlafstörungen, allgemein Stress. Dagegen können sowohl die Lehrkräfte als auch die Eltern etwas tun und so den Kindern helfen, sagt Franziska Greiner-Döchert vom Institut für Bildungswissenschaften der Universität Leipzig.
13: Ich denke, relevant ist, sich eben wirklich auch als Schule und auch als Eltern in diese Perspektive der Kinder und Jugendlichen hineinzuversetzen. Also zu überlegen, was ist denn jetzt möglicherweise das, was für mein Kind irgendwie belastend sein kann und das auch anzuerkennen und wahrzunehmen. Das kann schon total viel ausmachen, wenn ich weiß, jemand nimmt mich ernst und nimmt mich wahr in dem, was ich fühle.
11: Eltern sollten die Probleme ansprechen, das Gespräch mit ihrem Kind suchen, es emotional unterstützen. An Schulen kann gegen die Rückkehrerangst eine Willkommenskultur mit einem gemeinsamen Ankommen nach den Ferien mit extra Stunden dafür helfen. Und sehr oft lösen sich die Probleme auch von selbst.
12: Manchmal werden die Ängste auch weniger, gerade wenn die Kinder sehr gewöhnt sind, lange auszuschlafen und in der Familie zu sein, kann auch erst der Wechsel wieder etwas Ängste auslösen. Aber die gehen dann von alleine auch weg und die sind nur vorübergehend.
11: Schulte-Körne rät allerdings, wenn die Angst jeden Tag da ist und nicht nachlässt, dann sollte man sich professionelle Hilfe holen.
0: Sylvain von Liebe war das. Mit dem neuen Schulstart ändert sich auch einiges in Bayern, zum Beispiel die Ganztagsbetreuung. Darüber hat mein Kollege Oliver Fritzl mit Simone Fleischmann, der Präsidentin des Bayerischen Lehrer- und Lehrerinnenverbandes, gesprochen.
14: Kinder im Grundschulalter haben einen Rechtsanspruch auf Ganztagsbetreuung. Schrittweise wird das umgesetzt. Los geht's jetzt in diesem Schuljahr mit den Erstklässlern. Nach dem, was man so hört, machen da auch viele Eltern von Gebrauch. Reicht denn der Platz in den Schulen? Und ist das überhaupt eine Umgebung, die den Anforderungen an die Ganztagsbetreuung gerecht wird?
15: Lassen Sie mir erstmal sagen, wir wünschen diesen Erstklässlern einen guten Start, gerade jetzt, nachdem wir Schulte-Körne gehört haben. Viele machen sich auch da Gedanken. Ja, der Ganztag ist ein gutes Angebot. Der Ganztag bietet eine andere Form des Lernens eigentlich. Der Ganztag ist eine große Chance, um von Anfang an, ab der ersten Klasse Bildungsungleichheiten auszugleichen. Also es passt absolut in die Zeit, wo wir gerade nach PISA merken, dass das ein großes Thema ist. Ja, es werden alle Kinder die Betreuungszeiten kriegen, die sie oder die Eltern für sie wollten. Das wird jetzt funktionieren. Wir müssen mal auf lange Strecke schauen, ob wirklich guter Unterricht, beste Bildung, Ausgleich der Bildungsungleichheit stattfinden kann. Und das zieht sich ja dann von der ersten Klasse die nächsten 4 Jahre über dann bis in die 4. Klasse hoch. Und wir haben jetzt schon Lehrermangel, wir haben gerade ein Stellenmoratorium, wir sind gerade nicht genügende. Deswegen muss man sich fragen, ob guter Ganztag auf lange Zeit vorgehalten werden kann.
14: Aber wir hören eben auch, dass an einigen Schulen passende Räume fehlen, schlicht dafür nicht geeignet sind. Was hören Sie da aus den Regierungsbezirken dahingehend?
15: Naja, da wurde jetzt schon alles unternommen, dass das für diese Erstklasse, das ist erst eine Jahrgangsstufe, funktioniert. Es gilt ja auch der Hort, die Mittagsbetreuung, die verlängerte Mittagsbetreuung, der offene Ganztag, der kooperative Ganztag und der gebundene Ganztag. Wir haben sehr viele verschiedene Formen, ich nenne es immer so einen Bauchladen an Möglichkeiten, um dem Anspruch gerecht zu werden. Das geht schon jetzt, aber es muss halt geguckt werden und das ist unser Anspruch auch im BLLV für nachhaltige Bildungspolitik, dass das auch die nächsten Jahre funktioniert. Denn angetreten, und lassen Sie mich das bitte sagen, sind wir, weil der gebundene Ganztag mehr Zeit für Bildung ist, mehr Zeit für Individualität. Ich selber durfte diesen Schulversuch damals als Schulleiterin mitbegleiten. Das ist eine Chance für Kinder. Und genau so sind wir angetreten, genau das soll es sein. Und es soll jetzt nicht um Haken setzen gehen und Räume finden, sondern um einen guten, neuen Bildungsbegriff in unseren bayerischen Schulen.
14: Aber dafür braucht es eben auch Lehrkräfte. Sie haben das Dauerthema Lehrermangel schon angesprochen. Rund 4.100 Lehrkräfte sind laut Kultusministerium neu eingestellt worden für dieses Schuljahr. Das sind aber alles freigewordene Stellen, weil Lehrer in Pension gegangen sind. Neue Stellen wird es in diesem Jahr nicht geben. Und gleichzeitig ist die Schülerzahl so hoch wie seit 15 Jahren nicht mehr. Bedeutet das also, dass wir uns wieder auf massive Unterrichtsausfälle einstellen müssen in diesem Schuljahr?
15: Einerseits das, andererseits werden wir den Kindern nicht gerecht. Und auch wir starten übrigens heute neu als Lehrerinnen und Lehrer ins Schuljahr. Wir freuen uns auch. Wir stellen uns aber die Frage, wie werden wir unter diesen Bedingungen seit 15 Jahren so viele Schüler wie noch nie, seit 25 Jahren ein schlechteres PISA-Ergebnis, ein 5-jähriger schon lang anhaltender Lehrermangel und jetzt keine neuen Stellen, da wird es dir auch als Lehrerin, als Lehrer Angst und Bang. Ein wunderschöner Beruf. Schaffe ich das denn? Schaffe ich den Bildungserfolg für die Kinder? Werde ich den Kindern gerecht? Auch wir stellen uns Fragen. Ich will jetzt nicht sagen, dass wir ein Schulrückkehrsyndrom haben, aber auch wir haben natürlich Sorgen, ob wir das alles schaffen. Ja, es geht an den Kindern aus, es fällt Unterricht aus, es gibt gar manche Fächer gar nicht mehr. Arbeitsgemeinschaften, Fragezeichen, was ist das? Förderunterrichte haben wir nicht mehr. Wir werden den Kindern so nicht gerecht. Jetzt haben wir dieses Stellenmoratorium, das heißt, es gibt keine zusätzlichen Stellen. Das werden die Kinder auf lange Strecke teuer bezahlen. Und wir Lehrerinnen und Lehrer übrigens auch, weil uns das Sorgen macht.
14: Kultusministerin Stolz von den Freien Wählern sagt ja, die Versorgung mit Lehrkräften sei sehr angespannt, das räumt sie ein. Ich frage mich, ja und jetzt? Sie auch?
15: Natürlich fragen wir uns das. Schauen Sie, und dann fangen Sie heute an mit Erstklässlern. Da sitzen Kinder vor Ihnen, die, ich sag's mal ganz flapsig, die fressen Ihnen die Haare vom Kopf, die wollen was lernen. Die brauchen dich vom kleinen Zeh bis zur Haarspitze. Die sind gierig nach Wissen. Übrigens auch, wenn man es nicht glauben macht, 7. oder 8. Klässler, auch die freuen sich durchaus wieder auf die Schule. Wir haben es ja im Beitrag gehört. Ja, und dann machen wir uns natürlich genau diese Sorgen. Was bedeutet denn stabile Unterrichtsversorgung? So sagte es die Ministerin. Was passiert denn im November, wenn viele Kolleginnen und Kollegen krank sind? Was machen wir denn, wenn die Kinder nur mehr den Pflichtunterricht haben und wir nichts mehr Add-on geben können? Das ist doch nicht Schule. Schule muss doch ganzheitlich sein. Schule muss auch mal eine Theater-AG haben, mal einen Chor haben. Sie erinnern sich bestimmt auch zurück, Herr Fritzl, an Ihre Schulzeit. Erinnern Sie sich an den coolen Lehrer, der Ihnen den Pythagoras erklärt hat? Oder vielleicht an ein tolles Projekt, das Sie gemacht haben? An eine schöne Theateraufführung, an eine tolle Sportsession. Das ist Schule.
14: In diesem Jahr soll sich auch was inhaltlich ändern an den Prüfungsformaten, generell zum Beispiel Schulaufgaben, Exen, mündliche Abfragen. Die kennen wir ja, es sollen jetzt aber Präsentationen, Projekte, Debatten, Erklärvideos und praxisnahe Aufgaben dazukommen und entsprechend auch benotet werden. Wie wird das denn für die Schüler im Schulalltag spürbar sein?
15: Also erlauben Sie mir mal, dass innovative Kolleginnen und Kollegen, und davon haben wir sehr viele, all das immer schon gemacht haben. Gut, dass das jetzt auch die Kultusministerin sehr klar in den Mittelpunkt stellt. Sie möchte, und das hat sie auch gemacht in vielen Arbeitsgruppen, Prüfungsformate ändern. Kinder wollen auch den Prozess zeigen. Wie habe ich gelernt? Und wissen Sie, die Welt ist doch jetzt auch anders. Wir haben doch auch eine digitale Welt. Kinder und Jugendliche leben in dieser Welt. Übrigens, wir Lehrer sind auch nicht fern von dieser Welt. Also die Welt dreht sich und deswegen muss sich doch auch die die Art und Weise, wie wir Leistung zeigen, wie wir Leistung feedbacken und was überhaupt Leistung ist, ändern. Diese Prüfungsformate sind gut so am Prozess orientiert, mal eine Zwischenfeedback geben, mal eine Projektarbeit, eine Gruppenarbeit, ein Podcast, alle Möglichkeiten der Debatte und so weiter im Prozess beurteilen, am Schluss dann den Kindern ein Feedback geben. Vielleicht kommen wir auch in Bayern noch so weit, dass die Note das eine ist, aber zusätzliche andere Feedback-Methoden noch mal mehr im Mittelpunkt stehen. Gut so.
0: Sagt Simone Fleischmann, die Präsidentin des Bayerischen Lehrer- und Lehrerinnenverbands. Das war unser Thema des Tages zum Schulstart heute in Bayern. Das können Sie in ARD Sounds nachhören.
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0: Die A6 Waidhaus Richtung Nürnberg. Zwischen Waidhaus Autobahn und Pleistein 5 Kilometer Stau. Die A95 München Richtung Garmisch-Partenkirchen. Zwischen Seeshaupt und Penzberg-Iffeldorf ein Unfall auf der rechten Spur. A99, Westumfahrung München Richtung Nürnberg. Zwischen Germering Nord und dem Dreieck Feldmoching 8 Kilometer Stau und stockender Verkehr. Dann die B2 Donauwörth-Weißenburg. Zwischen Dettenheim und der B13 bei Weißenburg sind nach einem Unfall beide Richtungen gesperrt. Ortskundige Autofahrer werden gebeten, das Gebiet weiträumig zu umfahren. Da staut sich's. Und ein Hinweis der S-Bahn München. Weil die Oberleitung repariert werden muss, können aktuell auf der Stammstrecke in München keine Züge fahren. Die S-Bahnen werden im Moment zurückgehalten. Wie lange die Störung dauert, ist derzeit nicht klar.

0: Das Wetter in Bayern. Heute muss sich Nebel und Hochnebel auflösen. Dann wird es sonnig bei 22 bis 28 Grad. Ab morgen wird es dann unbeständiger. Da kommen immer mal wieder schauerartige Regenfälle und einzelne Gewitter durch. Davor und dahinter ist es aber trocken, mit Sonne auch. Kühler wird es allerdings. Morgen nochmal 19 bis 27 Grad. Ab Donnerstag 16 bis 22 Grad. Und jetzt war es gerade 8.30 Uhr, beziehungsweise jetzt ist es 8.31 Uhr. Heute ist Dienstag, der 15. September.
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0: In Bayern hat heute die Schule wieder angefangen. Die erste Schulstunde dürfte vielerorts in diesen Minuten gerade vorbei sein. Zum Jahresstart läuft auch eine Aktion zur Gurtpflicht und Kindersicherung. Außerdem schauen wir auf die hohen Spritpreise in Deutschland und mögliche Gegenmaßnahmen. Und in Los Angeles sind die Emmys verliehen worden. Welche TV- und Streaming-Serien gewonnen haben, auch das hören Sie gleich. Am Mikrofon ist Dani Stahl. Guten Morgen. 6 lange Wochen Sommerferien sind vorbei. Heute mussten alle wieder früh aufstehen. In Bayern hat die Schule begonnen. Das heißt, Stundenpläne checken, neue Lehrerinnen und Lehrer kennenlernen, bei manchen auch die neue Klasse, erste Hausaufgaben, Prüfungstermine und heute Nachmittag dann lange anstehen in den Schreibwarengeschäften. Was sich zum neuen Schuljahr ändert, dazu Nadine Bader mit einem Überblick.
2: Schultüte, Schulranzen, erster Schultag. Etwa 132.000 Kinder in Bayern starten heute in der ersten Klasse einen neuen Lebensabschnitt. Ab diesem Schuljahr haben Grundschulkinder schrittweise einen gesetzlichen Anspruch auf ganztägige Bildung und Betreuung. Los geht es mit der Jahrgangsstufe 1. Zudem neu: Schülerinnen und Schüler bis einschließlich zur 7. Klasse dürfen ihre privaten Handys auf dem gesamten Schulgelände nicht mehr nutzen. Bisher galt das grundsätzliche Verbot für die private Nutzung digitaler Endgeräte nur an Grundschulen. Und zum neuen Schuljahr sollen Lehrkräfte neue Prüfungsformate anwenden können. Klassische Schulaufgaben und Tests bleiben fester Bestandteil. Stärker berücksichtigt werden sollen künftig etwa Projekte, Erklärvideos und praxisnahe Aufgaben. Der Freistaat stellt nach Angaben des Kultusministeriums rund 4.100 Lehrkräfte neu ein. Es handelt sich allerdings um frei gewordene Stellen, etwa weil Lehrkräfte in Pension gegangen sind. Neue Planstellen sind wegen des für 2026 geltenden Stellenmoratoriums nicht vorgesehen. Lehrerverbände kritisieren das, zum einen, weil die Schülerzahl steigt und weil es mehr Schüler mit akutem Förderbedarf gäbe.
0: Schulbeginn in Bayern, das heißt auch wieder mehr los auf den Straßen, Kinder und Jugendliche auf dem täglichen Schulweg. Für manche bedeutet das, dass sie mit dem Auto gebracht werden. Und deshalb starten heute landesweit Aktionstage zum Thema Gurt- und Kindersicherungspflicht. Christina Weiß berichtet am Beispiel von Niederbayern und der Oberpfalz.
3: Bis Freitag kontrolliert die Polizei verstärkt rund um Schulen und Kindergärten und will dabei mit Eltern und Fahrern ins Gespräch kommen. Sie sollen dafür sensibilisiert werden, den Gurt immer anzulegen, auch auf kurzen Strecken, und Kinder nur mit passenden Sitzen zu sichern. Denn die Zahl tödlich verunglückter Menschen, die im Auto nicht angeschnallt oder ordnungsgemäß gesichert waren, ist allein im vergangenen Jahr deutlich gestiegen. Besonders in Oberpfalz. Dort war fast jeder dritte tödlich verunglückte Pkw-Insasse nicht oder nicht richtig gesichert. Mit 12 von 38 Todesopfern waren es damit viermal so viele wie 2024. Und auch in Niederbayern ist der Negativtrend sichtbar. Hier waren laut Polizei im vergangenen Jahr rund 10 von 33 tödlich verunglückten Insassen ohne Gurt unterwegs. Laut Polizeivizepräsident Erwin Franke ist jeder einzelne dieser Fälle einer zu viel. So sei Anschnallen keine Frage der Strecke, sondern eine Selbstverständlichkeit.
0: Die Lage im Nahen Osten treibt die Sprit- und Ölpreise derzeit wieder rasant nach oben. Vor allem die jüngsten Angriffe der jemenitischen Houthi-Rebellen auf die Energieinfrastruktur von Saudi-Arabien. Für viele Menschen in Deutschland sind die hohen Preise eine große Belastung. Aber was tut die Bundesregierung? Der Tankrabatt ist längst ausgelaufen und eine Neuauflage ist derzeit nicht geplant. Eine Taskforce wurde eingesetzt, um Lösungsvorschläge zu erarbeiten. Frank Eichmann in Berlin über den aktuellen Stand.
4: Keine Hoffnung auf bald sinkende Spritpreise macht der deutsche Mineralölverband Fuels und Energie. Dessen Sprecher Gerstorf sagt der Rheinischen Post, eine völlige Marktnormalisierung sei erst im nächsten Jahr zu erwarten. Entscheidend die weitere Entwicklung im Nahen Osten. Dem stimmt die SPD in einem Positionspapier zwar zu, daneben würden die Mineralölkonzerne die aktuelle Lage aber schamlos ausnutzen und Rekordgewinne auf Kosten der Bürger machen. Die Forderung: eine europäisch koordinierte Übergewinnsteuer und ein Spritpreisdeckel wie in Belgien oder Luxemburg. Das wäre bei uns zu kompliziert, konterte bereits gestern eine Sprecherin des Bundeswirtschaftsministeriums. Ministerin Reiche schlägt dagegen gezielte Finanzspritzen für Geringverdiener oder eine vorübergehende Anhebung der Pendlerpauschale vor. Dringenden Handlungsbedarf sieht auch CSU-Chef Söder. Es gäbe zig Möglichkeiten, Spielraum angesichts der hohen Energieabgaben, auch eine Übergewinnsteuer könne geprüft werden. Die Bundesregierung, so Söder, müsse sich dringend zusammensetzen und darüber reden, wie die hohen Benzin- und Dieselpreise erträglicher gemacht werden können. Bereits gestern warnte der Tankstelleninteressenverband, angesichts der weltwirtschaftlichen Lage könnten die Spritpreise auf 3 Euro pro Liter zusteuern.
0: Bundesaußenminister Wadephul unternimmt einen weiteren Versuch, Deutschland in einem UN-Gremium zu positionieren. Er reist heute nach Genf. Dort sitzt der Menschenrechtsrat der Vereinten Nationen. Und Wadephul wirbt für eine Kandidatur Deutschlands ab dem kommenden Jahr. Aus Berlin, Nicole Markwald.
5: Im Juni war Deutschland mit seiner Bewerbung für einen nicht ständigen Sitz im UNO-Sicherheitsrat gescheitert. Nun läuft die Bewerbung für den Menschenrechtsrat der Vereinten Nationen mit Sitz in Genf. In der Bewerbung heißt es, als Mitglied wollen wir uns für die universelle Achtung der Menschenrechte einsetzen und gerade in schwierigen Zeiten zusätzliche Verantwortung in den Vereinten Nationen übernehmen. Bundesaußenminister Wadephul wird sich heute unter anderem mit dem Chef des Menschenrechtsbüros der UNO und der Präsidentin des Internationalen Komitees vom Roten Kreuz treffen. Zuletzt war Deutschland von 2019 bis 2022 Mitglied in dem Rat. Er setzt sich weltweit für den Schutz der Menschenrechte ein. Dafür untersucht der Rat Verstöße und erstellt regelmäßig Länderberichte mit Empfehlungen zur Verbesserung der Menschenrechtslage.
0: Im Konkurrenzkampf der Streamingdienste und Fernsehsender entstehen jedes Jahr so viele TV-Serien, dass man mit dem Schauen längst nicht mehr hinterherkommt. Die besten wurden jetzt wieder von der US Academy of Television Arts and Sciences ausgezeichnet mit den Emmy Awards. Vergangene Nacht wurden sie vergeben und Gabi Biesinger in Los Angeles hat die Show mitverfolgt.
6: Es war ein Abend der Rekorde, aber auch der kleinen Enttäuschung. Die Horror-Comedy-Serie Widow's Bay über eine fiktive Insel an der amerikanischen Ostküste, die ihr Grusel-Image aufmöbeln möchte, wurde als beste Comedy-Serie ausgezeichnet und stellte mit insgesamt 14 Emmys einen neuen Rekord in der Kategorie auf. Die zweite Staffel der Krankenhausserie The Pitt war als Dramaserie mit 25 Nominierungen ins Rennen gegangen und nahm nur 6 Emmys mit nach Hause. Aber dafür immerhin in den Top-Kategorien Beste Dramaserie und Bester Hauptdarsteller. Zum zweiten Mal in Folge wurde Noah Wyle für seine Rolle als Dr. Robbie in The Pitt ausgezeichnet. Auch die 75-jährige Jean Smart schreibt Emmy-Geschichte. Mit ihrem 5. Emmy-Sieg als beste Hauptdarstellerin in einer Comedy-Serie für Hacks. Sie ist damit die erste Frau, die für jede Staffel ihrer Serie ausgezeichnet wurde. Bisher war das nur Bill Cosby gelungen. Trotz 24 Nominierungen konnte Hacks sonst nur noch einen Emmy für den besten Schnitt mitnehmen. 7 Emmys und der Preis als beste Miniserie gingen an DTF St. Louis, eine schwarze Komödie über 3 Menschen in der Midlife-Crisis, die eine Dreiecksbeziehung anfangen und am Ende ist einer tot. 6 Emmys konnte Pluribus für sich verbuchen, darunter die Auszeichnung als beste Hauptdarstellerin in einer Dramaserie für Rhea Seehorn. Beste Schauspielerin in einer Miniserie wurde Sally Field für Remarkably Bright Creatures. Auch die beiden Emmys für den walisischen Schauspieler Matthew Rhys sind historisch. Er gewann die Preise für bester Darsteller in einer Miniserie The Beast in Me und als bester Darsteller Comedy für Widow's Bay im selben Jahr. Skandalauftritte und große politische Botschaften blieben bei der Zeremonie aus, von kleineren Seitenhieben in Richtung Donald Trump und der Aufforderung, bei den Midterms im November wählen zu gehen, mal abgesehen.
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0: In München treffen sich ab heute Apothekerinnen und Apotheker zu ihrem deutschen Apothekertag. Gabriel, wird zu besprechen, gibt's wahrscheinlich genug, oder?
7: Die traditionellen Apotheken klagen ja unter anderem über eine immer stärkere Konkurrenz durch Versandapotheken, die vom Ausland aus Medikamente versenden und nun auch damit werben, Zuzahlungen für rezeptpflichtige Medikamente zu übernehmen. Das wollen die Apotheken hierzulande verbieten lassen, denn auch ihnen ist so ein Erlass von Zuzahlungen verboten. Das wird, wie gesagt, aber nur eins der Themen auf dem Deutschen Apothekertag werden. Einzelheiten von Nikolaus Nützel.
8: Der Deutsche Apothekertag in München ist der erste große gesundheitspolitische Termin, den der neue Bundesgesundheitsminister Carsten Linnemann von der CDU nach seiner Vereidigung vergangene Woche wahrnimmt. Laute Proteste muss Linnemann nicht befürchten, denn die Bundesregierung hat einiges auf den Weg gebracht, was die Apothekerschaft lange gefordert hatte. Etwa höhere Honorare oder zusätzliche Möglichkeiten, Patienten zu beraten und nicht nur Medikamente über den Tresen zu reichen. Doch vor allem bürokratischer Aufwand mache vielen seiner Kolleginnen und Kollegen das Leben schwer, sagt der Präsident des Branchendachverbands Thomas Preis. Hier müsse die Bundesregierung noch einiges tun. Und dass das elektronische Rezept immer noch nicht völlig rund läuft, will Preis nicht hinnehmen. Erst vergangene Woche gab es wieder einen stundenlangen großflächigen Ausfall der Technik.
9: Es kann nicht sein, dass so eine zentrale Aufgabe in unserem Land nicht funktioniert. Da sind wir mit den Ärztinnen und Ärzten im Schulterschluss.
8: Eine Befragung, die der Branchendachverband regelmäßig durchführt, zeigt, insgesamt hat sich die Stimmung unter den Apothekenbetreibern in den vergangenen 2 Jahren zwar aufgehellt, von Euphorie könne aber keine Rede sein, betont der Verband.
7: Auch die Stimmung im deutschen Einzelhandel bleibt trübe. Mit minus 29 Punkten war das Geschäftsklima im August gegenüber dem Juli fast unverändert, wie das Münchner IFO-Institut mitteilte. Und damit ist die Erholung schon wieder unterbrochen, die seit Mai zu beobachten war. Die Unternehmen beurteilten ihre aktuelle Lage schlechter als im Juli. Viele Händler profitierten bisher kaum von der konjunkturellen Erholung der Gesamtwirtschaft, heißt es zur Erklärung. Schon seit Jahren spielen ja Drohnen eine entscheidende Rolle im Ukraine-Krieg. Jetzt gab es im Schwarzen Meer erstmals ein Gefecht zwischen sogenannten maritimen Drohnen, also unbemannten Booten. Damit steigt der Druck auf die Streitkräfte ebenfalls, solche Systeme zu beschaffen. Ein Beitrag von Stefan Liener.
10: Sie überwachen Infrastrukturen unter Wasser, wie zum Beispiel Strom- oder Datenkabel in der Ostsee. Sie sollen Häfen schützen oder auch, ähnlich wie Torpedos, feindliche Schiffe angreifen. Schon heute sind maritime Drohnen ein Milliardengeschäft. So haben unter anderem die europäischen NATO-Streitkräfte großen Bedarf angemeldet, etwa für Einsätze in der Ostsee und im Atlantik. An der Küste Portugals findet derzeit eine jährliche NATO-Übung statt, die sich mehr und mehr zu einer Messe für die Hersteller schwimmender Drohnen entwickelt hat. Mit dabei ist auch ein Unternehmen, das seinen Sitz in Bayern hat, also nicht gerade einer maritimen Hochburg. Quantum Systems aus Gilching präsentiert in Portugal gleich 2 Seedrohnen. Die eine ist eine Art unbemanntes Schnellboot für den Einsatz auf dem Wasser, die andere ist ein U-Boot. Über eine einheitliche Softwareplattform sollen sie mit anderen Systemen, also zum Beispiel fliegenden Drohnen und bemannten Schiffen, vernetzt werden, um so mit wenig Personal möglichst große Seegebiete überwachen und sichern zu können. Mit solchen Technologien wollen westliche Streitkräfte darauf reagieren, dass Staaten wie der Iran, aber auch Terrorgruppen zunehmend auf Drohnen und kleine, wendige bewaffnete Boote setzen, um Seehandelswege zu stören oder ganz zu blockieren. Ein Problem: Frachter, Öltanker oder Kreuzfahrtschiffe sind gegen solche Gefahren bisher nicht geschützt.

0: Es ist 8:45.
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2: Politik diskutiert über Entlastung bei Spritpreisen. Die SPD fordert einen Preisdeckel. Wirtschaftsministerin Reiche lehnt das ab. Sie bevorzugt Direktzahlungen an Menschen mit geringem Einkommen. Der ADAC bezweifelt, dass die hohen Spritpreise allein mit dem hohen Ölpreis zusammenhängen und vermutet, dass die Mineralölkonzerne den Iran-Konflikt nutzen, um Kasse zu machen. Bayerischer Gemeindetag fordert mehr Bundesmittel für Ganztagsbetreuung an Schulen. Im BR-Interview sagte Verbandspräsident Brandl, der Bund müsse den Kommunen kräftig unter die Arme greifen. Die 200 Millionen, die jährlich bereitgestellt würden, seien bei Gesamtkosten von 700 Millionen zu wenig. Der Rechtsanspruch greift zum heutigen Schulstart für die Erstklässler in Bayern. Ab dem Schuljahr 2029 gilt der Anspruch für alle Grundschulkinder. US Supreme Court stoppt Änderungen bei der Briefwahl. Präsident Trump hatte entschieden, dass die Post Briefwahlunterlagen nur noch an Personen schicken soll, die auf einer von den Bundesstaaten erstellten Wählerliste stehen. Die Regelung wollte die US-Regierung bereits für die Zwischenwahlen im November durchsetzen. Horror-Comedy-Serie Widow's Bay ist große Gewinnerin bei Emmy-Verleihung. Die Episoden über eine abgelegene Insel in Neuengland erhielten insgesamt 14 Auszeichnungen. Den Emmy für die beste Dramaserie gewann die Arztserie The Pitt. Leichtathletik-Weltverband entscheidet über WM 2029 und 2031. München hofft darauf, die Spiele austragen zu dürfen. Zuletzt gab es eine Leichtathletik-WM in Deutschland, vor 20 Jahren in Berlin. Das Wetter, nach Auflösung von Nebelfeldern, überwiegend sonnig, Werte bis 28 Grad.
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3: Radfahren, ohne ins Schwitzen zu kommen, das machen E-Bikes möglich. Allerdings ist so manchem die erlaubte Höchstgeschwindigkeit von 25 Kilometern pro Stunde zu langsam. Deshalb werden immer mehr E-Bikes getunt und das ist illegal. Die Polizei führt inzwischen verstärkt Kontrollen durch und wird dabei oft fündig. Zum Beispiel in Nürnberg. Da war Oliver Tubenauer vor Ort dabei.
4: Polizei, ich sag's Ihnen gleich, Sie sind bei Rot davon über die Ampel gefahren.
5: Hallo, die Polizei. Rolle, bitte mal rüber.
6: Unterwegs mit Marco Meyer und seinen Kollegen von der Nürnberger Verkehrspolizei. Die Beamten haben sich heute selbst aufs Rad geschwungen, um Radfahrer zu kontrollieren. Es geht um alltägliche Verkehrsverstöße, vor allem aber suchen sie E-Bikes, an denen Manipulationen vorgenommen wurden. Nach mehreren Kontrollen, bei denen alles in Ordnung war, kommen den Beamten ein Fahrrad und auch dessen Fahrer verdächtig vor.
7: Hier ist irgendwas mit dem Klebeband angebracht und auf der anderen Seite ist auch irgendwas angebracht. Und auf den ersten Eindruck war er auch sehr flott unterwegs. Eine äußerst komische Sache. Ich würde es fast mitnehmen.
6: Mitnehmen bedeutet aber, dass die Polizisten zunächst die Genehmigung der Staatsanwaltschaft einholen müssen. Da der Fahrer des E-Bikes in der Vergangenheit schon einschlägig aufgefallen ist, werden den Beamten aber keine Steine in den Weg gelegt. Das Bike wird beschlagnahmt und landet zur technischen Überprüfung bei Gutachter Michael Jander, der allerdings weitaus mehr E-Bikes zu untersuchen hat.
8: Wenn man jetzt einfach das Jahr 2026 anschaut, von Januar bis heute, so viele E-Bikes, die wir zur Überprüfung bekommen haben, waren die letzten Jahre nicht der Fall. Also es ist heuer extrem hohes Aufkommen.
6: Kein Wunder, denn das Internet bietet in Sachen E-Bike-Tuning so ziemlich alles, was man braucht. Vom Zubehör bis zur technischen Anleitung.
9: In diesem Video zeige ich euch, wie ich mein E-Bike mit Bosch-Motor innerhalb von unter einer Minute per Handy auf bis zu 45 km/h tune.
10: Es geht super einfach und ist komplett gratis. Wir verarschen einfach den Computer des E-Bikes.
9: Wir haben das Fahrrad per Handy getuned.
10: Auf dem Tacho steht zwar 6, 7 oder 8 km/h, aber eigentlich fahre ich jetzt gerade schon 45 km/h.
6: Es ist einfach, aber eben auch gefährlich und kaum jemand macht sich Gedanken über die möglichen Folgen. Die können es nämlich in sich haben, sagt Helge Wirker. Er ist Fachanwalt für Verkehrsrecht.
11: Wenn ich einen blöden Unfallschaden habe und ich vielleicht ein Kind oder einen Heranwachsenden verunfalle und der dadurch dann in seiner beruflichen Karriere behindert wird, kann es sein, dass ich sogar sein ganzes Leben lang bis zum Renteneintrittsalter für ihn unterhaltspflichtig bin in Form von einer Rente oder sonstigem. Und das kann ganz schnell richtig teuer werden.
6: Zurück zu Gutachter Michael Jander, der bei seinem Test wieder einmal ein E-Bike überprüft hat, das viel zu schnell ist.
12: Wie ich vermutet habe, über 40, 44,52 war die Höchstgeschwindigkeit, die wir jetzt erreicht haben, ohne Mühe.
13: Ist das jetzt außergewöhnlich oder wie ist das einzuschätzen?
12: Durchschnitt. Also in der Regel bewegen sie sich so zwischen 40 und 50 km/h.
6: Allerdings haben die Tests auch noch etwas ergeben. Das ursprünglich beschlagnahmte E-Bike war nicht manipuliert, allen Verdachtsmomenten zum Trotz.
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3: Es sind nur noch wenige Tage bis zur Landtagswahl in Mecklenburg-Vorpommern am kommenden Sonntag. Und je länger der Wahlkampf dauert, desto mehr hat es sich zugespitzt auf die beiden Kontrahenten von SPD und AfD, also auf Manuela Schwesig und Leif Erik Holm. In Umfragen sind SPD und AfD sehr nah beieinander mit jeweils über 30%. Während sich Schwesig, die hohe persönliche Beliebtheitswerte hat, als Bollwerk gegen die AfD inszeniert, hofft Holm vor allem auf Rückenwind durch das Wahlergebnis in Sachsen-Anhalt. Die blaue Welle, so Holm, werde von Magdeburg nach Schwerin schwappen, sagt er. Und so kommt es am Sonntag zwischen Schwesig und Holm sogar zur direkten Konfrontation in einem Schweriner Wahlkreis. Michael Seidel erklärt, was es damit auf sich hat.
13: Der Wahlkreis 8 in Schwerin gilt als das politische Wohnzimmer von SPD-Spitzenkandidatin Manuela Schwesig. Genau hier wird sie herausgefordert vom AfD-Kandidaten Leif Erik Holm. Der aber ist nicht der Spitzenkandidat der AfD, führt also nicht die Landesliste seiner Partei an. Vielmehr nennt Holm sich Ministerpräsidentenkandidat und will Schwesig in ihrem eigenen Wahlkreis besiegen. Sein Hauptargument: 28 Jahre SPD-Regierungsbeteiligung seien genug. Die SPD schade dem Land, deshalb müsse sich etwas ändern. Holm versucht es trotz eines durchaus radikalen Wahlprogramms mit einem betont gemäßigten, bürgerlich-konservativen Stil, wie im ersten Fernsehduell vorige Woche bei NTV zu sehen war.
14: Wir wollen den Investoren, die vielleicht dann irgendwann, wenn wir für Optimismus gesorgt haben, an unser schönes Land glauben, denen wollen wir den roten Teppich ausrollen, dass sie hier für die Zukunft investieren. Das geht aber nur, wenn wir die entscheidenden Schritte gehen. Das heißt Bürokratieabbau, das heißt Energiepreise runter und das heißt, dass wir auch dafür sorgen, dass die Steuern und Abgaben sinken.
13: Schwesig kontert mit erfolgreichen Großaufträgen und Ansiedlungen aus jüngster Zeit, wie dem Milliardenauftrag für Konverterplattformen für die Rostocker Neptunwerft oder dem Großrechenzentrum der Schwarzgruppe für 5,6 Milliarden in Dummersdorf. Diese Erfolge schreibt sie ihrer Regierungsarbeit zu.
15: Und deshalb sage ich Ihnen, Herr Holm, Natürlich. Bei der Wahl hier in Mecklenburg-Vorpommern geht es nicht um den Bund und nicht um Herrn Merz, sondern da geht es darum, wer genau diesen Investitionsplan mit der Wirtschaft voranbringt. Und das tun wir.
13: Der Herausforderer müht sich, Schwesig verantwortlich zu machen für die angespannte Wirtschaftslage, Mängel im Bildungswesen und eine verfehlte Energiepolitik. Vor allem aber weist er ihr eine Mitverantwortung zu, für die auch in Mecklenburg-Vorpommern höchst unbeliebte Bundespolitik. Sie nutzt solche Vorwürfe, um sich als Kämpferin gegen die Bundesregierung zu inszenieren, die aus ihrer Sicht das, was sie mit ausgehandelt habe, nicht korrekt umsetze. Schwesig also als Macherin, die ihrem Herausforderer vorwirft, außer blumigen Versprechungen keine Substanz liefern zu können. Schlimmer noch.
15: Und Herr Holm will tatsächlich Atomkraftwerke im Land bauen. Und da frage ich Sie, Herr Holm.
14: Jetzt erzählen Sie schon wieder Unwahrheiten. Sie behaupten ja dauernd irgendwelche Dinge, die überhaupt nicht stimmen.
15: Lassen Sie mich bitte ausreden,
14: Herr
15: Holm.
14: Es stimmt einfach nicht.
15: In Ihrem Wahlprogramm steht, dass Sie tatsächlich einen Studienauftrag geben wollen, wo hier Kernkraftwerke herkommen wollen.
14: Wo insgesamt.
15: Und dann sagen Sie mal den Bürgern, in welchen Ort hier ein Atomkraftwerk hin soll.
13: Im Schweriner Wahlkreis fürchtet selbst Mitbewerber Daniel Trebsdorf von der Linken, dass es knapp werden könnte für Schwesig. Deshalb bat er seine potenziellen Wähler, mit ihrer Erststimme statt ihn Schwesig zu wählen. In der Vergangenheit hatte Holm wiederholt Achtungserfolge in Schwerin erzielt, so etwa in der Stichwahl zum Oberbürgermeisteramt 2023 gegen einen SPD-Kandidaten. Und bei der vorgezogenen Bundestagswahl vor anderthalb Jahren entriss er dem langjährigen CDU-Konkurrenten das Direktmandat. Nach den jüngsten Umfragen liegt Holm landesweit zwar in der Beliebtheit weit hinter Schwesig zurück, dennoch hofft er im Wahlkreis auf das Momentum der Sachsen-Anhalt-Wahl. Die SPD dagegen setzt alles auf eine Karte. Aus der Frau für MV machte ihr Team zuletzt die Frau gegen Blau. Am Mittwoch treffen beide Kontrahenten im NDR-Landesfunkhaus in Schwerin direkt aufeinander zum finalen Wahlduell.
3: Michael Seidel war das über den Wahlkampf in Mecklenburg-Vorpommern, der sich zum Duell zwischen der SPD-Spitzenkandidatin Manuela Schwesig und AfD-Kandidat Leif Erik Holm entwickelt hat. Am Sonntag wird dort dann gewählt.
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3: Der Blick auf die Tabelle der Fußball-Bundesliga, sowohl bei den Männern als auch bei den Frauen, ist derzeit, sagen wir mal, ungewohnt. Martin Raspe ist bei mir im Studio. Der Spitzenreiter heißt nicht Bayern München, weder bei den Männern noch bei den Frauen.
16: Ja, und das, obwohl die Spielerinnen des FC Bayern gestern in Leverkusen ihren Bundesliga-Rekord auf 46 Spiele ohne Niederlage ausgebaut haben. Nach einem knappen, aber hart erkämpften Erfolg bei Bayer Leverkusen, Jan Wochner.
17: Die Tabellenführung haben die Fußballfrauen des FC Bayern verpasst, dafür aber ihre weiße Weste behalten. Vierter Sieg im vierten Spiel dieser Bundesliga-Saison für die Bayern. In Leverkusen brauchte es dafür aber eine große Kraftanstrengung. Trotz großer Dominanz lag der FC Bayern zur Pause 0-1 hinten. Tomasiak hatte für die Leverkusenerinnen getroffen. Und als die Bayern zum Start der zweiten Hälfte gerade ausgeglichen hatten, traf Tomasiak nur eine Minute später zur erneuten Führung für den Außenseiter. Doch der FCB drehte die Partie noch. Edna Imade glich Mitte der zweiten Hälfte zum 2-2 aus. Das Siegtor kurz vor Abpfiff ging auf das Konto von Alara Seehitler.
16: In der zweiten Fußball-Bundesliga der Männer, da gibt es nach 5 Spieltagen den ersten Trainerwechsel, Hannover 96. Aktuell auf Rang 15 hat Trainer Christian Titz entlassen. Und als Nachfolger von Titz ist Sandro Wagner der heißeste Kandidat. Wagner, den kennt man ja gut in Bayern als Stürmer des FC Bayern, als Trainer der Spielvereinigung Unterhaching und zuletzt ja auch als Trainer des FC Augsburg, wo er im Dezember ja gehen musste. Die Entscheidung, ob Sandro Wagner tatsächlich zu Hannover 96 geht, die ist allerdings noch offen. Ja, und Sandro Wagner hat ja auch bei der Nationalmannschaft gearbeitet als Co-Trainer von Julian Nagelsmann. Der ist ja nicht mehr Bundestrainer, aber der neue Mann, Jürgen Klopp, der wird seinen Kader für die anstehenden 4 Länderspiele am Donnerstag vorstellen. Und so wie es aussieht, wird Klopp mit einem sehr großen Kader den Neuaufbau der Fußballnationalmannschaft starten. Der Bundestrainer wird voraussichtlich deutlich mehr als die von der UEFA vorgesehenen 23 Spieler in sein Aufgebot berufen. Denkbar ist es, dass Klopp sogar bis zu 30 Spieler nominieren könnte. Ob es dann wirklich so sein wird, das wird sich dann am Donnerstag erweisen. Um 10 Uhr ist dann die Präsentation des Kaders in der DFB-Zentrale in Frankfurt. 2009, da gab es das letzte Mal Leichtathletik-Weltmeisterschaften in Deutschland. In Berlin war das und damals war der Sprinter Usain Bolt der große Star der WM. Jetzt soll 20 Jahre später wieder eine Leichtathletik-WM in Deutschland stattfinden, genauer gesagt in München. 2029 oder 2031 will

0: Und in Athletengenerationen schon wirklich ein tolles Event, wenn man auf heimischem Boden um Weltmeisterschaftsehren, Medaillenplatzierungen wetteifern kann.
1: Heute um 11.15 Uhr will der Leichtathletik-Weltverband dann seine Entscheidung bekannt geben.
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3: Und da ist einiges los auf den Straßen. Die A3 Nürnberg Richtung Würzburg zwischen Erlangen-West und Höchstadt-Ost. 3 Kilometer Stau wegen Bergungsarbeiten. A93 Weiden Richtung Hof zwischen Falkenberg und Wiesau. Sperre nach einem Unfall. Da herrscht schlechte Sicht durch dichten Nebel. Bitte halten Sie eine Gasse für die Einsatzfahrzeuge frei. Die A99 Westumfahrung München Richtung Nürnberg zwischen Germering Nord und dem Dreieck Feldmoching. 7 Kilometer Stau und stockender Verkehr. B2 Donauwörth-Weißenburg zwischen Dettenheim und der B13 bei Weißenburg sind wegen Bergungsarbeiten beide Richtungen gesperrt. Wir empfehlen, weiträumig auszuweichen. Die B472 Bad Tölz Richtung Irschenberg zwischen Miesbach und Jedling ist nach einem Unfall nur eine Spur frei. Und Service S-Bahn München, wegen einer Reparatur an der Oberleitung ist die Stammstrecke zwischen Pasing und dem Ostbahnhof aktuell gesperrt. Die Züge werden umgeleitet, es kommt zu Verspätungen und Ausfällen. Wir empfehlen nach Möglichkeit auf Tram, Bus oder U-Bahn auszuweichen. Das Wetter in Bayern. Heute muss sich der Nebel noch auflösen, dann ist es sonnig oder locker bewölkt und es wird noch mal sehr warm bei 22 bis 28 Grad. Ab morgen ziehen dann vereinzelt Regenfälle und auch Gewitter durch. Da können sich dann auch, kann sich etwas abkühlen. Morgen 19 bis 27 Grad und Donnerstag auch weiterhin unbeständig bei 16 bis 22 Grad.
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10: Jetzt ist es 9 Uhr.
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10: Die hohen Spritpreise setzen die Politik unter Druck. Wir gehen der Frage nach, was aus der Taskforce der Bundesregierung geworden ist und was der ADAC zu Befürchtungen sagt, dass der Liter bald 3 Euro kosten könnte. Außerdem Schulstart in Bayern. Der Lehrer- und Lehrerinnenverband sagt, die Kinder werden den Lehrkräftemangel teuer bezahlen. Und im Rechtsstreit um die Briefwahl in den USA hat Präsident Trump vor dem obersten Gerichtshof eine Schlappe kassiert. Auch dazu gleich mehr bei uns. Im Studio ist Oliver Fritzl. Einen schönen guten Morgen. Die Preise an den Tankstellen gehen mal wieder durch die Decke. Der Liter Superbenzin ist am Wochenende im bundesweiten Schnitt so teuer gewesen wie noch nie. Der Dieselpreis liegt knapp unter Rekordlevel. Grund ist der starke Anstieg des Ölpreises infolge der weiteren Eskalation im Iran-Krieg, der Ende Februar mit US-israelischen Angriffen auf die Islamische Republik begonnen wurde. Die Politik in Deutschland ist unter Druck wegen der hohen Spritpreise. Die SPD fordert einen staatlichen Preisdeckel. Die Union warnt vor vorschnellen Eingriffen in den Markt. Und im Sommer schon hatte die Bundesregierung extra eine Taskforce eingerichtet, die sich um das Thema kümmern soll. Was genau ihr Auftrag ist und was sie eigentlich gerade macht, erklärt Uwe Berndt.
11: In dieser Taskforce sitzen Bundestagsabgeordnete der Regierungsparteien und sie hat den Auftrag, Vorschläge zu erarbeiten. Aber sie ist keine Behörde, also sie kann keine Strafen verhängen, sie kann schon gar keine Gesetze beschließen. Das muss natürlich die Regierung machen. Untätig war die Taskforce allerdings nicht. Sie hat mit Experten und auch mit Konzernvertretern viele Gespräche geführt und danach hat sie dann Vorschläge gemacht, zum Beispiel diese 12-Uhr-Regel, also dass man nur noch einmal am Tag die Preise anheben darf. Vorher war das Tanken ein reines Lottespiel, jetzt weiß man wenigstens, vormittags ist es am günstigsten. Dann hat sie zum Beispiel durchgesetzt, dass das Kartellamt mehr Befugnisse bekommt. Es soll härter durchgreifen können, wenn sich Konzerne heimlich absprechen. Das ist auch sinnvoll. Aber wenn der Weltmarktpreis steigt, weil sich die Krise im Iran oder in anderen Ölstaaten zuspitzt, so wie jetzt, dann sind das halt Fakten. Und daran kann auch das Kartellamt nichts ändern. Es wäre unfair zu sagen, dass die Taskforce nichts tut, aber diese Bezeichnung weckt schon falsche Erwartungen.

0: Dauerhaft sinken wird der Weltmarktpreis erst wieder, wenn Donald Trump den Krieg im Iran beendet. Aber der fragt sicherlich nicht vorher unsere Taskforce.
1: Derzeit ist also nicht daran zu denken, dass die Spritpreise sinken. Und schlimmer noch, der Tankstellenverband in Deutschland, der hält es sogar für möglich, dass es noch ganz schön weit nach oben geht. Gestern hieß es wörtlich, wir müssen uns damit auseinandersetzen, dass wir auf die 3 Euro zusteuern, wenn die weltwirtschaftliche Lage so bleibt. Der ADAC sieht das nicht ganz so dramatisch. Unternehmenssprecherin Katharina Luca hat im BR24-Interview gesagt:
2: Also im Moment sehen wir hier noch keine Indizien, die dafür sprechen würden, dass wir auf die 3-Euro-Marke zugehen. Wir sehen klar, es steigt immer so ein bisschen im Moment. Aber wie gesagt, bei 2,27 Super E10, 2,40 Diesel, von den 3 Euro sind wir schon noch ein gutes Stück weg. Und da müsste noch sehr, sehr viel passieren. Sehr viel Unruhe, sehr viel Unsicherheiten auf dem Ölmarkt und ja, sehr viel neue Eskalation am Ende.
1: Katharina Luca vom ADAC. Die Sommerferien für Bayerns Schülerinnen und Schüler sind vorbei. Die Kinder und Jugendlichen sind ins neue, beziehungsweise viele Erstklässler, in ihr erstes Schuljahr gestartet. Nach 6 Wochen Ferien haben sich aber auch ein paar Dinge geändert. Ob Handynutzung, Leistungstests oder Ganztagsbetreuung. Nadine Bader fasst zusammen, was mit dem heutigen Tag an Bayerns Schulen anders ist.
3: Schultüte, Schulranzen, erster Schultag. Etwa 132.000 Kinder in Bayern starten heute in der ersten Klasse einen neuen Lebensabschnitt. Für insgesamt rund 1,8 Millionen Schülerinnen und Schüler beginnt nach den Sommerferien nun wieder der Unterricht. Was ist neu zum Schulstart?
4: Ausweitung des Handyverbots.
3: Chatten, lesen, telefonieren. Im Schulalltag kann das ablenken und für Konflikte sorgen. Ab diesem Schuljahr dürfen Schülerinnen und Schüler bis zur 7. Klasse ihre privaten Handys auf dem gesamten Schulgelände nicht mehr nutzen. Bisher galt das grundsätzliche Verbot für die private Nutzung digitaler Endgeräte nur an Grundschulen. An weiterführenden Schulen ab der 8. Klasse können die Schulen weiterhin selbst entscheiden, ob und in welcher Form sie die private Handynutzung außerhalb des Unterrichts erlauben.
4: Neue Prüfungsformate.
3: Zum neuen Schuljahr sollen Schulen neue Prüfungsformate anwenden können. Klassische Schulaufgaben, Tests und mündliche Abfragen bleiben fester Bestandteil für Leistungsnachweise. Aber Präsentationen, Projekte, Debatten, Erklärvideos und praxisnahe Aufgaben sollen künftig stärker berücksichtigt werden. Um solchen neuen Formaten Raum zu geben, wird die Zahl verpflichtender Leistungsnachweise laut der bayerischen Kultusministerin Anna Stolz von den Freien Wählern an einzelnen Stellen moderat reduziert.
4: Rechtsanspruch auf Ganztagsbetreuung.
3: Ab diesem Schuljahr haben Grundschulkinder schrittweise einen gesetzlichen Anspruch auf ganztägige Bildung und Betreuung. Los geht es mit der Jahrgangsstufe 1. Ab dem Schuljahr 29/30 gilt der Anspruch für alle Kinder in der Grundschule. Eltern steht es frei, ihre Kinder für die ganztägigen Angebote anzumelden. Der Bayerische Lehrer- und Lehrerinnenverband geht davon aus, dass der Rechtsanspruch für Erstklässler zwar erfüllt werde, aber teils zulasten älterer Grundschulkinder, die deshalb ihren Platz verlieren würden, so BLLV-Präsidentin Simone Fleischmann.
4: Die Personallage.
3: Der Freistaat stellt nach Angaben des Kultusministeriums rund 4.100 Lehrkräfte neu ein. Es handelt sich allerdings um frei gewordene Stellen, etwa weil Lehrkräfte in Pension gegangen sind. Neue Planstellen sind wegen des für 2026 geltenden Stellenmoratoriums nicht vorgesehen. Gleichzeitig steigt die Schülerzahl um fast 20.000 auf rund 1,8 Millionen. Zusätzliche neue 1.500 Lehrerplanstellen sind erst für das kommende Schuljahr 27/28 vorgesehen. Die Gewerkschaft Erziehung und Wissenschaft kritisiert das. Die Staatsregierung könne nicht mehr individuelle Förderung verlangen und den Schulen zugleich über ein Stellenmoratorium die Grundlage dafür entziehen, sagt die GEW-Landesvorsitzende Martina Borgendale.
1: Das war der Bericht von Nadine Bader. Ja, Schulstart in Bayern und dieses Jahr gehen so viele Kinder in die Schule wie seit 15 Jahren nicht mehr. Das heißt, es braucht vor allem Lehrkräfte. Aber auch wenn das Kultusministerium laut eigenen Angaben 4.100 neue eingestellt hat, werden damit keine Lücken geschlossen. Es wurden lediglich frei gewordene Stellen nachbesetzt und keine neuen geschaffen. Die Präsidentin des Bayerischen Lehrer- und Lehrerinnenverbands Simone Fleischmann hat im BR24 Thema des Tages vor Unterrichtsausfällen und wiederum den Folgen für die Kinder gewarnt.
5: Da wird dir auch als Lehrerin, als Lehrer Angst und Bang. Ein wunderschöner Beruf. Schaffe ich das denn? Schaffe ich den Bildungserfolg für die Kinder? Werde ich den Kindern gerecht? Auch wir haben natürlich Sorgen, ob wir das alles schaffen. Ja, es geht an den Kindern aus, es fällt Unterricht aus, es gibt gar manche Fächer gar nicht mehr. Arbeitsgemeinschaften, Fragezeichen, was ist das? Förderunterrichte haben wir nicht mehr. Wir werden den Kindern so nicht gerecht. Jetzt haben wir dieses Stellenmoratorium, das heißt, es gibt keine zusätzlichen Stellen. Das werden die Kinder auf lange Strecke teuer bezahlen und wir Lehrerinnen und Lehrer übrigens auch, weil uns das Sorgen macht.
1: Simone Fleischmann, die Präsidentin des Bayerischen Lehrer- und Lehrerinnenverbands. 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Anfang November finden in den USA die sogenannten Midterms statt. Die Kongresszwischenwahlen gelten auch als Stimmungstest für Präsident Trump und seine Regierung. Und obwohl viele der Briefwahlunterlagen dafür längst verschickt sind, hat die US-Regierung nochmal versucht, verschärfte Regeln für diese Briefwahl durchzudrücken. Aber vom obersten Gericht, dem Supreme Court, hat sie eine Abfuhr erteilt bekommen. Ralf Borchert in Washington fasst zusammen, worum es bei der Eilentscheidung des Supreme Courts geht und welche Auswirkungen das auf die anstehenden Kongress- und Senatswahlen hat.
6: Präsident Trump wollte schon für diese Wahlen die Briefwahl deutlich einschränken. Jetzt steht fest, zumindest für diese Zwischenwahlen am 3. November bleibt es bei den bisherigen Briefwahlregeln, also eine klare Niederlage für Donald Trump vor dem obersten Gerichtshof. Briefwahl ist ein sehr wichtiges Thema in den USA, weil rund ein Drittel der Wählerinnen und Wähler diese Möglichkeit nutzen. Und in vielen Bundesstaaten sind es vor allem Anhänger der oppositionellen Demokraten, die also gefürchtet haben, dass sie hier deutliche Nachteile unter dem Strich gegenüber Trumps Republikanern hätten in Kauf nehmen müssen. Ausgangspunkt: Präsident Trump hat immer wieder behauptet, die Briefwahl ermögliche Wahlbetrug. Allerdings gibt es keinerlei stichhaltige Belege dafür. Im März hatte Trump per Dekret bestimmt, dass die Post nur noch Briefwahlunterlagen an all diejenigen verschicken soll, die auf Wählerlisten stehen, die zuvor von der Trump-Regierung, der Bundesregierung, abgesegnet worden waren. Dagegen hatten zahlreiche demokratisch regierte Bundesstaaten geklagt.
1: Und viele demokratische Politiker haben jetzt erleichtert auf das Urteil reagiert. Gavin Newsom zum Beispiel, der Gouverneur von Kalifornien, hat von einem guten Tag für die Demokratie gesprochen. Wir haben unseren Korrespondenten Ralf Borchert aber auch gefragt, ob das Thema Briefwahl damit jetzt endgültig geregelt ist.
6: Nein, nicht unbedingt. Nur für die anstehenden Kongresswahlen, die Zwischenwahlen am 3. November, scheint das Thema jetzt beigelegt. Danach könnte Trump versuchen, mit Blick auf die nächsten Präsidentschaftswahlen 2028 doch noch Einschränkungen bei der Briefwahl zu erreichen. Und viele Trump-Kritiker weisen darauf hin, das Thema ist auch deswegen keineswegs erledigt, weil schon jetzt, trotz dieser Eilentscheidung des Supreme Courts, viele Leute verunsichert sind. Was gilt denn nun? Das Hin und Her zum Thema Briefwahl in den vergangenen Monaten, sagen sie, hat das Vertrauen der Bürger in den Wahlprozess und damit auch in die Zuverlässigkeit von Wahlergebnissen weiter geschmälert. Und das sei auf jeden Fall ein grundsätzlicher Schaden für die Demokratie, denn das Vertrauen in Wahlen und in Wahlergebnisse, die Zuverlässigkeit von Wahlergebnissen, ist ja ein Kernbestand der Demokratie schlechthin.
1: Weniger als 2 Monate vor den Kongresswahlen in den USA hat Präsident Trump im Streit um die Briefwahl eine juristische Niederlage erlitten. Das waren Informationen von Ralf Borchert. Mehr Zusammenarbeit, mehr gemeinsame Rüstungsprojekte. Mit diesem Ziel reist Boris Pistorius heute für mehrere Tage in die USA. In Washington wartet ein zentrales Gespräch auf den deutschen Verteidigungsminister. Bei seinem Amtskollegen Pete Hegseth geht es um die Zukunft der deutsch-amerikanischen Verteidigungskooperation. Christina Nagel hat die Einzelheiten.
7: Verteidigungsminister Boris Pistorius will mit dem werben, was Deutschland derzeit zu bieten hat: freie Produktionskapazitäten. Deutschland, erklärte der SPD-Politiker vor seiner Abreise, verfüge über eine leistungsfähige industrielle Basis, bestens ausgebildete Fachkräfte und technologische Spitzenkompetenz. Pistorius verweist auf bereits bestehende Kooperationen beim Bau des Kampfjets F-35 oder künftig auch bei der Produktion von Munition für das Luftverteidigungssystem Patriot. Bei dem Treffen mit seinem amerikanischen Amtskollegen dürfte es aber auch um weitere Anschaffungen für die Bundeswehr gehen, zum Beispiel um den Kauf des Raketensystems Typhon, ein Projekt, das Pistorius im vergangenen Jahr angestoßen hatte. Offen ist, ob es konkretere Informationen zum geplanten Truppenabzug der US-Streitkräfte aus Europa geben wird. Von Washington reist der deutsche Verteidigungsminister weiter nach New York und Texas. Hier wird der erste deutsche F-35-Kampfjet feierlich übergeben werden. Die F-35 wird den in die Jahre gekommenen Tornado ablösen.
1: Kaffee ist in letzter Zeit deutlich teurer geworden, vor allem wegen Ernteausfällen infolge des Klimawandels. Das gilt auch für Kakao und damit für Schokolade. Die massiven Schwankungen, die haben gleich mehrere Ursachen. Die jüngsten Forschungsergebnisse dazu, die fasst jetzt Florian Zinner zusammen.
8: Ein internationales Forschungsteam zeigt jetzt, dass nicht nur Dürren maßgeblich die Ernte von Kakaobohnen beeinflussen können, sondern vor allem auch extreme Niederschläge. Starker Regen kann zum Beispiel die Kakaoblüten schädigen oder Pilzinfektionen begünstigen. Extreme Niederschläge stehen mit großräumigen Wettermustern, einer erhöhten Meeresoberflächentemperatur und letztendlich dem Klimawandel in Verbindung. Für Anbaugebiete in Westafrika sei es aber derzeit noch schwierig, die Veränderungen in Klimamodellen effektiv abzubilden. Doch genau das, aber auch akute Warnungen seien notwendig, damit Bäuerinnen und Bauern frühzeitig Maßnahmen ergreifen können.

0: Gleich 8:45.
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2: SPD will die hohen Spritpreise mit Preisdeckel und Übergewinnsteuer regulieren. Die Union ist dagegen. Wirtschaftsministerin Reiche schlägt gezielte Finanzspritzen für Geringverdiener oder eine vorübergehende Anhebung der Pendlerpauschale vor. Nach Ansicht des ADAC sind die hohen Spritpreise nicht allein auf den hohen Ölpreis zurückzuführen. Man müsse prüfen, ob die Mineralölkonzerne die Krise im Nahen Osten für unverhältnismäßig hohe Gewinne nutzen. Bayerischer Gemeindetag fordert mehr Geld vom Bund für Ganztagsbetreuung an Schulen. Die 200 Millionen, die derzeit jährlich vom Bund kämen, reichten nicht aus, sagte Verbandspräsident Brandl im BR-Interview. Ohne eine weitere Unterstützung seien die Gesamtkosten von 700 Millionen Euro nicht zu bewältigen. Der Rechtsanspruch greift zum heutigen Schulstart für die Erstklässler in Bayern. Ab dem Schuljahr 2029 gilt der Anspruch für alle Grundschulkinder. Supreme Court stoppt Änderungen bei der Briefwahl in den USA. Der oberste Gerichtshof hat einen entsprechenden Antrag der Trump-Regierung abgelehnt. Trump hatte Ende März verfügt, dass die Post Briefwahlunterlagen nur noch an Personen übermitteln soll, die auf einer von den Bundesstaaten erstellten Wählerliste stehen. EU streitet über Russland-Sanktionen. Heute auslaufende Strafmaßnahmen gegen rund 3000 Personen, Einrichtungen und Unternehmen wurden nicht wie geplant um ein Jahr verlängert, sondern nur um eine Woche. Grund ist Widerstand der Slowakei. Die Regierung in Bratislava will durchsetzen, dass die Sanktionen gegen den russischen Oligarchen Usmanow aufgehoben werden. Tarifabschluss für bayerischen Einzelhandel steht. Löhne und Gehälter steigen rückwirkend zum 1. August um 3%. Außerdem soll es ab Mai zusätzlich 2% mehr geben. Allerdings ist die Tarifbindung in der Branche gering. Das Wetter in Bayern. Nach Auflösung von Nebelfeldern überwiegend sonnig, Werte bis 28 Grad.
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3: Im Studio Angela Braun. Die IT-Störung am Klinikum Main-Spessart ist behoben. Das hat das Klinikum in Unterfranken heute früh mitgeteilt. Julia Dechet berichtet.
4: Auf der Webseite schreibt das Klinikum nun, die IT-Störung wurde behoben und alle Systeme stehen wieder stabil zur Verfügung. Patientinnen und Patienten können jetzt wieder regulär aufgenommen werden. Auch medizinische Notfälle würden wie gewohnt wieder versorgt. Die Kommunikation ist ebenfalls wiederhergestellt und das Klinikum telefonisch und per Mail normal erreichbar. Zuvor hat es eine schwerwiegende IT-Störung am Klinikum gegeben. Ursache dafür war nach eigenen Angaben ein internes technisches Problem. Es hat sich bei der Störung ausdrücklich nicht um einen Cyberangriff gehandelt. Patientendaten seien zu keiner Zeit in Gefahr gewesen. Am Klinikum gab es aufgrund des Vorfalls von Montagmittag bis Dienstagvormittag einen Aufnahmestopp. Außerdem war das Krankenhaus von der Notfallversorgung abgemeldet.
3: Die S-Bahn-Stammstrecke in München ist derzeit gesperrt. Wegen eines Schadens an einer Oberleitung können auf der Stammstrecke laut Bahn derzeit keine S-Bahnen fahren. Das betrifft beide Richtungen. Die Züge würden zurückgehalten, heißt es auf dem Störungsportal. Trotz Gurtpflicht fahren viele Menschen Auto, ohne sich anzuschnallen. Im vergangenen Jahr war jeder dritte tödlich verunglückte Pkw-Insasse nicht oder nicht richtig angeschnallt. Das meldet das Polizeipräsidium Oberpfalz für seinen Bereich. Deswegen startet heute die Kampagne Anschnallen rettet Leben. Christina Weiß berichtet.
5: Bis Freitag kontrolliert die Polizei verstärkt rund um Schulen und Kindergärten und will dabei mit Eltern und Fahrern ins Gespräch kommen. Sie sollen dafür sensibilisiert werden, den Gurt immer anzulegen, auch auf kurzen Strecken, und Kinder nur mit passenden Sitzen zu sichern. Denn die Zahl tödlich verunglückter Menschen, die im Auto nicht angeschnallt oder ordnungsgemäß gesichert waren, ist allein im vergangenen Jahr deutlich gestiegen. Besonders in Oberpfalz. Dort war fast jeder dritte tödlich verunglückte Pkw-Insasse nicht oder nicht richtig gesichert. Mit 12 von 38 Todesopfern waren es damit viermal so viele wie 2024. Und auch in Niederbayern ist der Negativtrend sichtbar. Hier waren laut Polizei im vergangenen Jahr rund 10 von 33 tödlich verunglückten Insassen ohne Gurt unterwegs. Laut Polizeivizepräsident Erwin Franke ist jeder einzelne dieser Fälle einer zu viel.
3: Die evangelische Jugend in Bayern startet heute eine Kampagne zum Internationalen Tag der Demokratie. Bis zum Abschluss im November sollen 1000 Sprechblasen gesammelt werden, in denen junge Menschen zeigen, warum ihnen Demokratie wichtig ist und wie sie sich dafür einsetzen. Das hat die evangelische Jugend mit Sitz in Nürnberg mitgeteilt. Die Aktion wird zusammen mit dem Bund der deutschen katholischen Jugend durchgeführt. Für die Kampagne steht eine Sprechblasenvorlage zum Download bereit, die bei Freizeiten oder Jugendtreffs ausgefüllt werden kann. 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
0: Die Doku Nazar über den israelischen Gaza-Einsatz ist bei den Filmfestspielen in Venedig mit Standing Ovations bedacht worden. Und nicht nur mit einer kurzen Applausrunde. Ganze 25 Minuten lang standen die Zuschauerinnen und Zuschauer und klatschten, um ihre Begeisterung über dieses Werk auszudrücken. Die Jury der Filmfestspiele zeichnete das Regieduo außerdem mit dem Spezialpreis aus. In Israel dagegen sind die Filmemacher massiver Kritik und einer Drohung des Kulturministers ausgesetzt, wie Bettina Meyer berichtet.
6: In Israel ist der Dokumentarfilm Nazar, was so viel wie Kollateralschaden bedeutet, von Yuval Abraham und Rachel Zohar noch nicht öffentlich zu sehen. Doch die Reaktionen, vor allem aus dem rechten Lager der Regierung von Benjamin Netanyahu, fallen heftig aus. Premier Netanyahu selbst postete am Abend ein Video, in dem er den Film aus Venedig, von dem er gehört habe, als schockierend und unerträglich bezeichnete und gleichzeitig die Wahlkampfgegner der Opposition angriff. Vor allem aber wird in den sozialen Medien über die Drohung des israelischen Kulturministers diskutiert, der den Film als Verrat am Staat bezeichnet. Er droht den Filmemachern mit dem Entzug der Staatsbürgerschaft. Das allerdings halten Vertreter der Opposition für Wahlkampftheater, so auch Oppositionspolitiker Avigdor Lieberman, der den Film dennoch scharf kritisierte. Er sagte einem israelischen Radiosender: Es gibt keinen Zweifel, dass es sich beim Inhalt des Films um Verrat an unseren Werten und den Menschen im Land handelt. Aber wir sind auch mitten im Wahlkampf in Israel. Es ist unmöglich, den Regisseuren die Staatsbürgerschaft zu entziehen. Der Kulturminister weiß, dass das nicht geht, aber er hat die Schlagzeile, die er wollte. Am 27. Oktober wird in Israel ein neues Parlament gewählt. Fast täglich lösen Äußerungen aus dem Regierungslager, aber auch Vorwürfe der Opposition Diskussionen aus, bei denen es darum gehe, sich ins Gespräch zu bringen, sagen Wahlbeobachter. Zwar ist der Entzug der israelischen Staatsbürgerschaft seit einigen Jahren im Land rechtlich möglich, allerdings sind die Hürden extrem hoch. Filme fallen außerdem unter die Kunst- und Meinungsfreiheit. Die Debatte in Israel dreht sich momentan eher um die Drohung, einem Israeli die Staatsbürgerschaft zu entziehen. Weniger geht es um den Inhalt des Films, der im Land noch nicht gezeigt wurde. Nazar-Regisseur Yuval Abraham will genau das ändern. Das Wichtige für mich sind die Aussagen der Soldaten und Offiziere im Film. Sie sprechen Hebräisch, weil sie die israelische Bevölkerung erreichen wollen. Sie wollen, dass die Menschen zu Hause hören, was sie in Gaza getan haben. Wir werden alles tun, damit der Film in Israel verbreitet wird. Alle, die uns jetzt angreifen und den Inhalt verleugnen, schauen Sie ihn an. Lediglich kurze Auszüge sind in israelischen Fernsehberichten zu sehen, in denen ehemalige Militär- und Geheimdienstmitarbeiter anonym über ihre Erfahrungen im Gazakrieg sprechen. Die 80-minütige Doku untersucht, wie Israel im Gazakrieg Ziele auswählt und Angriffe durchführt. Der Film stellt die Frage, ob zivile Opfer systematisch einkalkuliert werden. Die israelische Armee weist die Vorwürfe entschieden zurück, kritisiert, dass Quellen anonym und nicht überprüfbar seien. Der Film sei noch nicht vollständig veröffentlicht. Die im Trailer präsentierten Vorwürfe sind nicht korrekt und einige von ihnen werden sogar verzerrt, verfälscht und losgelöst von der Realität vor Ort dargestellt, so Armeesprecher Effi Defrin. Auch der rechte Minister für nationale Sicherheit, Ben-Gvir, nannte den Film Verleumdung. Das israelische Dokumentarfilmerforum stellte sich hinter die Filmemacher. Es warnt seit längerem vor politischen Eingriffen in die künstlerische Freiheit und sieht darin eine Gefahr für die Demokratie in Israel.
0: Bettina Meyer war das aus Tel Aviv über die Doku Nazar, die das Vorgehen der israelischen Armee im Gazastreifen zeigt. Zum Missfallen der israelischen Regierung.
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0: In Los Angeles sind die Stars der Streaming- und Fernsehbranche in der Nacht wieder in ihren schicksten Outfits über den roten Teppich gelaufen. Es war Emmy-Zeit. Der wichtigste Preis der US-Fernsehindustrie ist vergeben worden. Über 100 Auszeichnungen insgesamt, darunter die begehrte Trophäe für beste Produktion und schauspielerische Leistungen. Wer welchen Preis bekommen hat, das sagt uns jetzt unsere Korrespondentin Gabi Biesinger aus Los Angeles.
7: Widow's Bay ist der Gewinner des Abends.
8: Ich hatte eine Unterhaltung mit dem Mann auf der Fähre, dass hier schlimme Dinge passieren. Gab es Kannibalismus?
9: Nein. Ich glaube nicht, dass das stimmt.
7: Die Horror-Comedy-Serie über eine fiktive Insel an der amerikanischen Ostküste, die ihr Grusel-Image aufmöbeln möchte, wurde als beste Serie in der Kategorie Comedy ausgezeichnet und stellte mit insgesamt 14 Emmys einen neuen Rekord in dieser Kategorie auf. Kate O'Flynn als beste Nebendarstellerin und Steven Root als bester Nebendarsteller. Für diesen Emmy war auch Harrison Ford in der Serie Shrinking nominiert gewesen, doch dem 84-Jährigen blieb sein erster Emmy weiter versagt. Steven Root war das durchaus bewusst.
10: Thank you, Harrison Ford, because my son came up to me and said, you're in a category with Harrison Ford. Thank you. Sir.
7: Auch die Preise für beste Regie und bestes Skript gingen an Widow's Bay. Autorin Katie Dippold war überwältigt und erklärte, sie habe eigentlich bescheiden bleiben wollen, werde aber jetzt den Emmy jedem unter die Nase halten, der ihr Haus betritt.
11: Standing here now, I promise all of you that no one will ever step foot in my home without seeing this thing.
7: Die zweite Staffel der Krankenhausserie The Pitt war als Dramaserie mit 25 Nominierungen ins Rennen gegangen.
12: Ist hier immer so viel los?
13: Nein, meistens sehr viel mehr.
7: The Pitt nahm am Ende aber nur 6 Emmys mit nach Hause. Aber dafür immerhin 2 in den Top-Kategorien beste Dramaserie und bester Hauptdarsteller.
14: Retten wir ein paar Leben.
7: Zum zweiten Mal in Folge wurde Noah Wyle für seine Rolle als Dr. Robbie in The Pitt ausgezeichnet. Und er setzte sich in seiner Kategorie gegen einen Oscar-Preisträger durch. Gary Oldman war für Slow Horses nominiert gewesen. Und Wyle erinnerte sich, dass Oldman für ihn in den 80er Jahren als Sex Pistols Frontman Sid Vicious einen Standard gesetzt hätte, den er habe erreichen wollen.
15: Mr. Oldman, I have to tell you, I don't know, there's an actor my age that didn't look at Prick Up Your Ears and Sid and Nancy and think that's the benchmark that I want to hit one day in my career.
7: Auch die 75-jährige Jean Smart schreibt Emmy-Geschichte.
16: And the Emmy goes to Jean Smart. Hacks.
7: Mit ihrem 5. Emmy-Sieg als beste Hauptdarstellerin in einer Comedy-Serie für Hacks, die nach dieser Staffel endet. Sie ist damit die erste Frau, die für jede Staffel ihrer Serie ausgezeichnet wurde. Bisher war das nur Bill Cosby gelungen. Trotz 24 Nominierungen konnte Hacks sonst nur noch einen Emmy für besten Schnitt mitnehmen. Auch die beiden Emmys für den walisischen Schauspieler Matthew Rhys sind historisch. Er gewann die Preise für bester Darsteller in einer Miniserie The Beast in Me und als bester Darsteller Comedy für Widow's Bay im selben Jahr und rutschte direkt in seine Heimatsprache.
17: Finally to the great and good people of Wales. This is incredible. Diolch yn fawr iawn. Thank you very much.
7: 7 Emmys und der Preis als beste Miniserie gingen an DTF St. Louis, eine schwarze Komödie über 3 Menschen in der Midlife-Crisis, die eine Dreiecksbeziehung anfangen und am Ende ist einer tot. Ebenfalls 7 Emmys räumte die Super Bowl Halftime-Show Starring Bad Bunny ab und die Reality-Wettbewerbsshow The Traitors. Und in einer der ganz wenigen politischen Äußerungen des Abends war es ausgerechnet der schottische Traitors-Moderator Alan Cumming, der die Amerikaner aufforderte, bei den Midterms im November wählen zu gehen.
18: Tonight we have received the most votes, but tomorrow is voter registration day in this country, so please make sure you're registered to vote.
7: 6 Emmys konnte Pluribus für sich verbuchen, darunter die Auszeichnung als beste Hauptdarstellerin in einer Dramaserie für Rhea Seehorn. Beste Schauspielerin in einer Miniserie wurde Sally Field für Remarkably Bright Creatures. Sie redete auch zu Ehren ihrer kürzlich verstorbenen Freundin, Country-Star Dolly Parton, mit der sie in dem Film Magnolien aus Stahl gespielt hatte.
19: God bless you, Dolly Parton, my friend.
7: Michael J. Fox, der seit vielen Jahren von der Parkinson-Krankheit betroffen ist und sich für die Parkinson-Forschung engagiert, wurde mit dem Bob Hope Humanitarian Award ausgezeichnet. Er wurde im Rollstuhl auf die Bühne geschoben und entschuldigte sich, wie üblich humorvoll, dass er leider sitzen bleiben werde.
14: I have to say.
7: Skandalauftritte und große politische Botschaften blieben bei der Zeremonie aus. Insgesamt eine eher zähe Veranstaltung mit wenig gelungenen Lachern. Und selbst Stephen Colbert, dessen gecancelte Late Show mit 6 Emmys unter anderem als beste Show ausgezeichnet wurde, verkniff sich Seitenhiebe. Er bot lediglich an, sein Team anzustellen, das jetzt arbeitslos sei, und erklärte seiner gerührten Frau, sie sei immer das einzige Publikum gewesen, das ihm wirklich wichtig gewesen sei.
20: The only audience I really care about. Yours is the laugh that I want for the rest of my life.
0: Sagt Late-Night-Host Stephen Colbert im Bericht von Gabi Biesinger zur diesjährigen Emmy-Verleihung in Los Angeles.
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0: A3 Nürnberg Richtung Würzburg zwischen Erlangen-West und Höchstadt-Ost. 3 Kilometer Stau wegen Bergungsarbeiten. A6 Nürnberg-Heilbronn zwischen Karlsheim und Kirchberg. 7 Kilometer Stau, auch hier Bergungsarbeiten. Auf der A8 Salzburg Richtung München zwischen Hofoldinger Forst und Kreuz München Süd. Ein Unfall mit mehreren Fahrzeugen auf der mittleren Spur. A93 Weiden Richtung Hof zwischen Falkenberg und Wiesau ist die Autobahn nach einem Unfall gesperrt. Dort schlechte Sicht durch dichten Nebel. Bitte halten Sie eine Gasse für die Einsatzfahrzeuge frei. Es gibt eine Ausweichmöglichkeit über die U79. A99 Westumfahrung München Richtung Nürnberg zwischen Germering Nord und dem Dreieck Feldmoching. 7 Kilometer Stau und stockend. Und eine Meldung von der S-Bahn in München. Wegen einer Reparatur an der Oberleitung ist die Stammstrecke zwischen Pasing und Ostbahnhof aktuell gesperrt. Die Züge werden umgeleitet. Es kommt zu größeren Verspätungen und auch Ausfällen. Wir empfehlen Ihnen nach Möglichkeit auf Tram, Bus oder U-Bahn auszuweichen. Das Wetter in Bayern. In vielen Regionen scheint die Sonne. Hier unterhalten sich aber noch Nebel- und Hochnebelfelder. Die lösen sich aber teilweise noch auf. Temperaturen 22 Grad maximal im Landkreis Kronach und bis zu 28 werden es am Main in Unterfranken. Morgen ziehen dann von Nordwesten her schauerartige Regenfälle durch, auch einzelne Gewitter. Davor und danach ist es aber trocken und die Sonne zeigt sich auch mal. Donnerstag und Freitag ein Sonne-Wolken-Mix mit einzelnen Schauern und Gewittern. Dann nur noch 16 bis 22 Grad. Eine Minute nach 9:30 ist es jetzt.
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0: Im Studio ist Oliver Fritzl und wir schauen auf die hohen Spritpreise, die die Politik unter Druck setzen, und gehen der Frage nach, was die Bundesregierung tun will und was der ADAC zu Befürchtungen sagt, dass der Liter bald 3 Euro kosten könnte. Außerdem, im Rechtsstreit um die Briefwahl in den USA hat Präsident Trump vor dem obersten Gerichtshof eine Schlappe kassiert. Und Schulstart in Bayern. Der Lehrer- und Lehrerinnenverband sagt, die Kinder werden den Lehrkräftemangel teuer bezahlen. Die Preise an den Tankstellen gehen mal wieder durch die Decke. Der Liter Superbenzin ist am Wochenende im bundesweiten Schnitt so teuer gewesen wie noch nie. Der Dieselpreis liegt knapp unter Rekordlevel. Grund ist der starke Anstieg des Ölpreises infolge der weiteren Eskalation im Iran-Krieg. Die Politik ist unter Druck. Die SPD fordert einen staatlichen Preisdeckel. Die Union warnt dagegen vor vorschnellen Eingriffen in den Markt. Was derzeit im Gespräch ist und wie es mit den Preisen weitergehen könnte, berichtet Frank Eichmann.
21: Keine Hoffnung auf bald sinkende Spritpreise macht der deutsche Mineralölverband Fuels und Energie. Dessen Sprecher Gersdorf sagt der Rheinischen Post, eine völlige Marktnormalisierung sei erst im nächsten Jahr zu erwarten. Entscheidend die weitere Entwicklung im Nahen Osten. Dem stimmt die SPD in einem Positionspapier zwar zu, daneben würden die Mineralölkonzerne die aktuelle Lage aber schamlos ausnutzen und Rekordgewinne auf Kosten der Bürger machen. Die Forderung, eine europäisch koordinierte Übergewinnsteuer und ein Spritpreisdeckel wie in Belgien oder Luxemburg. Das wäre bei uns zu kompliziert, konterte bereits gestern eine Sprecherin des Bundeswirtschaftsministeriums. Ministerin Reiche schlägt dagegen gezielte Finanzspritzen für Geringverdiener oder eine vorübergehende Anhebung der Pendlerpauschale vor. Dringenden Handlungsbedarf sieht auch CSU-Chef Söder. Es gäbe zig Möglichkeiten, Spielraum angesichts sehr hoher Energieabgaben, auch eine Übergewinnsteuer könne geprüft werden. Die Bundesregierung, so Söder, müsse sich dringend zusammensetzen und darüber reden, wie die hohen Benzin- und Dieselpreise erträglicher gemacht werden können. Bereits gestern warnte der Tankstelleninteressenverband, angesichts der weltwirtschaftlichen Lage könnten die Spritpreise auf 3 Euro pro Liter zusteuern.
0: Ja, derzeit ist also nicht an ein Sinken der Preise zu denken. Was hat es auf sich mit dieser Befürchtung 3 Euro pro Liter? Was sagt der ADAC dazu? Der sieht das nicht ganz so dramatisch, hat uns Unternehmenssprecherin Katharina Luca gesagt.
2: Also im Moment sehen wir hier noch keine Indizien, die dafür sprechen würden, dass wir auf die 3-Euro-Marke zugehen. Wir sehen klar, es steigt immer so ein bisschen im Moment, aber wie gesagt, bei 2,27 Super E10, 2,40 Diesel, von den 3 Euro sind wir schon noch ein gutes Stück weg und da müsste noch sehr, sehr viel passieren, sehr viel Unruhe, sehr viel Unsicherheiten auf dem Ölmarkt und ja, sehr viel neue Eskalation am Ende.
0: Sagt ADAC-Unternehmenssprecherin Katharina Luca im BR24-Interview. Jetzt in die USA, da sind im November ja Zwischenwahlen. Noch davor wollte die US-Regierung unter Donald Trump verschärfte Briefwahlregeln durchsetzen. Doch damit ist sie jetzt vor dem Supreme Court, dem obersten Gerichtshof der Vereinigten Staaten, gescheitert. Die Richter haben einen Eilantrag abgelehnt. Warum die Entscheidung von großer Bedeutung ist, erklärt Ralf Borchardt.
14: Es ist eine Niederlage für Donald Trump vor dem obersten Gerichtshof. Der Präsident wollte die Briefwahl deutlich einschränken. Jetzt steht fest, zumindest für die Kongress-Zwischenwahlen Anfang November bleibt es bei den bisherigen Regeln. Diese sind von großer Bedeutung, weil bis zu einem Drittel der Wählerinnen und Wähler in den USA per Brief abstimmen, in vielen Bundesstaaten vor allem Anhänger der Demokraten. Präsident Trump hat immer wieder behauptet, die Briefwahl ermögliche Wahlbetrug. Dafür gibt es aber keinerlei stichhaltige Belege. Trump hatte im März per Dekret bestimmt, dass die Post nur noch Briefwahlunterlagen an diejenigen verschicken soll, die auf von der Bundesregierung abgesegneten Wählerlisten stehen. Dagegen hatten zahlreiche demokratisch regierte Bundesstaaten geklagt. In einer ersten Reaktion sprach Gavin Newsom, Gouverneur von Kalifornien, von einem guten Tag für die Demokratie. Die Bürgerrechtsorganisation ACLU betonte, laut Verfassung seien nicht der Präsident oder die Postbehörde, sondern die einzelnen Bundesstaaten und der Kongress für die Wahlregeln zuständig.
0: Bundeskanzler Merz empfängt am Mittag den irakischen Ministerpräsidenten al-Zaidi in Berlin. Im Fokus des Treffens stehen neben Gesprächen zu mehr wirtschaftlicher Zusammenarbeit vor allem regionalpolitische Themen. Denn in rund 2 Wochen werden sich zahlreiche internationale Truppen aus dem Irak zurückziehen. Sie haben das Land im Kampf gegen den Terror unterstützt. Die irakische Regierung hofft, dass Deutschland seine Unterstützung fortsetzt. Mehr dazu von Oliver Neuroth.
22: Die Bundeswehr beteiligt sich seit über 10 Jahren am Kampf gegen die Terrorgruppe Islamischer Staat im Irak, unter anderem mit Flugzeugen. Das Militärcamp ist in Erbil im Norden des Landes. Die USA führen diese internationale Koalition an. Doch damit ist bald Schluss. Ende dieses Monats sollen die Truppen abziehen. Deshalb sind die Gespräche heute sicherheitspolitisch wichtig. Deutschland möchte den Irak weiter auf dem Weg zu einer eigenen funktionierenden Sicherheitsstruktur unterstützen, damit das Land nicht dauerhaft darauf angewiesen ist, dass ausländische Truppen es absichern. Die Bundesregierung bietet an, dem Irak weiter bei der Ausbildung eigener Sicherheitskräfte zu helfen, als militärischer Partner der irakischen Regierung. Genau das passiert schon im Rahmen einer NATO-Mission im Irak, an der Deutschland ebenfalls beteiligt ist. Die Bundeswehr kann bis zu 500 Soldaten in das Land schicken. Das aktuelle Mandat läuft bis Anfang nächsten Jahres. Die Sicherheitslage im Irak bleibt kompliziert. Viele Milizen sind dort aktiv. Einige werden vom Nachbarn Iran unterstützt. Vergangene Woche hatten bisher Unbekannte vom Irak aus eine Ölpipeline in Saudi-Arabien angegriffen, was die angespannte Lage auf dem weltweiten Ölmarkt noch weiter verschärfen könnte.
0: Deutschland will beim weltweiten Schutz der Menschenrechte mehr Verantwortung übernehmen und bewirbt sich daher für einen Sitz im UN-Menschenrechtsrat ab dem Jahr 2027. Damit das klappt, rührt Außenminister Wadephul heute in Genf die Werbetrommel gewissermaßen, unter anderem bei Gesprächen mit Hilfsorganisationen und den Vereinten Nationen. Nicole Markwald berichtet.
23: Im Juni war Deutschland mit seiner Bewerbung für einen nicht ständigen Sitz im UNO-Sicherheitsrat gescheitert. Nun läuft die Bewerbung für den Menschenrechtsrat der Vereinten Nationen mit Sitz in Genf. In der Bewerbung heißt es, als Mitglied wollen wir uns für die universelle Achtung der Menschenrechte einsetzen und gerade in schwierigen Zeiten zusätzliche Verantwortung in den Vereinten Nationen übernehmen. Bundesaußenminister Wadephul wird sich heute unter anderem mit dem Chef des Menschenrechtsbüros der UNO und der Präsidentin des Internationalen Komitees vom Roten Kreuz treffen. Zuletzt war Deutschland von 2019 bis 2022 Mitglied in dem Rat. Er setzt sich weltweit für den Schutz der Menschenrechte ein. Dafür untersucht der Rat Verstöße und erstellt regelmäßig Länderberichte mit Empfehlungen zur Verbesserung der Menschenrechtslage.
0: Vor seinem Besuch in Genf ist Wadephul am Vormittag noch zu Gast in München. Da trifft er unter anderem Ministerpräsident Söder und nimmt an einer Sitzung des Kabinetts teil. 6,5 Wochen Sommerferien sind vorbei. Heute ist Bayern in das neue Schuljahr gestartet. Rund 1,8 Millionen Schülerinnen und Schüler haben sich heute früh wieder auf den Weg ins Klassenzimmer gemacht. Und mit diesem neuen Schuljahr ändert sich auch einiges. Da geht es zum Beispiel um die Ganztagsbetreuung, Prüfungen und auch die Handynutzung. Nadine Bader mit einem Überblick.
3: Schultüte, Schulranzen, erster Schultag. Etwa 132.000 Kinder in Bayern starten heute in der ersten Klasse einen neuen Lebensabschnitt. Ab diesem Schuljahr haben Grundschulkinder schrittweise einen gesetzlichen Anspruch auf ganztägige Bildung und Betreuung. Los geht es mit der Jahrgangsstufe 1. Zudem neu, Schülerinnen und Schüler bis einschließlich zur siebten Klasse dürfen ihre privaten Handys auf dem gesamten Schulgelände nicht mehr nutzen. Bisher galt das grundsätzliche Verbot für die private Nutzung digitaler Endgeräte nur an Grundschulen. Und zum neuen Schuljahr sollen Lehrkräfte neue Prüfungsformate anwenden können. Klassische Schulaufgaben und Tests bleiben fester Bestandteil. Stärker berücksichtigt werden sollen künftig etwa Projekte, Erklärvideos und praxisnahe Aufgaben. Der Freistaat stellt nach Angaben des Kultusministeriums rund 4.100 Lehrkräfte neu ein. Es handelt sich allerdings um frei gewordene Stellen, etwa weil Lehrkräfte in Pension gegangen sind. Neue Planstellen sind wegen des für 2026 geltenden Stellenmoratoriums nicht vorgesehen. Lehrerverbände kritisieren das, zum einen, weil die Schülerzahl steigt und weil es mehr Schüler mit akutem Förderbedarf gäbe.
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4: Im Studio Gabriel Wirth. Und der Schulstart wird auch für die Einzelhändler im Freistaat immer wichtiger aufgrund der Nachfrage nach Schreibwaren, Schulranzen und Schultüten. Der Bayerische Einzelhandelsverband rechnet mit einem Umsatz von rund 123 Millionen Euro. Andreas Schuster mit einem Überblick.
5: Die Zeit, in der rund um den Schuljahresstart mehr Geld ausgegeben wird für Stifte, Bücher oder Spielsachen, die in den Schultüten landen, hat im Einzelhandel längst einen fixen Namen: Back to School. Die Menschen in Bayern geben dafür ebenso viel Geld aus wie für Faschingsartikel und Valentinstagsgeschenke zusammen, sagt Bernd Ullmann vom Handelsverband Bayern. Die Erkenntnis, dass an Kindern zuletzt gespart wird, gelte nicht nur an Weihnachten, sondern eben auch zum Schulstart. So dürften die Menschen in Bayern hier sogar um die 6% mehr Geld ausgeben als noch im Vorjahr. Mit Blick auf die Wirtschaftslage und die Tatsache, dass viele Menschen jeden Euro zweimal umdrehen, wie Ullmann sagt, sei das durchaus bemerkenswert. Klassische Schreibwarenläden haben es dabei aber zunehmend schwer. Viel wird online gekauft und auch die Discounter haben das Geschäft mit Schreibwaren und Schulausrüstung zum Schuljahresbeginn längst erkannt. Der Schreibwarenhandel versucht daher, mit Beratung zu punkten.
4: Insgesamt bleibt aber die Stimmung im deutschen Einzelhandel trübe. Mit minus 29 Punkten war das Geschäftsklima im August gegenüber dem Juli fast unverändert, wie das Münchner IFO-Institut mitteilte. Und damit ist die Erholung unterbrochen, die erst seit Mai zu beobachten war. Die Unternehmen beurteilten ihre aktuelle Lage schlechter als im Juli. Viele Händler profitierten bisher kaum von der konjunkturellen Erholung der Gesamtwirtschaft, heißt es zur Erklärung. In Hannover hat heute die Nutzfahrzeugmesse IAA Transportation begonnen. Auch auf dieser Messe geht es um Elektromobilität. Dabei sind die Neuzulassungen im Nutzfahrzeugbereich noch recht überschaubar. Der Anteil von Stromern bei den Nutzfahrzeugen hierzulande liegt bei knapp 9%. Europaweit sind es sogar nur 5%. Doch auch in dieser Branche gab es in der jüngsten Zeit ein rasantes Wachstum, wie Arne Schulz aus Hannover berichtet.
6: Also es ist wichtig zu unterscheiden, so kleine Elektrotransporter, die fahren ja schon länger bei uns rum, zum Beispiel von der Post kann man die oft sehen. Bei den wirklich schweren Lkw, die auf der Autobahn unterwegs sind, da dachten die meisten Experten lange, das funktioniert elektrisch einfach nicht. Aber das hat sich als falsch rausgestellt. Die Preise für Batterien sind abgerauscht und man kriegt heute auch viel mehr Energie in so eine Batterie. Dadurch sind E-Lkw marktreif geworden und es gibt inzwischen Dutzende Modelle auf dem Markt. Und zwei Dinge sind dabei besonders wichtig. Erstens die Verlässlichkeit und zweitens die Kosten. Die Gewinnspannen, das muss man wissen, die sind einfach sehr klein in der Branche und deshalb muss da einfach jeder Euro umgedreht werden. Jetzt ist es aber schon so, wenn, wie das ja viele vermuten, bald immer mehr Lkw auf die Straßen kommen, dann muss die Infrastruktur schon noch stark ausgebaut werden. Auch die Bundesregierung sieht das als Nadelöhr. Sie steckt jetzt bis zu 1,6 Milliarden Euro in den Aufbau von Schnellladesäulen entlang der Autobahnen. Der Bundesverkehrsminister gibt heute Mittag auf der IAA in Hannover dafür den Startschuss.
4: Und in den USA hat Elon Musk seine Wettbewerbsklage gegen Apple zurückgezogen. Der Tech-Milliardär hat hatte dem iPhone-Konzern ja vorgeworfen, andere Chatbots wie seine Software Grok zu behindern, um ChatGPT von der Firma OpenAI einen Vorteil zu verschaffen. Jetzt hieß es in Gerichtsunterlagen, die Vorwürfe gegen Apple seien ausgeräumt worden. Wie, wurde allerdings nicht genannt.

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2: Und hier jetzt der Nachrichtenüberblick um 9.45 Uhr.
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3: Politik diskutiert über Entlastung bei Spritpreisen. Die SPD fordert einen Preisdeckel. Wirtschaftsministerin Reiche lehnt das ab. Sie bevorzugt Direktzahlungen an Menschen mit geringem Einkommen. Der ADAC bezweifelt, dass die hohen Spritpreise allein mit dem hohen Ölpreis zusammenhängen und vermutet, dass die Mineralölkonzerne den Iran-Konflikt nutzen, um Kasse zu machen. Bayerischer Gemeindetag fordert mehr Bundesmittel für Ganztagsbetreuung an Schulen. Im BR-Interview sagte Verbandspräsident Brandl, der Bund müsse den Kommunen kräftig unter die Arme greifen. Die 200 Millionen, die jährlich bereitgestellt würden, seien bei Gesamtkosten von 700 Millionen Euro zu wenig. Der Rechtsanspruch greift zum heutigen Schulstart für die Erstklässler in Bayern. Ab dem Schuljahr 2029 gilt der Anspruch für alle Grundschulkinder. US Supreme Court stoppt Änderungen bei der Briefwahl. Präsident Trump hatte entschieden, dass die Post Briefwahlunterlagen nur noch an Personen schicken soll, die auf einer von den Bundesstaaten erstellten Wählerliste stehen. Die Regelung wollte die US-Regierung bereits für die Zwischenwahlen im November durchsetzen. Horror-Comedy-Serie Widow's Bay ist große Gewinnerin bei Emmy-Verleihung. Die Episoden über eine abgelegene Insel in Neuengland erhielten insgesamt 14 Auszeichnungen. Den Emmy für die beste Dramaserie gewann die Arztserie The Pitt. Leichtathletik-Weltverband entscheidet über WM 2029 und 2031. München hofft darauf, die Spiele austragen zu dürfen. Zuletzt gab es eine Leichtathletik-WM in Deutschland, vor 20 Jahren in Berlin. Das Wetter: nach Auflösung von Nebelfeldern überwiegend sonnig, Werte bis 28 Grad.
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4: Im Studio Angela Braun. Wenn Insekten zur Plage werden, dann braucht es mancherorts einen Wespenbeseitiger. Zum Beispiel Konrad Bauer. Der Schädlingsbekämpfer ist in ganz Franken im Einsatz in Abstimmung mit den Naturschutzbehörden. Konstanze Schulze hat ihn in Bamberg begleitet.
5: Hier ist Aktivität, und zwar nicht nur über, sondern auch unter dem Rasen. Ein Fall für Wespenbeseitiger Konrad Bauer. Das Erdwespennest befindet sich im hinteren Bereich eines Bamberger Schwimmbades. Versteckt im Gras vor den Umkleidekabinen. Da könnten Badegäste leicht reintreten und gestochen werden. Konrad Bauer rückt im Vollkörperschutzanzug an. Lederhandschuhe, Netz um den Kopf, dicke Schuhe. Er kniet vor dem Nest und verschafft sich einen Überblick.
6: Der Tunnel geht ja ca. 20 cm nach links. Natürlich weiß ich nicht, wie tief das noch letztendlich reingeht. Der Gang geht hier rein und dann verzweigt es sich vermutlich nach rechts hier. Also ich hatte schon Erdwespennester, die hatten einen Durchmesser von ca. 60 cm. Da spricht man von 2.000 bis 4.000 Wespen.
5: Konrad Bauer setzt mehrfach ein Betäubungsmittel ein und sprüht es in die Öffnung im Boden. Vor allem die Wächterinnen am Eingang sollen so lahmgelegt werden, denn die geben normalerweise Warnsignale an den Rest der Tiere ab. Konrad Bauer verhindert so, dass die Erdwespen ausschwärmen. Die sind besonders aggressiv. Jetzt arbeitet er sich vorsichtig mit dem Spaten ins Erdreich vor.
6: Jedes Tier hat eine Daseinsberechtigung. Man darf nicht ohne weiteres ein Lebewesen abtöten. Bei Wespen habe ich die Erlaubnis, ich darf Wespen, ich darf sogar unter Umständen auch Hornissen umsiedeln, bekämpfen, beseitigen.
5: In diesem Fall hat er die Erlaubnis von den Behörden. Konrad Bauer hat das Nest freigelegt. Es ist etwa so groß wie eine Melone. Er tötet den Rest der Tiere mit einem schnell wirkenden Gift. Das Nest wird später verbrannt. Konrad Bauer rät dringend davon ab, selbst Hand anzulegen.
6: auf keinen Fall im Baumarkt gehen, sich ein No-Name-Spray holen und dann auch mit viel Mut und mit einem Motorradhelm, Handschuhe in ein Wespennest reinstoßen mit den Mitteln. Es ist viel zu gefährlich, weil die Tiere reagieren sehr schnell. Keinesfalls die Tiere anblasen, keinesfalls mit der Hand wegwedeln oder halt dann warten, bis im Oktober, November die Zeit ist, wo es dann langsam kühler wird und sich das Nest von alleine auflöst.
5: Im Jahr hat er mehr als 600 Einsätze in ganz Franken. In diesem Sommer ist besonders viel los. Sein Telefon steht kaum still.
4: Eine Reportage war das von Konstanze Schulze über einen Wespenbeseitiger im Einsatz. 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
2: Ja, wieder keine guten Noten für Deutschlands Schülerinnen und Schüler. Der Trend der vergangenen Jahre hat sich auch bei der neuesten PISA-Bildungsstudie fortgesetzt. Mehr noch, so schlecht wie diesmal haben sie in Lesen, Mathe und Naturwissenschaften noch nie abgeschnitten. Selbst bei der ersten Erhebung dieser Art im Jahr 2000 nicht, die den sogenannten PISA-Schock ausgelöst hatte. Wie ist das zu erklären und wie kann es besser werden? Darüber haben sich gestern Abend auch viele Menschen aus ganz Deutschland Gedanken gemacht, die sich an unserer Sendung Mitreden Deutschland diskutiert beteiligt haben. Ob per Mail, im neuen YouTube-Kanal ARD Mitreden oder auch per Telefon.
7: Ich schneide mir ins eigene Fleisch, meine Frau ist Lehrerin. Ich halte dieses starre Beamtensystem für nicht geeignet, mit den immer schnelleren Änderungen umzugehen. Kinder werden regelmäßig beprüft, Lehrer aber nicht.
8: Der Anpassungsbedarf eines Lehrers sei hoch, der Wille aber manchmal nicht. Und trotzdem bleibe die Bezahlung immer die gleiche. So beschrieb Hörer Florian Lutrecht aus Stuttgart, was aus seiner Sicht falsch läuft in der Bildung. Paulus Wambach aus Bayern forderte ebenfalls mehr Leistung, aber nicht nur von den Lehrkräften.
9: Man muss auch ein bisschen vielleicht den jungen Leuten, sollte man so motivieren, ein bisschen den Hintern bewegen, würde man bei uns im Süddeutschen sagen, mal ein bisschen Power rein. Dann auch ihnen Hoffnung geben, trotz schlechter Zeiten. Wie sagte Luther so schön, wenn ich wüsste, dass morgen die Welt unterginge, würde ich heute noch ein Apfelbäumchen pflanzen.
8: Aber genau danach ist vielen Schülerinnen und Schülern in diesen Zeiten nicht zumute, betonte Lilly Berthold von der Bundesschülerinnenkonferenz. Psychische Erkrankungen, Kriegs- und Zukunftsängste, Gefühle von Einsamkeit und Perspektivlosigkeit, all das habe in den letzten Jahren deutlich zugenommen.
10: Und da jemandem zu sagen, du kannst das alles ausgleichen, indem du dich einfach ein bisschen mehr anstrengst, finde ich persönlich anmaßend.
8: Und auch Lehrer Nikolaus Schmelzer, der an einer Gesamtschule in Wiesbaden unterrichtet, fand den Vorschlag von Herrn Wambach eher weniger hilfreich.
11: Ich glaube nicht, dass nachweislich zu wenig Druck im Kessel ist. Es ist eher so, dass zu viel Druck da drin ist und wir ganz viele Warnsignale bekommen, auf die wir als Erwachsene anscheinend einfach nicht hören wollen. Und ich will niemandem zu nahe treten, aber dann zu sagen, sie sollen mal den Hintern hochbekommen. Ich erlebe keine Generation, die den Hintern nicht hochbekommt.
8: Wird in der Schule zu viel verlangt oder zu wenig? Auch in den E-Mails und im Mitreden-YouTube-Chat war das hoch umstritten. Schüler Benjamin Horn aus Thüringen hätte jedenfalls gern mehr Unterricht, der ihn aufs Leben vorbereitet.
12: Wie Steuererklärung, Mietvertrag oder so. Das fehlt halt einfach im Bildungssystem, das müsste einfach mit aufgenommen werden.
8: Für Hörer Markus aus Würzburg hakte es aber auch noch an anderer Stelle. Als Gitarrenlehrer unterrichtet er auch Schulklassen und stößt dabei immer wieder auf Sprachprobleme bei Kindern aus zugewanderten Familien.
13: Da habe ich das selbst schon erlebt, dass wenn auch nur Einzelne die Sprache sehr schlecht oder nicht beherrschen, auch wenn die da überhaupt nichts dazu können, dann praktisch die komplette Klasse dann aufhält und alles, weil sowas dann extrem viel Ressourcen kostet.
8: Dass Sprache der Schlüssel für Bildung sei, wollte auch Bildungsforscher Samuel Greif von der TU München nicht bestreiten, der die deutsche PISA-Studie 2025 geleitet hat. Aber Sprachdefizite müssten nicht zwangsläufig zu sinkenden Kompetenzen führen.
14: Das ist kein Naturgesetz, sondern der entscheidende Punkt ist eigentlich, wie geht ein Bildungssystem, wie ist es darauf eingestellt, mit unterschiedlichen Voraussetzungen umzugehen. Es sind die ganz klaren Sachen, dass wir früh hinschauen müssen, wer Unterstützung braucht, viel früher, als wir das aktuell tun. Ja, also Kindergarten, Kita-Zeit ist Bildungszeit.
8: Wenn aber staatliche Institutionen wie die Schule versagen, dann könnte auch zunehmend das Vertrauen in den Staat schwinden, befürchtete Lilly Berthold von der Bundesschülerinnenkonferenz.
10: Und gerade in Sachsen-Anhalt, die Extremwahlergebnisse, die ja auch maßgeblich von Jugendlichen mitgestaltet worden sind, fragt man sich, ist das vielleicht auch Teil der Gleichung, zu sagen, wir haben das Vertrauen darin verloren, dass sich etablierte Strukturen auch um uns kümmern? Und ist das dann vielleicht genau dieser Vertrauensverlust, der sich jetzt auch in diesem Wahlergebnis widerspiegelt?
2: Thomas Sambol hat die Mitredensendung zu den Ergebnissen der neuesten PISA-Studie zusammengefasst.
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15: Mit Martin Rasper. Der FC Bayern hat gestern gefeiert. Keinen Titel und es ging auch nicht um Fußball. Die Basketballabteilung des FC Bayern ist 80 Jahre alt geworden und dafür gab es einen kleinen Festakt. Mit dabei natürlich auch Herbert Hainer, der Präsident des FC Bayern.
16: Ja, zunächst mal ist es ein toller Tag. Kein Mensch hätte geglaubt, dass es beim FC Bayern auch schon seit 80 Jahren Basketball gibt. Wir denken immer nur an Fußball. Aber mir fallen viele Dinge ein. Erstmal, wenn ich daran zurückdenke, 2010, als Bernd Rauch damals die Professionalisierung vorangetrieben hat, ist er als erstes zu mir gekommen um mein Sponsorship und Geld. Damals war ich ja noch bei Adidas. Und dann viele schöne Momente, die ich selber auch miterlebt habe in der Halle.
15: Am Sonntag geht's dann für die Bayern auch wieder los in der Bundesliga mit dem ersten Spiel und erster Gegner ist dann Bamberg. Ja, und auch wenn in den nächsten Tagen nochmal der Sommer sich zurückmelden wird, ab Donnerstag geht sie los, die neue Saison in der deutschen Eishockeyliga. Den Auftakt machen Meister Berlin und Straubing. Für den EHC München geht's dann am Freitag los, zu Hause gegen Mannheim. Und dann steht dort wieder ein Mann für die Münchner auf dem Eis, der aktuell zu den Besten im deutschen Eishockey gehört. Dominik Kahun. Nach 8 Jahren ist er zurück in der DEL, Achim Hofbauer.
17: Seine Rückennummer? Die 21. Seine Moves? Spektakulär. Schnelle Hände, tolle Stocktechnik. Niemand in der Liga tanzt die Gegner gefühlt so auf einem Bierfilz aus wie Dominik Kahun. Und es gibt da noch ein Markenzeichen.
18: Ja gut, so spiele ich immer mit dem Mund auf. Ich weiß auch nicht warum.
17: Und nach wichtigen Toren fasst er sich dabei auch ab und zu ungläubig an den Helm und erinnert damit manchmal ein wenig ans Gemälde Der Schrei von Edvard Munch.
18: Nicht immer habe ich den Mund so weit auf beim Tor, aber natürlich, wenn es wichtige Tore sind, dann sehr, sehr gerne, dann zelebriere ich sie.
17: Dabei ist Dominik Kahun keiner, der große Töne spuckt, obwohl er es locker könnte. Seine Karriere unglaublich. Olympiasilber hat er, WM-Silber auch und in seiner Zeit in Nordamerika hat er mit den Besten der Besten gespielt. Bei Edmonton mit Leon Dreiseitel und Connor McDavid, bei Pittsburgh mit Malkin und vor allem mit Mr. Eishockey schlechthin Sid Crosby.
18: Crosby ist einzigartig. Er ist auch der beste Spieler auf dem Eis gewesen. Und trotzdem ist es so ein überragender Mensch, so ein überragender Captain. Er wusste tatsächlich von jedem, wann die Familie da ist. Er wusste einfach alles über die Mitspieler.
17: Und hat Kahun inspiriert, in München eine Art Mini-Crosby zu werden. Die gute Seele in der Kabine. Und nicht nur das, sagt Kapitän Patrick Hager.
19: Wir haben jetzt natürlich in München zurück zum Home, ist halt für uns super Qualität. Aber es ist auch schön zum Singen, wenn man sieht, wie er auch menschlich greift. Damals, wo er gegangen ist, bin ich hinein nach München gekommen. Da war er einer von den jungen Brüdern, der aufgespielt hat und eine andere Persönlichkeit jetzt in der Kabine.
17: 8 Jahre sind vergangen, seitdem Kahun München verlassen hat. Jetzt ist der mittlerweile 31-jährige Stürmer nach Stationen in Nordamerika und der Schweiz wieder da und sagt:
18: Ich bin, glaube ich, ein mehr erfahrener Dominik als früher. Ich weiß mehr über das Spiel. Klar, meine Defensivarbeit hat sich um einiges verbessert und ja, einfach der Leadership möchte einfach ein Vorbild sein für die jüngeren Spieler, dass sie ständig zu mir kommen können, Sachen fragen können und da kann ich dann helfen.
17: Papa ist aber nicht nur fürs Team, sondern seit einem Monat auch im richtigen Leben. Noch etwas, was ihn reifer gemacht hat und ihn sich in der alten Heimat noch wohler fühlen lässt.
18: Das ist einzigartig, das Größte, was man erleben darf. Alle Erfolge, die man zum Beispiel davor hatte, ob es jetzt im Eishockey war oder woanders, sind wirklich nichts dagegen. Und auch mit dem Wechsel hierhin, das ist für mich sozusagen der größte

0: Die A93 Weiden Richtung Hof ist zwischen Falkenberg und Wiesau nach einem Unfall gesperrt. Dort schlechte Sicht durch dichten Nebel. Bitte halten Sie eine Gasse für die Einsatzfahrzeuge frei. Sie können ausweichen über die U79. Und eine Meldung von der Münchner S-Bahn. Da gibt es auch große Probleme. Wegen einer Reparatur an der Oberleitung ist die Stammstrecke aktuell gesperrt zwischen Pasing und Ostbahnhof. Die Züge werden umgeleitet. Das heißt, es kommt zu größeren Verspätungen und auch Ausfällen. Wir empfehlen Ihnen nach Möglichkeit auf Tram, Bus oder U-Bahn auszuweichen. Das Wetter in Bayern. In vielen Regionen scheint die Sonne. Hier unterhalten sich aber noch dichte Nebel- und Hochnebelfelder. Die lösen sich aber dann teilweise noch auf. Temperaturen heute 22 Grad im Landkreis Kronach und im Landkreis Tirschenreuth. Bis zu 28 werden es am Main in Unterfranken. Morgen ziehen dann von Nordwesten her schauerartige Regenfälle durch, auch einzelne Gewitter. Davor und danach ist es aber trocken und die Sonne zeigt sich auch mal. Am Donnerstag und Freitag einen Sonne-Wolken-Mix mit einzelnen Schauern und Gewittern. Es wird spürbar kühler, nur noch 16 bis 22 Grad dann. Es ist 10 Uhr.
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0: Mit Oliver Fritzl und diesen Themen. Organisierte Kriminalität. International vernetzte Tätergruppen stellen die Sicherheitsbehörden weiter vor große Herausforderungen. Hohe Spritpreise. Was die Bundesregierung jetzt tun will. Und neues Schuljahr. Was sich in Bayern alles ändert. Die organisierte Kriminalität bleibt in Deutschland ein größeres Problem. Das geht aus den Bundeslagebildern organisierte Kriminalität und Rauschgiftkriminalität hervor. Die haben Bundesinnenminister Dobrindt und BKA-Präsident Münch vor wenigen Minuten in Berlin vorgestellt. Die Einzelheiten von Dietrich Karl Meurer.
2: Die Zahl der Ermittlungsverfahren gegen kriminelle Gruppen, die über längere Zeit organisiert zusammenarbeiten, stieg letztes Jahr erneut. Die Behörden führten 683 Ermittlungen und damit gut 5% mehr als im Jahr zuvor. Die Täter arbeiten häufig über Ländergrenzen hinweg. Gewalt spielt eine wichtige Rolle. Das beschreiben die nun vom Bundesinnenministerium und Bundeskriminalamt vorgelegten Bundeslagebilder Organisierte Kriminalität und Rauschgiftkriminalität 2025. Der Drogenhandel blieb der Schwerpunkt, vor Wirtschaftsdelikten, Steuer- und Zolldelikten sowie Schleusungskriminalität. Mehr als jedes dritte Verfahren entfiel auf diesen Bereich. Vor allem Kokain spielt eine große Rolle. Nach Einschätzung des BKAs gelangt die Droge weiter in großen Mengen nach Deutschland und Europa. Die Gesamtzahl der Rauschgiftdelikte ging allerdings deutlich zurück. Das Bundeskriminalamt führt das vor allem auf die geänderten Regeln für Cannabis zurück. Zugleich nahmen Delikte mit Kokain sowie neuen psychoaktiven Stoffen zu. Die Zahl der Todesfälle nach dem Konsum dieser meist künstlich hergestellten Stoffe stieg von 154 auf 177. Seit 2022 hat sie sich mehr als verdreifacht.
0: Die Preise an den Tankstellen in Deutschland gehen mal wieder durch die Decke. Grund ist der starke Anstieg des Ölpreises infolge der weiteren Eskalation im Irankrieg, der Ende Februar ja mit US-israelischen Angriffen auf die Islamische Republik begonnen hat. Die Politik ist also unter Druck wegen der hohen Preise. Doch was gedenkt sie zu tun? Jan Zimmermann berichtet.
3: Es ist schon einige Wochen her. Da beruhigte CSU-Chef und Bayerns Ministerpräsident Markus Söder die Autofahrer mit diesen Worten.
4: Wir hoffen ja sehr, dass es endlich zu Frieden kommt und zu einer Einigung. Deswegen sollte man das zunächst mal abwarten,
3: sagte Söder Anfang August im ARD-Sommerinterview. Das Abwarten hat nicht viel gebracht. Der Irankrieg dauert an und die hohen Preise für Benzin, Diesel und Heizöl werden zu einer immer größeren Belastung. Zu Beginn der Preiskrise hatte die Bundesregierung eine Taskforce eingerichtet. Doch um die ist es inzwischen still geworden. Was folgt nach dem Tankrabatt im Frühsommer? Mit welchen Maßnahmen können die Verbraucher entlastet werden? Antworten bzw. Entscheidungen gibt es bisher keine, räumt Amund Zorn von der SPD ein, einer der Leiter der Taskforce.
5: Entscheidungen, die getroffen werden? Nein, das stimmt, die werden nicht getroffen. Das liegt aber darin, dass die Entscheidungsfindung noch läuft.
3: Heißt, Union und SPD können sich bisher nicht auf neue Maßnahmen einigen. Dabei liegen konkrete Vorschläge auf dem Tisch von den Sozialdemokraten, sagt Zorn, zum Beispiel einen Preisdeckel für Benzin und Diesel.
5: Das würde sofort wirken und es hätte durchaus auch den charmanten Effekt, dass es im Haushalt andere Spielräume lassen würde für weitere Maßnahmen.
3: In Ländern wie Belgien und Luxemburg gibt es solche Preisdeckel schon.

0: Aber der Koalitionspartner, die Union, blockiert. Bundeswirtschaftsministerin Katharina Reiche ist gegen einen Preisdeckel. Zu kompliziert, zu bürokratisch, heißt es aus ihrem Ministerium. Was die Bundesregierung stattdessen plant, ist eine Übergewinnsteuer auf EU-Ebene, also eine Steuer auf übermäßig hohe Gewinne der Mineralölkonzerne. Der Vorwurf, die Unternehmen würden die Krise nutzen, um die Preise zu treiben und abzukassieren, ist weit verbreitet. Finanzminister Lars Klingbeil setzte sich bei seinen europäischen Kollegen für die Steuer ein, erklärt sein Sprecher Maximilian Kall.
1: Das wäre eben ein Instrument, was es ermöglichen würde, Verbraucherinnen und Verbrauchern auch die Krisenprofite, die Mineralölkonzerne erzielen, zurückzugeben.
0: Doch ob und wann Brüssel dafür grünes Licht gibt, ist offen. Der Opposition geht das alles zu langsam. Die Grünen fordern, eine Übergewinnsteuer auf nationaler Ebene und damit zügig einzuführen.
2: Deutschland hat die steuerrechtliche Möglichkeit, das zu tun,
0: sagt Andreas Autretsch, stellvertretender Fraktionsvorsitzender der Grünen im Bundestag.
2: In dem Moment, wo man sagt, wir nehmen euch das Geld wieder weg, was ihr jetzt hier an Übergewinnen versucht zu erzielen, sinkt der Anreiz, Preise nach oben zu treiben.
0: Unterstützung kommt von der Linken. Die AfD fordert, Steuern und Abgaben auf Sprit zu senken, wobei dieses Geld dann an anderer Stelle fehlt. In der Bundesregierung liegt der Ball nun bei der Union. Sepp Müller von der CDU, der für die Union in der Spritpreis-Taskforce das Sagen hat, antwortet auf ARD-Anfrage schriftlich. Zitat:
3: Über geeignete Lösungen bin ich mit unserem Koalitionspartner und dem Bundeswirtschaftsministerium im Austausch.
0: Wirklich? Beim Koalitionspartner der SPD hört sich das anders an. Fraktionsvize Amund Zorn.
4: Wir machen Druck auf die Union und erwarten, dass da Gegenvorschläge kommen. Dass es nicht reicht zu sagen, das geht nicht, das geht nicht, das geht nicht, sondern dass es schon auch dazu gehört, dass man eigene Vorschläge entwickelt.
0: Vom Vorschläge entwickeln bis zu konkreten Entscheidungen scheint es noch ein langer Weg zu sein. Der Tankstellenverband warnt unterdessen schon mal, dass die Spritpreise weiter steigen könnten auf rund 3 Euro pro Liter.
5: CDU und SPD sind sich derweil uneinig, wie man Autofahrer und Unternehmen entlasten könnte. Das war der Bericht von Jan Zimmermann. In den USA finden Anfang November die sogenannten Midterms statt. Diese Kongress-Zwischenwahlen gelten auch als Stimmungstest für Präsident Trump und seine Regierung. Und obwohl viele der Briefwahlunterlagen dafür längst verschickt sind, hat die US-Regierung nochmal versucht, verschärfte Regeln dafür durchzudrücken. Aber vom obersten Gericht, dem Supreme Court, hat sie eine Abfuhr erteilt bekommen. Ralf Borchert in Washington fasst zusammen, worum es bei der Eilentscheidung geht und welche Auswirkungen das auf die anstehenden Kongress- und Senatswahlen hat.
6: Präsident Trump wollte schon für diese Wahlen die Briefwahl deutlich einschränken. Jetzt steht fest, zumindest für diese Zwischenwahlen am 3. November bleibt es bei den bisherigen Briefwahlregeln, also eine klare Niederlage für Donald Trump vor dem obersten Gerichtshof. Briefwahl ist ein sehr wichtiges Thema in den USA, weil rund ein Drittel der Wählerinnen und Wähler diese Möglichkeit nutzen. Und in vielen Bundesstaaten sind es vor allem Anhänger der oppositionellen Demokraten, die also gefürchtet haben, dass sie hier deutliche Nachteile unter dem Strich gegenüber Trumps Republikanern hätten in Kauf nehmen müssen. Ausgangspunkt: Präsident Trump hat immer wieder behauptet, die Briefwahl ermögliche Wahlbetrug. Allerdings gibt es keinerlei stichhaltige Belege dafür. Im März hatte Trump per Dekret bestimmt, dass die Post nur noch Briefwahlunterlagen an all diejenigen verschicken soll, die auf Wählerlisten stehen, die zuvor von der Trump-Regierung, der Bundesregierung, abgesegnet worden waren. Dagegen hatten zahlreiche demokratisch regierte Bundesstaaten geklagt.
5: Viele demokratische Politiker haben jetzt erleichtert auf das Urteil reagiert. Gavin Newsom zum Beispiel, der Gouverneur von Kalifornien, hat von einem guten Tag für die Demokratie gesprochen. Wir haben unseren Korrespondenten Ralf Borchert auch gefragt, ob das Thema Briefwahl jetzt endgültig geregelt ist.
6: Nein, nicht unbedingt. Nur für die anstehenden Kongresswahlen, die Zwischenwahlen am 3. November, scheint das Thema jetzt beigelegt. Danach könnte Trump versuchen, mit Blick auf die nächsten Präsidentschaftswahlen 2028 doch noch Einschränkungen bei der Briefwahl zu erreichen. Und viele Trump-Kritiker weisen darauf hin, das Thema ist auch deswegen keineswegs erledigt, weil schon jetzt, trotz dieser Eilentscheidung des Supreme Courts, viele Leute verunsichert sind. Was gilt denn nun? Das Hin und Her zum Thema Briefwahl in den vergangenen Monaten, sagen sie, hat das Vertrauen der Bürger in den Wahlprozess und damit auch in die Zuverlässigkeit von Wahlergebnissen weiter geschmälert. Und das sei auf jeden Fall ein grundsätzlicher Schaden für die Demokratie, denn das Vertrauen in Wahlen und in Wahlergebnisse, die Zuverlässigkeit von Wahlergebnissen, ist ja ein Kernbestand der Demokratie schlechthin.
5: Weniger als 2 Monate vor den Kongresswahlen in den USA hat Präsident Trump im Streit um die Briefwahl eine juristische Niederlage kassiert. Informationen von Ralf Borchert waren das. Mehr Zusammenarbeit, mehr gemeinsame Rüstungsprojekte. Mit diesem Ziel reist Boris Pistorius heute für mehrere Tage in die USA. In Washington wartet ein zentrales Gespräch auf den deutschen Verteidigungsminister. Bei seinem Amtskollegen Pete Hegseth geht es um die Zukunft der deutsch-amerikanischen Verteidigungskooperation. Christina Nagel mit den Einzelheiten.
7: Verteidigungsminister Boris Pistorius will mit dem werben, was Deutschland derzeit zu bieten hat: freie Produktionskapazitäten. Deutschland, erklärte der SPD-Politiker vor seiner Abreise, verfüge über eine leistungsfähige industrielle Basis, bestens ausgebildete Fachkräfte und technologische Spitzenkompetenz. Pistorius verweist auf bereits bestehende Kooperationen beim Bau des Kampfjets F-35 oder künftig auch bei der Produktion von Munition für das Luftverteidigungssystem Patriot. Bei dem Treffen mit seinem amerikanischen Amtskollegen dürfte es aber auch um weitere Anschaffungen für die Bundeswehr gehen, zum Beispiel um den Kauf des Raketensystems Typhon, ein Projekt, das Pistorius im vergangenen Jahr angestoßen hatte. Offen ist, ob es konkretere Informationen zum geplanten Truppenabzug der US-Streitkräfte aus Europa geben wird. Von Washington reist der deutsche Verteidigungsminister weiter nach New York und Texas. Hier wird der erste deutsche F-35-Kampfjet feierlich übergeben werden. Die F-35 wird den in die Jahre gekommenen Tornado ablösen.
5: Jetzt nach Bayern, da atmen viele Eltern durch zum Ferienende. 6 Wochen durchgehende Betreuung organisieren ist für diejenigen, die einen Job haben, ein logistischer Aufwand. Heute aber ist bzw. war es soweit, die Schule ist wieder losgegangen. Mit neuen Rechtsansprüchen und alten Problemen, wie Raimund Bacher berichtet.
8: Rund 132.000 Kinder sind es in Bayern, die heute eingeschult worden sind. Neu ist das Recht auf Ganztagsbetreuung für die Erstklässlerinnen und Erstklässler. Zuständig sind zunächst die Kommunen und Landkreise als Sachaufwandsträger. Uwe Brandl, der Präsident des Bayerischen Gemeindetags und Präsident des Deutschen Städte- und Gemeindebunds. Gegenüber dem BR zeigt er sich nach all der Vorleistung erleichtert.
9: Wir haben es hingekriegt. Jetzt geht es um die erste Jahrgangsklasse, die wir versorgen. Mal schauen, wie es die nächsten 3 Jahre weitergeht.
8: Finanziell, so Brandl, ist es im ersten Jahr machbar, da der Bund 200 Millionen zuschießt.
9: Aber wir haben natürlich in der Endausbauphase errechnet, dass wir da mit rund 700 Millionen Kosten im Betrieb pro Jahr zu rechnen haben und kriegen aber trotzdem vom Bund nur 200 Millionen. Das heißt, es wird eine Lücke von 1,5 Milliarden übrig bleiben.
8: Bereits vor 5 Jahren wurde ein Gesetz im Bundestag beschlossen, das die ganztägige Förderung und Betreuung von Grundschulkindern regelt. Erst im März diesen Jahres hat der Bayerische Landtag die rechtlichen Weichen und die Verteilung der Zuständigkeiten für die Kommunen in Bayern final beschlossen. Weniger gut sieht es aus Sicht des Bayerischen Lehrerinnen- und Lehrerverbands in Sachen Unterricht aus. Denn obwohl es mehr Schülerinnen und Schüler in Bayern gibt, gibt es nicht automatisch mehr Lehrkräfte. Die BLLV-Präsidentin Simone Fleischmann im BR24-Interview.
10: Da wird dir auch als Lehrerin, als Lehrer Angst und Bang. Das werden die Kinder auf lange Strecke teuer bezahlen und wir Lehrerinnen und Lehrer übrigens auch, weil uns das Sorgen macht.
8: Fleischmann spricht hier von sich bereits jetzt abzeichnenden Stunden-, Förderunterrichts- und Fächerausfällen.
5: Der Paul-Ehrlich- und Ludwig-Darmstädter-Preis gilt als eine der wichtigsten Auszeichnungen, die in Deutschland im Bereich Medizin vergeben werden. Jetzt steht fest, wer den Preis als nächstes bekommt. Es ist der australische Immunologe Christopher Goodnow. Warum? Dazu der Bericht von Nina Kunze.
11: Mit seiner Arbeit habe der Preisträger fundamentale Beiträge zur Erklärung von Autoimmunkrankheiten geleistet, so die Paul-Ehrlich-Stiftung in einer Pressemeldung. Goodnow konnte nachweisen, dass unser Körper Immunzellen, die sich gegen unseren eigenen Körper richten, in eine Art Tiefschlaf versetzt. Damit widerlegte er die Annahme, dass diese Zellen vom Körper vernichtet werden. Stattdessen dienen die Zellen unserem Körper als Reserve im Kampf gegen Infektionserreger. Läuft in diesem Prozess etwas schief, kann das zur Entstehung von Autoimmunerkrankungen beitragen. Der Preis wird am 14. März in der Frankfurter Paulskirche verliehen und ist mit 120.000 Euro dotiert.

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2: Es ist 10.15 Uhr.
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2: Jetzt der Nachrichtenüberblick und den hat Diana Gaul.
4: Organisierte Kriminalität in Deutschland nimmt zu. Laut dem neuen Lagebild des Bundeskriminalamts ist die Zahl der Ermittlungsverfahren gegen kriminelle Gruppen im vergangenen Jahr erneut gestiegen. Die Behörden führten knapp 700 Ermittlungen und damit gut 5% mehr als im Jahr zuvor. Beim Drogenhandel verzeichnet das BKA eine Zunahme bei Kokaindelikten. Die Gesamtzahl der Rauschgiftstraftaten ging aber zurück. SPD will die hohen Spritpreise mit Preisdeckel und Übergewinnsteuer regulieren. Die Union ist dagegen. Wirtschaftsministerin Reiche schlägt gezielte Finanzspritzen für Geringverdiener oder eine vorübergehende Anhebung der Pendlerpauschale vor. Nach Ansicht des ADAC sind die hohen Spritpreise nicht allein auf den hohen Ölpreis zurückzuführen. Man müsse prüfen, ob die Mineralölkonzerne die Krise im Nahen Osten für unverhältnismäßig hohe Gewinne nutzen. Bayerischer Gemeindetag fordert mehr Geld vom Bund für Ganztagsbetreuung an Schulen. Die 200 Millionen, die derzeit jährlich vom Bund kämen, reichten nicht aus, sagte Verbandspräsident Brandl im BR-Interview. Ohne eine weitere Unterstützung seien die Gesamtkosten von 700 Millionen Euro nicht zu bewältigen. Der Rechtsanspruch greift zum heutigen Schulstart für die Erstklässler in Bayern. Ab dem Schuljahr 2029 gilt der Anspruch für alle Grundschulkinder. Wohnungsnot wird zum Top-Thema bei der Berlin-Wahl. 5 Tage vor der Wahl des Abgeordnetenhauses fordert die Linke nochmals eine Enteignung großer Wohnungsbaugesellschaften. Die CDU plädiert für Neubauten auf dem Gelände des ehemaligen Tempelhofer Flughafens. In den Umfragen liegen Linke und CDU vorne, gefolgt von AfD und Grünen. Die SPD würde nach jetzigem Stand etwa 12% erreichen. Das Wetter in Bayern. Überwiegend sonnig, Werte bis 28 Grad.
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5: Im Studio Angela Braun. Die IT-Störung am Klinikum Main-Spessart ist behoben. Das hat das Klinikum in Unterfranken heute früh mitgeteilt. Julia Dechet berichtet.
6: Auf der Webseite schreibt das Klinikum nun, die IT-Störung wurde behoben und alle Systeme stehen wieder stabil zur Verfügung. Patientinnen und Patienten können jetzt wieder regulär aufgenommen werden. Auch medizinische Notfälle würden wie gewohnt wieder versorgt. Die Kommunikation ist ebenfalls wiederhergestellt und das Klinikum telefonisch und per Mail normal erreichbar. Zuvor hat es eine schwerwiegende IT-Störung am Klinikum gegeben. Ursache dafür war nach eigenen Angaben ein internes technisches Problem. Es hat sich bei der Störung ausdrücklich nicht um einen Cyberangriff gehandelt. Patientendaten seien zu keiner Zeit in Gefahr gewesen. Am Klinikum gab es aufgrund des Vorfalls von Montagmittag bis Dienstagvormittag einen Aufnahmestopp. Außerdem war das Krankenhaus von der Notfallversorgung abgemeldet.
5: Die Stadtpfarrkirche im niederbadischen Deggendorf bekommt heute ihr frisch saniertes Turmkreuz zurück. Der Turm ist das höchste Gebäude in Deggendorf und von der Renovierung berichtet Christian Riedl.
7: Fast 5 Jahre lang fehlte dem höchsten Gebäude in Deggendorf, dem knapp 68 Meter hohen Turm der Stadtpfarrkirche Maria Himmelfahrt, das Kreuz. Es war 2020 bei einem Sturm schwer beschädigt worden und musste deswegen knapp ein Jahr später demontiert werden. Vergangenen Freitag hat Stadtpfarrer Martin Neidl das rund 2,80 Meter hohe und 1,80 Meter breite, frisch vergoldete Kreuz gesegnet. Ein besonderer Moment, wie er sagt.
8: Vor allem, weil das auch so ein außergewöhnlich hoher Turm ist und das Kreuz auch außergewöhnlich groß und außergewöhnlich schwer. Das ist aus Eisen vergoldet, 2 Querbalken. Und die Kugel drunter ist auch vergoldet. Und das, von der Symbolik her ist immer, die Kugel steht für die Welt und das Kreuz für Christus, durch den die Welt geschaffen worden ist.
7: Nächstes Jahr im Herbst soll die Komplettsanierung des Kirchturms von Maria Himmelfahrt abgeschlossen sein. Dabei sind unter anderem auch Brandschäden aus dem 18. Jahrhundert repariert worden. 1743 wurde Deggendorf im österreichischen Erbfolgekrieg von Truppen aus dem Nachbarland erobert. Mehr als die Hälfte der Gebäude brannte damals nieder.
5: Deutschlands schönste Bücher sind derzeit in Burghausen und in Mühldorf am Inn ausgestellt. Grundlage dafür ist ein bundesweiter Wettbewerb der Stiftung Buchkunst. Einzelheiten von Anton Kästner.
9: Jedes Jahr zeichnet die Stiftung Buchkunst die 25 deutschen Bücher mit der schönsten Gestaltung aus. Die 5 Kategorien reichen von Romanen bis hin zu Schul- und Sachbüchern. Aus den 25 prämierten Büchern wählt eine Jury dann nochmal den Gesamtsieger. Dieses Jahr ist das ein Mutmachbuch für Kinder geworden. 10 Geschichten über Katastrophen wie ein Erdbeben, ein Brand oder eine Flut und wie man sie übersteht. Und das Ganze mit vielen Bildern und Grafiken in leuchtenden Farben. Vergangenes Jahr hat ein Bildband gewonnen, der sich mit dem Konzentrationslager Buchenwald und dessen direkter Nähe zur Künstlerstadt Weimar auseinandersetzt. Zu sehen sind die ausgezeichneten Bücher im Rahmen von Wanderausstellungen in ganz Deutschland, momentan auch in Oberbayern. Die von diesem Jahr sind in einer Burghauser Buchhandlung zu sehen. Eine gute Woche geht die Ausstellung dort noch. Und in Mühldorf am Inn sind seit heute die prämierten Bücher vom vergangenen Jahr in der Stadtbücherei ausgestellt.
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2: Internetapotheken werben mit günstigen Preisen. Wer dort frei verkäufliche Präparate bestellt, kann viel Geld sparen. Vor allem Unternehmen mit Sitz im Ausland gewähren große Rabatte. Die Apotheken um die Ecke, die klagen deshalb über eine immer stärker werdende Konkurrenz. Darüber werden die Pharmazeuten auch mit dem neuen Gesundheitsminister Linnemann diskutieren, ab heute auf dem Apothekertag in München. Über alte und neue Geschäftsfelder berichtet Nikolaus Nützel.
10: Die Klingel der Mary's Apotheke im Münchner Stadtteil Moosach klingt wie die in vielen anderen. Die Inhaberin Verena Russ will aber keine gewöhnliche Apotheke betreiben, sondern eine, die den Patienten besonders viel bietet, etwa Beratung.
11: Dann haben wir hier den Medikationsplan, wenn ich Ihnen den gerade hier mal so rüber zeigen darf.
10: 11 verschreibungspflichtige Medikamente nimmt die Patientin Alexandra Simnacher, die Russ heute berät. Dazu kommen noch 3 rezeptfreie Präparate. Das Angebot, sich beraten zu lassen, ob die vielen Arzneien untereinander nicht gefährliche Wechselwirkungen entfalten, nimmt die 65-Jährige gerne an.
12: Also ich habe jetzt nicht den Eindruck, dass jeder Arzt genau schaut, ob sich die Medikamente untereinander vertrauen. Und einfach so eine Beratung finde ich einfach besser, weil die Damen und Herren sind halt einfach näher dran an die Medikamente auch.
10: Seit gut 4 Jahren bekommen Apotheken für sogenannte pharmazeutische Dienstleistungen Honorar von den gesetzlichen Krankenkassen. Verena Ruß fand die Idee von Anfang an gut. Sie sieht darin eine große Chance.
11: Dass man eine Anlaufstelle ist, um die Gesundheitsfragen im Gesamten hier beantwortet zu bekommen.
10: Allerdings sind bei weitem nicht alle ihre Kollegen so begeistert von den neuen Möglichkeiten. Erst gut die Hälfte der Apotheken bietet pharmazeutische Dienstleistungen an. Thomas Preis, der Präsident des Branchendachverbandes, ist aber zuversichtlich, dass immer mehr Apotheken ihr Angebot ausweiten. Die Bundesregierung hat dafür zusätzliche Möglichkeiten geschaffen. Bald können Apotheken weitere pharmazeutische Dienstleistungen abrechnen, etwa eine Tabakentwöhnung. Und die Möglichkeit, zusätzliche Impfungen anzubieten, wollten viele seiner Kollegen aufgreifen, sagt Preis. Das habe eine Umfrage gezeigt.
13: Wir haben im Moment ungefähr 3000 Apotheken, die impfen. Das heißt, diese Zahl wird sich verdoppeln.
10: Warnungen von Ärzteverbänden. Apotheken würden in Bereiche vordringen, von denen sie nichts verstehen, hält Preis für unbegründet. Und es gebe Themen, bei denen die Apotheker an Bundesgesundheitsminister Linnemann, der ihren Verbandstag besucht, genau dieselben Forderungen haben, wie sie auch Ärzte vorbringen. Etwa, dass das elektronische Rezept endlich reibungslos laufen müsse. Ein stundenlanger großflächiger Ausfall der Technik beim E-Rezept, wie er erst vergangene Woche wieder geschehen ist, dürfe einfach nicht mehr vorkommen.
13: Es kann nicht sein, dass so eine zentrale Aufgabe in unserem Land nicht funktioniert. Da sind wir mit den Ärztinnen und Ärzten im Schulterschluss.
11: Hallo, was kann ich für Sie tun?
10: Verena Ruß, die im Münchner Norden die Arbeit leistet, über die auf dem Apothekertag auf einer verbandspolitischen Ebene diskutiert wird, wünscht sich von politischen Entscheidungsträgern, dass sie im Blick haben, was gut für die Patienten ist. Ein dichtes Netz an Apotheken gehört Ihrer Ansicht nach dazu.
11: Es ist machbar, aber die flächendeckende Versorgung, die wir alle so brauchen, im gesamten Bundesgebiet, ist insgesamt brüchig oder rissig.
2: Die Konkurrenz im Internet macht vielen Apotheken das Leben schwer, Nikolaus Nützel berichtete.
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2: Auf der Flucht. Three Burials, No Country for Old Men, The Homesman. Das sind einige der Filme, die der Schauspieler Tommy Lee Jones geprägt hat. Manchmal gleichzeitig auch als Regisseur. Oft Western oder eher Anti-West-Western mit sozialkritischem, fast philosophischem Touch. Heute am 15. September, da wird Tommy Lee Jones 80 Jahre alt. Ralf Borchert über einen stillen Hollywood-Star mit unverwechselbarem Gesicht.
14: Maybe I'll go riding.
15: Er hat eines dieser Gesichter, die man nie mehr vergisst. Sobald man einen seiner großen Filme gesehen hat, No Country for Old Men zum Beispiel, prägen sich die tiefen Falten, eher Furchen, in seinem Gesicht ein. Dieser Blick hart und gleichzeitig melancholisch. Wenn Tommy Lee Jones von seinen Träumen erzählt, als Sheriff Ed Tom Bell in No Country for Old Men, wird klar, hier prägt kein Actionheld die Leinwand. Hier wirkt die wortkarge Autorität eines nachdenklichen, alternden Menschen, der mit Realismus und trockenem Humor beobachtet, wie sich die Welt verändert. Ich bin jetzt älter, als mein Vater je war, um rund 20 Jahre, sinniert er als Sheriff und beschreibt, wie er im Traum zusammen mit seinem Vater durch die Berge reitet.
14: Ich war auf Horseback, going through the mountains of a night.
15: Geboren wurde Tommy Lee Jones 1946 in Texas als Sohn eines Ölarbeiters. Mit einem Stipendium als herausragender American-Football-Spieler kam er an die Elite-Universität Harvard, studierte englische Literatur. Schon zum Ende des Studiums stand er am Broadway auf der Bühne. Es war eine wunderbare Zeit in New York. Das Theater war noch lebendig, in einer vitalen Art und Weise glaubwürdig, real, was heute nicht mehr der Fall ist, beschrieb Jones diese Zeit später in einem seiner seltenen Interviews. Seinen Durchbruch beim breiten Publikum hat ihm 1989 eine Fernsehrolle gebracht, als einsamer Ex-Ranger in der Serie Lonesome Dove. Den Oscar als bester Nebendarsteller erhielt er 1994 für seine Rolle in Auf der Flucht. Auch in Kassenschlagern hat er gespielt, in Man in Black etwa an der Seite von Will Smith. Doch am eindrucksvollsten war Tommy Lee Jones immer, wenn diese Mischung aus ländlicher, texanischer Herkunft und hohem literarischen Bildungsgrad zum Tragen kam. Wie in Die drei Begräbnisse des Melquiades Estrada, einem Roadmovie, in dem er selbst auch Regie führte, das auf beiden Seiten der US-mexikanischen Grenze spielt. Es ist eine Studie sozialer Gegensätze, sagte Tommy Lee Jones dem Radiosender NPR zum Start des Films. Es geht darum, was echte Überzeugung, echter Glaube bedeutet, wenn du an etwas glaubst, was dann passiert.
14: And once you do have faith in something, what happens?
15: Auch als Privatperson war Tommy Lee Jones stets eher wortkarg und verschlossen, schirmte sein Privatleben ab. Er lebt heute zurückgezogen auf seiner Farm in Texas. Anfang des Jahres musste er einen Schicksalsschlag verkraften. Seine Tochter Victoria starb in San Francisco. Doch Tommy Lee Jones scheint entschlossen, weiter vor der Kamera zu stehen. Mitte Oktober startet die zweite Staffel der Fernsehserie The Lowdown. An der Seite von Ethan Hawke spielt Tommy Lee Jones dessen entfremdeten Vater.
2: Ralf Borchert war das zum 80. Geburtstag von Tommy Lee Jones.
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2: A3 Nürnberg Richtung Würzburg zwischen Erlangen-Frauenaurach und Höchstadt-Ost 4 Kilometer Stau wegen Bergungsarbeiten. Auf der A6 Nürnberg Richtung Heilbronn zwischen Schnelldorf und Kirchberg 5 Kilometer Stau wegen Bergungsarbeiten auch hier. A7 Ulm Richtung Füssen zwischen Kempten-Leubas und Betzigau 4 Kilometer Stau. Auf der A8 Salzburg Richtung München zwischen Hofoldinger Forst und dem Kreuz München Süd ein Unfall mit mehreren Fahrzeugen auf der mittleren Spur. Die A93 Weiden Richtung Hof ist zwischen Falkenberg und Wiesau nach einem Unfall gesperrt. Dort schlechte Sicht durch dichten Nebel. Bitte halten Sie eine Gasse für die Einsatzfahrzeuge frei. Es gibt eine Ausweichmöglichkeit über die U79. Und eine Meldung von der Münchner S-Bahn. Da gibt es nämlich große Probleme. Die Stammstrecke ist gesperrt zwischen Pasing und Ostbahnhof wegen einer Reparatur an der Oberleitung. Die Züge werden umgeleitet. Es kommt deshalb zu größeren Verspätungen und auch Ausfällen. Wir empfehlen Ihnen, auf Tram, Bus oder U-Bahn auszuweichen. Das Wetter in Bayern, in vielen Regionen scheint die Sonne, hier und da halten sich aber noch dichtere Nebelfelder, die sich aber teilweise auch noch auflösen. Heute 22 Grad maximal im Landkreis Kronach, bis zu 28 werden es am Main in Unterfranken. Morgen ziehen dann von Nordwesten her schauerartige Regenfälle durch, auch einzelne Gewitter. Davor und danach ist es aber trocken und die Sonne zeigt sich auch mal. Donnerstag und Freitag einen Mix aus Sonne und Wolken mit einzelnen Schauern und Gewittern, dann nur noch 16 bis 22 Grad.

0: Es ist 10.30 Uhr.
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0: Am Mikrofon ist Dani Stahl. Schönen Vormittag. Bundesinnenminister Dobrindt hat die neuen Zahlen zur organisierten Kriminalität vorgestellt. Die bleiben in Deutschland hoch. Die Preise an den Tankstellen gehen durch die Decke. In Berlin sind mehrere Maßnahmen im Gespräch. Einig ist man sich aber nicht. Und eine russische Fregatte hat eine Leuchtrakete auf einen dänischen Militärhubschrauber abgefeuert. Was dahinter steckt, dazu gleich mehr. Clans, Banden, Kartelle. Ob beim Drogenhandel oder der organisierten Kriminalität, bleibt die Lage in Deutschland angespannt. Bundesinnenminister Alexander Dobrindt und BKA-Präsident Holger Münch haben am Vormittag über die Entwicklungen und aktuellen Zahlen informiert. Was das sogenannte Lagebild ergibt, fasst Dietrich Karl Meurer zusammen.
2: Die Zahl der Ermittlungsverfahren gegen kriminelle Gruppen, die über längere Zeit organisiert zusammenarbeiten, stieg letztes Jahr erneut. Die Behörden führten 683 Ermittlungen und damit gut 5% mehr als im Jahr zuvor. Die Täter arbeiten häufig über Ländergrenzen hinweg. Gewalt spielt eine wichtige Rolle. Das beschreiben die nun vom Bundesinnenministerium und Bundeskriminalamt vorgelegten Bundeslagebilder Organisierte Kriminalität und Rauschgiftkriminalität 2025. Der Drogenhandel blieb der Schwerpunkt, vor Wirtschaftsdelikten, Steuer- und Zolldelikten sowie Schleusungskriminalität. Mehr als jedes dritte Verfahren entfiel auf diesen Bereich. Vor allem Kokain spielt eine große Rolle. Nach Einschätzung des BKAs gelangt die Droge weiter in großen Mengen nach Deutschland und Europa. Die Gesamtzahl der Rauschgiftdelikte ging allerdings deutlich zurück. Das Bundeskriminalamt führt das vor allem auf die geänderten Regeln für Cannabis zurück. Zugleich nahmen Delikte mit Kokain sowie neuen psychoaktiven Stoffen zu. Die Zahl der Todesfälle nach dem Konsum dieser meist künstlich hergestellten Stoffe stieg von 154 auf 177. Seit 2022 hat sie sich mehr als verdreifacht.
0: Die Eskalation der Lage in der Golfregion treibt die Ölpreise weltweit nach oben. In Deutschland wird Tanken im Moment derzeit täglich teurer. Für viele Menschen wird das immer mehr zur Belastung. Und was tut die Bundesregierung? Im Sommer wurde eigens eine Taskforce eingerichtet, um Lösungen zu erarbeiten, nachdem der Tankrabatt, die Sofortmaßnahme nach Beginn des Irakkrieges, ausgelaufen war. Über welche Maßnahmen derzeit diskutiert wird und wie sich die Lage entwickelt, dazu aus Berlin Frank Eichmann.
3: Keine Hoffnung auf bald sinkende Spritpreise macht der deutsche Mineralölverband Fuels und Energie. Dessen Sprecher Gersdorf sagt der Rheinischen Post, eine völlige Marktnormalisierung sei erst im nächsten Jahr zu erwarten. Entscheidend die weitere Entwicklung im Nahen Osten. Dem stimmt die SPD in einem Positionspapier zwar zu, daneben würden die Mineralölkonzerne die aktuelle Lage aber schamlos ausnutzen und Rekordgewinne auf Kosten der Bürger machen. Die Forderung, eine europäisch koordinierte Übergewinnsteuer und ein Spritpreisdeckel wie in Belgien oder Luxemburg. Das wäre bei uns zu kompliziert, konterte bereits gestern eine Sprecherin des Bundeswirtschaftsministeriums. Ministerin Reiche schlägt dagegen gezielte Finanzspritzen für Geringverdiener oder eine vorübergehende Anhebung der Pendlerpauschale vor. Dringenden Handlungsbedarf sieht auch CSU-Chef Söder. Es gäbe zig Möglichkeiten, Spielraum angesichts sehr hoher Energieabgaben, auch eine Übergewinnsteuer könne geprüft werden. Die Bundesregierung, so Söder, müsse sich dringend zusammensetzen und darüber reden, wie die hohen Benzin- und Dieselpreise erträglicher gemacht werden können. Bereits gestern warnte der Tankstelleninteressenverband, angesichts der weltwirtschaftlichen Lage könnten die Spritpreise auf 3 Euro pro Liter zusteuern.
0: Nicht mal mehr 2 Monate sind es bis zu den Midterms in den USA, den Kongresswahlen. Für US-Präsident Trump steht dabei viel auf dem Spiel. Sollten seine Republikaner die Mehrheit in einer oder gar beiden Kammern verlieren, dann könnte er seine Politik deutlich schwieriger durchsetzen. Kurz vor der Abstimmung wollte Trump noch die Regelungen zur Briefwahl ändern. Damit ist er jetzt aber vor Gericht gescheitert. Aus Washington Ralf Borchert.
4: Es ist eine Niederlage für Donald Trump vor dem obersten Gerichtshof. Der Präsident wollte die Briefwahl deutlich einschränken. Jetzt steht fest, zumindest für die Kongress-Zwischenwahlen Anfang November bleibt es bei den bisherigen Regeln. Diese sind von großer Bedeutung, weil bis zu einem Drittel der Wählerinnen und Wähler in den USA per Brief abstimmen. In vielen Bundesstaaten vor allem Anhänger der Demokraten. Präsident Trump hat immer wieder behauptet, die Briefwahl ermögliche Wahlbetrug. Dafür gibt es aber keinerlei stichhaltige Belege. Trump hatte im März per Dekret bestimmt, dass die Post nur noch Briefwahlunterlagen an diejenigen verschicken soll, die auf von der Bundesregierung abgesegneten Wählerlisten stehen. Dagegen hatten zahlreiche demokratisch regierte Bundesstaaten geklagt. In einer ersten Reaktion sprach Gavin Newsom, Gouverneur von Kalifornien, von einem guten Tag für die Demokratie. Die Bürgerrechtsorganisation ACLU betonte, laut Verfassung seien nicht der Präsident oder die Postbehörde, sondern die einzelnen Bundesstaaten und der Kongress für die Wahlregeln zuständig.
0: Kampfjets der NATO haben in der Nacht eine Drohne über Litauen abgeschossen. Das hat die litauische Regierung bekannt gegeben. Die Drohne sei mutmaßlich aus Belarus in den litauischen Luftraum eingedrungen. Ihre genaue Herkunft sei aber noch unklar. Bei einem Vorfall in der Ostsee gestern ist laut der dänischen Regierung hingegen eindeutig, wer der Verursacher war. Nach deren Angaben hat eine russische Fregatte Leuchtmunition auf einen dänischen Militärhubschrauber abgefeuert. Was genau dort passiert ist, fasst aus Stockholm Jana Sinram zusammen.
5: Die russische Fregatte war in internationalen Gewässern unterwegs, als sich der dänische Helikopter routinemäßig dem Schiff näherte, um es zu fotografieren. Kurz darauf soll die russische Besatzung nach Angaben des dänischen Verteidigungsministeriums 2 Leuchtraketen auf den Helikopter abgefeuert haben. Eine davon sei nur knapp an dem Hubschrauber vorbeigeflogen. Der dänische Verteidigungsminister Jeppe Bruus sprach von einem ernsten Vorfall. Außenminister Lars Løkke Rasmussen nannte den Beschuss völlig inakzeptabel. Sein Ministerium stellte den russischen Botschafter zu einem Gespräch ein. Laut dem dänischen Verteidigungsminister hatte die Fregatte keinen Versuch unternommen, mit dem Helikopter über Funk Kontakt aufzunehmen. Das Fotografieren eines Kriegsschiffes in der Nähe der dänischen Küste bezeichnete Bruus in einem Interview mit dem dänischen Rundfunk als normalen Vorgang. Die Spannungen zwischen Russland und Dänemark hatten zuletzt zugenommen, unter anderem, weil die dänischen Behörden regelmäßig gegen Schiffe der russischen Schattenflotte vorgehen, die Öl aus russischen Häfen durch die Ostsee transportieren.
0: In Bayern mussten sich heute früh Schülerinnen und Schüler wieder früh aus dem Bett quälen. Das neue Schuljahr hat begonnen. Für etwa 132.000 Kinder zum ersten Mal. Sie sind heute in die erste Klasse gekommen und haben Anspruch auf eine ganztägige Betreuung. Das ist in diesem Schuljahr neu. Beim BLLV begrüßt man den Rechtsanspruch, fürchtet aber auch Nachteile. Aus dem BR24-Team Anna Farwig.
6: Die Präsidentin des Bayerischen Lehrer- und Lehrerinnenverbands, Fleischmann, steht dem neuen Schuljahr mit gemischten Gefühlen gegenüber. Zwar sieht sie im Anspruch auf eine Ganztagsbetreuung für Schülerinnen und Schüler eine große Chance, um Bildungsungleichheiten auszugleichen. Im BR24-Thema des Tages warnte sie aber, dass der anhaltende Lehrermangel den Erfolg langfristig gefährde und verwies dabei darauf, dass die Schülerzahl so hoch sei wie seit 15 Jahren nicht mehr, aber die Anzahl der Lehrkräfte nicht angepasst werde.
7: Ja, es geht an den Kindern aus, es fällt Unterricht aus, es gibt gar manche Fächer gar nicht mehr. Arbeitsgemeinschaften, Fragezeichen, was ist das? Förderunterrichte haben wir nicht mehr. Wir werden den Kindern so nicht gerecht. Was passiert denn im November, wenn viele Kolleginnen und Kollegen krank sind? Was machen wir denn, wenn die Kinder nur mehr den Pflichtunterricht haben und wir nichts mehr Add-on geben können? Das ist doch nicht Schule. Schule muss doch ganzheitlich sein. Schule muss auch mal eine Theater-AG haben, mal einen Chor haben. Das ist Schule.
6: Ab diesem Schuljahr hat jedes Kind, das die erste Klasse in Bayern besucht, einen Anspruch auf einen Ganztagsplatz. Zuständig sind dafür die bayerischen Städte und Kommunen. Die hatten erst im März vom Bayerischen Landtag die genauen Leitplanken für die Umsetzung bekommen. Der Präsident des Bayerischen Gemeindetags, Brandl von der CSU, sprach daher im BR wörtlich von einem Riesenbrett.
8: Weil wir die Infrastruktur in Teilbereichen noch nicht hatten und weil auch die Nachfrage sehr schwer abzuschätzen war und natürlich das liebe Geld eine große Rolle spielt. Aber wir haben es hingekriegt. Jetzt geht es um die erste Jahrgangsklasse, die wir versorgen. Mal schauen, wie es die nächsten 3 Jahre weitergeht.
6: Laut Brandl hat man es geschafft, flächendeckend Plätze für die Erstklässler sicherzustellen. Problematisch sei aber die Finanzierung. Von den Kosten von rund 700 Millionen Euro pro Jahr übernehme der Bund nur 200 Millionen. Es bleibe eine Lücke von 500 Millionen, die die Kommunen schultern müssten.
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9: Im Studio Gabriel Wirth. In Nürnberg hat die Fachmesse für Garten- und Landschaftsbauer begonnen, die Gala-Bau, die alle 2 Jahre stattfindet. Bis Freitag setzen sich dort die Besucher und Referenten mit durchaus brisanten Themen auseinander, wie dem Klimawandel und einer zukunftsfähigen Stadtentwicklung. Aus Nürnberg dazu Frank Strehrath.
10: Ein Schwerpunkt der Messe ist dieses Jahr die Gestaltung städtischer Lebensräume. Unter dem Motto Urbanes Grün, Klimafit diskutieren Experten Lösungsansätze für den Umgang mit steigenden Temperaturen, den Erhalt der Biodiversität und der klimafitten Gestaltung der Stadt der Zukunft, heißt es im Messeprogramm. Der Klimawandel stellt ganz neue Herausforderungen an den Städtebau, dem sich die Landschaftsarchitekten stellen wollen. Nicht nur angepasste Pflanzen und Bäume seien gefragt, sondern auch ein neuer Umgang mit dem Regenwassermanagement. Die Begrünung von Dächern ist längst keine Spielerei mehr, sondern ein Weg, um der zunehmenden Oberflächenversiegelung entgegenzuwirken. So ist der begleitende Wettbewerb auch klimawandelgerechten Konzepten gewidmet, etwa beim Trendpreis Bauen mit Grün, der auf der Messe verliehen wird. Der Präsident des Bundesverbands Garten-, Landschafts- und Sportplatzbau, Thomas Banzhaff, wird am Nachmittag die Messe zusammen mit dem Wissenschaftsjournalisten Ranga Yogeshwar eröffnen.
11: Die Bundesagentur für Arbeit könnte einen Milliardenbetrag einsparen, wenn die Bezugsdauer des Arbeitslosengelds für ältere Arbeitslose begrenzt würde. Die maximale Bezugsdauer beträgt derzeit im Normalfall ein Jahr. Ältere Arbeitslose ab 50 Jahren können aber länger Arbeitslosengeld erhalten. Die maximale Bezugsdauer steigt stufenweise bis auf 2 Jahre ab einem Alter von 58 Jahren. Würde man die Bezugsdauer für alle Arbeitslose aber auf 12 Monate begrenzen, so hätte sich beispielsweise im Jahr 2022 eine Einsparung von etwa 2,4 Milliarden Euro ergeben, heißt es in einer Studie des Instituts für Arbeitsmarkt- und Berufsforschung. Schon seit Jahren spielen Drohnen ja eine entscheidende Rolle im Ukraine-Krieg. Jetzt gab es im Schwarzen Meer erstmals auch ein Gefecht zwischen sogenannten maritimen Drohnen, also unbemannten Booten. Damit steigt der Druck auf Streitkräfte, ebenfalls solche Systeme zu beschaffen. Gleichzeitig erhöhen solche Waffen aber auch die Gefahr für Seehandelsrouten, wie Stefan Liener berichtet.
12: Sie überwachen Infrastrukturen unter Wasser, wie zum Beispiel Strom- oder Datenkabel in der Ostsee. Sie sollen Häfen schützen oder auch, ähnlich wie Torpedos, feindliche Schiffe angreifen. Schon heute sind maritime Drohnen ein Milliardengeschäft. So haben unter anderem die europäischen NATO-Streitkräfte großen Bedarf angemeldet, etwa für Einsätze in der Ostsee und im Atlantik. An der Küste Portugals findet derzeit eine jährliche NATO-Übung statt, die sich mehr und mehr zu einer Messe für die Hersteller schwimmender Drohnen entwickelt hat. Mit dabei ist auch ein Unternehmen, das seinen Sitz in Bayern hat, also nicht gerade einer maritimen Hochburg. Quantum Systems aus Gilching präsentiert in Portugal gleich 2 Seedrohnen. Die eine ist eine Art unbemanntes Schnellboot für den Einsatz auf dem Wasser, die andere ist ein U-Boot. Über eine einheitliche Softwareplattform sollen sie mit anderen Systemen, also zum Beispiel fliegenden Drohnen und bemannten Schiffen, vernetzt werden, um so mit wenig Personal möglichst große Seegebiete überwachen und sichern zu können. Mit solchen Technologien wollen westliche Streitkräfte darauf reagieren, dass Staaten wie der Iran, aber auch Terrorgruppen zunehmend auf Drohnen und kleine, wendige, bewaffnete Boote setzen, um Seehandelswege zu stören oder ganz zu blockieren. Ein Problem: Frachter, Öltanker oder Kreuzfahrtschiffe sind gegen solche Gefahren bisher nicht geschützt.
11: Neue Wirtschaftsdaten zeigen eine ungleiche Entwicklung in China. Wie das Statistikamt in Peking mitteilte, wuchs die Industrie im August wieder schneller. Gegenüber dem Vorjahresmonat erhöhte sich die Produktion um 5,2%. Im Juli waren es noch 4,5%. Dagegen sanken aber die Investitionen. Allein die Investitionen in Immobilienprojekte brachen in den ersten 8 Monaten um nahezu ein Fünftel ein. Und auch die Inlandsnachfrage bleibt schwach. Sie wuchs im August nur ganz leicht um 0,4%. Vor allem die schwache Nachfrage auf dem chinesischen Automarkt bremste. Und das hat wahrscheinlich auch entsprechende Auswirkungen für die deutschen Hersteller.

0: Es ist gleich 10:45.
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0: Die Nachrichten mit Diana Gaul.
2: Kriminelle Banden werden gewalttätiger. Das Lagebild zur organisierten Kriminalität, das Innenminister Dobrindt vorgestellt hat, verzeichnet im vergangenen Jahr 20 Tötungsdelikte und 100 Fälle von Körperverletzung. Das ist ein deutlicher Anstieg im Vergleich zum Vorjahr. Zugenommen hat auch die Zahl der Ermittlungsverfahren. Die Staatsanwaltschaften haben knapp 700 Fälle registriert. Das sind 5% mehr als 2025. Politik diskutiert über Entlastung bei Spritpreisen. Die SPD fordert einen Preisdeckel. Wirtschaftsministerin Reiche lehnt das ab. Sie bevorzugt Direktzahlungen an Menschen mit geringem Einkommen. Der ADAC bezweifelt, dass die hohen Spritpreise allein mit dem hohen Ölpreis zusammenhängen und vermutet, dass die Mineralölkonzerne den Iran-Konflikt nutzen, um Kasse zu machen. Bayerischer Gemeindetag fordert mehr Bundesmittel für Ganztagsbetreuung an Schulen. Im BR-Interview sagte Verbandspräsident Brandl, der Bund müsse den Kommunen kräftig unter die Arme greifen. Die 200 Millionen, die jährlich bereitgestellt würden, seien bei Gesamtkosten von 700 Millionen Euro zu wenig. Der Rechtsanspruch greift zum heutigen Schulstart für die Erstklässler in Bayern. Ab dem Schuljahr 2029 gilt der Anspruch für alle Grundschulkinder. US-Supreme Court stoppt Änderungen bei der Briefwahl. Präsident Trump hatte entschieden, dass die Post Briefwahlunterlagen nur noch an Personen schicken soll, die auf einer von den Bundesstaaten erstellten Wählerliste stehen. Die Regelung wollte die US-Regierung bereits für die Zwischenwahlen im November durchsetzen. Leichtathletik-Weltverband entscheidet über WM 2029 und 2031. München hofft darauf, die Spiele austragen zu dürfen. Zuletzt gab es eine Leichtathletik-WM in Deutschland vor 20 Jahren in Berlin. Das Wetter nach Auflösung von Nebelfeldern überwiegend sonnig, Werte bis 28 Grad.
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3: Im Studio Angela Braun. Wenn Insekten zur Plage werden, dann braucht es mancherorts einen Wespenbeseitiger. Zum Beispiel Konrad Bauer. Der Schädlingsbekämpfer ist in ganz Franken im Einsatz in Abstimmung mit den Naturschutzbehörden. Konstanze Schulze hat ihn in Bamberg begleitet.
4: Hier ist Aktivität und zwar nicht nur über, sondern auch unter dem Rasen. Ein Fall für Wespenbeseitiger Konrad Bauer. Das Erdwespennest befindet sich im hinteren Bereich eines Bamberger Schwimmbades. Versteckt im Gras vor den Umkleidekabinen. Da könnten Badegäste leicht reintreten und gestochen werden. Konrad Bauer rückt im Vollkörperschutzanzug an. Lederhandschuhe, Netz um den Kopf, dicke Schuhe. Er kniet vor dem Nest und verschafft sich einen Überblick.
5: Der Tunnel geht ca. 20 cm nach links. Natürlich weiß ich nicht, wie tief das noch letztendlich reingeht. Der Gang geht hier rein und dann verzweigt es sich vermutlich nach rechts hier. Also ich hatte schon Erdwespennester, die hatten einen Durchmesser von ca. 60 cm. Da spricht man von 2.000 bis 4.000 Wespen.
4: Konrad Bauer setzt mehrfach ein Betäubungsmittel ein und sprüht es in die Öffnung im Boden. Vor allem die Wächterinnen am Eingang sollen so lahmgelegt werden. Denn die geben normalerweise Warnsignale an den Rest der Tiere ab. Konrad Bauer verhindert so, dass die Erdwespen ausschwärmen. Die sind besonders aggressiv. Jetzt arbeitet er sich vorsichtig mit dem Spaten ins Erdreich vor.
5: Jedes Tier hat eine Daseinsberechtigung. Man darf nicht ohne weiteres ein Lebewesen abtöten. Bei Wespen habe ich die Erlaubnis, ich darf Wespen, ich darf sogar unter Umständen auch Hornissen umsiedeln, bekämpfen, beseitigen.
4: In diesem Fall hat er die Erlaubnis von den Behörden. Konrad Bauer hat das Nest freigelegt. Es ist etwa so groß wie eine Melone. Er tötet den Rest der Tiere mit einem schnell wirkenden Gift. Das Nest wird später verbrannt. Konrad Bauer rät dringend davon ab, selbst Hand anzulegen.
5: Auf keinen Fall im Baumarkt gehen, sich ein No-Name-Spray holen und dann auch mit viel Mut und mit einem Motorradhelm, Handschuhe in ein Wespennest reinstoßen mit den Mitteln. Es ist viel zu gefährlich, weil die Tiere reagieren sehr schnell. keinesfalls die Tiere anblasen, keinesfalls mit der Hand wegwedeln oder halt dann warten, bis im Oktober, November die Zeit ist, wo es dann langsam kühler wird und sich das Nest von alleine auflöst.
4: Im Jahr hat er mehr als 600 Einsätze in ganz Franken. In diesem Sommer ist besonders viel los. Sein Telefon steht kaum still.
3: Eine Reportage war das von Konstanze Schulze über einen Wespenbeseitiger im Einsatz. 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
0: Fast 44% für die AfD. Was die Anhänger freut, das sorgt bei vielen anderen Menschen in Sachsen-Anhalt für große Verunsicherung. Eine Gruppe von Juristen hat jetzt eine praktische Handreichung erstellt, um Menschen mit Migrationshintergrund und anderen, die potenziell von einem AfD-Kurswechsel betroffen sind, ihre Möglichkeiten aufzuzeigen. Rechtliche Einschätzungen und Fallbeispiele zum Beispiel sollen helfen, sich gegen Diskriminierung und andere rechtswidrige Entscheidungen einer neuen Landesregierung zu wehren. Auch den Remigrationsplänen in der AfD schlägt Empörung entgegen. CDU-Chef Merz wirft ihr vor, eine ethnische Säuberung betreiben zu wollen. Aber was hat die AfD vor und welches Menschenbild steckt dahinter? Jürgen Lang mit einer Analyse.
6: Ulrich Siegmund will in Sachsen-Anhalt Ministerpräsident werden. Der AfD-Politiker macht keinen Hehl aus seiner Entschlossenheit, im Zusammenhang mit der angekündigten Abschiebeoffensive Rüstungsgüter zu nutzen. Der Extremismusforscher Tom Mannewitz sagt im Gespräch mit BR24,
7: ich finde es fast bemerkenswert, wie relativ klar sich Siegmund in seinem Interview geäußert hat, weil so deutlich erkennt man das von Spitzenpolitikern der AfD weniger. Die verschiedenen Stellen zu verschiedenen Zeitpunkten an verschiedenen Orten und Landesverbänden, auch auf Bundesebene geäußerten Äußerungen, deuten darauf hin, dass man schon deutlich weitergehen will als das, was in der Programmatik steht.
6: Auf dem Papier stand die Partei eher für eine Law-and-Order-Politik bei Abschiebungen. Ihre Forderungen bewegten sich im Rahmen des Rechtsstaates. Die Vertreter der Partei, sagt Mannewitz, hätten sich bislang schwer damit getan, die über die Programmatik hinausgehenden Forderungen klar zu artikulieren. Das sei nun anders. Das Oberverwaltungsgericht Münster hat in einem Urteil vom Juli 2024 auf die Vorstellung einer ethnisch homogenen Gesellschaft in radikalen Teilen der Partei Bezug genommen. Äußerungen des thüringischen AfD-Chefs Björn Höcke zur Remigration, so das Gericht, beschränkten sich nicht auf Ausländer ohne Aufenthaltsrecht, sondern legten zumindest nahe, dass auf lange Sicht auch deutsche Staatsangehörige mit Migrationshintergrund Deutschland verlassen sollen.
7: Das heißt, im Grunde ist Remigration, und zwar eine deutlich weitergehende, als wie sie in der Programmatik häufig zu finden ist, der Umsetzungsvorschlag für ethnopluralistische Volksvorstellungen.
6: Hören wir Bundeskanzler Merz im Bundestag zu.
8: Das Wort Remigration ist nichts anderes als ein Synonym für ethnische Säuberung nach Herkunft und Hautfarbe.
6: Hat Merz recht? Allein eine staatlich organisierte massenhafte Ausweisung aufgrund ethnischer Zugehörigkeit erfüllt noch nicht automatisch die klassische UN-Beschreibung ethnischer Säuberung. Zentrale Kriterien sind dort Einschüchterung oder die Anwendung von Gewalt. Mit seiner Rüstungsäußerung hat Ulrich Siegmund die Zurückhaltung aufgegeben. Bislang hielten sich AfD-Politiker meist bedeckt, wenn sie auf die praktische Umsetzung der Remigrationspläne angesprochen wurden.
7: Aber das wird ja nicht reichen, um die umfangreichen Remigrationsvorstellungen und die Vorstellungen einer ethnisch homogenen Gesellschaft in Gänze umzusetzen. Das heißt, es lässt keine andere Schlussfolgerung zu, werden Zwangsmaßnahmen erforderlich sein,
6: sagt Politikwissenschaftler Mannewitz. Die AfD verfolge eine Doppelstrategie. Einerseits
7: bemüht man sich öffentlich um eben ein rechtsstaatliches Narrativ hier und umgekehrt lässt man aber, und ich glaube, das ist kein Zufall, lässt man das auch relativ gut laufen, wenn einzelne Parteipolitiker deutlich darüber hinausgehen mit ihren Andeutungen. Das wird von der Partei relativ selten, gar nicht oder nur halbherzig wieder eingefangen.
6: Nach der Äußerung von Ulrich Siegmund wird der Partei die Behauptung schwerer fallen, man bewege sich im Rahmen des Rechtsstaats.
0: Jürgen Lang war das mit einer Analyse zu den Remigrationsplänen der AfD.
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9: mit Martin Raspe. Die Fußballerinnen des FC Bayern haben gestern Abend in Leverkusen ihren Bundesliga-Rekord ausgebaut. Seit inzwischen 46 Spielen sind sie ohne Niederlage. Aber gestern war es ganz schön schwierig, den vierten Sieg im vierten Saisonspiel einzufahren. 3:2 gewannen die Bayern-Frauen in Leverkusen. Den Siegtreffer erzielte Alara kurz vor dem Abpfiff. Trotzdem ist das FC Bayern Frauenteam aktuell nicht ganz oben in der Tabelle. Wolfsburg führt mit ebenfalls 4 Siegen, aber der besseren Tordifferenz. Ja, und auch die Männer des FC Bayern, eher ungewohnt, stehen nach dem dritten Spieltag in der Fußball-Bundesliga nicht an der Spitze. Nur in Anführungsstrichen Platz 4 aktuell für die Bayern. Taufik Khalil, da werden einige im Verein schon nervös oder sind die Medien es, die da mal wieder eine Bayern-Krise herbeireden?
10: Ja, also ich weiß nicht, ob es die Medien sind, ob es die Fans sind. Bestimmt gibt es auch welche beim FC Bayern, die nicht glücklich sind, wenn die Mannschaft nicht den Platz an der Sonne einnimmt und dann eben da nicht ganz oben steht, selbst hinter dem FC Augsburg zurückgefallen ist im Moment. Das wollen wir ja nicht verschweigen an dieser Stelle. Also da ist tatsächlich, sicherlich wird dann darüber diskutiert, ob man vielleicht da zu viel rotiert, ob das eine nicht stimmt oder das andere nicht stimmt. Aber im Moment tatsächlich sind es vielleicht auch so ein bisschen die Medien, weil ehrlich gesagt, bis auf dieses Unentschieden auf Schalke, klare Sache, auch in der Champions League, im Pokal, alles gut. Gibt es ja eigentlich nicht viel zu kritisieren.
9: Auf Schalke, da gab es ein 0:0 und jetzt zuletzt auch gegen Aufsteiger Elversberg. Da haben sich die Bayern doch schwer getan beim 2:1-Erfolg. Aktuell irgendwie eine Momentaufnahme oder könnte es da vielleicht doch irgendwie ein paar Schwierigkeiten insgesamt geben?
10: Ja, ich habe mir mal die Bundesliga-Startelf-Aufstellungen rausgeholt, also das 5:1 gegen Stuttgart mit Neuer im Tor. Wir reden jetzt mal gar nicht so sehr über hinten. Hinten ist das alles nicht so dramatisch. Vorne sind es die Änderungen, die mir so ein bisschen auffallen. Gegen Stuttgart hat Olisse rechts gespielt, Braun zentral in der Jalla noch nicht so weit, Diaz und dann Kane, Kimmich und Pavlovic dahinter. Gegen Schalke war es dann Saibari vorne im Sturm, Kane nicht dabei, in der Mitte Braun, außen rechts Karl. Dann jetzt gegen Elversberg am Wochenende. Gegen Elversberg am Wochenende, da war dann zwar wieder Kane dabei, Olisse aber hinter ihm nicht rechts auf dem Flügel, da war Karl. Und in der Mitte war es dann eben auch nicht wieder Kimmich und Pavlovic. Also mir fällt auf, wenn diese Stammformation, die gegen Stuttgart da vorne so gespielt hat, vielleicht wechselweise doch noch mit Braun, dann läuft es am besten. Dann sind sie am gefährlichsten, auch wenn Luis Diaz im Moment so ein bisschen eine Ladehemmung hat, hat man ja auch wieder am Wochenende gesehen. Sie haben ihre Möglichkeiten, sie haben ihre Chancen und wenn dann eben Vincent Kompany wie am Wochenende dann wechselt und dann wirklich seine Top-Leute alle reinbringt, dann läuft's. Also vielleicht ist das normal zu Beginn einer Saison, dass du auch mit Neuzugängen dich erstmal finden musst.
9: Jetzt könnte man ja natürlich sagen, am Freitag gegen Union Berlin, wenn die Bayern gewinnen, sind sie zumindest vorübergehend, kurzfristig mindestens mal wieder an der Tabellenspitze, dann ist eh wieder alles im Lot.
10: Ja, und eigentlich ist das wieder so ein Gmadewesen, wie man auf Bayerisch sagt, der passend zum Oktoberfest, das ja dann am Samstag beginnt gegen Union Berlin. Aber diese Spiele sind besonders gefährlich. Die stehen auch hinten tief und na klar, wenn sie da gewinnen, sind sie Tabellenführer mindestens für eine Nacht, dann wäre alles wieder gut. Aber erstmal musst du auch so ein Spiel gewinnen und das ist im Moment keine Selbstverständlichkeit.
9: Also beim FC Bayern läuft es noch nicht hundertprozentig rund, zumindest in der Bundesliga. Aber mal sehen, was die nächsten Spieltage bringen. Taufik Khalil zur aktuellen Situation beim FC Bayern.
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0: Die A3 Nürnberg Richtung Würzburg zwischen Erlangen-Frauenaurach und Höchstadt-Ost 4 Kilometer Stau. Dann die A6 Nürnberg Richtung Heilbronn zwischen Kreisheim und Kirchberg 3 Kilometer Stau. A8 Stuttgart Richtung München, 13 Kilometer Stau zwischen Eichelberg und Märklingen. Die A93 Weiden Richtung Hof zwischen Falkenberg und Wiesau.

0: Es ist 11 Uhr.
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0: Organisierte Kriminalität. Die Zahl der Delikte in Deutschland bleibt auf hohem Niveau. Bundesinnenminister Dobrindt hat das aktuelle Lagebild vorgestellt. Hohe Spritpreise. Wir haben mit dem ADAC gesprochen. Der fordert strengere Kontrollen der Mineralölkonzerne. Und neues Schuljahr. In Bayern hat die Schule wieder angefangen heute früh. Wir berichten, was sich ändert und welche Probleme sich abzeichnen. Am Mikrofon ist Dani Stahl. Schönen Vormittag. Clans, Banden und Kartelle. Ob beim Drogenhandel oder der organisierten Kriminalität, bleibt die Lage in Deutschland angespannt. Bundesinnenminister Alexander Dobrindt und BKA-Präsident Holger Münch haben am Vormittag über die Entwicklungen und aktuellen Zahlen informiert. Was das sogenannte Lagebild ergibt, fasst Dietrich Karl-Meurer zusammen.
2: Die Zahl der Ermittlungsverfahren gegen kriminelle Gruppen, die über längere Zeit organisiert zusammenarbeiten, stieg letztes Jahr erneut. Die Behörden führten 683 Ermittlungen und damit gut 5% mehr als im Jahr zuvor. Die Täter arbeiten häufig über Ländergrenzen hinweg. Gewalt spielt eine wichtige Rolle. Das beschreiben die nun vom Bundesinnenministerium und Bundeskriminalamt vorgelegten Bundeslagebilder Organisierte Kriminalität und Rauschgiftkriminalität 2025. Der Drogenhandel blieb der Schwerpunkt, vor Wirtschaftsdelikten, Steuer- und Zolldelikten sowie Schleusungskriminalität. Mehr als jedes dritte Verfahren entfiel auf diesen Bereich. Vor allem Kokain spielt eine große Rolle. Nach Einschätzung des BKAs gelangt die Droge weiter in großen Mengen nach Deutschland und Europa. Die Gesamtzahl der Rauschgiftdelikte ging allerdings deutlich zurück. Das Bundeskriminalamt führt das vor allem auf die geänderten Regeln für Cannabis zurück. Zugleich nahmen Delikte mit Kokain sowie neuen psychoaktiven Stoffen zu. Die Zahl der Todesfälle nach dem Konsum dieser meist künstlich hergestellten Stoffe stieg von 154 auf 177. Seit 2022 hat sie sich mehr als verdreifacht.
0: Wer aufs Auto angewiesen ist und viel fahren muss, der braucht derzeit wieder eine hohe Frustrationstoleranz und vor allem mehr Geld. Denn tanken wird in Deutschland zurzeit wieder quasi täglich teurer. Und das dürfte auch erstmal so bleiben, denn der größte Öllieferant der Welt, Saudi-Arabien, ist unter Druck. Der Iran-Krieg und die besetzte Handelsstraße von Hormus, die Angriffe der jemenitischen Houthi-Rebellen auf die Energieinfrastruktur, all das verschärft die Lage weiter. Heute früh habe ich darüber mit Katharina Luca vom ADAC gesprochen, vor allem über die Auswirkungen an den Tankstellen hierzulande. Frau Luca, heute früh hat an meiner Tankstelle der Liter Diesel 2,38 Euro gekostet. Wie sind denn die aktuellen Statistiken zu den Spritpreisen?
3: Also es ist tatsächlich so, dass wir im Moment eher nur eine Richtung kennen bei den Spritpreisen, und zwar nach oben. Wir sehen hier, dass es jeden Tag so ein bisschen weiter nach oben geht. Wir hatten zum Beispiel am Sonntag mal wieder ein Allzeithoch bei Super E10 und im Durchschnitt liegen wir bei Diesel ungefähr bei 2,40 Euro für den Liter und bei Super E10 bei 2,27 Euro.
0: Jetzt ist ja der Ölpreis international hoch durch die Eskalationen im Irankrieg und die Angriffe auf Saudi-Arabien. Aber Deutschland bekommt ja Öl nur zu einem geringen Teil von dort. Laut Statistischem Bundesamt kamen im vergangenen Jahr gut 6% der Öllieferungen aus dem Nahen Osten. Warum sind denn dann die Preise trotzdem hierzulande so hoch?
3: Also der steigende Ölpreis, auch wenn das jetzt nicht unbedingt so ist, dass wir Öl aus diesen Regionen, wo vielleicht eben gerade Krieg ist, bekommen, der reagiert sehr stark und sehr schnell auf Krisen. Das heißt, da ist sehr viel Unruhe im Markt und Unsicherheit und das treibt generell den gesamten Ölpreis nach oben und das merken wir hier an unseren Tankstellen im Moment.
0: Und der Verband der Tankstellen hält jetzt sogar Spritpreise von 3 Euro für möglich. Sehen Sie das auch so?
3: Also im Moment sehen wir hier noch keine Indizien, die dafür sprechen würden, dass wir auf die 3-Euro-Marke zugehen. Wir sehen klar, es steigt immer so ein bisschen im Moment, aber wie gesagt, bei 2,27 Super E10, 2,40 Diesel, von den 3 Euro sind wir schon noch ein gutes Stück weg und da müsste noch sehr, sehr viel passieren, sehr viel Unruhe, sehr viel Unsicherheiten auf dem Ölmarkt und ja, sehr viel neue Eskalation am Ende.
0: Jetzt sagen Sie, dass der Ölpreis sehr schnell auf internationale Krisen reagiert. Der ADAC kritisiert aber trotzdem die Ölpreise.

0: Konzerne für eine intransparente Preispolitik. Was genau werfen Sie den Konzernen denn da vor?
1: Also klar, wir sehen, zum großen Teil sind die gestiegenen Preise eben der neuen Eskalation geschuldet und den Unsicherheiten. Aber ganz zu erklären, dadurch sind sie nach unserer Meinung eben nicht. Denn wir hatten zum Beispiel Ende Mai einen ähnlich hohen Ölpreis, wie wir ihn jetzt haben. Da lagen wir bei Super E10, aber ungefähr bei 2,10 Euro. Das heißt, wir waren 17 Cent günstiger. Das heißt, wir sind einfach auf einem viel zu hohen Niveau und das schon seit viel zu langer Zeit hier an den deutschen Tankstellen. Und deswegen ist es aus unserer Sicht ganz, ganz wichtig, dass man hier vor allem auf Raffinerie- und Großhandelsebene eben prüft, ob vielleicht dort zulasten der Verbraucher unverhältnismäßig Marge gemacht wird.
0: Bräuchte man dann kartellrechtlich mehr Möglichkeiten, dagegen vorzugehen?
1: Es gibt ja, die kartellrechtlichen Dimensionen wurden erweitert. Das muss man konsequent nutzen und sie sollten auch schneller zum Einsatz kommen.
0: Und was könnte man noch gegen die hohen Preise tun? Der Tankrabatt ist ja ausgelaufen. Es gibt momentan noch die 12-Uhr-Regelung und die SPD fordert jetzt einen Spritpreisdeckel. Würde sowas kurz- oder auch langfristig denn helfen?
1: Das ist immer eine schwierige Frage, die zu beantworten gar nicht ganz einfach ist. Wir haben eine Studie ins Feld geführt, die sich mit dem Thema genauer beschäftigt. Generell ist aus unserer Sicht im Moment eben vor allem wichtig, dass man hier eben auf diesen hintergelagerten Ketten bei den Mineralölkonzernen schaut, ob und wo vielleicht dort zulasten der Verbraucher etwas passiert, weil wir es einfach mit den Preisen, die wir so auf dem Markt 10 Euro Dollar Wechselkurs auch, dass wir das eben nicht für gerechtfertigt halten. Das ist so der erste Ansatz, an den man rangehen sollte.
0: Aber würde sich ein Spritpreisdeckel bei uns durchsetzen lassen?
1: Das ist eben, wie gesagt, ganz schwer zu beantworten. Andere Länder funktionieren anders. Es gibt ja viele Länder, die einen solchen Spritpreisdeckel eingeführt haben. Die Marktmechanismen sind andere. Und ob das wirklich am Ende zu niedrigeren Preisen führt, das sei dahingestellt, weil der Deckel ja nur heißt, dass man nur bis zu einem gewissen Punkt gehen darf. Und am Ende kann das natürlich auch sein, wenn man nicht konsequent eben auf diese Lieferketten, auf die Preisgestaltung schaut, dass dann die Preise trotzdem einfach sehr hoch sind, ungerechtfertigt.
0: Einschätzungen von Katharina Luca vom ADAC, mit ihr habe ich heute früh gesprochen. US-Präsident Trump macht immer wieder deutlich, dass er vom Klimaschutz gar nichts hält. Jetzt nimmt die US-Regierung eine weitere wichtige Maßnahme zurück. Die Umweltbehörde EPA hebt Vorschriften für Kohle- und Gaskraftwerke auf, mit denen der Ausstoß von Treibhausgasen eigentlich begrenzt werden soll. Das soll Kosten sparen und den Strompreis in den USA senken. Klimaschützer sind entsetzt und wollen vor Gericht ziehen. Was die US-Regierung plant, dazu aus Washington Samuel Jakisch.
2: Kraftwerke in den USA sollen demnach bei der Verbrennung von Kohle und Gas künftig deutlich mehr Emissionen ausstoßen dürfen, als bisher erlaubt. Die Emissionsgrenzen wurden noch unter den Präsidenten Joe Biden und Barack Obama eingeführt. Der Stromsektor ist nach dem Verkehr die zweitgrößte Quelle von Treibhausgasen in den USA. Unter der Regierung von US-Präsident Trump argumentiert die Umweltbehörde nun juristisch, Treibhausgase aus Kraftwerken gefährdeten weder die menschliche Gesundheit noch die Umwelt direkt und dürften deshalb auch nicht nach dem geltenden Rechtsrahmen gegen Luftverschmutzung reguliert werden. Sollte diese Auffassung auch vor Gericht Bestand haben, könnte sie auch künftigen Regierungen die Möglichkeit nehmen, Kraftwerksemissionen zu begrenzen. Umweltverbände wie der Natural Resources Defense Council kritisierten die Pläne scharf und kündigten juristischen Widerstand an. Auch mehrere von der Demokratischen Partei geführte Bundesstaaten wollen vor Gericht dagegen vorgehen. Sie könnten außerdem stattdessen eigene Grenzwerte erlassen. Vertreter der Kohleindustrie begrüßten dagegen den geplanten Schritt zur Deregulierung.
0: Bundesverteidigungsminister Boris Pistorius reist heute zu einem mehrtägigen Besuch in die USA. Die Beziehungen zwischen Deutschland und den USA sind unter der Trump-Regierung nicht die besten. Aber beim Thema Rüstung setzt Deutschland auf die Zusammenarbeit mit US-Unternehmen. Unter anderem wird Pistorius die erste Maschine der deutschen Bestellung von F-35 Kampfjets entgegennehmen. Aus Berlin, Christina Nagel.
3: Verteidigungsminister Boris Pistorius will mit dem werben, was Deutschland derzeit zu bieten hat: freie Produktionskapazitäten. Deutschland, erklärte der SPD-Politiker vor seiner Abreise, verfüge über eine leistungsfähige industrielle Basis, bestens ausgebildete Fachkräfte und technologische Spitzenkompetenz. Pistorius verweist auf bereits bestehende Kooperationen beim Bau des Kampfjets F-35 oder künftig auch bei der Produktion von Munition für das Luftverteidigungssystem Patriot. Bei dem Treffen mit seinem amerikanischen Amtskollegen dürfte es aber auch um weitere Anschaffungen für die Bundeswehr gehen, zum Beispiel um den Kauf des Raketensystems Typhon, ein Projekt, das Pistorius im vergangenen Jahr angestoßen hatte. Offen ist, ob es konkretere Informationen zum geplanten Truppenabzug der US-Streitkräfte aus Europa geben wird. Von Washington reist der deutsche Verteidigungsminister weiter nach New York und Texas. Hier wird der erste deutsche F-35-Kampfjet feierlich übergeben werden. Die F-35 wird den in die Jahre gekommenen Tornado ablösen.
0: Zum Ferienende atmen viele Eltern auf. 6 Wochen durchgehende Betreuung organisieren, das ist für diejenigen, die erwerbstätig sind, ein logistischer Aufwand. Heute ist die Schule wieder losgegangen. Mit neuen Rechtsansprüchen und alten Problemen, wie Raimund Bacher aus dem BR24-Team berichtet.
4: Rund 132.000 Kinder sind es in Bayern, die heute eingeschult worden sind. Neu ist das Recht auf Ganztagsbetreuung für die Erstklässlerinnen und Erstklässler. Zuständig sind zunächst die Kommunen und Landkreise als Sachaufwandsträger. Uwe Brandl, der Präsident des Bayerischen Gemeindetags und Präsident des Deutschen Städte- und Gemeindebunds. Gegenüber dem BR zeigt er sich nach all der Vorleistung erleichtert.
5: Wir haben es hingekriegt. Jetzt geht es um die erste Jahrgangsklasse, die wir versorgen. Mal schauen, wie es die nächsten 3 Jahre weitergeht.
4: Finanziell, so Brandl, ist es im ersten Jahr machbar, da der Bund 200 Millionen zuschießt.
5: Aber wir haben natürlich in der Endausbauphase errechnet, dass wir da mit rund 700 Millionen Kosten im Betrieb pro Jahr zu rechnen haben und kriegen aber trotzdem vom Bund nur 200 Millionen. Das heißt, es wird eine Lücke von 1,5 Milliarden übrig bleiben.
4: Bereits vor 5 Jahren wurde ein Gesetz im Bundestag beschlossen, das die ganztägige Förderung und Betreuung von Grundschulkindern regelt. Erst im März diesen Jahres hat der Bayerische Landtag die rechtlichen Weichen und die Verteilung der Zuständigkeiten für die Kommunen in Bayern final beschlossen. Weniger gut sieht es aus Sicht des Bayerischen Lehrerinnen- und Lehrerverbands in Sachen Unterricht aus. Denn obwohl es mehr Schülerinnen und Schüler in Bayern gibt, gibt es nicht automatisch mehr Lehrkräfte. Die BLLV-Präsidentin Simone Fleischmann im BR24-Interview.
6: Da wird dir auch als Lehrerin, als Lehrer Angst und Bang. Das werden die Kinder auf lange Strecke teuer bezahlen und wir Lehrerinnen und Lehrer übrigens auch, weil uns das Sorgen macht.
4: Fleischmann spricht hier von sich bereits jetzt abzeichnenden Stunden-, Förderunterrichts- und Fächerausfällen.
0: Wer im Herbst mal wieder Lust hat, eine gute Serie anzuschauen, dem wurde gestern Abend die Qual der Wahl etwas leichter gemacht. In Los Angeles wurden die Emmy Awards vergeben für die besten TV- und Streaming-Serien. Gabi Biesinger hat die Gala mitverfolgt und gibt einen Überblick über die Gewinner.
7: Es war ein Abend der Rekorde, aber auch der kleinen Enttäuschung. Die Horror-Comedy-Serie Widow's Bay über eine fiktive Insel an der amerikanischen Ostküste, die ihr Grusel-Image aufmöbeln möchte, wurde als beste Comedy-Serie ausgezeichnet und stellte mit insgesamt 14 Emmys einen neuen Rekord in der Kategorie auf. Die 2. Staffel der Krankenhausserie The Pitt war als Dramaserie mit 25 Nominierungen ins Rennen gegangen und nahm nur 6 Emmys mit nach Hause. Aber dafür immerhin in den Top-Kategorien beste Dramaserie und bester Hauptdarsteller. Zum 2. Mal in Folge wurde Noah Wyle für seine Rolle als Dr. Robbie in The Pitt ausgezeichnet. Auch die 75-jährige Jean Smart schreibt Emmy-Geschichte. Mit ihrem 5. Emmy-Sieg als beste Hauptdarstellerin in einer Comedy-Serie für Hacks. Sie ist damit die erste Frau, die für jede Staffel ihrer Serie ausgezeichnet wurde. Bisher war das nur Bill Cosby gelungen. Trotz 24 Nominierungen konnte Hacks sonst nur noch einen Emmy für den besten Schnitt mitnehmen. 7 Emmys und der Preis als beste Miniserie gingen an DTF St. Louis, eine schwarze Komödie über 3 Menschen in der Midlife-Crisis, die eine Dreiecksbeziehung anfangen und am Ende ist einer tot. 6 Emmys konnte Pluribus für sich verbuchen, darunter die Auszeichnung als beste Hauptdarstellerin in einer Dramaserie für Rhea Seehorn. Beste Schauspielerin in einer Miniserie wurde Sally Field für Remarkably Bright Creatures. Auch die 2 Emmys für den walisischen Schauspieler Matthew Rhys sind historisch. Er gewann die Preise für bester Darsteller in einer Miniserie The Beast in Me und als bester Darsteller Comedy für Widow's Bay im selben Jahr. Skandalauftritte und große politische Botschaften blieben bei der Zeremonie aus. Von kleineren Seitenhieben in Richtung Donald Trump und der Aufforderung, bei den Midterms im November wählen zu gehen, mal abgesehen.

0: Es ist 10:45.
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0: Diana Gaul mit den Nachrichten.
2: Organisierte Kriminalität in Deutschland nimmt zu. Laut dem neuen Lagebild des Bundeskriminalamts ist die Zahl der Ermittlungsverfahren gegen kriminelle Gruppen im vergangenen Jahr erneut gestiegen. Die Behörden führten knapp 700 Ermittlungen und damit gut 5% mehr als im Jahr zuvor. Beim Drogenhandel verzeichnet das BKA eine Zunahme bei Kokaindelikten. Die Gesamtzahl der Rauschgiftstraftaten ging aber zurück. SPD will die hohen Spritpreise mit Preisdeckel und Übergewinnsteuer regulieren. Die Union ist dagegen. Wirtschaftsministerin Reiche schlägt gezielte Finanzspritzen für Geringverdiener oder eine vorübergehende Anhebung der Pendlerpauschale vor. Nach Ansicht des ADAC sind die hohen Spritpreise nicht allein auf den hohen Ölpreis zurückzuführen. Man müsse prüfen, ob die Mineralölkonzerne die Krise im Nahen Osten für unverhältnismäßig hohe Gewinne nutzen. Bayerischer Gemeindetag fordert mehr Geld vom Bund für Ganztagsbetreuung an Schulen. Die 200 Millionen, die derzeit jährlich vom Bund kämen, reichten nicht aus, sagte Verbandspräsident Brandl im BR-Interview. Ohne eine weitere Unterstützung seien die Gesamtkosten von 700 Millionen Euro nicht zu bewältigen. Der Rechtsanspruch greift zum heutigen Schulstart für die Erstklässler in Bayern. Wohnungsnot wird zum Top-Thema bei der Berlin-Wahl. 5 Tage vor der Wahl des Abgeordnetenhauses fordert die Linke nochmals eine Enteignung großer Wohnungsbaugesellschaften. Die CDU plädiert für Neubauten auf dem Gelände des ehemaligen Tempelhofer Flughafens. In den Umfragen liegen Linke und CDU vorne, gefolgt von AfD und Grünen. Unbekannte blockieren Bahnverkehr in den Niederlanden. An mehreren Orten wurden Gegenstände auf die Gleise gelegt. Der Bahnverkehr war im Norden und in der Mitte des Landes stark beeinträchtigt. Die Polizei ermittelt wegen mutmaßlicher Sabotage. Das Wetter: nach Auflösung von Nebelfeldern überwiegend sonnig, Werte bis 28 Grad.
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3: Im Studio Angela Braun. Die S-Bahn-Stammstrecke in München ist aktuell noch teilweise gesperrt. Einige Züge fahren bereits wieder, der Bahnhof Pasing aber bleibt für die Reparatur der Oberleitung komplett gesperrt. Das betrifft teilweise auch den Fernverkehr. Es kommt weiterhin zu massiven Verspätungen im S-Bahn- und Zugverkehr. Die Ermittlungen zu den mutmaßlichen Misshandlungen in einem Kinderheim im Oberallgäu dauern an, das sagte ein Sprecher der Staatsanwaltschaft Kempten dem Bayerischen Rundfunk. Wann mit einem Abschluss zu rechnen ist, ist noch unklar. Und worum es bei den Vorwürfen geht, das schildert Rupert Waldmüller.
4: Inzwischen ermittelt die Staatsanwaltschaft nicht mehr nur gegen die frühere pädagogische Leiterin der Einrichtung. Auch gegen 3 Mitarbeiterinnen prüft die Behörde derzeit den Anfangsverdacht der Misshandlung von Schutzbefohlenen. Mitte April hatte das Jugendamt alle 6 Kinder aus dem Heim im Oberallgäu geholt. Als Grund nannten die Behörden kindeswohlgefährdende Erziehungsmethoden in der Einrichtung. Unter anderem sollen die Kinder bis zu 30 Minuten festgehalten und auf den Boden gedrückt worden sein, immer wieder auch mit dem Polizeigriff. Darüber hinaus soll einem Kind wiederholt eine scharfe Chili-Paste auf die Lippen geschmiert worden sein. Ein Kind soll unter die Dusche gezerrt und kalt abgeduscht worden sein. Außerdem sollen die Betreuer die Kinder teils über Stunden in ihre Zimmer eingesperrt haben. Für alle Beschuldigten gilt die Unschuldsvermutung. Der Betrieb in dem Heim wurde nach Angaben des Betreibers, dem Verein Mission Freedom aus Hamburg, bereits im Frühjahr eingestellt. Die Trägergesellschaft Himmelsstürmer Deutschland hat beim Amtsgericht Hamburg im Mai Insolvenz angemeldet.
3: Am Landgericht Ingolstadt muss sich ab heute ein türkischer Staatsangehöriger wegen Mordes an seiner früheren Ehefrau verantworten. Der 45-Jährige soll sie in Ingolstadt auf offener Straße niedergestochen haben. Die Tat im vergangenen Dezember sorgte bundesweit für Schlagzeilen. Was damals passiert ist, das schildert Daniela Olivares.
5: Der letzte Streit zwischen dem Angeklagten und seiner früheren Frau endete tödlich. Der Mann hatte die 45-Jährige zuerst in ihrer Wohnung aufgesucht und sie dann auf offener Straße mit einem Küchenmesser attackiert. Das geschah vor den Augen der beiden Söhne. Die 17 und 23 Jahre alten jungen Männer hatten versucht, ihrer Mutter zu helfen. Doch ihre Tritte und Schläge konnten den Mann nicht aufhalten. Er verletzte die Frau so schwer, dass sie kurze Zeit später in der Klinik in Ingolstadt verstarb. Die Staatsanwaltschaft werde die Tötung als Mord aus niedrigen Beweggründen. Das Urteil wird Ende Oktober erwartet.
3: Die evangelische Jugend in Bayern startet heute eine Kampagne zum Internationalen Tag der Demokratie. Bis zum Abschluss im November sollen 1000 Sprechblasen gesammelt werden, in denen junge Menschen zeigen, warum ihnen Demokratie wichtig ist und wie sie sich dafür einsetzen. Das hat die evangelische Jugend mit Sitz in Nürnberg mitgeteilt. Die Aktion wird zusammen mit dem Bund der katholischen deutschen Jugend durchgeführt. Für die Kampagne steht eine Sprechblasenvorlage zum Download bereit, die bei Freizeiten und Jugendtreffs ausgefüllt werden kann. 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
0: Russland greift seit über 4 Jahren die Ukraine an und ein Ende des Krieges ist nicht in Sicht. Wirtschaftlich gibt es jedoch deutliche Anzeichen dafür, dass es für Moskau alles andere als rund läuft. Die Inflation im Land ist hoch, der Konsum sinkt und es gibt nur wenig Investitionen. Die westlichen Sanktionen gegen Russland scheinen doch Wirkung zu zeigen, auch wenn Kreml-Chef Putin das niemals zugeben würde und die russische Wirtschaft als stabil bezeichnet. Experten sehen die Lage nicht so rosig und auch die Bevölkerung leidet zunehmend unter den steigenden Preisen und viele müssen sehen, wie sie über die Runden kommen. Stefan Lag über die Flaute in der russischen Wirtschaft.
6: Zu Beginn des Monats zeichnete Kreml-Chef Wladimir Putin beim östlichen Wirtschaftsforum in Wladiwostok ein durchaus positives Bild der russischen Wirtschaft. Trotz stürmischer Zeiten sei die russische Wirtschaft auf Kurs. Ja, wir sehen all die genannten Dinge und die Schwierigkeiten, aber das Wichtigste ist, und das möchte ich betonen, dass sich die russische Wirtschaft in einem völlig stabilen Zustand befindet. Als der Moderator der Veranstaltung diese Aussage aufs normale Leben runterbrechen wollte und nachfragte, ob denn Putin auch wisse, was derzeit ein Kilo Äpfel kostet, war der Kreml-Chef um eine Antwort nicht verlegen. Russland sei das größte Land der Welt, da könne es mit dem Transport der Äpfel schon mal schwierig werden. Sie haben Äpfel erwähnt. Fragen Sie einmal nach Fisch und Meeresfrüchten. Hier sind sie größer und günstiger als im russischen Durchschnitt. Das zeigt die regionalen Unterschiede innerhalb Russlands. Man darf nicht vergessen, dass Russland das flächengrößte Land der Welt ist. Entsprechend spielen Logistik- und Transportkosten eine entscheidende Rolle für die Preisunterschiede zwischen den Regionen. Doch so einfach lassen sich die Probleme der russischen Wirtschaft offenbar nicht erklären. Auf demselben Forum äußerte Sberbank-Chef German Greve Sorge über die zunehmende Abkühlung der Wirtschaft. Der Geschäftsklimaindex sei auf -3,6% gefallen und habe damit den schlechtesten Wert seit 2022 erreicht. Auch der Konsum geht seit Anfang Juni, bereinigt um saisonale Effekte, zurück. Das ist besorgniserregend. Es handelt sich nicht nur um eine vorübergehende Konjunkturschwäche, sondern um einen Trend, der sich inzwischen klar abzeichnet. Sberbank-Chef Greve führt die höhere Inflation indirekt auf ukrainische Drohnenangriffe auf Ölraffinerien und Logistikzentren zurück. Für dieses Jahr erwartet er lediglich 0,6% Wirtschaftswachstum und fordert neue Wachstumsimpulse. Die Zentralbank hält den Leitzins jedoch bei 14%. Damit bleiben Zinsen für Kredite für Unternehmen und Verbraucher auf einem hohen Niveau. Die Menschen geben weniger Geld aus, der Preisanstieg wird gebremst, es ist allerdings auch schädlich für Investitionen. Der Wirtschaftsexperte Igor Lipsit sieht im Interview mit der ARD daher weiterhin keine Aussicht auf eine baldige Erholung der russischen Wirtschaft. In Russland wird die Inflation weiter steigen. Hauptgrund dafür sind die höheren Kraftstoffpreise. Teurerer Treibstoff belastet nicht nur die Verbraucher direkt, sondern verteuert auch Transport und Logistik. Diese zusätzlichen Kosten werden entlang der gesamten Lieferkette weitergegeben und schlagen sich letztlich in den Preisen für die Endverbraucher nieder. Allein deshalb ist mit weiter steigenden Preisen zu rechnen. Die Folgen seien bereits in vielen Bereichen der russischen Wirtschaft spürbar, so Lipsitz, von der Automobilindustrie bis zum Einzelhandel. Wir sehen, dass Einkaufszentren und Bekleidungsketten schließen, weil es keine Umsätze gibt. Die Russen wechseln zu Second-Hand-Kleidung, weil sie sich keine neue Kleidung leisten können. Die russische Wirtschaft stehe unter wachsendem Druck. Ein schlechtes Investitionsklima, hohe Inflation und eine nachlassende Binnennachfrage bremsen die Entwicklung, so Lipsitz. Und er fügt an, der Kreml verfüge nur über begrenzte Möglichkeiten, solange ukrainische Drohnen ihre Ziele erreichen.
0: Stefan Lag über die schwierige Lage der russischen Wirtschaft, die trotz Umstellung auf Kriegswirtschaft voll durchschlägt.
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0: Die gebürtige Münchnerin Ebru Düzgün, besser bekannt als Ebo, ist eine der erfolgreichsten Stimmen im deutschen Rap. 1990 in München geboren, wuchs sie kurdische Alevitin bei ihrer Mutter und Großmutter im Stadtteil Westend auf, studierte dann in München und Wien und lebt inzwischen in Berlin. Gerade ist das mittlerweile 6. Album von Ebo erschienen und es ist persönlicher denn je, findet Ferdinand Mayen, der es schon gehört hat.
7: Ihre Münchner Herkunft thematisiert die Rapperin Ebo im Song Club 1990 mit Hilfe der Vorwahl.
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7: Deutlich wichtiger als die Telefonnummern, sagt Ebo, war ihr aber das Video zum Song. Das zeigt, wie sich Ebo im Club in eine Frau aus 069, also aus Frankfurt, verliebt.
9: Das Musikvideo war mir extrem wichtig, weil ich so lange schon Musik mache als queere Künstlerin und ich habe kein einziges Musikvideo gehabt, wo es irgendwie eine queere Love Story gab, also wo es mal mehr war als nur ein kurzer Blick. Und deswegen endet das Musikvideo auch mit einem Kuss.
7: 1990 wird Ebo in München geboren. Inzwischen lebt sie in Berlin. Ihr neues Album, Typologie eines Lebens, ist das mittlerweile 6. der Künstlerin. Ein Hip-Hop-Album, das Autobiografisches mit allgemeingültigen Botschaften verbinden soll. Die Inspiration dafür, sagt Ebo, kam tatsächlich aus dem Architekturstudium.
9: Und zwar haben wir da immer so was Schönes gemacht. Wir waren zum Beispiel in Athen und mussten eine Mappe anfertigen von der Typologie der Stadt oder wie wir den Ort wahrnehmen. Und das bedeutet, dass jeder für sich Eindrücke gesammelt hat und die festgehalten hat. Sowas wie, für den einen waren die Straßenschilder interessant, für die andere Person waren die Blumen interessant. Und am Ende des Tages konnten wir uns zusammensetzen und haben die verschiedenen Mappen voneinander angesehen und hatten aber alle ein Gefühl für die Stadt.
7: Und so können wir nun ein Gefühl für Ebo bekommen. Typologie eines Lebens ist wie eine Mappe über ihr eigenes Leben, sagt die Künstlerin. Im Song Novoline verhandelt sie zum Beispiel die Spielsucht ihres Vaters.

0: im Rap viel über Glücksspiel gesprochen wird und meistens geht es darum, dass man entweder selbstsüchtig ist oder es wird ein bisschen verherrlicht. Es gibt mittlerweile Musiker, die dafür Werbung machen, also für Online-Casinos, und ich finde das so schrecklich. Und ich hatte aber noch nie die Perspektive gehört, wie es Familien geht, wenn sie eine Person haben in der Familie, die süchtig ist.
1: Dass sie wieder diese Stimme in ihr drin sagt, probier's wieder, verdoppel den Gewinn. Geh jetzt aufs Ganze, setz dich nochmal hin. Du wirst es schaffen, ja, du bist der King.
2: In dem Song Arbeit erzählt die Rapperin dagegen, Arbeit, wie sie durch die Geschichte ihrer Eltern und Großeltern geprägt wurde, deren Erfahrungen Arbeit sich mit jenen vieler sogenannter Gastarbeiter decken.
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2: Und auch Rassismuserfahrungen bleiben Thema bei Ebbo. Sie zitiert auf ihrem neuen Album zum Beispiel ein Gedicht mit dem Titel »Mein Name ist Ausländer« von Semra Ertan, die sich 1982 in Hamburg aus Protest gegen Rassismus öffentlich verbrannte.
0: Und da geht es um ihre Erfahrung als Gastarbeiterin in Deutschland, die sehr jung hergekommen ist. Und man merkt so, wie aktuell das immer noch ist.
4: Mein Name ist Ausländer. Ich arbeite hier. Ich weiß, wie ich arbeite. Ob die Deutschen es auch wissen?
2: Das Politische war schon immer wichtig in Ebbos Deutschrap. Klar, Ebbo ist kein easy listening, aber aufgrund der aktuellen Inhalte und ihrer ganz eigenen Sichtweise ist ihre Musik immens wertvoll.
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6: Die A6 Nürnberg Richtung Heilbronn zwischen Schnelldorf und Crailsheim Stau. Dann die A93 Weiden Richtung Hof zwischen Falkenberg und Wiesau Sperre nach einem Unfall. Ein Lastwagen und ein Kleintransporter sind dort ineinander gefahren. Es gibt eine Umleitung über die U79. Und Service S-Bahn München. Wegen einer Reparatur an der Oberleitung ist der Bahnhof Pasing teilweise gesperrt. Aktuell können da nur die S1, die S2 und die S8 auf dem normalen Weg über die Stammstrecke fahren. Alle anderen S-Bahnen werden umgeleitet. Im Stadtgebiet München empfehlen wir, auf U-Bahnen, Bus- und Trambahnen auszuweichen. Das Wetter in Bayern. Ein freundlicher Tag erwartet uns, wenn sich letzte Nebel- und Hochnebelfelder aufgelöst haben. 22 bis 28 Grad die Höchstwerte. Morgen wird es dann unbeständiger. Da ist es zwar auch erstmal trocken und sonnig, aber von Nordwesten her ziehen schauerartige Regenfälle und einzelne Gewitter durch. Danach wird es dann auch wieder freundlich. Es kühlt leicht ab, 19 bis 27 Grad die Höchstwerte. Donnerstag und Freitag ist es dann wechselnd bis stark bewölkt. Die Sonne kommt zwar auch immer mal wieder durch, aber örtlich bilden sich Schauer bei 16 bis 22 Grad. Es ist 11:30.
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6: Bundesinnenminister Dobrindt hat die neuen Zahlen zur organisierten Kriminalität vorgestellt. Die bleiben in Deutschland hoch. Die Spritpreise steigen und steigen. In Berlin werden mehrere Lösungsvorschläge diskutiert. Und wir schauen nach Los Angeles. Da sind in der Nacht die Emmys für die besten TV- und Streaming-Serien vergeben worden. Am Mikrofon ist Dani Stahl. Schönen Vormittag. Clans, Banden, Kartelle. Ob beim Drogenhandel oder der organisierten Kriminalität, bleibt die Lage in Deutschland angespannt. Bundesinnenminister Dobrindt und BKA-Präsident Münch haben am Vormittag über die Entwicklungen und aktuellen Zahlen informiert. Was das sogenannte Lagebild ergibt, fasst Dietrich Karl-Meurer zusammen.
7: Die Zahl der Ermittlungsverfahren gegen kriminelle Gruppen, die über längere Zeit organisiert zusammenarbeiten, stieg letztes Jahr erneut. Die Behörden führten 683 Ermittlungen und damit gut 5% mehr als im Jahr zuvor. Die Täter arbeiten häufig über Ländergrenzen hinweg. Gewalt spielt eine wichtige Rolle. Das beschreiben die nun vom Bundesinnenministerium und Bundeskriminalamt vorgelegten Bundeslagebilder Organisierte Kriminalität und Rauschgiftkriminalität 2025. Der Drogenhandel blieb der Schwerpunkt, vor Wirtschaftsdelikten, Steuer- und Zolldelikten sowie Schleusungskriminalität. Mehr als jedes dritte Verfahren entfiel auf diesen Bereich. Vor allem Kokain spielt eine große Rolle. Nach Einschätzung des BKAs gelangt die Droge weiter in großen Mengen nach Deutschland und Europa. Die Gesamtzahl der Rauschgiftdelikte ging allerdings deutlich zurück. Das Bundeskriminalamt führt das vor allem auf die geänderten Regeln für Cannabis zurück. Zugleich nahmen Delikte mit Kokain sowie neuen psychoaktiven Stoffen zu. Die Zahl der Todesfälle nach dem Konsum dieser meist künstlich hergestellten Stoffe stieg von 154 auf 177. Seit 2022 hat sie sich mehr als verdreifacht.
6: In Deutschland wird Tanken im Moment täglich teurer. Die Eskalation der Lage in der Golfregion treibt die Ölpreise weltweit nach oben. Für viele Menschen hierzulande wird das immer mehr zur finanziellen Belastung. Was tut die Bundesregierung dagegen? Im Sommer wurde eigens eine Taskforce eingerichtet, um Lösungen zu erarbeiten, nachdem der Tankrabatt, das war ja die Sofortmaßnahme nach Beginn des Iran-Krieges ausgelaufen war. Über welche Maßnahmen derzeit diskutiert wird und wie sich die Lage entwickelt, dazu aus Berlin Frank Eichmann.
8: Keine Hoffnung auf bald sinkende Spritpreise macht der deutsche Mineralölverband Fuels und Energie. Dessen Sprecher Gersdorf sagt der Rheinischen Post, eine völlige Marktnormalisierung sei erst im nächsten Jahr zu erwarten. Entscheidend die weitere Entwicklung im Nahen Osten. Dem stimmt die SPD in einem Positionspapier zwar zu, daneben würden die Mineralölkonzerne die aktuelle Lage aber schamlos ausnutzen und Rekordgewinne auf Kosten der Bürger machen. Die Forderung, eine europäisch koordinierte Übergewinnsteuer und ein Spritpreisdeckel wie in Belgien oder Luxemburg. Das wäre bei uns zu kompliziert, konterte bereits gestern eine Sprecherin des Bundeswirtschaftsministeriums. Ministerin Reiche schlägt dagegen gezielte Finanzspritzen für Geringverdiener oder eine vorübergehende Anhebung der Pendlerpauschale vor. Dringenden Handlungsbedarf sieht auch CSU-Chef Söder. Es gäbe zig Möglichkeiten, Spielraum angesichts sehr hoher Energieabgaben, auch eine Übergewinnsteuer könne geprüft werden. Die Bundesregierung, so Söder, müsse sich dringend zusammensetzen und darüber reden, wie die hohen Benzin- und Dieselpreise erträglicher gemacht werden können. Bereits gestern warnte der Tankstelleninteressenverband, angesichts der weltwirtschaftlichen Lage könnten die Spritpreise auf 3 Euro pro Liter zusteuern.
6: Das ist jetzt natürlich eine sehr düstere Prognose, die der ADAC nicht teilt. Da sieht man das nicht ganz so dramatisch. Unternehmenssprecherin Katharina Luca sagte heute früh im BR24.
9: Also im Moment sehen wir hier noch keine Indizien, die dafür sprechen würden, dass wir auf die 3-Euro-Marke zugehen. Wir sehen klar, es steigt immer so ein bisschen im Moment. Aber wie gesagt, bei 2,27 Super E10, 2,40 Diesel, von den 3 Euro sind wir schon noch ein gutes Stück weg. Und da müsste noch sehr, sehr viel passieren. Sehr viel Unruhe, sehr viel Unsicherheiten auf dem Ölmarkt und ja, sehr viel neue Eskalation am Ende.
6: Katharina Luca vom ADAC im BR24-Interview dazu, wie es hierzulande mit den Spritpreisen weitergehen könnte. Kampfjets der NATO haben in der Nacht eine Drohne über Litauen abgeschossen. Das hat die litauische Regierung bekannt gegeben. Die Drohne sei mutmaßlich aus Belarus in den litauischen Luftraum eingedrungen. Ihre genaue Herkunft sei aber noch unklar. Bei einem Vorfall in der Ostsee gestern ist laut der dänischen Regierung hingegen eindeutig, wer der Verursacher war. Nach deren Angaben hat eine russische Fregatte Leuchtmunition auf einen dänischen Militärhubschrauber abgefeuert. Was genau da passiert ist, schildert in Stockholm Jana Sinram.
10: Die russische Fregatte war in internationalen Gewässern unterwegs, als sich der dänische Helikopter routinemäßig dem Schiff näherte, um es zu fotografieren. Kurz darauf soll die russische Besatzung nach Angaben des dänischen Verteidigungsministeriums 2 Leuchtraketen auf den Helikopter abgefeuert haben. Eine davon sei nur knapp an dem Hubschrauber vorbeigeflogen. Der dänische Verteidigungsminister Jeppe Bruus sprach von einem ernsten Vorfall. Außenminister Lars Løkke Rasmussen nannte den Beschuss völlig inakzeptabel. Sein Ministerium bestellte den russischen Botschafter zu einem Gespräch ein. Laut dem dänischen Verteidigungsminister hatte die Fregatte keinen Versuch unternommen, mit dem Helikopter über Funk Kontakt aufzunehmen. Das Fotografieren eines Kriegsschiffes in der Nähe der dänischen Küste bezeichnete Bruus in einem Interview mit dem dänischen Rundfunk als normalen Vorgang. Die Spannungen zwischen Russland und Dänemark hatten zuletzt zugenommen, unter anderem, weil die dänischen Behörden regelmäßig gegen Schiffe der russischen Schattenflotte vorgehen, die Öl aus russischen Häfen durch die Ostsee transportieren.
6: Thailand verschärft seine Visa-Regeln. Wer nach Thailand reist, sollte sich also genau informieren. Für Reisende aus mehreren Ländern können ohne Visum nur noch 30 statt bisher 60 Tage im Land bleiben. Was man tun muss, wenn man länger bleiben will und was sich sonst noch ändert, dazu Jennifer Johnston.
11: Von der Änderung sind 60 Länder betroffen, darunter auch Deutschland. Wer länger als 30 Tage visafrei im Land bleiben möchte, kann vor Ort einen Antrag stellen, um insgesamt weiterhin 60 Tage bleiben zu dürfen. Es ist zudem nicht mehr möglich, ein Visum bei Ankunft am Flughafen zu beantragen. Darum muss man sich ab heute vor Reiseantritt kümmern. Grund für die Anpassung sei, Kriminalität durch Ausländer einzudämmen, die die Visabefreiung ausgenutzt hätten, so die thailändische Regierung. Touristen hatten zuletzt vermehrt ohne Visum im Land gearbeitet und langfristig gelebt. Andere fielen durch schlechtes Benehmen auf. Mehrere Touristen wurden in letzter Zeit ausgewiesen. Gleichzeitig ist und bleibt der Tourismus enorm wichtig für Thailands Wirtschaft.
12: Und wer jetzt im Herbst mal wieder Lust hat, eine gute Serie anzuschauen, dem wurde gestern Abend die Qual der Wahl etwas leichter gemacht. In Los Angeles wurden die Emmy Awards vergeben für die besten TV- und Streaming-Serien. Gabi Biesinger hat die Gala mitverfolgt und gibt einen Überblick über die Gewinner.
13: Es war ein Abend der Rekorde, aber auch der kleinen Enttäuschung. Die Horror-Comedy-Serie Widow's Bay über eine fiktive Insel an der amerikanischen Ostküste, die ihr Grusel-Image aufmöbeln möchte, wurde als beste Comedy-Serie ausgezeichnet und stellte mit insgesamt 14 Emmys einen neuen Rekord in der Kategorie auf. Die zweite Staffel der Krankenhausserie The Pitt war als Dramaserie mit 25 Nominierungen ins Rennen gegangen und nahm nur 6 Emmys mit nach Hause. Aber dafür immerhin in den Top-Kategorien beste Dramaserie und bester Hauptdarsteller. Zum zweiten Mal in Folge wurde Noah Wyle für seine Rolle als Dr. Robbie in The Pitt ausgezeichnet. Auch die 75-jährige Jean Smart schreibt Emmy-Geschichte. Mit ihrem 5. Emmy-Sieg als beste Hauptdarstellerin in einer Comedy-Serie für Hacks. Sie ist damit die erste Frau, die für jede Staffel ihrer Serie ausgezeichnet wurde. Bisher war das nur Bill Cosby gelungen. Trotz 24 Nominierungen konnte Hacks sonst nur noch einen Emmy für den besten Schnitt mitnehmen. 7 Emmys und der Preis als beste Miniserie gingen an DTF St. Louis, eine schwarze Komödie über 3 Menschen in der Midlife-Crisis, die eine Dreiecksbeziehung anfangen und am Ende ist einer tot. 6 Emmys konnte Pluribus für sich verbuchen, darunter die Auszeichnung als beste Hauptdarstellerin in einer Dramaserie für Rhea Seehorn. Beste Schauspielerin in einer Miniserie wurde Sally Field für Remarkably Bright Creatures. Auch die beiden Emmys für den walisischen Schauspieler Matthew Rhys sind historisch. Er gewann die Preise für bester Darsteller in einer Miniserie The Beast in Me und als bester Darsteller Comedy für Widow's Bay im selben Jahr. Skandalauftritte und große politische Botschaften blieben bei der Zeremonie aus. Von kleineren Seitenhieben in Richtung Donald Trump und der Aufforderung, bei den Midterms im November wählen zu gehen, mal abgesehen.
12: Und noch eine gute Nachricht für alle Sportbegeisterten in Bayern ist gerade reingekommen. München ist der Austragungsort für die Leichtathletik-WM 2031. Die WM wird also im bis dahin frisch renovierten Olympiastadion stattfinden. Die Entscheidung hat der Weltverband World Athletics gerade verkündet. Damit hat sich die Stadt gegen London, Rom und Nairobi durchgesetzt. Nairobi wird Austragungsort 2029 für die Leichtathletik-WM. Das letzte Mal hat sie 2009 in Deutschland in Berlin stattgefunden. Der ein oder andere erinnert sich vielleicht noch. Damals hat der Jamaikaner Usain Bolt den bis heute bestehenden Weltrekord ersprintet.
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14: mit Gabriel Wirth. In Nürnberg hat die Fachmesse für Garten- und Landschaftsbauer begonnen, die Gala-Bau, die dort alle 2 Jahre stattfindet. Bis Freitag setzen sich die Besucherinnen und Referenten mit durchaus brisanten Themen auf der Messe auseinander, wie dem Klimawandel und einer zukunftsfähigen Stadtentwicklung. Aus Nürnberg, Frank Strehrath.
15: Ein Schwerpunkt der Messe ist dieses Jahr die Gestaltung städtischer Lebensräume. Unter dem Motto Urbanes Grün, Klimafit diskutieren Experten Lösungsansätze für den Umgang mit steigenden Temperaturen, den Erhalt der Biodiversität und der klimafitten Gestaltung der Stadt der Zukunft, heißt es im Messeprogramm. Der Klimawandel stellt ganz neue Herausforderungen an den Städtebau, dem sich die Landschaftsarchitekten stellen wollen. Nicht nur angepasste Pflanzen und Bäume seien gefragt, sondern auch ein neuer Umgang mit dem Regenwassermanagement. Die Begrünung von Dächern ist längst keine Spielerei mehr, sondern ein Weg, um der zunehmenden Oberflächenversiegelung entgegenzuwirken. So ist der begleitende Wettbewerb auch klimawandelgerechten Konzepten gewidmet, etwa beim Trendpreis Bauen mit Grün, der auf der Messe verliehen wird. Der Präsident des Bundesverbands Garten-, Landschafts- und Sportplatzbau, Thomas Banzhaff, wird am Nachmittag die Messe zusammen mit dem Wissenschaftsjournalisten Ranga Yogeshwar eröffnen.
14: Die Bundesagentur für Arbeit könnte einen Milliardenbetrag einsparen, wenn die Bezugsdauer des Arbeitslosengeldes für ältere Arbeitslose begrenzt würde. Die maximale Bezugsdauer beträgt derzeit im Normalfall 1 Jahr. Ältere Arbeitslose ab 50 Jahren können aber länger Arbeitslosengeld erhalten. Die maximale Bezugsdauer steigt stufenweise bis auf 2 Jahre.
16: Jahre ab einem Alter von 58 Jahren. Würde man diese Bezugsdauer für alle Arbeitslosen auf ein Jahr begrenzen, so hätte sich beispielsweise im Jahr 2022 eine Einsparung von etwa 2,4 Milliarden Euro ergeben, heißt es in einer Studie des Instituts für Arbeitsmarkt- und Berufsforschung. Traditionelle Apotheken klagen über eine immer schärfere Konkurrenz, die ihnen Versandapotheken aus dem Ausland machen. Aber das ist nur eine von zahlreichen Herausforderungen, die Thema sein werden auf dem Deutschen Apothekertag, der heute Mittag um 13 Uhr offiziell in München startet. Weitere Einzelheiten von Nikolaus Nützel.
17: Der Deutsche Apothekertag in München ist der erste große gesundheitspolitische Termin, den der neue Bundesgesundheitsminister Carsten Linnemann von der CDU nach seiner Vereidigung vergangene Woche wahrnimmt. Laute Proteste muss Linnemann nicht befürchten, denn die Bundesregierung hat einiges auf den Weg gebracht, was die Apothekerschaft lange gefordert hatte. Etwa höhere Honorare oder zusätzliche Möglichkeiten, Patienten zu beraten und nicht nur Medikamente über den Tresen zu reichen. Doch vor allem bürokratischer Aufwand mache vielen seiner Kolleginnen und Kollegen das Leben schwer, sagt der Präsident des Branchendachverbands Thomas Preis. Hier müsse die Bundesregierung noch einiges tun. Und dass das elektronische Rezept immer noch nicht völlig rund läuft, will Preis nicht hinnehmen. Erst vergangene Woche gab es wieder einen stundenlangen, großflächigen Ausfall der Technik.
18: Es kann nicht sein, dass so eine zentrale Aufgabe in unserem Land nicht funktioniert. Da sind wir mit den Ärztinnen und Ärzten im Schulterschluss.
17: Eine Befragung, die der Branchendachverband regelmäßig durchführt, zeigt, insgesamt hat sich die Stimmung unter den Apothekenbetreibern in den vergangenen 2 Jahren zwar aufgehellt, von Euphorie könne aber keine Rede sein, betont der Verband.
16: Neue Wirtschaftsdaten zeigen eine ungleiche Entwicklung in China. Wie das Statistikamt in Peking mitteilte, wuchs die Industrie im August wieder schneller. Gegenüber dem Vorjahresmonat erhöhte sich die Produktion um 5,2%. Im Juli waren es noch 4,5%. Dagegen sanken die Investitionen. Allein die Investitionen in Immobilienprojekte brachen in den ersten 8 Monaten um nahezu ein Fünftel ein. Und die Inlandsnachfrage entwickelt sich auch schwach. Sie wuchs im August nur ganz leicht um 0,4%. Vor allem die trübe Nachfrage auf dem chinesischen Automarkt hat hier gebremst, und das würden wohl auch die deutschen Hersteller hier spüren.

0: Es ist 11:45.
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0: Andreas Dirschel mit den Nachrichten.
2: Organisierte Kriminalität bleibt auf hohem Niveau. Das geht aus dem Lagebild hervor, das Innenminister Dobrindt und der Präsident des Bundeskriminalamts München-Berlin vorgestellt haben. Demnach stieg die Zahl der Ermittlungsverfahren gegen kriminelle Gruppen, die über längere Zeit und auch über Ländergrenzen hinweg organisiert zusammenarbeiteten. Ein großes Problem für die Sicherheitsbehörden ist Dobrindt zufolge weiterhin der Drogenhandel. Explodierende Spritpreise sorgen für heftige Debatten. Bundeswirtschaftsministerin Reiche von der CDU spricht sich für gezielte Direktzahlungen an Geringverdiener aus. Die verkehrspolitische Sprecherin der SPD-Fraktion im Bundestag, Kade Martori, macht die Ölkonzerne für die hohen Preise verantwortlich. Sie hätten ihre Gewinne zuletzt mehr als verdoppelt. Bayern erfüllt Anspruch auf Ganztagsbetreuung. Zum Schulstart hat der Präsident des Bayerischen Gemeindetages Brandl zugesichert, dass der Anspruch für Erstklässler flächendeckend umgesetzt wird. Im BR-Interview sagte der CSU-Politiker, ein vernünftiger Standard werde angehalten und keine Besenkammern zur Verfügung gestellt. Brandl forderte aber vom Bund mehr Geld, um den Anspruch langfristig zu finanzieren. NATO-Kampfjets schießen Drohne über Litauen ab. Nach Angaben von Behörden des Landes war die Drohne zuvor nahe der Hauptstadt Vilnius gesichtet worden. Woher sie kam, wurde nicht mitgeteilt. Das öffentliche Leben in der Hauptstadt stand kurzzeitig still. München richtet 2031 die Leichtathletik-WM aus. Das hat der Weltverband nach seiner Sitzung in Budapest bekannt gegeben. Damit werden die Titelkämpfe zum insgesamt dritten Mal in Deutschland ausgetragen. Austragungsort wird das frisch renovierte Olympiastadion sein. Die WM 2029 findet in Nairobi in Kenia statt und damit erstmals in Afrika. Das Wetter in Bayern: meist sonnig oder locker bewölkt, Höchstwerte 22 bis 28 Grad.
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0: Im Studio Angela Braun. Wohnmobil, Wohnwagen oder Zelt, Camping ist absolut im Trend. Der Boom hat mit der Corona-Pandemie begonnen und hält seither an. Selbst jetzt, wenn die klassische Hauptsaison eigentlich schon vorbei ist. Warum das so ist und was Urlauber daran schätzen, das schildert unsere Chiemgau-Korrespondentin Laura Hautkamp. Sie war auf dem Campingplatz in Waging am See.
3: Okay, dann fahr ich doch mal raus.
4: Rundfahrt mit Moritz Seehuber. Mit seinem Golfkart ist der stellvertretende Platzleiter unterwegs in einem ziemlich großen Revier. 36 Hektar, über 600 Stellplätze für Urlauber. Wohnwagen und Wohnmobile stehen unter Bäumen, davor Campingstühle, Fahrräder und Vorzelte. Eigentlich geht die Hauptsaison im September zu Ende. Doch auch jetzt sind nur wenige Plätze frei. Dass Camping immer beliebter wird, beobachtet Seehuber schon länger.
3: Ich glaube, viele Leute, die wollen das einfach auch nicht mehr, dass irgendwo in der Weltgeschichte rumgeflogen wird. Man hat halt auch mehr von seinem Urlaub, wenn ich nicht erst eine ewig lange Anreise habe.
4: Camping boomt, das zeigen die Zahlen, besonders hier in Waging. 2025 wurden rund 418.000 Campingübernachtungen gezählt. Das sind etwa 85% aller Gästeübernachtungen im Ort. Christina Quenberger und ihr Mann aus dem Salzburger Land sind Stammgäste. Mehr als 10-mal waren sie allein in diesem Jahr schon hier. Ihr Wohnmobil ist relativ neu, ein kleines Zuhause auf Rädern. Drinnen eine kleine Küche und Bettnische, draußen der Hund. Was Christina Quenberger am Camping besonders mag, die Ungezwungenheit.
5: Dass ich in der Früh aufstehe und mich so wie ich bin, nur gerade ein Pyjama wechselt auf Kuschelklamotten, zum Frühstück sitze und im Freien bin. Es ist trotzdem alles so ein bisschen familiär. Auch das mit dem Hund ist super praktisch. Wir haben die Hundewiese, die große, wo der Seezugang ist.
4: Ein paar Stellplätze weiter sieht Camping noch mal anders aus. Steffen Flore aus Osnabrück braucht dafür nicht einmal ein Wohnmobil. Auf seinem VW Golf ein Dachzelt. Aufgeklappt wird daraus sein Schlafzimmer mit Matratze, Fenstern und Fliegengitter. Das Zelt hat er erst seit ein paar Wochen.
6: Also das Dachzelt, glaube ich, steht in 3 Minuten. Du musst nur die Querverstrebung hochdrücken. Und dann einmal in der Mitte noch eine Stange spannen und das war's.
4: Mehr Freiheit, aber nicht unbedingt weniger Komfort. Die Ansprüche der Camper steigen. WLAN und genügend Stromquellen sind unentbehrlich. Aber nicht nur darauf müssen sich Betreiber von Campingplätzen einstellen, erklärt Moritz Seehuber.
3: Wir müssen uns natürlich auch darauf einstellen, dass halt die Saison nicht 4 Monate geht, sondern halt vielleicht jetzt dann 6 oder 7 Monate, was natürlich schön ist für uns.
4: Camping in Bayern boomt. 8,6 Millionen Übernachtungen waren es 2025. Ein Rekordjahr. Und auch 2026 könnte wieder eins werden. Ziemlich sicher auf jeden Fall hier in Waging am See.
0: Eine Reportage war das von unserer Chiemgau-Korrespondentin Laura Hautkamp. 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
7: Es sind nur noch wenige Tage bis zur Landtagswahl in Mecklenburg-Vorpommern am kommenden Sonntag. Und je länger der Wahlkampf dauert, desto mehr hat er sich zugespitzt auf die beiden Kontrahenten von SPD und AfD, also auf Manuela Schwesig und Leif-Erik Holm. In Umfragen sind SPD und AfD sehr nah beieinander mit jeweils über 30%. Während sich Schwesig, die hohe persönliche Beliebtheitswerte hat, als Bollwerk gegen die AfD inszeniert, hofft Holm vor allem auf Rückenwind durch das Wahlergebnis in Sachsen-Anhalt. Die blaue Welle, so Holm, werde von Magdeburg nach Schwerin schwappen, sagt er. Und so kommt es am Sonntag zwischen Schwesig und Holm sogar zur direkten Konfrontation in einem Schweriner Wahlkreis. Michael Seidel erklärt, was es damit auf sich hat.
8: Der Wahlkreis 8 in Schwerin gilt als das politische Wohnzimmer von SPD-Spitzenkandidatin Manuela Schwesig. Genau hier wird sie herausgefordert vom AfD-Kandidaten Leif-Erik Holm. Der aber ist nicht der Spitzenkandidat der AfD, führt also nicht die Landesliste seiner Partei an. Vielmehr nennt Holm sich Ministerpräsidentenkandidat und will Schwesig in ihrem eigenen Wahlkreis besiegen. Sein Hauptargument: 28 Jahre SPD-Regierungsbeteiligung seien genug. Die SPD schade dem Land, deshalb müsse sich etwas ändern. Holm versucht es trotz eines durchaus radikalen Wahlprogramms mit einem betont gemäßigten, bürgerlich-konservativen Stil, wie im ersten Fernsehduell vorige Woche bei NTV zu sehen war.
9: Wir wollen den Investoren, die vielleicht dann irgendwann, wenn wir für Optimismus gesorgt haben, an unser schönes Land glauben, denen wollen wir den roten Teppich ausrollen, dass sie hier für die Zukunft investieren. Das geht aber nur, wenn wir die entscheidenden Schritte gehen. Das heißt Bürokratieabbau, das heißt Energiepreise runter und das heißt, dass wir auch dafür sorgen, dass die Steuern und Abgaben sinken.
8: Schwesig kontert mit erfolgreichen Großaufträgen und Ansiedlungen aus jüngster Zeit, wie dem Milliardenauftrag für Konverterplattformen für die Rostocker Neptunwerft oder dem Großrechenzentrum der Schwarzgruppe für 5,6 Milliarden in Dummersdorf. Diese Erfolge schreibt sie ihrer Regierungsarbeit zu.
10: Und deshalb sage ich Ihnen, Herr Holm, Natürlich. Bei der Wahl hier in Mecklenburg-Vorpommern geht es nicht um den Bund und nicht um Herrn Merz, sondern da geht es darum, wer genau diesen Investitionsplan mit der Wirtschaft voranbringt. Und das tun wir.
8: Der Herausforderer müht sich, Schwesig verantwortlich zu machen für die angespannte Wirtschaftslage, Mängel im Bildungswesen und eine verfehlte Energiepolitik. Vor allem aber weist er ihr eine Mitverantwortung zu, für die auch in Mecklenburg-Vorpommern höchst unbeliebte Bundespolitik. Sie nutzt solche Vorwürfe, um sich als Kämpferin gegen die Bundesregierung zu inszenieren, die aus ihrer Sicht das, was sie mit ausgehandelt habe, nicht korrekt umsetze. Schwesig also als Macherin, die ihrem Herausforderer vorwirft, außer blumigen Versprechungen keine Substanz liefern zu können. Schlimmer noch.
10: Und Herr Holm will tatsächlich Atomkraftwerke im Land bauen. Ach, und da frage ich Sie,
9: jetzt erzählen
10: Herr Holm,
9: Sie schon wieder Unwahrheiten. Nein, Sie behaupten ja dauernd irgendwelche Dinge, die überhaupt
10: nicht stimmen. Lassen Sie mich bitte ausreden,
9: Herr
10: Holm.
9: Es stimmt einfach nicht.
10: In Ihrem Wahlprogramm steht, dass Sie tatsächlich einen Studienauftrag geben wollen, wo hier Kernkraftwerke herkommen wollen.
9: Nein, wo insgesamt
10: und dann sagen Sie mal den Bürgern, in welchen Ort hier ein Atomkraftwerk hin soll.
8: Im Schweriner Wahlkreis fürchtet selbst Mitbewerber Daniel Trebsdorf von der Linken, dass es knapp werden könnte für Schwesig. Deshalb bat er seine potenziellen Wähler, mit ihrer Erststimme statt ihn Schwesig zu wählen. In der Vergangenheit hatte Holm wiederholt Achtungserfolge in Schwerin erzielt, so etwa in der Stichwahl zum Oberbürgermeisteramt 2023 gegen einen SPD-Kandidaten. Und bei der vorgezogenen Bundestagswahl vor anderthalb Jahren entriss er dem langjährigen CDU-Konkurrenten das Direktmandat. Nach den jüngsten Umfragen liegt Holm landesweit zwar in der Beliebtheit weit hinter Schwesig zurück, dennoch hofft er im Wahlkreis auf das Momentum der Sachsen-Anhalt-Wahl. Die SPD dagegen setzt alles auf eine Karte. Aus der Frau für MV machte ihr Team zuletzt die Frau gegen Blau. Am Mittwoch treffen beide Kontrahenten im NDR-Landesfunkhaus in Schwerin direkt aufeinander zum finalen Wahlduell.
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11: Mit Martin Raspel. Nach den erfolgreichen European Championships 2022 wird München wieder ein sportliches Großereignis ausrichten. München hatte sich um die Leichtathletik-Weltmeisterschaften 2029 oder 2031 beworben. Anfang der 30er Jahre ist das Olympiastadion jetzt wieder Gastgeber, Kilian Mädele.
12: München hat den Zuschlag für 2031. 22 Jahre nach den Usain Bolt-Festspielen von Berlin findet wieder eine Leichtathletik-WM in Deutschland statt. Das hat der Leichtathletik-Weltverband im Anschluss an eine Council-Sitzung in Budapest verkündet. Die bayerische Landeshauptstadt hatte sich nach der rauschhaften EM 2022 gute Chancen ausgerechnet und sich jetzt gegen die namhaften Konkurrenten aus London und Rom durchgesetzt. Mit Nairobi wird 2029 erstmals eine afrikanische Stadt Gastgeber einer Leichtathletik-Weltmeisterschaft sein. München hat viel Werbung für sich gemacht. Eine WM wird dann im frisch renovierten Olympiastadion ausgetragen. Die Stadt plant derzeit mit Kosten in Höhe von 110 Millionen Euro. Nairobi und München haben letztlich zwei überzeugende Konzepte vorgelegt. Sie bieten sehr unterschiedliche, aber gleichermaßen spannende Chancen für unseren Sport. Und ich freue mich sehr, dass wir nun gemeinsam mit beiden Städten die Ausrichtung zweier Weltklasse-Meisterschaften in Angriff nehmen können, sagt Sebastian Coe, der Präsident des Leichtathletik-Weltverbands, nach der Entscheidung.
11: Am Donnerstag geht sie wieder los, die neue Saison in der deutschen Eishockey-Liga. Und den Auftakt machen Meister Berlin und Straubing. Für den EHC München geht es dann am Freitag los zu Hause gegen Mannheim. Und dann steht dort wieder ein Mann für die Münchner auf dem Eis, der aktuell zu den Besten im deutschen Eishockey gehört, Dominik Kahun. Nach 8 Jahren ist er zurück in der deutschen Eishockey-Liga, Achim Hofbauer.
13: Seine Rückennummer, die 21. Seine Moves, spektakulär. Schnelle Hände, tolle Stocktechnik. Niemand in der Liga tanzt die Gegner gefühlt so auf einem Bierfilz aus wie Dominik Kahun. Und es gibt da noch ein Markenzeichen.
14: Ja gut, so spiele ich immer mit dem Mund auf, ich weiß auch nicht warum.
13: Und nach wichtigen Toren fasst er sich dabei auch ab und zu ungläubig an den Helm und erinnert damit manchmal ein wenig ans Gemälde Der Schrei von Edvard Munch.
14: Nicht immer habe ich den Mund so weit auf beim Tor, aber natürlich, wenn es wichtige Tore sind, dann sehr, sehr gerne, dann zelebriere ich sie.
13: Dabei ist Dominik Kahun keiner, der große Töne spuckt, obwohl er es locker könnte. Seine Karriere, unglaublich. Olympiasilber hat er, WM-Silber auch und in seiner Zeit in Nordamerika hat er mit den Besten der Besten gespielt. Bei Edmonton mit Leon Dreiseitel und Connor McDavid, bei Pittsburgh mit Malkin und vor allem mit Mr. Eishockey schlechthin, Sid Crosby.
14: Crosby ist einzigartig. Er ist auch der beste Spieler auf dem Eis gewesen und trotzdem ist es so ein überragender Mensch, so ein überragender Captain. Er wusste tatsächlich von jedem, wann die Familie da ist. Er wusste einfach alles über die Mitspieler.
13: Und hat Kahun inspiriert, in München eine Art Mini-Crosby zu werden. Die gute Seele in der Kabine und nicht nur das, sagt Kapitän Patrick Hager.
15: Wir haben jetzt natürlich in München zurück zum Home, ist halt für uns eine super Qualität. Aber es ist auch schön zum Singen, wenn man sieht, wie er auch menschlich greift. Damals, wo er gegangen ist, bin ich hinein nach München gekommen, da war er einer von den jungen Brüdern, der aufgespielt hat und eine andere Persönlichkeit jetzt in der Kabine.
13: 8 Jahre sind vergangen, seitdem Kahun München verlassen hat. Jetzt ist der mittlerweile 31-jährige Stürmer nach Stationen in Nordamerika und der Schweiz wieder da und sagt:
14: Ich bin, glaube ich, mehr erfahrener Dominik als früher. Ich weiß mehr über das Spiel. Klar, meine Defensivarbeit hat sich um einiges verbessert und ja, einfach der Leadership möchte einfach ein Vorbild sein für die jüngeren Spieler, dass sie ständig zu mir kommen können, Sachen fragen können und da kann ich dann helfen.
13: Papa ist aber nicht nur fürs Team, sondern seit einem Monat auch im richtigen Leben. Noch etwas, was ihn reifer gemacht hat und ihn sich in der alten Heimat noch wohler fühlen lässt.
14: Das ist einzigartig, das Größte, was man erleben darf. Alle Erfolge, die man zum Beispiel davor hatte, ob es jetzt im Eishockey war oder woanders, sind wirklich nichts dagegen. Und auch mit dem Wechsel hierhin, das ist für mich sozusagen der Größte, weil es einfach eine Herzenssache ist, wieder nach Hause zu kommen. Und die Zeiten, wo man hier erlebt hat früher, will man natürlich wieder erleben und dafür werden wir alles geben.
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7: Die A3 Passau Richtung Nürnberg zwischen Schwarzach und Bogen ein Unfall. A93 Weiden Richtung Hof zwischen Falkenberg und Wiesau Sperre nach einem Unfall. Es gibt eine Umleitung über die U79. Die A94 Passau Richtung München ist zwischen Dorfen und Lengdorf nach einem Unfall gesperrt. Momentan 2 Kilometer Stau. Dann auf der A96 München Richtung Lindau ist der Tunnel Eching gesperrt. Gerade da ist die Höhenkontrolle ausgelöst worden. Und Service S-Bahn München haben wir noch. Wegen einer Reparatur an der Oberleitung ist der Bahnhof Pasing teilweise noch immer gesperrt. Aktuell können nur die S1, die S2 und die S8 auf dem normalen Weg über die Stammstrecke fahren. Alle anderen S-Bahnen werden umgeleitet. Wir empfehlen im Münchner Stadtgebiet, auf U-Bahnen, Busse und Trambahnen auszuweichen. Das Wetter in Bayern. Heute ist es locker, bewölkt höchstens, aber meistens sonnig, bei Höchstwerten zwischen 22 und 28 Grad. Und in den kommenden Tagen wird es dann wechselhaft mit Schauern und Gewittern und zum Freitag hin kühler.

0: Themen in den nächsten Minuten. Drogenschmuggel und Bedrohungen, Steuer- und Zolldelikte, Schleuserkriminalität. Die Liste, womit sich Ermittler rund um die organisierte Kriminalität beschäftigen müssen, ist lang. Heute ist die Bilanz fürs vergangene Jahr vorgestellt worden. Wir schauen uns das gleich mal an. Die Spritpreise an den Tankstellen sind wieder massiv angestiegen. In der Politik gibt's jetzt deshalb ganz verschiedene Überlegungen, wie die Menschen entlastet werden können. Noch ist aber keine konkret geworden. Und in Bayern gehen seit heute 20.000 Kinder mehr in die Schule als noch im letzten Jahr. So langsam neigt sich der erste Schultag bei manchen wahrscheinlich schon dem Ende zu. Aber wir schauen auf Neuheiten und Schwierigkeiten zum Schulstart heute. Kriminelle Banden in Deutschland nutzen immer öfter Gewalt, um zu erreichen, was sie wollen. Außerdem werden auch immer öfter Minderjährige als Wegwerftäter rekrutiert. Das sind zwei der Trends aus dem letzten Jahr, die auch aus dem aktuellen Lagebild organisierte Kriminalität rauszulesen sind. Schwerpunktthema ist die Kriminalität mit Drogen, wie Oliver Neuroth berichtet.
1: Bundesinnenminister Dobrindt spricht von einer Kokainflut, die Deutschland gerade erlebt. Die Droge kommt vor allem aus Kolumbien und Ecuador. Kriminelle Banden haben den Transport professionalisiert. Sie setzen nicht mehr hauptsächlich darauf, dass die Schmuggelware in Containerschiffen deutsche Häfen erreicht. Die Banden laden das Kokain vor der Küste auf Segeljachten und Schnellboote, um dem Zoll zu entkommen. Die deutschen Sicherheitsbehörden haben im vergangenen Jahr weniger Kokain sichergestellt als im Jahr davor. Nur einen Bruchteil dessen, was aus Südamerika kommt, sagt BKA-Chef Münch. Das Angebot an Kokain ist in Deutschland inzwischen so groß wie nie, wodurch der Preis sinkt. Ein Kilo kostet auf dem Schwarzmarkt rund 26.000 Euro. Das ist ein Fünftel weniger als im Jahr davor. Kokain gelte in Teilen der Gesellschaft als völlig normal, sagt der Drogenbeauftragte der Bundesregierung Streeck. Jedes Gramm Kokain finanziere Gewalt, Ausbeutung und Korruption. Kokainhandel ist nach den Worten von BKA-Chef Münch deshalb eine Gefahr für Wirtschaft und Gesellschaft. Münch setzt darauf, dass die Polizeibehörden der europäischen Staaten im Kampf gegen Drogenhandel stärker zusammenarbeiten. Dazu ist ein Abwehrzentrum in Portugal eingerichtet worden.
0: Tanken in Deutschland ist in vielen Regionen so teuer wie nie zuvor. Die Politik debattiert deshalb wieder darüber, wie sie die Menschen entlasten könnte. Grund dürften auch die Landtagswahlen in Mecklenburg-Vorpommern und Berlin am Sonntag sein. Da wollen Union und SPD Handlungsbereitschaft signalisieren. Aber wie lassen sich die Spritpreise denn senken? Bisher kursieren noch viele Ideen, aber noch steht nicht fest, ob und wann welche davon umgesetzt wird. Den aktuellen Stand hat Frank Eichmann aus unserem Hauptstadtstudio.
2: Keine Hoffnung auf bald sinkende Spritpreise macht der deutsche Mineralölverband Fuels und Energie. Dessen Sprecher Gersdorf sagt der Rheinischen Post, eine völlige Marktnormalisierung sei erst im nächsten Jahr zu erwarten. Entscheidend die weitere Entwicklung im Nahen Osten. Dem stimmt die SPD in einem Positionspapier zwar zu, daneben würden die Mineralölkonzerne die aktuelle Lage aber schamlos ausnutzen und Rekordgewinne auf Kosten der Bürger machen. Die Forderung, eine europäisch koordinierte Übergewinnsteuer und ein Spritpreisdeckel wie in Belgien oder Luxemburg. Das wäre bei uns zu kompliziert, konterte bereits gestern eine Sprecherin des Bundeswirtschaftsministeriums. Ministerin Reiche schlägt dagegen gezielte Finanzspritzen für Geringverdiener oder eine vorübergehende Anhebung der Pendlerpauschale vor. Dringenden Handlungsbedarf sieht auch CSU-Chef Söder. Es gäbe zig Möglichkeiten, Spielraum angesichts sehr hoher Energieabgaben, auch eine Übergewinnsteuer könne geprüft werden. Die Bundesregierung, so Söder, müsse sich dringend zusammensetzen und darüber reden, wie die hohen Benzin- und Dieselpreise erträglicher gemacht werden können. Bereits gestern warnte der Tankstelleninteressenverband, angesichts der weltwirtschaftlichen Lage könnten die Spritpreise auf 3 Euro pro Liter zusteuern.
0: Auf 100.000 Einwohnerinnen und Einwohner kommen in Deutschland inzwischen nur noch knapp 20 Apotheken. Damit ist die Zahl auf einen neuen Tiefststand gesunken. Der Grund ist, heißt es in der Branche, die Konkurrenz durch Online-Apotheken und die angespannte finanzielle Lage. Deshalb bieten die Apotheken inzwischen sowas wie Blutabnahmen, Impfungen und zum Beispiel Beratungen zur Raucherentwöhnung. Und es gibt noch eine Maßnahme, die helfen soll, wie Nikolaus Nützel berichtet.
3: Die Klingel der Mary's Apotheke im Münchner Stadtteil Moosach klingt wie die in vielen anderen. Die Inhaberin Verena Russ will aber keine gewöhnliche Apotheke betreiben, sondern eine, die den Patienten besonders viel bietet, etwa Beratung.
4: Dann haben wir hier den Medikationsplan, wenn ich Ihnen den gerade hier mal so rüber zeigen darf.
3: 11 verschreibungspflichtige Medikamente nimmt die Patientin Alexandra Simnacher, die Russ heute berät.

0: Dazu kommen noch 3 rezeptfreie Präparate. Das Angebot, sich beraten zu lassen, ob die vielen Arzneien untereinander nicht gefährliche Wechselwirkungen entfalten, nimmt die 65-Jährige gerne an.
1: Also ich habe jetzt nicht den Eindruck, dass jeder Arzt genau schaut, ob sich die Medikamente untereinander vertrauen. Und einfach so eine Beratung finde ich einfach besser, weil die Damen und Herren sind halt einfach näher dran an die Medikamente auch.
0: Seit gut 4 Jahren bekommen Apotheken für sogenannte pharmazeutische Dienstleistungen Honorar von den gesetzlichen Krankenkassen. Verena Ruß fand die Idee von Anfang an gut. Sie sieht darin eine große Chance.
2: Dass man eine Anlaufstelle ist, um die Gesundheitsfragen im Gesamten hier beantwortet zu bekommen.
0: Allerdings sind bei weitem nicht alle ihre Kollegen so begeistert von den neuen Möglichkeiten. Erst gut die Hälfte der Apotheken bietet pharmazeutische Dienstleistungen an. Thomas Preis, der Präsident des Branchendachverbandes, ist aber zuversichtlich, dass immer mehr Apotheken ihr Angebot ausweiten. Die Bundesregierung hat dafür zusätzliche Möglichkeiten geschaffen. Bald können Apotheken weitere pharmazeutische Dienstleistungen abrechnen, etwa eine Tabakentwöhnung. Und die Möglichkeit, zusätzliche Impfungen anzubieten, wollten viele seiner Kollegen aufgreifen, sagt Preis. Das habe eine Umfrage gezeigt.
3: Wir haben im Moment ungefähr 3000 Apotheken, die impfen. Das heißt, diese Zahl wird sich verdoppeln.
0: Warnungen von Ärzteverbänden. Apotheken würden in Bereiche vordringen, von denen sie nichts verstehen, hält Preis für unbegründet. Und es gebe Themen, bei denen die Apotheker an Bundesgesundheitsminister Linnemann, der ihren Verbandstag besucht, genau dieselben Forderungen haben, wie sie auch Ärzte vorbringen. Etwa, dass das elektronische Rezept endlich reibungslos laufen müsse. Ein stundenlanger, großflächiger Ausfall der Technik beim E-Rezept, wie er erst vergangene Woche wieder geschehen ist, dürfe einfach nicht mehr vorkommen.
3: Es kann nicht sein, dass so eine zentrale Aufgabe in unserem Land nicht funktioniert. Da sind wir mit den Ärztinnen und Ärzten im Schulterschluss.
2: Hallo, was kann ich für Sie tun?
0: Verena Ruß, die im Münchner Norden die Arbeit leistet, über die auf dem Apothekertag auf einer verbandspolitischen Ebene diskutiert wird, wünscht sich von politischen Entscheidungsträgern, dass sie im Blick haben, was gut für die Patienten ist. Ein dichtes Netz an Apotheken gehört ihrer Ansicht nach dazu.
2: Es ist machbar, aber die flächendeckende Versorgung, die wir alle so brauchen, im gesamten Bundesgebiet, ist insgesamt brüchig oder rissig.
4: Die Konkurrenz im Internet macht vielen Apotheken das Überleben schwer, wie Nikolaus Nützel berichtete. In etwa einer Stunde kommen die Pharmazeuten mit dem neuen Gesundheitsminister Linnemann auf dem Apothekertag in München zusammen und werden darüber sprechen. In vielen Familien mit Kindern war heute Morgen einiges los, weil sich der Alltag erst wieder einruckeln muss. Nach 6 Wochen Sommerferien ist die Schule wieder losgegangen. Für viele Kinder und vor allem Erstklässler aufregend, für etliche Eltern auch ein Grund durchzuatmen, weil keine extra Betreuung mehr organisiert werden muss. Raimund Bacher blickt zum Schulstart auf die neuen Rechtsansprüche und die alten Probleme.
5: Rund 132.000 Kinder sind es in Bayern, die heute eingeschult worden sind. Neu ist das Recht auf Ganztagsbetreuung für die Erstklässlerinnen und Erstklässler. Zuständig sind zunächst die Kommunen und Landkreise als Sachaufwandsträger. Uwe Brandl, der Präsident des Bayerischen Gemeindetags und Präsident des Deutschen Städte- und Gemeindebunds. Gegenüber dem BR zeigt er sich nach all der Vorleistung erleichtert.
6: Wir haben es hingekriegt. Jetzt geht es um die erste Jahrgangsklasse, die wir versorgen. Mal schauen, wie es die nächsten 3 Jahre weitergeht.
5: Finanziell, so Brandl, ist es im ersten Jahr machbar, da der Bund 200 Millionen zuschießt.
6: Aber wir haben natürlich in der Endausbauphase errechnet, dass wir da mit rund 700 Millionen Kosten im Betrieb pro Jahr zu rechnen haben und kriegen aber trotzdem vom Bund nur 200 Millionen. Das heißt, es wird eine Lücke von 1,5 Milliarden übrig bleiben.
5: Bereits vor 5 Jahren wurde ein Gesetz im Bundestag beschlossen, das die ganztägige Förderung und Betreuung von Grundschulkindern regelt. Erst im März diesen Jahres hat der Bayerische Landtag die rechtlichen Weichen und die Verteilung der Zuständigkeiten für die Kommunen in Bayern final beschlossen. Weniger gut sieht es aus Sicht des Bayerischen Lehrerinnen- und Lehrerverbands in Sachen Unterricht aus. Denn obwohl es mehr Schülerinnen und Schüler in Bayern gibt, gibt es nicht automatisch mehr Lehrkräfte. Die BLLV-Präsidentin Simone Fleischmann im BR24-Interview.
7: Da wird dir auch als Lehrerin, als Lehrer Angst und Bang. Das werden die Kinder auf lange Strecke teuer bezahlen und wir Lehrerinnen und Lehrer übrigens auch, weil uns das Sorgen macht.
5: Fleischmann spricht hier von sich bereits jetzt abzeichnenden Stunden-, Förderunterrichts- und Fächerausfällen.
4: In Litauen haben NATO-Kampfflugzeuge eine Drohne abgeschossen. Sie soll aus dem Nachbarland Belarus in den Luftraum des baltischen EU- und NATO-Landes eingedrungen sein, so das Verteidigungsministerium in Vilnius. Woher die Drohne genau kam, ist noch unklar, wie Jana Sinram berichtet.
8: Nach Angaben des litauischen Verteidigungsministeriums holten italienische Eurofighter die Drohne um kurz nach Mitternacht vom Himmel. Der Vorfall ereignete sich demnach in einer ländlichen Gegend rund 50 Kilometer südöstlich der zweitgrößten Stadt Kaunas. Der litauische Rundfunk berichtet, die Trümmerteile der Drohne seien inzwischen gefunden worden. Militär- und Polizeikräfte seien vor Ort, um sie zu untersuchen. Angaben dazu, ob es sich um eine russische oder eine ukrainische Drohne handelte, machte das litauische Militär zunächst nicht. Litauens Präsident Gitanas Nausėda dankte den Einsatzkräften der Militärallianz für ihre schnelle Reaktion. Angesichts der zunehmenden Aggression Russlands gegen die Ukraine sei diese Bereitschaft für die gesamte Region von entscheidender Bedeutung. Gemeinsam mit den NATO-Verbündeten werde Litauen seinen Luftraum verteidigen. Litauen grenzt an die russische Ostsee-Exklave Kaliningrad sowie an Russlands Verbündeten Belarus. In den vergangenen Monaten waren immer wieder ukrainische Drohnen in den Luftraum der drei baltischen Staaten Estland, Lettland und Litauen eingedrungen. Nach Angaben aus Kiew wurden sie durch russische Störmaßnahmen vom Kurs abgebracht.
4: Nicht nur in München war der Morgen für viele Pendler eine Geduldsprobe, weil die Stammstrecke komplett gesperrt war. Mittlerweile ist die Blockade zumindest teilweise aufgehoben. Auch in den Niederlanden begann für tausende Bahnreisende der Morgen mit einer bösen Überraschung. Zahlreiche Züge fielen aus und die Ursache war schnell klar. Unbekannte hatten die Gleise manipuliert. Informationen von Thomas Spickhofen.
9: Der Zugverkehr sei an mehreren Orten im ganzen Land beeinträchtigt, heißt es von ProRail, dem niederländischen Bahnbetreiber. Besonders betroffen seien der Norden und Osten des Landes, unter anderem die Städte Utrecht, Apeldoorn und Zwolle. Nach Angaben von ProRail wurden an mehreren Stellen entlang der Gleise absichtlich Rohre platziert. Daraufhin habe das Sicherheitssystem an mindestens 20 verschiedenen Stellen reagiert. Das Unternehmen geht von Sabotage aus und bezeichnet den Vorfall als einzigartig. Videoaufnahmen zeigen Sicherheitskräfte beim Abtransport von Rohren, die etwa faustdick und bis zu 2 Meter lang sind. Zu möglichen Tätern ist noch nichts bekannt. Wann der Zugbetrieb wieder normal laufen wird, ist unklar. In den Niederlanden ist heute der sogenannte Prinzjestag, an dem der König in Den Haag das Regierungsprogramm für die nächsten 12 Monate vorträgt und die Königsfamilie in der Kutsche durch die Stadt fährt. Dazu werden tausende Schaulustige erwartet.
4: USA und Kanada sind ein Beispiel dafür, wenn der Welthandel zersplittert. Gleichzeitig haben sich beide Länder mit Zöllen belegt. Die Welthandelsorganisation WTO warnt vor den Folgen einer weiteren Zersplitterung des Welthandels. Anlass dafür ist ein heute veröffentlichtes Szenario. Sollten nur noch Staaten miteinander Handel treiben, die sich politisch nahestehen, könnte die weltweite Wirtschaftsleistung um mehr als 5% zurückgehen. Mehr von Sandra Bieger.
10: Soweit die Prognose. Aktuell zeigt sich der Welthandel allerdings noch robuster als erwartet. So wächst der weltweite Warenhandel laut aktuellem WTO-Güterhandelsbarometer weiter, allen geopolitischen Spannungen und handelspolitischen Unsicherheiten zum Trotz. Die Welthandelsorganisation in Genf erklärt diese Entwicklung unter anderem mit der hohen Nachfrage nach elektronischen Bauteilen und Produkten im Zusammenhang mit künstlicher Intelligenz. Wie lange diese Entwicklung die negativen Folgen der Konflikte im Nahen Osten und Unsicherheiten in der Handelspolitik zumindest teilweise noch ausgleichen kann, ist nach Ansicht der WTO jedoch fraglich. Detailliertere Zahlen, wie sich beispielsweise Störungen im Schiffsverkehr durch die Straße von Hormuz auf den weltweiten Handel auswirken, erwartet die Welthandelsorganisation in Genf im kommenden Monat.
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4: Es ist 11:45.
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4: Die Nachrichten mit Andreas Dierschall.
15: Banden greifen auch in Deutschland zunehmend zu Gewalt. Das Bundeskriminalamt schreibt der organisierten Kriminalität im vergangenen Jahr 20 Tötungen und 100 Fälle von Körperverletzungen zu. Das geht aus dem aktuellen Lagebild hervor. Zunehmend würden Gewalttaten wie eine Dienstleistung bestellt oder von eigens über soziale Medien rekrutierten Minderjährigen begangen, heißt es. Benzinpreis steigt auf neues Allzeithoch. Ein Liter der Sorte E10 kostete gestern an den Tankstellen im bundesweiten Durchschnitt fast 2,29 Euro. Die SPD setzt als Gegenmaßnahme auf eine Übergewinnsteuer und einen Spritpreisdeckel. Das CDU-geführte Wirtschaftsministerium lehnt das ab und erwägt stattdessen gezielte Finanzspritzen für Geringverdiener. Prozess um Lidl-App erreicht nächste Instanz. Das brandenburgische Oberlandesgericht verhandelt seit heute über eine Klage gegen den Discounter Lidl und seine Rabatt-App. Der Bundesverband der Verbraucherzentralen wirft dem Unternehmen Diskriminierung vor, da dadurch ältere Menschen, Kinder oder Menschen mit Behinderung benachteiligt würden. US-Demokraten begrüßen Entscheidungen zu Briefwahl. Kaliforniens demokratischer Gouverneur Newsom teilte mit, das amerikanische Volk habe endlich Gewissheit. Zuvor hatte der oberste Gerichtshof der USA einen Eilantrag der Regierung von Präsident Trump abgelehnt. Damit wollte dieser erreichen, dass die Regelungen für die Briefwahl noch vor den anstehenden Zwischenwahlen verschärft werden. München richtet zwei Sportgroßereignisse aus. Die Leichtathletik-WM findet 2031 in der bayerischen Landeshauptstadt statt. Das hat der Weltverband entschieden. Bereits davor hatte FC Bayern München wieder die Chance auf ein Finale daheim. Die UEFA erteilte München den Zuschlag für das Finale der Fußball-Champions League 2028. Das Wetter in Bayern: meist sonnig oder locker bewölkt, Höchstwerte 22 bis 28 Grad.
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16: Im Studio Stefan Götz. In Bayern hat heute für hunderttausende Kinder und Jugendliche das neue Schuljahr angefangen und darunter auch viele Erstklässler. Für sie beginnt damit ein Lebensabschnitt, der Höhen und sicher auch manche Tiefen bereithält. Der erste Tag aber dürfte für die meisten ein Festtag sein. Sophia Rustorfer hat den Schulbeginn an einer Grundschule in Nürnberg beobachtet.
17: Hier am Pausenhof in der Thusnelder Grundschule wusste man heute Morgen gar nicht, wer stolzer war, die 46 neuen Erstklässler oder die Eltern.
18: Sehr aufgeregt momentan. Ist zwar das zweite Kind, aber ist trotzdem wieder ein ganz neuer Anfang.
17: Und so sind die Kinder heute Morgen von den Zweitklässlern begrüßt worden.
19: Und habt ihr mal Fragen, sind wir für euch da. Die Klasse 2C, 2B und 2A.
17: Beim Einzug in die Schulaula sind die anderen Schüler dann Spalier gestanden. Ein sehr bewegender Moment, vor allem für die Eltern. Aber auch der Schulleiter ist immer wieder ergriffen, wenn neue Schüler kommen.
20: Hier in unserer Schule, wir legen da großen Wert darauf, dass jedes Kind so sein kann, wie es ist. Kinder haben ihre Stärken, ihre Schwächen natürlich auch. Aber in dieser Gemeinschaft werden sie hier wachsen und gefördert werden von uns. Und wir freuen uns.
17: Eine Schulstunde hatten die neuen Erstklässler heute. Und morgen, übermorgen, überübermorgen geht's dann gleich weiter.
16: Nach großen Beeinträchtigungen in der morgendlichen Stoßzeit kommt der Verkehr auf der Münchner S-Bahn-Stammstrecke inzwischen wieder in Gang. Nach Angaben des Verkehrsverbunds MVV ist die beschädigte Oberleitung im Bahnhof München-Pasing inzwischen repariert. Der Regionalverkehr in Richtung Garmisch-Partenkirchen und Buchloe verkehrt wieder auf dem Regelweg. Die Flughafen-S-Bahnen S1 und S8 fahren wieder durch den Stammstreckentunnel, genauso die S2. Die übrigen S-Bahn-Linien werden laut S-Bahn München derzeit noch in Pasing und am Ostbahnhof wenden. Die Deckendorfer Stadtpfarrkirche Maria Himmelfahrt bekommt heute ihr frisch saniertes Turmkreuz zurück. Ein Blickfang, der weit über die niederbayerische Stadt hinweg wirkt. Christian Riedel berichtet.
21: Fast 5 Jahre lang fehlte dem höchsten Gebäude in Deggendorf, dem knapp 68 Meter hohen Turm der Stadtpfarrkirche Maria Himmelfahrt, das Kreuz. Es war 2020 bei einem Sturm schwer beschädigt worden und musste deswegen knapp ein Jahr später demontiert werden. Vergangenen Freitag hat Stadtpfarrer Martin Neidl das rund 2,80 Meter hohe und 1,80 Meter breite, frisch vergoldete Kreuz gesegnet. Nächstes Jahr im Herbst soll die Komplettsanierung des Kirchturms von Maria Himmelfahrt abgeschlossen sein. Sie kostet insgesamt rund 2,7 Millionen Euro.
16: Bei einem Großbrand in Vilgertshofen im Kreis Landsberg am Lech ist gestern enormer Sachschaden entstanden. Im Ortsteil Pflugdorf war Feuer an zwei zusammenhängenden Hallen ausgebrochen. Darin lagerte ein Souvenirhersteller seine Waren. Der Inhaber hatte den Brand am frühen Abend selbst entdeckt und gemeldet. Rund 150 Kräfte der Feuerwehr waren im Einsatz, konnten aber nicht mehr viel tun. Die Schadenssumme wird auf 1,5 Millionen Euro geschätzt.
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4: Verteidigungsminister Boris Pistorius reist heute zu einem mehrtägigen Besuch in die USA. In Washington wird er US-Verteidigungsminister Pete Hegseth treffen. Dann geht es weiter nach New York zu den Vereinten Nationen. Am Freitag wird der Verteidigungsminister dann bei der feierlichen Übergabe der ersten deutschen F-35-Kampfjets in Texas mit dabei sein. Christina Nagel darüber, warum Deutschland die Jets gekauft hat und was Pistorius mit seinem Besuch in den USA erreichen will.
1: Die F-35 Lightning II. Auf Flugshows ist sie seit längerem zu sehen. In den Niederlanden, in Belgien, Norwegen und bei anderen europäischen Verbündeten ist sie bereits im Einsatz. Ein hochmoderner, vielseitig einsetzbarer Kampfjet, der technisch in der Lage ist, aus vielen Daten Gesamtlagebilder zu erstellen. Ein ausgereiftes System, erklärt der Beauftragte des Inspekteurs der Luftwaffe für die F-35, Oberst Thomas Kulrich, im Bundeswehr-Podcast nachgefragt.
3: Auch ganz wichtig, ich kann sicherstellen, dass alle meine Mitglieder der Formation auch das gleiche Lagebild haben. Das gibt mir ganz neue Möglichkeiten, auch taktisch zu agieren, weil ich auch viel weniger kommunizieren muss.
1: Die Entscheidung für das US-Modell war kurz nach Russlands Angriff auf die Ukraine im März 2022 gefallen. Damals noch unter der Ägide von Verteidigungsministerin Christine Lambrecht. 35 Kampfjets für knapp 10 Milliarden Euro. Eine richtige Entscheidung aus Sicht des damaligen Inspekteurs der Luftwaffe Ingo Gerhards.
22: Die F-35 ist ein Kampfflugzeug der 5. Generation und es ist marktverfügbar, damit wir die Modernisierung der Streitkräfte beschleunigen können.
1: Die galt bei der Luftwaffe als überfällig. Der Tornado, der bisher als deutsches Trägersystem für US-Atombomben dient, wurde 1981 in Deutschland eingeführt. Ein System, das in die Jahre gekommen ist. Entsprechend groß die Freude bei der Luftwaffe, dass die erste deutsche F-35 nun übergeben werden kann. Verteidigungsminister Pistorius nimmt sie in Fort Worth, Texas, beim Hersteller Lockheed Martin in Empfang.
23: An exciting milestone.
1: Ein aufregender Moment, ein Meilenstein heißt es beim Unternehmen, wo der Kampfjet mit der deutschen Flagge am Heck vor wenigen Tagen seinen Jungfernflug absolviert hat. Nächste Station für die deutsche F-35 ist Arkansas, wo die Ausbildung der künftigen Piloten stattfinden wird. Etwa ein Jahr später sollen die ersten Kampfjets dann beim taktischen Luftwaffengeschwader stationiert werden, im rheinland-pfälzischen Büchel, wo die explodierenden Kosten für den Umbau der Basis für das neue Flugzeug immer wieder Schlagzeilen machen. Sorge, dass sich Deutschland damit noch abhängiger von US-Systemen machen könnte, teilt der für die F-35 zuständige Oberst Thomas Kulrich nicht. Das Programm sei ein multinationales Projekt. Der angeblich eingebaute Ausschalter, der Killswitch, ein Mythos.
3: Es ist natürlich so wie bei jeder modernen IT, wenn irgendwann Updates ausbleiben oder auch Datenbanken veralten, dann sinkt irgendwo der Einsatzwert. Es können in der Nutzung auch irgendwann mal dann Probleme auftreten.
1: Nichts, wovon man im Verteidigungsministerium ausgeht. Im Gegenteil. Verteidigungsminister Pistorius will auf seiner US-Reise weitere Beschaffungsvorhaben vorantreiben. Zum Beispiel den Kauf des Raketensystems Typhon samt Tomahawk-Marschflugkörpern. Ein Projekt, das der SPD-Politiker im vergangenen Jahr in den USA angestoßen hatte.
24: Vereinfacht ausgedrückt sind das landbasierte Abschussrampen, mit denen unterschiedliche Lenkflugkörper auf verschiedene Distanzen verschossen werden können. Aber das Entscheidende ist, die Reichweite dieser Waffensysteme ist deutlich größer als die wir bislang in Europa haben.
1: Auch Rüstungskooperationen und die Auslagerung von US-Produktionen an deutsche Standorte könnten heute im Pentagon beim Treffen mit US-Verteidigungsminister Pete Hegseth Thema werden.
4: Christina Nagel hat über die neuen Kampfjets der Bundeswehr und den Besuch des Bundesverteidigungsministers in den USA berichtet.
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4: Auf der Flucht, Three Burials, No Country for Old Men, The Homesman. Das sind einige der Filme, die der Schauspieler Tommy Lee Jones geprägt hat, manchmal gleichzeitig auch als Regisseur. Oft Western oder eher Anti-Western mit sozialkritischem, fast philosophischem Touch. Heute am 15. September wird Tommy Lee Jones 80 Jahre alt. Ralf Borchert über einen stillen Hollywood-Star mit unverwechselbarem Gesicht.
0: Maybe I'll go riding.
2: Er hat eines dieser Gesichter, die man nie mehr vergisst. Sobald man einen seiner großen Filme gesehen hat, No Country for Old Men zum Beispiel, prägen sich die tiefen Falten, eher Furchen, in seinem Gesicht ein, dieser Blick hart und gleichzeitig melancholisch. Wenn Tommy Lee Jones von seinen Träumen erzählt, als Sheriff Ed Tom Bell in No Country for Old Men, wird klar, hier prägt kein Actionheld die Leinwand, hier wirkt die wortkarge Autorität eines nachdenklichen, alternden Menschen, der mit Realismus und trockenem Humor beobachtet, wie sich die Welt verändert. Ich bin jetzt älter, als mein Vater je war, um rund 20 Jahre, sinniert er als Sheriff und beschreibt, wie er im Traum zusammen mit seinem Vater durch die Berge reitet.
0: Ich war auf Horseback, going through the mountains of a night.
2: Geboren wurde Tommy Lee Jones 1946 in Texas als Sohn eines Ölarbeiters. Mit einem Stipendium als herausragender American Football-Spieler kam er an die Elite-Universität Harvard, studierte englische Literatur. Schon zum Ende des Studiums stand er am Broadway auf der Bühne. Es war eine wunderbare Zeit in New York. Das Theater war noch lebendig, in einer vitalen Art und Weise glaubwürdig, real, was heute nicht mehr der Fall ist, beschrieb Jones diese Zeit später in einem seiner seltenen Interviews. Seinen Durchbruch beim breiten Publikum hat ihm 1989 eine Fernsehrolle gebracht, als einsamer Ex-Ranger in der Serie Lonesome Dove. Den Oscar als bester Nebendarsteller erhielt er 1994 für seine Rolle in Auf der Flucht. Auch in Kassenschlagern hat er gespielt, in Man in Black etwa an der Seite von Will Smith. Doch am eindrucksvollsten war Tommy Lee Jones immer, wenn diese Mischung aus ländlicher, texanischer Herkunft und hohem literarischen Bildungsgrad zum Tragen kam. Wie in Die drei Begräbnisse des Melquiades Estrada, einem Roadmovie, in dem er selbst auch Regie führte, das auf beiden Seiten der US-mexikanischen Grenze spielt. Es ist eine Studie sozialer Gegensätze, sagte Tommy Lee Jones dem Radiosender NPR zum Start des Films. Es geht darum, was echte Überzeugung, echter Glaube bedeutet, wenn du an etwas glaubst, was dann passiert.
0: Und wenn du an etwas glaubst, was passiert?
2: Auch als Privatperson war Tommy Lee Jones stets eher wortkarg und verschlossen, schirmte sein Privatleben ab. Er lebt heute zurückgezogen auf seiner Farm in Texas. Anfang des Jahres musste er einen Schicksalsschlag verkraften. Seine Tochter Victoria starb in San Francisco. Doch Tommy Lee Jones scheint entschlossen, weiter vor der Kamera zu stehen. Mitte Oktober startet die zweite Staffel der Fernsehserie The Lowdown. An der Seite von Ethan Hawke spielt Tommy Lee Jones dessen entfremdeten Vater.
4: Zum 80. Geburtstag von Tommy Lee Jones, Ralf Borchert aus den USA.
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4: A3 Passau Richtung Nürnberg zwischen Schwarzach und Bogen, ein Unfall. A93 Weiden Richtung Hof zwischen Falkenberg und Wiesau, Sperre wegen Bergungsarbeiten. Es gibt eine Umleitung über die U79. Die A94 Passau Richtung München ist zwischen Dorfen und Lengdorf nach einem Unfall gesperrt. Im Moment 2 Kilometer Stau. Und auf der A96 München Richtung Lindau ist der Tunnel Eching im Moment gesperrt. Dort wurde die Höhenkontrolle ausgelöst. Es staut sich. Das Wetter in Bayern. Wo sich Nebel und Hochnebel auflösen, wird es sonnig. Im Laufe des Tages ziehen lockere Quellwolken auf. Die Höchstwerte steigen auf 22 bis 28 Grad. Die Nacht bleibt meistens trocken und die Temperaturen sinken auf 16 bis 9 Grad. Morgen ziehen von Nordwesten her schauerartige Regen und einzelne Gewitter durch. Vorher und hinterher ist es trocken mit sonnigen Abschnitten bei 19 bis 27 Grad. Donnerstag und Freitag sind viele Wolken am Himmel mit sonnigen Abschnitten. Es kann vereinzelt mal regnen und es kommt Wind dazu und es wird ein bisschen kühler.

0: Es ist 12.30 Uhr.
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0: Am Mikrofon ist Julia Walter und das sind die wichtigsten Themen in den nächsten Minuten. Drogenschmuggel und Bedrohungen, Steuer- und Zolldelikte, Schleuserkriminalität. Die Liste, womit sich Ermittler rund um die organisierte Kriminalität beschäftigen müssen, ist lang. Heute ist die Bilanz fürs vergangene Jahr vorgestellt worden. Wir schauen uns das gleich mal an. Die Spritpreise an den Tankstellen sind weiter massiv angestiegen. In der Politik gibt es jetzt deshalb ganz verschiedene Überlegungen, wie die Menschen entlastet werden können. Noch ist aber keine konkret geworden. Und München darf in 5 Jahren die Leichtathletik-Weltmeisterschaft ausrichten. Und die Landeshauptstadt hat auch den Zuschlag bekommen für das Champions-League-Finale der Herren 2028. Kriminelle Banden in Deutschland nutzen immer öfter Gewalt, um zu erreichen, was sie wollen. Außerdem werden auch immer öfter Minderjährige als sogenannte Wegwerftäter rekrutiert. Das sind 2 der Trends aus dem letzten Jahr, die sich auch aus dem aktuellen Lagebild organisierte Kriminalität rauslesen lassen. Schwerpunktthema ist die Kriminalität mit Drogen, wie Oliver Neuroth berichtet.
2: Bundesinnenminister Dobrindt spricht von einer Kokainflut, die Deutschland gerade erlebt. Die Droge kommt vor allem aus Kolumbien und Ecuador. Kriminelle Banden haben den Transport professionalisiert. Sie setzen nicht mehr hauptsächlich darauf, dass die Schmuggelware in Containerschiffen deutsche Häfen erreicht. Die Banden laden das Kokain vor der Küste auf Segeljachten und Schnellboote, um dem Zoll zu entkommen. Die deutschen Sicherheitsbehörden haben im vergangenen Jahr weniger Kokain sichergestellt als im Jahr davor. Nur einen Bruchteil dessen, was aus Südamerika kommt, sagt BKA-Chef Münch. Das Angebot an Kokain ist in Deutschland inzwischen so groß wie nie, wodurch der Preis sinkt. 1 Kilo kostet auf dem Schwarzmarkt rund 26.000 Euro. Das ist 1/5 weniger als im Jahr davor. Kokain gelte in Teilen der Gesellschaft als völlig normal, sagt der Drogenbeauftragte der Bundesregierung Streeck. Jedes Gramm Kokain finanziere Gewalt, Ausbeutung und Korruption. Kokainhandel ist nach den Worten von BKA-Chef Münch deshalb eine Gefahr für Wirtschaft und Gesellschaft. Münch setzt darauf, dass die Polizeibehörden der europäischen Staaten im Kampf gegen Drogenhandel stärker zusammenarbeiten. Dazu ist ein Abwehrzentrum in Portugal eingerichtet worden.
0: Tanken ist gerade so teuer wie nie oder zumindest sehr, sehr teuer. Für einen Liter E10 zahlte man gestern laut ADAC im Schnitt fast 2,30 Euro. Hierzulande fragen sich deswegen viele, was die Bundesregierung gegen die hohen Spritpreise tun kann. Anne-Kathrin Mellmann ordnet ein.
3: Die Vorstellungen sind sehr unterschiedlich. Die SPD meint, Mineralölkonzerne würden die Situation ausnutzen. Sie hätte deswegen gerne einen Preisdeckel, so wie in anderen Ländern auch. Aber die Union ist dagegen, ebenso gegen eine Übergewinnsteuer. Bundeswirtschaftsministerin Katharina Reichert zum Beispiel. Sie hat nun wieder einmal Direktzahlungen an Geringverdiener in die Diskussion gebracht, allerdings in einem TV-Interview. Und CSU-Chef Markus Söder hat gesagt, die Bundesregierung muss sich dringend zusammensetzen und drüber reden. Reden würde er zum Beispiel auch über eine Übergewinnsteuer, von der viele in der Union aber nichts wissen wollen. Im Moment wird also viel diskutiert, aber wenig unternommen.
0: Die Regierungsparteien beraten über einen Weg aus der Preiskrise. Ob auch ein Tankrabatt wieder eingeführt werden könnte, dazu nochmal Anne-Kathrin Mellmann.
3: Der war ja schon bevor er in Kraft trat umstritten. Als reines Gießkanneninstrument, das nicht allein denen hilft, die es nötig haben. Und außerdem sehr teuer für den Staat und mit dem Risiko behaftet, dass die Konzerne den Rabatt für sich behalten. Also der Tankrabatt war so eine Art kleinster gemeinsamer Nenner, auf den man sich kurzfristig einigen konnte, als vorübergehende Lösung gedacht. Zu dem Zeitpunkt hatte die Bundesregierung wahrscheinlich die Hoffnung, am Persischen Golf würde bald Ruhe einkehren.
0: Anne-Kathrin Mellmann über die Ideen der Bundesregierung, wie man die hohen Spritpreise eindämmen könnte. In Litauen haben NATO-Kampfflugzeuge eine Drohne abgeschossen. Sie soll aus dem Nachbarland Belarus in den Luftraum des baltischen EU- und NATO-Landes eingedrungen sein, hieß es aus dem Verteidigungsministerium in Vilnius. Woher die Drohne genau kam, ist noch unklar, wie Jana Sinram berichtet.
4: Nach Angaben des litauischen Verteidigungsministeriums holten italienische Eurofighter die Drohne um kurz nach Mitternacht vom Himmel. Der Vorfall ereignete sich demnach in einer ländlichen Gegend rund 50 Kilometer südöstlich der zweitgrößten Stadt Kaunas. Der litauische Rundfunk berichtet, die Trümmerteile der Drohne seien inzwischen gefunden worden. Militär- und Polizeikräfte seien vor Ort, um sie zu untersuchen. Angaben dazu, ob es sich um eine russische oder eine ukrainische Drohne handelte, machte das litauische Militär zunächst nicht. Litauens Präsident Gitanas Nausėda dankte den Einsatzkräften der Militärallianz für ihre schnelle Reaktion. Angesichts der zunehmenden Aggression Russlands gegen die Ukraine sei diese Bereitschaft für die gesamte Region von entscheidender Bedeutung. Gemeinsam mit den NATO-Verbündeten werde Litauen seinen Luftraum verteidigen. Litauen grenzt an die russische Ostsee-Exklave Kaliningrad sowie an Russlands Verbündeten Belarus. In den vergangenen Monaten waren immer wieder ukrainische Drohnen in den Luftraum der drei baltischen Staaten Estland, Lettland und Litauen eingedrungen. Nach Angaben aus Kiew wurden sie durch russische Störmaßnahmen vom Kurs abgebracht.
0: Seit heute sind sie wieder in ihren Klassenräumen, Bayerns Schülerinnen und Schüler. Und das neue Schuljahr hat ein paar Neuerungen auch für die Eltern. Etwa keine Handys mehr bis zur 7. Klasse. Ein Rechtsanspruch auf eine Ganztagsbetreuung für alle Erstklässler. Während die Kommunen die Umsetzung als Kraftakt bezeichnen, warnen Lehrervertreter vor den langfristigen Folgen. Vor allem mit Blick auf den anhaltenden Lehrermangel.
5: Die Präsidentin des Bayerischen Lehrer- und Lehrerinnenverbands, Fleischmann, steht dem neuen Schuljahr mit gemischten Gefühlen gegenüber. Zwar sieht sie im Anspruch auf eine Ganztagsbetreuung für Schülerinnen und Schüler eine große Chance, um Bildungsungleichheiten auszugleichen. Im BR24-Thema des Tages warnte sie aber, dass der anhaltende Lehrermangel den Erfolg langfristig gefährde und verwies dabei darauf, dass die Schülerzahl so hoch sei wie seit 15 Jahren nicht mehr, aber die Anzahl der Lehrkräfte nicht angepasst werde.
6: Es fällt Unterricht aus. Es gibt gar manche Fächer gar nicht mehr. Förderunterrichte haben wir nicht mehr. Wir werden den Kindern so nicht gerecht. Was passiert denn im November, wenn viele Kolleginnen und Kollegen krank sind? Was machen wir denn, wenn die Kinder nur mehr den Pflichtunterricht haben und wir nichts mehr Add-on geben können? Das ist doch nicht Schule. Schule muss doch ganzheitlich sein. Schule muss auch mal eine Theater-AG haben, mal einen Chor haben. Das ist Schule.
5: Ab diesem Schuljahr hat jedes Kind, das die erste Klasse in Bayern besucht, einen Anspruch auf einen Ganztagsplatz. Zuständig sind dafür die bayerischen Städte und Kommunen. Die hatten erst im März vom Bayerischen Landtag die genauen Leitplanken für die Umsetzung bekommen. Der Präsident des Bayerischen Gemeindetags, Brandl von der CSU, sprach daher im BR wörtlich von einem Riesenbrett. Laut Brandl hat man es geschafft, flächendeckend Plätze für die Erstklässler sicherzustellen. Problematisch sei aber die Finanzierung. Von den Kosten von rund 700 Millionen Euro pro Jahr übernehme der Bund nur 200 Millionen.
0: Der Paul-Ehrlich- und Ludwig-Darmstädter-Preis gilt als eine der wichtigsten Auszeichnungen, die in Deutschland im Bereich Medizin vergeben werden. Jetzt steht fest, wer den Preis als nächstes bekommt. Es ist der australische Immunologe Christopher Goodnow. Warum? Dazu Nina Kunze aus der ARD-Wissenschaftsredaktion.
7: Mit seiner Arbeit habe der Preisträger fundamentale Beiträge zur Erklärung von Autoimmunkrankheiten geleistet, so die Paul-Ehrlich-Stiftung in einer Pressemeldung. Goodnow konnte nachweisen, dass unser Körper Immunzellen, die sich gegen unseren eigenen Körper richten, in eine Art Tiefschlaf versetzt. Damit widerlegte er die Annahme, dass diese Zellen vom Körper vernichtet werden. Stattdessen dienen die Zellen unserem Körper als Reserve im Kampf gegen Infektionserreger. Läuft in diesem Prozess etwas schief, kann das zur Entstehung von Autoimmunerkrankungen beitragen. Der Preis wird am 14. März in der Frankfurter Paulskirche verliehen und ist mit 120.000 Euro dotiert.
0: Eine gute Nachricht für alle Sportbegeisterten in Bayern. München ist der Austragungsort für die Leichtathletik-WM 2031. Sie wird also im bis dahin frisch renovierten Olympiastadion stattfinden. Die Entscheidung hat der Weltverband World Athletics heute verkündet. Mehr dazu von Kilian Mädele.
8: München hat den Zuschlag für 2031. 22 Jahre nach den Usain Bolt-Festspielen von Berlin findet wieder eine Leichtathletik-WM in Deutschland statt. Das hat der Leichtathletik-Weltverband im Anschluss an eine Council-Sitzung in Budapest verkündet. Die bayerische Landeshauptstadt hatte sich nach der rauschhaften EM 2022 gute Chancen ausgerechnet und sich jetzt gegen die namhaften Konkurrenten aus London und Rom durchgesetzt. Mit Nairobi wird 2029 erstmals eine afrikanische Stadt Gastgeber einer Leichtathletik-Weltmeisterschaft sein. München hat viel Werbung für sich gemacht. Eine WM wird dann im frisch renovierten Olympiastadion ausgetragen. Die Stadt plant derzeit mit Kosten in Höhe von 110 Millionen Euro. Nairobi und München haben letztlich zwei überzeugende Konzepte vorgelegt. Sie bieten sehr unterschiedliche, aber gleichermaßen spannende Chancen für unseren Sport. Und ich freue mich sehr, dass wir nun gemeinsam mit beiden Städten die Ausrichtung zweier Weltklasse-Meisterschaften in Angriff nehmen können, sagt Sebastian Coe, der Präsident des Leichtathletik-Weltverbands, nach der Entscheidung.
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9: Im Studio Stefan Lina und wir blicken zunächst an die Finanzmärkte. Dort geht es an den deutschen Börsen heute wieder ein Stück abwärts. Allerdings halten sich die Verluste im Vergleich zu den Vortagen doch deutlich im Rahmen. Der DAX aktuell 0,2% im Minus bei 25.385 Zählern. Dabei hilft unter anderem eine Entspannung am Ölmarkt. Dort geben die Ölpreise heute um mehr als 4% nach, liegen aber immer noch für das Barrel oberhalb der Marke $100. Größte Verlierer im DAX sind die Papiere der Deutschen Bank von BASF und Brenntag. Sie alle verbilligen sich um mehr als 2%. Traditionelle Apotheken klagen über eine immer schärfere Konkurrenz, die ihnen Versandapotheken mit Sitz im Ausland machen. Aber das ist nur eine von zahlreichen Herausforderungen, die Thema sein werden auf dem Deutschen Apothekertag, der in wenigen Minuten offiziell in München beginnt. Einzelheiten von Nikolaus Nützel.
10: Der Deutsche Apothekertag in München ist der erste große gesundheitspolitische Termin, den der neue Bundesgesundheitsminister Carsten Linnemann von der CDU nach seiner Vereidigung vergangene Woche wahrnimmt. Laute Proteste muss Linnemann nicht befürchten, denn die Bundesregierung hat einiges auf den Weg gebracht, was die Apothekerschaft lange gefordert hatte. Etwa höhere Honorare oder zusätzliche Möglichkeiten, Patienten zu beraten und nicht nur Medikamente über den Tresen zu reichen. Doch vor allem bürokratischer Aufwand mache vielen seiner Kolleginnen und Kollegen das Leben schwer, sagt der Präsident des Branchendachverbands Thomas Preis. Hier müsse die Bundesregierung noch einiges tun. Und dass das elektronische Rezept immer noch nicht völlig rund läuft, will Preis nicht hinnehmen. Erst vergangene Woche gab es wieder einen stundenlangen großflächigen Ausfall der Technik.
11: Es kann nicht sein, dass so eine zentrale Aufgabe in unserem Land nicht funktioniert. Da sind wir mit den Ärztinnen und Ärzten im Schulterschluss.
10: Eine Befragung, die der Branchendachverband regelmäßig durchführt, zeigt, insgesamt hat sich die Stimmung unter den Apothekenbetreibern in den vergangenen 2 Jahren zwar aufgehellt, von Euphorie könne aber keine Rede sein, betont der Verband.
9: Und wir berichten den ganzen Tag über den heute beginnenden Deutschen Apothekertag in München. Kurz vor dem Beginn des Herbstes und damit auch der Heizsaison sind die deutschen Gasspeicher nur etwas mehr als zur Hälfte gefüllt. Deswegen gibt es Stimmen, die vor einem möglichen Gasmangel im kommenden Winter warnen, mit weitreichenden Folgen. Auf der anderen Seite beschwichtigt das zuständige Bundeswirtschaftsministerium, es gebe keinen Versorgungsmangel. Ganz anders ist die Lage in Österreich. Von dort berichtet Oliver Schosch.
12: Deutschland hat eine Gasspeicherkapazität von 250 Terawattstunden. Österreich hat 100. Deutschland hat 2,5-mal so viel. Aber Deutschland hat gleichzeitig 9-mal so viele Einwohner wie Österreich. Im Verhältnis steht Österreich also viel besser da. Volle österreichische Gasspeicher decken 125% des österreichischen Jahresverbrauchs ab. Volle deutsche Speicher decken nur rund 30% des deutschen Jahresverbrauchs ab. Österreich hat im Verhältnis zu seiner Größe so viele Speicherkapazitäten, weil seit den 1970er Jahren Gasspeicher angelegt wurden, oft gekoppelt an Erdgaslagerstätten. Vor allem im Wiener Becken und im oberösterreichischen Molassegebiet wurden unterirdische sogenannte Porenspeicher angelegt. Nun gab es auch viele Diskussionen um den Füllstand der Speicher. Deutschland hatte im September einen historisch niedrigen Füllstand, der lag bei etwa 55%. In Österreich war er auch ziemlich niedrig, aber immerhin bei 67%. Das Besondere in Österreich, hier sorgt die Regierung für eine strategische Reserve. Die hält sie seit dem Ausbruch des Ukraine-Kriegs vor. Bis zum Jahr 2024 war Österreich extrem abhängig von russischem Gas. Bis zu 90% seines Gases bezog Österreich aus Russland. Nachdem es dann während des Ukraine-Kriegs zu Gaslieferstopps von Seiten Russlands kam, konnte die österreichische OMV den Vertrag mit dem russischen Staatskonzern Gazprom im Dezember 2024 aufkündigen. Heute bezieht Österreich einen Großteil seines Gases aus Norwegen und von LNG-Terminals in Italien, Deutschland und den Niederlanden.
0: Es ist 1:45.
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0: Die Nachrichten mit Andreas Dierschall.
13: Bundesinnenminister Dobrindt und BKA-Präsident Münch haben die aktuellen Zahlen zur organisierten Kriminalität vorgestellt. In den vergangenen Jahren haben sich beim sogenannten Lagebild zwei Trends abgezeichnet, so auch in diesem Jahr. Im öffentlichen Raum wurde erneut eine zunehmende Gewaltbereitschaft festgestellt. Im Bereich der organisierten Kriminalität wurden vermehrt Minderjährige für Gewalttaten rekrutiert, zum Beispiel über Gaming-Plattformen und Messenger-Dienste. Hohe Spritpreise beschäftigen die Politik. Saarlands SPD-Ministerpräsidentin Rehlinger bekräftigte die Forderungen ihrer Partei nach einem Preisdeckel und einer Übergewinnsteuer. Die SPD hatte dazu gestern ein Positionspapier veröffentlicht. Bundeswirtschaftsministerin Reiche dagegen erteilte einem erneuten Tankrabatt eine Absage. Dafür gebe es momentan keinen finanziellen Spielraum, betonte die CDU-Politikerin. Ganztagsbetreuung soll besser bezuschusst werden. Der Bayerische Gemeindetag hält die derzeit zur Verfügung gestellten Mittel für zu gering. Im BR-Interview sagte Verbandspräsident Brandl, der Bund müsse den Kommunen künftig kräftig unter die Arme greifen. Die 200 Millionen, die jährlich bereitgestellt würden, seien bei Gesamtkosten von 700 Millionen zu wenig. Zugverkehr in den Niederlanden ist in weiten Teilen lahmgelegt. Der Netzbetreiber geht davon aus, dass es sich um Sabotage handelt. Bislang unbekannte Täter hätten auf verschiedenen Streckenabschnitten im Norden und Zentrum des Landes Rohre über die Gleise gelegt. Dadurch habe das Computersystem der Bahn Signale bekommen, dass die Gleise an den betroffenen Stellen nicht befahrbar sind. Horror-Comedy-Serie Widow's Bay gewinnt 14 Emmys. Die Episoden über eine abgelegene Insel in Neuengland erhielten insgesamt mit Abstand die meisten Auszeichnungen. Den Emmy für die beste Dramaserie gewann die Arztserie The Pitt. Das Wetter in Bayern, meist sonnig oder locker bewölkt, Höchstwerte 22 bis 28 Grad.
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0: Heute am ersten Schultag ist für viele Kinder ein ganz neues, besonderes Kapitel losgegangen. Allein in Niederbayern sind heute mehr als 12.000 Kinder eingeschult worden. In der Oberpfalz waren es knapp 11.000. Besonders viele Erstklässler gibt es in Burg Lengenfeld in der Oberpfalz. Ganze 7 erste Klassen sind es da. Andreas Wendleder war am ersten Schultag an der Mega-Grundschule mit dabei.
14: Mit einem Lied begrüßen die Viertklässler heute die neuen Erstklässler. Ganze 170 sind es dieses Jahr an der Hans-Scholl-Grundschule in Burg Lengenfeld. So viele, dass die große Willkommensfeier zweigeteilt werden muss. Bei den neuen Schülern ist die Vorfreude jedenfalls groß.
15: Auf das Lernen freue ich mich. Dann neue Freunde finden.
16: Das Lernen.
17: Dass ich mit meiner Freundin zusammen in die Schule gehen kann. Bestimmt cool.
14: Ihre Schultüten sind mit Dinos, Rennautos und Einhörnern verziert.
18: Ich habe da unten einen Quallen drauf und da oben habe ich einen Buckelwal drauf.
19: Ein Ninja habe ich mir ausgesucht. Schultasche auch, passt perfekt.
14: Bei manchen Eltern scheint die Nervosität größer als bei den Kindern zu sein.
20: Wir haben schon ältere Kinder, aber es ist trotzdem bei jedem wieder was Besonderes. Und da, glaube ich, kann man sich ewig dran zurückerinnern, sein ganzes Leben.
21: Wir sind genauso aufgeregt wie Sie, glaube ich.
22: Die werden zu schnell groß.
14: Mit ihren 170 Erstklässlern ist die Grundschule Burg Lengenfeld eine der größten in ganz Bayern. Letztes Schuljahr hatten nur 2 Schulen in Dillingen und Herzogenaurach mehr Erstklässler. Dieses Jahr wird es ähnlich sein. Doch in einer großen Schule gibt es auch ein großes Team, sagt Schulleiterin Ingrid Donaubauer. Sie versuche, die Eltern gut mitzunehmen, damit möglichst wenig Fragen vor dem Schulstart offen sind.
23: Wir haben 3 Elternabende tatsächlich, bevor die Schule überhaupt beginnt. Die Eltern wissen genau, wie die Klassen eingeteilt werden. Also man muss sich jetzt nicht vorstellen, dass täglich da 100 Anrufe kommen. Das ist wirklich nicht der Fall.
14: Nach der kurzen Willkommensfeier geht's dann für die Kinder auch schon in die Klassenzimmer. Zum Beispiel zu Lehrerin Bianca Czudina in der 1b.
24: Ich freue mich ganz furchtbar, dass ihr alle da seid heute. So viele neue Gesichter.
25: Das ist wahnsinnig spannend und aufregend, wenn man neue Kinder bekommt, wer da so in der Früh dasteht mit der Schultüte und was da für kleine Persönlichkeiten reinkommen.
14: In einem Jahr schon werden die Kinder wie ausgewechselt sein, sagt Schulina.
25: Am Ende der ersten Klasse, die Kinder können lesen, die Kinder können schreiben, die Kinder können rechnen. Also man sieht nie mehr so einen großen Lernerfolg. Das ist schon schön.
14: Den Kindern hat es jedenfalls gefallen.
2: Es war super. Wir haben viel gemacht und es war sehr, sehr toll.
3: Es war ganz gut und eigentlich fand ich die Lehrerin auch super nett.
4: Ich freue mich, wenn ich dann meine Schultüte aufmachen kann.
0: Andreas Wendeder war beim Schulstart an einer der größten Grundschulen Bayerns dabei.
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0: Die Diskussion um Spenden für die rechtspopulistische Partei Reform UK hat eine neue Wendung genommen. Gleich zwei britische Milliardäre haben insgesamt 72 Millionen Pfund, umgerechnet mehr als 84 Millionen Euro, an die Partei gespendet. Reform UK sieht sich dadurch im Aufwind. Die britische Regierung arbeitet derweil an neuen, härteren Regeln für Großspenden. Einzelheiten aus London von Lisa Maria Röhling.
5: Es ist eine Rekordspende für die rechtspopulistische Reform UK. 72 Millionen Pfund gespendet von den Kryptomilliardären Ben Dilo und Christoph Harborne. Damit hat die Partei an zwei Tagen so viele Spenden eingefahren wie die gesamten restlichen britischen Parteien im vergangenen Jahr nicht. Robert Jenrick, Abgeordneter von Reform UK, sieht seine Partei damit im Aufwind. Das ist ein riesiger Vertrauensbeweis in Reform UK, ein echter Durchbruch. Jetzt sind wir kampfbereit, sollte Andy Burnham eine Wahl ansetzen. So einfach, wie Robert Jenrick es darstellt, ist die Sache allerdings nicht. Die Millionenspende für Reform UK hat die Debatten der vergangenen Monate rund um die Partei wieder angefacht. Denn Parteichef Nigel Farage muss sich aktuell bei einem parlamentarischen Untersuchungsausschuss wegen einer Spende von 5 Millionen Pfund verantworten, weil er die Summe nicht angemeldet hatte. Eine Investigativrecherche hat zudem aufgedeckt, dass Parteimitglieder von Reform UK versucht haben sollen, Großspender aus dem Ausland zu werben, obwohl das in Großbritannien verboten ist. Und nun die Spenden von zwei Kryptomilliardären, die zwar britische Staatsbürger sind, aber bis vor kurzem im Ausland gelebt und dort auch Steuern gezahlt haben. Sollten sie solche Summen spenden dürfen? Wenn es nach einem Gesetzesentwurf geht, der aktuell im britischen Ober- und Unterhaus diskutiert wird, dann lautet die Antwort nein. Mit den Neuregelungen sollen Spenden und damit der Einfluss der Spender stärker reguliert werden. Die Grundlagen für den Entwurf hatte der Verwaltungsbeamte Philip Rycroft im März vorgelegt. Er erklärt im Interview mit der BBC: Das Gesetz wird eine Deckelung für britische Spender, die im Ausland leben, beinhalten. Aber es wird auch Richtlinien geben, dass sie, wenn sie nach Großbritannien ziehen, schon eine gewisse Zeit hier gewohnt haben müssen, um höhere Summen zu spenden. Wahrscheinlich ein komplettes Kalenderjahr.
6: A full calendar year.
5: Mehr als 100.000 Pfund sollen britische Staatsbürger, die im Ausland leben, nicht spenden dürfen. Wenn das Gesetz durchgeht, soll es rückwirkend ab März 2026 gelten. Das könnte die Rekordspende für Reform UK gefährden. Parteivize Richard Tice sieht darin eine Kampagne gegen Reform. Wir haben im Einklang mit geltenden Gesetzen gehandelt. Man sieht doch deutlich, wie viel Angst diese sozialistische Regierung vor Reform UK hat, wenn sie jetzt die Spendenregelungen rückwirkend anpassen will, nur um eine Partei zu benachteiligen, die einfach die gleichen Möglichkeiten wie Labour haben will.
22: In order to significantly disadvantage another political party.
5: Kritiker fürchten, dass mit der Spende demokratische Prozesse gefährdet werden, auch weil Reform UK bei einer Regierungsübernahme Maßnahmen plant, von denen gerade die Kryptobranche profitieren würde. Reform UK sieht in den Großspenden kein Problem. Schließlich würde die regierende Labour-Partei auch von Gewerkschaften finanziell unterstützt, die ebenfalls ihre eigene Agenda verfolgten. Gewerkschaftssprecher Paul Nowak hält diesen Vergleich für falsch, erklärt er im Interview mit der BBC. Wir sind eine offene demokratische Organisation, die Millionen Arbeiter in diesem Land vertritt. Alle Entscheidungen über Spenden werden von unseren Mitgliedern gefällt. Das findet alles öffentlich statt. Das neue Gesetz muss nun in mehreren Lesungen durchs Ober- und Unterhaus. Allerdings hat ein Sprecher des Premierministers bereits angekündigt, man arbeite schon jetzt an weiteren Verschärfungen für Parteispenden.
0: Eine Rekordspende an Reform UK verschärft in Großbritannien die Debatte um Spendenregeln. Lisa Maria Röhling berichtete.
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7: Atenraspe. Nach den erfolgreichen European Championships 2022 wird München wieder ein sportliches Großereignis ausrichten. München hatte sich ja um die Leichtathletik-WM 2029 oder 2031 beworben. 2029 geht die Leichtathletik-WM nach Nairobi, 2031 aber wird die WM in München stattfinden. Sehr zur Freude nicht nur von Jochen Schweizer, dem Aufsichtsratsvorsitzenden im Deutschen Leichtathletikverband.
8: Ja, es ist natürlich eine große Ehre für den Deutschen Leichtathletikverband, dass die Leichtathletik-Weltmeisterschaft nach 1993 und 2009, die beide unvergessen sind, in Stuttgart und Berlin nach Deutschland zurückkehren. Wir wollen ein neues Sommermärchen produzieren mit besten Bedingungen für die Athletinnen und Athleten. Wir freuen uns aber auch auf die World Athletics-Familie und auch natürlich auf Sportfans aus der ganzen Welt, die nach Deutschland kommen werden. Es wird einfach ganz, ganz toll. Jetzt gerade bin ich einfach nur noch geflasht. 3 Jahre harte Arbeit sind zu Ende. 5 Jahre harte Arbeit liegen vor uns. Ich freue mich einfach sehr, dass dieses Event nach Deutschland kommt. Und es ist ein starkes Signal für unsere Athletinnen und Athleten, denn ich bin der Meinung, dass Athletinnen und Athleten aus Deutschland immer zu Hause auch einmal oder jede Athletengeneration eine internationale Heimmeisterschaft erleben sollten.
7: Am Donnerstag, da wird der neue Bundestrainer Jürgen Klopp seinen Kader für die anstehenden 4 Länderspiele vorstellen. Und so, wie es aussieht, wird Klopp mit einem sehr großen Kader den Neuaufbau der Fußballnationalmannschaft starten. Mehr dazu von Jan Wochner.
9: Am Donnerstag nominiert der neue Fußball-Bundestrainer Jürgen Klopp seinen ersten DFB-Kader. Wobei es eher heißen müsste, seine ersten DFB-Kader. Plural, ersten. Denn bei 4 anstehenden Länderspielen in nur 11 Tagen wird Klopp nach Sportschau-Informationen Teile des Kaders zwischen den Spielen austauschen. Es wird also wohl zu einem großen Kennenlernen für Klopp und viele Spieler kommen. Gleichzeitig erhöht Klopp mit der Maßnahme, nicht bloß 23, sondern noch viel mehr Spieler zum Lehrgang einzuladen, die Möglichkeit für Experimente. Spannend wird beispielsweise das Rennen um die Nachfolge von Manuel Neuer als deutsche Nummer 1. Hier dürfen sich neben Oliver Baumann von der TSG Hoffenheim auch Alexander Nübel, Marc-André ter Stegen, Finn Dahmen, Noah Atubolu oder Loris Karius Chancen ausrechnen. Natürlich auch Jonas Urbich, Neuers Ersatz in München, oder Gladbachs Moritz Nikolas. In der Verteidigung dürfte BVB-Führungsspieler Nico Schlotterbeck nach seinem Comeback nach Verletzung gesetzt sein. Spannend, ob Freiburgs Matthias Ginter sein DFB-Comeback feiern wird. Auch die Rolle von Joshua Kimmich muss geklärt werden. In der Nationalmannschaft wechselte er immer wieder zwischen Mittelfeld und Außenposition. Und auch offensiv gibt es zahlreiche Möglichkeiten. Doch Platz für in Deutschland eher unbekannte Namen gibt es in jedem Fall. Gut möglich, dass beispielsweise Nicolo Tresoldi von Club Brügge aus Belgien zu Klopps ersten Aufgebot 10 zählen wird.
7: Der FC Bayern hat gestern Abend gefeiert. Es ging nicht um Fußball, sondern um Basketball. Die Basketballabteilung des FC Bayern ist bereits 80 Jahre alt. Mit dabei Ehrenpräsident Uli Hoeneß.
10: Ich habe nur eine Chance gesehen, dass man das richtig forcieren kann. Ich war ja damals dann auch Präsident. Wenn man die Unterstützung auch der Mitglieder hat oder des ganzen Vereins, wenn das nur eine Idee von Bernd Rauch oder mir oder ein paar Leuten gewesen wäre, dann wäre das nicht so gut gelungen. Und das alles Entscheidende war diese Umfrage bei den Mitgliedern, die mit 73% positiv war. Denn damals hat ja die Basketballabteilung den Verein noch Geld gekostet, weil in den ersten Jahren hat man das nicht mit schwarzen Zahlen machen können. Und dazu brauchte man die Unterstützung der Mitglieder. Die ist dann gekommen und dann hat es seinen Lauf genommen.
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0: A3 Passau Richtung Nürnberg zwischen Schwarzach und Bogen ein Unfall. A6 Pilsen Richtung Nürnberg zwischen Kreuz Nürnberg Ost und Nürnberg Langwasser ein Unfall. A93 Weiden Richtung Hof zwischen Falkenberg und Wiesau Sperre wegen Bergungsarbeiten. Es gibt eine Umleitung über die U79 und die A94 Passau Richtung München ist zwischen Dorfen und Lengdorf nach einem Unfall gesperrt. Im Moment 2 Kilometer Stau. Das Wetter in Bayern, wo sich Nebel und Hochnebel auflösen, ist es sonnig. Im Laufe des Tages ziehen lockere Quellen. Wolken auf. Die Höchstwerte steigen auf 22 bis 28 Grad. Die Nacht bleibt meistens trocken und die Temperaturen sinken auf 16 bis 9 Grad. Morgen ziehen von Nordwesten her schauerartiger Regen und einzelne Gewitter durch. Vorher und hinterher ist es trocken mit sonnigen Abschnitten bei 19 bis 27 Grad. Donnerstag und Freitag sind viele Wolken am Himmel mit sonnigen Abschnitten. Es kann vereinzelt mal regnen und es kommt außerdem Wind dazu.

0: Es ist 13 Uhr.
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0: Am Mikrofon ist Julia Walter und das sind die wichtigsten Themen in den nächsten Minuten. Drogenschmuggel und Bedrohungen, Steuer- und Zolldelikte, Schleuserkriminalität. Die Liste, womit sich Ermittler rund um die

0: Innenminister Dobrindt und der Präsident des Bundeskriminalamts Münch heute gesprochen. Sie haben das Bundeslagebild organisierte Kriminalität und Rauschgiftkriminalität für das vergangene Jahr vorgestellt. Und Sie haben berichtet, dass Banden, die Straftaten wie ihr Geschäft aufziehen, die Ermittler weiter stark beschäftigen. Darüber kann ich jetzt mit Tim Aßmann aus dem Hauptstadtstudio sprechen. Hallo nach Berlin.
1: Hallo zurück nach München.
0: Der Bundesinnenminister sagt, die organisierte Kriminalität sei auf dem Vormarsch. Worauf stützt er denn die Einschätzung?
1: Ja, auf eine Zunahme der Fälle, also genauer gesagt auf die Zahlen natürlich. Im genannten Lagebild organisierte Kriminalität, Verfasser das Bundeskriminalamt, schauen wir mal drauf. Also im vergangenen Jahr wurden gut 680 Verfahren in diesem Bereich geführt. Das ist der höchste Wert seit 2021 und ermittelt wurden in diesen Verfahren knapp 8000 Tatverdächtige und auch das ist ein hoher Wert. Also gut 2700 dieser Verdächtigen, das waren Deutsche, gefolgt von rund 600 Verdächtigen mit einem türkischen und gut 400 mit einem syrischen Pass. Und bei fast 40% dieser Ermittlungsverfahren, da ging es eben um organisierte Kriminalität im Bereich Rauschgifthandel, also eingeschmuggelte Drogen oder eben auch welche, die hier produziert wurden. Auch das auffällig. Also es wurden im vergangenen Jahr mehr als 20 Labore in Deutschland hochgenommen, davon 10 besonders große. Und diese Zahlen, die hat Holger Münch heute eben auch präsentiert mit dem Bundesinnenminister. Holger Münch ist der Präsident des Bundeskriminalamtes. Und er hat auch noch ein bisschen ausgeführt, wie dieser Kampf gegen die organisierte Kriminalität von den Behörden konkret geführt wird. Also man setzt da immer mehr auf Geldwäschebekämpfung und um Vermögensabschöpfung. Man folgt also dem Geld. Bei 90% der Verfahren gab es dann auch gleich entsprechende Finanzermittlungen. Und dazu noch eine ziemlich eindrucksvolle Zahl, wie ich finde. Also die Ermittlungen zur Geldwäsche, die hatten alleine einen Umfang von fast 1,4 Milliarden Euro. Das zeigt, wie viel Geld da verdient wird im Bereich organisierte Kriminalität.
0: Den Drogenhandel hast du jetzt schon erwähnt. Der gilt ja als Schwerpunkt noch vor den anderen Themen. Im Bereich Rauschgift wurde in der Bilanz ein Schwerpunkt auf Kokain gelegt. Warum denn?
1: Ja, von einer Kokainflut sprach Bundesinnenminister Alexander Dobrindt. Und im ersten Moment wundert einen das, denn die Sicherstellungsmengen, also das, was Ermittler irgendwo zum Beispiel in einem Hafen finden, die sind gesunken. Aber trotzdem sind sich die Behörden also sicher, dass mehr Kokain auf dem Markt ist in den vergangenen Jahren und vor allem eben im vergangenen Jahr, also im Erfassungszeitraum. Sie stützen das darauf, dass quasi der Reinheitsgrad bei dem, was sie finden, immer höher ist, also besonders rein und der Marktpreis gleichzeitig aber ziemlich niedrig. Also der Schluss der Ermittler, es ist viel Kokain auf dem Markt und man sieht da auch einen gefährlichen Trend, nämlich der zur Verharmlosung. Kokain gelte in Teilen der deutschen Gesellschaft als vollkommen normal. Das sagte heute der Drogenbeauftragte der Bundesregierung, Hendrik Streeck, der war bei dieser Präsentation auch dabei. Und er wies darauf hin, dass er aber jedes Gramm verkauftes Kokain, Geld und Gewalt, also Geldwäsche und Gewalt mitfinanziert. An jedem Gramm, sagte Streeck, das zum Spaß konsumiert werde, klebe eben Blut.
0: Laut den Ermittlern gehen die Täterinnen und Täter in der organisierten Kriminalität auch immer gewalttätiger vor und greifen dabei auf immer mehr illegale Schusswaffen zurück. Wo kommen die her?
1: Da gibt es offenbar Fabriken für illegale Schusswaffen in der Türkei. Das hat der BKA-Präsident Münch ausgeführt. Das sind Fabriken, in denen Kopien von Markenschusswaffen sozusagen hergestellt werden. Und die werden dann unter anderem eben auch nach Deutschland geschmuggelt. Das ist die These. Und ein Schwerpunkt dieses Schmuggels und dieses Handels mit illegalen Schusswaffen ist offenbar Berlin. Es wurden mehr Schusswaffen sichergestellt im vergangenen Jahr in diesen OK, organisierte Kriminalitätsermittlungen, und rund 3/4 davon, das waren illegale Waffen.
0: Ein weiteres Phänomen, die Täter werden offenbar immer jünger. Wie ist das zu erklären?
1: Minderjährige werden offenbar zunehmend als Kriminelle missbraucht. Zumindest hat es so der Bundesinnenminister vorhin erklärt. Alexander Dobrindt, er sprach da sogar drastisches Wort von sogenannten Wegwerftätern, die also rekrutiert und verheizt würden. Nach den Erkenntnissen der Ermittler, da spielen hier wohl auch die sozialen Medien eine zunehmende Rolle. Und es kommt ein doch verhältnismäßig neues Phänomen dazu, das insgesamt auch festgestellt wird, nämlich dass Straftaten im Internet quasi anonym bestellt oder angeboten werden und sich dann Täter und Auftraggeber nie begegnen. Und in diesem Modell, in diesem Phänomen, sind die angeheuerten Täter häufig auch recht jung. Und das Bundeskriminalamt, das hat da sogar Fälle erfasst, wo es um 13-jährige Tatverdächtige geht.
0: Danke, Tim Aßmann. Informationen waren das zur organisierten Kriminalität, die Bundesinnenminister Dobrindt und der Präsident des BKA Münch heute vorgestellt haben. Tanken ist gerade wieder sehr teuer, für viele sogar so teuer wie noch nie.

0: Ein Liter E10 hat gestern laut ADAC im Schnitt fast 2,30 Euro gekostet. Deshalb überlegen die Politikerinnen und Politiker jetzt wieder öffentlich, was die Bundesregierung gegen die hohen Spritpreise tun kann. Anne-Kathrin Mellmann ordnet die Ideen ein.
1: Die Vorstellungen sind sehr unterschiedlich. Die SPD meint, Mineralölkonzerne würden die Situation ausnutzen. Sie hätte deswegen gerne einen Preisdeckel, so wie in anderen Ländern auch. Aber die Union ist dagegen, ebenso gegen eine Übergewinnsteuer. Bundeswirtschaftsministerin Katharina Reiche zum Beispiel. Sie hat nun wieder einmal Direktzahlungen an Geringverdiener in die Diskussion gebracht, allerdings in einem TV-Interview. Und CSU-Chef Markus Söder hat gesagt, die Bundesregierung muss sich dringend zusammensetzen und drüber reden. Reden würde er zum Beispiel auch über eine Übergewinnsteuer, von der viele in der Union aber nichts wissen wollen. Im Moment wird also viel diskutiert, aber wenig unternommen.
0: Auch mit Blick auf die anstehenden Landtagswahlen in Mecklenburg-Vorpommern und Berlin am Sonntag diskutieren die Regierungsparteien also über Möglichkeiten in der Preiskrise. Ob auch ein Tankrabatt wieder eingeführt werden könnte, dazu nochmal Anne-Kathrin Mellmann.
1: Der war ja schon bevor er in Kraft trat umstritten, als reines Gießkanneninstrument, das nicht allein denen hilft, die es nötig haben. Und außerdem sehr teuer für den Staat und mit dem Risiko behaftet, dass die Konzerne den Rabatt für sich behalten. Also der Tankrabatt war so eine Art kleinster gemeinsamer Nenner, auf den man sich kurzfristig einigen konnte, als vorübergehende Lösung gedacht. Zu dem Zeitpunkt hatte die Bundesregierung wahrscheinlich die Hoffnung, am Persischen Golf würde bald Ruhe einkehren.
0: Anne-Kathrin Mellmann über die Ideen der Bundesregierung, wie sie die hohen Spritpreise eindämmen könnte. In vielen Familien mit Kindern war heute Morgen einiges los, weil sich der Alltag erst wieder einruckeln muss. Nach 6 Wochen Sommerferien ist die Schule wieder losgegangen. Für viele Kinder und vor allem Erstklässler aufregend, für etliche Eltern auch ein Grund durchzuatmen, weil keine extra Betreuung mehr organisiert werden muss. Raimund Bacher blickt zum Schulstart auf die neuen Rechtsansprüche und die alten Probleme.
2: Rund 132.000 Kinder sind es in Bayern, die heute eingeschult worden sind. Neu ist das Recht auf Ganztagsbetreuung für die Erstklässlerinnen und Erstklässler. Zuständig sind zunächst die Kommunen und Landkreise als Sachaufwandsträger. Uwe Brandl, der Präsident des Bayerischen Gemeindetags und Präsident des Deutschen Städte- und Gemeindebunds. Gegenüber dem BR zeigt er sich nach all der Vorleistung erleichtert.
3: Wir haben es hingekriegt. Jetzt geht es um die erste Jahrgangsklasse, die wir versorgen. Mal schauen, wie es die nächsten 3 Jahre weitergeht.
2: Finanziell, so Brandl, ist es im ersten Jahr machbar, da der Bund 200 Millionen zuschießt.
3: Aber wir haben natürlich in der Endausbauphase errechnet, dass wir da mit rund 700 Millionen Kosten im Betrieb pro Jahr zu rechnen haben und kriegen aber trotzdem vom Bund nur 200 Millionen. Das heißt, es wird eine Lücke von 1,5 Milliarden übrig bleiben.
2: Bereits vor 5 Jahren wurde ein Gesetz im Bundestag beschlossen, das die ganztägige Förderung und Betreuung von Grundschulkindern regelt. Erst im März diesen Jahres hat der Bayerische Landtag die rechtlichen Weichen und die Verteilung der Zuständigkeiten für die Kommunen in Bayern final beschlossen. Weniger gut sieht es aus Sicht des Bayerischen Lehrerinnen- und Lehrerverbands in Sachen Unterricht aus. Denn obwohl es mehr Schülerinnen und Schüler in Bayern gibt, gibt es nicht automatisch mehr Lehrkräfte. Die BLLV-Präsidentin Simone Fleischmann im BR24-Interview.
4: Da wird dir auch als Lehrerin, als Lehrer Angst und Bang. Das werden die Kinder auf lange Strecke teuer bezahlen und wir Lehrerinnen und Lehrer übrigens auch, weil uns das Sorgen macht.
2: Fleischmann spricht hier von sich bereits jetzt abzeichnenden Stunden-, Förderunterrichts- und Fächerausfällen.
0: In Litauen haben NATO-Kampfflugzeuge eine Drohne abgeschossen. Sie soll aus dem Nachbarland Belarus in den Luftraum des baltischen EU- und NATO-Landes eingedrungen sein, hieß es aus dem Verteidigungsministerium in Vilnius. Woher die Drohne genau kam, ist noch unklar, wie Jana Sinram berichtet.
5: Nach Angaben des litauischen Verteidigungsministeriums holten italienische Eurofighter die Drohne um kurz nach Mitternacht vom Himmel. Der Vorfall ereignete sich demnach in einer ländlichen Gegend rund 50 Kilometer südöstlich der zweitgrößten Stadt Kaunas. Der litauische Rundfunk berichtet, die Trümmerteile der Drohne seien inzwischen gefunden worden. Militär- und Polizeikräfte seien vor Ort, um sie zu untersuchen. Angaben dazu, ob es sich um eine russische oder eine ukrainische Drohne handelte, machte das litauische Militär zunächst nicht. Litauens Präsident Gitanas Nausėda dankte den Einsatzkräften der Militärallianz für ihre schnelle Reaktion. Angesichts der zunehmenden Aggression Russlands gegen die Ukraine sei diese Bereitschaft für die gesamte Region von entscheidender Bedeutung. Gemeinsam mit den NATO-Verbündeten werde Litauen seinen Luftraum verteidigen. Litauen grenzt an die russische Ostsee-Exklave Kaliningrad sowie an Russlands Verbündeten Belarus. In den vergangenen Monaten waren immer wieder ukrainische Drohnen in den Luftraum der drei baltischen Staaten Estland, Lettland und Litauen eingedrungen. Nach Angaben aus Kiew wurden sie durch russische Störmaßnahmen vom Kurs abgebracht.
0: Nicht nur in München war der Morgen für viele Pendler eine Geduldsprobe, weil die Stammstrecke komplett gesperrt war. Mittlerweile ist die Blockade zumindest teilweise aufgehoben. Auch in den Niederlanden begann für tausende Bahnreisende der Morgen mit einer bösen Überraschung. Zahlreiche Züge fielen aus und die Ursache war schnell klar. Unbekannte hatten die Gleise manipuliert. Informationen von Thomas Spickhofen.
6: Der Zugverkehr sei an mehreren Orten im ganzen Land beeinträchtigt, heißt es von ProRail, dem niederländischen Bahnbetreiber. Besonders betroffen seien der Norden und Osten des Landes, unter anderem die Städte Utrecht, Apeldoorn und Zwolle. Nach Angaben von ProRail wurden an mehreren Stellen entlang der Gleise absichtlich Rohre platziert. Daraufhin habe das Sicherheitssystem an mindestens 20 verschiedenen Stellen reagiert. Das Unternehmen geht von Sabotage aus und bezeichnet den Vorfall als einzigartig. Videoaufnahmen zeigen Sicherheitskräfte beim Abtransport von Rohren, die etwa faustdick und bis zu 2 Meter lang sind. Zu möglichen Tätern ist noch nichts bekannt. Wann der Zugbetrieb wieder normal laufen wird, ist unklar. In den Niederlanden ist heute der sogenannte Prinzjestag, an dem der König in Den Haag das Regierungsprogramm für die nächsten 12 Monate vorträgt und die Königsfamilie in der Kutsche durch die Stadt fährt. Dazu werden tausende Schaulustige erwartet.
0: USA und Kanada sind ein Beispiel dafür, wie es aussieht, wenn der Welthandel zersplittert. Gegenseitig haben sich beide Länder mit Zöllen belegt. Die Welthandelsorganisation WTO warnt vor den Folgen einer weiteren solchen Zersplitterung des Welthandels. Anlass dafür ist ein heute veröffentlichtes Szenario. Sollten nur noch Staaten miteinander Handel treiben, die sich politisch nahe stehen, könnte die weltweite Wirtschaftsleistung um mehr als 5% zurückgehen. Mehr von Sandra Bieger.
7: Soweit die Prognose. Aktuell zeigt sich der Welthandel allerdings noch robuster als erwartet. So wächst der weltweite Warenhandel laut aktuellem WTO-Güterhandelsbarometer weiter, allen geopolitischen Spannungen und handelspolitischen Unsicherheiten zum Trotz. Die Welthandelsorganisation in Genf erklärt diese Entwicklung unter anderem mit der hohen Nachfrage nach elektronischen Bauteilen und Produkten im Zusammenhang mit künstlicher Intelligenz. Wie lange diese Entwicklung die negativen Folgen der Konflikte im Nahen Osten und Unsicherheiten in der Handelspolitik zumindest teilweise noch ausgleichen kann, ist nach Ansicht der WTO jedoch fraglich. Detailliertere Zahlen, wie sich beispielsweise Störungen im Schiffsverkehr durch die Straße von Hormuz auf den weltweiten Handel auswirken, erwartet die Welthandelsorganisation in Genf im kommenden Monat.

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2: Es ist 1:15.
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2: Die Nachrichten mit Andreas Dierschall.
3: Bundeskriminalamt warnt vor wachsender Bedrohung durch organisierte Kriminalität. Die Zahl der Ermittlungsverfahren ist im vergangenen Jahr um über 5% gestiegen. Laut BKA-Chef Münch arbeiten die kriminellen Netzwerke inzwischen digital, agieren international und arbeitsteilig. Innenminister Dobrindt sagte wörtlich, kriminelle Banden werden professioneller, brutaler und skrupelloser. Oppositionelle aus Eritrea sollen in Deutschland gewalttätige Aktionen organisiert haben. Wie die Bundesanwaltschaft mitteilte, wurden 2 Eritreer unter Terrorverdacht festgenommen. Sie sollen den Ableger einer Brigade von Regierungsgegnern in Deutschland mit aufgebaut haben und für Krawalle in Stuttgart und im hessischen Gießen verantwortlich sein. München erhält Zuschlag für Leichtathletik-WM und Champions-League-Finale. Die Welttitelkämpfe der Leichtathleten sollen 2031 im renovierten Olympiastadion stattfinden. Bereits 2028 bestreiten die Finalisten der Fußball-Champions League ihr Endspiel in der Allianz Arena. In der Straße von Hormus breiten sich 5 größere Ölteppiche aus. Satellitenbilder zeigten Verschmutzungen vor der iranischen Küste und im Seegebiet vor Oman, teilte Greenpeace mit. Die USA hatten nach eigenen Angaben mehrfach Schiffe in der Straße von Hormus angegriffen, um ihre Seeblockade gegen den Iran durchzusetzen. ESA bringt 2 Satelliten erfolgreich ins All. Sie sollen dazu beitragen, die Folgen der Erderwärmung zu untersuchen. Dabei geht es unter anderem darum, welche Auswirkungen Hitzewellen auf Pflanzen haben und wie sich Meerestemperaturen und Strömungen verändern. Die beiden Satelliten wurden heute Nacht vom Weltraumbahnhof Kourou aus mit einer europäischen Rakete ins All geschossen. Das Wetter in Bayern, meist sonnig oder locker bewölkt, Höchstwerte 22 bis 28 Grad.
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4: Im Studio Stefan Götz. Nach großen Beeinträchtigungen in der morgendlichen Stoßzeit kommt der Verkehr auf der Münchner S-Bahn-Stammstrecke inzwischen wieder in Gang. Nach Angaben des Verkehrsverbunds MVV ist die beschädigte Oberleitung im Bahnhof Pasing inzwischen repariert. Einzelheiten von Birgit Kontner.
5: Die Fahrgäste, darunter auch zahlreiche Pendler von außerhalb Münchens, bekamen die Folgen etwa ab 8 Uhr zu spüren. Zeitweise ging auf der Stammstrecke gar nichts mehr. Noch immer ist der Bahnhof Pasing teilweise gesperrt. Das betrifft auch Fernbahnzüge. Für viele S-Bahnen, die aus dem Umland eigentlich bis in die Innenstadt fahren, ist nach wie vor vorzeitig Schluss. Betroffen sind aktuell noch die Linien S3, S4, S5 und S6. Ausgebremsten Fahrgästen wird empfohlen, etwa auf Busse auszuweichen. Normalerweise fahren auf der Stammstrecke mehr als 1000 Züge pro Tag, so viele wie sonst nirgends in Europa auf 2 Gleisen. Entsprechend groß sind die Auswirkungen, auch für das Umland, wenn es irgendwelche Störungen gibt. Wie die Oberleitung in Pasing beschädigt wurde, ist noch unklar. Die Reparatur ist aber nach MVV-Angaben inzwischen abgeschlossen.
4: In einer Würzburger Berufsschule ist heute Vormittag Gas ausgetreten. Ein Mitarbeiter und 9 Schüler sind dabei verletzt worden. 6 von ihnen mussten ins Krankenhaus. Jetzt ist wohl geklärt, wie es dazu gekommen ist. Der Mitarbeiter hatte im Schwimmbad der Schule 2 Flüssigkeiten vermischt. Es kam zu einer chemischen Reaktion, bei der sich das Gas gebildet hat. Etwa 2000 Schüler des Berufsbildungszentrums und der benachbarten Fachoberschule mussten die Gebäude verlassen. Form folgt Funktion, so das Credo einer Designphilosophie in der Architektur, die die Gestaltung von Gebäuden aus ihrem Verwendungszweck ableitet. Dass es auch andersherum geht, beweist jetzt ein Parkhaus in Neu-Ulm. Das erhält eine grün bewachsene Außenfassade, nach Angaben des Architektenbüros die größte in Deutschland, wie Peter Allgeier berichtet.
6: 1600 Quadratmeter Moos. Das Parkhaus steht an einer zentralen Kreuzung und sollte deshalb nicht nackt bleiben, sondern gestaltet werden. Das Moos hat aber weitere positive Effekte, zum einen auf das Stadtklima. Es kann pro Quadratmeter rund 6 Liter Wasser speichern. Das wird bei Hitze wieder abgegeben und kühlt, sagt Bernd Dollmann vom zuständigen Architekturbüro. Das Moos soll zudem Feinstaub binden und den Verkehrslärm dämpfen, indem es Schall schluckt. Die Fassade soll in den kommenden Wochen fertiggestellt werden.
4: In Bad Wörishofen im Unterallgäu gilt ab sofort ein Genehmigungsstopp für Freiflächen-Photovoltaikanlagen. Der Stadtrat hat mit großer Mehrheit beschlossen, entsprechende Areale im aktuellen Flächennutzungsplan zu blockieren. Grund ist laut Bürgermeister Daniel Pflügel der zunehmende Verlust von Grünland in der Landwirtschaft. Der regionale Bauernverband begrüßt die Entscheidung. Solche Anlagen sollten besser auf minderwertigem Grund gebaut werden, heißt es. 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
2: Der Iran-Konflikt treibt weiter die Preise für Öl auf den Weltmärkten in die Höhe und ein Ende des Kriegs ist nicht in Sicht. Bei uns heizen die gestiegenen Spritpreise die Debatte über eine staatliche Entlastung wieder an. Der Druck auf die Bundesregierung, möglichst schnell etwas zu tun, ist schon jetzt groß und er wächst mit jedem weiteren Tag. Dabei mangelt es nicht an neuen Forderungen und Ideen, doch die Umsetzung ist noch alles andere als klar. Meine Kollegin Claudia Schaffer hat darüber mit Jan Zimmermann aus unserem Hauptstadtstudio gesprochen.
7: Wie umgehen mit der Preisexplosion an den Tankstellen, die viele Menschen ja gerade verzweifeln lässt? In welche Richtung könnte es denn gehen, um die Verbraucher zu entlasten?
8: Also es liegen viele Vorschläge auf dem Tisch, aber leider noch keine Entscheidungen. Also von daher ist es schwierig zu sagen, es geht in diese oder in jene Richtung. Ich bin mir noch nicht einmal sicher, ob überhaupt konkrete Maßnahmen in naher Zukunft kommen. Die SPD fordert zum Beispiel einen Preisdeckel und andere Sachen, eine Übergewinnsteuer für übermäßig hohe Gewinne der Mineralölkonzerne. Die Union steht aber bei vielen dieser Vorschläge auf der Bremse. Und deshalb ist es offen, was jetzt tatsächlich kommt oder nicht. Also da ist man noch am Ringen hinter den Kulissen, wie und was man eben machen möchte.
7: Stichwort Spritpreisdeckel. Wie wahrscheinlich ist es denn, dass diese Maßnahme zum Beispiel kommen könnte?
8: Für einen Spritpreisdeckel macht sich ja vor allem die SPD stark und stellt sich das so vor, also der Staat, im Ausland ist das meist dann das Wirtschaftsministerium, errechnet eine Preisobergrenze. Bis dahin darf der Preis steigen, aber nicht weiter. Ermittelt wird dieser Preis anhand der internationalen Preise und Bedingungen zwischen Mineralölkonzernen und Regierung. So stellen sich das die Sozialdemokraten vor. In Belgien und Luxemburg zum Beispiel läuft das wohl recht erfolgreich. Einen solchen Preisdeckel lehnt aber die Bundeswirtschaftsministerin Katharina Reiche von der CDU ab. Sie sagt, das sei zu kompliziert, zu bürokratisch. Die Wirtschaftsministerin war ja in den letzten Wochen da zu diesem Thema sehr ruhig. Jetzt hat sie gestern sich geäußert und gesagt, sie sei offen, die Energiesteuern zu senken und oder gezielte Entlastungen in Angriff zu nehmen, also zum Beispiel Direktzahlungen an Geringverdiener. Das klingt aber jetzt nicht so, als hätte sie dazu schon ein Konzept erarbeitet und vorliegen. Offen ist auch, wie solche Direktzahlungen dann finanziert werden sollen. Das muss ja irgendwie gegenfinanziert werden. Aber ja, also für mich klingt das noch alles sehr unausgegoren.
7: Wenn wir jetzt nochmal an den Tankrabatt aus dem Frühjahr denken, hast du da eigentlich den Eindruck, dass man aus den Erfahrungen, die man da gemacht hat, etwas gelernt hat?
8: Ich glaube schon und halte das auch sehr unwahrscheinlich, dass der nochmal kommt, so ein Tankrabatt. Darauf hat man sich ja in der Koalition verständigt. Also darauf hat man sich verständigt, dass man dieses Instrument nicht mehr haben möchte. Ein Tankrabatt kostet den Staat viel Geld und angesichts der Haushaltslage ist kein Geld da. Dazu kommt, dass ein Tankrabatt von vielen Experten und Wissenschaftlern kritisiert wird. Das sei eine Förderung nach dem Gießkannenprinzip. Also alle profitieren davon, auch diejenigen, für die hohe Spritpreise kein Problem sind. Und ein Tankrabatt sendet das falsche Signal nach dem Motto, fahrt ihr mal alle schön weiter, wie ihr wollt, der Staat hilft immer. Also es gibt keine Lenkungswirkung und kaum Motivation, auf andere klimafreundliche Technologien umzusteigen, zum Beispiel auf ein E-Auto.
7: Was ist eigentlich mit der Idee, aus den Mehreinnahmen, die man über die gestiegenen Spritpreise gerade einnimmt, die wieder an die Bürger zurückzugeben? Was ist damit?
8: Das ist eine Forderung, die im Raum steht und die hier in Berlin diskutiert wird. Allerdings hält das Bundeswirtschaftsministerium dagegen und sagte erst gestern wieder, es gebe keinen großen Einnahmeeffekt, weil die Leute weniger Auto fahren und so versuchen, Sprit und Kosten zu sparen und in der Folge auch weniger Steuereinnahmen anfallen bzw. das Plus an der einen Stelle durch höhere Spritpreise ausgeglichen wird. Also laut Finanzminister gebe es hier nichts zu verteilen.
2: Jan Zimmermann über die verschiedenen Vorschläge und Ideen für eine Spritpreisentlastung. Fest steht nur, dass es im Augenblick noch keinen konkreten Plan gibt. Und sicher ist auch, dass es einen Tankrabatt so wie im Frühjahr wohl nicht nochmal geben wird.
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2: 15 Jahre lang hat Nate Amos Anlauf genommen, doch inzwischen darf man den in Brooklyn heimischen Musiker als Superstar der amerikanischen Indie-Szene bezeichnen. Mit seinem Solo-Projekt This is Lorelei hat er jetzt ein neues, schon sein drittes Album veröffentlicht. Titel: The Singer in My Band. Angie Portman.
9: Die meisten Songs auf dem neuen Album von This is Lorelei sind unterwegs entstanden, auf Tour, beim Aus dem Fenster starren und Tagträumen. Und das hört man ihnen auch an. Die Musik von Nate Amos ist ständig on the road, niemals besonders daran interessiert, irgendwo anzukommen. Unterwegs treffen wir Joey, Billy, Buddy und Sarah. Amos nennt seine Songs kleine fiktionale Werke, aber immer versetzt mit Spuren von Wahrheit. Ein ziemlich guter Satz, um dieses Album zu beschreiben. Denn seine Figuren sind nie ganz aus Fleisch und Blut, aber auch nie nur literarische Erfindung. Sie hängen irgendwo dazwischen, so wie die Musik selbst zwischen Indie-Rock, Folk, Country und Bluegrass. 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Gleich im Opener I Will Eat My Heart in the Morning Light geht es um Songschreiben. Das Schreiben als eine Form des Unterwegsseins. Man nimmt ein paar Erinnerungen mit, ein paar Gesichter, ein paar erfundene Details und sieht, was daraus entsteht. Sarah, will it be the same forever? Nate Amos ist definitiv besser im Andeuten als im Erklären. Bei Hey Sarah, is it gonna rain forever? Ist eventuell seine Schwester gemeint, gut möglich. Sie ist tatsächlich, genauso wie Nate Amos' Vater Bob, Bluegrass-Musikerin und auf dem Album zu hören. Aber vielleicht ist Sarah eben auch nur irgendeine Sarah. Amos hält sich hier wie immer gern bedeckt. Wird es für immer regnen? Ist sowieso eine Frage, die man nicht unbedingt beantworten muss, um sie zu verstehen.

0: Auch in Billy Came Back geht es um einen Musiker. Billy ist unzuverlässig, chaotisch, wahrscheinlich ein bisschen kaputt. Aber trotzdem zieht er die Menschen an wie das Licht die Motten. Und The Kid with the Crown erinnert an den wunderbaren US-amerikanischen Singer-Songwriter Elliott Smith. This is Lorelei feiert hier sein Talent für schiefe Schönheiten. Melodien, die harmlos beginnen und plötzlich in eine Schräglage geraten. What do you mean, do you dream of undreaming your dreams? 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In der Musik von This is Lorelei liegt eine eigentümliche Spannung. Die Texte bleiben verschwommen, wie Polaroids, auf denen jemand am Rand des Bildes gerade so noch zu erkennen ist. Die Musik dagegen ist sehr präzise. Nate Amos, alias This is Lorelei, weiß ganz genau, was ein Song braucht, welche Instrumente und Harmonien. Vielleicht ist er ja tatsächlich die Lorelei. Nicht die blonde Rheinnymphe, die Männer von ihrem Felsen aus um den Verstand gebracht hat, sondern eine zeitgemäße, weniger mythologische Variante. Ein Songwriter, der im Vorüberfahren Dinge sieht, Menschen erfindet und daraus so gute Songs macht, dass man ihm bereitwillig hinterherfährt. Buddy, you're the kid with the crown.
1: Angie Portman über das neue Album von Nate Amos, The Singer in My Band. Nächstes Jahr kommt Nate Amos auf Tour nach Europa. Im März wird er auch in München sein.
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1: A93 Weiden Richtung Hof zwischen Falkenberg und Wiesau, Sperre wegen Bergungsarbeiten. Im Moment 2 Kilometer Stau. Es gibt eine Umleitung über die U79. Die A94 Passau Richtung München ist zwischen Dorfen und Lengdorf nach einem Unfall gesperrt. Und A96 München Richtung Lindau zwischen Oberpfaffenhofen und Inning am Ammersee 6 Kilometer Stau. Das Wetter in Bayern. Wo sich Nebel und Hochnebel auflösen, ist es sonnig oder locker bewölkt. Höchstwerte 22 bis 28 Grad. Die Nacht bleibt meistens trocken und die Temperaturen sinken auf 16 bis 9 Grad. Morgen ziehen von Nordwesten her schauerartiger Regen und einzelne Gewitter durch. Vorher und hinterher ist es trocken mit sonnigen Abschnitten bei 19 bis 27 Grad.

0: Halb zwei ist es.
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0: Mit Gabi Gerlach. Regierung und BKA sehen eine wachsende Bedrohung durch organisierte Kriminalität in Deutschland. In einem neuen Bericht ist die Rede von Verbrechen als Dienstleistung, Rekrutierung Minderjähriger als Wegwerftäter und Rauschgift als Hauptgeschäftsfeld. Weil Tanken immer teurer wird, nimmt die Debatte über Gegenmaßnahmen Fahrt auf. Welche diskutiert werden, hören Sie gleich bei uns. Und gute Nachrichten für Sportfans. Gleich zwei Großereignisse in den nächsten Jahren werden in München ausgetragen. Organisierte Kriminalität verursacht in Deutschland Milliardenschäden in neuer Rekordhöhe und sie wird immer brutaler. So steht es im neuen Bundeslagebild des Bundeskriminalamtes. Einmal im Jahr werden die aktuellen Zahlen zur Banden- und Drogenkriminalität vorgestellt. Diesmal zeigt sich, dass ein altbekanntes Rauschmittel wieder auf dem Vormarsch ist, und zwar das am schnellsten süchtig macht, Kokain. Oliver Neuroth war bei der Vorstellung des Berichts dabei.
2: Bundesinnenminister Dobrindt spricht von einer Kokainflut, die Deutschland gerade erlebt. Die Droge kommt vor allem aus Kolumbien und Ecuador. Kriminelle Banden haben den Transport professionalisiert. Sie setzen nicht mehr hauptsächlich darauf, dass die Schmuggelware in Containerschiffen deutsche Häfen erreicht. Die Banden laden das Kokain vor der Küste auf Segeljachten und Schnellboote, um dem Zoll zu entkommen. Die deutschen Sicherheitsbehörden haben im vergangenen Jahr weniger Kokain sichergestellt als im Jahr davor. Nur einen Bruchteil dessen, was aus Südamerika kommt, sagt BKA-Chef Münch. Das Angebot an Kokain ist in Deutschland inzwischen so groß wie nie, wodurch der Preis sinkt. Ein Kilo kostet auf dem Schwarzmarkt rund 26.000 Euro. Das ist ein Fünftel weniger als im Jahr davor. Kokain gelte in Teilen der Gesellschaft als völlig normal, sagt der Drogenbeauftragte der Bundesregierung Streeck. Jedes Gramm Kokain finanziere Gewalt, Ausbeutung und Korruption. Kokainhandel ist nach den Worten von BKA-Chef Münch deshalb eine Gefahr für Wirtschaft und Gesellschaft. Münch setzt darauf, dass die Polizeibehörden der europäischen Staaten im Kampf gegen Drogenhandel stärker zusammenarbeiten. Dazu ist ein Abwehrzentrum in Portugal eingerichtet worden.
0: Frust bei den Autofahrern, Diskussionen in der Politik. Die Sprit- und Heizölpreise steigen und steigen. Benzin kostet im Moment rund 2,29 Euro pro Liter, Diesel 2,37 Euro. Viele wünschen sich den Tankrabatt von Mai und Juni zurück. Den wollte die Bundesregierung damals aber nicht verlängern. Nun wächst der Druck, etwas zu unternehmen. Auf einen Nenner ist die schwarz-rote Koalition bei möglichen neuen Entlastungsmaßnahmen bisher allerdings nicht gekommen. Was für Ideen kursieren, das fasst unsere Berlin-Korrespondentin Anne-Kathrin Mellmann zusammen.
3: Die Vorstellungen sind sehr unterschiedlich. Die SPD meint, Mineralölkonzerne würden die Situation ausnutzen. Sie hätte deswegen gerne einen Preisdeckel, so wie in anderen Ländern auch. Aber die Union ist dagegen, ebenso gegen eine Übergewinnsteuer. Bundeswirtschaftsministerin Katharina Reiche zum Beispiel. Sie hat nun wieder einmal Direktzahlungen an Geringverdiener in die Diskussion gebracht, allerdings in einem TV-Interview. Und CSU-Chef Markus Söder hat gesagt, die Bundesregierung muss sich dringend zusammensetzen und drüber reden. Reden würde er zum Beispiel auch über eine Übergewinnsteuer, von der viele in der Union aber nichts wissen wollen. Im Moment wird also viel diskutiert, aber wenig unternommen.
0: Viele Vorschläge also, aber noch keine Lösung. Warum eine Subvention wie der Tankrabatt diesmal nicht in Erwägung gezogen wird, dazu noch einmal unsere Hauptstadtkorrespondentin Anne-Kathrin Mellmann.
3: Der war ja schon, bevor er in Kraft trat, umstritten. Als reines Gießkanneninstrument, das nicht allein denen hilft, die es nötig haben. Und außerdem sehr teuer für den Staat und mit dem Risiko behaftet, dass die Konzerne den Rabatt für sich behalten. Also der Tankrabatt war so eine Art kleinster gemeinsamer Nenner, auf den man sich kurzfristig einigen konnte, als vorübergehende Lösung gedacht. Zu dem Zeitpunkt hatte die Bundesregierung wahrscheinlich die Hoffnung, am Persischen Golf würde bald Ruhe einkehren.
0: Immer wieder dringen Drohnen in den Luftraum des Baltikums ein. Litauen, Lettland und Estland grenzen ja direkt an Russland. Entsprechend groß sind die Ängste dort. Präsident Putin könnte in einem der drei Staaten einmarschieren. Drohgebärden aus dem Kreml gab es zuhauf. Ende August war der Chef des US-Geheimdienstes in Moskau, um Putin zu warnen. Heute hat es über dem Baltikum wieder Drohnenalarm gegeben. Die Einzelheiten hat Jana Sinram.
4: Nach Angaben des litauischen Verteidigungsministeriums holten italienische Eurofighter die Drohne um kurz nach Mitternacht vom Himmel. Der Vorfall ereignete sich demnach in einer ländlichen Gegend rund 50 Kilometer südöstlich der zweitgrößten Stadt Kaunas. Der litauische Rundfunk berichtet, die Trümmerteile der Drohne seien inzwischen gefunden worden. Militär- und Polizeikräfte seien vor Ort, um sie zu untersuchen. Angaben dazu, ob es sich um eine russische oder eine ukrainische Drohne handelte, machte das litauische Militär zunächst nicht. Litauens Präsident Gitanas Nausėda dankte den Einsatzkräften der Militärallianz für ihre schnelle Reaktion. Angesichts der zunehmenden Aggression Russlands gegen die Ukraine sei diese Bereitschaft für die gesamte Region von entscheidender Bedeutung. Gemeinsam mit den NATO-Verbündeten werde Litauen seinen Luftraum verteidigen. Litauen grenzt an die russische Ostsee-Exklave Kaliningrad sowie an Russlands Verbündeten Belarus. In den vergangenen Monaten waren immer wieder ukrainische Drohnen in den Luftraum der drei baltischen Staaten Estland, Lettland und Litauen eingedrungen. Nach Angaben aus Kiew wurden sie durch russische Störmaßnahmen vom Kurs abgebracht.
0: Die Sommerferien sind vorbei. Seit heute gehen in Bayern rund 1,7 Millionen Kinder und Jugendliche wieder zur Schule. Für rund 130.000 ist es das erste Mal. Dass es noch nicht genug freiwillige Schulweghelfer gibt, ist noch eines der kleineren Probleme. Ein größeres, dass jedem ABC-Schützen Ganztagsbetreuung versprochen wurde. Anna Fabig berichtet.
5: Die Präsidentin des Bayerischen Lehrer- und Lehrerinnenverbands, Fleischmann, steht dem neuen Schuljahr mit gemischten Gefühlen gegenüber. Zwar sieht sie im Anspruch auf eine Ganztagsbetreuung für Schülerinnen und Schüler eine große Chance, um Bildungsungleichheiten auszugleichen. Im BR24-Thema des Tages warnte sie aber, dass der anhaltende Lehrermangel den Erfolg langfristig gefährde und verwies dabei darauf, dass die Schülerzahl so hoch sei wie seit 15 Jahren nicht mehr, aber die Anzahl der Lehrkräfte nicht angepasst werde.
6: Es fällt Unterricht aus. Es gibt gar manche Fächer gar nicht mehr. Förderunterrichte haben wir nicht mehr. Wir werden den Kindern so nicht gerecht. Was passiert denn im November, wenn viele Kolleginnen und Kollegen krank sind? Was machen wir denn, wenn die Kinder nur mehr den Pflichtunterricht haben und wir nichts mehr Add-on geben können? Das ist doch nicht Schule. Schule muss doch ganzheitlich sein. Schule muss auch mal eine Theater-AG haben, mal einen Chor haben. Das ist Schule.
5: Ab diesem Schuljahr hat jedes Kind, das die erste Klasse in Bayern besucht, einen Anspruch auf einen Ganztagsplatz. Zuständig sind dafür die bayerischen Städte und Kommunen. Die hatten erst im März vom Bayerischen Landtag die genauen Leitplanken für die Umsetzung bekommen. Der Präsident des Bayerischen Gemeindetags, Brandl von der CSU, sprach daher im BR wörtlich von einem Riesenbrett. Laut Brandl hat man es geschafft, flächendeckend Plätze für die Erstklässler sicherzustellen. Problematisch sei aber die Finanzierung. Von den Kosten von rund 700 Millionen Euro pro Jahr übernehme der Bund nur 200 Millionen.
0: Der Australier Christopher Goodnow erhält den Paul-Ehrlich- und Ludwig-Darmstädter-Preis 2027. Die Auszeichnung gehört zu den am höchsten dotierten und international renommiertesten im Bereich Medizin. Goodnow forscht und lehrt in Sydney. Seine Erkenntnisse könnten auch den rund 6 Millionen Menschen in Deutschland helfen, die an einer Autoimmunerkrankung leiden. Nina Kunze aus der ARD-Wissenschaftsredaktion über die Begründung der Jury.
7: Mit seiner Arbeit habe der Preisträger fundamentale Beiträge zur Erklärung von Autoimmunkrankheiten geleistet, so die Paul-Ehrlich-Stiftung in einer Pressemeldung. Goodnow konnte nachweisen, dass unser Körper Immunzellen, die sich gegen unseren eigenen Körper richten, in eine Art Tiefschlaf versetzt. Damit widerlegte er die Annahme, dass diese Zellen vom Körper vernichtet werden. Stattdessen dienen die Zellen unserem Körper als Reserve im Kampf gegen Infektionserreger. Läuft in diesem Prozess etwas schief, kann das zur Entstehung von Autoimmunerkrankungen beitragen. Der Preis wird am 14. März in der Frankfurter Paulskirche verliehen und ist mit 120.000 Euro dotiert.
0: Für die Olympischen Spiele 2036 hat sich München auch beworben. Jetzt darf die bayerische Landeshauptstadt aber erstmal das Finale der Fußball-Champions League ausrichten und die Leichtathletik-WM 5 Jahre vor Olympia. Welcome to Munich. Wir freuen uns auf ein neues Sommermärchen, sagte Ministerpräsident Söder. Mehr dazu von Kilian Medele.
8: München hat den Zuschlag für 2031. 22 Jahre nach den Usain Bolt-Festspielen von Berlin findet wieder eine Leichtathletik-WM in Deutschland statt. Das hat der Leichtathletik-Weltverband im Anschluss an eine Council-Sitzung in Budapest verkündet. Die bayerische Landeshauptstadt hatte sich nach der rauschhaften EM 2022 gute Chancen ausgerechnet und sich jetzt gegen die namhaften Konkurrenten aus London und Rom durchgesetzt. Mit Nairobi wird 2029 erstmals eine afrikanische Stadt Gastgeber einer Leichtathletik-Weltmeisterschaft sein. München hat viel Werbung für sich gemacht. Eine WM wird dann im frisch renovierten Olympiastadion ausgetragen. Die Stadt plant derzeit mit Kosten in Höhe von 110 Millionen Euro. Nairobi und München haben letztlich zwei überzeugende Konzepte vorgelegt. Sie bieten sehr unterschiedliche, aber gleichermaßen spannende Chancen für unseren Sport. Und ich freue mich sehr, dass wir nun gemeinsam mit beiden Städten die Ausrichtung zweier Weltklasse-Meisterschaften in Angriff nehmen können, sagt Sebastian Coe, der Präsident des Leichtathletik-Weltverbands, nach der Entscheidung.
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9: Im Studio Stefan Lina. Bei der IG Metall in Bayern steht ein Führungswechsel an. Der bisherige Bezirksvorsitzende Horst Ott hört zum Jahresende auf. Das bestätigte die Gewerkschaft dem Bayerischen Rundfunk. Der 60-Jährige ist seit April 2023 im Amt. Er hatte damals schon durchblicken lassen, dass er den Job nur als Übergang versteht, um dann Jüngeren Platz zu machen. Die im Oktober anstehende Tarifrunde in der Metall- und Elektroindustrie will Ott noch als Verhandlungsführer begleiten. Sein designierter Nachfolger heißt Rico Irmischer und wurde heute vom Vorstand der IG Metall in Frankfurt einstimmig berufen. Der 36-Jährige ist derzeit erster Bevollmächtigter der IG Metall in Regensburg. Trotz diverser geopolitischer Konflikte und hoher Energiepreise zeigt der ZEW-Index für Deutschland weiter nach oben, signalisiert damit eine konjunkturelle Erholung. Die Risiken für diese Erholung sind jedoch gestiegen. Felix Linke.
10: Finanzprofis und Versicherungsexperten bleiben vorsichtig optimistisch für die deutsche Wirtschaft, auch wenn die teure Energie die Börse bereits belastet hat. Der ZEW-Index ist bei den Erwartungen für die nächsten 6 Monate auch im September leicht gestiegen, um 0,5 auf 34,7 Punkte. ZEW-Präsident Achim Bambach nennt als Gründe die starken Exporte und die staatlichen Investitionen. Beides stütze das Wachstum, aber auch er sieht erhebliche Preisrisiken bei einem anhaltenden Iran-Krieg. Deutsche Bank-Vorstand Marc Schattenberg weist darauf hin, dass die Beurteilung der aktuellen Lage den höchsten Wert seit mehr als 3 Jahren erreichte. Im Gesamtjahr dürfte die deutsche Wirtschaft auch mit höheren Energiepreisen um 1% wachsen, vor allem wegen der höheren Staatsausgaben. 2026 ist das erste Jahr, in dem sich die Ausgaben des Bundes aus dem Sondervermögen für Infrastruktur und Verteidigung richtig bemerkbar machen. Ohne die höheren Energiepreise wären die Prognosen der Experten allerdings besser ausgefallen.
9: Am deutschen Aktienmarkt überwiegen auch heute wieder Minuszeichen, allerdings fallen die Verluste unterm Strich relativ bescheiden aus. Das Börsengeschehen beobachtet Detlef Landmesser und er blickt vor allem auf die Bewegungen am Anleihemarkt.
11: Dort sind die Kurse von Staatsanleihen zuletzt regelrecht abgestürzt. Im Gegenzug hat die Rendite 10-jähriger Bundesanleihen mit 3,57% ein mehrjähriges Hoch erreicht. In den USA ist die 10-jährige Rendite mit knapp über 5% sogar auf den höchsten Stand seit der Finanzkrise 2007 geklettert. Hinter dieser Entwicklung stehen die zuletzt wieder verstärkten Inflationssorgen infolge des Iran-Kriegs. Die Zentralbanken müssen entsprechend reagieren. Vergangene Woche hat die Europäische Zentralbank ihren Leitzins erhöht und morgen dürfte die US-Notenbank Fed mit einer Zinsanhebung folgen. Ein weiterer Grund für den heftigen Renditeanstieg sind die Sorgen um die wachsende Verschuldung in einigen Industriestaaten, allen voran in den USA. Der Zinsanstieg hat nicht nur Folgen für Anleihekäufer und Sparer, die mit höheren Erträgen rechnen können. Noch direkter ist die Wirkung für Immobilienkäufer und Bauherren, da sich die Bauzinsen an 10-jährigen Bundesanleihen orientieren. Zuletzt haben die Zinsen für Baufinanzierung mit 10 Jahren Zinsbindung rund 4,25% erreicht. Tendenz weiter steigend.
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0: 13.45 Uhr.
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0: Mit Andreas Dirschel.
13: Organisierte Kriminalität ist in Deutschland auf dem Vormarsch. Laut dem aktuellen Lagebild des Bundeskriminalamts ist die Zahl der Ermittlungsverfahren innerhalb eines Jahres um fast 6% gestiegen. Bei mehr als einem Drittel der Fälle sind Drogen im Spiel. Bundesinnenminister Dobrindt und BKA-Chef Münch warnten vor zunehmend gewalttätigen Banden. Minderjährige würden als wörtlich Wegwerftäter über das Internet rekrutiert. Explodierende Spritpreise sorgen für neue Debatte in der Bundesregierung. Das CDU-geführte Bundeswirtschaftsministerium spricht sich für gezielte Direktzahlungen an Geringverdiener aus. Die SPD setzt dagegen auf eine EU-weite Übergewinnsteuer und einen Spritpreisdeckel. Generalsekretär Klüssendorf warf den Ölkonzernen vor, Rekordgewinne auf Kosten der Bürger zu machen. Der Preis für Superbenzin der Sorte E10 war gestern im bundesweiten Schnitt fast 2,29 Euro gestiegen. USA haben nach eigenen Angaben Waffen im Weltall. Laut US Space Force dienen sie zur Weltraumkontrolle und zur Abschreckung feindlicher Aktionen. China warf den USA daraufhin vor, einen Krieg im Weltraum vorzubereiten und forderte einen Stopp des Programms. Mutmaßliche Sabotage legt Zugverkehr in den Niederlanden lahm. In weiten Teilen des Landes ging bei der Bahn nichts mehr. Laut Betreiber ProRail wurden an mehreren Orten Gegenstände auf den Schienen gefunden, die das Betriebssystem störten. Computer stellten alle Signale des jeweiligen Streckenabschnitts auf Rot, weil sie die Information so interpretierten, dass bereits ein Zug auf dem Gleis unterwegs ist. S-Bahn-Verkehr in München läuft wieder. Die Sperrung auf der Stammstrecke wurde am Mittag aufgehoben, die Oberleitung ist repariert. Wegen der Störung in Pasing konnten im morgendlichen Berufsverkehr stundenlang keine Züge auf einer der meistbefahrenen Bahnstrecken Europas verkehren. Das Wetter in Bayern: viel Sonne bei maximal 22 bis 28 Grad.
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0: Wohnmobil, Wohnwagen oder Zelt. Camping hat längst sein etwas angestaubtes Image abgelegt. Und offenbar zieht es immer mehr Menschen auf die Campingplätze. Selbst jetzt, wenn die klassische Hauptsaison eigentlich schon vorbei ist. Warum das so ist, was Urlauber daran schätzen und wie sich die Plätze auf den Boom einstellen. Unsere Chiemgau-Korrespondentin Laura Gutkamp war auf dem Campingplatz in Waging am See.
14: Okay, dann fahr ich doch mal raus.
15: Rundfahrt mit Moritz Seehuber. Mit seinem Golfkart ist der stellvertretende Platzleiter unterwegs in einem ziemlich großen Revier. 36 Hektar, über 600 Stellplätze für Urlauber. Wohnwagen und Wohnmobile stehen unter Bäumen, davor Campingstühle, Fahrräder und Vorzelte. Eigentlich geht die Hauptsaison im September zu Ende. Doch auch jetzt sind nur wenige Plätze frei. Dass Camping immer beliebter wird, beobachtet Seehuber schon länger.
14: Ich glaube, viele Leute, die wollen das einfach auch nicht mehr, dass irgendwo in der Weltgeschichte rumgeflogen wird. Man hat halt auch mehr von seinem Urlaub, wenn ich nicht erst eine ewig lange Anreise habe.
15: Camping boomt, das zeigen die Zahlen, besonders hier in Waging. 2025 wurden rund 418.000 Campingübernachtungen gezählt. Das sind etwa 85% aller Gästeübernachtungen im Ort. Christina Quenberger und ihr Mann aus dem Salzburger Land sind Stammgäste. Mehr als 10-mal waren sie allein in diesem Jahr schon hier. Ihr Wohnmobil ist relativ neu, ein kleines Zuhause auf Rädern. Drinnen eine kleine Küche und Bettnische, draußen der Hund. Was Christina Quenberger am Camping besonders mag, die Ungezwungenheit.
16: Dass ich in der Früh aufstehe und mich so wie ich bin, nur gerade ein Pyjama wechselt auf Kuschelklamotten, zum Frühstück sitze und im Freien bin. Es ist trotzdem alles so ein bisschen familiär, Auch das mit dem Hund ist super praktisch. Wir haben die Hundewiese, die große, wo der Seezugang ist.
15: Ein paar Stellplätze weiter sieht Camping noch mal anders aus. Steffen Flore aus Osnabrück braucht dafür nicht einmal ein Wohnmobil. Auf seinem VW Golf ein Dachzelt. Aufgeklappt wird daraus sein Schlafzimmer mit Matratze, Fenstern und Fliegengitter. Das Zelt hat er erst seit ein paar Wochen.
17: Also das Dachzelt, glaube ich, steht in 3 Minuten. Du musst nur die Querverstrebung hochdrücken. Und dann einmal in der Mitte noch eine Stange spannen und das war's.
15: Mehr Freiheit, aber nicht unbedingt weniger Komfort. Die Ansprüche der Camper steigen. WLAN und genügend Stromquellen sind unentbehrlich. Aber nicht nur darauf müssen sich Betreiber von Campingplätzen einstellen, erklärt Moritz Seehuber.
14: Wir müssen uns natürlich auch darauf einstellen, dass halt die Saison nicht 4 Monate geht, sondern halt vielleicht jetzt dann 6 oder 7 Monate, was natürlich schön ist für uns.
15: Camping in Bayern boomt. 8,6 Millionen Übernachtungen waren es 2025. Ein Rekordjahr. Und auch 2026 könnte wieder eins werden. Ziemlich sicher auf jeden Fall hier in Waging am See.
0: Laura Gutkamp hat berichtet, wie beliebt Camping gerade bei den Urlaubern ist.
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0: Das ukrainische Parlament wird heute voraussichtlich Generalstaatsanwalt Ruslan Kravtschenko abberufen. Er ist über die in der Ukraine sogenannten Callcenter gestolpert. Mitarbeiter von ihm haben deren illegale Geschäfte mit systematischem Betrug beim Internetbanking gedeckt. Im ganzen Land soll es solche Firmen geben, sagen Beobachter. Eine gigantische Korruptionsaffäre, die ein soziales Problem offenbart. Tausende junge Menschen in der Ukraine haben sich von Callcentern beschäftigen lassen und vergleichsweise viel Geld damit verdient, andere zu betrügen. Florian Kellermann über einen Aussteiger aus Odessa.
18: Dennis ist ausgebildeter Betriebswirt im Hotelgewerbe. Doch der Tourismusbranche geht es schlecht im Krieg. Und Dennis wollte schnell Geld verdienen. 1.000 US-Dollar im Monat sollte er bekommen, hieß es in der Annonce im Internet. Du kommst zum Vorstellungsgespräch, ein schönes Büro. Willst du Tee oder Kaffee? Du füllst ein Formular aus. Wir melden uns wieder bei Ihnen. Am nächsten Tag das nächste Vorstellungsgespräch, dann schon auf Englisch. Kein Hinweis darauf, dass das ein Office ist. Office nennen junge Leute in der Ukraine Firmen, die sich mit Betrug beschäftigen. Sie rufen Menschen an, um sie um ihr Geld zu bringen. Die ukrainischen Medien nennen sie deshalb Callcenter. Dennis heißt eigentlich anders. Er will nicht erkannt werden. Denn der 35-Jährige aus Odessa blieb dabei, auch als er verstand, dass er betrügen sollte. Er witterte das große Geld, Prämien für die von Konten abgezweigten Summen. Ich weiß von Leuten in Kiew, die am Tag 50.000 US-Dollar in die Firma gebracht haben. Für solche gilt ein BMW als Auto für Arme. Und das sind einfache Mitarbeiter, die um 8 Uhr zur Arbeit erscheinen müssen. Wenn so einer sich verspätet, muss er warten oder 50 Liegestützen machen. Er selbst habe aber kaum Erfolg gehabt, meint Dennis. Die Betrugsmethoden? Ganz unterschiedlich. Sie hätten sich als Polizisten ausgegeben oder als Mitarbeiter einer Bank. Die Opfer wurden unter Druck gesetzt. Sie sollten schnell Geld abheben und überweisen. Vor allem hätten sie Menschen in Russland angerufen, aber auch in der Europäischen Union. Immer mehr solche Callcenter entstanden in den vergangenen Jahren in der Ukraine. Dennis kennt alleine etwa 50 in Odessa. Die Strafverfolgungsbehörden sahen weg. Das gehe auch aus Ermittlungen der Antikorruptionsbehörden hervor, sagt Mikhailo Tkatsch, Investigativjournalist des Online-Mediums Ukrainska Pravda. Es stellt sich heraus, dass selbst das Büro des Generalstaatsanwalts daran beteiligt sein könnte, diese Geschäfte zu decken. Statt diese Firmen zu bekämpfen, haben sie ihnen garantiert, dass sie nicht verfolgt werden. Dafür könnten sie finanzielle Zuwendungen bekommen haben. Hier ist von ranghohen Mitarbeitern der Generalstaatsanwaltschaft die Rede. Tkatsch formuliert vorsichtig, die Verfahren laufen noch. Der Generalstaatsanwalt soll heute vom Parlament entlassen werden, auf Antrag von Präsident Zelensky. Dennis aus Odessa glaubt nicht, dass die korrupten Beamten tatsächlich verurteilt werden. Und selbst wenn, bleibe der Schaden, den die Offices in der Gesellschaft angerichtet hätten. 15-Jährige sind dabei, selbst 13-Jährige. Und die sind so talentiert, die machen das viel besser als du. Sie holen viel Geld rein und verdienen viel. Die sagen, warum soll ich noch in die Schule gehen? Da waren welche, die angefangen haben, als sie in die 9. Klasse gegangen sind. Die sind nie mehr in die Schule zurückgekehrt.
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19: Mit Thomas Kattenbeck. In 11 Tagen entscheidet der Deutsche Olympische Sportbund DOSB, der Dachverband aller Sportler in Deutschland, mit welcher Stadt bzw. Region sich Deutschland für die Olympischen Sommerspiele in Zukunft bewerben wird. Berlin, die Region Rhein-Ruhr und München sind die Kandidaten und die Münchner dürften seit heute noch selbstbewusster in diese Entscheidung gehen. Denn der Internationale Leichtathletikverband hat die Olympiastadt von 1972 zum ersten Mal für die Weltmeisterschaften nicht nur nominiert, sondern München auch zugesprochen. 2031, also in 5 Jahren, wird das Olympiastadion dann hoffentlich wieder ähnlich magische Nächte erleben wie vor 4 Jahren bei der Europameisterschaft im Rahmen der European Championships. Und auch das Champions League-Finale im Fußball wird auch schon wieder in 2 Jahren in München ausgetragen. Kilian Mädele.
20: Es könnte also wie 2012 zu einem Finale der Horm für den FC Bayern kommen. Damals hatte sich der deutsche Rekordmeister dem FC Chelsea im Elfmeterschießen geschlagen geben müssen. München war schon 4-mal Gastgeber des Champions-League-Finals, zuletzt im Jahr 2025 beim Sieg von Paris Saint-Germain gegen Inter Mailand. Das Finale 2029 wurde nach Barcelona ins Camp Nou vergeben. Am Ende der gerade gestarteten Saison in der Königsklasse kommt es im Estadio Metropolitano, der Heimspielstätte von Atletico Madrid, zum Endspiel. München erhofft sich durch die UEFA-Entscheidung weiteren Rückenwind für seine Olympia-Ambitionen. Die Mitgliederversammlung des Deutschen Olympischen Sportbunds entscheidet am 26. September in Baden-Baden über den Kandidaten für eine deutsche Bewerbung um Sommerspiele 2036, 40 oder 44. Neben München sind auch noch Berlin und die Region Köln-Rhein-Ruhr im Rennen. Die bayerische Landeshauptstadt hat auch schon den Zuschlag für die Leichtathletik-WM 2031 bekommen.
19: Und darüber freut sich natürlich auch der Chef der Leichtathleten in Deutschland, besonders der Aufsichtsratsvorsitzende des Verbandes, Jochen Schweizer.
21: Wir wollen ein neues Sommermärchen produzieren mit besten Bedingungen für die Athletinnen und Athleten. Wir freuen uns aber auch auf die World Athletics-Familie und auch natürlich auf Sportfans aus der ganzen Welt, die nach Deutschland kommen werden. Es ist ein starkes Signal für unsere Athletinnen und Athleten, denn ich bin der Meinung, dass Athletinnen und Athleten aus Deutschland immer zu Hause auch einmal oder jede Athletengeneration eine internationale Heimmeisterschaft erleben sollten.
19: Eine Meisterschaft, das wäre auch mal wieder das Ziel von Jan Regensburg, am besten in der 3. Liga, aber die sind so schlecht gestartet, dass sie momentan auf einem Abstiegsplatz stehen und heute Abend gegen Düsseldorf, sagt der Trainer Sascha Hildmann, natürlich punkten wollen.
22: Ja, das wollen wir auf jeden Fall. Das ist das Ziel. Freue mich sehr. Flutlichtspiele finde ich immer cool. Macht mir immer sehr viel Spaß. Ich hoffe, dass sehr viele Zuschauer kommen, sich das anschauen und uns unterstützen. Hoffentlich mit einem Dreier für uns.
23: Mit Fortuna Düsseldorf kommt ein großer Name ins Regensburger Jahnstadion. Die Aufgabe für die Oberpfälzer heute Abend also alles andere als einfach. Zumal die Fortuna bisher in dieser 3. Liga auch eher einen Stotterstart hingelegt hat.
22: Ja, die wollen aufsteigen, die müssen vielleicht sogar aufsteigen. Also von der Seite, glaube ich, kommt da ganz schön was auf uns zu. Wir sind aber bereit dafür und wollen auch natürlich ein gutes Ergebnis erzielen.
23: Insgesamt ist die englische Woche eine große Herausforderung.
22: Wir müssen natürlich jetzt auch aufpassen. Wir sind am Samstagnacht um 2 Uhr waren wir hier am Kaulbachweg und dann sind schon einige 5, 6 Spieler in die Eistonne gesprungen und haben sich da regeneriert. Am Sonntagmorgen haben wir uns dann wieder getroffen zur Pflege. Wir müssen natürlich jetzt alles dafür tun, dass wir uns erholen können, dass wir mit der nötigen Frische auf dem Platz stehen.
23: Deswegen überlegt der Young-Coach durchaus, Spielern auch mal eine Pause zu gönnen. Denn am kommenden Wochenende steht ja schon wieder das nächste Spiel an.
22: Wir hatten ja schon den ein oder anderen Angeschlagenen mit Nasim Bucelab, der sich hat spritzen lassen in der Leiste. Auch der Adrian Fein, der sich hat spritzen lassen. Also wir haben da schon so ein paar, sage ich mal in Anführungszeichen, Sascha Hingel noch. Mit Blessuren.
23: Offiziell steht der Jan aktuell mit gerade mal 4 Zählern auf einem Abstiegsplatz. Das soll sich im besten Fall bereits heute Abend ändern.
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0: A9 München Richtung Nürnberg zwischen Kreuzneufahrn und Allershausen 7 Kilometer Stau. Die A93 Weiden Richtung Hof ist zwischen Windisch-Eschenbach und Wiesau wegen Bergungsarbeiten gesperrt. Es gibt eine Umleitung über die U79. Und die B304 Freilassing-Wasserburg am Inn ist zwischen Freilassing-Hofham und Teisendorf-Ost in beide Richtungen nach einem Unfall gesperrt.

0: Das Wetter in Bayern. Es ist ein sonniger Nachmittag mit nur wenigen Wolken. Im Westen Frankens werden es zum Abend hin mehr. Es bleibt aber überall trocken heute und sommerlich warm mit 22 bis 28 Grad. Nach einer oft klaren Nacht bei Temperaturen um die 13 Grad ist es in der Früh oft neblig. Am Tag dann schauerartige Regenfälle und einzelne Gewitter. Die Sonne zeigt sich eher selten. Es ist 14 Uhr.
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0: Mit Gabi Gerlach. Brutaler, vernetzter, internationaler, schädlicher. Das ist die organisierte Kriminalität in Deutschland. Dazu gibt es einen neuen Bericht. Die Spritpreise kennen gerade nur eine Richtung, die nach oben. Die Bundesregierung hat viele Ideen, aber noch keinen Plan für Entlastungen. Nichts ging mehr heute früh in den Niederlanden. Wahrscheinlich durch Sabotage ist der Zugverkehr weitgehend zum Erliegen gekommen. Und der Tagesschau-Podcast 11KM heute über die Rückkehr von Harry und Meghan nach Großbritannien. Organisierte Kriminalität verursacht in Deutschland Milliardenschäden und sie wird immer brutaler. So steht es im neuen Bundeslagebild des Bundeskriminalamtes. Einmal im Jahr werden die aktuellen Zahlen zur Banden- und Drogenkriminalität vorgestellt. Diesmal zeigt sich, dass ein altbekanntes Rauschmittel wieder auf dem Vormarsch ist. Und zwar das, das am schnellsten süchtig macht: Kokain. Oliver

0: Autofahrern Diskussionen in der Politik. Die Spritpreise steigen und steigen. Benzin kostet im Moment im Schnitt 2,29 Euro pro Liter, Diesel 2,37 Euro. Viele wünschen sich den Tankrabatt von Mai und Juni zurück. Den wollte die Bundesregierung damals aber nicht verlängern. Nun wächst der Druck, etwas zu unternehmen. Auf einen Nenner ist die schwarz-rote Koalition bei möglichen neuen Entlastungsmaßnahmen bisher allerdings nicht gekommen. Was für Ideen kursieren, fasst unsere Berlin-Korrespondentin Anne-Kathrin Mellmann zusammen.
1: Die Vorstellungen sind sehr unterschiedlich. Die SPD meint, Mineralölkonzerne würden die Situation ausnutzen. Sie hätte deswegen gerne einen Preisdeckel, so wie in anderen Ländern auch. Aber die Union ist dagegen, ebenso gegen eine Übergewinnsteuer.
0: Viele Vorschläge also, aber noch keine Lösung. Warum eine Subvention wie der Tankrabatt diesmal nicht in Erwägung gezogen wird, dazu noch einmal Anne-Kathrin Mellmann.
1: Der war ja schon bevor er in Kraft trat umstritten. Als reines Gießkanneninstrument, das nicht allein denen hilft, die es nötig haben. Und außerdem sehr teuer für den Staat und mit dem Risiko behaftet, dass die Konzerne den Rabatt für sich behalten. Also der Tankrabatt war so eine Art kleinster gemeinsamer Nenner, auf den man sich kurzfristig einigen konnte, als vorübergehende Lösung gedacht.
0: Mutmaßliche Sabotage des Bahnsystems, das hat es zuletzt in mehreren deutschen Städten gegeben und auch in Frankreich. Dort entgleiste ein Regionalzug, nachdem Unbekannte hunderte Kilo schwere Schienenteile auf den Gleisen abgelegt hatten. Heute sind weite Teile der Niederlande betroffen, Thomas Spickhofen berichtet.
2: Der Zugverkehr sei an mehreren Orten im ganzen Land beeinträchtigt, heißt es von ProRail, dem niederländischen Bahnbetreiber. Besonders betroffen seien der Norden und Osten des Landes, unter anderem die Städte Utrecht, Apeldoorn und Zwolle. Nach Angaben von ProRail wurden an mehreren Stellen entlang der Gleise absichtlich Rohre platziert. Daraufhin habe das Sicherheitssystem an mindestens 20 verschiedenen Stellen reagiert. Das Unternehmen geht von Sabotage aus und bezeichnet den Vorfall als einzigartig. Videoaufnahmen zeigen Sicherheitskräfte beim Abtransport von Rohren, die etwa faustdick und bis zu 2 Meter lang sind. Zu möglichen Tätern ist noch nichts bekannt. Wann der Zugbetrieb wieder normal laufen wird, ist unklar.
0: Für die Olympischen Spiele 2036 hat sich München beworben. Jetzt darf die bayerische Landeshauptstadt aber erstmal das Finale der Fußball-Champions League ausrichten und die Leichtathletik-WM 5 Jahre vor Olympia. Welcome to Munich. Wir freuen uns auf ein neues Sommermärchen, sagte Ministerpräsident Söder in einer ersten Reaktion. Mehr dazu von Kilian Metele.
3: München hat den Zuschlag für 2031. 22 Jahre nach den Usain Bolt-Festspielen von Berlin findet wieder eine Leichtathletik-WM in Deutschland statt. Das hat der Leichtathletik-Weltverband im Anschluss an eine Council-Sitzung in Budapest verkündet. Die bayerische Landeshauptstadt hatte sich nach der rauschhaften EM 2022 gute Chancen ausgerechnet und sich jetzt gegen die namhaften Konkurrenten aus London und Rom durchgesetzt. Mit Nairobi wird 2029 erstmals eine afrikanische Stadt Gastgeber einer Leichtathletik-Weltmeisterschaft sein. München hat viel Werbung für sich gemacht. Eine WM wird dann im frisch renovierten Olympiastadion ausgetragen. Die Stadt plant derzeit mit Kosten in Höhe von 110 Millionen Euro.
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5: We have some breaking news to bring you relating to the Duke and Duchess of Sussex and the news last week that they are returning to the UK. With me is our senior royal.
6: Harry und Meghan sind überraschend zurück in Großbritannien. Und jetzt? Die Rückkehr der Herzogin und des Herzogs von Sussex schlägt gerade große Wellen, nicht nur in Großbritannien. Warum es bei der Rückkehr der beiden um deutlich mehr geht als um Boulevard-Gossip? Und was das für die britische Monarchie insgesamt bedeutet, das klären wir heute mit Mareike Aden, Korrespondentin aus dem ARD-Studio London. Ihr hört 11KM, der Tagesschau-Podcast. Ein Thema in aller Tiefe. Mein Name ist Nadja Mitzkat. Hallo Mareike.
7: Hallo Nadja.
6: Meghan und Harry haben ja Anfang 2020 das Königreich verlassen und dann kam vor so ungefähr 3 Wochen die Riesenüberraschung, sie kehren zurück, was eigentlich niemand erwartet hätte in dem Moment. Vor allem, weil ja das Verhältnis zum Königshaus, na sagen wir mal, mindestens als angespannt gilt, wenn nicht sogar als zerrüttet. Und die Millionen-Dollar-Frage jetzt an dich, Mareike, woher kommt diese Kehrtwende?
7: Ja, hier bei uns in Großbritannien ist das natürlich die Millionen Pfund

0: Frage, die sich alle stellen. Jetzt sind sie wieder hier im Vereinigten Königreich, sind geräuschlos, ohne dass es davon Bilder gab, eingereist, sind in Birmingham wohl gelandet. Und danach ist es nach diesem großen Boom der Breaking News, sie kommen zurück, auch zunächst erstmal still um sie geworden. Und es wird aber viel spekuliert. Da sind einmal die familiären Gründe. Harry, der jüngere Sohn von King Charles, denkt der daran, mein Vater hat Krebs, wird weiterhin behandelt. Wie viel Zeit hat er noch? Diesen Gedanken hat er auch mal ausgesprochen, offen in einem Interview. Da waren viele hier sehr wütend. Will er, dass seine Kinder Lilibet und Archie, die ja klein sind, jetzt mehr Zeit mit ihm verbringen? Dann gibt es auch Spekulationen, stecken wirtschaftliche, knallharte Überlegungen dahinter, dass sie sagen, sie müssen die Marke Sussex, sie sind ja das Hauses Sussex, der Herzog und die Herzogin von Sussex, müssen sie das aufwerten? Werten sie das nicht vielleicht sogar mehr auf, wenn sie sich in Großbritannien aufhalten, in der Nähe des Königs, wenn auch ihre Kinder tatsächlich eine reale Beziehung zum Großvater, dem König, haben und nicht nur per Zoom mit ihm sprechen? Kann Meghan wieder Schauspielerin werden? Großbritannien ist bei Filmproduktionen ganz weit vorne. Also das ist sehr, sehr unklar. Das ist auch ein Risiko aus der Sicht vieler. Und man ist auch wirklich sehr gespannt, wie das alles wird und wie lange sie überhaupt bleiben.
1: Ja, genau, das wollte ich dich nämlich gerade fragen. Weiß man denn, was sie genau in Großbritannien vorhaben und für wie lange sie eben vor Ort bleiben wollen?
0: Sie können jetzt nicht einfach, glaube ich, nur 3 Monate hier bleiben, weil sie schulen ihre Kinder hier ein. Die sind hier in Großbritannien im schulpflichtigen Alter beide. Es kann aber auch sein, dass sie das vielleicht mal nur ausprobieren, dass das ein paar Jahre sind. Das ist, man weiß es nicht, aber es sieht eher so aus, wie sie wollen bleiben. Sie behalten aber auch ein Anwesen in Montecito in Kalifornien und sie haben wohl auch ein Sommerdomizil in Portugal, was sie auch halten wollen.
1: Und sag mal, von William und Kate, dem Thronfolgerpaar, ist man das ja gewohnt, dass die bei Wohltätigkeitsveranstaltungen auftreten. Meghan und Harry, das kannten wir ja von denen früher auch. Ist das was, was jetzt auch wieder kommen wird, wo sie zurück sind?
0: Es wird hier unterschieden zwischen Working Royals und Non-Working Royals. Die Working Royals, das sind alle Mitglieder der Königsfamilie, die im Auftrag der britischen Monarchie Termine wahrnehmen. Zum Beispiel Wohltätigkeitsevents und so weiter. Als Harry und Meghan 2020 gesagt haben, sie verlassen Großbritannien, da haben sie aufgehört, Working Royals zu sein, haben keine Termine mehr wahrgenommen, aber haben trotzdem privat weiter Wohltätigkeit betrieben. Man sieht ja auch Harry oft für eine Veteranenorganisation, die er selber ins Leben auch mitgerufen hat, die Invictus Games, da tritt er sehr viel auf. Aber all das werden sie eben nicht mehr und weiterhin auch nicht machen im Auftrag der britischen Monarchie. Das ist natürlich auch etwas verwirrend für die Öffentlichkeit, weil sie sehen aus wie Royals. Sie machen Dinge, die Royals machen, aber sie sind es nicht. Und der Palast hat sich jetzt sogar gezwungen gefühlt, das noch einmal in einem Brief klarzustellen seit der Rückkehr, dass sich daran nichts geändert hat. Dieser Brief, der veröffentlicht wurde und der den Sussexes, so ein Sprecher, wohl auch etwas vor den Kopf gestoßen haben soll. Sie haben zumindest verlautbaren lassen, dass sie da doch überrascht seien, dass der so in dieser Form veröffentlicht wurde.
1: Also ziemlich klare Kante vom Königshaus in die Richtung von Meghan und Harry. Wie nimmt die britische Öffentlichkeit deren Rückkehr auf? Also weil die beiden sind ja nicht, ich sag jetzt mal, still und leise gegangen, sondern naja, mit einem heftigen Knall oder einem medialen Getöse im Sinne von, dass die familiären Verwerfungen, die es da gab, auch öffentlich ausgetragen wurden. Wenn wir da an Harrys Autobiografie Spare denken oder an dieses Interview mit der US-Talkshow-Queen Oprah Winfrey. Also wie gucken die Leute, die in Großbritannien leben, darauf, dass die beiden jetzt wieder zurück sind?
0: Repräsentative Umfragen, die seitdem in Auftrag gegeben wurden, die zeigen, dass eine Mehrheit der Briten sagt, we don't care, ist uns eigentlich egal. Als wir in den Tagen gerade nach dieser Breaking News, die auch bei der BBC eben eine Breaking News und Push-Nachricht war auf allen Kanälen, die Leute gefragt haben, wie findet ihr das eigentlich, auch für unsere Berichterstattung? Wir haben zum Beispiel mit jemandem gesprochen, der sagt, na, ist jetzt nicht die Erfüllung seiner Träume.
2: Not delighted, wishing the best of luck, but kind of wish they would probably stay somewhere else. Sorry.
0: Er wünscht ihnen trotzdem alles Gute, aber hätte sich auch durchaus gewünscht, dass sie wegbleiben, weil sie eben auch viele First World Problems haben.
2: There's a lot of people who are struggling in the world and maybe people with First World Problems should not bring them back to their place. Anyway.
0: Tatsache ist aber auch, wenn jetzt in den Umfragen die Leute sagen, es ist ihnen eigentlich egal. Das kann auch nicht so richtig sein, weil wenn man auch von britischen Kollegen hört und es gibt auch viele Podcasts und Abhandlungen zu diesem Thema, auch in den Feuilletons, dann hört man immer wieder und sieht die Klickzahlen bei dem Thema Harry und Meghan, die gehen durch die Decke. Also das ist auch einfach so eine dramatische und wendungsvolle Geschichte. Man kann da auch eigentlich kaum wegsehen. Und gerade Harry, der ist als Dianas Sohn, die ja so tragisch gestorben ist, jemand, der vielen Briten früher ganz nah am Herzen lag. Man fand, er war am meisten Diana, hatte viel Charme, hat mit der Queen ja auch immer wahnsinnig lustige Videos aufgenommen. Und dann hatte er auf einmal auch die Liebe seines Lebens gefunden. Da haben sich viele Briten gefreut. Und auch Meghan war dann am Anfang sehr, sehr beliebt.
1: Man hatte ja irgendwie so gehofft auf so eine Erneuerung durch die beiden, aber es hat nicht geklappt, oder?
0: Damals schwang ganz viel Hoffnung auf eine Erneuerung der Monarchie mit, auf eine Modernisierung, dass sie auch als eine Tochter einer schwarzen Mutter ein diverseres Königreich symbolisieren kann, dass sie Großbritannien als ja auch sehr diverses Land da total gut verstehen kann. Das hat man auch auf den Reisen, die danach gemacht haben, gesehen. Aber jetzt tatsächlich Harry und Meghan, wenn man das Ranking anguckt, der beliebtesten Royals, total im Keller. Das Interesse ist aber weiter da. Sie sind total oft auf den Titelseiten, auch gerade in diesen Wochen. Und Regierungschefs äußern sich auch zu ihnen. Donald Trump zum Beispiel, nicht zum ersten Mal. Der hat jetzt neulich gesagt, na, ich hätte sie nicht zurückgenommen, ganz ehrlich.
3: I wouldn't have taken him back, actually. If I were the royal family, I would not have taken him back.
1: Ich muss auch gestehen, dass ich diese ganze Geschichte um Meghan und Harry verfolgt habe und auch jetzt wieder verfolge. Und das, obwohl ich sonst überhaupt gar kein Fan von irgendwelchen Königshäusern bin. Woran liegt das? Weil das betrifft ja nicht nur mich und auch nicht nur dich, sondern sehr viele andere Menschen, bis hoch zum US-Präsidenten, hast du es gerade gesagt. Woran liegt das?
0: Genau, wir sind da zwei. Mich interessiert das auch. Ich muss mich dafür auch interessieren, weil es ja hier zur Berufsbeschreibung der Korrespondentin in London dazugehört. Ich verfolge also diese Beziehung und dann die Ehe von den beiden seit etwa 10 Jahren. Habe auch über die Hochzeit von den beiden berichtet. Ein fast perfekter Tag.
4: 600 Gäste in der Kirche, Familie, die Mutter der Braut, Freunde. Auch Promis sind Zeugen, als sich Harry und Meghan das Ja-Wort geben. Der Erzbischof von Canterbury nimmt ihnen das Eheversprechen ab.
2: I will.
0: Auch das hat dann wieder die Weltpresse fasziniert. Und ich habe auch noch aus den Tagen tatsächlich eine Harry und Meghan-Tasse im Schrank stehen, die mir neulich beim Umzug mal wieder in die Hände gefallen ist, die nicht in aktiver Nutzung ist. Und gerade beim Umzug habe ich die angeguckt und habe gedacht, schon krass, was seitdem alles passiert ist und wie dieses Paar der Hoffnung zu eigentlich einer Desastergeschichte geworden ist. Also das ist eine Familiengeschichte, die einen, glaube ich, berührt. Das ist aber eben auch eine Firma. Die Windsors sind eine Firma. Das heißt, da passieren auch einfach dann Dinge, wie der Brief, über den wir schon gesprochen haben, der einfach geschrieben werden muss, auch wenn der König sagt, er empfindet natürlich ganz viel Zuneigung gegenüber Harry, den Enkelkindern und Meghan und auch viele Themen schwingen mit, auch ernsthafte Themen. Da ist auch Frauenfeindlichkeit einfach ein Motiv, was auftritt. Also da werden diese beiden Frauen, Kate, Williams Ehefrau und Harrys Ehefrau Meghan, gegeneinander ausgespielt auch oft, dass man sich fast entscheiden muss, auf welcher Seite man denn jetzt eigentlich steht. Und ganz früh in den Zeiten, wo Meghan das erste Mal dann Thema wurde in den britischen Boulevardmedien, da schwang dann auch Rassismus mit, gerade in den Murdoch-Medien, in der Sun zum Beispiel, im Daily Telegraph. Es hieß dann in einer Schlagzeile, sie sei straight out of Compton. Damit wollte man dann insinuieren, dass sie aus einer Gangstergegend eigentlich kommt, obwohl Meghan aufgewachsen ist in einer Mittelklasse-Familie. Ihre Mutter ist Yogalehrerin, ihr Vater hat damals an Filmsets, an Seriensets gearbeitet. Ihre Hautfarbe wird viel diskutiert. Auch in dem Oprah Winfrey-Interview, was es gab, da hat auch das Paar gesagt, dass in der Königsfamilie auch sogar Thema war, dass man gefragt hat, welche Hautfarbe wird denn eigentlich dieses Kind haben? Und all solche Diskussionen haben auch immer in Großbritannien eine Rolle gespielt.
1: Du hast es ja gesagt, diese Faszination für die beiden rührt vermutlich auch daher, dass man an denen und auch ihrem Verhältnis zum Rest der Familie irgendwie so diese ganz großen gesellschaftspolitischen Themen auch mitverhandelt oder mitverfolgt und sich dann vielleicht auch innerlich eher auf die eine oder eher auf die andere Seite schlägt. Jetzt ist ja Großbritannien eine parlamentarische Monarchie. Mich würde interessieren, welche Rolle spielt aus deiner Sicht diese Royal Family, die britische Königsfamilie mit Charles als Oberhaupt für diese Gesellschaft?
0: Also Charles, der König, der Vater von Harry und Schwiegervater von Meghan, ist das Staatsoberhaupt des Vereinigten Königreiches. Man merkt es einfach auch hier im Alltag. Läuft man an Briefkästen vorbei, dann ist da, das ist die Royal Mail, da ist dann die Krone drauf. Die Regierung ist auch His Majesty's Government. Der Premierminister, die Premierministerin, bevor es in die Downing Street geht, da fährt man erstmal in den Buckingham-Palast und muss offiziell ernannt werden. Es ist auch so, dass der König am Anfang einer parlamentarischen Zeit die Regierungsrede, die in diesem Fall jetzt King's Speech, früher war das dann ja immer die Queen's Speech, vorträgt, wo er vorträgt, was die Regierung eigentlich alles machen will. Das schreibt natürlich die Regierung für ihn, aber er trägt das vor auf dem Thron sitzend und alle anderen, die Politiker, die eigentlich das Sagen haben, die sitzen dann daneben. Also die Monarchie, das ist nicht nur Händeschütteln oder Ausstellungseröffnung.
1: Wie füllt Charles diese Rolle aus? Da gab es ja in der Geschichte durchaus unterschiedliche Angänge.
0: Ja, seine Mutter hat das sehr politisch zurückhaltend ausgefüllt. Man wusste auch eigentlich gar nicht, was sie für politische Meinungen hat. Von ihm dagegen, einfach weil er auch so lange, jahrzehntelang Thronfolger war und er sich nicht zurückgehalten hat, man kennt seine Ansichten. Man weiß, er ist seit Jahrzehnten für Klimaschutz, für Umweltschutz, er pflanzt gerne Bäume, er mag brutalistische Architektur gar nicht, sondern mag es eher klassisch, er setzt sich für Homöopathie ein. Also all diese Dinge, die weiß man. Er hat früher auch Briefe geschrieben an Minister und deswegen hatte er den Spitznamen Meddling Prince, also jemand, der sich zu sehr einmischt. Aber er ist da doch zurückhaltend geworden, ist sich seiner Rolle bewusst und wird, das ist fast so ein manchmal Witz der Geschichte, eher von der Politik gebeten, von seiner Regierung, dass er sich in die Politik einmischt, beziehungsweise als diplomatischer Joker tätig wird. Wir haben schon gehört, Donald Trump ist ein großer Fan der Königsfamilie. Die Beziehungen zu den USA sind total wichtig für Großbritannien und da hat man eben diese Karte gezogen. Und wenn es dann zum Beispiel Streit zwischen Trump und Volodymyr Zelensky, dem ukrainischen Präsidenten, gab, also der hat ja auch da im Oval Office es oft schwer gehabt mit Trump, dann ist danach zum Beispiel auch ganz bewusst Zelensky eingeladen worden zum König und dann gab es ein Foto und das war dann nicht nur eine symbolische Unterstützung für die Ukraine, für die Menschen in der Ukraine, dass die das sehen, sondern auch, dass jemand wie Donald Trump das sieht und sagt, Zelensky ist bei meinem Freund, dem König Charles, eingeladen. Also das wird ganz gezielt eingesetzt, dass Charles da den Weg ebnet und so manchen politischen Problemen ein bisschen verhilft zu mehr Glanz oder die eben glättet.
1: Und dann gibt es ja auch in Großbritannien selbst jemanden, der vermutlich mal nicht ganz so gut zu sprechen ist auf die beiden. Das ist William, der ältere Bruder von Harry, der Thronfolger. Wie steht es aktuell um das Verhältnis zwischen Harry und William?
0: Ja, das ist wahnsinnig verhärtet zwischen den beiden. Es ist bekannt, dass es privaten Austausch gibt zwischen dem König und Harry. Aber bei William sieht das alles ganz, ganz anders aus. William ist wahnsinnig wütend und enttäuscht, dass Harry und eben auch Meghan, aber vor allem Harry in seiner Biografie sehr viel Persönliches ausgeplaudert hat, von Streitereien da im Detail geschrieben hat, ihn auch kritisiert hat, Kate kritisiert hat. Und man weiß auch, dass Kate und Meghan gestritten haben, dass es da Konflikte gab. Ein anfänglich gutes Verhältnis ist schnell abgekühlt. Und dieser Konflikt zwischen den Brüdern, der ist umso dramatischer, weil die beiden eben als Söhne von Diana nach ihrem Tod sehr, sehr eng waren, sich gegenseitig viel Halt gegeben haben. Und im Grunde wäre es für William auch total wichtig, seinen Bruder an seiner Seite zu haben, perspektivisch alleine, was die Arbeitslast angeht. Denn alle anderen Working Royals, die sind 60, die sind 70, die sind über 80. Und in dieser jüngeren Generation, da wird es dann ganz schnell sehr dünn.
1: Denkst du, dieser Konflikt könnte auch Williams künftige Zeit als König, er wird ja irgendwann Charles beerben, beschädigen? Also ist das so ein fundamentaler Konflikt, dass da die Monarchie irgendwie in Gefahr gerät?
0: Ich sehe eher als Gefahr für die britische Monarchie Andrew, früher Prinz Andrew, den Bruder des Königs, der ja eine sehr enge Beziehung zu Jeffrey Epstein hat, dem Sexualstraftäter, dem selber vorgeworfen wird, dass er Frauen missbraucht haben soll. Und das ist eher das, was aus meiner Sicht langfristig zu Schaden führen kann. Andrew übrigens, so hört man, der ist eigentlich gerade ganz happy mit der Situation, dass Meghan und Harry so viel Medienaufmerksamkeit erzeugen, denn bisher war er der große Buhmann. Es laufen auch weiter polizeiliche Ermittlungen gegen ihn. Also im Moment ist er so ein bisschen aus den Schlagzeilen verdrängt, aber dieses Problem, das wird wiederkommen.
1: Das lenkt so ein bisschen davon ab, ne, von ihm gerade, der Rummel um die beiden. Und sag mal, ein Thema, was da ja diskutiert wird, sind die Kosten für die Sicherheit von Harry und Meghan. Kannst du uns das ein bisschen aufdröseln, worum es da geht?
0: Also das Thema Sicherheit, das ist für Harry und auch für Meghan der größte Schmerzpunkt im Moment. Als sie 2022 aus Großbritannien weggegangen sind, haben sie das Recht auf steuerfinanzierten Schutz verloren, den eigentlich automatisch alle Mitglieder der Königsfamilie bekommen. Und dagegen ist er rechtlich vorgegangen in Großbritannien, hat aber in mehreren Instanzen verloren. Das heißt, auf einmal, als er in den USA war, musste er für diese Sicherheit selber bezahlen. Es gibt keine offiziellen Zahlen, wie viel er da aufbringen muss. Schätzungen, die hier kursieren, sind so zwischen 3 bis 5 Millionen Pfund jährlich. Harry und Meghan fühlen sich auch tatsächlich sehr bedroht. Auch Äußerungen der britischen Polizei haben gezeigt, ja, es gab Vorfälle, wo es Stalker gab, wo es Bedrohungen gab. Harry hat ja in Afghanistan, war ja im Einsatz für die britische Armee. Da gibt es wohl auch von Al-Qaida immer wieder Drohungen gegen ihn. Aber er hat eben diesen automatischen Schutz damals verloren. Also diese Frage nach den Sicherheitskosten, das ist, glaube ich, etwas, was Harry und Meghan tatsächlich nachts wach hält.
1: Und wie stehen die Leute in Großbritannien zu dem Thema? Weil sie sind es ja am Ende, die diese Sicherheitsmaßnahmen, aber im Grunde ja die Kosten für die ganze königliche Familie aufbringen über ihre Steuern.
0: Also diese Frage nach den Kosten für Harrys Sicherheit, die ist ein großes Thema in den Medien, die eben auch die Rückkehr von Harry und Meghan skandalisieren, also die Harry und Meghan sowieso nicht mögen. Das wird, sollte es da eine neue Entscheidung geben, da sicher für Aufsehen sorgen. Es gibt auch, wenn wir mit Leuten sprechen, diejenigen, die sagen so, naja, er kann jetzt auch nichts dafür, dass er als Prinz in diese Familie geboren wurde, will auch nicht jeder, dann sollten wir ihn auch beschützen. Also es ist nicht so, dass alle sagen, sollte man nicht zahlen. Generell, wenn man die Kosten der Monarchie anguckt, also was Steuerzahler direkt für die Königsfamilie ausgeben müssen für solche Dinge wie Personal, Verwaltung, offizielle Reisen oder Staatszeremonien oder Instandhaltung der königlichen Paläste, dann kommt man auf so eine Summe von ein paar Euro pro Einkommensteuerzahler im Jahr, also eigentlich nicht viel. Die Finanzen der Königsfamilie, ihr Privatvermögen, was sie auch sonst an Zuwendungen bekommen, das ist aber in diesen Monaten und Jahren ein größeres Thema geworden, auch wegen Andrew und dieser Skandale. Privilegien und Intransparenz, da werfen diese Skandale doch eher ein Schlaglicht drauf. Da gucken gerade jüngere Briten mehr hin, dann sagen Monarchiebefürworter aber auch, ja, wir verdienen aber auch dank der Royals total viel Geld, weil das so ein Touristenmagnet ist. Also das ist, je nachdem, auf welcher Seite man steht, ein durchaus emotionales Thema.
1: Und meinst du, man müsste dann eigentlich wieder dahin kommen, die doch in irgendeiner Form wieder einzubinden?
0: Ich habe das Gefühl, es wird langfristig kein Weg daran vorbeiführen, dass Harry und William sich in irgendeiner Art wieder zusammenfinden müssen, arrangieren müssen miteinander. Wenn jetzt dann eines Tages William König wird, wenn Charles stirbt, dann wird zum Beispiel eine Krönung anstehen. Davor wird es noch eine Beerdigung geben. Da wird natürlich auch ein Harry sein. Mhm. In der Generation von William und von Harry, da gibt es keine anderen Royals mehr. Jedenfalls keine anderen Working Royals. Andererseits ist gerade auch überhaupt nicht klar, wie es da zu einer Aussöhnung kommen kann. Die Skepsis ist noch wahnsinnig hoch. Gerade William fürchtet sehr, aber auch im Palast fürchtet man sehr, dass sobald man wieder eine Beziehung öffentlich auch aufnimmt, dass da auch einfach dann viel wieder in den Medien landet. Vielleicht in der nächsten Netflix-Doku. Und das will man natürlich überhaupt nicht.
1: Mareike, danke, dass wir da so ausführlich drüber gesprochen haben. Und ich nehme an, du und ich zumindest werden weiterverfolgen, ob es da nun irgendwann zu einer Aussöhnung kommt oder nicht. Danke dir.
0: Gerne, danke dir.
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6: Mit einer Störungsmeldung vom Verkehr. Die A93 Weidenrichtung Hof ist zwischen Windisch-Eschenbach und Wiesau wegen Bergungsarbeiten gesperrt. Es gibt eine Umleitung über die U79.

Das Wetter in Bayern. Es ist sonnig heute Nachmittag. Südlich der Donau gibt es ein paar Wolken. Im Westen Frankens werden die am Abend mehr. Es bleibt aber überall trocken und sommerlich warm mit 22 bis 28 Grad. Nach einer oft klaren Nacht bei Temperaturen um die 13 Grad ist es in der Früh gebietsweise neblig. Am Tag dann schauerartige Regenfälle und einzelne Gewitter. Die Sonne zeigt sich eher selten. Dafür ist es windig. Und die Temperaturen gehen rauf auf 19 bis maximal 27 Grad.

0: 14.30 Uhr.
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0: Mit Gabi Gerlach. Die Spritpreise schnellen in die Höhe. Die Bundesregierung diskutiert, wie man Verbraucher entlasten könnte. Und jetzt hat Kanzler Merz Maßnahmen in Aussicht gestellt. Sie haben ein schwieriges Verhältnis, manche sagen gar keins. Bundesverteidigungsminister Pistorius trifft zum Auftakt einer mehrtägigen USA-Reise seinen Amtskollegen Hegseth. Und die Welthandelsorganisation schlägt Alarm. Sie warnt davor, dass Exporte und Wohlstand sinken, wenn Länder nur noch in kleinen Freihandelszonen handeln. Die hohen Spritpreise machen den Autofahrern zu schaffen. Jetzt hat sich Bundeskanzler Merz persönlich in die Debatte eingeschaltet. Beim Unternehmertag in Berlin kündigte er Maßnahmen an, ohne jedoch konkret zu werden. Merz sagte:
2: Die Lage im Mittleren Osten eskaliert. Die Energiepreise, die Spritpreise an den Zapfsäulen steigen. Für viele Menschen, die täglich das Auto brauchen, ist eine Belastungsgrenze erreicht. Wir stehen dazu deshalb in engem Austausch in der Bundesregierung und mit den Ländern. Und ich bin der Meinung, dass wir handeln müssen. Das genaue Instrumentarium steht noch nicht fest. Sie können aber davon ausgehen, dass wir sehr bald einen Vorschlag dazu vorlegen werden.
0: Verspricht der Bundeskanzler. An Vorschlägen mangelt es in der Debatte gerade nicht. Die SPD spricht sich für einen Spritpreisdeckel aus. Bundeswirtschaftsministerin Reiche ist allerdings dagegen, weil das zu kompliziert und zu bürokratisch sei. Stattdessen spricht sie sich für gezielte Direktzahlungen an Geringverdiener aus. Allerdings gibt es dafür auch noch kein Konzept und auch keine Antwort auf die Frage, wie solche Hilfen gegenfinanziert werden könnten. Sicher scheint bis jetzt nur, dass es einen Tankrabatt, so wie im Frühjahr, nicht noch einmal geben wird. Dazu Jan Zimmermann.
3: Ein Tankrabatt kostet den Staat viel Geld und angesichts der Haushaltslage ist kein Geld da. Dazu kommt, dass ein Tankrabatt von vielen Experten und Wissenschaftlern kritisiert wird. Das sei eine Förderung nach dem Gießkannenprinzip, also alle profitieren davon, auch diejenigen, für die hohe Spritpreise kein Problem sind. Und ein Tankrabatt sendet das falsche Signal nach dem Motto, fahrt ihr mal alle schön weiter, wie ihr wollt, der Staat hilft immer. Also es gibt keine Lenkungswirkung und kaum Motivation auf andere klimafreundliche Technologien umzusteigen, zum Beispiel auf ein E-Auto.
0: Organisierte Kriminalität verursacht in Deutschland Milliardenschäden in neuer Rekordhöhe und sie wird immer brutaler. So steht es im neuen Bundeslagebild des Bundeskriminalamtes. Einmal im Jahr werden die aktuellen Zahlen zur Banden- und Drogenkriminalität vorgestellt. Diesmal zeigt sich, dass ein altbekanntes Rauschmittel wieder auf dem Vormarsch ist, und zwar das, das am schnellsten süchtig macht, Kokain. Oliver Neuroth war bei der Vorstellung des Berichts dabei.
4: Bundesinnenminister Dobrindt spricht von einer Kokainflut, die Deutschland gerade erlebt. Die Droge kommt vor allem aus Kolumbien und Ecuador. Kriminelle Banden haben den Transport professionalisiert. Sie setzen nicht mehr hauptsächlich darauf, dass die Schmuggelware in Containerschiffen deutsche Häfen erreicht. Die Banden laden das Kokain vor der Küste auf Segeljachten und Schnellboote, um dem Zoll zu entkommen. Die deutschen Sicherheitsbehörden haben im vergangenen Jahr weniger Kokain sichergestellt als im Jahr davor. Nur einen Bruchteil dessen, was aus Südamerika kommt, sagt BKA-Chef Münch. Das Angebot an Kokain ist in Deutschland inzwischen so groß wie nie, wodurch der Preis sinkt. Ein Kilo kostet auf dem Schwarzmarkt rund 26.000 Euro. Das ist ein Fünftel weniger als im Jahr davor. Kokain gelte in Teilen der Gesellschaft als völlig normal, sagt der Drogenbeauftragte der Bundesregierung Streeck. Jedes Gramm Kokain finanziere Gewalt, Ausbeutung und Korruption. Kokainhandel ist nach den Worten von BKA-Chef Münch deshalb eine Gefahr für Wirtschaft und Gesellschaft. Münch setzt darauf, dass die Polizeibehörden der europäischen Staaten im Kampf gegen Drogenhandel stärker zusammenarbeiten. Dazu ist ein Abwehrzentrum in Portugal eingerichtet worden.
0: Bundesverteidigungsminister Boris Pistorius ist in den USA unterwegs. Deutschland will die Rüstungskooperationen mit den Vereinigten Staaten weiter ausbauen. Als erstes wird Pistorius mit seinem Amtskollegen Pete Hegseth über die Zusammenarbeit sprechen, dem US-Kriegsminister, wie Hegseth sich selber nennt. Dass die beiden nicht so gut miteinander können, ist kein Geheimnis. Die Einzelheiten von Christina Nagel aus Berlin.
5: Verteidigungsminister Boris Pistorius will mit dem werben, was Deutschland derzeit zu bieten hat: freie Produktionskapazitäten. Deutschland, erklärte der SPD-Politiker vor seiner Abreise, verfüge über eine leistungsfähige industrielle Basis, bestens ausgebildete Fachkräfte und technologische Spitzenkompetenz. Pistorius verweist auf bereits bestehende Kooperationen beim Bau des Kampfjets F-35 oder künftig auch bei der Produktion von Munition für das Luftverteidigungssystem Patriot. Bei dem Treffen mit seinem amerikanischen Amtskollegen dürfte es aber auch um weitere Anschaffungen für die Bundeswehr gehen, zum Beispiel um den Kauf des Raketensystems Typhon, ein Projekt, das Pistorius im vergangenen Jahr angestoßen hatte. Offen ist, ob es konkretere Informationen zum geplanten Truppenabzug der US-Streitkräfte aus Europa geben wird. Von Washington reist der deutsche Verteidigungsminister weiter nach New York und Texas. Hier wird der erste deutsche F-35-Kampfjet feierlich übergeben werden. Die F-35 wird den in die Jahre gekommenen Tornado ablösen.
0: Zur USA-Reise von Boris Pistorius ausführlich auch der nächste BR24-Hintergrund um 10 vor 3. Die Sommerferien sind vorbei. Seit heute gehen in Bayern rund 1,7 Millionen Kinder und Jugendliche wieder zur Schule. Für rund 130.000 ist es das erste Mal. Dass es noch nicht genug freiwillige Schulweghelfer gibt, ist noch eines der kleineren Probleme. Ein größeres, dass jedem ABC-Schützen Ganztagsbetreuung versprochen wurde. Anna Farwig berichtet.
6: Die Präsidentin des Bayerischen Lehrer- und Lehrerinnenverbands, Fleischmann, steht dem neuen Schuljahr mit gemischten Gefühlen gegenüber. Zwar sieht sie im Anspruch auf eine Ganztagsbetreuung für Schülerinnen und Schüler eine große Chance, um Bildungsungleichheiten auszugleichen. Im BR24-Thema des Tages warnte sie aber, dass der anhaltende Lehrermangel den Erfolg langfristig gefährde und verwies dabei darauf, dass die Schülerzahl so hoch sei wie seit 15 Jahren nicht mehr, aber die Anzahl der Lehrkräfte nicht angepasst werde.
7: Es fällt Unterricht aus. Es gibt gar manche Fächer gar nicht mehr. Förderunterrichte haben wir nicht mehr. Wir werden den Kindern so nicht gerecht. Was passiert denn im November, wenn viele Kolleginnen und Kollegen krank sind? Was machen wir denn, wenn die Kinder nur mehr den Pflichtunterricht haben und wir nichts mehr add-on geben können? Das ist doch nicht Schule. Schule muss doch ganzheitlich sein. Schule muss auch mal eine Theater-AG haben, mal einen Chor haben. Das ist Schule.
6: Ab diesem Schuljahr hat jedes Kind, das die erste Klasse in Bayern besucht, einen Anspruch auf einen Ganztagsplatz. Zuständig sind dafür die bayerischen Städte und Kommunen. Die hatten erst im März vom Bayerischen Landtag die genauen Leitplanken für die Umsetzung bekommen. Der Präsident des Bayerischen Gemeindetags, Brandl von der CSU, sprach daher im BR wörtlich von einem Riesenbrett. Laut Brandl hat man es geschafft, flächendeckend Plätze für die Erstklässler sicherzustellen. Problematisch sei aber die Finanzierung. Von den Kosten von rund 700 Millionen Euro pro Jahr übernehme der Bund nur 200 Millionen.
0: Zölle, Subventionen, Exportverbote. Der Welthandel braucht dringend neue Regeln. Das fordert die Welthandelsorganisation WTO. Sie hat ausgerechnet, dass es tausende Milliarden Dollar kosten könnte, wenn die Welt in geopolitische Machtblöcke zerfällt und nur noch Staaten miteinander Handel treiben, die sich politisch nahestehen. Dann nämlich, so das Szenario, würde sich die Wirtschaftsleistung stark verringern, bis 2050 um 10%, was am Ende vor allem ärmere Länder zu spüren bekämen. Mehr dazu von Sandra Bieger.
8: Soweit die Prognose. Aktuell zeigt sich der Welthandel allerdings noch robuster als erwartet. So wächst der weltweite Warenhandel laut aktuellem WTO-Güterhandelsbarometer weiter, allen geopolitischen Spannungen und handelspolitischen Unsicherheiten zum Trotz. Die Welthandelsorganisation in Genf erklärt diese Entwicklung unter anderem mit der hohen Nachfrage nach elektronischen Bauteilen und Produkten im Zusammenhang mit künstlicher Intelligenz. Wie lange diese Entwicklung die negativen Folgen der Konflikte im Nahen Osten und Unsicherheiten in der Handelspolitik zumindest teilweise noch ausgleichen kann, ist nach Ansicht der WTO jedoch fraglich. Detailliertere Zahlen, wie sich beispielsweise Störungen im Schiffsverkehr durch die Straße von Hormuz auf den weltweiten Handel auswirken, erwartet die Welthandelsorganisation in Genf im kommenden Monat.
0: Für die Olympischen Spiele 2036 hat sich München auch beworben. Jetzt darf die bayerische Landeshauptstadt aber erstmal das Finale der Fußball-Champions League ausrichten und die Leichtathletik-WM 5 Jahre vor Olympia. Welcome to Munich, wir freuen uns auf ein neues Sommermärchen, sagte Ministerpräsident Söder. Kilian Medele berichtet.
9: München hat den Zuschlag für 2031. 22 Jahre nach den Usain Bolt-Festspielen von Berlin findet wieder eine Leichtathletik-WM in Deutschland statt. Das hat der Leichtathletik-Weltverband im Anschluss an eine Council-Sitzung in Budapest verkündet. Jochen Schweizer, Aufsichtsratsvorsitzender des Deutschen Leichtathletikverbandes, zeigt sich erleichtert.
10: Wir wollen ein neues Sommermärchen produzieren. Es wird einfach ganz, ganz toll. Jetzt gerade bin ich einfach nur noch geflasht. 3 Jahre harter Arbeit. sind zu Ende. 5 Jahre harte Arbeit liegen vor uns. Ich freue mich einfach sehr, dass dieses Event nach Deutschland kommt. Und es ist ein starkes Signal für unsere Athletinnen und Athleten, denn ich bin der Meinung, dass Athletinnen und Athleten aus Deutschland eine internationale Heimmeisterschaft erleben sollten.
9: München hat viel Werbung für sich gemacht. Eine WM wird dann im frisch renovierten Olympiastadion ausgetragen. Die Stadt plant derzeit mit Kosten in Höhe von 110 Millionen Euro. Die bayerische Landeshauptstadt hatte sich nach der rauschhaften EM 2022 gute Chancen ausgerechnet und sich jetzt gegen die namhaften Konkurrenten aus London und Rom durchgesetzt. Mit Nairobi wird 2029 erstmals eine afrikanische Stadt Gastgeber einer Leichtathletik-Weltmeisterschaft sein. Nairobi und München haben letztlich zwei überzeugende Konzepte vorgelegt. Sie bieten sehr unterschiedliche, aber gleichermaßen spannende Chancen für unseren Sport, sagt Sebastian Coe, der Präsident des Leichtathletik-Weltverbands, nach der Entscheidung.
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4: Im Studio Stefan Lina. Am deutschen Aktienmarkt überwiegen auch heute wieder die Minuszeichen, allerdings fallen die Verluste jetzt am frühen Nachmittag unter dem Strich relativ überschaubar aus. Das Börsengeschehen beobachtet heute Detlef Landmesser für uns und er blickt vor allem auf die Bewegungen am Anleihemarkt.
11: Dort sind die Kurse von Staatsanleihen zuletzt regelrecht abgestürzt. Im Gegenzug hat die Rendite 10-jähriger Bundesanleihen mit 3,57% ein mehrjähriges Hoch erreicht. In den USA ist die 10-jährige Rendite mit knapp über 5% sogar auf den höchsten Stand seit der Finanzkrise 2007 geklettert. Hinter dieser Entwicklung stehen die zuletzt wieder verstärkten Inflationssorgen infolge des Iran-Kriegs. Die Zentralbanken müssen entsprechend reagieren. Vergangene Woche hat die Europäische Zentralbank ihren Leitzins erhöht und morgen dürfte die US-Notenbank Fed mit einer Zinsanhebung folgen. Ein weiterer Grund für den heftigen Renditeanstieg sind die Sorgen um die wachsende Verschuldung in einigen Industriestaaten, allen voran in den USA. Der Zinsanstieg hat nicht nur Folgen für Anleihekäufer und Sparer, die mit höheren Erträgen rechnen können. Noch direkter ist die Wirkung für Immobilienkäufer und Bauherren, da sich die Bauzinsen an 10-jährigen Bundesanleihen orientieren. Zuletzt haben die Zinsen für Baufinanzierung mit 10 Jahren Zinsbindung rund 4,25% erreicht. Tendenz weiter steigend.
4: Die Bundesagentur für Arbeit könnte einen Milliardenbetrag einsparen, wenn der Gesetzgeber die Bezugsdauer des Arbeitslosengeldes für ältere Arbeitslose begrenzen würde. Zu diesem Schluss kommt das Nürnberger Institut für Arbeitsmarkt- und Berufsforschung in einer heute veröffentlichten Studie. Die Sache hat allerdings auch diverse Haken. Wolfram Welzer.
12: Auf bis zu 2,4 Milliarden Euro pro Jahr kommen die Forschenden in einer Vergleichsrechnung, die sich auf die Daten der Bundesagentur für Arbeit von Oktober 2021 bis September 2022 stützt. Ältere Arbeitslose ab 50 Jahren können länger als 12 Monate Arbeitslosengeld beziehen. Die maximale Bezugsdauer steigt stufenweise auf bis zu 24 Monate ab einem Alter von 58 Jahren. Würde der Gesetzgeber sie nun für alle Arbeitslosen auf 12 Monate beschränken, ergeben sich die 2,4 Milliarden Euro. Theoretisch wäre sogar ein noch höherer Betrag möglich, wenn durch die kürzere Bezugsdauer ein Anreiz für die Arbeitslosen entstünde, schneller wieder zu arbeiten. Da allerdings ist das IAB skeptisch, es müsse erst einmal die passenden offenen Stellen geben, derzeit schwierig. Außerdem hätten es ältere Arbeitslose am Arbeitsmarkt grundsätzlich schwerer. Und das IAB, Forschungsinstitut der Bundesagentur für Arbeit, warnt, eine Einschränkung des Arbeitslosengelds könne zwar den defizitären Haushalt der BA entlasten, gleichzeitig falle aber dann mehr Grundsicherung für Langzeitarbeitslose an, die dann halt den Bundeshaushalt belaste. Und ein weiteres Argument, die Konsumausgaben älterer Arbeitsloser gingen dann zurück, ein Problem fürs Wirtschaftswachstum. Und so kommt das IAB zum Schluss, dass es gerade in wirtschaftlich schwierigen Zeiten gute Gründe für ein längeres Anrecht auf Arbeitslosengeld gebe.
4: Bei der IG Metall in Bayern steht ein Führungswechsel an. Der bisherige Bezirksvorsitzende Horst Ott hört zu Jahresende auf. Das gab die Gewerkschaft am Mittag bekannt. Sein designierter Nachfolger heißt Rico Irmischer. Der 36-Jährige startete als Facharbeiter bei Infineon und ist seit 2023 erster Bevollmächtigter der IG Metall in Regensburg.
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0: 14.45 Uhr.
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13: Merz stellt angesichts hoher Spritpreise Entlastungen in Aussicht. Nach den Worten des Bundeskanzlers ist für Menschen, die täglich das Auto brauchen, eine Grenze erreicht. Es werde sehr bald einen Vorschlag geben, das genaue Instrumentarium stehe aber noch nicht fest. In der Bundesregierung gibt es dazu unterschiedliche Auffassungen. Das CDU-geführte Bundeswirtschaftsministerium ist für Direktzahlungen an Geringverdiener, die SPD für eine EU-weite Übergewinnsteuer und einen Spritpreisdeckel. Organisierte Kriminalität ist in Deutschland auf dem Vormarsch. Laut dem aktuellen Lagebild des Bundeskriminalamts ist die Zahl der Ermittlungsverfahren innerhalb eines Jahres um fast 6% gestiegen. Bei mehr als einem Drittel der Fälle sind Drogen im Spiel. Bundesinnenminister Dobrindt und BKA-Chef Münch warnten vor zunehmend gewalttätigen Banden. Minderjährige würden als wörtlich Wegwerftäter über das Internet rekrutiert. USA haben nach eigenen Angaben Waffen im Weltall. Laut US Space Force dienen sie zur Weltraumkontrolle und zur Abschreckung feindlicher Aktionen. China warf den USA daraufhin vor, einen Krieg im Weltraum vorzubereiten und forderte einen Stopp des Programms. Landesverband Deutscher Sinti und Roma erinnert an Nürnberger Gesetze. Diese wurden heute vor 91 Jahren erlassen, während des Reichsparteitags in Nürnberg. Die Gesetze schränkten zunächst die Rechte von jüdischen Mitbürgern ein, später auch von Sinti und Roma. Viele Menschen wüssten dies nicht mehr, sagte Nürnbergs OB König. Deshalb seien solche Gedenktage wichtiger denn je. S-Bahn-Verkehr in München läuft wieder. Die Sperrung auf der Stammstrecke wurde am Mittag aufgehoben, die Oberleitung ist repariert. Wegen der Störung in Pasing konnten im morgendlichen Berufsverkehr stundenlang keine Züge auf einer der meistbefahrenen Bahnstrecken Europas verkehren. Das Wetter in Bayern, teils sonnig, teils bewölkt, 22 bis 28 Grad.
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0: Heute am ersten Schultag beginnt für viele Kinder ein neues, ganz besonderes Kapitel. Allein in Niederbayern sind heute mehr als 12.000 Kinder eingeschult worden. In der Oberpfalz waren es knapp 11.000. Besonders viele Erstklässler gibt es in Burg Lengenfeld in der Oberpfalz. Ganze 7 erste Klassen sind es hier. Andreas Wenleder war am ersten Schultag an der Grundschule mit dabei.
14: Mit einem Lied begrüßen die Viertklässler heute die neuen Erstklässler. Ganze 170 sind es dieses Jahr an der Hans-Scholl-Grundschule in Burg Lengenfeld. So viele, dass die große Willkommensfeier zweigeteilt werden muss. Bei den neuen Schülern ist die Vorfreude jedenfalls groß.
15: Auf das Lernen freue ich mich. Dann neue Freunde finden.
16: Das Lernen.
17: Dass ich mit meiner Freundin zusammen in die Schule gehen kann. Bestimmt cool.
14: Ihre Schultüten sind mit Dinos, Rennautos und Einhörnern verziert.
18: Ich habe da unten einen Quallen drauf und da oben habe ich einen Buckelwal drauf.
19: Ein Ninja habe ich mir ausgesucht. Schultasche auch, passt perfekt.
14: Bei manchen Eltern scheint die Nervosität größer als bei den Kindern zu sein.
20: Wir haben schon ältere Kinder, aber es ist trotzdem bei jedem wieder was Besonderes. Und da, glaube ich, kann man sich auch ewig dran zurückerinnern, sein ganzes Leben.
21: Wir sind genauso aufgeregt wie Sie, glaube ich.
22: Die werden zu schnell groß.
14: Mit ihren 170 Erstklässlern ist die Grundschule Burg Lengenfeld eine der größten in ganz Bayern. Letztes Schuljahr hatten nur 2 Schulen in Dillingen und Herzogenaurach mehr Erstklässler. Dieses Jahr wird es ähnlich sein. Doch in einer großen Schule gibt es auch ein großes Team, sagt Schulleiterin Ingrid Donaubauer. Sie versuche, die Eltern gut mitzunehmen, damit möglichst wenig Fragen vor dem Schulstart offen sind.
23: Wir haben 3 Elternabende tatsächlich, bevor die Schule überhaupt beginnt. Die Eltern wissen genau, wie die Klassen eingeteilt werden. Also man muss sich jetzt nicht vorstellen, dass täglich da 100 Anrufe kommen. Das ist wirklich nicht der Fall.
14: Nach der kurzen Willkommensfeier geht's dann für die Kinder auch schon in die Klassenzimmer. Zum Beispiel zu Lehrerin Bianca Tschudina in der 1B.
24: Ich freue mich ganz furchtbar, dass ihr alle da seid heute.
2: so viele neue Gesichter.
3: Das ist wahnsinnig spannend und aufregend, wenn man neue Kinder bekommt, wer da so in der Früh dasteht mit der Schultüte und was da für kleine Persönlichkeiten reinkommen.
14: In einem Jahr schon werden die Kinder wie ausgewechselt sein, sagt Schulina.
3: Am Ende der ersten Klasse, die Kinder können lesen, die Kinder können schreiben, die Kinder können rechnen. Also man sieht nie mehr so einen großen Lernerfolg. Das ist schon schön.
14: Den Kindern hat es jedenfalls gefallen.
5: Es war super. Wir haben viel gemacht und es war sehr, sehr toll.
22: Es war ganz gut und eigentlich fand ich die Lehrerin auch super nett.
24: Ich freue mich, wenn ich dann meine Schultüte aufmachen kann.
0: Andreas Wendleder war beim Schulstart an einer der größten Grundschulen Bayerns dabei.
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0: Verteidigungsminister Boris Pistorius ist für mehrere Tage in den USA. In Washington wird er seinen Amtskollegen Pete Hegseth treffen. Dann geht es weiter nach New York zu den Vereinten Nationen. Am Freitag wird der Verteidigungsminister dann bei der feierlichen Übergabe der ersten deutschen F-35-Kampfjets in Texas mit dabei sein. Christina Nagel berichtet, warum Deutschland die Jets gekauft hat und was Pistorius mit seinem Besuch in den USA alles erreichen will.
26: Die F-35 Lightning II. Auf Flugshows ist sie seit längerem zu sehen. In den Niederlanden, in Belgien, Norwegen und bei anderen europäischen Verbündeten ist sie bereits im Einsatz. Ein hochmoderner, vielseitig einsetzbarer Kampfjet, der technisch in der Lage ist, aus vielen Daten Gesamtlagebilder zu erstellen. Ein ausgereiftes System, erklärt der Beauftragte des Inspekteurs der Luftwaffe für die F-35, Oberst Thomas Kulrich, im Bundeswehr-Podcast nachgefragt.
27: Auch ganz wichtig, ich kann sicherstellen, dass alle meine Mitglieder der Formation auch das gleiche Lagebild haben. Das gibt mir ganz neue Möglichkeiten, auch taktisch zu agieren, weil ich auch viel weniger kommunizieren muss.
26: Die Entscheidung für das US-Modell war kurz nach Russlands Angriff auf die Ukraine im März 2022 gefallen. Damals noch unter der Ägide von Verteidigungsministerin Christine Lambrecht. 35 Kampfjets für knapp 10 Milliarden Euro. Eine richtige Entscheidung aus Sicht des damaligen Inspekteurs der Luftwaffe Ingo Gerhards.
28: Die F-35 ist ein Kampfflugzeug der fünften Generation und es ist marktverfügbar, damit wir die Modernisierung der Streitkräfte beschleunigen können.
26: Die galt bei der Luftwaffe als überfällig. Der Tornado, der bisher als deutsches Trägersystem für US-Atombomben dient, wurde 1981 in Deutschland eingeführt. Ein System, das in die Jahre gekommen ist. Entsprechend groß die Freude bei der Luftwaffe, dass die erste deutsche F-35 nun übergeben werden kann. Verteidigungsminister Pistorius nimmt sie in Fort Worth, Texas, beim Hersteller Lockheed Martin in Empfang.
29: An exciting milestone.
26: Ein aufregender Moment, ein Meilenstein heißt es beim Unternehmen, wo der Kampfjet mit der deutschen Flagge am Heck vor wenigen Tagen seinen Jungfernflug absolviert hat. Nächste Station für die deutsche F-35 ist Arkansas, wo die Ausbildung der künftigen Piloten stattfinden wird. Etwa ein Jahr später sollen die ersten Kampfjets dann beim taktischen Luftwaffengeschwader stationiert werden, im rheinland-pfälzischen Büchel, wo die explodierenden Kosten für den Umbau der Basis für das neue Flugzeug immer wieder Schlagzeilen machen. Sorge, dass sich Deutschland damit noch abhängiger von US-Systemen machen könnte, teilt der für die F-35 zuständige Oberst Thomas Kulrich nicht. Das Programm sei ein multinationales Projekt. Der angeblich eingebaute Ausschalter, der Killswitch, ein Mythos.
27: Es ist natürlich so wie bei jeder modernen IT, wenn irgendwann Updates ausbleiben oder auch Datenbanken veralten, dann sinkt irgendwo der Einsatzwert. Es können in der Nutzung auch irgendwann mal dann Probleme auftreten.
26: Nichts, wovon man im Verteidigungsministerium ausgeht. Im Gegenteil. Verteidigungsminister Pistorius will auf seiner US-Reise weitere Beschaffungsvorhaben vorantreiben, zum Beispiel den Kauf des Raketensystems Typhon samt Tomahawk-Marschflugkörpern. Ein Projekt, das der SPD-Politiker im vergangenen Jahr in den USA angestoßen hatte.
30: Vereinfacht ausgedrückt sind das landbasierte Abschussrampen, mit denen unterschiedliche Lenkflugkörper auf verschiedene Distanzen verschossen werden können. Aber das Entscheidende ist, die Reichweite dieser Waffensysteme ist deutlich größer als die wir bislang in Europa haben.
26: Auch Rüstungskooperationen und die Auslagerung von US-Produktionen an deutsche Standorte könnten heute im Pentagon beim Treffen mit US-Verteidigungsminister Pete Hegseth Thema werden.
0: Christina Nagel hat über die neuen Kampfjets der Bundeswehr und den Besuch des Bundesverteidigungsministers in den USA berichtet.
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1: Mit Thomas Kattenberg in 11 Tagen entscheidet der Deutsche Olympische Sportbund, DOSB, der Dachverband aller Sportler in Deutschland, darüber, mit welcher Stadt bzw. Region sich Deutschland für Olympische Sommerspiele bewerben wird. Berlin, die Region Rhein-Ruhr und München sind die Kandidaten und die Münchner dürften seit heute noch selbstbewusster auftreten. Denn der Internationale Leichtathletikverband hat der Olympiastadt von 72 zum ersten Mal die Weltmeisterschaft zugesprochen. 2031, also in 5 Jahren, wird das Olympiastadion dann hoffentlich wieder ähnlich magische Nächte erleben wie vor 4 Jahren bei der Europameisterschaft im Rahmen der European Championships. Und auch das Champions League-Finale im Fußball, das wird in 2 Jahren schon wieder in München ausgetragen. Kilian Mädele.
2: Es könnte also wie 2012 zu einem Finale der Horm für den FC Bayern kommen. Damals hatte sich der deutsche Rekordmeister dem FC Chelsea im Elfmeterschießen geschlagen geben müssen. München war schon 4-mal Gastgeber des Champions-League-Finals, zuletzt im Jahr 2025 beim Sieg von Paris Saint-Germain gegen Inter Mailand. Das Finale 2029 wurde nach Barcelona ins Camp Nou vergeben. Am Ende der gerade gestarteten Saison in der Königsklasse kommt es im Estadio Metropolitano, der Heimspielstätte von Atletico Madrid, zum Endspiel. München erhofft sich durch die UEFA-Entscheidung weiteren Rückenwind für seine Olympia-Ambitionen. Die Mitgliederversammlung des Deutschen Olympischen Sportbunds entscheidet am 26. September in Baden-Baden über den Kandidaten für eine deutsche Bewerbung um Sommerspiele 2036, 40 oder 44. Neben München sind auch noch Berlin und die Region Köln-Rhein-Ruhr im Rennen. Die bayerische Landeshauptstadt hat auch schon den Zuschlag für die Leichtathletik-WM 2031 bekommen.
1: Und das freut natürlich auch den Chef der Leichtathletik in Deutschland, den Aufsichtsratsvorsitzenden des Verbandes, Jochen Schweizer.
4: Wir wollen ein neues Sommermärchen produzieren mit besten Bedingungen für die Athletinnen und Athleten. Wir freuen uns aber auch auf die World Athletics-Familie und auch natürlich auf Sportfans aus der ganzen Welt, die nach Deutschland kommen werden. Es ist ein starkes Signal für unsere Athletinnen und Athleten, denn ich bin der Meinung, dass Athletinnen und Athleten aus Deutschland immer zu Hause auch einmal oder jede Athletengeneration eine internationale Heimmeisterschaft erleben sollten.
1: Fußball-Bundestrainer Jürgen Klopp wird nach übereinstimmenden Medienberichten bei den anstehenden Länderspielen auf Torhüter Oliver Baumann verzichten. Der 36-Jährige war in den letzten Jahren aufgrund der Verletzung von Marc-André ter Stegen bis zur WM die Nummer 1. Dann kam ja Manuel Neuer. Fußball, dritte Liga heute Abend und für den Jan aus Regensburg, Traditionsverein aus der Oberpfalz, lief es bislang alles andere als gut. Der Jan steht auf einem Abstiegsplatz, hatte ganz andere Ambitionen und heute Abend kommt mit Fortuna Düsseldorf auch kein leichter Gegner, Rüdiger Nowak.
6: Mit Fortuna Düsseldorf kommt ein großer Name ins Regensburger Jahnstadion. Die Aufgabe für die Oberpfälzer heute Abend also alles andere als einfach. Zumal die Fortuna bisher in dieser dritten Liga auch eher einen Stotterstart hingelegt hat.
7: Ja, die wollen aufsteigen, die müssen vielleicht sogar aufsteigen. Also von der Seite, glaube ich, kommt da ganz schön was auf uns zu. Wir sind aber bereit dafür und wollen auch natürlich ein gutes Ergebnis erzielen.
6: Insgesamt ist die englische Woche eine große Herausforderung.
7: Wir müssen natürlich jetzt auch aufpassen. Wir sind am Samstagnacht um 2 Uhr waren wir hier am Kaulbachweg und dann sind schon einige 5-6 Spieler in die Eistonne gesprungen und haben sich da regeneriert. Am Sonntagmorgen haben wir uns dann wieder getroffen zur Pflege. Wir müssen natürlich jetzt alles dafür tun, dass wir uns erholen können, dass wir mit der nötigen Frische auf dem Platz stehen.
6: Deswegen überlegt der Young-Coach durchaus, Spielern auch mal eine Pause zu gönnen. Denn am kommenden Wochenende steht ja schon wieder das nächste Spiel an.
7: Wir hatten ja schon den ein oder anderen Angeschlagenen mit Nassim Bucelab, der sich hat spritzen lassen in der Leiste. Auch der Adrian Fein, der sich hat spritzen lassen. Also wir haben da schon so ein paar, sag ich mal in Anführungszeichen, Sascha Hingel noch. Mit Blessuren.
6: Offiziell steht der Jan aktuell mit gerade mal 4 Zählern auf einem Abstiegsplatz. Das soll sich im besten Fall bereits heute Abend ändern.
1: Außerdem heute noch die Würzburger Kickers zu Hause gegen Aachen.
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26: Auf der A93 Holledau Richtung Regensburg ist der Pfaffensteintunnel nach einem Unfall gesperrt. Die A93 Weiden Richtung Hof ist zwischen Windisch-Eschenbach und Wiesau wegen Bergungsarbeiten gesperrt. Es gibt eine Umleitung über die U79. Und B300 Schrobenhausen Richtung Mönchsmünster zwischen Engelbrechtsmünster und Schafhof Sperre nach einem Unfall. Das Wetter in Bayern. Hoch Xanthos bringt uns erst spätsommerliches Wetter, dann kommt Tief Zuri mit Regen und Gewittern. Heute Nachmittag ist es sonnig und trocken, in Franken bewölkt es sich später, die Temperaturen nochmal sommerlich mit 22 bis 28 Grad. Die Nacht wird meistens klar und frisch, in der Früh wird es neblig, morgen tagsüber ziehen einzelne Schauer und Gewitter durch. Am Donnerstag gibt es dann viele Wolken, Wind, wenig Sonne, ab und zu wird es nass und auch kühler als bisher.

0: Es ist 15 Uhr.
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0: Mit Julia Walter, und das sind einige unserer Themen in den nächsten Minuten. Die Spritpreise haben einmal mehr ein Rekordhoch erreicht. Jetzt hat auch Kanzler Merz Entlastungen angekündigt. Welcher Art, das muss aber wohl erst noch ausdiskutiert werden. Dass organisierte Kriminalität brutal abläuft, ist wahrscheinlich sowieso klar. Die Ermittler haben jetzt aber eine Bilanz für das letzte Jahr gezogen und festgestellt, die Banden werden immer noch brutaler und die Täter immer jünger. Und NATO-Kampfjets haben zum ersten Mal eine Drohne über Litauen abgeschossen. Offenbar kam die aus Belarus. Alles Weitere soll jetzt untersucht werden. Tanken ist in Deutschland so teuer wie nie. Die Politik überschlägt sich mit Ideen, wie Autofahrerinnen und Autofahrer entlastet werden könnten. Jetzt hat sich auch Bundeskanzler Merz in die Debatte eingeschaltet. Bei einer Veranstaltung des Außenhandelsverbands in Berlin sagte er:
2: Die Lage im Mittleren Osten eskaliert. Die Energiepreise, die Spritpreise an den Zapfsäulen steigen. Für viele Menschen, die täglich das Auto brauchen, ist eine Belastungsgrenze erreicht. Wir stehen dazu deshalb in engem Austausch in der Bundesregierung und mit den Ländern. Und ich bin der Meinung, dass wir handeln müssen. Das genaue Instrumentarium steht noch nicht fest. Sie können aber davon ausgehen, dass wir sehr bald einen Vorschlag dazu vorlegen werden.
0: Der Druck auf die Bundesregierung, möglichst schnell etwas zu tun, ist also sehr groß. Dabei

0: Gewinnsteuer für übermäßig hohe Gewinne der Mineralölkonzerne. Die Union steht aber bei vielen dieser Vorschläge auf der Bremse. Und deshalb ist es offen, was jetzt tatsächlich kommt oder nicht. Also da ist man noch am Ringen hinter den Kulissen, wie und was man eben machen möchte.
1: Stichwort Spritpreisdeckel. Wie wahrscheinlich ist es denn, dass diese Maßnahme zum Beispiel kommen könnte?
0: Für einen Spritpreisdeckel macht sich ja vor allem die SPD stark und stellt sich das so vor, also der Staat im Ausland ist das meist dann das Wirtschaftsministerium, errechnet eine Preisobergrenze. Bis dahin darf der Preis steigen, aber nicht weiter. Ermittelt wird dieser Preis anhand der internationalen Preise und Bedingungen zwischen Mineralölkonzernen und Regierung. So stellen sich das die Sozialdemokraten vor. In Belgien und Luxemburg zum Beispiel läuft das wohl recht erfolgreich. Einen solchen Preisdeckel lehnt aber die Bundeswirtschaftsministerin Katharina Reiche von der CDU ab. Sie sagt, das sei zu kompliziert, zu bürokratisch. Die Wirtschaftsministerin war ja in den letzten Wochen da zu diesem Thema sehr ruhig. Jetzt hat sie gestern sich geäußert und gesagt, sie sei offen, die Energiesteuern zu senken und oder gezielte Entlastungen in Angriff zu nehmen, also zum Beispiel Direktzahlungen an Geringverdiener. Es klingt aber jetzt nicht so, als hätte sie dazu schon ein Konzept erarbeitet und vorliegen. Offen ist auch, wie solche Direktzahlungen dann finanziert werden sollen. Das muss ja irgendwie gegenfinanziert werden. Aber ja, also für mich klingt das noch alles sehr unausgegoren.
1: Wenn wir jetzt nochmal an den Tankrabatt aus dem Frühjahr denken, hast du da eigentlich den Eindruck, dass man aus den Erfahrungen, die man da gemacht hat, etwas gelernt hat?
0: Ich glaube schon und halte das auch sehr unwahrscheinlich, dass der nochmal kommt, so ein Tankrabatt. Darauf hat man sich ja in der Koalition verständigt. Also darauf hat man sich verständigt, dass man dieses Instrument nicht mehr haben möchte. Ein Tankrabatt kostet den Staat viel Geld und angesichts der Haushaltslage ist kein Geld da. Dazu kommt, dass ein Tankrabatt von vielen Experten und Wissenschaftlern kritisiert wird. Das sei eine Förderung nach dem Gießkannenprinzip. Also alle profitieren davon, auch diejenigen, für die hohe Spritpreise kein Problem sind. Und ein Tankrabatt sendet das falsche Signal nach dem Motto, fahrt ihr mal alle schön weiter, wie ihr wollt. Der Staat hilft immer. Also es gibt keine Lenkungswirkung und kaum Motivation, auf andere klimafreundliche Technologien umzusteigen, zum Beispiel auf ein E-Auto.
1: Was ist eigentlich mit der Idee, aus den Mehreinnahmen, die man über die gestiegenen Spritpreise gerade einnimmt, die wieder an die Bürger zurückzugeben? Was ist damit?
0: Das ist eine Forderung, die im Raum steht und die hier in Berlin diskutiert wird. Allerdings hält das Bundeswirtschaftsministerium dagegen und sagte erst gestern wieder, es gebe keinen großen Einnahmeeffekt, weil die Leute weniger Auto fahren und so versuchen, Sprit und Kosten zu sparen und in der Folge auch weniger Steuereinnahmen anfallen, beziehungsweise das Plus an der einen Stelle durch höhere Spritpreise ausgeglichen wird. Also laut Finanzminister gäbe es hier nichts zu verteilen.
2: Jan Zimmermann über die verschiedenen Vorschläge und Ideen für eine Spritpreisentlastung. Fest steht nur, dass es im Augenblick noch keinen konkreten Plan gibt, auch wenn sich Kanzler Merz jetzt in die Debatte eingeschaltet hat. Organisierte Kriminalität verändert sich. Kriminelle Netzwerke vernetzen sich stärker digital und dadurch werden sie internationaler und arbeitsteilig. Das ist Teil der Bilanz des Bundeskriminalamts. Bundesinnenminister Dobrindt hat das Lagebild organisierte Kriminalität heute mit vorgestellt und gesagt, die organisierte Kriminalität sei eine wachsende Gefahr für unsere innere Sicherheit. Die Banden würden professioneller, brutaler und skrupelloser. Jim Bob Nikschas ordnet die Erkenntnisse ein.
3: Die Ermittler haben vergangenes Jahr knapp 8000 Verdächtige fassen können, so viele wie seit 5 Jahren nicht mehr. Die meisten Verdächtigen kamen aus Deutschland, dann aus der Türkei, Syrien und Albanien. Dazu gehören auch sogenannte Clans. Und die werben für ihre Taten inzwischen auch immer häufiger Jugendliche an. Das macht dem Bundeskriminalamt ziemlich Sorgen. Zum Teil sind die erst 13 Jahre alt, werden über soziale Netzwerke wie Gaming-Plattformen angesprochen und unter Druck gesetzt, damit sie Aufträge ausführen, Leute bedrohen zum Beispiel. Und damit geben manche jungen Täter dann auch selbst im Netz auf ihren Profil vielen an. Und deswegen wollen die Ermittler dort in Zukunft noch genauer hinschauen.
2: Was will die Politik denn machen, um diese Kriminellen stärker zu bekämpfen?
3: Sie wollen ihnen vor allem ans Geld gehen, das hat Bundesinnenminister Alexander Dobrindt von der CSU angekündigt. Denn er sagt, organisierten Verbrecherbanden geht es am Ende vor allem um die Kohle, die sie mit ihren Taten verdienen. Fast 3 Milliarden Euro Schaden haben sie letztes Jahr insgesamt in Deutschland verursacht. Und die Politik will unter anderem mit neuen Regeln dafür sorgen, dass sie ihre Gewinne, in Anführungsstrichen, künftig nicht mehr so leicht auf normale Konten einschleusen können.

0: Das wird aber gar nicht so leicht, denn auch das steht im neuen Bericht drin. Clans und Mafiagruppen, die haben sich inzwischen eine eigene, sehr professionelle Struktur im Untergrund aufgebaut, um ihre Geschäfte zu betreiben. Da müssen auch die Ermittler aus Deutschland und anderen Ländern noch enger zusammenarbeiten, um dagegen vorzugehen.
1: Kriminelle Banden in Deutschland werden brutaler und verursachen Schäden in Milliardenhöhe. Jim Bobnikschas über die Bilanz zur organisierten Kriminalität im letzten Jahr. In vielen Familien mit Kindern war heute Morgen einiges los, weil sich der Alltag erst wieder einruckeln muss. Nach 6 Wochen Sommerferien ist die Schule wieder losgegangen. Für viele Kinder und vor allem Erstklässler aufregend, für etliche Eltern auch ein Grund durchzuatmen, weil keine extra Betreuung mehr organisiert werden muss. Raimund Bacher blickt zum Schulstart auf die neuen Rechtsansprüche und die alten Probleme.
2: Rund 132.000 Kinder sind es in Bayern, die heute eingeschult worden sind. Neu ist das Recht auf Ganztagsbetreuung für die Erstklässlerinnen und Erstklässler. Zuständig sind zunächst die Kommunen und Landkreise als Sachaufwandsträger. Uwe Brandl, der Präsident des Bayerischen Gemeindetags und Präsident des Deutschen Städte- und Gemeindebunds, gegenüber dem BR zeigt er sich nach all der Vorleistung erleichtert.
3: Wir haben es hingekriegt. Jetzt geht es um die erste Jahrgangsklasse, die wir versorgen. Mal schauen, wie es die nächsten 3 Jahre weitergeht.
2: Finanziell, so Brandl, ist es im ersten Jahr machbar, da der Bund 200 Millionen zuschießt.
3: Aber wir haben natürlich in der Endausbauphase errechnet, dass wir da mit rund 700 Millionen Kosten im Betrieb pro Jahr zu rechnen haben und kriegen aber trotzdem vom Bund nur 200 Millionen. Das heißt, es wird eine Lücke von 1,5 Milliarde übrig bleiben.
2: Bereits vor 5 Jahren wurde ein Gesetz im Bundestag beschlossen, das die ganztägige Förderung und Betreuung von Grundschulkindern regelt. Erst im März diesen Jahres hat der Bayerische Landtag die rechtlichen Weichen und die Verteilung der Zuständigkeiten für die Kommunen in Bayern final beschlossen. Weniger gut sieht es aus Sicht des Bayerischen Lehrerinnen- und Lehrerverbands in Sachen Unterricht aus. Denn obwohl es mehr Schülerinnen und Schüler in Bayern gibt, gibt es nicht automatisch mehr Lehrkräfte. Die BLLV-Präsidentin Simone Fleischmann im BR24-Interview.
4: Da wird dir auch als Lehrerin, als Lehrer Angst und Bang. Das werden die Kinder auf lange Strecke teuer bezahlen und wir Lehrerinnen und Lehrer übrigens auch, weil uns das Sorgen macht.
2: Fleischmann spricht hier von sich bereits jetzt abzeichnenden Stunden-, Förderunterrichts- und Fächerausfällen.
1: In den Luftraum der baltischen Staaten sind zuletzt immer wieder Drohnen eingedrungen. Jetzt haben NATO-Kampfjets eine in Litauen abgeschossen. Sie soll aus Belarus gekommen sein, hieß es aus dem Verteidigungsministerium in Vilnius. Woher die Drohne ganz genau kam, ist noch unklar, wie Jana Sinram berichtet.
5: Nach Angaben des litauischen Verteidigungsministeriums holten italienische Eurofighter die Drohne um kurz nach Mitternacht vom Himmel. Der Vorfall ereignete sich demnach in einer ländlichen Gegend rund 50 Kilometer südöstlich der zweitgrößten Stadt Kaunas. Der litauische Rundfunk berichtet, die Trümmerteile der Drohne seien inzwischen gefunden worden. Militär- und Polizeikräfte seien vor Ort, um sie zu untersuchen. Angaben dazu, ob es sich um eine russische oder eine ukrainische Drohne handelte, machte das litauische Militär zunächst nicht. Litauens Präsident Gitanas Nausėda dankte den Einsatzkräften der Militärallianz für ihre schnelle Reaktion. Angesichts der zunehmenden Aggression Russlands gegen die Ukraine sei diese Bereitschaft für die gesamte Region von entscheidender Bedeutung. Gemeinsam mit den NATO-Verbündeten werde Litauen seinen Luftraum verteidigen. Litauen grenzt an die russische Ostsee-Exklave Kaliningrad sowie an Russlands Verbündeten Belarus. In den vergangenen Monaten waren immer wieder ukrainische Drohnen in den Luftraum der 3 baltischen Staaten Estland, Lettland und Litauen eingedrungen. Nach Angaben aus Kiew wurden sie durch russische Störmaßnahmen vom Kurs abgebracht.
1: Die Welthandelsorganisation sieht die Entwicklungen auf der Welt gerade kritisch. Der Grund, es könnte laut WTO zu Einbußen von tausenden Milliarden Dollar kommen, wenn die Welt in geopolitische Machtblöcke zerfällt. Sprich, wenn nur noch die Staaten miteinander Handel treiben, die sich auch politisch nahestehen. Der Streit zwischen den USA und Kanada ist ein Beispiel dafür, wie der Welthandel zersplittern kann. Beide Länder haben sich gegenseitig mit Zöllen belegt. Mehr von Sandra Bieger.
6: Soweit die Prognose. Aktuell zeigt sich der Welthandel allerdings noch robuster als erwartet. So wächst der weltweite Warenhandel laut aktuellem WTO-Güterhandelsbarometer weiter, allen geopolitischen Spannungen und handelspolitischen Unsicherheiten zum Trotz. Die Welthandelsorganisation in Genf erklärt diese Entwicklung unter anderem mit der hohen Nachfrage nach elektronischen Bauteilen und Produkten im Zusammenhang mit künstlicher Intelligenz. Wie lange diese Entwicklung die negativen Folgen der Konflikte im Nahen Osten und Unsicherheiten in der Handelspolitik zumindest teilweise noch ausgleichen kann, ist nach Ansicht der WTO jedoch fraglich. Detailliertere Zahlen, wie sich beispielsweise Störungen im Schiffsverkehr durch die Straße von Hormus auf den weltweiten Handel auswirken, erwartet die Welthandelsorganisation in Genf im kommenden Monat.
1: Nicht nur in München war der Morgen für viele Pendler eine Geduldsprobe, weil die Stammstrecke komplett gesperrt war. Mittlerweile ist die Blockade zumindest teilweise aufgehoben. Auch in den Niederlanden begann für tausende Bahnreisende der Morgen mit einer bösen Überraschung. Zahlreiche Züge fielen aus und die Ursache war schnell klar. Unbekannte hatten die Gleise manipuliert. Informationen von Thomas Spickhofen.
7: Der Zugverkehr sei an mehreren Orten im ganzen Land beeinträchtigt, heißt es von ProRail, dem niederländischen Bahnbetreiber. Besonders betroffen seien der Norden und Osten des Landes, unter anderem die Städte Utrecht, Apeldoorn und Zwolle. Nach Angaben von ProRail wurden an mehreren Stellen entlang der Gleise absichtlich Rohre platziert. Daraufhin habe das Sicherheitssystem an mindestens 20 verschiedenen Stellen reagiert. Das Unternehmen geht von Sabotage aus und bezeichnet den Vorfall als einzigartig. Videoaufnahmen zeigen Sicherheitskräfte beim Abtransport von Rohren, die etwa faustdick und bis zu 2 Meter lang sind. Zu möglichen Tätern ist noch nichts bekannt. Wann der Zugbetrieb wieder normal laufen wird, ist unklar. In den Niederlanden ist heute der sogenannte Prinzjestag, an dem der König in Den Haag das Regierungsprogramm für die nächsten 12 Monate vorträgt und die Königsfamilie in der Kutsche durch die Stadt fährt. Dazu werden tausende Schaulustige erwartet.
1: Der Paul-Ehrlich- und Ludwig-Darmstädter-Preis gilt als eine der wichtigsten Auszeichnungen, die in Deutschland im Bereich Medizin vergeben werden. Jetzt steht fest, wer den Preis als nächstes bekommt. Es ist der australische Immunologe Christopher Goodnow. Warum? Dazu Nina Kunze aus der ARD-Wissenschaftsredaktion.
8: Mit seiner Arbeit habe der Preisträger fundamentale Beiträge zur Erklärung von Autoimmunkrankheiten geleistet, so die Paul-Ehrlich-Stiftung in einer Pressemeldung. Goodnow konnte nachweisen, dass unser Körper Immunzellen, die sich gegen unseren eigenen Körper richten, in eine Art Tiefschlaf versetzt. Damit widerlegte er die Annahme, dass diese Zellen vom Körper vernichtet werden. Stattdessen dienen die Zellen unserem Körper als Reserve im Kampf gegen Infektionserreger. Läuft in diesem Prozess etwas schief, kann das zur Entstehung von Autoimmunerkrankungen beitragen. Der Preis wird am 14. März in der Frankfurter Paulskirche verliehen und ist mit 120.000 Euro dotiert.
1: Es ist 3:15.
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1: Die Nachrichten mit Andreas Dierschall.
10: Merz kündigt Entlastungen bei Spritpreisen an. Für viele Menschen sei eine Belastungsgrenze erreicht, sagte der Kanzler bei einer Veranstaltung des Außenhandelsverbands BGA in Berlin. Wie genau die Entlastung aussehen soll, steht demnach noch nicht fest. Die Bundesregierung stimme sich dazu intern und mit den Ländern ab, so Merz. Der Benzinpreis an den Tankstellen war gestern auf ein neues Allzeithoch gestiegen. Söder und Wadefuhl stärken Merz den Rücken. Nach einer Sitzung des bayerischen Kabinetts sagte der CSU-Chef, es brauche jetzt Zusammenhalt. Außenminister Wadefuhl von der CDU, der als Gast in München war, äußerte sich ähnlich. Zuvor war bekannt geworden, dass Merz den CDU-Bundesvorstand für kommenden Sonntagabend zusammengerufen hat, dem Abend der Wahlen in Berlin und Mecklenburg-Vorpommern. Banden greifen auch in Deutschland zunehmend zu Gewalt. Das Bundeskriminalamt schreibt der organisierten Kriminalität im vergangenen Jahr 20 Tötungen und 100 Fälle von Körperverletzung zu. Das geht aus dem aktuellen Lagebild hervor. Vermehrt wurden Gewalttaten wie eine Dienstleistung bestellt oder von eigens über soziale Medien rekrutierten Minderjährigen begangen, heißt es. Russisches Kriegsschiff soll dänischen Hubschrauber mit Leuchtraketen beschossen haben. Die dänische Ministerpräsidentin Frederiksen verurteilte den Vorfall als russischen Einschüchterungsversuch. Der Hubschrauber habe über der Ostsee einen Routineeinsatz geflogen. Russlands Botschafter in Kopenhagen sprach hingegen von provozierenden Handlungen der Hubschrauberbesatzung. München richtet 2 Sportgroßereignisse aus. Die Leichtathletik-WM findet 2031 in der bayerischen Landeshauptstadt statt. Das hat der Weltverband entschieden. Bereits davor hat der FC Bayern wieder die Chance auf ein Finale daheim. Die UEFA erteilte München den Zuschlag für das Finale der Fußball-Champions League 2028. Das Wetter in Bayern, viel Sonne bei 22 bis 28 Grad.
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11: Im Studio Stefan Götz. Die massive Störung heute früh bei der Münchner S-Bahn und im Regionalverkehr entwickelt sich zum Politikum. Verkehrsminister Bernreiter reagiert empört auf die Probleme zum Schulstart. Wörtlich, die Bahn gibt ein erbärmliches Bild ab. Sie sei schließlich zuständig für die gesamte Schieneninfrastruktur. Dazu gehörten auch Stellwerke, Oberleitungen und Weichen. Es sei doch klar gewesen, dass am Tag nach den langen Sommerferien wieder deutlich mehr los sein würde, so Bernreiter. Ursache für den Kollaps heute Morgen war ein Schaden an einer Oberleitung bei Pasing. Wie es dazu kommen konnte, ist nach wie vor unklar. In einer Würzburger Berufsschule ist heute Vormittag Gas ausgetreten. Inzwischen scheint geklärt, wie es dazu gekommen ist. Christiane Scherm über Ursache und Folgen.
12: Im Schwimmbad des Berufsbildungszentrums in Würzburg soll ein Mitarbeiter zwei Flüssigkeiten gemischt haben. Nach ersten Informationen der Polizei soll es dabei zu einer chemischen Reaktion gekommen sein. Dabei ist Gas ausgetreten. Der Mitarbeiter sowie 9 Schüler und Schülerinnen wurden leicht verletzt. Ein Teil von ihnen kam zur Behandlung in ein Krankenhaus. Etwa 2000 Menschen aus der Schule und der benachbarten Fachoberschule mussten ihre Gebäude verlassen. In der Schule sind die städtische Berufsschule für gewerblich-technische Berufe, die für Maschinenbau und die städtische Fachschule für Technik untergebracht.
11: Zum Schuljahresanfang bereitet sich die Polizei auf Schwerpunktkontrollen an Schulen, Kindergärten und Schulwegen vor. Die Beamten richten dabei das Augenmerk nicht nur auf den laufenden Verkehr, sondern auch auf Eltern, die ihre Kinder zur Schule fahren, etwa im Raum Rosenheim, wie Julia Harderecker berichtet.
13: Die Polizei im südlichen Oberbayern will zum Schulbeginn besonders Gurte und Kindersitze kontrollieren. Eltern können laut Polizei etwas tun. Ein gutes Vorbild sein, immer den Sicherheitsgurt verwenden und die Kinder bei jeder Fahrt richtig anschnallen. Darüber hinaus ruft das Polizeipräsidium alle Verkehrsteilnehmer auf, besonders zum Schuljahresbeginn vorsichtig zu fahren. Autofahrer sollen vor allem an Schulwegen, in Wohngebieten und an Haltestellen rund um Schulen und Kindergärten aufmerksam sein und Schulweghelfer beachten.
11: In Bad Wörishof im Unterallgäu gilt ein sofortiger Genehmigungsstopp für Freiflächenphotovoltaikanlagen. Der Stadtrat hat mit großer Mehrheit beschlossen, entsprechende Areale im aktuellen Flächennutzungsplan zu blockieren. Florian Regensburger.
14: Hintergrund sei vor allem der zunehmende Verlust von Grünland für die Landwirtschaft, sagt Bürgermeister Pflügel. Zuspruch kommt vom Unterallgäuer Bauernverband. Landwirtschaftliche Flächen seien nicht vermehrbar, sagte Geschäftsführer Helmut Mader dem BR. Stattdessen sollten PV-Anlagen zum Beispiel auf Dächern von Schulen oder Krankenhäusern gebaut werden. In Bad Wörishofen tut man das bereits. Schon bald werden sämtliche Dächer städtischer Gebäude mit PV-Anlagen ausgestattet sein.
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15: Mit Michaela Borowi. Der Countdown läuft. Am Samstag beginnt das 191. Oktoberfest auf der Münchner Theresienwiese. Für Millionen Menschen der alljährliche Versuch, in den großen Festzelten ihre Grenzen der Trinkfestigkeit auszuloten, aber auch die Grenzen der Textsicherheit. Denn was wäre die Wiesn ohne ihre Hits? Zu welchen Songs wird in diesem Jahr eigentlich besonders laut mitgegrölt und was macht einen Song eigentlich zum Wiesn-Hit? Das will ich jetzt ausloten mit einem Experten aus der BR Musikredaktion und auch DJ Tobias Roland. Servus Tobi.
16: Servus Michaela, grüß dich.
15: Es folgt der Blick in die Glaskugel. Wiesn-Hit 2026. Hast du schon eine Vermutung?
16: Na, sagen wir mal so, ein Song, der Wiesn-Hit werden will, muss an dem Dinosaurier unter den Wiesn-Songs vorbei. Und gerade hat die GEMA eine Liste der meistgespielten Wiesn-Hits des Oktoberfests vom letzten Jahr vorgestellt. Und da ist der hier ganz oben. Brenner tut's gut von Hubert von Geusern, inzwischen 15 Jahre alt und der beste Beweis dafür, dass sobald Alkohol ins Spiel kommt, die Gesetze der Logik ausgehebelt sind.
15: Und wie sehen die genau aus, die Gesetze der Logik, speziell für die Musik im Festzelt?
16: Naja, der Song im Speziellen ist ja textlich sehr komplex, unflott, Zungenbrecher, Alpenrap. Schon im nüchternen Zustand ja eigentlich gar nicht so leicht, den Text fehlerfrei mitzusingen, geschweige denn zu verstehen. Obendrein steckt da jede Menge Kritik in dem Song. Es geht um den Ausverkauf der Heimat und Raubbau an der Natur.
15: Letztlich zeigt die Erfahrung aber ja, Kritik und Logikvermögen stehen im Bierzelt nicht gerade an erster Stelle. Warum ist das eigentlich so?
16: Naja, da ist Brenner tut's gut eben ein wunderbares Beispiel. die Musik macht. Ja. Eingängigkeit, Rhythmus und der dialektale bayerisch-alpenländische Einschlag sind die Basis für diesen, ja, ich nenne es mal Wiesenhit-Dreiklang. Und dann ganz wichtig, die Dynamik. Von leise zu laut. Von Strophe bis zum Refrain, Ausbruch, den man selbst mit 5 Promille nicht überhören kann. In Perfektion beherrscht dieses Spiel mit der Dynamik dieser Evergreen. Der Refrain nimmt da Anlauf wie der Wiesnbesucher beim Toboggan, einem der ältesten Fahrgeschäfte auf dem Oktoberfest, wo man mit einem Laufband nach oben fährt und die meisten lustig umeinander fallen. Bei Sweet Caroline jedenfalls Refrain leicht mitzusingen. Es gibt diese repetitiven Mitgröllmomente, wo das Publikum dann zum Antwortchor wird. Ist alles sehr gemeinschaftsstiftend mit dem so good, so good, so good. Text- und Sprachbarrieren sind auch niedrig anzusetzen bei dieser Nummer. Ja, und der Refrain lädt zum bierbankübergreifenden Schunkeln ein. Die Nostalgiegefühle fahren Karussell.
15: Und da kann man ja auch gleich den Oktoberfest-Oberschunkel-Song hinterher schieben. Oft und gern das letzte Lied, Angels von Robbie Williams. Der funktioniert ja auch perfekt nach dem erst schunkeln und dann laut mitgrölen Prinzip.
16: Genau, auch ganz weit oben in dieser bereits erwähnten GEMA-Liste mit den meistgespielten Wiesn-Hit-Songs. Genau, und dann sind das mal ganz nüchtern betrachtet einfach verdammt gute Popsongs wie Robbie Williams' Angels. Großer Vorteil dieser Evergreens, es gibt sie schon sehr lange und funktionieren auf Hochzeiten, in Stadien und sonstigen Partyanlässen. Also man kommt den Songs eigentlich kaum aus.
15: Da spricht in dir jetzt natürlich auch die DJ-Erfahrung, allerhand Hochzeiten schon bespaßt. Funktionieren denn da auch die üblichen verdächtigen Wiesn-Hits?
16: Auf jeden Fall. Von Kompliment von Sportfreunde Stille bis Queen Don't Stop Me Now. Auch ja wirklich große Oktoberfest- und Wiesn-Hits. Und ich kann mich tatsächlich noch sehr gut erinnern, als mich vor 1,5 Jahren jemand auf einer Hochzeit fragte, kannst du den Lampensong spielen? Und ich so, welcher Lampensong? Ich mach's kurz, seitdem eigentlich fast keine Auflegerei mehr bei mir ohne den Lampensong.
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15: Ach, der Lampensong ist also der Wackelkontakt vom Eumerer. Song aus Bayern landete im letzten Jahr sogar auf Platz 1 der deutschen Charts. Was macht denn diesen Song so Wiesn-Hit verdächtig?
16: Naja, der Song hämmert sich buchstäblich unter die Großhirnrinde. Wackel, wackel, wackel, Kontakt kann man auf Anhieb mitsingen. Allein schon der Songanfang und Refrainanfang ist super eingängig. Wär ich ein Möbelstück, dann wär ich eine Lampe aus den 70ern. Das Bemerkenswerte ist ja, der Song war zuerst im Kölner Karneval ein Hit und wackelte sich dann so zur Wiesn durch Richtung Herbst im letzten Jahr wieder zurück nach Bayern. Warum? Weil auch das nötige Quäntchen Originalität in dem Song drin steckt. Ja, verleitet zur Verkleidung. Die Lampenmetapher ist stimmig und mit dem bayerischen Einschlag wird schon wieder originell und mit dem Techno-Geballer im Refrain zieht der Song natürlich auch und vor allem die Jugend an für die Tanzfläche und für die Bierbank. Also Wackelkontakt von Eumerer oder auch Songs wie Bella Napoli von den Augsburger Schlagerboys von Roy Bianco und den Abronzati Boys, das sind die vergleichsweise neuen Songs, die das Wiesn-Hit-Geschehen auch in diesem Jahr wieder aufmischen werden.
15: Eins fällt mir auf, bei allen von dir genannten Wiesn-Hits, nur Männer auf der Bühne.
16: Ja, Wiesn-Hits bleiben vorerst eine Männerdomäne. Frauen kommen bis auf Weiteres nur in Wiesn-Hit-Texten vor, so wie die Rosi in Skandal im Sperrbezirk.
15: Und darf der Song denn noch auf Volksfesten gespielt werden? Wir hatten die Debatte ja vor einigen Monaten unter anderem auf der Erlanger Bergkirchweih, als es darum ging, ob der Klassiker, der Spider-Murphy-Gang, überhaupt noch zeitgemäß ist und heutzutage als sexistisch gelesen werden muss und nicht mehr gespielt werden sollte.
16: Ja, ich kann mir vorstellen, dass diese Diskussion auch auf der diesjährigen Wiesn dann da weitergeführt wird. Aber was ein Verbot an Gegenreaktionen auslöst, haben wir ja dann auch in Erlangen beobachten können. Aber vermutlich wird Rosis Telefonnummer auch in diesem Jahr millionenfach herausgesungen werden.
15: Dann abschließend vielleicht noch von dir ein Wiesn-Hit, der ganz unbedenklich mitgesungen werden kann.
16: Ja, ich beobachte, dass in den letzten Jahren Major Tom von Peter Schilling wieder noch Wiesn-Hittiger geworden ist, was vor allem auch damit zu tun hat, dass es ja inzwischen auch der offizielle Torjubelsong der deutschen Fußballnationalmannschaft der Männer, da sind wir wieder bei den Männern, ist. Also die Omnipräsenz des Songs nimmt zu und obendrein völlig losgelöst von der Erde. Ja, bei der derzeitigen Weltlage wünscht man sich diese Flucht vor dem irdischen Wahnsinn gerade auch ein bisschen mehr. Egal ob im Bierzelt oder im echten Leben.
15: Die Wiesnhits 2026 Voraussagen und hintergründige Analysen von BR-Musikredakteur Tobias Ruhland. Ich danke dir und wünsche dir im wahrsten Sinne des Wortes eine fröhliche Wiesn.
16: Genau. Prost.
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1: Die A3 Frankfurt Richtung Würzburg ist zwischen Bessenbach-Walderschaff und Weibersbrunn nach einem Unfall gesperrt. A93 Holledau Richtung Regensburg im Pfaffensteintunnel ein Unfall, es staut sich ab Bad Abbach. A93 Hof Richtung Weiden zwischen Schönwald und Selb-Nord 3 Kilometer Stau. Die B303 Schneckenlohe-Schweinfurt ist zwischen Balkheim und Frohnlach in beiden Richtungen wegen Bergungsarbeiten gesperrt und B306 Traunstein-Inzell zwischen Traunstein-Sparz und Traunstein-Siegsdorf-Ost in beiden Richtungen Sperre nach einem Unfall. Das Wetter in Bayern. Es ist sonnig. Nördlich der Donau gibt es einige lockere Quellwolken bei Höchstwerten von 22 bis 28 Grad. In der Nacht örtlich Nebel, es bleibt aber trocken. Die Temperaturen sinken auf 16 bis 9 Grad. Morgen ziehen im Laufe des Tages von Nordwesten schauerartiger Regen und einzelne Gewitter durch. Davor und danach ist es trocken bei 19 bis 27 Grad. Donnerstag und Freitag ist es bewölkt mit sonnigen Abschnitten, aber auch Regen und Wind. Und es wird etwas kühler mit 16 bis 22 Grad in der Spitze.

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1: Es ist 15.30 Uhr.
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1: Mit Julia Walter, und das sind einige unserer Themen in den nächsten Minuten. Die Spritpreise haben einmal mehr ein Rekordhoch erreicht. Jetzt hat auch Kanzler Merz Entlastungen angekündigt. Welche Art? Das muss aber wohl erst noch ausdiskutiert werden. Dass organisierte Kriminalität brutal abläuft, ist wahrscheinlich sowieso klar. Die Ermittler haben jetzt aber eine Bilanz für das letzte Jahr gezogen und festgestellt, die Banden werden immer noch brutaler und die Täter immer jünger. Und Verteidigungsminister Pistorius will die Rüstungskooperationen mit den USA ausbauen und ist dazu dorthin gereist. Neue Rekorde bei den Spritpreisen. Gestern hat der Liter Superbenzin der Sorte E10 laut ADAC einen neuen Höchstwert beim Tagesdurchschnitt erreicht. Die Bundesregierung will jetzt reagieren, das ist seit heute Nachmittag klar. Kanzler Merz hat sich in die Debatte eingeschaltet und kündigte neue Entlastungen für Verbraucher an, ließ aber offen, was genau geplant ist. Karl Spannenberger über das Thema, das jetzt größte Priorität haben dürfte.
3: Merz ist aber überzeugt, dass man handeln müsse. Der Kanzler kündigte an, dass seine Regierung dazu bald einen Vorschlag vorlegen wird.
4: Das genaue Instrumentarium steht noch nicht fest. Sie können aber davon ausgehen, dass wir sehr bald einen Vorschlag dazu vorlegen werden.
3: Man stehe im engen Austausch mit den Bundesländern. Aus seiner Sicht ist nach dem Tankrabatt von Juni bis August eine erneute Entlastung für die Verbraucher notwendig. Für viele Menschen, die täglich das Auto brauchten, sei eine Belastungsgrenze erreicht, so Merz weiter. Der Koalitionspartner SPD hatte zuletzt einen Spritpreisdeckel nach dem Vorbild von Luxemburg vorgeschlagen. Dort legt das Wirtschaftsministerium auf Basis der Preisentwicklung auf den internationalen Märkten verbindliche Höchstpreise für Benzin, Diesel und Heizöl fest. Steigen die Einkaufskosten oder fallen sie, werden auch diese Höchstpreise im Land angepasst. Das CDU-geführte Bundeswirtschaftsministerium ist gegen einen Preisdeckel. Bundeswirtschaftsministerin Reiche schlägt stattdessen Direktzahlungen an Menschen mit geringem Einkommen vor. Die größte Opposition im Bundestag, die AfD, fordert statt einem Preisdeckel, die Steuern und Abgaben auf Kraftstoffe dauerhaft zu senken. Superbenzin der Sorte E10 war gestern so teuer wie noch nie. Laut ADAC kostete der Liter E10 im Tagesdurchschnitt 2,286 Euro, einen Cent mehr als beim letzten Höchststand am Sonntag. Auch Diesel ist nur noch wenige Cent von einem neuen Rekordhoch entfernt.
1: Tötungsdelikte, Körperverletzungen, Drogenhandel. Organisierte Kriminalität bleibt in Deutschland auf hohem Niveau und die Verdächtigen werden immer jünger. Der Chef des Bundeskriminalamts, Holger Münch, spricht von einer neuen Tätergeneration, der sogenannten Generation Z-Mafia. Wen er genau damit meint und um welche Taten es geht, berichtet Birte Sönnigsen.
5: Seit Jahren gibt es im Großraum Köln immer wieder Explosionen und Schüsse auf Wohnhäuser, Bars oder Cafés. Für das Bundeskriminalamt ein Beispiel dafür, dass kriminelle Banden häufiger zu exzessiver Gewalt greifen. Dahinter sollen mutmaßlich Mitglieder türkischer Jugendbanden stecken. BKA-Chef Holger Münch spricht von einer neuen Tätergeneration, die ihre Taten bewusst zur Schau stellt.
6: Die sogenannte Generation Z-Mafia, ihre Macht und Gewalttaten offensiv in Social Media inszeniert. Die Anwendung von Gewalt gilt für sie als legitime Handlungsoption.
5: Das BKA kommt zu dem Schluss, dass kriminelle Banden immer professioneller werden, auch indem sie sich auf Straftaten spezialisieren. So gibt es Gruppierungen, die etwa Profis in Geldwäsche sind. Andere kennen sich in Cybercrime besonders gut aus. Verbrechen als Dienstleistung, Cyber as a Service nennen das die Fachleute. Kriminelle Banden können dadurch noch effektiver Verbrechen begehen, meint Innenminister Alexander Dobrindt.
7: Nach dem Prinzip, einer plant, einer bezahlt, einer schlägt zu.
5: Auftraggeber und derjenige, der die Tat am Ende ausführt, begegnen sich dabei oft nicht. Für die Ermittler wird es deshalb noch schwerer, die kriminellen Banden zu schnappen. Sie müssen ihre Ermittlungsarbeit verändern, sagt BKA-Chef Holger Münch.
6: Es ist nicht mehr nur die Frage, wer hat die Tat begangen, sondern wer hat sie bestellt, wer hat sie vermittelt, wer hat sie finanziert, wer profitiert davon. Diese Fragen kommen heute dazu, wenn sie ermitteln.
1: Deutschland will die Rüstungskooperationen mit den USA weiter ausbauen. Dafür reist Bundesverteidigungsminister Pistorius heute für mehrere Tage in die USA. Unter anderem trifft er in Washington seinen Kollegen Pete Hegseth, um über die Zusammenarbeit zu sprechen. Einzelheiten von Christina Nagel aus Berlin.
8: Verteidigungsminister Boris Pistorius will mit dem werben, was Deutschland derzeit zu bieten hat: freie Produktionskapazitäten. Deutschland, erklärte der SPD-Politiker vor seiner Abreise, verfüge über eine leistungsfähige industrielle Basis, bestens ausgebildete Fachkräfte und technologische Spitzenkompetenz. Pistorius verweist auf bereits bestehende Kooperationen beim Bau des Kampfjets F-35 oder künftig auch bei der Produktion von Munition für das Luftverteidigungssystem Patriot. Bei dem Treffen mit seinem amerikanischen Amtskollegen dürfte es aber auch um weitere Anschaffungen für die Bundeswehr gehen, zum Beispiel um den Kauf des Raketensystems Typhon, ein Projekt, das Pistorius im vergangenen Jahr angestoßen hatte. Offen ist, ob es konkretere Informationen zum geplanten Truppenabzug der US-Streitkräfte aus Europa geben wird. Von Washington reist der deutsche Verteidigungsminister weiter nach New York und Texas. Hier wird der erste deutsche F-35-Kampfjet feierlich übergeben werden. Die F-35 wird den in die Jahre gekommenen Tornado ablösen.
1: Nicht nur in München war der Morgen für viele Pendler eine Geduldsprobe, weil die Stammstrecke komplett gesperrt war. Mittlerweile ist die Blockade zumindest teilweise aufgehoben. Auch in den Niederlanden begann für tausende Bahnreisende der Morgen mit einer bösen Überraschung. Zahlreiche Züge fielen aus und die Ursache war schnell klar. Unbekannte hatten die Gleise manipuliert. Informationen von Thomas Spickhofen.
9: Der Zugverkehr sei an mehreren Orten im ganzen Land beeinträchtigt, heißt es von ProRail, dem niederländischen Bahnbetreiber. Besonders betroffen seien der Norden und Osten des Landes, unter anderem die Städte Utrecht, Apeldoorn und Zwolle. Nach Angaben von ProRail wurden an mehreren Stellen entlang der Gleise absichtlich Rohre platziert. Daraufhin habe das Sicherheitssystem an mindestens 20 verschiedenen Stellen reagiert. Das Unternehmen geht von Sabotage aus und bezeichnet den Vorfall als einzigartig. Videoaufnahmen zeigen Sicherheitskräfte beim Abtransport von Rohren, die etwa faustdick und bis zu 2 Meter lang sind. Zu möglichen Tätern ist noch nichts bekannt. Wann der Zugbetrieb wieder normal laufen wird, ist unklar. In den Niederlanden ist heute der sogenannte Prinzjestag, an dem der König in Den Haag das Regierungsprogramm für die nächsten 12 Monate vorträgt und die Königsfamilie in der Kutsche durch die Stadt fährt. Dazu werden tausende Schaulustige erwartet.
1: Es dürfte eine gute Nachricht sein für viele Sportbegeisterte in Bayern. München ist der Austragungsort für die Leichtathletik-WM 2031. Sie wird also im bis dahin frisch renovierten Olympiastadion stattfinden. Die Entscheidung hat der Weltverband World Athletics heute verkündet. Mehr dazu von Kilian Medele.
10: München hat den Zuschlag für 2031. 22 Jahre nach den Usain Bolt-Festspielen von Berlin findet wieder eine Leichtathletik-WM in Deutschland statt. Das hat der Leichtathletik-Weltverband im Anschluss an eine Council-Sitzung in Budapest verkündet. Jochen Schweizer, Aufsichtsratsvorsitzender des Deutschen Leichtathletikverbandes, zeigt sich erleichtert.
11: Wir wollen ein neues Sommermärchen produzieren. Es wird einfach ganz, ganz toll. Jetzt gerade bin ich einfach nur noch geflasht. 3 Jahre harte Arbeit sind zu Ende. 5 Jahre harte Arbeit liegen vor uns. Ich freue mich einfach sehr, dass dieses Event nach Deutschland kommt. Und es ist ein starkes Signal für unsere Athletinnen und Athleten, denn ich bin der Meinung, dass Athletinnen und Athleten aus Deutschland eine internationale Heimmeisterschaft erleben sollten.
10: München hat viel Werbung für sich gemacht. Eine WM wird dann im frisch renovierten Olympiastadion ausgetragen. Die Stadt plant derzeit mit Kosten in Höhe von 110 Millionen Euro. Die bayerische Landeshauptstadt hatte sich nach der rauschhaften EM 2022 gute Chancen ausgerechnet und sich jetzt gegen die namhaften Konkurrenten aus London und Rom durchgesetzt. Mit Nairobi wird 2029 erstmals eine afrikanische Stadt Gastgeber einer Leichtathletik-Weltmeisterschaft sein. Nairobi und München haben letztlich zwei überzeugende Konzepte vorgelegt. Sie bieten sehr unterschiedliche, aber gleichermaßen spannende Chancen für unseren Sport, sagt Sebastian Coe, der Präsident des Leichtathletik-Weltverbands, nach der Entscheidung.
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12: Im Studio Stefan Lina. Trotz diverser geopolitischer Konflikte und hoher Energiepreise zeigt der ZEW-Index für Deutschland weiter nach oben und signalisiert damit eine konjunkturelle Erholung. Das Mannheimer Zentrum für europäische Wirtschaftsforschung befragt für diesen Index jeden Monat Finanzexperten. Die Risiken für die Erholung sind jedoch gestiegen. Felix Linke.
13: Finanzprofis und Versicherungsexperten bleiben vorsichtig optimistisch für die deutsche Wirtschaft, auch wenn die teure Energie die Börse bereits belastet hat. Der ZEW-Index ist bei den Erwartungen für die nächsten 6 Monate auch im September leicht gestiegen, um 0,5 auf 34,7 Punkte. ZEW-Präsident Achim Wambach nennt als Gründe die starken Exporte und die staatlichen Investitionen. Beides stütze das Wachstum, aber auch er sieht erhebliche Preisrisiken bei einem anhaltenden Iran-Krieg. Deutsche Bank-Vorstand Marc Schattenberg weist darauf hin, dass die Beurteilung der aktuellen Lage den höchsten Wert seit mehr als 3 Jahren erreichte. Im Gesamtjahr dürfte die deutsche Wirtschaft auch mit höheren Energiepreisen um 1% wachsen, vor allem wegen der höheren Staatsausgaben. 2026 ist das erste Jahr, in dem sich die Ausgaben des Bundes aus dem Sondervermögen für Infrastruktur und Verteidigung richtig bemerkbar machen. Ohne die höheren Energiepreise wären die Prognosen der Experten allerdings besser ausgefallen.
12: Bei der IG Metall in Bayern steht ein Führungswechsel an. Der bisherige Bezirksvorsitzende Horst Ott hört zum Jahresende auf, das bestätigte die Gewerkschaft am Mittag. Der 60-Jährige ist seit April 2023 im Amt. Die im Oktober anstehende Tarifrunde in der bayerischen Metall- und Elektroindustrie will Ott aber noch als Verhandlungsführer begleiten. Sein designierter Nachfolger heißt Rico Irmischer. Er wurde heute vom Vorstand der IG Metall in Frankfurt nach einem Vorschlag aus Bayern einstimmig berufen. Der 36-Jährige startete als Facharbeiter bei Infineon und ist heute erster Bevollmächtigter der IG Metall in Regensburg. Kurz vor Beginn des Herbstes sind die deutschen Gasspeicher nur etwas mehr als halb gefüllt. Deswegen gibt es warnende Stimmen, die vor einem möglichen Gasmangel im kommenden Winter warnen. Auf der anderen Seite beschwichtigt das zuständige Bundeswirtschaftsministerium. Ganz anders die Lage in Österreich. Von dort berichtet Oliver Schosch.
14: Deutschland hat eine Gasspeicherkapazität von 250 Terawattstunden. Österreich hat 100. Deutschland hat 2,5-mal so viel. Aber Deutschland hat gleichzeitig 9-mal so viele Einwohner wie Österreich. Im Verhältnis steht Österreich also viel besser da. Volle österreichische Gasspeicher decken 125% des österreichischen Jahresverbrauchs ab. Volle deutsche Speicher decken nur rund 30% des deutschen Jahresverbrauchs ab. Österreich hat im Verhältnis zu seiner Größe so viele Speicherkapazitäten, weil seit den 1970er Jahren Gasspeicher angelegt wurden, oft gekoppelt an Erdgaslagerstätten. Vor allem im Wiener Becken und im oberösterreichischen Molassegebiet wurden unterirdische sogenannte Porenspeicher angelegt. Nun gab es auch viele Diskussionen um den Füllstand der Speicher. Deutschland hatte im September einen historisch niedrigen Füllstand, der lag bei etwa 55%. In Österreich war er auch ziemlich niedrig, aber immerhin bei 67%. Das Besondere in Österreich, hier sorgt die Regierung für eine strategische Reserve. Die hält sie seit dem Ausbruch des Ukraine-Kriegs vor. Bis zum Jahr 2024 war Österreich extrem abhängig von russischem Gas. Bis zu 90% seines Gases bezog Österreich aus Russland. Nachdem es dann während des Ukraine-Kriegs zu Gaslieferstopps von Seiten Russlands kam, konnte die österreichische OMV den Vertrag mit dem russischen Staatskonzern Gazprom im Dezember 2024 aufkündigen. Heute bezieht Österreich einen Großteil seines Gases aus Norwegen und von LNG-Terminals in Italien, Deutschland und den Niederlanden.

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4: Es ist 3:45.
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5: Merz stellt angesichts hoher Spritpreise Entlastungen in Aussicht. Nach den Worten des Bundeskanzlers ist für Menschen, die täglich das Auto brauchen, eine Grenze erreicht. Es werde sehr bald einen Vorschlag geben, das genaue Instrumentarium stehe aber noch nicht fest. In der Bundesregierung gibt es dazu unterschiedliche Auffassungen. Das CDU-geführte Bundeswirtschaftsministerium ist für Direktzahlungen an Geringverdiener, die SPD für eine EU-weite Übergewinnsteuer und einen Spritpreisdeckel. Organisierte Kriminalität ist in Deutschland auf dem Vormarsch. Laut dem aktuellen Lagebild des Bundeskriminalamts ist die Zahl der Ermittlungsverfahren innerhalb eines Jahres um fast 6% gestiegen. Bei mehr als einem Drittel der Fälle sind Drogen im Spiel. Bundesinnenminister Dobrindt und BKA-Chef Münch warnten vor zunehmend gewalttätigen Banden. Auch würden Minderjährige über das Internet rekrutiert. USA haben nach eigenen Angaben Waffen im Weltall. Laut US Space Force dienen sie zur Weltraumkontrolle und zur Abschreckung feindlicher Aktionen. China warf den USA daraufhin vor, einen Krieg im Weltraum vorzubereiten und forderte einen Stopp des Programms. Landesverband Deutscher Sinti und Roma erinnert an Nürnberger Gesetze. Diese wurden heute vor 91 Jahren erlassen, während des Reichsparteitags in Nürnberg. Die Gesetze schränkten zunächst die Rechte von jüdischen Mitbürgern ein, später auch von Sinti und Roma. Viele Menschen wüssten dies nicht mehr, sagte Nürnbergs OB-König. Deshalb seien solche Gedenktage wichtiger denn je. Verkehrsminister rügt Störung im Münchner Bahnverkehr. Christian Bernreiter sprach von einem erbärmlichen Bild. Gleich am ersten Schultag seien die meisten S-Bahnen stillgestanden, auch viele Regionalzüge seien nicht gefahren. Ursache war ein Oberleitungsschaden in München-Pasing. Das Wetter in Bayern, teils sonnig, teils bewölkt, 22 bis 28 Grad.
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6: Im Studio Stefan Götz. Nach 6 Wochen Sommerferien hat heute das neue Schuljahr bei uns begonnen. Die etwa 1,8 Millionen Schüler müssen natürlich für den Unterricht ausgestattet werden. Sie brauchen Stifte, Hefte und Schulranzen. Für den Einzelhandel laufen in diesen Tagen die Geschäfte gut. Julia Demel hat sich mal in einem Schreibwarenladen in Fürth umgehört.
7: Das Papierhaus Schöll in Fürth gibt es seit fast 180 Jahren. Es ist ein klassischer Schreibwarenladen. Jetzt zum Schulanfang drängen sich auf 2 Etagen Eltern und Kinder zwischen den Regalen durch, oft mit einer Liste von der Schule in der Hand. Sie suchen nach ganz bestimmten Schreibheften, Pinseln oder Stiften. Wenn alle Produkte beisammen sind, kann das ganz schön ins Geld gehen.
8: Kommt drauf an, ob man jetzt von so Eigenmarken kauft oder ob man jetzt von den Hauptmarken kauft. Aber ich sag, man kriegt locker 50 € pro Person los.
9: Also es wird auf jeden Fall dann schon immer mindestens 50 € jetzt für den Anfang. Und dann kommen immer noch die Sachen dazu, wenn etwas leer geht oder wenn ich was Neues brauche.
10: Ich weiß es noch nicht, aber wir kaufen auch eine Schultasche, von daher wird es jetzt noch auf jeden Fall teurer, ja. Also mit der Schultasche und den Schulsachen bestimmt 200 €.
7: Der Schreibwarenladen ist seit 6 Generationen in der Hand der Familie Schöll. Seniorchef Gerhard Schöll steht mit seinen 83 Jahren immer noch jeden Tag im Laden, gerade jetzt zum Schulanfang.
11: Das sind die wichtigsten 14 Tage vom ganzen Jahr, außer Weihnachten. Aber im Moment sind das die wichtigsten Tage, weil natürlich der Kunde hier kompetente Beratung haben will. Ja. Und die Listen sind natürlich heute schon sehr intensiv. Erstens einmal von der Beratung her und natürlich auch vom Portemonnaie.
7: Inzwischen wird in Bayern zum Schulstart so viel Geld ausgegeben wie für Faschings- und Valentinsartikel zusammen. Mehr als 120 Millionen Euro werden es in diesem Jahr sein, sagt Bernd Uhlmann vom Handelsverband Bayern. Allerdings profitieren davon nicht alle Händler gleichermaßen.
3: Ein Trend macht sich immer mehr bemerkbar. Der Fachhandel wird vor allen Dingen dann aufgesucht, wenn es zum Beispiel beim Schulranzen um die Beratung geht, um die Kompetenz. Andere Utensilien, wie zum Beispiel Hefte oder auch Stifte, werden zunehmend auch zum Leidwesen des Fachhandels eben ja beim Discounter oder online gekauft.
7: Das bekommt auch das Papierhaus Schöll zu spüren. Doch es gäbe auch noch Kunden, die eine gute Beratung schätzen, sagt Gerhard Schöll.
11: Beim Discounter müssen Sie ja die Sachen selber zusammenstellen. Bei uns geht der Kunde rein, hat seine Liste und das wird dann von unseren Mitarbeitern genau entsprechend der Liste dem Kunden gegeben.
7: Dass Ihnen so viel Service ein paar Euro mehr wert ist, bestätigen manche Kundinnen, wie diese Mutter von zwei Schulkindern.
12: Ich weiß einfach, dass ich hier alles bekomme und weil der Laden auch einfach eine Institution ist.
6: Der Einzelhandel macht kräftig Umsatz in diesen Tagen. Julia Demel berichtete aus Fürth. 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
4: Der Angriff der Terrororganisation Hamas auf Israel jährt sich am 7. Oktober zum zweiten Mal. Bis heute ist die Situation im Nahen Osten angespannt. Auf dem israelisch-europäischen Media Summit in München, gestern und heute, geht es um genau solche Herausforderungen der aktuellen Zeit. Stimmen aus Politik, Kultur und anderen Bereichen sprechen über Desinformation, Antisemitismus und auch über den Konflikt zwischen Israel und den Palästinensern. Sophie Morat hat mit drei Experten und Friedensaktivisten gesprochen.
13: Seit über 30 Jahren setzt sich Yossi Beilin für Frieden zwischen Israel und Palästina ein. Der heute 78-Jährige war in den 90er Jahren stellvertretender Außenminister von Israel und Mitglied der Arbeitspartei. In all den Jahren hat er Phasen der Annäherung erlebt und der erneuten Eskalation. Für Beilin ist klar, dass der Weg aus dem Konflikt nur gemeinsam geht.
14: Menschen wie ich sind der Meinung, dass Palästinenser genau wie Israelis Rechte haben. Was bedeutet das? Dass sie ihren eigenen Staat und ihre Rechte haben werden, aber nicht im Rahmen einer Einstaatenlösung. Eine Einstaatenlösung ist keine Lösung. Das ist die Realität.
13: Yossi Beilin sieht deswegen den einzigen Weg für Frieden in einer Zwei-Staaten-Lösung.
14: Ich glaube nicht, dass es sonst irgendeine Hoffnung für die Existenz Israels gibt. Die ganze Idee Israels besteht darin, dass es der einzige Ort auf der Welt ist, an den Juden ohne Fragen und ohne Auflagen kommen können. Das kann nicht weiter bestehen, wenn es kein jüdischer Staat ist.
13: Beilin ist sich sicher, dass neue Verhandlungen möglich wären, solange sich etwas in der israelischen Regierung ändere. Was es jetzt brauche, sei
14: einen mutigen israelischen Ministerpräsidenten, der sich mit Mahmoud Abbas, dem Präsidenten der Palästinenser, an einen Tisch setzt und dort weitermacht, wo wir aufgehört haben. Tatsächlich hat Netanyahu die Gespräche mit Abbas eingestellt. Netanyahu ist raus. Ich meine, sollte er, Gott bewahre, wiedergewählt werden, dann sind wir verloren. Wir sind verloren.
13: Beilin setzt sich auch heute noch für eine Zwei-Staaten-Lösung ein. Aber in Israel findet diese Position kaum politischen Rückhalt. Bei dem Wahlkampf für die Wahlen in Israel jetzt im Oktober spielt eine Zwei-Staaten-Lösung keine Rolle. Umso wichtiger findet Beilin, dass es auch in der Zivilgesellschaft Menschen gibt, die sich für Frieden einsetzen. Der Israeli Maoz Inon versucht gemeinsam mit dem Palästinenser Aziz Abu Zarah Menschen in Israel und Palästina ins Gespräch zu bringen.
15: Der erste Schritt auf dem Weg zu einer gemeinsamen Zukunft, einer gemeinsamen Gesellschaft, besteht nicht darin, die Sichtweise der anderen Seite auszublenden, nicht in Abgrenzung, nicht in Warnungen oder Unterdrückung, sondern darin, zuzuhören. Wir müssen mutig genug sein, der Sichtweise der anderen Seite Gehör zu schenken, dem Schmerz, dem Leid, dem Verlust, den Herausforderungen, den Träumen und den Hoffnungen. To walk equally
13: on together. Beide Aktivisten haben im Konflikt Familienmitglieder verloren. Für beide ist klar, mit mehr Gewalt kommen sie am Ende des Krieges nicht näher. Aber es kann nicht nur beim Dialog bleiben, so Aziz Abu Zarah.
15: Wenn dies nicht zu konkreten Maßnahmen führt, bedeutet das Mittäterschaft. Es bedeutet Straffreiheit und genau das wollen wir nicht zulassen. Schon gar nicht von einem Land wie Deutschland, das weiß, was Straffreiheit für Kriegsverbrechen bedeutet.
13: Abu Sarah und Inon fordern von Deutschland und der internationalen Gemeinschaft klarere Handlungen, wenn es um Israel und Palästina geht. Denn nur die Zivilgesellschaft allein können nicht für Frieden sorgen.
4: Sophia Murrah hat mit Experten und Friedensaktivisten im Rahmen des israelisch-europäischen Media Summit in München gesprochen.
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16: Mit Thomas Kattenbeck. Fußball-Bundestrainer Jürgen Klopp wird nach übereinstimmenden Medienberichten bei den anstehenden Nations League-Länderspielen auf Torhüter Oliver Baumann verzichten. Der 36-jährige Baumann war in den letzten Jahren aufgrund der Verletzung von Marc-André Ter Stegen bis zur WM die Nummer 1. Dann kam ja nochmal Manuel Neuer. Die Torwartfrage ist sicherlich eine der spannenden Fragen, die Klopp am Donnerstag bei der Nominierung des Teams bekannt geben wird. Was man so hört, plant der Bundestrainer deutlich mehr Spieler zu nominieren, als er pro Spiel einsetzen kann. Es sind aber auch am Ende 4 Spiele in Folge. Auch der Kölner Said El Mala soll dabei sein. Das erste Spiel ist Donnerstag in einer Woche in den Niederlanden. Anschließend gibt es dann 2 Partien in Bayern, in Augsburg und in München, bevor es dann noch einmal nach Griechenland geht. Die Mannschaft bereitet sich ein weiteres Mal, zum letzten Mal in diesem Jahr, ja, in Herzogenaurach vor. Wenn die traditionellen Hallen- und Wintersportarten in ihre Meisterschaftsrunden einsteigen, dann ist der Sommer zumindest kalendarisch in der Regel vorbei. Am Wochenende geht's bei den Basketballern los. Am Donnerstag eröffnet der deutsche Meister im Eishockey, die Eisbären aus Berlin, die neue Saison gegen eines der 5 bayerischen Teams in der Liga, den Straubing Tigers. Am Freitag geht's dann für alle anderen Teams los. Die Berliner mussten ihren besten Spieler allerdings gen Süden ziehen lassen. Achim Hofbauer.
17: Es ist die Saison vor der Heim-WM und damit Zeit für die Nationalspieler, sich ins Schaufenster zu stellen. 2 von ihnen sind auch
18: die Königstransfers.
17: Jonas Stettmar war der wertvollste Spieler der letzten Playoffs. 24 Jahre alt ist der Torwart. Dass die Eisbären Berlin nach einer durchwachsenen Saison Meister geworden sind, liegt zu einem großen Teil auch an ihm. Das Playoff-Monster mit den krakenartigen Fangarmen kommt heuer zurück nach Ingolstadt. Über einen Rückkehrer kann sich auch München freuen. Dominik Kahun ist der wohl technisch beste Deutsche. Nach 8 Jahren in Nordamerika und der Schweiz ist er nun wieder zurück. Und in Köln könnte ein Schwede in der Liga Maßstäbe setzen. Neuzugang Robin Press gilt als einer der spektakulärsten Verteidiger Europas.
18: Die Favoriten
17: sind laut Ingolstadt-Sportboss Tim Regan
19: die üblichen Verdächtigen wie letztes Jahr. Das war eigentlich in die Halbfinale sehr deutlich zu sehen. Die sind finanziell starke Mannschaften oder Clubs. Der hat das wirklich noch mehr investiert für dieses Jahr.
17: Wen meint er damit? In erster Linie Berlin und Mannheim mit geschätzten 18 bis 20 Millionen Euro Etat. Knapp dahinter ist München. Danach kommen mit ein bisschen Abstand Köln und Ingolstadt. Auf der anderen Seite stehen
18: die Abstiegskandidaten.
17: Aufsteiger Krefeld nimmt zwar Euphorie mit, ob das Personal mit dem großen Stamm aus der DEL 2 allerdings zum Klassenerhalt reicht, abwarten.
18: Das ist neu.
17: Benimmt sich auf dem Eis eine Mannschaft ordentlich daneben, soll in Zukunft der Trainer stärker in die Verantwortung genommen werden. Läuft irgendwas aus dem Ruder, soll es auch Disziplinarmaßnahmen gegen die Coaches geben. Wie das aussehen könnte, abwarten. Bleibt noch der Blick auf
18: das Top-Talent.
17: Und das hat sich wohl Nürnberg gekrallt. Noah Szymanski ist der Bruder von Nationalspieler und NHL-Spieler Josh. Sieht nicht nur aus wie er spielt auch so ähnlich. Tolle Stock- und Lauftechnik, gutes Auge, torgefährlich. Allerdings braucht er noch ein wenig Zeit. Szymanski kommt aus der DEL 2 aus Weiden, ist gerade mal 21 und muss sich wohl erst noch an die Liga gewöhnen.
16: Riesenbegeisterung bei den deutschen Leichtathleten. Zum ersten Mal wird die Leichtathletik-WM 2031, also in 5 Jahren, in München stattfinden. Auch das Champions-League-Finale 2028 soll in München sein, aber die Leichtathleten um Jochen Schweizer, Aufsichtsratsvorsitzender, sind begeistert.
20: Wir wollen ein neues Sommermärchen produzieren mit besten Bedingungen für die Athletinnen und Athleten. Wir freuen uns aber auch auf die World Athletics Familie und auch natürlich auf Sportfans aus der ganzen Welt, die nach Deutschland kommen werden. Es ist ein starkes Signal für unsere Athletinnen und Athleten, denn ich bin der Meinung, dass Athletinnen und Athleten aus Deutschland immer zu Hause auch einmal oder jede Athletengeneration eine internationale Heimmeisterschaft erleben sollten.
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4: A72 Hofrichtung Plauen zwischen dem Dreieck Hochfranken und Pirk 4 Kilometer Stau. A93 Holledau Richtung Regensburg zwischen Bad Abbach und Regensburg Nord 10 Kilometer stockender Verkehr. A93 Weiden Richtung Hof zwischen Windisch-Eschenbach und Falkenberg 2 Kilometer Stau. A94 München Richtung Passau zwischen Paarstetten und Lengdorf 5 Kilometer Stau. Und die B303 Schneckenlohe Schweinfurt ist zwischen Baikheim und Frohnlach in beiden Richtungen wegen Bergungsarbeiten gesperrt. Das Wetter in Bayern: sonnig, nördlich der Donau einige lockere Quellwolken mit Höchstwerten von 22 bis 28 Grad. In der Nacht örtlich Nebel, es bleibt aber trocken. Die Temperaturen sinken auf 16 bis 9 Grad. Morgen ziehen im Laufe des Tages von Nordwesten schauerartiger Regen und einzelne Gewitter durch. Davor und danach ist es trocken bei 19 bis 27 Grad. Donnerstag und Freitag ist es bewölkt mit sonnigen Abschnitten, aber auch mit Regen und Wind. Es ist 16 Uhr.
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4: Mit Julia Walter, und das sind einige unserer Themen in den nächsten Minuten. Die Spritpreise haben einmal mehr ein Rekordhoch erreicht. Jetzt hat auch Kanzler Merz Entlastungen angekündigt. Welche Art, das muss aber wohl erst noch ausdiskutiert werden. Dass organisierte Kriminalität brutal abläuft, ist wahrscheinlich sowieso klar. Die Ermittler haben jetzt aber eine Bilanz für das letzte Jahr gezogen und festgestellt, die Banden werden immer noch brutaler und die Täter immer jünger. Und NATO-Kampfjets haben zum ersten Mal eine Drohne über Litauen abgeschossen. Offenbar kam die aus Belarus. Alles Weitere soll jetzt untersucht werden. Neue Rekorde bei den Spritpreisen. Gestern hat der Liter Superbenzin der Sorte E10 laut ADAC einen neuen Höchstwert beim Tagesdurchschnitt erreicht. Die Bundesregierung will jetzt reagieren. Das ist seit heute Nachmittag klar. Kanzler Merz hat sich in die Debatte eingeschaltet und kündigte neue Entlastungen für Verbraucher an, ließ aber offen, was genau geplant ist. Karl Spannenberger über das Thema, das jetzt größte Priorität haben dürfte.
1: Merz ist aber überzeugt, dass man handeln müsse. Der Kanzler kündigte an, dass seine Regierung dazu bald einen Vorschlag vorlegen wird.
21: Das genaue Instrumentarium steht noch nicht fest. Sie können aber davon ausgehen, dass wir sehr bald einen Vorschlag dazu vorlegen werden.
1: Man stehe im engen Austausch mit den Bundesländern. Aus seiner Sicht ist nach dem Tankrabatt von Juni bis August eine erneute Entlastung für die Verbraucher notwendig. Für viele Menschen, die täglich das Auto brauchten, sei eine Belastungsgrenze erreicht, so Merz weiter. Der Koalitionspartner SPD hatte zuletzt einen Spritpreisdeckel nach dem Vorbild von Luxemburg vorgeschlagen. Dort legt das Wirtschaftsministerium auf Basis der Preisentwicklung auf den internationalen Märkten verbindliche Höchstpreise für Benzin, Diesel und Heizöl fest. Steigen die Einkaufskosten oder fallen sie, werden auch diese Höchstpreise im Land angepasst. Das CDU-geführte Bundeswirtschaftsministerium ist gegen einen Preisdeckel. Bundeswirtschaftsministerin Reiche schlägt stattdessen direkt

0: jünger, so lautet die Bilanz der Ermittlungsbehörden für das vergangene Jahr. Der Chef des Bundeskriminalamts, Holger Münch, spricht von einer neuen Tätergeneration, der sogenannten Generation Z-Mafia. Wen er genau damit meint und um welche Taten es geht, berichtet Birte Sönnigsen.
1: Seit Jahren gibt es im Großraum Köln immer wieder Explosionen und Schüsse auf Wohnhäuser, Bars oder Cafés. Für das Bundeskriminalamt ein Beispiel dafür, dass kriminelle Banden häufiger zu exzessiver Gewalt greifen. Dahinter sollen mutmaßlich Mitglieder türkischer Jugendbanden stecken. BKA-Chef Holger Münch spricht von einer neuen Tätergeneration, die ihre Taten bewusst zur Schau stellt.
2: Die sogenannte Generation Z-Mafia, ihre Macht und Gewalttaten offensiv in Social Media inszeniert. Die Anwendung von Gewalt gilt für sie als legitime Handlungsoption.
1: Das BKA kommt zu dem Schluss, dass kriminelle Banden immer professioneller werden, auch indem sie sich auf Straftaten spezialisieren. So gibt es Gruppierungen, die etwa Profis in Geldwäsche sind. Andere kennen sich in Cybercrime besonders gut aus. Verbrechen als Dienstleistung, Cyber as a Service nennen das die Fachleute. Kriminelle Banden können dadurch noch effektiver Verbrechen begehen, meint Innenminister Alexander Dobrindt.
3: Nach dem Prinzip, einer plant, einer bezahlt, einer schlägt zu.
1: Auftraggeber und derjenige, der die Tat am Ende ausführt, begegnen sich dabei oft nicht. Für die Ermittler wird es deshalb noch schwerer, die kriminellen Banden zu schnappen. Sie müssen ihre Ermittlungsarbeit verändern, sagt BKA-Chef Holger Münch.
2: Es ist nicht mehr nur die Frage, wer hat die Tat begangen, sondern wer hat sie bestellt, wer hat sie vermittelt, wer hat sie finanziert, wer profitiert davon. Diese Fragen kommen heute dazu, wenn sie ermitteln.
0: Das Lagebild zur organisierten Kriminalität ist auch unser Thema des Tages heute um 20 nach 4. Der irakische Ministerpräsident ist heute in Berlin zu Gast. Es ist ein Besuch aus einer Krisenregion, in der sich die Sicherheitslage verändert hat. Gerade deswegen soll es bei den Gesprächen, nach Angaben der Bundesregierung, nicht nur um die wirtschaftliche Zusammenarbeit der beiden Länder gehen, sondern auch um die regionalpolitische Lage und die Bundeswehr, die vor Ort aktiv ist. Gabor Hallas berichtet aus Berlin.
4: Ein Gespräch beim Bundespräsidenten, damit hat der Besuch begonnen. Frank-Walter Steinmeier hat den irakischen Ministerpräsidenten am Mittag empfangen. Ali al-Saidi hat sich außerdem in das Goldene Buch eingetragen. Anschließend geht es weiter zum Bundeskanzler. Mit Friedrich Merz gibt es einiges zu besprechen, denn der Irak liegt in einer Krisenregion, in der sich auch Deutschland engagiert. Seit mehr als 10 Jahren ist die Bundeswehr vor Ort. Die Aufgabe der bis zu 500 Soldatinnen und Soldaten, dabei helfen, die Region zu stabilisieren, die vom Terror des Islamischen Staates hart getroffen wurde. Deutschland bildet aus und hat Flugzeuge vor Ort. Die Bundeswehr ist in Erbil in den kurdischen Gebieten stationiert. Weil die USA nun abziehen, sollen auch die Deutschen das Feldlager bis Ende des Monats räumen. Die Frage ist nun, wie es weitergehen kann. Die Sicherheitslage in der Region ist angespannt, auch wegen des Konfliktes um das Nachbarland Iran. Eine Krise, die auch die Ölpreise in die Höhe treibt.
0: In den Luftraum der baltischen Staaten sind zuletzt immer wieder Drohnen eingedrungen. Jetzt haben NATO-Kampfjets eine in Litauen abgeschossen. Sie soll aus Belarus gekommen sein, hieß es aus dem Verteidigungsministerium in Vilnius. Woher die Drohne ganz genau kam, ist noch unklar, wie Jana Sinram berichtet.
5: Nach Angaben des litauischen Verteidigungsministeriums holten italienische Eurofighter die Drohne um kurz nach Mitternacht vom Himmel. Der Vorfall ereignete sich demnach in einer ländlichen Gegend rund 50 Kilometer südöstlich der zweitgrößten Stadt Kaunas. Der litauische Rundfunk berichtet, die Trümmerteile der Drohne seien inzwischen gefunden worden. Militär- und Polizeikräfte seien vor Ort, um sie zu untersuchen. Angaben dazu, ob es sich um eine russische oder eine ukrainische Drohne handelte, machte das litauische Militär zunächst nicht. Litauens Präsident Gitanas Nausėda dankte den Einsatzkräften der Militärallianz für ihre schnelle Reaktion. Angesichts der zunehmenden Aggression Russlands gegen die Ukraine sei diese Bereitschaft für die gesamte Region von entscheidender Bedeutung. Gemeinsam mit den NATO-Verbündeten werde Litauen seinen Luftraum verteidigen. Litauen grenzt an die russische Ostsee-Exklave Kaliningrad sowie an Russlands Verbündeten Belarus. In den vergangenen Monaten waren immer wieder ukrainische Drohnen in den Luftraum der drei baltischen Staaten Estland, Lettland und Litauen eingedrungen. Nach Angaben aus Kiew wurden sie durch russische Störmaßnahmen vom Kurs abgebracht.
0: Nicht nur in München war der Morgen für viele Pendler eine Geduld.

0: Geduldsprobe, weil die Stammstrecke komplett gesperrt war. Mittlerweile ist die Blockade zumindest teilweise aufgehoben. Auch in den Niederlanden begann für tausende Bahnreisende der Morgen mit einer bösen Überraschung. Zahlreiche Züge fielen aus und die Ursache war schnell klar. Unbekannte hatten die Gleise manipuliert. Informationen von Thomas Speckhofen.
1: Der Zugverkehr sei an mehreren Orten im ganzen Land beeinträchtigt, heißt es von ProRail, dem niederländischen Bahnbetreiber. Besonders betroffen seien der Norden und Osten des Landes, unter anderem die Städte Utrecht, Apeldoorn und Zwolle. Nach Angaben von ProRail wurden an mehreren Stellen entlang der Gleise absichtlich Rohre platziert. Daraufhin habe das Sicherheitssystem an mindestens 20 verschiedenen Stellen reagiert. Das Unternehmen geht von Sabotage aus und bezeichnet den Vorfall als einzigartig. Videoaufnahmen zeigen Sicherheitskräfte beim Abtransport von Rohren, die etwa faustdick und bis zu 2 Meter lang sind. Zu möglichen Tätern ist noch nichts bekannt. Wann der Zugbetrieb wieder normal laufen wird, ist unklar. In den Niederlanden ist heute der sogenannte Prinsjestag, an dem der König in Den Haag das Regierungsprogramm für die nächsten 12 Monate vorträgt und die Königsfamilie in der Kutsche durch die Stadt fährt. Dazu werden tausende Schaulustige erwartet.
0: Eine gute Nachricht für viele Sportbegeisterte in Bayern. München ist der Austragungsort für die Leichtathletik-WM 2031. Sie wird also im bis dahin frisch renovierten Olympiastadion stattfinden. Die Entscheidung hat der Weltverband World Athletics heute verkündet. Mehr dazu von Kilian Medele.
2: München hat den Zuschlag für 2031. 22 Jahre nach den Usain Bolt-Festspielen von Berlin findet wieder eine Leichtathletik-WM in Deutschland statt. Das hat der Leichtathletik-Weltverband im Anschluss an eine Council-Sitzung in Budapest verkündet. Jochen Schweizer, Aufsichtsratsvorsitzender des Deutschen Leichtathletikverbandes, zeigt sich erleichtert.
3: Wir wollen ein neues Sommermärchen produzieren. Es wird einfach ganz, ganz toll. Jetzt gerade bin ich einfach nur noch geflasht. 3 Jahre harter Arbeit sind zu Ende. 5 Jahre harte Arbeit liegen vor uns. Ich freue mich einfach sehr, dass dieses Event nach Deutschland kommt. Und es ist ein starkes Signal für unsere Athletinnen und Athleten, denn ich bin der Meinung, dass Athletinnen und Athleten aus Deutschland eine internationale Heimmeisterschaft erleben sollten.
2: München hat viel Werbung für sich gemacht. Eine WM wird dann im frisch renovierten Olympiastadion ausgetragen. Die Stadt plant derzeit mit Kosten in Höhe von 110 Millionen Euro. Die bayerische Landeshauptstadt hatte sich nach der rauschhaften EM 2022 gute Chancen ausgerechnet und sich jetzt gegen die namhaften Konkurrenten aus London und Rom durchgesetzt. Mit Nairobi wird 2029 erstmals eine afrikanische Stadt Gastgeber einer Leichtathletik-Weltmeisterschaft sein. Nairobi und München haben letztlich 2 überzeugende Konzepte vorgelegt. Sie bieten sehr unterschiedliche, aber gleichermaßen spannende Chancen für unseren Sport, sagt Sebastian Coe, der Präsident des Leichtathletik-Weltverbands, nach der Entscheidung.
0: Die Welthandelsorganisation sieht die Entwicklungen auf der Welt gerade kritisch. Der Grund: Es könnte laut WTO zu Einbußen von tausenden Milliarden Dollar kommen, wenn die Welt in geopolitische Machtblöcke zerfällt. Heißt, wenn nur noch die Staaten miteinander Handel treiben, die sich auch politisch nahestehen. Der Streit zwischen den USA und Kanada ist ein Beispiel dafür, wie der Welthandel zersplittern kann. Beide Länder haben sich gegenseitig mit Zöllen belegt. Mehr von Sandra Bieger.
4: Soweit die Prognose. Aktuell zeigt sich der Welthandel allerdings noch robuster als erwartet. So wächst der weltweite Warenhandel laut aktuellem WTO-Güterhandelsbarometer weiter, allen geopolitischen Spannungen und handelspolitischen Unsicherheiten zum Trotz. Die Welthandelsorganisation in Genf erklärt diese Entwicklung unter anderem mit der hohen Nachfrage nach elektronischen Bauteilen und Produkten im Zusammenhang mit künstlicher Intelligenz. Wie lange diese Entwicklung die negativen Folgen der Konflikte im Nahen Osten und Unsicherheiten in der Handelspolitik zumindest teilweise noch ausgleichen kann, ist nach Ansicht der WTO jedoch fraglich. Detailliertere Zahlen, wie sich beispielsweise Störungen im Schiffsverkehr durch die Straße von Hormuz auf den weltweiten Handel auswirken, erwartet die Welthandelsorganisation in Genf im kommenden Monat.
0: Allein in Deutschland leiden mehr als 6 Millionen Menschen an einer Autoimmunerkrankung. Wie genau solche Krankheiten entstehen, das ist immer noch unklar. Wichtige Beiträge, um diese Frage zu beantworten, hat der australische Forscher Christopher Goodnow geleistet. Dafür soll er jetzt den Paul Ehrlich und Ludwig Darmstädter Preis erhalten. Nina Kunze darüber, warum?
5: Mit seiner Arbeit habe der Preisträger fundamentale Beiträge zur Erklärung von Autoimmunkrankheiten geleistet, so die Paul-Ehrlich-Stiftung in einer Pressemeldung. Goodnow konnte nachweisen, dass unser Körper Immunzellen, die sich gegen unseren eigenen Körper richten, in eine Art Tiefschlaf versetzt. Damit widerlegte er die Annahme, dass diese Zellen vom Körper vernichtet werden. Stattdessen dienen die Zellen unserem Körper als Reserve im Kampf gegen Infektionserreger. Läuft in diesem Prozess etwas schief, kann das zur Entstehung von Autoimmunerkrankungen beitragen. Der Preis wird am 14. März in der Frankfurter Paulskirche verliehen und ist mit 120.000 Euro dotiert.

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2: Es ist 3:45.
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2: Die Nachrichten mit Andreas Dierschall.
3: Merz und Klingbeil kündigen Maßnahmen gegen hohe Spritpreise an. Der Bundeskanzler sagte, Details würden derzeit abgestimmt. Für viele Menschen sei eine Belastungsgrenze erreicht. SPD-Chef Klingbeil bekräftigte, dass er sich bei der EU für eine Übergewinnsteuer einsetzt und das so eingenommene Geld an die Bürgerinnen und Bürger zurückgeben will. Aus dem CDU-geführten Wirtschaftsministerium kam der Vorschlag, kleine Einkommen gezielt zu entlasten. Kanzler Merz gibt sich trotz schlechter Umfragewerte kämpferisch. Er sei für 4 Jahre gewählt und wolle beweisen, dass diese Koalition zu einer Reformpolitik in der Lage sei, sagte Merz auf einer Wirtschaftstagung. Zuvor war bekannt geworden, dass der Kanzler das CDU-Präsidium für Sonntagabend zu einer Sondersitzung eingeladen hat, dem Wahlabend in Berlin und Mecklenburg-Vorpommern. Aus der Parteispitze hieß es, es werde erwartet, dass die Präsidiumsmitglieder Merz Rückendeckung geben. Bundeskriminalamt warnt vor wachsender Bedrohung durch organisierte Kriminalität. Die Zahl der Ermittlungsverfahren ist im vergangenen Jahr um über 5% gestiegen. Innenminister Dobrindt sagte wörtlich, kriminelle Banden werden professioneller, brutaler und skrupelloser. EU-Parlament beschließt Maßnahmen zum Demokratieschutz. So sollen Wahlen in den europäischen Staaten besser vor Einflussnahme aus dem Ausland geschützt werden. Die Abgeordneten wollen außerdem, dass politische Spenden in Kryptowährung offengelegt werden müssen. Betrügerischer Werbung und Deepfake soll ein Riegel vorgeschoben werden. ESA bringt 2 Satelliten erfolgreich ins All. Sie sollen dazu beitragen, die Folgen der Erderwärmung zu untersuchen. Dabei geht es unter anderem darum, welche Auswirkungen Hitzewellen auf Pflanzen haben und wie sich die Meere verändern. Die beiden Satelliten wurden heute Nacht vom Weltraumbahnhof Kourou aus mit einer europäischen Rakete ins All geschossen. Das Wetter in Bayern: viel Sonne bei 22 bis 28 Grad.
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4: Im Studio Stefan Götz. Der S-Bahn-Verkehr auf der Münchner Stammstrecke ist nach wie vor stark beeinträchtigt. Grund ist ein Schaden an einer Oberleitung. Birgit Rundner.
5: Es geschah kurz vor 8 Uhr auf einem Gleis zwischen Leim und Pasing. Während der Fahrt einer S-Bahn kam es zu einem Kurzschluss. Dabei wurde die Oberleitung beschädigt. Die genaue Ursache wird nach Angaben der Bahn noch ermittelt. Sabotage schließt sie aber nach derzeitigem Stand aus. Auch an mangelnder Instandhaltung habe es nicht gelegen. Weil mehrere S-Bahnen ohne Strom stehen blieben, mussten die Fahrgäste herausgeholt und die Züge abgeschleppt werden. Erst dann konnten die Reparaturarbeiten starten. Die Linien S1, S2 und S8 fahren zwar inzwischen wieder auf ihrem regulären Weg durch die Stammstrecke, aber andere Linien beginnen und enden auch jetzt noch vorzeitig, da zwischen Leim und Pasing nach wie vor nur ein Gleis zur Verfügung steht. Bayerns Verkehrsminister Christian Bernreiter reagierte mit scharfen Worten auf die Probleme zum Schulstart, die auch Regionalzüge betroffen haben. Die Bahn gibt ein erbärmliches Bild ab, sagte der CSU-Politiker. Besonders der Zustand der S-Bahn sei nicht mehr tragbar. Er fordert von der Deutschen Bahn eine schnelle und konsequente Aufklärung, warum es heute, Zitat, zu diesem Kollaps gekommen ist und wie das in Zukunft verhindert werden soll.
4: Bayern will in der Welt mehr Präsenz zeigen. Der Freistaat wird nach einem Beschluss der Staatsregierung 7 weitere Auslandsrepräsentanzen aufbauen. Vorrangig geht es dabei um wirtschaftliche Interessen. Anita Fünfinger.
6: Wir stärken unseren außenpolitischen Auftritt, sagt Ministerpräsident Markus Söder nach der Sitzung des bayerischen Kabinetts in München. 34 Außenrepräsentanzen hat Bayern bereits, nun sollen 7 weitere dazukommen. Söder zählt auf.
7: Ein in Washington, in Peking, in Singapur, in Bangalore in Indien, in Sao Paulo. Wir wollen auch bewusst den südamerikanischen Markt über Mercosur jetzt stärker für Bayern erschließen. Bukarest und am 7.10. bereits in Breslau.
6: 10 Millionen Euro sollen die neuen Auslandsbüros kosten. Der Freistaat sieht sich dabei als Brückenbauer, vor allem für strategische Wirtschaftsinteressen, wie Söder sagt. Bayern sei eine international anerkannte Marke, auch beim Sport und in der Kultur.
4: In einer Würzburger Berufsschule ist heute Vormittag Gas ausgetreten. Inzwischen scheint geklärt, wie es dazu gekommen ist. Christiane Scherm über Ursache und Folgen.
8: Im Schwimmbad des Berufsbildungszentrums in Würzburg soll ein Mitarbeiter zwei Flüssigkeiten gemischt haben. Nach ersten Informationen der Polizei soll es dabei zu einer chemischen Reaktion gekommen sein. Dabei ist Gas ausgetreten. Der Mitarbeiter sowie 9 Schüler und Schülerinnen wurden leicht verletzt. Ein Teil von ihnen kam zur Behandlung in ein Krankenhaus. Etwa 2000 Menschen aus der Schule und der benachbarten Fachoberschule mussten ihre Gebäude verlassen. In der Schule sind die städtische Berufsschule für gewerblich-technische Berufe, die für Maschinenbau und die städtische Fachschule für Technik untergebracht.
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6: Mit Julia Walter. Bei der heutigen Vorstellung des neuen Lageberichts Kriminalität hat Bundesinnenminister Dobrindt davor gewarnt, dass die organisierte Kriminalität immer mehr zur Gefahr für unsere innere Sicherheit wird. Auffällig war, dass sowohl der Chef des Bundeskriminalamts Münch als auch Innenminister Dobrindt bei der Pressekonferenz darauf hingewiesen haben, dass kriminelle Netzwerke heute ganz anders organisiert sind als früher und auch immer mehr auf Minderjährige als Täter zurückgreifen. Dobrindt sprach dabei von Gewalt als Dienstleistung in einer organisierten Kriminalität, die sich zunehmend arbeitsteilig aufstellt.
9: Nach dem Prinzip, einer plant, einer bezahlt, einer schlägt zu. Besonders perfide ist dabei, dass auch Minderjährige zunehmend für Verbrechen missbraucht werden, dass Minderjährige auch zunehmend als sogenannte Wegwerftäter eingesetzt werden. Sie werden rekrutiert, verheizt, fallen gelassen, während die Hintermänner im Verborgenen bleiben.
6: Auch BKA-Chef Münch sprach bei der Vorstellung des Lageberichts von einem grundlegenden Wandel im kriminellen Sektor. Das klassische Bild der organisierten Kriminalität, das von Abschottung und Diskretion und geschlossenen Strukturen geprägt war, sei Vergangenheit. Und es gäbe eine neue Tätergeneration, die auf Social Media für kriminelle Aktivitäten werbe.
10: Auch in Deutschland beobachten wir, dass eine neue Tätergeneration, wie zum Beispiel die türkischstämmige sogenannte Generation Z-Mafia, ihre Macht und Gewalttaten offensiv in Social Media inszeniert. Die Anwendung von Gewalt gilt für sie als legitime Handlungsoption und wird, wie viele andere kriminelle Aktivitäten sozusagen, als professionelle Dienstleistung ausgelagert. Eine kriminelle Leistung, zum Beispiel eine Gewalttat in Deutschland, kann gezielt über digitale Kanäle, über soziale Medien oder verschlüsselte Messenger angeboten, beauftragt und vermittelt werden. Die Bandbreite solcher Kriminalität als Dienstleistung reicht von Logistik, zum Beispiel dem Bergen von Containern aus Häfen, bis zur Verfügungstellung von Fahrzeugen zum Schmuggel von Rauschgift, über Waffen und Geldwäsche bis hin zur gezielten Rekrutierung von oftmals jugendlichen Tätern, die Gewalttaten ausführen.
6: Jugendliche Täter, die Gewalttaten ausführen. Dieser Satz von BKA-Chef Münch lässt aufhorchen. Wie kommen Jugendliche und teils sogar Kinder überhaupt in Kontakt mit dem organisierten Verbrechen? Darüber hat meine Kollegin Sabine Strasser mit dem langjährigen Sozialarbeiter und Geschäftsführer der Organisation Violence Prevention Network, Thomas Mücke, gesprochen.
11: Wie funktioniert denn so eine Rekrutierung bei Minderjährigen? Was läuft da ab im Kinderzimmer?
12: Also meistens verläuft es über junge Menschen, die versuchen, sie anzusprechen, Anerkennung zu geben, Wahrnehmung zu geben, das schnelle Geld zu versprechen, cool sein zu können. Und dann werden die angebunden. Es läuft weitgehend in der gleichaltrigen Szene ab. Und so kommen sie immer mehr, wenn man da nicht aufpasst, immer mehr rein in diese organisierten Strukturen. Aber die Kinder und Jugendlichen sind in erster Linie nicht das Problem. Das Problem ist, dass die Organisationen vermehrt auf diese Altersgruppe zurückgreifen. Also wenn die Zahlen zunehmen, dann ist es meistens auch ein Ausdruck davon, dass die organisierte Kriminalität an Bedeutung zugenommen hat Und wir wissen ja, dass es zwischen den Gruppen in der organisierten Kriminalität auch Machtkämpfe gibt, Revierkämpfe gibt. Und dann wird das Ganze natürlich auch immer brutaler. Deswegen muss man die Entwicklung sehr genau beobachten, was da passiert. Ja.
11: Gut, Sie sagen, Sie werden von Gleichaltrigen angeworben. Aber wie muss man sich das jetzt konkret vorstellen?
12: Ich habe das letztens gerade erlebt in einer Grundschule. Da wurden die 11-Jährigen und 12-Jährigen angesprochen, da Drogen zu dealen. Und dann kommt man mit diesen Strukturen langsam in Kontakt. So, und das geht auch nicht von heute auf morgen, sondern steigert sich halt auch immer mehr rein. Bei denjenigen, die halt so, was gesagt wird, von der organisierten Kriminalität, dass Jugendliche dann auch für sehr schwerwiegende Gewalt und Straftaten rekrutiert werden, da muss man schon eine Weile dabei sein, bis es passiert. Also daher muss man die Frühwarnzeichen rechtzeitig wahrnehmen. Man muss halt auch schauen, in welcher Situation befinden sich Kinder und Jugendliche. Gerade junge Menschen sind schnell manipulierbar und beeinflussbar und das nutzt die organisierte Kriminalität.
11: Aber so wie Sie das jetzt beschrieben haben, passiert ja dann gar nicht alles auf Social Media oder im Netz, sondern viel auch direkt auf dem Schulhof.
12: Ja, also es passiert immer dort, wo sich Kinder und Jugendliche alltäglich aufhalten. Und deswegen haben wir hier auch eine gute Chance, entgegenzuwirken. Also im schulischen Bereich aufmerksam zu sein. Auch Eltern kriegen das ja mit, wenn dann die Schule plötzlich anruft und sagt, hier ist was passiert. Also mit einer gewissen Aufmerksamkeit kriegt man das mit. Und es ist auch kein neues Problem. Ich war selber in der Kinder- und Jugendsozialarbeit viele, viele Jahre tätig und ich kenne dieses Problem. Und ich weiß, dass wir dann jungen Menschen auch Schutzräume anbieten müssen, wo wir wissen, dass sowas nicht passieren kann.
11: Und wer ist nun besonders anfällig für diese Art von Rekrutierung? Was für Emotionen oder soziale Probleme können da bei Kindern und Jugendlichen eine Rolle spielen?
12: In dem Alter leider können eine ganze Reihe von Problemen eine Rolle spielen. Es hat auch was mit dem Alter zu tun als solches. Aber natürlich, wir wissen zum Beispiel aus dem Extremismus heraus, wann Kinder und Jugendliche schnell angesprochen werden. Da haben wir schon mitbekommen, ihr habt nach der Corona-Situation, dass das Thema Vereinzelung und Vereinsamung eine große Rolle spielen. Dass man dann schnell irgendwo versucht, Anschluss zu finden an Gruppen, die einen letztendlich nur für ihre eigenen Zwecke zu instrumentalisieren. Aber dieses so Action, Abenteuer anbieten, du bist fair, du hast einen Status, dass das Selbstwertgefühl damit aufgepumpt wird, ist ja meistens ein Zeichen auch dafür, dass Kinder und Jugendlichen zurzeit gerade anderswo in anderen Lebensbereichen nicht wirklich Wurzeln gefunden haben oder Halt gefunden haben. Das kann auch nur temporär sein, aber das nutzen dann diese Gruppen aus und man hat Möglichkeiten, was dagegen zu tun. Ich weiß, dass Eltern, wenn die mich dann auch anrufen deswegen und dann verzweifelt sind, gerade wenn sie sehr jung sind, wenn das mit 11 oder 12 Jahren passiert, dass da eine Hilflosigkeit da ist und dass sie auch ganz überrascht sind, wie konnte das bei meinem Kind passieren. Dann wissen sie auch gar nicht, was sie tun sollen. Und ich sage halt immer dasselbe, wenn Eltern betroffen sind, sich nicht von Schuld- und Schamgefühlen begleiten zu lassen, das hilft nicht weiter, das sind schlechte Berater, sondern professionelle Beratungsstellen in Anspruch nehmen, mit anderen Eltern, die auch betroffen sind, gemeinsam zu reden. Und eine Botschaft ist halt immer ganz wichtig, nämlich gegenüber dem Kind zu sagen, ich mache mir Sorgen um dich, weil du mein Kind bist und ich will mit dir gemeinsam schauen, dass dir nichts passiert. Und dieses Zeigen der Sorge, das bewirkt gerade bei den Jüngeren eine ganze Menge. Ansonsten im Sozialraum ist es immer wichtig, dass es diese Räume gibt von jungen Menschen in den Regelstrukturen, denn das ist auch eine Erfahrung, die wir immer wieder gemacht haben. Wenn es Angebote für Kinder und Jugendliche gibt, wie zum Beispiel niedrigschwellige Kinder- und Jugendarbeit, offene, dann haben diese Organisationen kaum eine Chance, darauf hinzuwirken, weil es sind Räumlichkeiten, wo Pädagoginnen darauf achten, dass es auch Schutzräume sind.
11: In Bayern gibt es ja so ein System von offener Jugendarbeit, aber was würden Sie sagen, wie sind wir denn da generell aufgestellt, was dieses Thema angeht?
12: Naja, wir haben leider das Problem in den letzten Jahren, dass die Regelstrukturen schwächer werden. Das hat auch was mit der fiskalischen Situation zu tun. Gerade so bei offener Kinder- und Jugendarbeit, die ja keine Mussleistung ist nach dem Gesetz, sondern eine Kannleistung ist nach dem Gesetz, denkt man hier manchmal auch so, könnte man vielleicht hier ein bisschen einsparen. Und davor warne ich, weil das ist meine Erfahrung aus der Arbeit. Die beste Präventionsarbeit findet genau dort statt, was das Thema Gewaltverhinderung, Extremismusverhinderung angeht und dass man nicht in die Drogenkriminalität, in Jugendkriminalität abrutscht.
2: sagt Thomas Mücke vom Violence Prevention Network in unserem BR24-Thema des Tages zum aktuellen Lagebild Kriminalität. 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
2: A3 Frankfurt Richtung Würzburg zwischen Seligenstädter Dreieck und Aschaffenburg Ost Behinderungen durch eine Ölspur. A72 Hof Richtung Plauen zwischen dem Dreieck Hochfranken und Pirk 4 Kilometer Stau. A93 Holledau Richtung Regensburg zwischen Bad Abbach und Regensburg Nord 10 Kilometer stockender Verkehr und Stau. A93 Weiden Richtung Hof zwischen Windisch-Eschenbach und Falkenberg 2 Kilometer Stau. A94 München Richtung Passau zwischen Paarstetten und Lengdorf 5 Kilometer Stau. Die B2 in Nürnberg Richtung Bayreuth ist Höhe Heroldsberg wegen eines LKW-Brands gesperrt. Bitte halten Sie eine Rettungsgasse offen. Und die B303 Schneckenlohe-Schweinfurt ist zwischen Beigheim und Frohnlach in beiden Richtungen wegen Bergungsarbeiten gesperrt. Das Wetter in Bayern ist sonnig. Nördlich der Donau gibt es einige lockere Quellwolken bei Höchstwerten von 22 bis 28 Grad. In der Nacht örtlich Nebel, es bleibt aber trocken. Die Temperaturen sinken auf 16 bis 9 Grad. Und morgen ziehen im Laufe des Tages von Nordwesten Schauer artiger Regen und einzelne Gewitter durch. Davor und danach ist es trocken bei 19 bis 27 Grad.

0: halb fünf war es gerade.
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0: Mit Gabi Gerlach. Schnell reagieren muss man, sagt der Bundeskanzler und meint die steigenden Spritpreise. Konkrete Maßnahmen kann er aber noch nicht präsentieren. Unser erstes Thema. Dann schauen wir auf das neue Lagebild organisierte Kriminalität. Da macht eine neue Tätergeneration von sich reden. Und CSU-Chef Söder will einen Gerechtigkeitscheck für die geplanten Sozialreformen, findet der DGB Bayern gut. Die Preise für Benzin und Diesel steigen und steigen. Jetzt will die Bundesregierung gegensteuern. Diverse Vorschläge, wie Autofahrer entlastet werden könnten, werden ja schon länger diskutiert, ohne dass ein Plan daraus wurde. Nun sei bei den Spritpreisen eine Belastungsgrenze erreicht, hat Kanzler Merz heute beim Unternehmertag des Handelsverbands BGA in Berlin gesagt und Maßnahmen in Aussicht gestellt. Welche ließ er erstmal offen, berichtet Karl Spannenberger.
2: Merz ist aber überzeugt, dass man handeln müsse. Der Kanzler kündigte an, dass seine Regierung dazu bald einen Vorschlag vorlegen wird.
3: Das genaue Instrumentarium steht noch nicht fest. Sie können aber davon ausgehen, dass wir sehr bald einen Vorschlag dazu vorlegen werden.
2: Man stehe im engen Austausch mit den Bundesländern. Aus seiner Sicht ist nach dem Tankrabatt von Juni bis August eine erneute Entlastung für die Verbraucher notwendig. Für viele Menschen, die täglich das Auto brauchten, sei eine Belastungsgrenze erreicht, so Merz weiter. Der Koalitionspartner SPD hatte zuletzt einen Spritpreisdeckel nach dem Vorbild von Luxemburg vorgeschlagen. Dort legt das Wirtschaftsministerium auf Basis der Preisentwicklung auf den internationalen Märkten verbindliche Höchstpreise für Benzin, Diesel und Heizöl fest. Steigen die Einkaufskosten oder fallen sie, werden auch diese Höchstpreise im Land angepasst. Das CDU-geführte Bundeswirtschaftsministerium ist gegen einen Preisdeckel. Bundeswirtschaftsministerin Reiche schlägt stattdessen Direktzahlungen an Menschen mit geringem Einkommen vor. Die größte Opposition im Bundestag, die AfD, fordert statt einem Preisdeckel, die Steuern und Abgaben auf Kraftstoffe dauerhaft zu senken. Superbenzin der Sorte E10 war gestern so teuer wie noch nie. Laut ADAC kostete der Liter E10 im Tagesdurchschnitt 2,286 Euro, einen Cent mehr als beim letzten Höchststand am Sonntag. Auch Diesel ist nur noch wenige Cent von einem neuen Rekordhoch entfernt.
0: Über mögliche Entlastungsmaßnahmen abseits des Tankrabatts kann ich nachher auch mit unserem Hauptstadtkorrespondenten Jan Zimmermann sprechen um 10 vor 5. Organisierte Kriminalität ist eine wachsende Gefahr für unsere Sicherheit, hat Bundesinnenminister Dobrindt gesagt bei der Vorstellung eines neuen Berichts zusammen mit dem Bundeskriminalamt. Was Dobrindt auch herausliest, kriminelle Banden werden professioneller und skrupelloser. Es gibt aber auch Erfolge zu vermelden, wie unser Hauptstadtkorrespondent Jim Bob Nikschas berichtet.
4: Die Ermittler haben vergangenes Jahr knapp 8000 Verdächtige fassen können, so viele wie seit 5 Jahren nicht mehr. Die meisten Verdächtigen kamen aus Deutschland, dann aus der Türkei, Syrien und Albanien. Dazu gehören auch sogenannte Clans. Und die werben für ihre Taten inzwischen auch immer häufiger Jugendliche an. Das macht dem Bundeskriminalamt ziemlich Sorgen. Zum Teil sind die erst 13 Jahre alt, werden über soziale Netzwerke wie Gaming-Plattformen angesprochen und unter Druck gesetzt, damit sie Aufträge ausführen, Leute bedrohen zum Beispiel. Und damit geben manche jungen Täter dann auch selbst im Netz auf ihren Profil an. Und deswegen wollen die Ermittler dort in Zukunft noch genauer hinschauen.
0: Die Täter werden also immer jünger. Überhaupt gehöre das klassische Bild organisierter Kriminalität mit Abschottung und geschlossenen Strukturen der Vergangenheit an. Das hat BKA-Chef Münch betont. Die neue Tätergeneration sei viel stärker vernetzt und inszeniere Gewalttaten offensiv in den sozialen Medien. Darauf müssten sich Politik und Polizei im Kampf gegen die organisierte Kriminalität einstellen. Noch einmal Jim Bob Nikschas.
4: Sie wollen ihnen vor allem ans Geld gehen, das hat Bundesinnenminister Alexander Dobrindt von der CSU angekündigt. Denn er sagt, organisierten Verbrecherbanden geht es am Ende vor allem um die Kohle, die sie mit ihren Taten verdienen. Fast 3 Milliarden Euro Schaden haben sie letztes Jahr insgesamt in Deutschland verursacht. Und die Politik will unter anderem mit neuen Regeln dafür sorgen, dass sie ihre Gewinne, in Anführungsstrichen, künftig nicht mehr so leicht auf normale Konten einschleusen können. Das wird aber gar nicht so leicht, denn auch das steht im neuen Bericht drin. Clans und Mafiagruppen, die haben sich inzwischen eine eigene, sehr professionelle Struktur im Untergrund aufgebaut, um ihre Geschäfte zu betreiben. Da müssen auch die Ermittler aus Deutschland und anderen Ländern noch enger zusammenarbeiten, um dagegen vorzugehen.
0: Der Wahlerfolg der AfD in Sachsen-Anhalt am 6. September und die Niederlage der CDU sorgt für Diskussionen nicht nur bei den Christdemokraten, sondern auch bei der Schwesterpartei der CSU. Parteichef Markus Söder hat gestern einen sogenannten Gerechtigkeitscheck für die geplanten Reformen der Sozialsysteme gefordert. Vom Deutschen Gewerkschaftsbund bekommt der bayerische Ministerpräsident dafür jetzt Unterstützung. Astrid Halder berichtet.
5: Bernhard Stiedl, der bayerische Landesvorsitzende des Deutschen Gewerkschaftsbundes, begrüßt im BR-Interview Söders Vorstoß. Söder solle nun seinen Einfluss in Berlin nutzen, um den Gerechtigkeitsmaßstab tatsächlich umzusetzen. Denn in der von Kanzler Merz geprägten Debatte sei es über Monate vor allem darum gegangen, dass die Menschen, Zitat, länger arbeiten, mehr leisten oder an sozialer Sicherheit verlieren sollten, so der Gewerkschaftsführer.
6: Es ist richtig und überfällig, dass Markus Söder Gerechtigkeit jetzt zum Maßstab für Reformen machen will. Denn viele der derzeit diskutierten Vorschläge würden diesen Test aus unserer Sicht nicht bestehen. Bedauerlich ist, dass es offenbar erst das alarmierende Wahlergebnis in Sachsen-Anhalt gebraucht hat, damit diese Frage stärker in den Mittelpunkt rückt.
5: Söder hatte gestern angekündigt, dass die anstehenden Renten- und Pflegereformen mit Blick darauf überprüft werden sollten, was sie für die, Zitat, ganz normalen, einfachen Leute bedeuten, nicht für die Upper Class. Bei der Rentenreform zum Beispiel müsse es gerade mit Blick auf die Rente mit 63 Übergangszeiträume und Ausnahmen geben. Die Bayern-SPD schreibt auf BR-Anfrage, sie würde es begrüßen, wenn die CSU ihr beim Thema abschlagsfreie Rente nach 45 Beitragsjahren zur Seite springe.
0: Rund 132.000 Kinder in Bayern haben ihren allerersten Schultag hinter sich. Heute noch in Begleitung der Eltern, bald machen sie sich aber schon alleine auf den täglichen Weg. Das zumindest raten Experten. Gesucht werden noch freiwillige Schülerlotsen. Jede helfende Hand ist herzlich willkommen, sagte der Präsident der Landesverkehrswacht Hans Reichert. Allerdings gibt es noch größere Probleme zum Schulstart als dieses, wie Anna Fawig berichtet.
7: Die Präsidentin des Bayerischen Lehrer- und Lehrerinnenverbands, Fleischmann, steht dem neuen Schuljahr mit gemischten Gefühlen gegenüber. Zwar sieht sie im Anspruch auf eine Ganztagsbetreuung für Schülerinnen und Schüler eine große Chance, um Bildungsungleichheiten auszugleichen. Im BR24-Thema des Tages warnte sie aber, dass der anhaltende Lehrermangel den Erfolg langfristig gefährde und verwies dabei darauf, dass die Schülerzahl so hoch sei wie seit 15 Jahren nicht mehr, aber die Anzahl der Lehrkräfte nicht angepasst werde.
8: Es fällt Unterricht aus. Es gibt gar manche Fächer gar nicht mehr. Förderunterrichte haben wir nicht mehr. Wir werden den Kindern so nicht gerecht. Was passiert denn im November, wenn viele Kolleginnen und Kollegen krank sind? Was machen wir denn, wenn die Kinder nur mehr den Pflichtunterricht haben und wir nichts mehr Add-on geben können? Das ist doch nicht Schule. Schule muss doch ganzheitlich sein. Schule muss auch mal eine Theater-AG haben, mal einen Chor haben. Das ist Schule.
7: Ab diesem Schuljahr hat jedes Kind, das die erste Klasse in Bayern besucht, einen Anspruch auf einen Ganztagsplatz. Zuständig sind dafür die bayerischen Städte und Kommunen. Die hatten erst im März vom Bayerischen Landtag die genauen Leitplanken für die Umsetzung bekommen. Der Präsident des Bayerischen Gemeindetags, Brandl von der CSU, sprach daher im BR wörtlich von einem Riesenbrett. Laut Brandl hat man es geschafft, flächendeckend Plätze für die Erstklässler sicherzustellen. Problematisch sei aber die Finanzierung. Von den Kosten von rund 700 Millionen Euro pro Jahr übernehme der Bund nur 200 Millionen.
0: Auf die Entscheidung über Olympia 2036 muss München noch eine Woche warten. Aber seit heute steht fest, gleich zwei sportliche Großereignisse kommen in die bayerische Landeshauptstadt. Das Finale der Fußball-Champions League 2028 und drei Jahre später die Leichtathletik-WM. Hier setzte sich München gegen große Konkurrenz aus London und Rom durch. Kilian Medele berichtet.
9: München hat den Zuschlag für 2031. 22 Jahre nach den Usain Bolt-Festspielen von Berlin findet wieder eine Leichtathletik-WM in Deutschland statt. Das hat der Leichtathletik-Weltverband im Anschluss an eine Council-Sitzung in Budapest verkündet. Jochen Schweizer, Aufsichtsratsvorsitzender des Deutschen Leichtathletikverbandes, zeigt sich erleichtert.
10: Drei Jahre harter Arbeit sind zu Ende. Fünf Jahre harte Arbeit liegen vor uns. Ich freue mich einfach sehr, dass dieses Event nach Deutschland kommt.
9: München hat viel Werbung für sich gemacht. Eine WM wird dann im frisch renovierten Olympiastadion ausgetragen. Die Stadt plant derzeit mit Kosten in Höhe von 110 Millionen Euro.
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11: Im Studio Stefan Lina. Reichweite, Ladegeschwindigkeit, Batteriegewicht, Ladeinfrastruktur und natürlich die Kosten. Was schon für private Autokäufer ein wichtiges Bündel an Fragen rund um die Elektromobilität ist, das ist für professionelle Betreiber von Nutzfahrzeugflotten eine Abwägung, die betriebswirtschaftlich entscheidend ist. Bisher spielt die E-Mobilität gerade bei den schweren Nutzfahrzeugen ja noch eine Nebenrolle. Doch das ändere sich allmählich, heißt es aus der Branche. Das will die Industrie auch auf der Fachmesse IAA Transportation unterstreichen, die heute in Hannover begonnen hat. Von dort berichtet Bertil Starke.
12: Ein Schwerpunkt der IAA Transportation sind Elektroantriebe. Beim Umstieg weg vom Verbrenner sind Reichweiten für die Logistikbranche wichtig. In Hannover präsentieren Hersteller wie Mercedes oder Volvo nun E-Laster, die mit einer Batterieladung zwischen 500 und 700 Kilometer schaffen. Selbstfahrende Lkw sind ein weiteres zentrales Thema in den Messehallen. Dazu stellt Volkswagen beispielsweise den umgebauten Kleintransporter ID. Buzz vor. Der soll ohne Fahrer beispielsweise Pizza, Lebensmittel oder Medikamente ausliefern können. Ein Pilotprojekt. In China ist man hier schon weiter. Der Hersteller Skyworth zeigt in Hannover autonom fahrende Laster. Die sind nach Angaben des Unternehmens bereits auf chinesischen Straßen regulär unterwegs. Die Branche will die IAA auch nutzen, um Druck auf die Politik auszuüben. Die Hersteller fordern, CO2-Ziele auf EU-Ebene zu lockern. Ihnen drohen Milliardenstrafen. Die IAA Transportation gehört zu den Leitmessen für Nutzfahrzeuge. Die Organisatoren erwarten bis Sonntag in Hannover mehr als 145.000 Besucher.
11: Wie kann sich die deutsche Chemieindustrie zukunftssicher aufstellen? Und das trotz der hierzulande hohen Standortkosten. Diese Themen stehen im Mittelpunkt eines zweitägigen Kongresses, der heute in Leipzig begonnen hat. Inka Zimmermann.
13: Netto-Null-Chemie bedeutet, dass die gesamte Wertschöpfungskette in der Chemiebranche praktisch keine zusätzlichen Emissionen mehr in die Atmosphäre einbringt. Von diesem Ziel sind wir aktuell noch weit entfernt. Dazu leidet die Chemiebranche unter hohen Kosten und der Konkurrenz aus Asien. Wie die Transformation der Branche dennoch gelingen kann, ist aktuell Thema auf dem Transforming Chemistry Summit in Leipzig. Das neu gegründete Center for the Transformation of Chemistry, kurz CTC, ist der Veranstalter. Politik und Gesellschaft müsse klar sein, dass die Transformation der Chemieindustrie ohnehin stattfinde, erklärt Peter Seeberger, wissenschaftlicher Direktor des CTC.
14: Diese Transformation der Chemie, die wird stattfinden und die findet entweder jetzt hier in Deutschland statt oder sie findet irgendwann ein bisschen später woanders statt und dann ist hier Ende. Das heißt dann folgendes, 600.000 Arbeitsplätze in Deutschland werden wegfallen.
13: Überleben werde die Chemiebranche in Deutschland nur als Kreislaufwirtschaft. Stoffkreisläufe zwischen den einzelnen Unternehmen sind wichtig, damit die Prozesse wirtschaftlich bleiben und müssten bei der Transformation der gesamten Branche eigentlich mitgedacht werden.
11: Die europäische Luftfahrtbranche blickt einem turbulenten Winter entgegen. Der jüngste Antrag der lettischen Air Baltic auf Gläubigerschutz nach US-Recht wird von Experten als Warnsignal und als Vorbote einer möglichen Pleitewelle gewertet. Ausgelöst durch den Krieg zwischen den USA und dem Iran sind die Preise für Kerosin seit dem Februar in die Höhe geschossen und belasten die Bilanzen der Fluggesellschaften schwer. Die Branche arbeitet traditionell mit geringen Gewinnmargen und das macht sie anfällig für geopolitische Verwerfungen, insbesondere im Herbst und Winter und damit außerhalb der Hauptreisezeiten. Während die Airlines nämlich tendenziell in den umsatzstarken Sommermonaten finanzielle Polster aufbauen können, zehren sie in der kalten Jahreszeit von diesen Reserven. Bleiben die Kerosinpreise hoch, droht gerade kleineren Unternehmen das Geld auszugehen.

0: 16.45 Uhr.
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0: Die Nachrichten nochmal mit Andreas Dürschall.
2: Merz stellt angesichts hoher Spritpreise Entlastungen in Aussicht. Nach den Worten des Bundeskanzlers ist für Menschen, die täglich das Auto brauchen, eine Grenze erreicht. Es werde sehr bald einen Vorschlag geben. Das genaue Instrumentarium stehe aber noch nicht fest. In der Bundesregierung gibt es dazu unterschiedliche Auffassungen. Das CDU-geführte Bundeswirtschaftsministerium ist für Direktzahlungen an Geringverdiener, die SPD für eine EU-weite Übergewinnsteuer und einen Spritpreisdeckel. Organisierte Kriminalität ist in Deutschland auf dem Vormarsch. Laut dem aktuellen Lagebild des Bundeskriminalamts ist die Zahl der Ermittlungsverfahren innerhalb eines Jahres um fast 6% gestiegen. Bei mehr als einem Drittel der Fälle sind Drogen im Spiel. Bundesinnenminister Dobrindt und BKA-Chef Münch warnten vor zunehmend gewalttätigen Banden, auch würden Minderjährige über das Internet rekrutiert. USA haben nach eigenen Angaben Waffen im Weltall. Laut US Space Force dienen sie zur Weltraumkontrolle und zur Abschreckung feindlicher Aktionen. China warf den USA daraufhin vor, einen Krieg im Weltraum vorzubereiten und forderte einen Stopp des Programms. Verkehrsminister rügt Störung im Münchner Bahnverkehr. Christian Bernreiter sprach von einem erbärmlichen Bild. Gleich am ersten Schultag seien die meisten S-Bahnen stillgestanden, auch viele Regionalzüge seien nicht gefahren. Ursache war ein Oberleitungsschaden in München-Pasing. Landesverband Deutscher Sinti und Roma erinnert an Nürnberger Gesetze. Diese wurden heute vor 91 Jahren erlassen, während des Reichsparteitags in Nürnberg. Die Gesetze schränkten zunächst die Rechte von jüdischen Mitbürgern ein, später auch von Sinti und Roma. Viele Menschen wüssten dies nicht mehr, sagte Nürnbergs OB König. Deshalb seien solche Gedenktage wichtiger denn je. Das Wetter in Bayern, teils sonnig, teils bewölkt, 22 bis 28 Grad.
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3: Mit Stefan Götz. Mit jeder Toilettenspülung verschwinden ja einige Liter Wasser, meist wertvolles Trinkwasser. Das fließt dann in die Kläranlage, wird dort gereinigt und in Bäche, Flüsse oder Seen geleitet. Im Allgäu hat sich jetzt eine Gruppe von Freunden über den hohen Wasserverbrauch Gedanken gemacht und will eine Idee umsetzen. Xenia Weihrauch hat sie besucht.
4: Die Freunde Franz und Zoe wollen auf einem Hof im Allgäu eine WG gründen. Aber noch sind sie unzufrieden mit ihrer Toilette.
5: Dann kommt hier Trinkwasser raus, geht hier rein und dann spülst du halt pro Haufen. Oder halt auch, wenn du nur pinkeln gehst, 15 Liter da erstmal runter. Ganz schöne Verschwendung eigentlich, ne?
4: Dazu kommt, dass der Hof nicht an die Kanalisation angeschlossen ist. Bisher wird das Abwasser in einer alten Güllegrube gesammelt und regelmäßig abgepumpt.
5: Wenn du hier mit mehr Leuten wohnen willst, dann brauchst du einfach ein Abwassersystem, das halt einwandfrei funktioniert und nichts an die Umwelt abgibt.
4: Deshalb haben sich die Freunde viel vorgenommen.
6: Wir installieren Trockentoiletten und wir kümmern uns, dass wir unser Grauwasser, also alles Wasser, was sonst im Haushalt anfällt, dass wir das dann dezentral bei uns aufbereiten mit der Pflanzenkläranlage.
4: Die Idee? Wasser vom Duschen, Abwasch oder Händewaschen wird hier vor Ort statt in der Kläranlage so gereinigt, dass es in einen Graben abgeleitet werden kann. Und durch Trockentrenntoiletten verbrauchen sie künftig kein Wasser mehr beim Klogang. Der Urin wird extra aufgefangen, der Kot mit Streu immer wieder bedeckt. So stinkt es auch nicht.
6: Weil wir unser Wasser nicht verschwenden wollen. Zweitens, weil wir die Nährstoffe, die wir ausscheiden, nicht einfach wegschmeißen wollen.
4: Denn in unseren Hinterlassenschaften sind Nährstoffe wie Phosphor oder Stickstoff, die wichtig sind fürs Pflanzenwachstum. Franz arbeitet neben der Uni bei einer Firma, die in Eberswalde in Brandenburg zeigen will, dass menschlicher Kot unbedenklich zu Dünger kompostiert werden kann. Bislang darf der aber nicht auf Felder ausgebracht werden, aus Sorge vor Krankheitserregern. Um die zu eliminieren, wird der Toiletteninhalt erst einmal in einem Hygienisierungscontainer aufgeheizt. Jaco Fischer nimmt hier gleich die Temperatur.
7: Ab 50 Grad fangen so die großen Krankheitserreger an abzusterben.
4: Und wie ist es heute?
7: Wir haben 71 Grad heute.
6: Und das heißt?
7: Das ist gut. Krankheitserreger wie HIV, Hepatitis, sowas ist jetzt raus.
4: Der Toiletteninhalt von einem Festival wird nun die nächsten Wochen kompostiert.
7: Hiermit können wir einen Dünger herstellen, der wahnsinnig toll ist.
4: Der bislang aber eben nur auf einem Testfeld ausgebracht werden darf. Dabei zeigen ihre Feldversuche und Studien, dass der Dünger sicher und wirksam ist. Jacko hofft auf eine Änderung der Düngemittelverordnung.
7: Ergebnisse sind da. Wir können starten.
4: Auch Zoe und Franz im Allgäu würden gern eine Kompostierungsanlage für Süddeutschland aufbauen. Die Nachfrage könnte da sein, denn aktuell stellen einige Berghütten auf Trockentrenntoiletten um, wegen des Wassermangels.
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0: Es ist das Thema in Berlin, die galoppierenden Spritpreise an den Tankstellen. Der Druck auf die Bundesregierung, etwas zu tun, ist so groß geworden, dass sich heute Bundeskanzler Merz in die Debatte eingeschaltet hat. Er kündigte Entlastungen für die Bürgerinnen und Bürger an, allerdings ohne konkreter zu werden. Ob und was sich dadurch verändert, darüber spreche ich jetzt mit Jan Zimmermann in unserem Hauptstadtstudio. Grüß dich, Jan.
8: Hallo.
0: Die hohen Benzinpreise haben jetzt Top-Priorität in der Bundesregierung. Kann man das so sagen?
8: Ja, das kann man so sagen. Also der Druck ist hoch, weil die Preise in den vergangenen Tagen nochmal deutlich angestiegen sind. Und die SPD, die drängelt ja schon seit Tagen auf weitere Entlastungsmaßnahmen und die Union musste sich jetzt bewegen. Sonst fällt ihr das wohl auf die Füße. Diese Sorge ist jedenfalls da.
0: Auch wenn er ja nichts Genaues gesagt hat, Merz setzt auf Tempo. Was könnte denn überhaupt so auf die schnelle Entlastungen bringen?
8: Also Steuern und Abgaben senken zum Beispiel, die machen ja einen nicht unwesentlichen Teil des Preises aus. Ein Spritpreisdeckel könnte auch schnell wirken. Die Übergewinnsteuer, über die ja hier in Berlin auch diskutiert wird, also für übermäßig hohe Gewinne für Mineralölkonzerne, die von der SPD und von den Oppositionsparteien gefordert wird, die würde eher langfristig wirken. Aber allein die Ankündigung, dass so eine Steuer kommt, könnte auch schon einen kurzfristigen Effekt haben.
0: Einen Tankpreisrabatt, so wie im Mai und im Juni, soll es ja nun nicht mehr geben. Könnte sich das jetzt vielleicht doch nochmal ändern?
8: Also ich halte es eher für unwahrscheinlich, aber lege da auch nicht meine Hand ins Feuer. Man weiß in diesen Tagen nie. Die Koalition hatte sich eigentlich darauf verständigt, dass man dieses Instrument nicht mehr haben möchte. Ein Tankrabatt kostet den Staat viel Geld und angesichts der Haushaltslage fehlt ja Geld hinten und vorne. Dazu kommt, dass ein Tankrabatt von vielen Experten und Wissenschaftlern kritisiert wird. Das sei eine Förderung nach dem Gießkannenprinzip. Also alle profitieren davon und auch diejenigen, für die höhere Spritpreise kein Problem sind. Und viele fordern da eher gezieltere Maßnahmen.
0: Innerhalb der Regierungskoalition gibt es ja die SPD, die einen Spritpreisdeckel gut findet. Das hast du ja eben erwähnt. Aber eine CDU-Wirtschaftsministerin, die den eben ablehnt. Ist ein Kompromiss überhaupt möglich, so schnell?
8: Also bisher sehe ich keinen Spielraum für einen Kompromiss. Die Wirtschaftsministerin hat erst gestern durch ihre Sprecher verkünden lassen, dass sie gegen einen Preisdeckel ist. Das Ganze sei zu kompliziert und zu bürokratisch. Also ich wüsste nicht, warum sie jetzt innerhalb von wenigen Stunden oder Tagen da auf einmal eine andere Position einnehmen sollte.
0: Jetzt hätte ich gerne noch deine Einschätzung. Welche Rolle spielen die Wahlen am kommenden Sonntag in Mecklenburg-Vorpommern und in Berlin für die Entscheidung von Merz, sich jetzt persönlich in dieser Spritpreisdebatte zu Wort zu melden?
8: Also die spielen natürlich eine Rolle und auch deshalb hat sich der Kanzler heute eingeschaltet, glaube ich zumindest. Ich finde, die Koalition hat dieses Thema verschlafen. Sie hätte viel früher reagieren müssen. Das ist jetzt ein Problem und das sieht man eben auch in den Landtagswahlkämpfen. Die Oppositionsparteien nutzen das Thema für ihre Zwecke, insbesondere die AfD.
0: Sagt Jan Zimmermann aus unserem Hauptstadtstudio zur Benzinpreisdebatte, in die sich jetzt auch Kanzler Merz eingeschaltet hat. Vielen Dank nach Berlin, Jan.
8: Gerne.
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9: Mit Thomas Kattenbeck. Fußball-Bundestrainer Jürgen Klopp wird nach übereinstimmenden Medienberichten bei den anstehenden Nations League-Länderspielen auf Torhüter Oliver Baumann verzichten. Der 36-jährige Baumann war in den letzten Jahren aufgrund der Verletzung von Marc-André Ter Stegen bis zur WM die Nummer 1. Dann kam ja nochmal Manuel Neuer. Die Torwartfrage ist sicherlich eine der spannenden, die Klopp am Donnerstag bei der Nominierung des Teams bekannt geben wird. Was man so hört, sollen deutlich mehr Spieler nominiert werden. werden, als er dann pro Spiel überhaupt einsetzen kann. Aber wie viele sehen und testen, darunter auch wohl den Kölner Seid El Mala. Das erste Spiel ist am Donnerstag in einer Woche in den Niederlanden. Anschließend gibt es zwei Partien in Bayern, in München und Augsburg, bevor es dann noch einmal nach Griechenland geht. Die Mannschaft bereitet sich ja auch zum letzten Mal in diesem Jahr in Herzogenaurach vor. Wenn die traditionellen Hallen- und Wintersportarten in ihre Meisterrunden einsteigen, dann ist der Sommer zumindest kalendarisch in der Regel vorbei. Am Wochenende geht es bei den Basketballern los. Am Donnerstag eröffnet der deutsche Meister im Eishockey, die Eisbären aus Berlin, die neue Saison gegen eines der fünf bayerischen Teams in der Liga, den Straubing Tigers. Am Freitag geht es dann für alle anderen Teams los. Die Berliner mussten ihren besten Spieler allerdings gen Süden ziehen lassen. Achim Hofbauer.
10: Es ist die Saison vor der Heim-WM und damit Zeit für die Nationalspieler, sich ins Schaufenster zu stellen. Zwei von ihnen sind auch
11: die Königstransfers.
10: Jonas Stettmar war der wertvollste Spieler der letzten Playoffs. 24 Jahre alt ist der Torwart. Dass die Eisbären Berlin nach einer durchwachsenen Saison Meister geworden sind, liegt zu einem großen Teil auch an ihm. Das Playoff-Monster mit den krakenartigen Fangarmen kommt heuer zurück nach Ingolstadt. Über einen Rückkehrer kann sich auch München freuen. Dominik Kahun ist der wohl technisch beste Deutsche. Nach 8 Jahren in Nordamerika und der Schweiz ist er nun wieder zurück. Und in Köln könnte ein Schwede in der Liga Maßstäbe setzen. Neuzugang Robin Press gilt als einer der spektakulärsten Verteidiger Europas.
11: Die Favoriten
10: sind laut Ingolstadt-Sportboss Tim Regan
12: die üblichen Verdächtigen wie letztes Jahr. Das war eigentlich in die Halbfinale sehr deutlich zu sehen. Die sind finanziell starke Mannschaften oder Clubs. Der hat das wirklich noch mehr investiert für dieses Jahr.
10: Wen meint er damit? In erster Linie Berlin und Mannheim mit geschätzten 18 bis 20 Millionen Euro Etat. Knapp dahinter ist München. Danach kommen mit ein bisschen Abstand Köln und Ingolstadt. Auf der anderen Seite stehen
11: die Abstiegskandidaten.
10: Aufsteiger Krefeld nimmt zwar Euphorie mit, ob das Personal mit dem großen Stamm aus der DEL 2 allerdings zum Klassenerhalt reicht, abwarten.
11: Das ist neu.
10: Benimmt sich auf dem Eis eine Mannschaft ordentlich daneben, soll in Zukunft der Trainer stärker in die Verantwortung genommen werden. Läuft irgendwas aus dem Ruder, soll es auch Disziplinarmaßnahmen gegen die Coaches geben. Wie das aussehen könnte, abwarten. Bleibt noch der Blick auf
11: das Top-Talent.
10: Und das hat sich wohl Nürnberg gekrallt. Noah Samanski ist der Bruder von Nationalspieler und NHL-Spieler Josh. Sieht nicht nur aus wie er spielt auch so ähnlich. Tolle Stock- und Lauftechnik, gutes Auge, torgefährlich. Allerdings braucht er noch ein wenig Zeit. Samanski kommt aus der DEL 2 aus Weiden, ist gerade mal 21 und muss sich wohl erst noch an die Liga gewöhnen.
9: Riesenjubel in der deutschen Leichtathletik-Szene und auch bei den Bewerbern für die Olympischen Spiele. München kandidiert ja, weil die Leichtathleten nämlich zum ersten Mal überhaupt in der Geschichte die WM 2031 zugesprochen bekommen haben. Das freut natürlich auch den Aufsichtsratsvorsitzenden der deutschen Leichtathletik, Jochen Schweizer.
13: Wir wollen ein neues Sommermärchen produzieren mit besten Bedingungen für die Athletinnen und Athleten. Wir freuen uns aber auch auf die World Athletics Familie und auch natürlich auf Sportfans aus der ganzen Welt, die nach Deutschland kommen werden. Es ist ein starkes Signal für unsere Athletinnen und Athleten, denn ich bin der Meinung, dass Athletinnen und Athleten aus Deutschland immer zu Hause auch einmal oder jede Athletengeneration eine internationale Heimmeisterschaft erleben sollten.
9: Und ein Champions-League-Finale erleben die Fans in Bayern möglicherweise in 2 Jahren. Ob dann mit bayerischer Beteiligung, das ist noch die Frage. Auf alle Fälle wird das Champions-League-Finale auch jetzt schon wieder vor 3 Jahren oder 2025 war es ja erst in München. Wieder in München stattfinden, 2028, also erneutes Finale der Horm in der Fußball-Champions League.
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0: A9 München Richtung Nürnberg zwischen Denkendorf und Altmühltal, 3 Kilometer Stau. A72 Hof-Plauen zwischen Dreieck Hochfranken und Pirk, 4 Kilometer Stau. Die A93 Holledau Richtung Regensburg zwischen Bad Abbach und Regensburg Nord, 10 Kilometer stockender Verkehr. A94 München Richtung Passau zwischen Hohenlinden und Lengdorf, 8 Kilometer Stau. A99 Westumfahrung München Richtung Lindau zwischen Neuherberg und Dreieck Allach, 9 Kilometer Stau. Die B2 Nürnberg Richtung Bayreuth ist in Höhe Heroldsberg wegen eines Lkw-Brands gesperrt. Es gibt eine örtliche Umleitung. Und die B303 Schneckenlohe-Schweinfurt ist zwischen Beikheim und Frohnlach in beiden Richtungen wegen Bergungsarbeiten gesperrt. Das Wetter in Bayern. Bis zum Abend bleibt es fast überall sonnig und warm. Nur in Franken ziehen Wolken auf, aber auch da soll es heute trocken bleiben. In der kommenden Nacht ist es oft klar und mit Temperaturen um 13 Grad schön frisch. Morgen früh ist es dann gebietsweise neblig. Im Lauf des Tages gibt es dichte Wolken und dann ziehen einzelne Schauer und Gewitter durch. Auch am Donnerstag ist es meistens bewölkt, dazu windig und immer wieder mal nass. Dann kühlt es auch etwas ab auf 16 bis maximal 22 Grad.

0: Es ist 17 Uhr.
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0: Mit Gabi Gerlach. Die Spritpreise sind wieder gestiegen. Der Tankstellenverband hält sogar 3 Euro den Liter für bald möglich. Das belastet Autofahrer und bringt die Bundesregierung unter Druck. Der Kanzler hat jetzt angekündigt, etwas unternehmen zu wollen. Vor der dänischen Küste hat es einen Zwischenfall mit einer russischen Fregatte gegeben. Und nach einem Kurzschluss ist der S-Bahn-Verkehr auf der Münchner Stammstrecke weiterhin gestört. Es ist das Thema in Berlin. Die Bundesregierung will auf die gestiegenen Spritpreise reagieren und die Verbraucher erneut finanziell entlasten. Das hat Bundeskanzler Merz heute auf einer Veranstaltung in Berlin angekündigt. Was genau Merz in Aussicht gestellt hat, dazu Uwe Berndt.
2: Versprochen hat er noch nichts, aber er hat viel Verständnis geäußert. In der Rede beim Außenhandelsverband hat Merz betont, dass die Regierung ja schon einiges unternommen hätte. Zum Beispiel hat das Kartellamt mehr Befugnisse bekommen, um unberechtigte Preistreiberei zu untersuchen. Aber er würde inzwischen auch sehen, dass dies aus Sicht der Verbraucher eben nicht reicht. Für viele Menschen, die täglich das Auto brauchen, sei die Belastungsgrenze erreicht, sagt Merz. Der Bundeskanzler hat versprochen, auf die Preistreiberei zu reagieren. Aber das genaue Instrumentarium stehe noch nicht fest. Das würde er bald vorstellen.
0: Und kurz nach März hat sich auch Bundesfinanzminister Klingbeil in die Debatte eingeschaltet. Hat er denn konkrete Ideen? Nochmal Uwe Berndt.
2: Der Finanzminister sagt, meine Vorschläge liegen seit Wochen auf dem Tisch. Klingbeil fordert eine Übergewinnsteuer auf europäischer Ebene. Dafür setzt er sich in Brüssel ein. Und er fordert den Preisdeckel, also eine staatlich festgelegte Obergrenze für die Spritpreise. Dafür ist aber das Wirtschaftsministerium zuständig und Ministerin Reiche lehnt dieses Instrumentarium bisher ab. Sie hat vorgeschlagen, ärmere Haushalte mit gezielten Direktzahlungen zu entlasten. Also Klingbeils Botschaft war, wenn es nach mir ginge, wären wir längst weiter, aber die CDU bremst leider.
0: Das klingt nach Streit in der Regierung. Viele fragen sich jetzt aber vor allem, wann die Entlastung kommt. Das hängt davon ab, für welche Maßnahme die Bundesregierung am Ende grünes Licht gibt, erklärt Uwe Berndt.
2: Also die Übergewinnsteuer muss in Europa beschlossen werden und das dauert noch. Die Sorge ist, würde man die einfach nur in Deutschland einführen, dann könnten deutsche Unternehmen möglicherweise Nachteile im internationalen Wettbewerb bekommen. Aber das ist auch nicht so eilig, denn von der Übergewinnsteuer profitieren ja die Autofahrer nicht direkt. Das sind ja Mehreinnahmen für den Staat. Davon kann man dann andere Hilfsmaßnahmen finanzieren, zum Beispiel eben direkte Beihilfen für ärmere Familien. Am schnellsten würde sicherlich der Preisdeckel den Autofahrern helfen und inzwischen werden die Forderungen danach auch immer lauter. Der Druck ist groß und nach dem Versprechen des Kanzlers heute wird da sicherlich auch Bewegung in die Sache kommen.
0: Organisierte Kriminalität ist eine wachsende Gefahr für unsere Sicherheit, hat Bundesinnenminister Dobrindt

0: Banden häufiger zu exzessiver Gewalt greifen. Dahinter sollen mutmaßlich Mitglieder türkischer Jugendbanden stecken. BKA-Chef Holger Münch spricht von einer neuen Tätergeneration, die ihre Taten bewusst zur Schau stellt.
1: Die sogenannte Generation Z-Mafia, ihre Macht und Gewalttaten offensiv in Social Media inszeniert. Die Anwendung von Gewalt gilt für sie als legitime Handlungsoption.
0: Das BKA kommt zu dem Schluss, dass kriminelle Banden immer professioneller werden, auch indem sie sich auf Straftaten spezialisieren. So gibt es Gruppierungen, die etwa Profis in Geldwäsche sind. Andere kennen sich in Cybercrime besonders gut aus. Verbrechen als Dienstleistung, Cyber as a Service nennen das die Fachleute. Kriminelle Banden können dadurch noch effektiver Verbrechen begehen, meint Innenminister Alexander Dobrindt.
2: Nach dem Prinzip, einer plant, einer bezahlt, einer schlägt zu.
0: Auftraggeber und derjenige, der die Tat am Ende ausführt, begegnen sich dabei oft nicht. Für die Ermittler wird es deshalb noch schwerer, die kriminellen Banden zu schnappen. Sie müssen ihre Ermittlungsarbeit verändern, sagt BKA-Chef Holger Münch.
1: Es ist nicht mehr nur die Frage, wer hat die Tat begangen, sondern wer hat sie bestellt, wer hat sie vermittelt, wer hat sie finanziert, wer profitiert davon. Diese Fragen kommen heute dazu, wenn sie ermitteln.
3: Und wie Jugendliche, teilweise sogar Kinder, in Kontakt mit dem organisierten Verbrechen kommen, dazu hören Sie einen Experten für Prävention im Thema des Tages jetzt gleich um 20 nach 5. Russische Leuchtraketen auf einen dänischen Hubschrauber. Der Zwischenfall in der Ostsee alarmiert Dänemark. Ministerpräsidentin Frederiksen wirft Russland Rücksichtslosigkeit vor. Moskau versuche einzuschüchtern und zu spalten. Russland verteidigt sich. Aus dem ARD-Studio Skandinavien, Christian Stichler.
4: Der dänische Rundfunk veröffentlichte eine schriftliche Stellungnahme des russischen Botschafters. Darin schreibt Wladimir Babin, die Besatzung des Militärhubschraubers habe die Fregatte, die sich in internationalem Gewässer befunden habe, gezielt provoziert. Er warf Dänemark Rücksichtslosigkeit vor. Von einer Routinemaßnahme könne man nicht sprechen. Das dänische Außenministerium hatte den Botschafter zuvor einbestellt. Verteidigungsminister Jeppe Bruus nannte das Abfeuern von Leuchtmunition auf den Helikopter einen ernsten Vorfall. Wenn ein russisches Kriegsschiff sich so nah vor der dänischen Küste aufhalte, werde es genau beobachtet. Auch EU-Kommissionspräsidentin Ursula von der Leyen verurteilte den Beschuss und nannte ihn eine gezielte Aggression und Provokation. Der Vorfall werde die Entschlossenheit der NATO zur kollektiven Abschreckung und Verteidigung nur stärken. Bei dem Zwischenfall vor der Hafenstadt Gedser hatte eine der beiden Leuchtraketen gestern den Helikopter nur knapp verfehlt.
3: Der Wahlerfolg der AfD in Sachsen-Anhalt am 6. September und die Niederlage der CDU sorgt für Diskussionen nicht nur bei den Christdemokraten, sondern auch bei der Schwesterpartei der CSU. Parteichef Markus Söder hat gestern einen sogenannten Gerechtigkeitscheck für die geplanten Reformen der Sozialsysteme gefordert. Vom Deutschen Gewerkschaftsbund bekommt der bayerische Ministerpräsident dafür jetzt Unterstützung. Astrid Halder berichtet.
5: Bernhard Stiedl, der bayerische Landesvorsitzende des Deutschen Gewerkschaftsbundes, begrüßt im BR-Interview Söders Vorstoß. Söder solle nun seinen Einfluss in Berlin nutzen, um den Gerechtigkeitsmaßstab tatsächlich umzusetzen. Denn in der von Kanzler Merz geprägten Debatte sei es über Monate vor allem darum gegangen, dass die Menschen, Zitat, länger arbeiten, mehr leisten oder an sozialer Sicherheit verlieren sollten, so der Gewerkschaftsführer.
6: Es ist richtig und überfällig, dass Markus Söder Gerechtigkeit jetzt zum Maßstab für Reformen machen will. Denn viele der derzeit diskutierten Vorschläge würden diesen Test aus unserer Sicht nicht bestehen. Bedauerlich ist, dass es offenbar erst das alarmierende Wahlergebnis in Sachsen-Anhalt gebraucht hat, damit diese Frage stärker in den Mittelpunkt rückt.
5: Söder hatte gestern angekündigt, dass die anstehenden Renten- und Pflegereformen mit Blick darauf überprüft werden sollten, was sie für die, Zitat, ganz normalen, einfachen Leute bedeuten, nicht für die Upper Class. Bei der Rentenreform zum Beispiel müsse es gerade mit Blick auf die Rente mit 63 Übergangszeiträume und Ausnahmen geben. Die Bayern-SPD schreibt auf BR-Anfrage, sie würde es begrüßen, wenn die CSU ihr beim Thema abschlagsfreie Rente nach 45 Beitragsjahren zur Seite springe.
3: Wer heute auf die S-Bahn in München angewiesen ist, braucht starke Nerven. Schon seit heute früh kommt es nach einem Oberleitungsschaden zu massiven Störungen auf der Stammstrecke. Ausfälle und Verspätungen sind die Folge. Verkehrsminister Bernreiter übt scharfe Kritik, während sich die Lage auf den Gleisen nur langsam entspannt. Birgit Grundner mit einer Rekonstruktion der Ereignisse.
7: Es geschah kurz vor 8 Uhr auf einem Gleis zwischen Leim und Pasing. Während der Fahrt einer S-Bahn kam es zu einem Kurzschluss. Dabei wurde die Oberleitung beschädigt. Die genaue

0: Neue Ursache wird nach Angaben der Bahn noch ermittelt. Sabotage schließt sie aber nach derzeitigem Stand aus. Auch an mangelnder Instandhaltung habe es nicht gelegen. Weil mehrere S-Bahnen ohne Strom stehen blieben, mussten die Fahrgäste herausgeholt und die Züge abgeschleppt werden. Erst dann konnten die Reparaturarbeiten starten. Die Linien S1, S2 und S8 fahren zwar inzwischen wieder auf ihrem regulären Weg durch die Stammstrecke, aber andere Linien beginnen und enden auch jetzt noch vorzeitig, da zwischen Leim und Pasing nach wie vor nur ein Gleis zur Verfügung steht. Bayerns Verkehrsminister Christian Bernreiter reagierte mit scharfen Worten auf die Probleme zum Schulstart, die auch Regionalzüge betroffen haben. Die Bahn gibt ein erbärmliches Bild ab, sagte der CSU-Politiker. Besonders der Zustand der S-Bahn sei nicht mehr tragbar. Er fordert von der Deutschen Bahn eine schnelle und konsequente Aufklärung, warum es heute, Zitat, zu diesem Kollaps gekommen ist und wie das in Zukunft verhindert werden soll.
1: Auf die Entscheidung über Olympia 2036 muss München noch ein paar Tage warten. Aber seit heute steht fest, gleich zwei sportliche Großereignisse kommen in die bayerische Landeshauptstadt. Das Finale der Fußball Champions League 2028 und drei Jahre später die Leichtathletik-WM. Hier setzte sich München gegen die Konkurrenz aus London und Rom durch. Kilian Medele berichtet.
2: München hat den Zuschlag für 2031. 22 Jahre nach den Usain Bolt-Festspielen von Berlin findet wieder eine Leichtathletik-WM in Deutschland statt. Das hat der Leichtathletik-Weltverband im Anschluss an eine Council-Sitzung in Budapest verkündet. Jochen Schweizer, Aufsichtsratsvorsitzender des Deutschen Leichtathletikverbandes, zeigt sich erleichtert.
3: Wir wollen ein neues Sommermärchen produzieren. Es wird einfach ganz, ganz toll. Jetzt gerade bin ich einfach nur noch geflasht. Drei Jahre harter Arbeit sind zu Ende. 5 Jahre harte Arbeit liegen vor uns. Ich freue mich einfach sehr, dass dieses Event nach Deutschland kommt. Und es ist ein starkes Signal für unsere Athletinnen und Athleten, denn ich bin der Meinung, dass Athletinnen und Athleten aus Deutschland eine internationale Heimmeisterschaft erleben sollten.
2: München hat viel Werbung für sich gemacht. Eine WM wird dann im frisch renovierten Olympiastadion ausgetragen. Die Stadt plant derzeit mit Kosten in Höhe von 110 Millionen Euro. Die bayerische Landeshauptstadt hatte sich nach der rauschhaften EM 2022 gute Chancen ausgerechnet und sich jetzt gegen die namhaften Konkurrenten aus London und Rom durchgesetzt. Mit Nairobi wird 2029 erstmals eine afrikanische Stadt Gastgeber einer Leichtathletik-Weltmeisterschaft sein. Nairobi und München haben letztlich zwei überzeugende Konzepte vorgelegt. Sie bieten sehr unterschiedliche, aber gleichermaßen spannende Chancen für unseren Sport, sagt Sebastian Coe, der Präsident des Leichtathletik-Weltverbands, nach der Entscheidung.
1: Der Australier Christopher Goodnow erhält den Paul-Ehrlich- und Ludwig-Darmstädter-Preis 2027. Die Auszeichnung gehört zu den am höchsten dotierten und international renommiertesten im Bereich Medizin. Goodnow forscht und lehrt in Sydney. Seine Erkenntnisse könnten auch den rund 6 Millionen Menschen in Deutschland helfen, die an einer Autoimmunerkrankung leiden, wie Nina Kunze aus der ARD-Wissenschaftsredaktion berichtet.
4: Mit seiner Arbeit habe der Preisträger fundamentale Beiträge zur Erklärung von Autoimmunkrankheiten geleistet, so die Paul-Ehrlich-Stiftung in einer Pressemeldung. Goodnow konnte nachweisen, dass unser Körper Immunzellen, die sich gegen unseren eigenen Körper richten, in eine Art Tiefschlaf versetzt. Damit widerlegte er die Annahme, dass diese Zellen vom Körper vernichtet werden. Stattdessen dienen die Zellen unserem Körper als Reserve im Kampf gegen Infektionserreger. Läuft in diesem Prozess etwas schief, kann das zur Entstehung von Autoimmunerkrankungen beitragen. Der Preis wird am 14. März in der Frankfurter Paulskirche verliehen und ist mit 120.000 Euro dotiert.

0: Hi, Jasmin Brock hier vom Podcast Die Entscheidung. Deutschland will wieder Olympia. Diesen Herbst geht die Bewerbung raus. Im Gespräch unter anderem das Jahr 2036.
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2: Es ist gleich 17.15 Uhr.
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2: Mit Gabi Hinterstößer.
4: Bundesregierung will hohen Spritpreisen entgegenwirken. Kanzler Merz und Vizekanzler Klingbeil kündigten an, schnell einen Vorschlag für Entlastungen vorzulegen. Noch gibt es in der Koalition unterschiedliche Vorstellungen darüber, welche Maßnahmen sinnvoll und möglich sind. Während CDU-Wirtschaftsministerin Reiche Direktzahlungen für Geringverdiener ins Spiel gebracht hat, setzt die SPD auf einen Preisdeckel und eine Übergewinnsteuer. Oppositionelle aus Eritrea sollen in Deutschland gewalttätige Aktionen organisiert haben. Wie die Bundesanwaltschaft mitteilte, wurden zwei Eritreer unter Terrorverdacht festgenommen. Sie sollen den Ableger einer Brigade von Regierungsgegnern in Deutschland mit aufgebaut haben und für Krawalle in Stuttgart sowie im hessischen Gießen verantwortlich sein. Mutmaßliche Sabotage hat morgendlichen Zugverkehr in den Niederlanden lahmgelegt. Laut Betreiber ProRail wurden an mehreren Orten Rohre an den Schienen befestigt, die das Betriebssystem störten. Alle Signale des jeweiligen Streckenabschnitts wurden dadurch auf Rot gestellt. Urteil im Manchinger Keltengold-Prozess ist rechtskräftig. Der Bundesgerichtshof hat die mehrjährigen Haftstrafen gegen vier Männer bestätigt. Sie sollen für den Einbruch in das Keltenrömermuseum in Manching im Jahr 2022 verantwortlich sein. Ein Großteil des dort gestohlenen Goldschatzes mit einem Materialwert von 1,3 Millionen Euro ist noch verschwunden. München erhält Zuschlag für Leichtathletik-WM und Champions-League-Finale. Die Leichtathletik-Titelkämpfe kommen 2031 ins renovierte Olympiastadion. Das Endspiel der Champions League steigt 2028 in der Allianz Arena. Oberbürgermeister Krause sprach von einer großartigen Nachricht und einer starken Bestätigung für München als Sportstadt, auch vor dem Hintergrund der Bewerbung um die Olympischen Spiele. Und das Wetter in Bayern am Abend sonnig, in der Nacht örtlich Nebel.
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2: Es geschah kurz vor 8 Uhr auf einem Gleis zwischen.
5: Mit Stefan Götz. In München ist der S-Bahn-Verkehr auf der Stammstrecke nach wie vor stark beeinträchtigt. Grund ist ein Schaden an einer Oberleitung. Birgit Grundner ist jetzt gleich zu hören.
2: Es geschah kurz vor 8 Uhr auf einem Gleis zwischen Leim und Pasing. Während der Fahrt einer S-Bahn kam es zu einem Kurzschluss. Dabei wurde die Oberleitung beschädigt. Die genaue Ursache wird nach Angaben der Bahn noch ermittelt. Sabotage schließt sie aber nach derzeitigem Stand aus. Auch an mangelnder Instandhaltung habe es nicht gelegen. Weil mehrere S-Bahnen ohne Strom stehen blieben, mussten die Fahrgäste herausgeholt und die Züge abgeschleppt werden. Erst dann konnten die Reparaturarbeiten starten. Die Linien S1, S2 und S8 fahren zwar inzwischen wieder auf ihrem regulären Weg durch die Stammstrecke, aber andere Linien beginnen und enden auch jetzt noch vorzeitig, da zwischen Leim und Pasing nach wie vor nur ein Gleis zur Verfügung steht. Bayerns Verkehrsminister Christian Bernreiter reagierte mit scharfen Worten auf die Probleme zum Schulstart, die auch Regionalzüge betroffen haben. Die Bahn gibt ein erbärmliches Bild ab, sagte der CSU-Politiker. Besonders der Zustand der S-Bahn sei nicht mehr tragbar. Er fordert von der Deutschen Bahn eine schnelle und konsequente Aufklärung, warum es heute, Zitat, zu diesem Kollaps gekommen ist und wie das in Zukunft verhindert werden soll.
5: Die bayerische Industrie zeigt sich weiterhin schwach. Wie das Landesamt für Statistik mitgeteilt hat, ist die Produktion im verarbeitenden Gewerbe von Januar bis Ende Juli um 2,6% gesunken. Besonders hart getroffen sind die Branchen Auto und Maschinenbau. Bayern will in der Welt mehr Präsenz zeigen. Der Freistaat wird nach einem Beschluss der Staatsregierung 7 weitere Auslandsrepräsentanzen aufbauen. Anita Föhnfinger.
6: Wir stärken unseren außenpolitischen Auftritt, sagt Ministerpräsident Markus Söder nach der Sitzung des bayerischen Kabinetts in München. 34 Außenrepräsentanzen hat Bayern bereits, nun sollen 7 weitere dazukommen. Söder zählt auf.
7: Ein in Washington, in Peking, in Singapur, in Bangalore in Indien, in Sao Paulo. Wir wollen auch bewusst den südamerikanischen Markt über Mercosur jetzt stärker für Bayern erschließen. Bukarest und am 7.10. bereits in Breslau.
6: 10 Millionen Euro sollen die neuen Auslandsbüros kosten. Der Freistaat sieht sich dabei als Brückenbauer, vor allem für strategische Wirtschaftsinteressen, wie Söder sagt. Bayern sei eine international anerkannte Marke, auch beim Sport und in der Kultur.
5: Bei einem Großbrand in Vilgertshofen im Kreis Landsberg am Lech ist gestern Abend hoher Sachschaden entstanden. Im Ortsteil Pflugdorf war Feuer in 2 Hallen ausgebrochen. Darin lagerten Werbe-, Event- und Vereinsartikel, darunter Souvenirs fürs Oktoberfest. Rund 150 Kräfte der Feuerwehr waren samt Hubschrauber im Einsatz, konnten aber nicht mehr viel tun. Der Schaden wird auf 1,5 Millionen Euro geschätzt. 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
8: Bei der Vorstellung des neuen Lageberichts Kriminalität hat Bundesinnenminister Dobrindt heute davor gewarnt, dass die organisierte Kriminalität immer mehr zur Gefahr für unsere innere Sicherheit wird. Auffällig war, dass sowohl der Chef des Bundeskriminalamts Münch als auch Innenminister Dobrindt bei der Pressekonferenz darauf hingewiesen haben, dass kriminelle Netzwerke heute ganz anders organisiert sind als früher und auch immer mehr auf Minderjährige als Täter zurückgreifen. Dobrindt sprach dabei von Gewalt als Dienstleistung in einer organisierten Kriminalität, die sich zunehmend arbeitsteilig aufstellt.
9: Nach dem Prinzip, einer plant, einer bezahlt, einer schlägt zu. Besonders perfide ist dabei, dass auch Minderjährige zunehmend für Verbrechen missbraucht werden, dass Minderjährige auch zunehmend als sogenannte Wegwerftäter eingesetzt werden. Sie werden rekrutiert, verheizt, fallen gelassen, während die Hintermänner im Verborgenen bleiben.
8: Auch BKA-Chef Münch machte bei der Vorstellung des Lageberichts auf einen grundlegenden Wandel im kriminellen Sektor aufmerksam. Das klassische Bild der organisierten Kriminalität, das von Abschottung und Diskretion und geschlossenen Strukturen geprägt war, sei Vergangenheit. Und es gäbe eine neue Tätergeneration, die auf Social Media für kriminelle Aktivitäten werbe.
10: Auch in Deutschland beobachten wir, dass eine neue Tätergeneration, wie zum Beispiel die türkischstämmige sogenannte Generation Z-Mafia, ihre Macht und Gewalttaten offensiv in Social Media inszeniert. Die Anwendung von Gewalt gilt für sie als legitime Handlungsoption und wird, wie viele andere kriminelle Aktivitäten sozusagen, als professionelle Dienstleistung ausgelagert. Eine kriminelle Leistung, zum Beispiel eine Gewalttat in Deutschland, kann gezielt über digitale Kanäle, über soziale Medien oder verschlüsselte Messenger angeboten, beauftragt und vermittelt werden. Die Bandbreite solcher Kriminalität als Dienstleistung reicht von Logistik, zum Beispiel dem Bergen von Containern aus Häfen, bis zur Verfügungstellung von Fahrzeugen zum Schmuggel von Rauschgift, über Waffen und Geldwäsche bis hin zur gezielten Rekrutierung von oftmals jugendlichen Tätern, die Gewalttaten ausführen.
8: Jugendliche Täter, die Gewalttaten ausführen. Dieser Satz von BKA-Chef Münch lässt aufhorchen. Wie kommen Jugendliche und teils sogar Kinder überhaupt in Kontakt mit dem organisierten Verbrechen? Darüber hat meine Kollegin Sabine Strasser mit dem langjährigen Sozialarbeiter und Geschäftsführer der Organisation Violence Prevention Network, Thomas Mücke, gesprochen.
11: Wie funktioniert denn so eine Rekrutierung bei Minderjährigen? Was läuft da ab im Kinderzimmer?
12: Also meistens verläuft es über junge Menschen, die versuchen, sie anzusprechen, Anerkennung zu geben, Wahrnehmung zu geben, das schnelle Geld zu versprechen, cool sein zu können, und dann werden die angebunden. Es läuft weitgehend in der gleichaltrigen Szene ab und so kommen sie immer mehr, wenn man da nicht aufpasst, immer mehr rein in diese organisierten Strukturen. Aber die Kinder und Jugendlichen sind in erster Linie nicht das Problem. Das Problem ist, dass die Organisationen vermehrt auf diese Altersgruppe zurückgreifen. Also wenn die Zahlen zunehmen, dann ist es meistens auch ein Ausdruck davon, dass die organisierte Kriminalität an Bedeutung zugenommen hat. Und wir wissen ja, dass es zwischen den Gruppen in der organisierten Kriminalität auch Machtkämpfe gibt, Revierkämpfe gibt. Und dann wird das Ganze natürlich auch immer brutaler. Deswegen muss man der Entwicklung sehr genau beobachten, was da passiert. Ja.
11: Gut, Sie sagen, Sie werden von Gleichaltrigen angeworben. Aber wie muss man sich das jetzt konkret vorstellen?
12: Ich habe das letztens gerade erlebt in einer Grundschule. Da wurden die 11-Jährigen und 12-Jährigen angesprochen, da Drogen zu dealen. Und dann kommt man mit diesen Strukturen langsam in Kontakt. So, und das geht auch nicht von heute auf morgen, sondern steigert sich halt auch immer mehr rein. Bei denjenigen, die halt so, was gesagt wird von der organisierten Kriminalität, dass Jugendliche dann auch für sehr schwerwiegende Gewalt und Straftaten rekrutiert werden, da muss man schon eine Weile dabei sein, bis es passiert. Also daher muss man die Frühwarnzeichen rechtzeitig wahrnehmen. Man muss halt auch schauen, in welcher Situation befinden sich Kinder und Jugendliche. Gerade junge Menschen sind schnell manipulierbar und beeinflussbar und das nutzt die organisierte Kriminalität.
11: Aber so wie Sie das jetzt beschrieben haben, passiert ja dann gar nicht alles auf Social Media oder im Netz, sondern viel auch direkt auf dem Schulhof.
12: Ja, also es passiert immer dort, wo sich Kinder und Jugendliche alltäglich aufhalten. Und deswegen haben wir hier auch eine gute Chance, entgegenzuwirken. Also im schulischen Bereich aufmerksam zu sein. Auch Eltern kriegen das ja mit, wenn dann die Schule plötzlich anruft und sagt, hier ist was passiert. Also mit einer gewissen Aufmerksamkeit kriegt man das mit. Und es ist auch kein neues Problem. Ich war selber in der Kinder- und Jugendsozialarbeit viele, viele Jahre tätig und ich kenne dieses Problem. Und ich weiß, dass wir dann jungen Menschen auch Schutzräume anbieten müssen, wo wir wissen, dass sowas nicht passieren kann.
11: Und wer ist nun besonders anfällig für diese Art von Rekrutierung? Was für Emotionen oder soziale Probleme können dabei Kindern und Jugendlichen eine Rolle spielen?
12: In dem Alter leider können eine ganze Reihe von Problemen eine Rolle spielen. Es hat auch was mit dem Alter zu tun als solches. Aber natürlich, wir wissen zum Beispiel aus dem Extremismus heraus, wann Kinder und Jugendliche schnell angesprochen werden. Da haben wir schon mitbekommen, ihr habt nach der Corona-Situation, dass das Thema Vereinzelung und Vereinsamung eine große Rolle spielen. Dass man dann schnell irgendwo versucht, Anschluss zu finden an Gruppen, die einen letztendlich nur für ihre eigenen Zwecke zu instrumentalisieren. Aber dieses so Action, Abenteuer anbieten, du bist wer, du hast einen Status, dass das Selbstwertgefühl damit aufgepumpt wird, ist ja meistens ein Zeichen auch dafür, dass Kinder und Jugendlichen zurzeit gerade anderswo in anderen Lebensbereichen nicht wirklich Wurzeln gefunden haben oder Halt gefunden haben. Das kann auch nur temporär sein, aber das nutzen dann diese Gruppen aus. Und man hat Möglichkeiten, was dagegen zu tun. Ich weiß, dass Eltern, wenn die mich dann auch anrufen deswegen und dann verzweifelt sind, gerade wenn sie sehr jung sind, wenn das mit 11 oder 12 Jahren passiert, dass da eine Hilflosigkeit da ist und dass sie auch ganz überrascht sind, wie konnte das bei meinem Kind passieren. Dann wissen sie auch gar nicht, was sie tun sollen. Und ich sage halt immer dasselbe, wenn Eltern betroffen sind, sich nicht von Schuld- und Schamgefühlen begleiten zu lassen, das hilft nicht weiter, das sind schlechte Berater, sondern professionelle Beratungsstellen in Anspruch nehmen, mit anderen Eltern, die auch betroffen sind, gemeinsam zu reden. Und eine Botschaft ist halt immer ganz wichtig, nämlich gegenüber dem Kind zu sagen, ich mache mir Sorgen um dich, weil du mein Kind bist. Und ich will mit dir gemeinsam schauen, dass dir nichts passiert. Und dieses Zeigen der Sorge, das bewirkt gerade bei den Jüngeren eine ganze Menge. Ansonsten im Sozialraum ist es immer wichtig, dass es diese Räume gibt von jungen Menschen in den Regelstrukturen. Denn das ist auch eine Erfahrung, die wir immer wieder gemacht haben. Wenn es Angebote für Kinder und Jugendliche gibt, wie zum Beispiel niedrigschwellige Kinder und Jugendarbeit, offene, dann haben diese Organisationen kaum eine Chance, darauf hinzuwirken, weil es sind Räumlichkeiten, wo Pädagoginnen darauf achten, dass es auch Schutzräume sind. Gerade so bei offener Kinder- und Jugendarbeit, die ja keine Mussleistung ist nach dem Gesetz, sondern eine Kannleistung ist nach dem Gesetz, denkt man hier manchmal auch so, könnte man vielleicht hier ein bisschen einsparen. Und davor warne ich, weil das ist meine Erfahrung aus der Arbeit. Die beste Präventionsarbeit findet genau dort statt.
8: Sagt Thomas Mücke vom Violence Prevention Network im BR24-Thema des Tages zum aktuellen Lagebild organisierte Kriminalität. 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
8: A6 Heilbronn Richtung Nürnberg zwischen Kupferzell und Kirchberg. 14 Kilometer Stau und stockender Verkehr. A9 München-Nürnberg zwischen Deggendorf und Altmühltal. 3 Kilometer Stau. A72 Hof Richtung Plauen zwischen Dreieck Hochfranken und Pirk. 4 Kilometer Stau. Die A93 Holledau Richtung Regensburg zwischen Bad Abbach und Regensburg-Nord. 10 Kilometer stockender Verkehr. A94 München-Passau zwischen Hohenlinden und Lengdorf. 8 Kilometer Stau. A99 Westumfahrung München Richtung Lindau zwischen Neuherberg und Dreieck Allach. 9 Kilometer Stau. Die B2 Nürnberg Richtung Bayreuth ist in Höhe Heroldsberg wegen eines Lkw-Brands immer noch gesperrt. Es gibt eine örtliche Umleitung. Die B303 Schneckenlohe-Schweinfurt ist zwischen Beikheim und Frohnlach in beiden Richtungen wegen Bergungsarbeiten gesperrt. Und noch die B472 Irschenberg Richtung Peiting zwischen Warkirchen und Bad Tölz 3 Kilometer Stau. Das Wetter in Bayern. Bis zum Abend bleibt es fast überall sonnig und warm. In Franken allerdings ziehen Wolken auf, aber auch da soll es heute trocken bleiben. Die Nacht wird oft klar und mit Temperaturen um die 13 Grad schön frisch. Morgen früh ist es gebietsweise neblig. Im Laufe des Tages gibt es dichte Wolken, dann ziehen einzelne Schauer und Gewitter durch. Auch am Donnerstag meistens bewölkt, dazu windig und immer wieder mal nass. Es kühlt etwas ab auf 16 bis maximal 22 Grad. 5:30 war es gerade.
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8: Mit Gabi Gerlach. Wir starten mit den Spritpreisen, die auf Rekordhöhen klettern. Kanzler Merz hat heute Abhilfe versprochen. Wir haben mehrere Optionen, sagte er. Konkreter wurde er allerdings nicht. Die Idee von CSU-Chef Söder, die geplanten Sozialreformen der Bundesregierung einem Gerechtigkeitscheck zu unterziehen, stoßen auf Zustimmung bei den Gewerkschaften. Und Erfolg für den Sportstandort München. Die Leichtathletik-WM 2031 kommt dorthin. Die Preise für Benzin und Diesel steigen und steigen. Jetzt will die Bundesregierung gegensteuern. Diverse Vorschläge, wie Autofahrer entlastet werden könnten, werden ja schon länger diskutiert, ohne dass ein Plan daraus wurde. Nun sei bei den Spritpreisen eine Belastungsgrenze erreicht, hat Kanzler Merz heute beim Unternehmertag des Handelsverbands BGA in Berlin gesagt und Maßnahmen in Aussicht gestellt. Welche ließ er erstmal offen, berichtet Karl Spannenberger.
13: Merz ist aber überzeugt, dass man handeln müsse. Der Kanzler kündigte an, dass seine Regierung dazu bald einen Vorschlag vorlegen wird.
14: Das genaue Instrumentarium steht noch nicht fest. Sie können aber davon ausgehen, dass wir sehr bald einen Vorschlag dazu vorlegen werden.
13: Man stehe im engen Austausch mit den Bundesländern. Aus seiner Sicht ist nach dem Tankrabatt von Juni bis August eine erneute Entlastung für die Verbraucher notwendig. Für viele Menschen, die täglich das Auto brauchten, sei eine Belastungsgrenze erreicht, so Merz weiter. Der Koalitionspartner SPD hatte zuletzt einen Spritpreisdeckel nach dem Vorbild von Luxemburg vorgeschlagen. Dort legt das Wirtschaftsministerium auf Basis der Preisentwicklung auf den internationalen Märkten verbindliche Höchstpreise für Benzin, Diesel und Heizöl fest. Steigen die Einkaufskosten oder fallen sie, werden auch diese Höchstpreise im Land angepasst. Das CDU-geführte Bundeswirtschaftsministerium ist gegen einen Preisdeckel. Bundeswirtschaftsministerin Reiche schlägt stattdessen Direktzahlungen an Menschen mit geringem Einkommen vor. Die größte Opposition im Bundestag, die AfD, fordert statt einem Preisdeckel, die Steuern und Abgaben auf Kraftstoffe dauerhaft zu senken. Superbenzin der Sorte E10 war gestern so teuer wie noch nie. Laut ADAC kostete der Liter E10 im Tagesdurchschnitt 2,286 Euro, einen Cent mehr als beim letzten Höchststand am Sonntag. Auch Diesel ist nur noch wenige Cent von einem neuen Rekordhoch entfernt.
8: Die Spritpreise steigen also weiter. Die Regierung sieht Handlungsbedarf, aber wie die Entlastung genau aussehen soll, lässt der Kanzler offen. Konkreter äußert sich da SPD-Chef Klingbeil. Er fordert vor allem eine sogenannte Übergewinnsteuer. Damit könnten Gewinne von Mineralölkonzernen besteuert werden, wenn diese Gewinne durch eine Krise eingefahren wurden.
15: Meine Vorschläge liegen seit Wochen auf dem Tisch. Eine Übergewinnsteuer, wo ich die Kommission noch auffordere, dass es jetzt hier endlich konkrete Modelle und Instrumente gibt. Ein Preisdeckel, der ja auch gerade diskutiert wird. Ich habe gesehen, dass heute Kai Wegener sich dazu auch geäußert hat und eingefordert hat, dass es einen solchen Preisdeckel gibt und das Ziel etwa einer Übergewinnsteuer muss dann sein, dass wir das Geld zurückgeben an die Bürgerinnen und Bürger und dafür sorgen, dass es hier auch zu einer Entlastung an den Zapfsäulen kommt. Ich finde es unanständig, wenn die Konzerne sich jetzt gerade in der Krise bereichern. Das Ganze muss gestoppt werden,
8: sagt Bundesfinanzminister Klingbeil. Die Übergewinnsteuer soll auch am Freitag beim informellen Rat der EU-Finanzminister in Dublin Thema sein. Organisierte Kriminalität ist eine wachsende Gefahr für unsere Sicherheit, hat Bundesinnenminister Dobrindt gesagt bei der Vorstellung eines neuen Berichts zusammen mit dem Bundeskriminalamt. Was Dobrindt da auch herausliest, kriminelle Banden werden professioneller und skrupelloser. Es gibt aber auch Erfolge zu vermelden, wie unser Hauptstadtkorrespondent Jim Bob Nikschas berichtet.
16: Die Ermittler haben vergangenes Jahr knapp 8000 Verdächtige fassen können, so viele wie seit 5 Jahren nicht mehr. Die meisten Verdächtigen kamen aus Deutschland, dann aus der Türkei, Syrien und Albanien. Dazu gehören auch sogenannte Clans. Und die werben für ihre Taten inzwischen auch immer häufiger Jugendliche an. Das macht dem Bundeskriminalamt ziemlich Sorgen. Zum Teil sind die erst 13 Jahre alt, werden über soziale Netzwerke wie Gaming-Plattformen angesprochen und unter Druck gesetzt, damit sie Aufträge ausführen, Leute bedrohen zum Beispiel. Und damit geben manche jungen Täter dann auch selbst im Netz auf ihren Profil vielen an. Und deswegen wollen die Ermittler dort in Zukunft noch genauer hinschauen.
8: Die Täter werden also immer jünger. Überhaupt gehöre das klassische Bild organisierter Kriminalität mit Abschottung und geschlossenen Strukturen der Vergangenheit an. Das hat BKA-Chef Münch betont. Die neue Tätergeneration sei viel stärker vernetzt und inszeniere Gewalttaten offensiv in den sozialen Medien. Darauf müssten sich Politik und Polizei im Kampf gegen die organisierte Kriminalität einstellen. Dazu noch einmal Jim Bob Nikschas.
16: Sie wollen ihnen vor allem ans Geld gehen, das hat Bundesinnenminister Alexander Dobrindt von der CSU angekündigt. Denn er sagt, organisierten Verbrecherbanden geht es am Ende vor allem um die Kohle, die sie mit ihren Taten verdienen. Fast 3 Milliarden Euro Schaden haben sie letztes Jahr insgesamt in Deutschland verursacht. Und die Politik will unter anderem mit neuen Regeln dafür sorgen, dass sie ihre Gewinne, in Anführungsstrichen, künftig nicht mehr so leicht auf normale Konten einschleusen können. Das wird aber gar nicht so leicht, denn auch das steht im neuen Bericht drin. Clans und Mafiagruppen, die haben sich inzwischen eine eigene, sehr professionelle Struktur im Untergrund aufgebaut, um ihre Geschäfte zu betreiben. Da müssen auch die Ermittler aus Deutschland und anderen Ländern noch enger zusammenarbeiten, um dagegen vorzugehen.
8: Der Wahlerfolg der AfD in Sachsen-Anhalt und die Niederlage der CDU sorgt für Diskussionen nicht nur bei den Christdemokraten, sondern auch bei der Schwesterpartei der CSU. Parteichef Markus Söder hat gestern einen sogenannten Gerechtigkeitscheck für die geplanten Reformen der Sozialsysteme gefordert. Vom Deutschen Gewerkschaftsbund bekommt der bayerische Ministerpräsident dafür Unterstützung. Astrid Halder berichtet.
17: Bernhard Stiedl, der bayerische Landesvorsitzende des Deutschen Gewerkschaftsbundes, begrüßt im BR-Interview Söders Vorstoß. Söder solle nun seinen Einfluss in Berlin nutzen, um den Gerechtigkeitsmaßstab tatsächlich umzusetzen. Denn in der von Kanzler Merz geprägten Debatte sei es über Monate vor allem darum gegangen, dass die Menschen, Zitat, länger arbeiten, mehr leisten oder an sozialer Sicherheit verlieren sollten, so der Gewerkschaftsführer.
18: Es ist richtig und überfällig, dass Markus Söder Gerechtigkeit jetzt zum Maßstab für Reformen machen will. Denn viele der derzeit diskutierten Vorschläge würden diesen Test aus unserer Sicht nicht bestehen. Bedauerlich ist, dass es offenbar erst das alarmierende Wahlergebnis in Sachsen-Anhalt gebraucht hat, damit diese Frage stärker in den Mittelpunkt rückt.
17: Söder hatte gestern angekündigt, dass die anstehenden Renten- und Pflegereformen mit Blick darauf überprüft werden sollten, was sie für die, Zitat, ganz normalen, einfachen Leute bedeuten, nicht für die Upper Class. Bei der Rentenreform zum Beispiel müsse es gerade mit Blick auf die Rente mit 63 Übergangszeiträume und Ausnahmen geben. Die Bayern-SPD schreibt auf BR-Anfrage, sie würde es begrüßen, wenn die CSU ihr beim Thema abschlagsfreie Rente nach 45 Beitragsjahren zur Seite springe.
8: Russische Leuchtraketen auf einen dänischen Hubschrauber. Der Zwischenfall in der Ostsee alarmiert Dänemark. Ministerpräsidentin Frederiksen wirft Russland Rücksichtslosigkeit vor. Moskau versuche einzuschüchtern und zu spalten. Russland verteidigt sich. Christian Stichler berichtet aus dem ARD-Studio Skandinavien.
19: Der dänische Rundfunk veröffentlichte eine schriftliche Stellungnahme des russischen Botschafters. Darin schreibt Wladimir Babin, die Besatzung des Militärhubschraubers habe die Fregatte, die sich in internationalem Gewässer befunden habe, gezielt provoziert. Er warf Dänemark Rücksichtslosigkeit vor. Von einer Routinemaßnahme könne man nicht sprechen. Das dänische Außenministerium hatte den Botschafter zuvor einbestellt. Verteidigungsminister Jeppe Bruus nannte das Abfeuern von Leuchtmunition auf den Helikopter einen ernsten Vorfall. Wenn ein russisches Kriegsschiff sich so nah vor der dänischen Küste aufhalte, werde es genau beobachtet. Auch EU-Kommissionspräsidentin Ursula von der Leyen verurteilte den Beschuss und nannte ihn eine gezielte Aggression und Provokation. Der Vorfall werde die Entschlossenheit der NATO zur kollektiven Abschreckung und Verteidigung nur stärken. Bei dem Zwischenfall vor der Hafenstadt Gezer hatte eine der beiden Leuchtraketen gestern den Helikopter nur knapp verfehlt.
8: Auf die Entscheidung über seine Bewerbung für Olympia 2036 muss München noch 11 Tage warten. Aber seit heute steht fest, gleich 2 sportliche Großereignisse kommen in die bayerische Landeshauptstadt. Das Finale der Fußball-Champions League 2028 und 3 Jahre später die Leichtathletik-WM. Hier setzte sich München gegen die Konkurrenz aus London und Rom durch. Kilian Medele berichtet.
20: München hat den Zuschlag für 2031. 22 Jahre nach den Usain Bolt-Festspielen von Berlin findet wieder eine Leichtathletik-WM in Deutschland statt. Das hat der Leichtathletik-Weltverband im Anschluss an eine Council-Sitzung in Budapest verkündet. Jochen Schweizer, Aufsichtsratsvorsitzender des Deutschen Leichtathletikverbandes, zeigt sich erleichtert.
21: 3 Jahre harter Arbeit sind zu Ende. 5 Jahre harte Arbeit liegen vor uns. Ich freue mich einfach sehr, dass dieses Event nach Deutschland kommt.
20: München hat viel Werbung für sich gemacht. Eine WM wird dann im frisch renovierten Olympiastadion ausgetragen. Die Stadt plant derzeit mit Kosten in Höhe von 110 Millionen Euro.
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5: Im Studio Stefan, Lina und wir blicken zunächst auf die Finanzmärkte. Die deutschen Börsen zeigen sich im späten Handel nahezu unverändert. Der DAX liegt minimal im Minus bei 25.240 Punkten. Größter Verlierer ist die Aktie von Zalando, die sich um 3,6% verbilligt. Auf der anderen Seite kommen die Titel von Rheinmetall um gut 3% voran. In München wurde heute der Deutsche Apothekertag eröffnet und gleich zum Auftakt fand Thomas Preis klare Worte. Der Präsident der Bundesvereinigung Deutscher Apothekerverbände forderte in einem 5-Punkte-Plan konkrete Maßnahmen von Seiten der Politik, die Apotheken in Deutschland unterstützen sollen. Bundesgesundheitsminister Carsten Linnemann zeigte sich kooperativ. Tamara Link.
22: Mit seiner Kindheit im Buchladen und der Apotheke im Ort als sozialer Treffpunkt beginnt Carsten Linnemann seine Rede beim Deutschen Apothekertag in München. Die Apotheke als sozialer Treffpunkt. Der Bundesgesundheitsminister zeigt sich persönlich. Dann aber geht er auf die Punkte ein, die die Zuhörenden bewegen. Linnemann setzt seinen Fokus auf die Problematik um die Versandapotheken im Ausland, eine der zentralen Herausforderungen in Deutschland ansässiger Apotheken. Die Online-Shops dürfen die Zuzahlung der gesetzlichen Versicherten umgehen und werben offen im Netz damit. Linnemann bezeichnet das als eine Wettbewerbsverzerrung. Diese müsse abgestellt werden. Konkret wird er aber nicht, betont sogar, er wolle keine falschen Versprechungen geben. Die Bundesvereinigung Deutscher Apotheken fordert zusätzlich zur Eindämmung des ausländischen Onlinehandels die nachhaltige wirtschaftliche Stabilisierung der Apotheken. Die weitere Einbindung in die Primärversorgung, weniger Bürokratie bei Online-Rezepten und eine stärkere Rolle in der Versorgung in Krisenfällen. Die Apothekenreform dürfte die ersten Weichen stellen. Ein weiteres Kernthema für ihn greift der Minister am Ende auf. Die medizinische Verwendung von Cannabis. Die sei unkontrolliert und führe zu Drogenmissbrauch. Es sei unverantwortlich, was in Deutschland zugelassen wird. Linnemann kündigte strengere Regelungen an.
5: Reichweite, Ladegeschwindigkeit, Batteriegewicht, Ladeinfrastruktur und die Kosten. Was schon für private Autokäufer ein wichtiges Bündel an Fragen rund um die Elektromobilität ist, das ist für die Betreiber von professionellen Nutzfahrzeugflotten eine Abwägung, die betriebswirtschaftlich entscheidet. Bisher spielt die E-Mobilität gerade bei schweren Nutzfahrzeugen noch eine Nebenrolle, doch das ändere sich allmählich, heißt es aus der Branche. Das will die Industrie auch auf der Fachmesse IAA Nutzfahrzeuge unterstreichen, die heute in Hannover begonnen hat. Bertil Starke.
23: Ein Schwerpunkt der IAA Transportation sind Elektroantriebe. Beim Umstieg weg vom Verbrenner sind Reichweiten für die Logistikbranche wichtig. In Hannover präsentieren Hersteller wie Mercedes oder Volvo nun E-Laster, die mit einer Batterieladung zwischen 500 und 700 Kilometer schaffen. Selbstfahrende Lkw sind ein weiteres zentrales Thema in den Messehallen. Dazu stellt Volkswagen beispielsweise den umgebauten Kleintransporter ID. Buzz vor. Der soll ohne Fahrer beispielsweise Pizza, Lebensmittel oder Medikamente ausliefern können. Ein Pilotprojekt. In China ist man hier schon weiter. Der Hersteller Skyworth zeigt in Hannover autonom fahrende Laster. Die sind nach Angaben des Unternehmens bereits auf chinesischen Straßen regulär unterwegs. Die Branche will die IAA auch nutzen, um Druck auf die Politik auszuüben. Die Hersteller fordern, CO2-Ziele auf EU-Ebene zu lockern. Ihnen drohen Milliardenstrafen. Die IAA Transportation gehört zu den Leitmessen für Nutzfahrzeuge. Die Organisatoren erwarten bis Sonntag in Hannover mehr als 145.000 Besucher.
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8: 17.45 Uhr.
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8: Mit Gabi Hinterstößer.
24: Bundesregierung plant finanzielle Entlastungen für hohe Spritpreise. Kanzler Merz sagte, es müsse gehandelt werden und es werde sehr bald einen Vorschlag geben. Nach seinen Worten steht allerdings noch nicht fest, in welcher Form der Ausgleich für Auto- und Lkw-Fahrer erfolgen soll. Behörden sehen zunehmende Bedrohung durch organisierte Kriminalität. Bundesinnenminister Dobrindt warnte bei der Vorstellung eines Lagebilds vor einer wachsenden Gefahr für die innere Sicherheit. Kriminelle Banden würden professioneller, brutaler und skrupelloser. Laut Bundeskriminalamt steigt die Zahl der Fälle, bei denen Gewalttaten wie eine Dienstleistung bestellt werden. Hierfür würden auch minderjährige Täter übers Internet angeworben. Russland und Ukraine setzen gegenseitige Angriffe auf Energieanlagen fort. Moskau nannte den US-Vorschlag, die Attacken einzustellen, dennoch eine sehr gute Idee. Es müssten aber weitere Schritte erfolgen, wie die Aufhebung der Sanktionen gegen Russland. US-Präsident Trump hatte zuvor mitgeteilt, dass sowohl die Ukraine als auch Russland dazu bereit seien, Angriffe auf die Energieinfrastruktur einzustellen. EU-Kommission will das Arbeiten im europäischen Ausland erleichtern. Nach dem Willen der Brüsseler Behörde sollen Zeugnisse von bestimmten Berufen EU-weit schneller anerkannt werden, konkret innerhalb von 5 Wochen. Zu diesen Berufen gehören etwa Ärzte, Krankenpfleger, Lehrer und Ingenieure. Geplant ist, die Nachweise in einer einheitlichen digitalen Form zu erstellen. Münchner S-Bahn-Verkehr ist von weitreichender Störung betroffen. Die Stammstrecke musste in der Früh für mehrere Stunden komplett gesperrt werden. Der Grund war ein Kurzschluss in einer Oberleitung. Allmählich normalisiert sich der Verkehr wieder. Bayerns Verkehrsminister Bernreiter sagte, die Bahn habe am ersten Schultag ein erbärmliches Bild abgegeben. Und das Wetter in Bayern bis zum Abend teils sonnig, teils bewölkt, in der Nacht 16 bis 9 Grad.
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5: Im Studio Stefan Götz. Nach 6 Wochen Sommerferien hat heute das neue Schuljahr bei uns begonnen. Und die etwa 1,8 Millionen Schüler müssen natürlich für den Unterricht ausgestattet werden. Sie brauchen Stifte, Hefte, Schulranzen. Für den Einzelhandel laufen in diesen Tagen die Geschäfte gut. Julia Demel hat sich in einem Schreibwarenladen in Fürth umgehört.
25: Das Papierhaus Schöll in Fürth gibt es seit fast 180 Jahren. Es ist ein klassischer Schreibwarenladen. Jetzt zum Schulanfang drängen sich auf 2 Etagen Eltern und Kinder zwischen den Regalen durch, oft mit einer Liste von der Schule in der Hand. Sie suchen nach ganz bestimmten Schreibheften, Pinseln oder Stiften. Wenn alle Produkte beisammen sind, kann das ganz schön ins Geld gehen.
26: Kommt drauf an, ob man jetzt von so Eigenmarken kauft oder ob man jetzt von den Hauptmarken kauft. Aber ich sag, man kriegt locker 50 Euro pro Person los.
27: Also es wird auf jeden Fall dann schon immer mindestens 50 Euro jetzt für den Anfang. Und dann kommen immer noch die Sachen dazu, wenn etwas leer geht oder wenn ich was Neues brauche.
6: Ich weiß es noch nicht, aber wir kaufen auch eine Schultasche, von daher wird es jetzt noch auf jeden Fall teurer, ja. Also mit der Schultasche und den Schulsachen bestimmt 200 Euro.
25: Der Schreibwarenladen ist seit 6 Generationen in der Hand der Familie Schöll. Seniorchef Gerhard Schöll steht mit seinen 83 Jahren immer noch jeden Tag im Laden, gerade jetzt zum Schulanfang.
7: Das sind die wichtigsten 14 Tage vom ganzen Jahr, außer Weihnachten. Aber im Moment sind das die wichtigsten Tage, weil natürlich der Kunde hier kompetente Beratung haben will. Ja. Und die Listen sind natürlich heute schon sehr intensiv. Erstens einmal von der Beratung her und natürlich auch vom Portemonnaie.
25: Inzwischen wird in Bayern zum Schulstart so viel Geld ausgegeben wie für Faschings- und Valentinsartikel zusammen. Mehr als 120 Millionen Euro werden es in diesem Jahr sein, sagt Bernd Ohlmann vom Handelsverband Bayern. Allerdings profitieren davon nicht alle Händler gleichermaßen.
9: Ein Trend macht sich immer mehr bemerkbar. Der Fachhandel wird vor allen Dingen dann aufgesucht, wenn es zum Beispiel beim Schulranzen um die Beratung geht, um die Kompetenz. Andere Utensilien, wie zum Beispiel Hefte oder auch Stifte, werden zunehmend auch zum Leidwesen des Fachhandels eben ja beim Discounter oder online gekauft.
25: Das bekommt auch das Papierhaus Schöll zu spüren. Doch es gäbe auch noch Kunden, die eine gute Beratung schätzen, sagt Gerhard Schöll.
7: Beim Discounter müssen Sie ja die Sachen selber zusammenstellen. Bei uns geht der Kunde rein, hat seine Liste und das wird dann von unseren Mitarbeitern genau entsprechend der Liste dem Kunden gegeben.
25: Dass Ihnen so viel Service ein paar Euro mehr wert ist, bestätigen manche Kundinnen, wie diese Mutter von 2 Schulkindern.
10: Ich weiß einfach, dass ich hier alles bekomme und weil der Laden auch einfach eine Institution ist.
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8: Richtung Niedersachsen könnten in den nächsten Tagen mehr Laster und Transporter fahren als sonst. In Hannover hat heute die IAA Transportation begonnen. Anders als die internationale Automobilausstellung, die alle 2 Jahre in München für Pkw stattfindet, dreht sich auf der IAA im Norden alles um Nutzfahrzeuge. Neben dröhnenden Diesel-Lkw werden hier zunehmend auch Elektrofahrzeuge ausgestellt. Einen großen Auftritt hat ein junger Lkw-Fahrer aus Bayern. Doris Fenske hat ihn in Hannover getroffen.
11: So klingt es, wenn Tobias Wagner seinen 800 PS Lkw auf die Bühne der IAA bewegt. Es ist ein Elektro-Lkw von Mercedes-Benz. Aber an der Zugmaschine hängt statt eines klassischen Aufliegers mit Plane ein viel kürzerer Wohncontainer.
12: Ich bin der Erste, der weltweit einmal mit dem Elektro-Lkw die Welt umrundet. Das ist wirklich ein Weltrekord. Und dafür haben wir eben diesen Lkw umgebaut, das Expeditionsmobil.
11: Damit wird Wagner von der IAA über die Türkei nach China aufbrechen. Erst vor 2 Jahren ist der 33-Jährige nach Ostfriesland gezogen. Er wollte Elektro-Lkw fahren, hat aber in Bayern keine Spedition gefunden, die batterieelektrische Fahrzeuge im Fernverkehr einsetzt. 200.000 Kilometer ist er seitdem mit E-Lkw quer durch Europa gefahren. Sein Fazit? Der Elektro-Lkw kann mit dem Diesel-Lkw locker mithalten.
12: Es war nicht immer ganz einfach, aber es waren alles lösbare Probleme. Und ich habe dann auch überlegt nach den 2 Jahren, was passiert jetzt? Was ist so die nächste Herausforderung? Weil Europa war anscheinend keine Grenze für diese Elektro-LKWs. Und da war die Idee geboren, eben dorthin zu fahren, wo man vielleicht nicht weiterkommt, wo es wirklich ein Limit ist.
11: Schwieriger könnte es in Zentralasien werden, um eine Ladesäule zum Aufladen zu finden. Aber Tobias Wagner hat sich für seine Weltreise noch eine Challenge auferlegt. Unterwegs will er nur 80 Mal laden.
12: Das Thema Ladeinfrastruktur ist natürlich das Hauptthema beim Elektro-Lkw. Und die meisten Kontinente sind überhaupt kein Problem. Da fahren schon jahrelang Elektroautos rum, da kann ich dann auch irgendwo Strom abzapfen. Aber es gibt schon so ein paar Regionen, gerade Zentralasien, wo ich ein bisschen Respekt habe.
11: Tobias sieht seine Weltreise als eine Mischung aus Urlaub und Abenteuer. Und er freut sich, Menschen zu treffen und mit ihnen über seine Erfahrungen zu sprechen.
12: Es ist Aufklärung über Elektromobilität, was gut funktioniert, was schlecht funktioniert oder wo wir es noch was abschauen können in anderen Ländern. Es ist auf jeden Fall Abenteuer und ich liebe einfach Elektro-LKWs zu fahren und jetzt kann ich ein ganzes Jahr lang Elektro-LKW fahren. Ich könnte mir nichts Schöneres vorstellen.
11: Zwischendrin wird er seinen Elektro-LKW aber auch verschiffen müssen, um von Asien nach Australien zu kommen und dann weiter nach Nordamerika. Um seine Weltreise antreten zu können, hat er seinen Job bei der Spedition in Ostfriesland gekündigt. Seine Reise finanziert er über Einnahmen aus seinem YouTube-Kanal, in dem er über seine Erfahrungen als Elektro-Trucker berichtet. Und aus Ersparnissen.
8: Mit dem E-Lkw die Welt bereisen. Doris Fenske berichtete von der IAA, die heute in Hannover begonnen hat.
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13: Mit Thomas Kattenbeck. Das war ja schon fast Oktoberfeststimmung heute bei den Münchner Sportplanern. 11 Tage vor der internen deutschen Entscheidung in Sachen Olympiabewerbung hat München den Zuschlag für ein internationales Großereignis erhalten, die Leichtathletik-Weltmeisterschaft 2031, also in 5 Jahren. Das Champions-League-Finale 2028 wird ebenfalls auch in München in der Allianz Arena ausgespielt. Die nächste Chance also für die Bayern, das Finale daheim vielleicht doch noch zu gewinnen oder zu erreichen. Das war allerdings nicht ganz so schwer, denn da war München tatsächlich der einzige Bewerber. Kilian Medele.
14: Den Zuschlag für München feiert einer ganz besonders, Hammerwerfer Merlin Hummel. Er ist erst 24 Jahre alt, möchte 2031 bei der Leichtathletik-WM zu Hause dabei sein.
15: Ja, definitiv. Also toi toi toi, aber da arbeiten wir schon drauf hin. Besser geht's nicht, vor der Homecrowd praktisch auch dann noch einen Top-Wettkampf abzuliefern und dann auch noch in München, dieser Sportstadt. Gänsehaut-Moment, definitiv.
14: München hatte sich jetzt gegen namhafte Konkurrenz wie London und Rom durchgesetzt. Jochen Schweizer, Aufsichtsratsvorsitzender des Deutschen Leichtathletikverbandes, ist dementsprechend erleichtert.
16: Jetzt gerade bin ich einfach nur noch geflasht. 3 Jahre harter Arbeit sind zu Ende. 5 Jahre harte Arbeit liegen vor uns.
14: Am Münchner Olympiastadion wird noch eine ganze Weile gebaut, gebastelt und modernisiert. Asbest muss entfernt, die technischen Anlagen erneuert, das ikonische Zeltdach saniert werden, sagt Nils Hoch, der stellvertretende Geschäftsführer des Olympiaparks.
17: Wir wissen relativ sicher, dass das Stadion 2029 saniert sein wird. Aber natürlich die 2 Jahre Kulanz, die wir jetzt noch haben, die helfen natürlich.
14: Die Kosten allein für die Sanierung des denkmalgeschützten Stadions liegen im hohen 3-stelligen Millionenbereich. Nur wenige Minuten nach der Vergabe der Leichtathletik-WM hat die Stadt mit Oberbürgermeister Dominik Krause übrigens auch den Zuschlag für das Champions-League-Finale 2028 erhalten.
18: Das ist ein toller Tag für München und vor allem eine großartige Bestätigung für unser internationales Standing als Sportstadt. Denn mit dem Olympiapark und der Allianz Arena haben wir herausragende Sportstätten, die für große und auch emotionale Sportmomente stehen.
14: Ministerpräsident Markus Söder erhofft sich durch die Vergabeentscheidungen einen Booster für die Olympia-Ambitionen.
19: Das rate ich nochmal jedem, wenn man Wettbewerbe gewinnen will international, dann ist es um München und um Bayern nicht schlecht bestellt. Wir haben anscheinend einen starken Ruf, der international wirkt.
14: Die Mitgliederversammlung des Deutschen Olympischen Sportbunds entscheidet am 26. September in Baden-Baden über den Kandidaten für eine deutsche Bewerbung um Sommerspiele 2036, 40 oder 44. Neben München sind auch noch Berlin und die Region Köln-Rhein-Ruhr im Rennen.
13: Fußball-Bundestrainer Jürgen Klopp wird nach übereinstimmenden Medienberichten bei den anstehenden Nations League-Länderspielen auf Torhüter Oliver Baumann verzichten. Der 36-jährige Baumann war in den letzten Jahren aufgrund der Verletzung von Marc-André Ter Stegen bis zur WM die deutsche Nummer 1. Dann kam ja Manuel Neuer. Es wird allgemein davon ausgegangen, dass Ter Stegen wieder ins deutsche Tor, spielt ja mittlerweile bei Ajax Amsterdam, zurückkehrt. Jan Wochnam.
21: Bei 4 anstehenden Länderspielen in nur 11 Tagen wird Klopp nach Sportschau-Informationen Teile des Kaders zwischen den Spielen austauschen. Es wird also wohl zu einem großen Kennenlernen für Klopp und viele Spieler kommen. Gleichzeitig erhöht Klopp mit der Maßnahme, nicht bloß 23, sondern noch viel mehr Spieler zum Lehrgang einzuladen, die Möglichkeit für Experimente. In der Verteidigung dürfte BVB-Führungsspieler Nico Schlotterbeck nach seinem Comeback nach Verletzung gesetzt sein. Spannend, ob Freiburgs Matthias Ginter sein DFB-Comeback feiern wird. Auch die Rolle von Joshua Kimmich muss geklärt werden. In der Nationalmannschaft wechselte er immer wieder zwischen Mittelfeld und Außenposition. Und auch offensiv gibt es zahlreiche Möglichkeiten. Doch Platz für in Deutschland eher unbekannte Namen gibt es in jedem Fall. Gut möglich, dass beispielsweise Nicolo Tresoldi von Club Brügge aus Belgien zu Klopps ersten Aufgeboten zählen wird.
13: Fußball live heute zu sehen in der 3. Liga. Jan Regensburg und die Würzburger Kickers mit Heimspielen gegen Düsseldorf und Aachen müssen schauen, dass sie aus dem Tabellenkeller wegkommen und dann auf BR24 live im Web zu sehen in unserem Live-Sender. Die Münchner Löwen auswärts bei der 2. Mannschaft der Spielvereinigung Greuther Fürth.
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22: A6 Heilbronn Richtung Nürnberg zwischen Kupferzell und Kirchberg, 14 Kilometer Stau und stockender Verkehr. A9 München-Nürnberg zwischen Denkendorf und Altmühltal, 3 Kilometer Stau. A72 Hof Richtung Plauen zwischen Dreieck Hochfranken und Pirk, 4 Kilometer Stau.
8: Die A94 München Richtung Passau. Zwischen Hohenlinden und Lengdorf sind es 8 Kilometer Stau. Dann die A99, Westumfahrung München Richtung Lindau. Zwischen Neuherberg und Dreieck Allach 9 Kilometer Stau. Die B2 Nürnberg-Bayreuth ist in beiden Richtungen zwischen Nürnberg-Nord und Heroldsberg wegen Bergungsarbeiten immer noch gesperrt. Eine Umleitung ist eingerichtet. Die B303 Schneckenlohe-Schweinfurt ist zwischen Balkheim und Frohnlach in beiden Richtungen ebenfalls wegen Bergungsarbeiten gesperrt. B307 Miesbach Richtung Bayerisch Zell zwischen Miesbach und Hausham 2 Kilometer Stau und B472 Irschenberg Richtung Peiting zwischen Walkirchen und Bad Tölz 3 Kilometer Stau. Das Wetter in Bayern. In der Nacht ist es oft klar und mit Temperaturen um 13 Grad frisch. Der Mittwoch beginnt gebietsweise neblig. Im Laufe des Tages bewölkt es sich, dann ziehen einzelne Schauer und Gewitter durch. Die Sonne kommt aber auch immer wieder mal zum Vorschein. Die Temperaturen steigen je nachdem auf 19 bis 27 Grad. Ähnlich wechselhaft am Donnerstag und Freitag. Dann kommt noch Wind dazu und es kühlt ab auf 16 bis maximal 22 Grad.

0: Es ist 18 Uhr.
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0: Wir blicken zunächst auf die hohen Spritpreise in Deutschland bzw. was die Politik dagegen unternehmen will. Der Kanzler kündigt Entlastungen an. Außerdem schauen wir auf die Lage in Sachen organisierte Kriminalität in Deutschland. Da haben sich Innenminister und Bundeskriminalamt heute sehr besorgt geäußert. Und gute Nachrichten gibt's heute für Sportfans in Bayern. Die Leichtathletik-WM 2031 wird in München stattfinden. Im Studio heute Abend Theresia Graf. Durch die Spannungen im Nahen Osten steigen die Spritpreise immer weiter und erreichen neue Rekordstände. Für viele Menschen, vor allem die, die auf das Auto angewiesen sind, ist das mittlerweile eine echte finanzielle Belastung. Im Frühjahr hatte die Bundesregierung in einer ähnlichen Situation mit dem Tankrabatt reagiert und nun wird wieder über eine spürbare Entlastung für die Bürger diskutiert. Die soll kommen, hat Bundeskanzler Merz heute angekündigt. Details nannte er aber noch nicht. Karl Spannenberger.
2: Merz ist aber überzeugt, dass man handeln müsse. Der Kanzler kündigte an, dass seine Regierung dazu bald einen Vorschlag vorlegen wird.
3: Das genaue Instrumentarium steht noch nicht fest. Sie können aber davon ausgehen, dass wir sehr bald einen Vorschlag dazu vorlegen werden.
2: Man stehe im engen Austausch mit den Bundesländern. Aus seiner Sicht ist nach dem Tankrabatt von Juni bis August eine erneute Entlastung für die Verbraucher notwendig. Für viele Menschen, die täglich das Auto brauchten, sei eine Belastungsgrenze erreicht, so Merz weiter. Der Koalitionspartner SPD hatte zuletzt einen Spritpreisdeckel nach dem Vorbild von Luxemburg vorgeschlagen. Dort legt das Wirtschaftsministerium auf Basis der Preisentwicklung auf den internationalen Märkten verbindliche Höchstpreise für Benzin, Diesel und Heizöl fest. Steigen die Einkaufskosten oder fallen sie, werden auch diese Höchstpreise im Land angepasst. Das CDU-geführte Bundeswirtschaftsministerium ist gegen einen Preisdeckel. Bundeswirtschaftsministerin Reiche schlägt stattdessen Direktzahlungen an Menschen mit geringem Einkommen vor. Die größte Opposition im Bundestag, die AfD, fordert statt einem Preisdeckel, die Steuern und Abgaben auf Kraftstoffe dauerhaft zu senken. Superbenzin der Sorte E10 war gestern so teuer wie noch nie. Laut ADAC kostete der Liter E10 im Tagesdurchschnitt 2,286 Euro, einen Cent mehr als beim letzten Höchststand am Sonntag. Auch Diesel ist nur noch wenige Cent von einem neuen Rekordhoch entfernt.
0: Auf eine Entlastung der Bürger beim Tanken dringt also auch die SPD. Sie nimmt dabei eher die Unternehmen ins Visier. Parteichef Klingbeil forderte heute erneut eine Übergewinnsteuer. Es sollen also die milliardenschweren Profite der Ölkonzerne abgeschöpft werden. Das macht er in Berlin deutlich.
4: Meine Vorschläge liegen seit Wochen auf dem Tisch. Eine Übergewinnsteuer, wo ich die Kommission noch auffordere, dass es jetzt hier endlich konkrete Modelle und Instrumente gibt. Ein Preisdeckel, der ja auch gerade diskutiert wird. Ich habe gesehen, dass heute Kai Wegener sich dazu auch geäußert hat und eingefordert hat, dass es einen solchen Preisdeckel gibt. Und das Ziel etwa einer Übergewinnsteuer muss dann sein, dass wir das Geld zurückgeben an die Bürgerinnen und Bürger und dafür sorgen, dass es hier auch zu einer Entlastung an den Zapfsäulen kommt. Ich finde es unanständig, wenn die Konzerne sich jetzt gerade in der Krise bereichern. Das Ganze muss gestoppt werden.
0: Sagt Finanzminister Klingbeil, der für eine Übergewinnsteuer plädiert. Raubüberfälle, Erpressung.

0: treffen. Dahinter sollen mutmaßlich Mitglieder türkischer Jugendbanden stecken. BKA-Chef Holger Münch spricht von einer neuen Tätergeneration, die ihre Taten bewusst zur Schau stellt.
1: Die sogenannte Generation Z-Mafia, ihre Macht und Gewalttaten offensiv in Social Media inszeniert. Die Anwendung von Gewalt gilt für sie als legitime Handlungsoption.
0: Das BKA kommt zu dem Schluss, dass kriminelle Banden immer professioneller werden, auch indem sie sich auf Straftaten spezialisieren. So gibt es Gruppierungen, die etwa Profis in Geldwäsche sind. Andere kennen sich in Cybercrime besonders gut aus. Verbrechen als Dienstleistung, Cyber as a Service nennen das die Fachleute. Kriminelle Banden können dadurch noch effektiver Verbrechen begehen, meint Innenminister Alexander Dobrindt.
2: Nach dem Prinzip, einer plant, einer bezahlt, einer schlägt zu.
0: Auftraggeber und derjenige, der die Tat am Ende ausführt, begegnen sich dabei oft nicht. Für die Ermittler wird es deshalb noch schwerer, die kriminellen Banden zu schnappen. Sie müssen ihre Ermittlungsarbeit verändern, sagt BKA-Chef Holger Münch.
1: Es ist nicht mehr nur die Frage, wer hat die Tat begangen, sondern wer hat sie bestellt, wer hat sie vermittelt, wer hat sie finanziert.
0: Im vergangenen Jahr hat die Polizei im Bereich organisierte Kriminalität knapp 8000 Verdächtige fassen können. So viele wie seit 5 Jahren nicht mehr. Die meisten Verdächtigen kamen aus Deutschland. Dahinter kommen kriminelle Banden aus der Türkei, Syrien und Albanien. Die Ermittler stellen auch fest, dass Kinder und Jugendliche immer häufiger von kriminellen Banden angeworben werden. Über soziale Netzwerke oder Gaming-Plattformen. Zum Teil sind sie erst 13 Jahre alt und sollen schwere Gewaltstraftaten begehen, mit Drogen handeln oder beim Online-Betrug helfen. Eine Entwicklung, die Bundesinnenminister Dobrindt Sorgen bereitet.
2: Dass Minderjährige auch zunehmend als sogenannte Wegwerftäter eingesetzt werden. Sie werden rekrutiert, verheizt, fallen gelassen, während die Hintermänner im Verborgenen bleiben.
0: Dass die organisierte Kriminalität in Deutschland weiter auf dem Vormarsch ist, liegt auch am weltweit boomenden Drogenhandel.
2: In dem Bereich Kokain, Drogen, Alarmstimmung, deutlich erhöhte Verfügbarkeit mit steigenden Drogentoten.
0: Mehr als 2100 Drogentote registriert die Statistik im vergangenen Jahr. Es geht den kriminellen Banden vor allem ums Geld. Rund 3 Milliarden Euro Schaden haben sie im letzten Jahr verursacht. Die Bundesregierung will dort ansetzen. Anfang des Jahres hat sie einen Aktionsplan beschlossen. Der sieht mehr Personal und bessere Technik vor und einen besseren Datenaustausch zwischen den Behörden.
3: Organisierte Kriminalität macht Politik und Sicherheitsbehörden wachsende Sorgen, wie Birte Sönnigsen aus Berlin berichtete. Die Union hält an ihrem Reformkurs fest, ungeachtet ihres Debakels bei der Landtagswahl in Sachsen-Anhalt. Darauf setzt auch CSU-Chef Söder, wenngleich er verlangt, man müsse bedenken, was die Reformen für die Realität von Millionen von Menschen bedeuten. Er sprach gestern nach der Klausurtagung von einem Gerechtigkeitscheck. Dafür hält er jetzt Unterstützung vom Deutschen Gewerkschaftsbund. Astrid Halder.
4: Bernhard Stiedl, der bayerische Landesvorsitzende des Deutschen Gewerkschaftsbundes, begrüßt im BR-Interview Söders Vorstoß. Söder solle nun seinen Einfluss in Berlin nutzen, um den Gerechtigkeitsmaßstab tatsächlich umzusetzen. Denn in der von Kanzler Merz geprägten Debatte sei es über Monate vor allem darum gegangen, dass die Menschen, Zitat, länger arbeiten, mehr leisten oder an sozialer Sicherheit verlieren sollten, so der Gewerkschaftsführer.
5: Es ist richtig und überfällig, dass Markus Söder Gerechtigkeit jetzt zum Maßstab für Reformen machen will. Denn viele der derzeit diskutierten Vorschläge würden diesen Test aus unserer Sicht nicht bestehen. Bedauerlich ist, dass es offenbar erst das alarmierende Wahlergebnis in Sachsen-Anhalt gebraucht hat, damit diese Frage stärker in den Mittelpunkt rückt.
4: Söder hatte gestern angekündigt, dass die anstehenden Renten- und Pflegereformen mit Blick darauf überprüft werden sollten, was sie für die, Zitat, ganz normalen, einfachen Leute bedeuten, nicht für die Upper Class. Bei der Rentenreform zum Beispiel müsse es gerade mit Blick auf die Rente mit 63 Übergangszeiträume und Ausnahmen geben. Die Bayern-SPD schreibt auf BR-Anfrage, sie würde es begrüßen, wenn die CSU ihr beim Thema abschlagsfreie Rente nach 45 Beitragsjahren zur Seite springe.
3: Ob München demnächst wieder einmal Olympische Spiele ausrichten wird, das steht noch nicht fest. Aber auf 2 andere sportliche Highlights darf man sich in der Landeshauptstadt schon mal freuen. Zum einen hat die UEFA das Fußball-Champions-League-Finale 2028 an München vergeben. Und 3 Jahre danach wird im dann renovierten Olympiastadion die Leichtathletik-WM stattfinden. Christoph Dicke mit Reaktionen.
6: Jubel fast überall in München.

0: München, denn die Konkurrenz um das Champions-League-Finale und die Leichtathletik-WM war groß. Ministerpräsident Markus Söder nahm die Kunde gleich mit in die Regierungspressekonferenz.
1: Das ist ein Megasignal, was die Strahlkraft von München betrifft. Wir haben uns durchgesetzt für die WM 2031. Da gab es auch andere Bewerber wie Rom oder London beispielsweise, tolle Bewerber. Aber die Sportstadt München, die Sportregion Bayern, hat sich hier durchsetzen können. Es wird 9 Tage dauern, 2200 Athleten aus 95 Nationen. Das ist richtig super.
0: Doch ganz so super finden es manche nicht. Denn immerhin muss die Stadt bei der Leichtathletik-WM 1/3 der Kosten tragen. Das dürften nach ersten Berechnungen rund 36 Millionen Euro sein. Die anderen beiden Drittel kommen von Bund und Freistaat. Stadtrat Tobias Ruff, Co-Landesvorsitzender der ÖDP.
2: Die Leichtathletik-WM ist total teuer. Wir als Stadt München können uns das momentan überhaupt nicht leisten. Wir wollen auch keine weitere Werbeveranstaltung für Olympia.
0: Genau das will aber der grüne Oberbürgermeister Dominik Krause.
3: Das ist heute ein toller Tag für München und vor allem eine großartige Bestätigung für unser internationales Standing als Sportstadt. Und es gibt uns noch mehr Rückenwind für unser Ziel, auch die Olympischen und Paralympischen Sommerspiele wieder nach München zu holen.
0: Dazu muss München am 26. September aber zunächst die nationale olympische Vorentscheidung gewinnen und sich gegenüber Berlin und dem Ruhrgebiet durchsetzen.
4: Rund 132.000 Kinder in Bayern haben ihren allerersten Schultag hinter sich. Heute noch in Begleitung der Eltern, aber bald machen sie sich schon allein auf den täglichen Weg. Das zumindest raten Experten. Gesucht werden dafür noch freiwillige Schülerlotsen. Jede helfende Hand ist da herzlich willkommen, sagte der Präsident der Landesverkehrswacht Hans Reichert. Allerdings gibt es noch größere Probleme zum Schulstart als dieses, wie Anna Farwig berichtet.
5: Die Präsidentin des Bayerischen Lehrer- und Lehrerinnenverbands, Fleischmann, steht dem neuen Schuljahr mit gemischten Gefühlen gegenüber. Zwar sieht sie im Anspruch auf eine Ganztagsbetreuung für Schülerinnen und Schüler eine große Chance, um Bildungsungleichheiten auszugleichen. Im BR24-Thema des Tages warnte sie aber, dass der anhaltende Lehrermangel den Erfolg langfristig gefährde und verwies dabei darauf, dass die Schülerzahl so hoch sei wie seit 15 Jahren nicht mehr, aber die Anzahl der Lehrkräfte nicht angepasst werde.
6: Es fällt Unterricht aus. Es gibt gar manche Fächer gar nicht mehr. Förderunterrichte haben wir nicht mehr. Wir werden den Kindern so nicht gerecht. Was passiert denn im November, wenn viele Kolleginnen und Kollegen krank sind? Was machen wir denn, wenn die Kinder nur mehr den Pflichtunterricht haben und wir nichts mehr Add-on geben können? Das ist doch nicht Schule. Schule muss doch ganzheitlich sein. Schule muss auch mal eine Theater-AG haben, mal einen Chor haben. Das ist Schule.
5: Ab diesem Schuljahr hat jedes Kind, das die erste Klasse in Bayern besucht, einen Anspruch auf einen Ganztagsplatz. Zuständig sind dafür die bayerischen Städte und Kommunen. Die hatten erst im März vom Bayerischen Landtag die genauen Leitplanken für die Umsetzung bekommen. Der Präsident des Bayerischen Gemeindetags, Brandl von der CSU, sprach daher im BR wörtlich von einem Riesenbrett. Laut Brandl hat man es geschafft, flächendeckend Plätze für die Erstklässler sicherzustellen. Problematisch sei aber die Finanzierung. Von den Kosten von rund 700 Millionen Euro pro Jahr übernehme der Bund nur 200 Millionen.
4: Wer steckt hinter dem versuchten Drohnenanschlag auf den Leipziger Flughafen? Die Bundesregierung macht Russland verantwortlich und Ermittler nennen den Namen Oleg L. Der Mann soll bei der Tat als eine Art Logistiker fungiert haben. Und nach Recherchen von WDR, NDR und Süddeutscher Zeitung soll er seit Jahren enge Drähte zu einem berüchtigten Sabotagespezialisten in Moskau unterhalten haben, einem Oberst des russischen Nachrichtendienstes GRU. Andreas Braun berichtet.
7: Oleg L. soll seit fast 20 Jahren mit Denis Smoljaninow bekannt sein. Das geht aus Erkenntnissen von Sicherheitsbehörden und vertraulichen Dokumenten hervor, die WDR, NDR und Süddeutscher Zeitung vorliegen. Smoljaninow ist inzwischen Oberst des russischen Militärgeheimdienstes GRU. Im Oktober 2024 setzte die EU ihn auf ihre Sanktionsliste, unter anderem wegen des Verdachts, dass er Agenten für Sabotageaktionen in Europa rekrutiert. Die Bundesregierung hat Russland offiziell für den Anschlagsversuch am Flughafen Flughafen Leipzig-Halle verantwortlich gemacht. Die wohl engen Verbindungen von Oleg L. zum Militärgeheimdienst GRU und dessen persönliche Beziehung zu Oberst Smoljaninow sollen dabei den Recherchen zufolge eine entscheidende Rolle gespielt haben. Russland hat eine Beteiligung abgestritten. Das russische Verteidigungsministerium ließ eine Anfrage zu den Vorwürfen gegen Smoljaninow unbeantwortet. Er selbst und Oleg L. waren für eine Stellungnahme nicht zu erreichen. Die Verbindung zwischen Oleg L. und GRU-Offizier Smoljaninow lässt sich unter anderem aus Dokumenten rekonstruieren, die der Londoner Rechercheplattform Dossier Center zugespielt wurden. Die Plattform wird von Kreml-Kritiker Michail Chodorkowski finanziert und hat die Informationen mit WDR, NDR und Süddeutscher Zeitung geteilt.

0: Es ist 18.15 Uhr.
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0: Gabi Hinterstoißer mit den Nachrichten.
2: Bundesregierung will hohen Spritpreisen entgegenwirken. Kanzler Merz und Vizekanzler Klingbeil kündigten an, schnell einen Vorschlag für Entlastungen vorzulegen. Noch gibt es in der Koalition unterschiedliche Vorstellungen darüber, welche Maßnahmen sinnvoll und möglich sind. Während CDU-Wirtschaftsministerin Reiche Direktzahlungen für Geringverdiener ins Spiel gebracht hat, setzt die SPD auf einen Preisdeckel und eine Übergewinnsteuer. Oppositionelle aus Eritrea sollen in Deutschland gewalttätige Aktionen organisiert haben. Wie die Bundesanwaltschaft mitteilte, wurden zwei Eritreer unter Terrorverdacht festgenommen. Sie sollen den Ableger einer Brigade von Regierungsgegnern in Deutschland mit aufgebaut haben und für Krawalle in Stuttgart und im hessischen Gießen verantwortlich sein. Nach Anschlagsversuch am Flughafen Leipzig gibt es weitere Erkenntnisse. Laut Recherchen von NDR, WDR und SZ hat der verdächtige Russe Oleg L. bereits seit Jahren Kontakt zu einem Sabotagespezialisten in Moskau. Dieser soll inzwischen Oberst beim russischen Geheimdienst sein. Russland streitet eine Beteiligung an dem Anschlagsversuch ab. Schauspieler Ralf Richter ist tot. Seine Kinder teilten auf Facebook mit, dass ihr Vater vergangene Nacht im Alter von 69 Jahren verstorben ist. Richter wurde bekannt durch seine Rolle im Kinofilm Das Boot. Im Fernsehen spielte er in Der Alte, Alarm für Cobra 11 oder Großstadtrevier mit. München erhält Zuschlag für Leichtathletik-WM und Champions-League-Finale. Die Leichtathletik-Titelkämpfe kommen 2031 ins renovierte Olympiastadion. Das Endspiel der Champions League steigt 2028 in der Allianz Arena. Oberbürgermeister Krause sprach von einer großartigen Nachricht und einer starken Bestätigung für München als Sportstadt. Und das Wetter in Bayern am Abend sonnig, in der Nacht örtlich Nebel.
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3: Im Studio Stefan Götz. In München ist der S-Bahn-Verkehr auf der Stammstrecke nach wie vor stark beeinträchtigt. Grund ist ein Schaden an einer Oberleitung. Birgit Grundner.
4: Es geschah kurz vor 8 Uhr auf einem Gleis zwischen Leim und Pasing. Während der Fahrt einer S-Bahn kam es zu einem Kurzschluss. Dabei wurde die Oberleitung beschädigt. Die genaue Ursache wird nach Angaben der Bahn noch ermittelt. Sabotage schließt sie aber nach derzeitigem Stand aus. Auch an mangelnder Instandhaltung habe es nicht gelegen. Weil mehrere S-Bahnen ohne Strom stehen blieben, mussten die Fahrgäste herausgeholt und die Züge abgeschleppt werden. Erst dann konnten die Reparaturarbeiten starten. Die Linien S1, S2 und S8 fahren zwar inzwischen wieder auf ihrem regulären Weg durch die Stammstrecke, aber andere Linien beginnen und enden auch jetzt noch vorzeitig, da zwischen Leim und Pasing nach wie vor nur ein Gleis zur Verfügung steht. Bayerns Verkehrsminister Christian Bernreiter reagierte mit scharfen Worten auf die Probleme zum Schulstart, die auch Regionalzüge betroffen haben. Die Bahn gibt ein erbärmliches Bild ab, sagte der CSU-Politiker. Besonders der Zustand der S-Bahn sei nicht mehr tragbar. Er fordert von der Deutschen Bahn eine schnelle und konsequente Aufklärung, warum es heute, Zitat, zu diesem Kollaps gekommen ist und wie das in Zukunft verhindert werden soll.
3: In Bad Wörishofen im Unterallgäu gilt ein sofortiger Genehmigungsstopp für Freiflächen-Photovoltaikanlagen. Der Stadtrat hat mit großer Mehrheit beschlossen, entsprechende Areale im aktuellen Flächennutzungsplan zu blockieren. Florian Regensburger.
5: Hintergrund sei vor allem der zunehmende Verlust von Grünland für die Landwirtschaft, sagt Bürgermeister Pflügel. Zuspruch kommt vom Unterallgäuer Bauernverband. Landwirtschaftliche Flächen seien nicht vermehrbar, sagte Geschäftsführer Helmut Mader dem BR. Stattdessen sollten PV-Anlagen zum Beispiel auf Dächern von Schulen oder Krankenhäusern gebaut werden. In Bad Wörishofen tut man das bereits. Schon bald werden sämtliche Dächer städtischer Gebäude mit PV-Anlagen ausgestattet sein.
3: Es war ein bundesweit spektakulärer Fall. Der Diebstahl des Goldschatzes aus dem Keltenrömermuseum in Manching im November 2022. Der lange Prozess in Ingolstadt gegen vier Männer aus Ostdeutschland ist im vergangenen Jahr zu Ende gegangen. Jetzt hat der Bundesgerichtshof das Urteil bestätigt. Daniela Olivares.
6: Alle vier Angeklagten hatten Revision gegen das Urteil beim Bundesgerichtshof eingelegt, mit dem Ziel, eine geringere Strafe oder gar eine Aufhebung des Urteils zu erreichen. Gestanden hatte trotz zahlreicher Beweise und einem angebotenen Deal keiner der vier. Das Ingolstädter Gericht hatte die vier Angeklagten im Juli 2025 unter anderem wegen schweren Bandendiebstahls zu Gesamtfreiheitsstrafen zwischen knapp 5 Jahren und 11 Jahren verurteilt. Vom Großteil des keltischen Goldschatzes fehlt nach wie vor jede Spur.
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7: Mit Michaela Borowi. Der Countdown läuft. Am Samstag beginnt das 191. Oktoberfest auf der Münchner Theresienwiese. Für Millionen Menschen der alljährliche Versuch, in den großen Festzelten ihre Grenzen der Trinkfestigkeit auszuloten, aber auch die Grenzen der Textsicherheit. Denn was wäre die Wiesen ohne ihre Hits? Zu welchen Songs wird in diesem Jahr eigentlich besonders laut mitgegrölt und was macht einen Song eigentlich zum Wiesenhit? Das will ich jetzt ausloten mit einem Experten aus der BR Musikredaktion und auch DJ Tobias Ruhland. Servus Tobi.
8: Servus Michaela, grüß dich.
7: Es folgt der Blick in die Glaskugel. Wiesenhit 2026. Hast du schon eine Vermutung?
8: Ja, sagen wir mal so, ein Song, der Wiesenhit werden will, muss an dem Dinosaurier unter den Wiesensongs vorbei. Und gerade hat die GEMA eine Liste der meistgespielten Wiesenhits des Oktoberfests vom letzten Jahr vorgestellt. Und da ist der hier ganz oben. Brena tut's gut von Hubert von Geusern, inzwischen 15 Jahre alt und der beste Beweis dafür, dass sobald Alkohol ins Spiel kommt, die Gesetze der Logik ausgehebelt sind.
7: Und wie sehen die genau aus, die Gesetze der Logik, speziell für die Musik im Festzelt?
8: Naja, der Song im Speziellen ist ja textlich sehr komplex und flott, Zungenbrecher, Alpenrap. Schon im nüchternen Zustand ja eigentlich gar nicht so leicht, den Text fehlerfrei mitzusingen, geschweige denn zu verstehen. Obendrein steckt da jede Menge Kritik in dem Song. Es geht um den Ausverkauf der Heimat und Raubbau an der Natur.
7: Letztlich zeigt die Erfahrung aber ja, Kritik und Logikvermögen stehen im Bierzelt nicht gerade an erster Stelle. Warum ist das eigentlich so?
8: Naja, da ist Brenner tut's gut eben ein wunderbares Beispiel. Die Musik macht's. Ja. Eingängigkeit, Rhythmus und der dialektale bayerisch-alpenländische Einschlag sind die Basis für diesen, ja, ich nenne es mal Wiesenhit-Dreiklang. Und dann ganz wichtig, die Dynamik. Von leise zu laut. Von Strophe bis zum Refrain, Ausbruch, den man selbst mit 5 Promille nicht überhören kann. In Perfektion beherrscht dieses Spiel mit der Dynamik dieser Evergreen. Der Refrain nimmt da Anlauf wie der Wiesenbesucher beim Toboggan, einem der ältesten Fahrgeschäfte auf dem Oktoberfest, wo man mit einem Laufband nach oben fährt und die meisten lustig umeinander fallen. Bei Sweet Caroline jedenfalls Refrain leicht mitzusingen. Es gibt diese repetitiven Mitgröl-Momente, wo das Publikum dann zum Antwortchor wird. Ist alles sehr gemeinschaftsstiftend mit dem so good, so good, so good. Text- und Sprachbarrieren sind auch niedrig anzusetzen bei dieser Nummer. Ja, und der Refrain lädt zum bierbankübergreifenden Schunkeln ein. Die Nostalgiegefühle fahren Karussell.
7: Und da kann man ja auch gleich den Oktoberfest-Oberschunkel-Song hinterher schieben. Oft und gern das letzte Lied, Angels von Robbie Williams. Der funktioniert ja auch perfekt nach dem erst schunkeln und dann laut mitgrölen Prinzip.
8: Genau, auch ganz weit oben in dieser bereits erwähnten GEMA-Liste mit den meistgespielten Wiesenhitsongs. Genau, und dann sind das mal ganz nüchtern betrachtet einfach verdammt gute Popsongs wie Robbie Williams' Angels. Großer Vorteil dieser Evergreens, es gibt sie schon sehr lange und funktionieren auf Hochzeiten, in Stadien und sonstigen Partyanlässen. Also man kommt den Songs eigentlich kaum aus.
7: Da spricht in dir jetzt natürlich auch die DJ-Erfahrung, allerhand Hochzeiten schon bespaßt. Funktionieren denn da auch die üblichen verdächtigen Wiesenhits?
8: Auf jeden Fall. Von Kompliment von Sportfreunde Stille bis Queen Don't Stop Me Now. Auch ja wirklich große Oktoberfest- und Wiesenhits. Und ich kann mich tatsächlich noch sehr gut erinnern, als mich vor 1,5 Jahren jemand auf einer Hochzeit fragte, kannst du den Lampensong spielen? Und ich so, welcher Lampensong? Ich mach's kurz, seitdem eigentlich fast keine Auflegerei mehr bei mir ohne den Lampensong.
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7: Ach, der Lampensong ist also der Wackelkontakt vom Eumerer. Song aus Bayern landete im letzten Jahr sogar auf Platz 1 der deutschen Charts. Was macht denn diesen Song so Wiesenhit verdächtig?
8: Naja, der Song hämmert sich buchstäblich unter die Großhirnrinde. Wackel, wackel, wackel, Kontakt kann man auf Anhieb mitsingen. Allein schon der Songanfang und Refrainanfang ist super eingängig. Wäre ich ein Möbelstück, dann wäre ich eine Lampe aus den 70ern. Das Bemerkenswerte ist ja, der Song war zuerst im Kölner Karneval ein Hit und wackelte sich dann so zur Wiesn durch, Richtung Herbst im letzten Jahr, wieder zurück nach Bayern. Warum? Weil auch das nötige Quäntchen Originalität in dem Song drin steckt. Ja? Verleitet zur Verkleidung. Die Lampenmetapher ist stimmig und mit dem bayerischen Einschlag wird schon wieder originell und mit dem Techno-Geballer im Refrain zieht der Song natürlich auch und vor allem die Jugend an für die Tanzfläche und für die Bierbank. Also Wackelkontakt von Eumerer oder auch Songs wie Bella Napoli von den Augsburger Schlagerboys, von Roy Bianco und den Abronzati Boys. Das sind die vergleichsweise neuen Songs, die das Wiesn-Hit-Geschehen auch in diesem Jahr wieder aufmischen werden.
7: Eins fällt mir auf, bei allen von dir genannten Wiesn-Hits, nur Männer auf der Bühne.
8: Ja, Wiesn-Hits bleiben vorerst eine Männerdomäne. Frauen kommen bis auf Weiteres nur in Wiesn-Hit-Texten vor, so wie die Rosi in Skandal im Sperrbezirk.
7: Und darf der Song denn noch auf Volksfesten gespielt werden? Wir hatten die Debatte ja vor einigen Monaten unter anderem auf der Erlanger Bergkirchweih, als es darum ging, ob der Klassiker der Spider-Murphy-Gang überhaupt noch zeitgemäß ist und heutzutage als sexistisch gelesen werden muss und nicht mehr gespielt werden sollte.
8: Ja, ich könnte mir vorstellen, dass diese Diskussion auch auf der diesjährigen Wiesn dann da weitergeführt wird. Aber was ein Verbot an Gegenreaktionen auslöst, haben wir ja dann auch in Erlangen beobachten können. Aber vermutlich wird Rosis Telefonnummer auch in diesem Jahr millionenfach herausgesungen werden.
7: Dann abschließend vielleicht noch von dir ein Wiesn-Hit, der ganz unbedenklich mitgesungen werden kann.
8: Ja, ich beobachte, dass in den letzten Jahren Major Tom von Peter Schilling wieder noch Wiesn-Hittiger geworden ist, was vor allem auch damit zu tun hat, dass es ja inzwischen auch der offizielle Torjubelsong der deutschen Fußballnationalmannschaft der Männer, da sind wir wieder bei den Männern, ist. Also die Omnipräsenz des Songs nimmt zu und obendrein völlig losgelöst von der Erde. Ja, bei der derzeitigen Weltlage wünscht man sich diese Flucht vor dem irdischen Wahnsinn gerade auch ein bisschen mehr. Egal ob im Bierzelt oder im echten Leben.
7: Die Wiesn-Hits 2026 Voraussagen und hintergründige Analysen von BR-Musikredakteur Tobias Ruhland. Ich danke dir und wünsche dir im wahrsten Sinne des Wortes eine fröhliche Wiesn.
8: Genau. Prost.
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0: A7 Würzburg Richtung Fulda, zwischen Hammelburg und Bad Brückenau-Wildflecken 3 Kilometer Stau. A8 Stuttgart Richtung München, zwischen Ulm-West und Ulm-Ost Stau nach einem Unfall. A9 München Richtung Nürnberg, zwischen Denkendorf und Altmühltal 3 Kilometer Stau. A72 Hof Richtung Plauen, zwischen dem Dreieck Hochfranken und Pirk 4 Kilometer Stau. A94 München Richtung Passau, zwischen Hohenlinden und Lengdorf 8 Kilometer Stau. A99 Westumfahrung München Richtung Lindau, zwischen Neuherberg und Dreieck Allach 9 Kilometer Stau. Die B2 Nürnberg-Bayreuth ist in beiden Richtungen zwischen Nürnberg-Nord und Heroldsberg wegen Bergungsarbeiten gesperrt. Es gibt eine Umleitung. B307 Miesbach Richtung Bayerisch Zell zwischen Miesbach und Hausham 2 Kilometer Stau. Und B472 Irschenberg Richtung Peiting zwischen Warkirchen und Bad Tölz 3 Kilometer Stau. Unterblick auf das Wetter in Bayern. In der kommenden Nacht ist es teils klar, teils gibt es Wolken, örtlich bildet sich Nebel. Es bleibt meist trocken bei 16 bis 9 Grad. Und die weiteren Aussichten bis Freitag. Morgen ziehen im Laufe des Tages von Nordwesten her Regenschauer durch. Vereinzelt sind auch Gewitter dabei. Davor und danach scheint vielerorts die Sonne. Es wird warm morgen bei 19 bis 27 Grad. Donnerstag und Freitag ist es dann bewölkt mit etwas Sonne zwischendurch. Vereinzelt kann es auch regnen. Die Tagestemperaturen liegen bei 16 bis 22 Grad. Und in den Nächten kühlt es ab auf 13 bis 6 Grad.

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2: 18.30 Uhr.
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2: Und wir haben heute Abend unter anderem das im Programm. Die Preise an den Zapfsäulen klettern immer weiter. Jetzt hat Bundeskanzler Merz Entlastungen für Bürger in Aussicht gestellt. Immer brutaler, immer jünger, immer besser organisiert. Die Bandenkriminalität bleibt ein großes Problem in Deutschland. Heute wurden in Berlin die aktuellen Daten vorgestellt. Und ein Zwischenfall mit einer russischen Fregatte sorgt für Empörung. Dänemark reagiert scharf auf den Beschuss eines Hubschraubers mit einer Leuchtrakete. Im Studio Theresia Graf. Es ist das Thema in Berlin. Die Bundesregierung will auf die gestiegenen Spritpreise reagieren und die Verbraucher und Verbraucherinnen erneut finanziell entlasten. Das hat Bundeskanzler Merz heute auf einer Veranstaltung in Berlin angekündigt. Was genau Merz in Aussicht gestellt hat, dazu Uwe Berndt.
4: Versprochen hat er noch nichts, aber er hat viel Verständnis geäußert. In der Rede beim Außenhandelsverband hat Merz betont, dass die Regierung ja schon einiges unternommen hätte. Zum Beispiel hat das Kartellamt mehr Befugnisse bekommen, um unberechtigte Preistreiberei zu untersuchen. Aber er würde inzwischen auch sehen, dass dies aus Sicht der Verbraucher eben nicht reicht. Für viele Menschen, die täglich das Auto brauchen, sei die Belastungsgrenze erreicht, sagt Merz. Der Bundeskanzler hat versprochen, auf die Preistreiberei zu reagieren. Aber das genaue Instrumentarium stehe noch nicht fest. Das würde er bald vorstellen.
2: Kurz nach März hat sich auch Bundesfinanzminister Klingbeil in die Debatte eingeschaltet. Und was er für konkrete Ideen hatte, dazu nochmal Uwe Berndt.
4: Der Finanzminister sagt, meine Vorschläge liegen seit Wochen auf dem Tisch. Klingbeil fordert eine Übergewinnsteuer auf europäischer Ebene, dafür setzt er sich in Brüssel ein. Und er fordert den Preisdeckel, also eine staatlich festgelegte Obergrenze für die Spritpreise. Dafür ist aber das Wirtschaftsministerium zuständig und Ministerin Reiche lehnt dieses Instrumentarium bisher ab. Sie hat vorgeschlagen, ärmere Haushalte mit gezielten Direktzahlungen zu entlasten. Also Klingbeils Botschaft war, wenn es nach mir ginge, wären wir längst weiter, aber die CDU bremst leider.
2: Das klingt wieder nach Uneinigkeit in der Regierung. Viele fragen sich jetzt aber vor allem, wann die Entlastung kommt. Und das hängt davon ab, für welche Maßnahme die Bundesregierung am Ende grünes Licht gibt, sagt Uwe Berndt.
4: Also die Übergewinnsteuer muss in Europa beschlossen werden und das dauert noch. Die Sorge ist, würde man die einfach nur in Deutschland einführen, dann könnten deutsche Unternehmen möglicherweise Nachteile im internationalen Wettbewerb bekommen. Aber das ist auch nicht so eilig, denn von der Übergewinnsteuer profitieren ja die Autofahrer nicht direkt. Das sind ja Mehreinnahmen für den Staat. Davon kann man dann andere Hilfsmaßnahmen finanzieren, zum Beispiel eben direkte Beihilfen für ärmere Familien. Am schnellsten würde sicherlich der Preisdeckel den Autofahrern helfen und inzwischen werden die Forderungen danach auch immer lauter. Der Druck ist groß und nach dem Versprechen des Kanzlers heute wird da sicherlich auch Bewegung in die Sache kommen.
2: Die Bundesregierung will gegen hohe Spritpreise vorgehen, Informationen von Uwe Berndt. Der finanzielle Schaden wird immer größer, die Täter gehen immer brutaler vor und arbeiten immer professioneller. Das sind einige der Erkenntnisse aus dem Lagebericht Organisierte Kriminalität, den Bundesinnenminister Dobrindt und BKA-Chef Münch heute in Berlin vorgelegt haben. Viele Banden sind dabei digital und international vernetzt und setzen bei ihren Taten zunehmend auf die Mitarbeit von Kindern und Jugendlichen. Jim Bob Nikschas mit einer Einordnung.
5: Die Ermittler haben vergangenes Jahr knapp 8000 Verdächtige fassen können, so viele wie seit 5 Jahren nicht mehr. Die meisten Verdächtigen kamen aus Deutschland, dann aus der Türkei, Syrien und Albanien. Dazu gehören auch sogenannte Clans. Und die werben für ihre Taten inzwischen auch immer häufiger Jugendliche an. Das macht dem Bundeskriminalamt ziemlich Sorgen. Zum Teil sind die erst 13 Jahre alt, werden über soziale Netzwerke wie Gaming-Plattformen angesprochen und unter Druck gesetzt, damit sie Aufträge ausführen, Leute bedrohen zum Beispiel. Und damit geben manche jungen Täter dann auch selbst im Netz auf ihren Profil vielen an. Und deswegen wollen die Ermittler dort in Zukunft noch genauer hinschauen.
2: Bundesinnenminister Dobrindt sagt, die organisierte Kriminalität sei eine wachsende Gefahr für die innere Sicherheit. Was die Politik dagegen unternehmen will, dazu noch einmal Jim Bob Nikschas.
5: Sie wollen ihn vor allem ans Geld gehen, das hat Bundesinnenminister Alexander Dobrindt von der CSU angekündigt. Denn er sagt, organisierten Verbrecherbanden geht es am Ende vor allem um die Kohle, die sie mit ihren Taten verdienen. Fast 3 Milliarden Euro Schaden haben sie letztes Jahr insgesamt in Deutschland verursacht. Und die Politik will unter anderem mit neuen Regeln dafür sorgen, dass sie ihre Gewinne, in Anführungsstrichen, künftig nicht mehr so leicht auf normale Konten einschleusen können. Das wird aber gar nicht so leicht, denn auch das steht im neuen Bericht drin. Clans und Mafiagruppen, die haben sich inzwischen eine eigene, sehr professionelle Struktur im Untergrund aufgebaut, um ihre Geschäfte zu betreiben. Da müssen auch die Ermittler aus Deutschland und anderen Ländern noch enger zusammenarbeiten, um dagegen vorzugehen.
2: Jim Bob Nikschas war das über den Lagebericht zur organisierten Kriminalität, den Bundeskriminalamt und Bundesregierung heute vorgestellt haben. Wer heute auf die S-Bahn in München angewiesen war, musste starke Nerven haben. Nach einem Oberleitungsschaden am Morgen kam es den ganzen Tag lang zu erheblichen Störungen auf der Stammstrecke. Es gab Zugausfälle und Verspätungen. Bayerns Verkehrsminister Bernreiter übt scharfe Kritik, während sich die Lage auf den Gleisen allmählich entspannt. Birgit Grundner mit einer Rekonstruktion der Ereignisse.
6: Es geschah kurz vor 8 Uhr auf einem Gleis zwischen Leim und Pasing. Während der Fahrt einer S-Bahn kam es zu einem Kurzschluss. Dabei wurde die Oberleitung beschädigt. Die genaue Ursache wird nach Angaben der Bahn noch ermittelt. Sabotage schließt sie aber nach derzeitigem Stand aus. Auch an mangelnder Instandhaltung habe es nicht gelegen. Weil mehrere S-Bahnen ohne Strom stehen blieben, mussten die Fahrgäste herausgeholt und die Züge abgeschleppt werden. Erst dann konnten die Reparaturarbeiten starten. Die Linien S1, S2 und S8 fahren zwar inzwischen wieder auf ihrem regulären Weg durch die Stammstrecke, aber andere Linien beginnen und enden auch jetzt noch vorzeitig, da zwischen Leim und Pasing nach wie vor nur ein Gleis zur Verfügung steht. Bayerns Verkehrsminister Christian Bernreiter reagierte mit scharfen Worten auf die Probleme zum Schulstart, die auch Regionalzüge betroffen haben. Die Bahn gibt ein erbärmliches Bild ab, sagte der CSU-Politiker. Besonders der Zustand der S-Bahn sei nicht mehr tragbar. Er fordert von der Deutschen Bahn eine schnelle und konsequente Aufklärung, warum es heute, Zitat, zu diesem Kollaps gekommen ist und wie das in Zukunft verhindert werden soll.
2: Finale daheim. Das ist für die Fußballer des FC Bayern schon mal gründlich schiefgegangen. 2012 verloren die Münchner das Champions League-Endspiel in der eigenen Arena gegen den FC Chelsea. Dramatisch nach Elfmeterschießen. In 2 Jahren gibt es wieder ein Finale daheim. Die UEFA hat das Endspiel 2028 an München vergeben. Und ein noch größeres Sportevent steht der Stadt 3 Jahre später bevor. München darf die Leichtathletik-WM 2031 ausrichten. Kilian Mädele über Sportler und Politiker, die sich heute riesig freuen.
7: Den Zuschlag für München feiert einer ganz besonders, Hammerwerfer Merlin Hummel. Er ist erst 24 Jahre alt, möchte 2031 bei der Leichtathletik-WM zu Hause dabei sein.
8: Ja, definitiv. Also toi toi toi, aber da arbeiten wir schon drauf hin. Besser geht's nicht, vor der Homecrowd praktisch auch dann noch einen Top-Wettkampf abzuliefern und dann auch noch in München, in dieser Sportstadt. Gänsehaut-Moment, definitiv.
7: München hatte sich jetzt gegen namhafte Konkurrenz wie London und Rom durchgesetzt. Jochen Schweizer, Aufsichtsratsvorsitzender des Deutschen Leichtathletikverbandes, ist dementsprechend erleichtert.
9: Jetzt gerade bin ich einfach nur noch geflasht. 3 Jahre harter Arbeit sind zu Ende. 5 Jahre harte Arbeit liegen vor uns.
7: Am Münchner Olympiastadion wird noch eine ganze Weile gebaut, gebastelt und modernisiert. Asbest muss entfernt, die technischen Anlagen erneuert, das ikonische Zeltdach saniert werden, sagt Nils Hoch, der stellvertretende Geschäftsführer des Olympiaparks.
10: Wir wissen relativ sicher, dass das Stadion 2029 saniert sein wird. Aber natürlich die 2 Jahre Kulanz, die wir jetzt noch haben, die helfen natürlich.
7: Die Kosten allein für die Sanierung des denkmalgeschützten Stadions liegen im hohen dreistelligen Millionenbereich. Nur wenige Minuten nach der Vergabe der Leichtathletik-WM hat die Stadt mit Oberbürgermeister Dominik Krause übrigens auch den Zuschlag für das Champions-League-Finale 2028 erhalten.
11: Das ist ein toller Tag für München und vor allem eine großartige Bestätigung für unser internationales Standing als Sportstadt. Denn mit dem Olympiapark und der Allianz Arena haben wir herausragende Sportstätten, die für große und auch emotionale Sportmomente stehen.
7: Ministerpräsident Markus Söder erhofft sich durch die Vergabeentscheidungen einen Booster für die Olympia-Ambitionen.
12: Das rate ich nochmal jedem, wenn man Wettbewerbe gewinnen will international, dann ist es um München und um Bayern nicht schlecht bestellt. Wir haben anscheinend einen starken Ruf, der international wirkt.
7: Die Mitgliederversammlung des Deutschen Olympischen Sportbunds entscheidet am 26. September in Baden-Baden über den Kandidaten für eine deutsche Bewerbung um Sommerspiele 2036, 40 oder 44. Neben München sind auch noch Berlin und die Region Köln-Rhein-Ruhr im Rennen.
2: In jüngster Zeit kommt es immer öfter zu hybriden Angriffen von Seiten Russlands auf NATO-Territorium. Ein besonders brisanter Vorfall hat sich jetzt über die Ostsee ereignet. Dort wurde ein dänischer Hubschrauber von einem russischen Kriegsschiff mit Leuchtraketen beschossen. Ministerpräsident Fredriksen verurteilte den Beschuss, während Russland, wie immer in solchen Fällen, jede Verantwortung von sich weist. Christian Stichler berichtet.
13: Der dänische Rundfunk veröffentlichte eine schriftliche Stellungnahme des russischen Botschafters. Darin schreibt Wladimir Babin, die Besatzung des Militärhubschraubers habe die Fregatte, die sich in internationalem Gewässer befunden habe, gezielt provoziert. Er warf Dänemark Rücksichtslosigkeit vor. Von einer Routinemaßnahme könne man nicht sprechen. Das dänische Außenministerium hatte den Botschafter zuvor einbestellt. Verteidigungsminister Jeppe Bruus nannte das Abfeuern von Leuchtmunition auf den Helikopter einen ernsten Vorfall. Wenn ein russisches Kriegsschiff sich so nah vor der dänischen Küste aufhalte, werde es genau beobachtet. Auch EU-Kommissionspräsidentin Ursula von der Leyen verurteilte den Beschuss und nannte ihn eine gezielte Aggression und Provokation. Der Vorfall werde die Entschlossenheit der NATO zur kollektiven Abschreckung und Verteidigung nur stärken. Bei dem Zwischenfall vor der Hafenstadt Geza hatte eine der beiden Leuchtraketen gestern den Helikopter nur knapp verfehlt.
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14: Im Studio Stefan Lina und wir blicken zunächst an den Finanzmarkt, wo sich die deutschen Börsen unter dem Strich nur wenig bewegt haben. Detlef Landmesser hat für uns das Marktgeschehen beobachtet.
15: Derzeit sind Kaufargumente für Aktien rar. Steigende Ölpreise sorgen für Inflationsdruck und dieser lässt die kurz- und langfristigen Zinsen steigen. Angesichts dieser Vorgaben hat sich der DAX recht gut geschlagen. Zum Handelsende lag der deutsche Leitindex 0,15% tiefer bei 25.402 Punkten. Für Unruhe sorgte auch der anhaltende Ausverkauf am Anleihemarkt. Die Rendite zehnjähriger Bundesanleihen erreichte mit 3,57% den höchsten Stand seit 2009. Und am US-Anleihemarkt erreichten die Renditen sogar das Niveau der Finanzkrise von 2007. Dahinter stehen die zuletzt wieder verstärkten Inflationssorgen infolge des Iran-Kriegs. Zugleich werden damit Anleihen als Anlagealternative zu Aktien wieder attraktiver. Dennoch hatte es der DAX zwischenzeitlich sogar deutlicher ins Plus geschafft. Händler begründeten das mit einer Ankündigung von Bundeskanzler Merz, angesichts der hohen Spritpreise für Entlastungen zu sorgen.
14: Bei der IG Metall in Bayern steht ein Führungswechsel an. Der bisherige Bezirksvorsitzende Horst Ott hört zum Jahresende auf. Die im Oktober anstehende Tarifrunde in der bayerischen Metall- und Elektroindustrie will Ott noch als Verhandlungsführer begleiten. Sein designierter Nachfolger heißt Rico Irmischer und wurde heute vom Vorstand der IG Metall einstimmig berufen. Der 36-Jährige ist aktuell erster Bevollmächtigter der Gewerkschaft in Regensburg. In München wurde heute der Deutsche Apothekertag eröffnet. Gleich zum Auftakt fand Thomas Preis klare Worte. Der Präsident der Bundesvereinigung Deutscher Apothekerverbände forderte in einem 5-Punkte-Plan Maßnahmen von Seiten der Politik, die die Apotheken in Deutschland unterstützen sollen. Bundesgesundheitsminister Carsten Linnemann zeigte sich kooperativ. Tamara Link.
16: Mit seiner Kindheit im Buchladen und der Apotheke im Ort als sozialer Treffpunkt beginnt Carsten Linnemann seine Rede beim Deutschen Apothekertag in München. Die Apotheke als sozialer Treffpunkt. Der Bundesgesundheitsminister zeigt sich persönlich. Dann aber geht er auf die Punkte ein, die die Zuhörenden bewegen. Linnemann setzt seinen Fokus auf die Problematik um die Versandapotheken im Ausland. Eine der zentralen Herausforderungen in Deutschland ansässiger Apotheken. Die Online-Shops dürfen die Zuzahlung der gesetzlichen Versicherten umgehen und werben offen im Netz damit. Linnemann bezeichnet das als eine Wettbewerbsverzerrung. Diese müsse abgestellt werden. Konkret wird er aber nicht, betont sogar, er wolle keine falschen Versprechungen geben. Die Bundesvereinigung Deutscher Apotheken fordert zusätzlich zur Eindämmung des ausländischen Onlinehandels die nachhaltige wirtschaftliche Stabilisierung der Apotheken. Die weitere Einbindung in die Primärversorgung, weniger Bürokratie bei Online-Rezepten und eine stärkere Rolle in der Versorgung in Krisenfällen. Die Apothekenreform dürfte die ersten Weichen stellen. Ein weiteres Kernthema für ihn greift der Minister am Ende auf. Die medizinische Verwendung von Cannabis. Die sei unkontrolliert und führe zu Drogenmissbrauch. Es sei unverantwortlich, was in Deutschland zugelassen wird. Linnemann kündigte strengere Regelungen an.

0: Es ist 18.45 Uhr.
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0: Die Nachrichten hat Gabi Hinterstößer.
2: Bundesregierung plant finanzielle Entlastungen für hohe Spritpreise. Kanzler Merz sagte in Berlin wörtlich: Ich bin der Meinung, dass wir handeln müssen. Die Regierung werde die Steuern und Abgaben in den Blick nehmen, um einen Ausgleich zu schaffen. Für viele Menschen, die ein Auto bräuchten, sei eine Belastungsgrenze bei den Spritpreisen erreicht, so Merz. Behörden sehen zunehmende Bedrohung durch organisierte Kriminalität. Bundesinnenminister Dobrindt warnte bei der Vorstellung eines Lagebilds vor einer wachsenden Gefahr für die innere Sicherheit. Kriminelle Banden würden professioneller, brutaler und skrupelloser. Laut Bundeskriminalamt steigt die Zahl der Fälle, bei denen Gewalttaten wie eine Dienstleistung bestellt werden. Hierfür würden auch minderjährige Täter übers Internet angeworben. Linnemann dringt auf strengere Regeln für medizinisches Cannabis. Der Gesundheitsminister wies beim Deutschen Apothekertag in München darauf hin, dass sich die importierte Menge binnen von 3 Jahren nach Schätzungen verzehnfacht habe. Das sei in der Breite nicht mehr medizinisch gerechtfertigt, sondern Drogenkonsum. Russland und Ukraine setzen gegenseitige Angriffe auf Energieanlagen fort. Moskau nannte den US-Vorschlag, die Attacken einzustellen, dennoch eine sehr gute Idee. Es müssten aber weitere Schritte erfolgen, wie die Aufhebung der Sanktionen gegen Russland. US-Präsident Trump hatte zuvor mitgeteilt, dass sowohl die Ukraine als auch Russland dazu bereit seien, Angriffe auf die Energieinfrastruktur einzustellen. EU-Kommission will das Arbeiten im europäischen Ausland erleichtern. Zeugnisse bestimmter Berufe sollen EU-weit schneller anerkannt werden, und zwar innerhalb von 5 Wochen. Zu diesen Berufen gehören etwa Ärzte, Krankenpfleger, Lehrer und Ingenieure. Und das Wetter in Bayern: in der Nacht meist trocken bei 16 bis 9 Grad. Morgen ein Mix aus Sonne und Schauern, maximal 27 Grad.
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0: Mit jeder Toilettenspülung verschwinden mehrere Liter Wasser und bei den allermeisten von uns wertvolles Trinkwasser. Anschließend landet es in der Kläranlage, wird dort einigermaßen gereinigt und dann in den Fluss gekippt, wo es Richtung Meer fließt. Weg ist es aus Bayern. Darauf hatte eine Freundesgruppe im Allgäu keine Lust mehr und hat eine umweltfreundliche Alternative gesucht. Axinia Weihrauch hat sie besucht.
3: Die Freunde Franz und Zoe wollen auf einem Hof im Allgäu eine WG gründen. Aber noch sind sie unzufrieden mit ihrer Toilette.
4: Dann kommt hier Trinkwasser raus, geht hier rein und dann spülst du halt pro Haufen. Oder halt auch, wenn du nur pinkeln gehst, 15 Liter da erstmal runter. Ganz schöne Verschwendung eigentlich, ne?
3: Dazu kommt, dass der Hof nicht an die Kanalisation angeschlossen ist. Bisher wird das Abwasser in einer alten Güllegrube gesammelt und regelmäßig abgepumpt.
4: Wenn du hier mit mehr Leuten wohnen willst, dann brauchst du einfach ein Abwassersystem, das halt einwandfrei funktioniert und nichts an die Umwelt abgibt.
3: Deshalb haben sich die Freunde viel vorgenommen.
5: Wir installieren Trockentoiletten und wir kümmern uns, dass wir unser Grauwasser, also alles Wasser, was sonst im Haushalt anfällt, dass wir das dann dezentral bei uns aufbereiten mit der Pflanzenkläranlage.
3: Die Idee: Wasser vom Duschen, Abwasch oder Händewaschen wird hier vor Ort statt in der Kläranlage so gereinigt, dass es in einen Graben abgeleitet werden kann. Und durch Trockentrenntoiletten verbrauchen sie künftig kein Wasser mehr beim Klogang. Der Urin wird extra aufgefangen, der Kot mit Streu immer wieder bedeckt. So stinkt es auch nicht.
5: Weil wir unser Wasser nicht verschwenden wollen. Zweitens, weil wir die Nährstoffe, die wir ausscheiden, nicht einfach wegschmeißen wollen.
3: Denn in unseren Hinterlassenschaften sind Nährstoffe wie Phosphor oder Stickstoff, die wichtig sind fürs Pflanzenwachstum. Franz arbeitet neben der Uni bei einer Firma, die in Eberswalde in Brandenburg zeigen will, dass menschlicher Kot unbedenklich zu Dünger kompostiert werden kann. Bislang darf der aber nicht auf Felder ausgebracht werden, aus Sorge vor Krankheitserregern. Um die zu eliminieren, wird der Toiletteninhalt erst einmal in einem Hygienisierungscontainer aufgeheizt. Jaco Fischer nimmt hier gleich die Temperatur.
6: Ab 50 Grad fangen so die großen Krankheitserreger an abzusterben.
3: Und wie ist es heute?
6: Wir haben 71 Grad heute.
3: Und das heißt?
6: Das ist gut. Krankheitserreger wie HIV, Hepatitis, sowas ist jetzt raus.
3: Der Toiletteninhalt von einem Festival wird nun die nächsten Wochen kompostiert.
6: Hiermit können wir einen Dünger herstellen, der wahnsinnig toll ist.
3: der bislang aber eben nur auf einem Testfeld ausgebracht werden darf. Dabei zeigen ihre Feldversuche und Studien, dass der Dünger sicher und wirksam ist. Jacko hofft auf eine Änderung der Düngemittelverordnung.
6: Ergebnisse sind da. Wir können starten.
3: Auch Zoe und Franz im Allgäu würden gern eine Kompostierungsanlage für Süddeutschland aufbauen. Die Nachfrage könnte da sein, denn aktuell stellen einige Berghütten auf Trockentrenntoiletten um, wegen des Wassermangels.
0: Axinia Weihrauch berichtet über Komposttoiletten, die eine umweltfreundlichere Alternative zur normalen Toilette darstellen.
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0: Russland als Hauptbedrohung der Demokratie in Europa. Das soll in einem Papier deutlich werden, das heute im Europaparlament verabschiedet wurde. Das Besondere daran, es schlägt konkrete Maßnahmen vor, mit denen die EU ihre Institutionen besser verteidigen und stärken kann. Maria Neuchel, Europaparlamentarierin aus Rosenheim, hat an dem Bericht mitgearbeitet. Sie sitzt im Sonderausschuss für den Schutz der Demokratie in Europa. Was mit dem Parlamentsbeschluss erreicht werden soll und ob diese Maßnahmen ausreichen, darüber berichtet Arno Trümper.
7: Straßburg, EU-Parlament, die Debatten sind geführt. Jetzt finden die Abstimmungen statt. Eine ist für Maria Neuchel, SPD-Abgeordnete aus Rosenheim, besonders wichtig. Es geht um einen Bericht zum europäischen Schutzschild für Demokratie, Maßnahmen, die Europa gegen hybride Angriffe ergreifen soll. Russland als größter Aggressor zu benennen, ist Maria Neuchel, die am Bericht mitgeschrieben hat, besonders wichtig. Es gehe darum, die russischen Ziele herauszustellen.
8: Das Ziel ist, unsichere Menschen, die der Demokratie nicht mehr vertrauen. Das Ziel ist, Menschen, die dem Fernsehen nicht mehr vertrauen. Das Ziel ist, Menschen, die anscheinend nur noch bestimmten anderen Menschenfängern vertrauen. Und das ist sehr gefährlich für die Demokratie.
7: Als Beispiel nennt Maria Neuchel die Stimmungslage und das Wahlergebnis in Sachsen-Anhalt. Mit der AfD habe eine russlandfreundliche Partei den größten Stimmanteil bekommen, so Neuchel.
8: Und da liegt es natürlich nahe zu sagen, wie hat Russland das unterstützt, dass Putin am Wahlabend sich sicher einen Glas Eierlikör eingeschenkt hat und gefeiert hat. Das, glaube ich, ist allen klar. Dass vorher Unterstützungen waren, Unterstützungen sei es über Online-Werbung, sei es natürlich auch über direktes Geld. Ich glaube, das liegt auf dem Tisch und das werden wir Step by Step auch aufdecken.
7: Für Fabiola Schwarz, Wissenschaftlerin an der Münchner Hochschule für Politik, ist gerade die Benennung von Russland als Aggressor ein wichtiger Fortschritt in der europäischen Strategie gegenüber Putin.
9: Also das ist ein starkes Signal, den Hauptaggressor so direkt zu benennen. Man hat das sehr stark vermieden, auch um quasi Eskalationen zu vermeiden. Ich glaube, mittlerweile ist man zu der Erkenntnis gekommen, dass es wenig bringt, quasi die Akteure nicht zu benennen und dass es durchaus auch ein abschreckendes Signal senden kann.
7: Ein guter Ansatz, aber das reiche nicht, so Fabiola Schwarz.
9: Die Schwäche des Papiers ist eher, dass die Maßnahmen auf sehr wenig Verbindlichkeit beruhen. Das heißt, sehr viel ist auf freiwilliges Zutun der Mitgliedstaaten gefußt. Wir bräuchten etwas, das sehr viel mehr umfassender ist. Diese ganzen unterschiedlichen Taktiken und Versuche, aber auch vielleicht geglückten Angriffe, müssen systematisch erfasst werden, um überhaupt sich bewusst zu werden, wie groß dieses Problem ist und wo die Bedrohung überall ansetzt.
7: Europa braucht ein klares Bild mit allen hybriden Angriffen und Institutionen, mit ausreichend Personal und Geld für weit gefächerte Gegenmaßnahmen, etwa gegen russische Fake-Kampagnen und Drohnenattacken. Außerdem müsse die Zivilgesellschaft gestärkt werden, so Schwarz. Die gute Nachricht, hier könne nicht nur der Staat und die EU etwas unternehmen. Auch jeder einzelne Bürger in seinem Umfeld, dort, wo sich Menschen treffen, etwa in Vereinen.
9: Wir haben in Deutschland über 600.000 Vereine. Da findet Austausch statt. Da wird diskutiert, da wird über tagesaktuelle Themen gesprochen, da tauscht sich die Physikerin vielleicht mit dem Krankenpfleger aus und man lernt die anderen Realitäten kennen. Und wenn Menschen im Gespräch bleiben, und das tun sie innerhalb von Vereinen, und wenn Menschen einen Ort finden, wo sie sich aufgehoben fühlen, dann ist das durchaus sehr förderlich für die Demokratie.
7: Nach der Abstimmung ist Maria Neuchel zufrieden. Die EU gehe wieder einen Schritt voran auf dem Weg zu einer stabileren Demokratie.
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10: Mit Thomas Kattenbeck, Fußball-Bundestrainer Jürgen Klopp wird nach übereinstimmenden Medienberichten bei den anstehenden Nations League-Länderspielen auf Torhüter Oliver Baumann verzichten. Der 36-jährige Baumann war in den letzten Jahren aufgrund der Verletzung von Marc-André ter Stegen bis zur WM die Nummer 1. Dann kam ja Manuel Neuer. Ter Stegen spielt mittlerweile bei Ajax Amsterdam und dürfte wohl die neue Nummer 1 im deutschen Tor sein. Jan Wuchner.
11: Bei 4 anstehenden Länderspielen in nur 11 Tagen wird Klopp nach Sportschau-Informationen Teile des Kaders zwischen den Spielen austauschen. Es wird also wohl zu einem großen Kennenlernen für Klopp und viele Spieler kommen. Gleichzeitig erhöht Klopp mit der Maßnahme, nicht bloß 23, sondern noch viel mehr Spieler zum Lehrgang einzuladen, die Möglichkeit für Experimente. In der Verteidigung dürfte BVB-Führungsspieler Nico Schlotterbeck nach seinem Comeback nach Verletzung gesetzt sein. Spannend, ob Freiburgs Matthias Ginter sein DFB-Comeback feiern wird. Auch die Rolle von Joshua Kimmich muss geklärt werden. In der Nationalmannschaft wechselte er immer wieder zwischen Mittelfeld und Außenposition. Und auch offensiv gibt es zahlreiche Möglichkeiten. Doch Platz für in Deutschland eher unbekannte Namen gibt es in jedem Fall. Gut möglich, dass beispielsweise Nicolo Tresoldi von Club Brügge aus Belgien zu Klopps ersten Aufgebot 10 zählen wird.
10: Im bayerischen Fußballamateurbereich wird heute auch gekickt, und zwar unter anderem in der Regionalliga Bayern. Der TSV 1860 München spielt bei der Spielvereinigung Greuther Fürth, klar der zweiten Mannschaft. Die Löwen sind ja das große Zugpferd in der Regionalliga, und im BR Live Center können Sie diese Partie ab 19 Uhr live sehen und verfolgen. 60 bei Fürth. Und die Voraussetzungen für beide Teams, die kennt natürlich unser Reporter Marcel Seufert.
12: Mut macht den Löwen vor allem mal die Tatsache, dass sie zuletzt zu Null gespielt haben. Die wackelige Abwehr war ja schon ein bisschen ein Thema in den letzten Wochen, jetzt aber eben 3:0 gegen Schwaben Augsburg. Endlich mal kein Gegentor, sagen sie in Giesing. Der Gegner ist ein bisschen eine Wundertüte. Greuther Fürth 2 hat zwar erst 2 Siege eingefahren in dieser Saison, aber vor allem dann, wenn Spieler aus dem Profikader runterkommen und aushelfen sozusagen, dann ist das echt eine spielstarke Mannschaft, und das ist heute auch wieder der Fall. Das kleine Kleeblatt wird unterstützt von einigen aus dem Profikader der Fürther, also das wird eine spannende Angelegenheit. Dann im Sportpark Ronhof in Fürth, ja, gespielt wird im großen Stadion. Die 60er sind zu Gast, und das mit 2500 Gästefans an einem Dienstagabend in der 4. Liga, das ist schon Wahnsinn.
10: Ein paar tausend Fans werden es auch in Regensburg sein. Die erwarten um 19 Uhr Fortuna Düsseldorf in der 3. Liga, und die Würzburger Kickers werden versuchen, gegen Alemannia Aachen zu punkten. In 11 Tagen entscheidet der Deutsche Olympische Sportbund DOSB, der Dachverband aller Sportler in Deutschland, darüber, mit welcher Stadt bzw. Region sich Deutschland für die Olympischen Sommerspiele bewirbt. Da kam das Ja des Internationalen Leichtathletikverbandes für München heute für die WM 2031 gerade recht. Ein internationales Großereignis hat München, ist ja auch Bewerber für Olympia, schon mal an Land gezogen. Und Jochen Schweizer vom Leichtathletikverband ist entsprechend begeistert.
13: Wir wollen ein neues Sommermärchen produzieren mit besten Bedingungen für die Athletinnen und Athleten. Wir freuen uns aber auch auf die World Athletics Familie und auch natürlich auf Sportfans aus der ganzen Welt, die nach Deutschland kommen werden. Es ist ein starkes Signal für unsere Athletinnen und Athleten, denn ich bin der Meinung, dass Athletinnen und Athleten aus Deutschland immer zu Hause auch einmal oder jede Athletengeneration eine internationale Heimmeisterschaft erleben sollten.
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0: A8 Stuttgart Richtung München zwischen Ulm-West und Ulm-Ost, Stau nach einem Unfall. A99 Westumfahrung München Richtung Lindau zwischen Neuherberg und Dreieck-Allach 9 Kilometer stockend. A995 Kreuz München Süd Richtung München zwischen Taufkirchen West und Unterhaching 3 Kilometer Stau. DB2 Nürnberg-Bayreuth ist in beiden Richtungen zwischen Nürnberg-Nord und Heroldsberg wegen Bergungsarbeiten gesperrt. Es gibt eine Umleitung. Und B307 Miesbach Richtung Bayerisch Zell zwischen Miesbach und Hausham 2 Kilometer Stau. Das Wetter in Bayern. Heute Nacht ist es teils klar, teils gibt es Wolken. Örtlich bildet sich Nebel. Es bleibt überall meist trocken bei 16 bis 9 Grad. Und die Aussichten? Morgen ziehen im Laufe des Tages von Nordwesten her Regenschauer durch. Vereinzelt sind Gewitter dabei. Davor und danach scheint vielerorts die Sonne. Es wird warm bei 19 bis 27 Grad. Donnerstag und Freitag ist es dann bewölkt mit etwas Sonne zwischendurch. Vereinzelt kann es auch regnen. Die Tagestemperaturen liegen dann bei 16 bis 22 Grad. Und in den Nächten kühlt es ab auf 13 bis 6 Grad.

0: Es ist 19 Uhr.
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0: Und bei uns geht's in den nächsten Minuten unter anderem um diese Themen. Wir blicken zunächst auf die hohen Spritpreise in Deutschland, beziehungsweise was die Politik dagegen unternehmen will. Der Kanzler kündigt Entlastungen an. Außerdem schauen wir auf die Lage in Sachen organisierte Kriminalität in Deutschland. Da haben sich Innenminister und Bundeskriminalamt heute sehr besorgt geäußert. Und gute Nachrichten gibt es für Sportfans in Bayern. Die Leichtathletik-WM 2031 wird in München stattfinden. Im Studio Theresia Graf. Durch die Spannungen im Nahen Osten steigen die Spritpreise immer weiter und erreichen neue Rekordstände. Für viele Menschen, vor allem die, die auf das Auto angewiesen sind, ist es mittlerweile eine echte finanzielle Belastung. Im Frühjahr hatte die Bundesregierung in einer ähnlichen Situation mit dem Tankrabatt reagiert und nun wird wieder über eine spürbare Entlastung für die Bürger diskutiert. Die soll kommen, hat Bundeskanzler Merz heute angekündigt, Details nannte er aber noch nicht. Karl Spannenberger.
2: Merz ist aber überzeugt, dass man handeln müsse. Der Kanzler kündigte an, dass seine Regierung dazu bald einen Vorschlag vorlegen wird.
3: Das genaue Instrumentarium steht noch nicht fest. Sie können aber davon ausgehen, dass wir sehr bald einen Vorschlag dazu vorlegen werden.
2: Man stehe im engen Austausch mit den Bundesländern. Aus seiner Sicht ist nach dem Tankrabatt von Juni bis August eine erneute Entlastung für die Verbraucher notwendig. Für viele Menschen, die täglich das Auto brauchten, sei eine Belastungsgrenze erreicht, so Merz weiter. Der Koalitionspartner SPD hatte zuletzt einen Spritpreisdeckel nach dem Vorbild von Luxemburg vorgeschlagen. Dort legt das Wirtschaftsministerium auf Basis der Preisentwicklung auf den internationalen Märkten verbindliche Höchstpreise für Benzin, Diesel und Heizöl fest. Steigen die Einkaufskosten oder fallen sie, werden auch diese Höchstpreise im Land angepasst. Das CDU-geführte Bundeswirtschaftsministerium ist gegen einen Preisdeckel. Bundeswirtschaftsministerin Reiche schlägt stattdessen Direktzahlungen an Menschen mit geringem Einkommen vor. Die größte Opposition im Bundestag, die AfD, fordert statt einem Preisdeckel, die Steuern und Abgaben auf Kraftstoffe dauerhaft zu senken. Superbenzin der Sorte E10 war gestern so teuer wie noch nie. Laut ADAC kostete der Liter E10 im Tagesdurchschnitt 2,286 Euro, einen Cent mehr als beim letzten Höchststand am Sonntag. Auch Diesel ist nur noch wenige Cent von einem neuen Rekordhoch entfernt.
0: Auf eine Entlastung der Bürger beim Tanken dringt also auch die SPD. Sie nimmt dabei eher die Energieunternehmen ins Visier. Parteichef Klingbeil forderte heute erneut eine Übergewinnsteuer. Es sollen also die milliardenschweren Profite der Ölkonzerne abgeschöpft werden. Das macht er in Berlin deutlich.
4: Meine Vorschläge liegen seit Wochen auf dem Tisch. Eine Übergewinnsteuer, wo ich die Kommission noch auffordere, dass es jetzt hier endlich konkrete Modelle und Instrumente gibt. Ein Preisdeckel, der ja auch gerade diskutiert wird. Ich habe gesehen, dass heute Kai Wegener sich dazu auch geäußert hat und eingefordert hat, dass es einen solchen Preisdeckel gibt. Und das Ziel etwa einer Übergewinnsteuer muss dann sein, dass wir das Geld zurückgeben an die Bürgerinnen und Bürger und dafür sorgen, dass es hier auch zu einer Entlastung an den Zapfsäulen kommt. Ich finde es unanständig, wenn die Konzerne sich jetzt gerade in der Krise bereichern. Das Ganze muss gestoppt werden.
0: Sagt Finanzminister Klingbeil, der auf eine Übergewinnsteuer dringt. Die organisierte Kriminalität bleibt in Deutschland ein großes Problem. International und digital vernetzte Tätergruppen stellen die Sicherheitsbehörden vor große Herausforderungen. Der Schaden durch solche Banden belief sich im vorigen Jahr auf rund 2,8 Milliarden Euro. Fast 8000 Tatverdächtige wurden festgenommen, so viele wie noch nie. Die Details gehen aus den Bundeslagebildern Organisierte Kriminalität und Rauschgiftkriminalität 2025 hervor, die Bundesinnenminister Dobrindt und BKA-Chef Münch heute in Berlin vorgestellt haben. Birte Sönnigsen berichtet.
5: Seit Jahren gibt es im Großraum Köln immer wieder Explosionen.

0: immer professioneller werden, auch indem sie sich auf Straftaten spezialisieren. So gibt es Gruppierungen, die etwa Profis in Geldwäsche sind. Andere kennen sich in Cybercrime besonders gut aus. Verbrechen als Dienstleistung, Cyber as a Service nennen das die Fachleute. Kriminelle Banden können dadurch noch effektiver Verbrechen begehen, meint Innenminister Alexander Dobrindt.
1: Nach dem Prinzip, einer plant, einer bezahlt, einer schlägt zu.
0: Auftraggeber und derjenige, der die Tat am Ende ausführt, begegnen sich dabei oft nicht. Für die Ermittler wird es deshalb noch schwerer, die kriminellen Banden zu schnappen. Sie müssen ihre Ermittlungsarbeit verändern, sagt BKA-Chef Holger Münch.
2: Es ist nicht mehr nur die Frage, wer hat die Tat begangen, sondern wer hat sie bestellt, wer hat sie vermittelt, wer hat sie finanziert.
0: Im vergangenen Jahr hat die Polizei im Bereich organisierte Kriminalität knapp 8000 Verdächtige fassen können. So viele wie seit 5 Jahren nicht mehr. Die meisten Verdächtigen kamen aus Deutschland. Dahinter kommen kriminelle Banden aus der Türkei, Syrien und Albanien. Die Ermittler stellen auch fest, dass Kinder und Jugendliche immer häufiger von kriminellen Banden angeworben werden. Über soziale Netzwerke oder Gaming-Plattformen. Zum Teil sind sie erst 13 Jahre alt und sollen schwere Gewaltstraftaten begehen, mit Drogen handeln oder beim Online-Betrug helfen. Eine Entwicklung, die Bundesinnenminister Dobrindt Sorgen bereitet.
1: Dass Minderjährige auch zunehmend als sogenannte Wegwerftäter eingesetzt werden. Sie werden rekrutiert, verheizt, fallen gelassen, während die Hintermänner im Verborgenen bleiben.
0: Dass die organisierte Kriminalität in Deutschland weiter auf dem Vormarsch ist, liegt auch am weltweit boomenden Drogenhandel.
1: In dem Bereich Kokain, Drogen, Alarmstimmung, deutlich erhöhte Verfügbarkeit mit steigenden Drogentoten.
0: Mehr als 2100 Drogentote registriert die Statistik im vergangenen Jahr. Es geht den kriminellen Banden vor allem ums Geld. Rund 3 Milliarden Euro Schaden haben sie im letzten Jahr verursacht. Die Bundesregierung will dort ansetzen. Anfang des Jahres hat sie einen Aktionsplan beschlossen. Der sieht mehr Personal und bessere Technik vor und einen besseren Datenaustausch zwischen den Behörden.
3: Die organisierte Kriminalität macht Politik und Sicherheitsbehörden wachsende Sorgen, Birte Sönnigsen berichtete. Die Union hält an ihrem Reformkurs fest, ungeachtet ihres Debakels bei der Landtagswahl in Sachsen-Anhalt. Darauf setzt auch CSU-Chef Söder, wenngleich er verlangt, man müsse bedenken, was die Reformen für die Realität von Millionen von Menschen bedeuten. Er sprach gestern nach der Klausurtagung von einem Gerechtigkeitscheck. Dafür erhält er jetzt Unterstützung vom Deutschen Gewerkschaftsbund. Astrid Halder.
4: Bernhard Stiedl, der bayerische Landesvorsitzende des Deutschen Gewerkschaftsbundes, begrüßt im BR-Interview Söders Vorstoß. Söder solle nun seinen Einfluss in Berlin nutzen, um den Gerechtigkeitsmaßstab tatsächlich umzusetzen. Denn in der von Kanzler Merz geprägten Debatte sei es über Monate vor allem darum gegangen, dass die Menschen, Zitat, länger arbeiten, mehr leisten oder an sozialer Sicherheit verlieren sollten, so der Gewerkschaftsführer.
5: Es ist richtig und überfällig, dass Markus Söder Gerechtigkeit jetzt zum Maßstab für Reformen machen will. Denn viele der derzeit diskutierten Vorschläge würden diesen Test aus unserer Sicht nicht bestehen. Bedauerlich ist, dass es offenbar erst das alarmierende Wahlergebnis in Sachsen-Anhalt gebraucht hat, damit diese Frage stärker in den Mittelpunkt rückt.
4: Söder hatte gestern angekündigt, dass die anstehenden Renten- und Pflegereformen mit Blick darauf überprüft werden sollten, was sie für die, Zitat, ganz normalen, einfachen Leute bedeuten, nicht für die Upper Class. Bei der Rentenreform zum Beispiel müsse es gerade mit Blick auf die Rente mit 63 Übergangszeiträume und Ausnahmen geben. Die Bayern-SPD schreibt auf BR-Anfrage, sie würde es begrüßen, wenn die CSU ihr beim Thema abschlagsfreie Rente nach 45 Beitragsjahren zur Seite springe.
3: Ob München demnächst wieder einmal Olympische Spiele ausrichten wird, das steht noch nicht fest. Aber auf 2 andere sportliche Highlights darf man sich in der Landeshauptstadt schon mal freuen. Zum einen hat die UEFA das Fußball-Champions-League-Finale 2028 an München vergeben. Und 3 Jahre danach wird im dann renovierten Olympiastadion die Leichtathletik-WM stattfinden. Christoph Dicke mit Reaktionen.
6: Jubel fast überall in München, denn die Konkurrenz um das Champions-League-Finale und die Leichtathletik-WM war groß. Ministerpräsident Markus Söder nahm die Kunde gleich mit in die Regierungspressekonferenz.
7: Das ist ein Megasignal, was die Strahlkraft von München betrifft. Wir haben uns durchgesetzt für die WM 2031. Da gab es auch andere Bewerber wie Rom oder London beispielsweise, tolle Bewerber. Aber die Sportstadt München, die Sportregion Bayern, hat sich hier durchsetzen können. Es wird 9 Tage dauern.

0: 2200 Athleten aus 95 Nationen. Das ist richtig super.
1: Doch ganz so super finden es manche nicht. Denn immerhin muss die Stadt bei der Leichtathletik-WM ein Drittel der Kosten tragen. Das dürften nach ersten Berechnungen rund 36 Millionen Euro sein. Die anderen beiden Drittel kommen von Bund und Freistaat. Stadtrat Tobias Ruff, Co-Landesvorsitzender der ÖDP.
2: Die Leichtathletik-WM ist total teuer. Wir als Stadt München können uns das momentan überhaupt nicht leisten. Wir wollen auch keine weitere Werbeveranstaltung für Olympia.
1: Genau das will aber der grüne Oberbürgermeister Dominik Krause.
3: Das ist heute ein toller Tag für München und vor allem eine großartige Bestätigung für unser internationales Standing als Sportstadt. Und es gibt uns noch mehr Rückenwind für unsere Ziele, auch die Olympischen und Paralympischen Sommerspiele wieder nach München zu holen.
1: Dazu muss München am 26. September aber zunächst die nationale olympische Vorentscheidung gewinnen und sich gegenüber Berlin und dem Ruhrgebiet durchsetzen.
4: Die Sommerferien sind vorbei. Seit heute gehen in Bayern rund 1,7 Millionen Kinder und Jugendliche wieder zur Schule. Und für rund 130.000 war es das erste Mal. Wahrscheinlich haben Sie heute früh auch einige Erstklässler mit Ranzen und Schultüte gesehen. Dass es noch nicht genug freiwillige Schulweghelfer gibt, das ist noch eines der kleineren Probleme. Vor allem, dass jedem ABC-Schützen Ganztagsbetreuung versprochen wurde, bedeutet eine große Kraftanstrengung, wie Anna Fawig berichtet.
5: Die Präsidentin des Bayerischen Lehrer- und Lehrerinnenverbands, Fleischmann, steht dem neuen Schuljahr mit gemischten Gefühlen gegenüber. Zwar sieht sie im Anspruch auf eine Ganztagsbetreuung für Schülerinnen und Schüler eine große Chance, um Bildungsungleichheiten auszugleichen. Im BR24-Thema des Tages warnte sie aber, dass der anhaltende Lehrermangel den Erfolg langfristig gefährde und verwies dabei darauf, dass die Schülerzahl so hoch sei wie seit 15 Jahren nicht mehr, aber die Anzahl der Lehrkräfte nicht angepasst werde.
6: Es fällt Unterricht aus. Es gibt gar manche Fächer gar nicht mehr. Förderunterrichte haben wir nicht mehr. Wir werden den Kindern so nicht gerecht.
5: Ab diesem Schuljahr hat jedes Kind, das die erste Klasse in Bayern besucht, einen Anspruch auf einen Ganztagsplatz. Zuständig sind dafür die bayerischen Städte und Kommunen. Die hatten erst im März vom Bayerischen Landtag die genauen Leitplanken für die Umsetzung bekommen. Der Präsident des Bayerischen Gemeindetags, Brandl von der CSU, sprach daher im BR wörtlich von einem Riesenbrett. Laut Brandl hat man es geschafft, flächendeckend Plätze für die Erstklässler sicherzustellen. Problematisch sei aber die Finanzierung.
4: Wer steckt hinter dem versuchten Drohnenanschlag auf den Leipziger Flughafen? Die Bundesregierung macht Russland verantwortlich und Ermittler nennen den Namen Oleg L. Der Mann soll bei der Tat als eine Art Logistiker fungiert haben. Und nach Recherchen von WDR, NDR und Süddeutscher Zeitung soll er seit Jahren enge Drähte zu einem berüchtigten Sabotagespezialisten in Moskau unterhalten haben, einem Oberst des russischen Nachrichtendienstes GRU. Andreas Braun berichtet.
7: Oleg L. soll seit fast 20 Jahren mit Denis Smoljaninow bekannt sein. Das geht aus Erkenntnissen von Sicherheitsbehörden und vertraulichen Dokumenten hervor, die WDR, NDR und Süddeutscher Zeitung vorliegen. Smoljaninow ist inzwischen Oberst des russischen Militärgeheimdienstes GRU. Im Oktober 2024 setzte die EU ihn auf ihre Sanktionsliste, unter anderem wegen des Verdachts, dass er Agenten für Sabotageaktionen in Europa rekrutiert. Die Bundesregierung hat Russland offiziell für den Anschlagsversuch am Flughafen Leipzig-Halle verantwortlich gemacht. Die wohl engen Verbindungen von Oleg L. zum Militärgeheimdienst GRU und dessen persönliche Beziehung zu Oberst Smoljaninow sollen dabei den Recherchen zufolge eine entscheidende Rolle gespielt haben. Russland hat eine Beteiligung abgestritten. Das russische Verteidigungsministerium ließ eine Anfrage zu den Vorwürfen gegen Smoljaninow unbeantwortet. Er selbst und Oleg L. waren für eine Stellungnahme nicht zu erreichen. Die Verbindung zwischen Oleg L. und GRU-Offizier Smoljaninow lässt sich unter anderem aus Dokumenten rekonstruieren, die der Londoner Rechercheplattform Dossier Center zugespielt wurden. Die Plattform wird von Kreml-Kritiker Michail Chodorkowski finanziert und hat die Informationen mit WDR, NDR und Süddeutscher Zeitung geteilt.

0: Es ist 19.15 Uhr.
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0: Gabi Hinterstoißer mit den Nachrichten.
2: Bundesregierung will hohen Spritpreisen entgegenwirken. Kanzler Merz und Vizekanzler Klingbeil kündigten an, schnell einen Vorschlag für Entlastungen vorzulegen. Die Vorstellungen sind unterschiedlich. CDU-Wirtschaftsministerin Reiche sprach von Direktzahlungen für Geringverdiener, die SPD von einem Preisdeckel und einer Übergewinnsteuer. Oppositionelle aus Eritrea sollen in Deutschland gewalttätige Aktionen organisiert haben. Wie die Bundesanwaltschaft mitteilte, wurden zwei Eritreer unter Terrorverdacht festgenommen. Sie sollen den Ableger einer Brigade von Regierungsgegnern in Deutschland mit aufgebaut haben und für Krawalle in Stuttgart sowie im hessischen Gießen verantwortlich sein. Mutmaßliche Sabotage hat morgendlichen Zugverkehr in den Niederlanden lahmgelegt. Laut Betreiber ProRail wurden an mehreren Orten Rohre an den Schienen befestigt, die das Betriebssystem störten. Alle Signale des jeweiligen Streckenabschnitts wurden dadurch auf Rot gestellt. Zwei Anwohner des Frankfurter Flughafens sind an Malaria erkrankt. Nach Angaben des Gesundheitsamtes haben die beiden zuvor keine Auslandsreisen gemacht. Bürger, die in der Nähe des Airports wohnen, sollen bei typischen Symptomen zum Arzt gehen. Ende August starben zwei Mitarbeiter des Flughafens an Malaria. Ursache soll eine infektiöse Mücke sein, die im Flugzeug mitkam. München bekommt Zuschlag für Leichtathletik-WM und Champions-League-Finale. Die Leichtathletik-Titelkämpfe kommen 2031 ins renovierte Olympiastadion. Das Endspiel der Champions League steigt 2028 in der Allianz Arena. Oberbürgermeister Krause sprach von einer großartigen Nachricht und einer starken Bestätigung für München als Sportstadt. Und das Wetter in Bayern in der Nacht meist trocken bei 16 bis 9 Grad. Morgen ein Mix aus Sonne und Schauern, maximal 27 Grad.
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3: Im Studio Stefan Götz. In München ist der S-Bahn-Verkehr auf der Stammstrecke nach wie vor stark beeinträchtigt. Grund ist ein Schaden an einer Oberleitung. Birgit Grundner.
4: Es geschah kurz vor 8 Uhr auf einem Gleis zwischen Leim und Pasing. Während der Fahrt einer S-Bahn kam es zu einem Kurzschluss. Dabei wurde die Oberleitung beschädigt. Die genaue Ursache wird nach Angaben der Bahn noch ermittelt. Sabotage schließt sie aber nach derzeitigem Stand aus. Auch an mangelnder Instandhaltung habe es nicht gelegen. Weil mehrere S-Bahnen ohne Strom stehen blieben, mussten die Fahrgäste herausgeholt und die Züge abgeschleppt werden. Erst dann konnten die Reparaturarbeiten starten. Die Linien S1, S2 und S8 fahren zwar inzwischen wieder auf ihrem regulären Weg durch die Stammstrecke, aber andere Linien beginnen und enden auch jetzt noch vorzeitig, da zwischen Leim und Pasing nach wie vor nur ein Gleis zur Verfügung steht. Bayerns Verkehrsminister Christian Bernreiter reagierte mit scharfen Worten auf die Probleme zum Schulstart, die auch Regionalzüge betroffen haben. Die Bahn gibt ein erbärmliches Bild ab, sagte der CSU-Politiker. Besonders der Zustand der S-Bahn sei nicht mehr tragbar. Er fordert von der Deutschen Bahn eine schnelle und konsequente Aufklärung, warum es heute, Zitat, zu diesem Kollaps gekommen ist und wie das in Zukunft verhindert werden soll.
3: In Bad Wörishofen im Unterallgäu gilt ein sofortiger Genehmigungsstopp für Freiflächen-Photovoltaikanlagen. Der Stadtrat hat mit großer Mehrheit beschlossen, entsprechende Areale im aktuellen Flächennutzungsplan zu blockieren. Florian Regensburger.
5: Hintergrund sei vor allem der zunehmende Verlust von Grünland für die Landwirtschaft, sagt Bürgermeister Pflügel. Zuspruch kommt vom Unterallgäuer Bauernverband. Landwirtschaftliche Flächen seien nicht vermehrbar, sagte Geschäftsführer Helmut Mader dem BR. Stattdessen sollten PV-Anlagen zum Beispiel auf Dächern von Schulen oder Krankenhäusern gebaut werden. In Bad Wörishofen tut man das bereits. Schon bald werden sämtliche Dächer städtischer Gebäude mit PV-Anlagen ausgestattet sein.
3: Es war ein bundesweit spektakulärer Fall. Der Diebstahl des Goldschatzes aus dem Keltenrömermuseum in Manching im November 2022. Der lange Prozess in Ingolstadt gegen vier Männer aus Ostdeutschland ist im vergangenen Jahr zu Ende gegangen. Jetzt hat der Bundesgerichtshof das Urteil bestätigt. Daniela Olivares.
6: Alle vier Angeklagten hatten Revision gegen das Urteil beim Bundesgerichtshof eingelegt, mit dem Ziel, eine geringere Strafe oder gar eine Aufhebung des Urteils zu erreichen. Gestanden hatte trotz zahlreicher Beweise und einem angebotenen Deal keiner der vier. Das Ingolstädter Gericht hatte die vier Angeklagten im Juli 2025 unter anderem wegen schweren Bandendiebstahls zu Gesamtfreiheitsstrafen zwischen knapp 5 Jahren und 11 Jahren verurteilt. Vom Großteil des keltischen Goldschatzes fehlt nach wie vor jede Spur.
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0: Allein in Deutschland leiden mehr als 6 Millionen Menschen an einer Autoimmunerkrankung. Wie genau solche Krankheiten entstehen, das ist weitgehend unklar. Wichtige Beiträge, um diese Frage zu beantworten, hat der australische Forscher Christopher Goodnow geleistet. Und dafür soll er jetzt den Paul-Ehrlich- und Ludwig-Darmstädter-Preis erhalten. Nina Kunze aus der ARD-Wissenschaftsredaktion erklärt, warum Goodnows Forschung so wegweisend für die Immunologie ist.
7: Wenn wir krank sind, ist unser Immunsystem gefragt. Es erkennt und beseitigt die Krankheitserreger und infizierte Körperzellen. Eine zentrale Rolle spielen dabei die sogenannten Antikörper. Sie heften sich an Krankheitserreger, Giftstoffe und infizierte Zellen an und helfen dem Körper, diese zu zerstören. Der Erste, der dazu eine wissenschaftliche Theorie aufstellte, war Paul Ehrlich selbst, Thomas Böhm, Immunologe und Vorsitzender des Stiftungsrats der Paul-Ehrlich-Stiftung.
8: Und er hat natürlich auch schon erkannt, wenn diese, was wir heute Antikörper nennen, wenn die gegen eigene Strukturen im Körper reagieren würden, dann würden wir das ja nicht überleben. Und das hat er den Horror Autotoxicus genannt, also die große Gefahr der Selbstvergiftung.
7: Was Ehrlich damals nicht wusste, ist, dass es genau solche Selbstvergiftungen tatsächlich gibt. Heute bezeichnen wir sie als Autoimmunerkrankungen. Warum es in den meisten Fällen trotzdem nicht zu einer Autoimmunerkrankung kommt, das erforscht der zukünftige Paul-Ehrlich- und Ludwig-Darmstädter-Preisträger Christopher Goodnow bereits seit Jahrzehnten. Sein Fokus liegt dabei auf den Produktionswerkstätten der Antikörper, den sogenannten B-Zellen. B-Zellen sollten normalerweise keine Antikörper herstellen, die sich gegen den eigenen Körper richten. Wenn doch, dann werden diese B-Zellen schon während ihrer Entstehung aussortiert, so dachten zumindest viele. Beweisen konnte diese Theorie aber niemand. Doch Goodnow ließ dieses Rätsel nicht los. Mithilfe modernster Technologie gelang es ihm, nachzuweisen, dass die Zellen gar nicht zerstört werden und sie sich stattdessen in einer Art Tiefschlaf befinden, in welchem sie keine Antikörper herstellen. Das wiederum warf eine Menge neuer Fragen auf.
9: Warum macht das Immunsystem so etwas? Wenn du die Antikörper nicht willst, warum behältst du dann die Zellen, die diese Antikörper herstellen können?
7: Goodnow stellte eine neue Theorie auf, nämlich, dass die angeblich schädlichen B-Zellen gar nicht so schädlich sind wie gedacht. Was, wenn der Körper die Zellen wieder aus ihrem Tiefschlaf aufwecken könnte, um ihm im Kampf gegen Infektionen zur Seite zu stehen? Was, wenn das Risiko einer Autoimmunerkrankung der Preis dafür wäre, sich im Notfall bestmöglich verteidigen zu können? Mehr als 2 Jahrzehnte später gelang es Goodnow, diese Theorie zu untermauern. Er konnte zeigen, dass der Körper die schlafenden B-Zellen tatsächlich als eine Art Reservearmee nutzt. Nach dem Motto, besser eine schlechte Verteidigung als gar keine Verteidigung. Damit sie möglichst nur Krankheitserreger bekämpfen und nicht den eigenen Körper, durchlaufen die frisch rekrutierten B-Zellen nochmal eine Art zusätzliches Training. Auch das konnte Goodnow nachweisen. Aber das Training hat nicht immer Erfolg. Und das kann im schlimmsten Fall eine Autoimmunerkrankung zur Folge haben. Wie genau es dazu kommt, wird derzeit intensiv erforscht, sagt Christopher Goodnow. Zudem sei es nur einer von vielen Wegen, wie Autoimmunerkrankungen entstehen können. Welcher davon die größte Rolle spielt, sei noch unklar.
9: Bislang wissen wir nur, warum wir normalerweise keine Antikörper gegen unseren eigenen Körper herstellen.
7: Klar ist dagegen, je besser wir die Prozesse verstehen, die zur Verhinderung oder Entstehung von Autoimmunerkrankungen beitragen, desto besser können wir gezielte Therapien dagegen entwickeln.
0: Nina Kunze über die Forschung von Christopher Goodnow zu Autoimmunkrankheiten.
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0: 15 Jahre lang hat Nate Amos Anlauf genommen, doch inzwischen darf man den in Brooklyn heimischen Musiker als Superstar der amerikanischen Indie-Szene bezeichnen. Mit seinem Soloprojekt This is Lorelei hat er jetzt ein neues, sein drittes Album veröffentlicht, Titel The Singer in My Band, Angie Portman.
10: Die meisten Songs auf dem neuen Album von This is Lorelei sind unterwegs entstanden. Auf Tour, beim aus dem Fenster starren und Tagträumen. Und das hört man ihnen auch an. Die Musik von Nate Amos ist ständig on the road. Niemals besonders daran interessiert, irgendwo anzukommen. Unterwegs treffen wir Joey, Billy, Buddy und Sarah. Amos nennt seine Songs kleine fiktionale Werke, aber immer versetzt mit Spuren von Wahrheit. Ein ziemlich guter Satz, um dieses Album zu beschreiben. Denn seine Figuren sind nie ganz aus Fleisch und Blut, aber auch nie nur literarische Erfindung. Sie hängen irgendwo dazwischen, so wie die Musik selbst zwischen Indie-Rock, Folk, Country und Bluegrass. 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Gleich im Opener I Will Eat My Heart in the Morning Light geht es um Songschreiben, das Schreiben als eine Form des Unterwegsseins. Man nimmt ein paar Erinnerungen mit, ein paar Gesichter, ein paar erfundene Details und sieht, was daraus entsteht. Sarah, will it be the same forever? Nate Amos ist definitiv besser im Andeuten als im Erklären. Bei Hey Sarah, is it gonna rain forever? Ist eventuell seine Schwester gemeint, gut möglich. Sie ist tatsächlich, genauso wie Nate Amos' Vater Bob, Bluegrass-Musikerin und auf dem Album zu hören. Aber vielleicht ist Sarah eben auch nur irgendeine Sarah. Amos hält sich hier wie immer gern bedeckt. Wird es für immer regnen? Ist sowieso eine Frage, die man nicht unbedingt beantworten muss, um sie zu verstehen. 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

0: Auch in Billy Came Back geht es um einen Musiker. Billy ist unzuverlässig, chaotisch, wahrscheinlich ein bisschen kaputt. Aber trotzdem zieht er die Menschen an wie das Licht die Motten. Und The Kid with the Crown erinnert an den wunderbaren US-amerikanischen Singer-Songwriter Elliott Smith. This is Lorelei feiert hier sein Talent für schiefe Schönheiten. Melodien, die harmlos beginnen und plötzlich in eine Schräglage geraten. What do you mean? Do you dream of undreaming your dreams? 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In der Musik von This is Lorelei liegt eine eigentümliche Spannung. Die Texte bleiben verschwommen, wie Polaroids, auf denen jemand am Rand des Bildes gerade so noch zu erkennen ist. Die Musik dagegen ist sehr präzise. Nate Amos, alias This is Lorelei, weiß ganz genau, was ein Song braucht, welche Instrumente und Harmonien. Vielleicht ist er ja tatsächlich die Lorelei. Nicht die blonde Rheinnymphe, die Männer von ihrem Felsen aus um den Verstand gebracht hat, sondern eine zeitgemäße, weniger mythologische Variante. Ein Songwriter, der im Vorüberfahren Dinge sieht, Menschen erfindet und daraus so gute Songs macht, dass man ihm bereitwillig hinterherfährt. 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
1: Angie Portman über das neue Album von Nate Amos, The Singer in My Band. Und nächstes Jahr kommt er auf Tour nach Europa. Im März wird er auch in München sein.
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1: A8 Stuttgart Richtung München zwischen Ulm-West und Ulm-Ost Stau nach einem Unfall. A8 Salzburg Richtung München zwischen Rosenheim und Bad Aibling 4 Kilometer Stau. A99 Westumfahrung München Richtung Lindau zwischen Neuherberg und Dreieck-Allach 9 Kilometer stockend. A995 Kreuz München Süd Richtung München zwischen Taufkirchen West und Unterhaching 3 Kilometer Stau. Die B2 Nürnberg-Bayreuth ist in beiden Richtungen zwischen Nürnberg-Nord und Heroldsberg wegen Bergungsarbeiten gesperrt. Eine Umleitung ist eingerichtet. Und B307 Miesbach Richtung Bayerisch-Zell zwischen Miesbach und Hausham 2 Kilometer Stau. Zum Wetter in Bayern. Heute Nacht ist es teils klar, teils gibt es Wolken. Örtlich bildet sich Nebel. Es bleibt meist trocken bei 16 bis 9 Grad. Morgen ziehen im Laufe des Tages von Nordwesten her Regenschauer durch. Vereinzelt sind Gewitter dabei. Davor und danach scheint vielerorts die Sonne. Es wird warm, 19 bis 27 Grad. Donnerstag und Freitag bewölkt mit etwas Sonne. Vereinzelt kann es regnen. Tagestemperaturen 16 bis 22 Grad.

0: Es ist 19.30 Uhr.
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0: Und das sind einige unserer Themen heute Abend. Die Preise an den Zapfsäulen klettern immer weiter. Jetzt hat Bundeskanzler Merz Entlastungen für Bürger in Aussicht gestellt. Immer brutaler, immer jünger, immer besser organisiert. Die Bandenkriminalität bleibt ein großes Problem in Deutschland. Heute wurden in Berlin die aktuellen Daten vorgestellt. Und Panne ausgerechnet zum Schulstart. In München hat ein Kurzschluss heute die Hauptstrecke der S-Bahn stundenlang ausgebremst. Im Studio Theresia Graf. Es ist das Thema in Berlin. Die Bundesregierung will auf die gestiegenen Spritpreise reagieren und die Verbraucher erneut finanziell entlasten. Das hat Bundeskanzler Merz heute auf einer Veranstaltung in Berlin angekündigt. Und was Merz genau in Aussicht gestellt hat, dazu Uwe Berndt.
2: Versprochen hat er noch nichts, aber er hat viel Verständnis geäußert. In der Rede beim Außenhandelsverband hat Merz betont, dass die Regierung ja schon einiges unternommen hätte. Zum Beispiel hat das Kartellamt mehr Befugnisse bekommen, um unberechtigte Preistreiberei zu untersuchen. Aber er würde inzwischen auch sehen, dass dies aus Sicht der Verbraucher eben nicht reicht. Für viele Menschen, die täglich das Auto brauchen, sei die Belastungsgrenze erreicht, sagt Merz. Der Bundeskanzler hat versprochen, auf die Preistreiberei zu reagieren. Aber das genaue Instrumentarium stehe noch nicht fest. Das würde er bald vorstellen.
0: Kurz nach Merz hat sich auch Bundesfinanzminister Klingbeil in die Debatte eingeschaltet. Und was er für konkrete Ideen hatte, dazu Uwe Berndt nochmal.
2: Der Finanzminister sagt, meine Vorschläge liegen seit Wochen auf dem Tisch. Klingbeil fordert eine Übergewinnsteuer auf europäischer Ebene, dafür setzt er sich in Brüssel ein, und er fordert den Preisdeckel, also eine staatlich festgelegte Obergrenze für die Spritpreise. Dafür ist aber das Wirtschaftsministerium zuständig und Ministerin Reiche lehnt dieses Instrumentarium bisher ab. Sie hat vorgeschlagen, ärmere Haushalte mit gezielten Direktzahlungen zu entlasten. Also Klingbeils Botschaft war, wenn es nach mir ginge, wären wir längst weiter, aber die CDU bremst leider.
0: Das klingt wieder nach Uneinigkeit in der Regierung, aber viele fragen sich vor allem, wann die Entlastung denn kommt. Das hängt davon ab, für welche Maßnahme die Bundesregierung am Ende grünes Licht gibt, sagt Uwe Berndt.
2: Also die Übergewinnsteuer muss in Europa beschlossen werden und das dauert noch. Die Sorge ist, würde man die einfach nur in Deutschland einführen, dann könnten deutsche Unternehmen möglicherweise Nachteile im internationalen Wettbewerb bekommen. Aber das ist auch nicht so eilig, denn von der Übergewinnsteuer profitieren ja die Autofahrer nicht direkt. Das sind ja Mehreinnahmen für den Staat. Davon kann man dann andere Hilfsmaßnahmen finanzieren, zum Beispiel eben direkte Beihilfen für ärmere Familien. Am schnellsten würde sicherlich der Preisdeckel den Autofahrern helfen und inzwischen werden die Forderungen danach auch immer lauter. Der Druck ist groß und nach dem Versprechen des Kanzlers heute wird da sicherlich auch Bewegung in die Sache kommen.
0: Die Bundesregierung will gegen die hohen Spritpreise vorgehen. Informationen von Uwe Berndt waren das. Der finanzielle Schaden wird immer größer. Die Täter gehen immer brutaler vor und arbeiten immer professioneller. Das sind einige der Erkenntnisse aus dem Lagebericht Organisierte Kriminalität, den Bundesinnenminister Dobrindt und der Chef des Bundeskriminalamts Münch heute in Berlin vorgelegt haben. Viele Banden sind dabei digital und international vernetzt und setzen bei ihren Taten zunehmend auf die Mitarbeit von Kindern und Jugendlichen. Jim Bob Nikschas mit einer Einordnung.
3: Die Ermittler haben vergangenes Jahr knapp 8000 Verdächtige fassen können, so viele wie seit 5 Jahren nicht mehr. Die meisten Verdächtigen kamen aus Deutschland, dann aus der Türkei, Syrien und Albanien. Dazu gehören auch sogenannte Clans. Und die werben für ihre Taten inzwischen auch immer häufiger Jugendliche an. Das macht dem Bundeskriminalamt ziemlich Sorgen. Zum Teil sind die erst 13 Jahre alt, werden über soziale Netzwerke wie Gaming-Plattformen angesprochen und unter Druck gesetzt, damit sie Aufträge ausführen, Leute bedrohen zum Beispiel. Und damit geben manche jungen Täter dann auch selbst im Netz auf ihren Profil an. Und deswegen wollen die Ermittler dort in Zukunft noch genauer hinschauen.
0: Bundesinnenminister Dobrindt sagt, die organisierte Kriminalität sei eine wachsende Gefahr für die innere Sicherheit. Was die Politik dagegen unternehmen will, dazu nochmal Jim Bob Nikschas.
3: Sie wollen ihnen vor allem ans Geld gehen, das hat Bundesinnenminister Alexander Dobrindt von der CSU angekündigt. Denn er sagt, organisierten Verbrecherbanden geht es am Ende vor allem um die Kohle, die sie mit ihren Taten verdienen. Fast 3 Milliarden Euro Schaden haben sie letztes Jahr insgesamt in Deutschland verursacht. Und die Politik will unter anderem mit neuen Regeln dafür sorgen, dass sie ihre Gewinne, in Anführungsstrichen, künftig nicht mehr so leicht auf normale Konten einschleusen können. Das wird aber gar nicht so leicht, denn auch das steht im neuen Bericht drin. Clans und Mafiagruppen, die haben sich inzwischen eine eigene, sehr professionelle Struktur im Untergrund aufgebaut, um ihre Geschäfte zu betreiben. Da müssen auch die Ermittler aus Deutschland und anderen Ländern noch enger zusammenarbeiten, um dagegen vorzugehen.
0: Tim Bobnikschas war das über den Lagebericht zur organisierten Kriminalität, den Bundeskriminalamt und Bundesregierung heute vorgestellt haben. Wer heute in München auf die S-Bahn angewiesen war, musste starke Nerven haben. Nach einem Oberleitungsschaden am Morgen kam es den ganzen Tag lang zu erheblichen Störungen auf der Stammstrecke. Es gab Zugausfälle und viele Verspätungen. Bayerns Verkehrsminister Bernreiter übt scharfe Kritik, während sich die Lage auf den Gleisen allmählich entspannt. Birgit Grundner mit einer Rekonstruktion der Ereignisse.
4: Es geschah kurz vor 8 Uhr auf einem Gleis zwischen Leim und Pasing. Während der Fahrt einer S-Bahn kam es zu einem Kurzschluss. Dabei wurde die Oberleitung beschädigt. Die genaue Ursache wird nach Angaben der Bahn noch ermittelt. Sabotage schließt sie aber nach derzeitigem Stand aus. Auch an mangelnder Instandhaltung habe es nicht gelegen. Weil mehrere S-Bahnen ohne Strom stehen blieben, mussten die Fahrgäste herausgeholt und die Züge abgeschleppt werden. Erst dann konnten die Reparaturarbeiten starten. Bayerns Verkehrsminister Christian Bernreiter reagierte mit scharfen Worten auf die Probleme zum Schulstart, die auch Regionalzüge betroffen haben. Die Bahn gibt ein erbärmliches Bild ab, sagte der CSU-Politiker. Besonders der Zustand der S-Bahn sei nicht mehr tragbar. Er fordert von der Deutschen Bahn eine schnelle und konsequente Aufklärung, warum es heute, Zitat, zu diesem Kollaps gekommen ist und wie das in Zukunft verhindert werden soll.
0: Finale Dahorn. Das ist für die Fußballer des FC Bayern schon mal gründlich schiefgegangen. 2012 verloren die Münchner das Champions League Endspiel in der eigenen Arena gegen den FC Chelsea. Dramatisch nach Elfmeterschießen. In 2 Jahren gibt es wieder ein Finale Dahorn. Die UEFA hat das Endspiel 2028 an München vergeben. Ein noch größeres Sportevent steht der Stadt 3 Jahre später bevor. München darf die Leichtathletik-WM 2031 ausrichten. Kilian Mädele über Sportler und Politiker, die sich heute riesig freuen.
5: Den Zuschlag für München feiert einer ganz besonders, Hammerwerfer Merlin Hummel. Er ist erst 24 Jahre alt, möchte 2031 bei der Leichtathletik-WM zu Hause dabei sein.
6: Ja, definitiv. Also toi toi toi, aber da arbeiten wir schon drauf hin. Besser geht's nicht, vor der Homecrowd praktisch auch dann noch einen Top-Wettkampf abzuliefern und dann auch noch in München, dieser Sportstadt, Gänsehaut-Moment, definitiv.
5: München hatte sich jetzt gegen namhafte Konkurrenz wie London und Rom durchgesetzt. Jochen Schweizer, Aufsichtsratsvorsitzender des Deutschen Leichtathletikverbandes, ist dementsprechend erleichtert.
7: Jetzt gerade bin ich einfach nur noch geflasht. 3 Jahre harte Arbeit sind zu Ende, 5 Jahre harte Arbeit liegen vor uns.
5: Am Münchner Olympiastadion wird noch eine ganze Weile gebaut, gebastelt und modernisiert. Asbest muss entfernt, die technischen Anlagen erneuert, das ikonische Zeltdach saniert werden, sagt Nils Hoch, der stellvertretende Geschäftsführer des Olympiaparks.
8: Wir wissen relativ sicher, dass das Stadion 2029 saniert sein wird. Aber natürlich die 2 Jahre Kulanz, die wir jetzt noch haben, die helfen natürlich.
5: Die Kosten allein für die Sanierung des denkmalgeschützten Stadions liegen im hohen dreistelligen Millionenbereich. Nur wenige Minuten nach der Vergabe der Leichtathletik-WM hat die Stadt mit Oberbürgermeister Dominik Krause übrigens auch den Zuschlag für das Champions-League-Finale 2028 erhalten.
9: Das ist ein toller Tag für München und vor allem eine großartige Bestätigung für unser internationales Standing als Sportstadt. Denn mit dem Olympiapark und der Allianz Arena haben wir herausragende Sportstätten, die für große und auch emotionale Sportmomente stehen.
5: Ministerpräsident Markus Söder erhofft sich durch die Vergabeentscheidungen einen Booster für die Olympia-Ambitionen.
10: Das rate ich nochmal jedem, wenn man Wettbewerbe gewinnen will international, dann ist es um München und um Bayern nicht schlecht bestellt. Wir haben anscheinend einen starken Ruf, der international wirkt.
5: Die Mitgliederversammlung des Deutschen Olympischen Sportbunds entscheidet am 26. September in Baden-Baden über den Kandidaten für eine deutsche Bewerbung um Sommerspiele 2036, 40 oder 44. Neben München sind auch noch Berlin und die Region Köln-Rhein-Ruhr im Rennen.
0: Kilian Mädele und die Freude in München über den Zuschlag für die Leichtathletik-WM 2031 und die Zuversicht in Sachen Olympia. In jüngster Zeit kommt es immer öfter zu hybriden Angriffen von Seiten Russlands auf NATO-Territorium. Ein besonders brisanter Vorfall hat sich jetzt über der Ostsee ereignet. Dort wurde ein dänischer Hubschrauber von einem russischen Kriegsschiff mit Leuchtraketen beschossen. Ministerpräsident Frederiksen verurteilte den Beschuss, während Russland, wie immer in solchen Fällen, jede Verantwortung von sich weist. Christian Stichler berichtet.
11: Der dänische Rundfunk veröffentlichte eine schriftliche Stellungnahme des russischen Botschafters. Darin schreibt Wladimir Babin, die Besatzung des Militärhubschraubers habe die Fregatte, die sich in internationalem Gewässer befunden habe, gezielt provoziert. Er warf Dänemark Rücksichtslosigkeit vor. Von einer Routinemaßnahme könne man nicht sprechen. Das dänische Außenministerium hatte den Botschafter zuvor einbestellt. Verteidigungsminister Jeppe Bruus nannte das Abfeuern von Leuchtmunition auf den Helikopter einen ernsten Vorfall. Wenn ein russisches Kriegsschiff sich so nah vor der dänischen Küste aufhalte, werde es genau beobachtet. Auch EU-Kommissionspräsidentin Ursula von der Leyen verurteilte den Beschuss und nannte ihn eine gezielte Aggression und Provokation. Der Vorfall werde die Entschlossenheit der NATO zur kollektiven Abschreckung und Verteidigung nur stärken. Bei dem Zwischenfall vor der Hafenstadt Gedser hatte eine der beiden Leuchtraketen gestern den Helikopter nur knapp verfehlt.
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12: Im Studio Stefan Lina und wir blicken zunächst an den Finanzmarkt, wo sich die deutschen Börsen unter dem Strich nur wenig bewegt haben. Detlef Landmesser hat für uns das Marktgeschehen beobachtet.
13: Derzeit sind Kaufargumente für Aktien rar. Steigende Ölpreise sorgen für Inflationsdruck und dieser lässt die kurz- und langfristigen Zinsen steigen. Angesichts dieser Vorgaben hat sich der DAX recht gut geschlagen. Zum Handelsende lag der deutsche Leitindex 0,15% tiefer bei 25.402 Punkten. Für Unruhe sorgte auch der anhaltende Ausverkauf am Anleihemarkt. Die Rendite zehnjähriger Bundesanleihen erreichte mit 3,57% den höchsten Stand seit 2009. Und am US-Anleihemarkt erreichten die Renditen sogar das Niveau der Finanzkrise von 2007. Dahinter stehen die zuletzt wieder verstärkten Inflationssorgen infolge des Iran-Kriegs. Zugleich werden damit Anleihen als Anlagealternative zu Aktien wieder attraktiver. Dennoch hatte es der DAX zwischenzeitlich sogar deutlicher ins Plus geschafft. Händler begründeten das mit einer Ankündigung von Bundeskanzler Merz, angesichts der hohen Spritpreise für Entlastungen zu sorgen.
12: Bei der IG Metall in Bayern steht ein Führungswechsel an. Der bisherige Bezirksvorsitzende Horst Ott hört zum Jahresende auf. Die im Oktober anstehende Tarifrunde in der bayerischen Metall- und Elektroindustrie will Ott noch als Verhandlungsführer begleiten. Sein designierter Nachfolger heißt Rico Irmischer und wurde heute vom Vorstand der IG Metall einstimmig berufen. Der 36-Jährige ist aktuell erster Bevollmächtigter der Gewerkschaft in Regensburg. In München wurde heute der Deutsche Apothekertag eröffnet. Gleich zum Auftakt fand Thomas Preis klare Worte. Der Präsident der Bundesvereinigung Deutscher Apothekerverbände forderte in einem 5-Punkte-Plan Maßnahmen von Seiten der Politik, die die Apotheken in Deutschland unterstützen sollen. Bundesgesundheitsminister Carsten Linnemann zeigte sich kooperativ. Tamara Link.
14: Mit seiner Kindheit im Buchladen und der Apotheke im Ort als sozialer Treffpunkt beginnt Carsten Linnemann seine Rede beim Deutschen Apothekertag in München. Die Apotheke als sozialer Treffpunkt. Der Bundesgesundheitsminister zeigt sich persönlich. Dann aber geht er auf die Punkte ein, die die Zuhörenden bewegen. Linnemann setzt seinen Fokus auf die Problematik um die Versandapotheken im Ausland. Eine der zentralen Herausforderungen in Deutschland ansässiger Apotheken. Die Online-Shops dürfen die Zuzahlung der gesetzlichen Versicherten umgehen und werben offen im Netz damit. Linnemann bezeichnet das als eine Wettbewerbsverzerrung. Diese müsse abgestellt werden. Konkret wird er aber nicht, betont sogar, er wolle keine falschen Versprechungen geben. Die Bundesvereinigung Deutscher Apotheken fordert zusätzlich zur Eindämmung des ausländischen Onlinehandels die nachhaltige wirtschaftliche Stabilisierung der Apotheken. Die weitere Einbindung in die Primärversorgung, weniger Bürokratie bei Online-Rezepten und eine stärkere Rolle in der Versorgung in Krisenfällen. Die Apothekenreform dürfte die ersten Weichen stellen. Ein weiteres Kernthema für ihn greift der Minister am Ende auf. Die medizinische Verwendung von Cannabis. Die sei unkontrolliert und führe zu Drogenmissbrauch. Es sei unverantwortlich, was in Deutschland zugelassen wird. Linnemann kündigte strengere Regelungen an.

0: Es ist 19.45 Uhr.
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0: Und die Nachrichten hat Gabi Hinterstreuser.
2: Bundesregierung plant finanzielle Entlastungen für hohe Spritpreise. Kanzler Merz sagte in Berlin wörtlich: Ich bin der Meinung, dass wir handeln müssen. Die Regierung werde die Steuern und Abgaben in den Blick nehmen, um einen Ausgleich zu schaffen. Eine Übergewinnsteuer, die Vizekanzler Klingbeil von der SPD in Betracht zieht, lehnt Merz ab. Behörden sehen zunehmende Bedrohung durch organisierte Kriminalität. Bundesinnenminister Dobrindt warnte bei der Vorstellung eines Lagebilds vor einer wachsenden Gefahr für die innere Sicherheit. Kriminelle Banden würden professioneller, brutaler und skrupelloser. Laut Bundeskriminalamt steigt die Zahl der Fälle, bei denen Gewalttaten wie eine Dienstleistung bestellt werden. Irak will mehr Öl nach Europa liefern. Nach einem Treffen mit Kanzler Merz erklärte der irakische Regierungschef al-Saidi, sein Land wolle die Produktionskapazitäten verdoppeln. Die Hälfte davon könne nach Europa und in die USA fließen. Denkbar sei auch eine Pipeline zwischen dem Irak und Deutschland. Schauspieler Ralf Richter ist tot. Seine Familie teilte auf Facebook mit, dass er im Alter von 69 Jahren verstorben ist. Einem breiten Publikum wurde Richter durch seine Rolle im Weltkriegsdrama Das Boot bekannt. Er spielte außerdem in der Ruhrpott-Komödie Bang Boom Bang mit, sowie in Fernsehserien wie Der Alte, Alarm für Cobra 11 oder Großstadtrevier. Sommer in Bayern bringt Rekordhitze und zu wenig Regen. Laut dem Landesamt für Umwelt haben alle 7 Regierungsbezirke bei der Zahl der Hitzetage neue Höchststände erreicht. Ende Juni war es in Kitzingen mit 40,8 Grad, den Angaben zufolge so heiß wie nie zuvor in Bayern. Von Juni bis August fiel rund 30% weniger Regen als im Referenzzeitraum 1971 bis 2000. Und das Wetter in Bayern in der Nacht meist trocken bei 16 bis 9 Grad. Morgen ein Mix aus Sonne und Schauern bei maximal 27 Grad.
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0: Der Start ins neue Schuljahr heißt für viele Eltern auch teuer einkaufen, was bayerische Unternehmen wiederum freut. Schulstart heißt zunehmend gute Geschäfte. Beim Verkauf von Schreibwaren, Büchern, Heften und Schultaschen, aber auch von Süßigkeiten oder Spielzeug, rechnen sie laut Handelsverband Bayern mit einem Zuwachs von rund 6%. Julia Demel mit den Einzelheiten.
3: Das Papierhaus Schöll in Fürth gibt es seit fast 180 Jahren. Es ist ein klassischer Schreibwarenladen. Jetzt zum Schulanfang drängen sich auf 2 Etagen Eltern und Kinder zwischen den Regalen durch, oft mit einer Liste von der Schule in der Hand. Sie suchen nach ganz bestimmten Schreibheften, Pinseln oder Stiften. Wenn alle Produkte beisammen sind, kann das ganz schön ins Geld gehen.
4: Kommt drauf an, ob man jetzt von so Eigenmarken kauft oder ob man jetzt von den Hauptmarken kauft. Aber ich sag, man kriegt locker 50 Euro pro Person los.
5: Also es wird auf jeden Fall dann schon immer mindestens 50 Euro jetzt für den Anfang. Und dann kommen immer noch die Sachen dazu, wenn etwas leer geht oder wenn ich was Neues brauche.
6: Ich weiß es noch nicht, aber wir kaufen auch eine Schultasche, von daher wird es jetzt noch auf jeden Fall teurer, ja. Also mit der Schultasche und den Schulsachen bestimmt 200 Euro.
3: Der Schreibwarenladen ist seit 6 Generationen in der Hand der Familie Schöll. Seniorchef Gerhard Schöll steht mit seinen 83 Jahren immer noch jeden Tag im Laden, gerade jetzt zum Schulanfang.
7: Das sind die wichtigsten 14 Tage vom ganzen Jahr, außer Weihnachten. Aber im Moment sind das die wichtigsten Tage, weil natürlich der Kunde hier kompetente Beratung haben will, ja, und die Listen sind natürlich heute schon sehr intensiv, erstens einmal von der Beratung her und natürlich auch vom Portemonnaie.
3: Inzwischen wird in Bayern zum Schulstart so viel Geld ausgegeben wie für Faschings- und Valentinsartikel zusammen. Mehr als 120 Millionen Euro werden es in diesem Jahr sein, sagt Bernd Ohlmann vom Handelsverband Bayern. Allerdings profitieren davon nicht alle Händler gleichermaßen.
8: Ein Trend macht sich immer mehr bemerkbar. Der Fachhandel wird vor allen Dingen dann aufgesucht, wenn es zum Beispiel beim Schulranzen um die Beratung geht, um die Kompetenz. Andere Utensilien, wie zum Beispiel Hefte oder auch Stifte, werden zunehmend auch zum Leidwesen des Fachhandels eben ja beim Discounter oder online gekauft.
3: Das bekommt auch das Papierhaus Schöll zu spüren. Doch es gäbe auch noch Kunden, die eine gute Beratung schätzen, sagt Gerhard Schöll.
7: Beim Discounter müssen Sie ja die Sachen selber zusammenstellen. Bei uns geht der Kunde rein, hat seine Liste. Die Dame geht mit ihm die ganze Liste durch, fragt ihn, ob er jetzt im Bereich, zum Beispiel im Pinselbereich, wollen die dann bestimmte Größen einer 6er, 8er, 12er und so weiter und so fort. Und das wird dann von unseren Mitarbeitern genau entsprechend der Liste dem Kunden gegeben.
3: Dass ihnen so viel Service ein paar Euro mehr wert ist, bestätigen manche Kundinnen, wie diese Mutter von zwei Schulkindern.
9: Ich weiß einfach, dass ich hier alles bekomme und weil der Laden auch einfach eine Institution ist.
0: Wie der Start ins Schuljahr für viele bayerische Unternehmen zum Wirtschaftsfaktor wird, Julia Demel berichtete.
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0: Im Jahr 2023 ist die britische Krankenschwester Lucy Letby wegen des Mordes an 7 Babys und wegen versuchten Mordes bei 7 weiteren Säuglingen zu lebenslanger Haft verurteilt worden. Der Fall hat Großbritannien aufgewühlt, auch weil begründete Zweifel an ihrer Schuld laut wurden. Ein neuer Untersuchungsbericht kommt jetzt zu dem Ergebnis, dass einige der Morde hätten verhindert werden können. Christoph Prössl mit den Einzelheiten.
10: Fehler seien von Ärzten, Krankenschwestern und Managern gemacht worden, sagte die Vorsitzende des Untersuchungsausschusses, Catherine Thirlwall.
11: Errors were made by nurses, doctors and managers at the time of these events.
10: Außerdem habe es auf allen Ebenen ein Versagen gegeben, Sicherheitsmaßnahmen anzuwenden.
11: There was also complete failure at all levels to invoke safeguarding procedures at any point.
10: Lucy Letby hat in den Jahren 2015 und 2016, so das Gerichtsurteil, Babys Luft injiziert, sie überfüttert und in 2 Fällen Insulin verabreicht. Als sich die Todesfälle in der Säuglingsstation häuften, wurde Letby nicht abberufen, obwohl die Dienstpläne einen Hinweis darauf gaben, dass sie stets anwesend war. In dem Abschlussbericht heißt es auch, dass Eltern nicht von Personal befragt worden sind. Catherine Thirlwall.
11: Mother E had important information to give about Letby. Had she been asked about her experience, she would have described it as she did in evidence.
10: Mutter E habe wichtige Informationen gehabt über die Krankenschwester Letby. Wäre sie gefragt worden, hätte sie die Eindrücke schildern können, die sie später vor Gericht vortrug, die auf ein Fehlverhalten von Letby hingedeutet haben. Außerdem sei die Polizei zu spät von der Krankenhausverwaltung informiert worden. Die Liste der Verfehlungen in dem Bericht ist lang. Bislang wurde nur Lucy Letby angeklagt und verurteilt. Der Fall beschäftigt auch deswegen so viele Menschen in Großbritannien, weil die Befürchtung groß ist, er könne sich in ähnlicher Form woanders wiederholen. Der Gesundheitsdienst NHS ist chronisch unterfinanziert. Die Vorsitzende des Untersuchungsausschusses, Thirlwall, macht insgesamt 17 Vorschläge, die ein solches Verbrechen verhindern sollen. Medizinische Spezialbetten für Frühgeborene sollen mit Videokamera überwacht werden. Der Zugang zu Insulin soll stärker kontrolliert werden. Maßnahmen, die betroffenen Familien begrüßten. Der Rechtsanwalt Richard Scorer.
12: Our clients welcome.
10: Unsere Mandanten begrüßen die vorgeschlagenen Maßnahmen wie Videoüberwachung, Zugang zu Insulin und Verpflichtung zur Offenheit sowie die Entlassung von unfähigen Managern. Doch nun käme es auf die Umsetzung an.
0: Christoph Prössl über den neuen Untersuchungsbericht im Fall der britischen Kinderkrankenschwester Lucy Letby, die mehrere Babys getötet haben soll.
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13: Mit Thomas Kattenbeck und aktuellen Ergebnissen aus der dritten Liga und der Regionalliga. Fangen wir mit der dritten Liga an. Die Würzburger Kickers führen zur Pause mit 1:0 gegen Alemannia Aachen. 2 Punkte könnte der Aufsteiger sehr gut gebrauchen. Und der Jan aus Regensburg wollte und will punkten gegen Düsseldorf. Momentan reicht es beim 1:1 zur Pause nur zu einem Zähler. In der Regionalliga Bayern können Sie die Partie der Münchner Löwen bei der Spielvereinigung Kräuter Fürth, klar der zweiten Mannschaft, live im Internet sehen unter www.brsport.de oder im BR-Live-Sender. 60 führt zur Pause mit 1:0. Fußball-Bundestrainer Jürgen Klopp wird nach übereinstimmenden Medienberichten bei den anstehenden Nations League-Länderspielen auf Torhüter Oliver Baumann verzichten. Der 36-jährige Baumann war in den letzten Jahren aufgrund der Verletzung von Marc-André Ter Stegen bis zur WM die Nummer 1. Dann kam ja nochmal Manuel Neuer. Es wird davon ausgegangen, dass Ter Stegen ins deutsche Tor zurückkehrt. Am Donnerstag stellt Klopp seinen Kader für die anstehenden vier Nations League-Spiele dann vor. Großer Jubel bei den deutschen Leichtathleten und den Olympiabewerbern in München. Bei der internen Bewerbung für Olympia muss sich München ja noch gegen Berlin und die Rhein-Ruhr-Region durchsetzen. Aber die Zusage mit der Leichtathletik-Weltmeisterschaft 2031, ein internationales Großereignis durchführen zu dürfen, das stärkt natürlich auch das Selbstbewusstsein. Kilian Medele.
12: Den Zuschlag für München feiert einer ganz besonders, Hammerwerfer Merlin Hummel. Er ist erst 24 Jahre alt, möchte 2031 bei der Leichtathletik-WM zu Hause dabei sein.
14: Ja, definitiv. Also toi toi toi, aber da arbeiten wir schon drauf hin. Besser geht's nicht, vor der Homecrowd praktisch auch dann noch einen Top-Wettkampf abzuliefern und dann auch noch in München, in dieser Sportstadt. Gänsehaut-Moment, definitiv.
12: München hatte sich jetzt gegen namhafte Konkurrenz wie London und Rom durchgesetzt. Jochen Schweizer, Aufsichtsratsvorsitzender des Deutschen Leichtathletikverbandes, ist dementsprechend erleichtert.
15: Jetzt gerade bin ich einfach nur noch geflasht. 3 Jahre harte Arbeit sind zu Ende. 5 Jahre harte Arbeit liegen vor uns.
12: Am Münchner Olympiastadion wird noch eine ganze Weile gebaut, gebastelt und modernisiert. Asbest muss entfernt, die technischen Anlagen erneuert, das ikonische Zeltdach saniert werden, sagt Nils Hoch, der stellvertretende Geschäftsführer des Olympiaparks.
16: Wir wissen relativ sicher, dass das Stadion 2029 saniert sein wird. Aber natürlich die 2 Jahre Kulanz, die wir jetzt noch haben, die helfen natürlich.
12: Die Kosten allein für die Sanierung des denkmalgeschützten Stadions liegen im hohen dreistelligen Millionenbereich. Nur wenige Minuten nach der Vergabe der Leichtathletik-WM hat die Stadt mit Oberbürgermeister Dominik Krause übrigens auch den Zuschlag für das Champions-League-Finale 2028 erhalten.
13: Das war allerdings nicht ganz so schwierig, denn da war München der einzige Bewerber. Nach 2012 also erneut das Champions-League-Finale und 2025, da war ja PSG der Sieger, erneut in München. Dorothea Viera ist eine der erfolgreichsten Biathletinnen der letzten Jahre, stammt aus Südtirol und hat nach den Olympischen Winterspielen in diesem Frühjahr ihre Sportkarriere beendet. In Zukunft wird sie im deutschen Fernsehen im Ersten zu sehen sein. André Siems.
17: 17 Jahre war sie im Weltcup unterwegs, 200 Tage mit ihrem Team. Seit sie 10 ist, hat der Biathlonsport sie nicht mehr losgelassen. Jetzt kann Viera endlich mal einfach in den Tag reinleben.
18: Ich habe ja immer nach Plan gelebt und das ist jetzt schon sehr schön für mich.
17: Dorothea Viera war die erste Italienerin, die Weltmeisterin im Biathlon wurde. Dazu kommen 2 Gesamtweltcup-Titel und einige olympische Bronzemedaillen. Letztes Jahr bei den Spielen in Cortina holte sie Silber in der Mixed-Staffel, ihr bestes olympisches Ergebnis. Als neue ARD-Expertin bringt sie vor allen Dingen einen besonderen Blick auf die Rennen mit, da sie ja selbst noch vor einigen Monaten in der Loipe war.
18: Also dieses Gefühl möchte ich irgendwie auch dem Publikum weitergeben. Klarerweise bin ich ja noch mit vielen in Kontakt, mit vielen Trainern, mit vielen Wachsmännern. Also habe ich vielleicht so ein paar Insider auch zu erzählen und das wird dann sicherlich sehr interessant.
17: Die neue Biathlon-Saison beginnt Ende November mit dem Weltcup im finnischen Kontiolahti.
13: Dino Toppmöller, einst Co-Trainer beim FC Bayern und dann ja Cheftrainer bei Eintracht Frankfurt, wurde jetzt schon wieder entlassen und zwar 3 Monate nach seinem Amtsantritt beim RC Lens. Dabei hatte er noch einen super Einstand, nämlich den Supercup in Frankreich gegen Paris Saint-Germain, die Übermannschaft gewonnen. Auch in der Champions League zuletzt ein Last-Minute-Sieg, aber in der Liga, da klappte es nicht so recht. 2 Niederlagen, ein Unentschieden, Platz 10, das war den Verantwortlichen zu wenig.
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0: A8 Salzburg Richtung München. Zwischen Rosenheim und Bad Aibling 5 Kilometer Stau. A94 Passau Richtung München. Zwischen Neuötting Ost und Neuötting ein Unfall. Und B307 Miesbach Richtung Bayerisch Zell. Zwischen Miesbach und Hausham 2 Kilometer Stau. Und der Blick aufs Wetter in Bayern. In der kommenden Nacht ist es teils klar, teils gibt es Wolken, örtlich bildet sich Nebel. Es bleibt meist trocken bei 16 bis 9 Grad. Und die weiteren Aussichten bis Freitagmorgen ziehen im Laufe des Tages von Nordwesten her Regenschauer durch. Vereinzelt sind Gewitter dabei. Davor und danach scheint vielerorts die Sonne. Es wird warm bei 19 bis 27 Grad. Donnerstag und Freitag ist es dann bewölkt mit etwas Sonne zwischendurch. Vereinzelt kann es auch regnen. Die Temperaturen liegen bei 16 bis 22 Grad. Und in den Nächten kühlt es ab auf 13 bis 6 Grad.

0: Es ist 20 Uhr.
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0: Wir haben unter anderem das in der nächsten Viertelstunde im Programm. Unser erstes Thema sind die hohen Spritpreise in Deutschland, beziehungsweise was die Politik dagegen unternehmen will. Der Kanzler kündigt Entlastungen an. Außerdem schauen wir auf die Lage in Sachen organisierte Kriminalität in Deutschland. Da haben sich Innenminister und Bundeskriminalamt heute sehr besorgt geäußert. Und der Film Das Boot machte ihn bekannt. Jetzt ist der Schauspieler Ralf Richter gestorben. Das und mehr in der nächsten Viertelstunde im Studio Theresia Graf. Durch die Spannungen im Nahen Osten steigen die Spritpreise immer weiter und erreichen neue Rekordstände. Für viele Menschen, vor allem die auf das Auto angewiesen sind, ist es mittlerweile eine echte finanzielle Belastung. Im Frühjahr hatte die Bundesregierung in einer ähnlichen Situation mit dem Tankrabatt reagiert. Nun wird wieder über eine spürbare Entlastung für die Bürger diskutiert. Die soll kommen, hat Bundeskanzler Merz heute angekündigt. Details nannte er noch nicht. Karl Spannenberger.
2: Merz ist aber überzeugt, dass man handeln müsse. Der Kanzler kündigte an, dass seine Regierung dazu bald einen Vorschlag vorlegen wird.
3: Das genaue Instrumentarium steht noch nicht fest. Sie können aber davon ausgehen, dass wir sehr bald einen Vorschlag dazu vorlegen werden.
2: Man stehe im engen Austausch mit den Bundesländern. Aus seiner Sicht ist nach dem Tankrabatt eine erneute Entlastung für die Verbraucher notwendig. Für viele Menschen, die täglich das Auto brauchten, sei eine Belastungsgrenze erreicht, so Merz weiter. Der Koalitionspartner SPD hatte zuletzt einen Spritpreisdeckel nach dem Vorbild von Luxemburg vorgeschlagen. Dort legt das Wirtschaftsministerium auf Basis der Preisentwicklung auf den internationalen Märkten verbindliche Höchstpreise für Benzin, Diesel und Heizöl fest. Steigen die Einkaufskosten oder fallen sie, werden auch diese Höchstpreise im Land angepasst. Das CDU-geführte Bundeswirtschaftsministerium ist gegen einen Preisdeckel. Bundeswirtschaftsministerin Reiche schlägt stattdessen Direktzahlungen an Menschen mit geringem Einkommen vor. Die größte Opposition im Bundestag, die AfD, fordert statt einem Preisdeckel, die Steuern und Abgaben auf Kraftstoffe dauerhaft zu senken. Superbenzin der Sorte E10 war gestern so teuer wie noch nie. Laut ADAC kostete der Liter E10 im Tagesdurchschnitt 2,286 Euro, einen Cent mehr als beim letzten Höchststand am Sonntag. Auch Diesel ist nur noch wenige Cent von einem neuen Rekordhoch entfernt.
0: Auf eine Entlastung der Bürger beim Tanken dringt also auch die SPD. Sie nimmt dabei eher die Energieunternehmen ins Visier. Parteichef Klingbeil forderte heute erneut eine Übergewinnsteuer. Es sollen also die milliardenschweren Profite der Ölkonzerne abgeschöpft werden. Das macht er in Berlin deutlich.
4: Meine Vorschläge liegen seit Wochen auf dem Tisch. Eine Übergewinnsteuer, wo ich die Kommission noch auffordere, dass es jetzt hier endlich konkrete Modelle und Instrumente gibt. Ein Preisdeckel, der ja auch gerade diskutiert wird. Ich habe gesehen, dass heute Kai Wegener sich dazu auch geäußert hat und eingefordert hat, dass es einen solchen Preisdeckel gibt. Und das Ziel etwa einer Übergewinnsteuer muss dann sein, dass wir das Geld zurückgeben an die Bürgerinnen und Bürger und dafür sorgen, dass es hier auch zu einer Entlastung an den Zapfsäulen kommt. Ich finde es unanständig, wenn die Konzerne sich jetzt gerade in der Krise bereichern. Das Ganze muss gestoppt werden.
0: Sagt Finanzminister Klingbeil, der eine Übergewinnsteuer fordert. Die organisierte Kriminalität bleibt in Deutschland ein großes Problem. International und digital vernetzte Tätergruppen stellen die Sicherheitsbehörden vor große Herausforderungen. Der Schaden durch solche Banden belief sich im vorigen Jahr auf rund 2,8 Milliarden Euro. Details gehen aus den Bundeslagebildern Organisierte Kriminalität und Rauschgiftkriminalität 2025 hervor, die Bundesinnenminister Dobrindt und BKA-Chef Münch heute in Berlin vorgestellt haben. Bitte Sönnigsen berichtet.
5: Seit Jahren gibt es im Großraum Köln immer wieder Explosionen und Schüsse auf Wohnhäuser, Bars oder Cafés. Für das Bundeskriminalamt ein Beispiel dafür, dass kriminelle Banden häufiger zu exzessiver Gewalt greifen. Dahinter sollen mutmaßlich Mitglieder türkischer Jugendbanden stecken. BKA-Chef Holger Münch spricht von einer neuen Tätergeneration, die ihre Taten bewusst zur Schau stellt.
6: Die sogenannte Generation Z-Mafia, ihre Macht und Gewalttaten offensiv in Social Media inszeniert. Die Anwendung von Gewalt gilt für sie als legitime Handlungsoption.
5: Das BKA kommt zu dem Schluss, dass kriminelle Banden immer professioneller werden, auch indem sie sich auf Straftaten spezialisieren. So gibt es Gruppierungen,

0: Wer profitiert davon? Diese Fragen kommen heute dazu, wenn Sie ermitteln.
1: Die Union hält an ihrem Reformkurs fest, ungeachtet ihres Debakels bei der Landtagswahl in Sachsen-Anhalt. Darauf setzt auch CSU-Chef Söder, wenngleich er verlangt, man müsse bedenken, was die Reformen für die Realität von Millionen von Menschen bedeuten. Er sprach gestern von einem Gerechtigkeitscheck. Dafür erhält er jetzt Unterstützung vom Deutschen Gewerkschaftsbund. Astrid Halder.
2: Bernhard Stiegl, der bayerische Landesvorsitzende des Deutschen Gewerkschaftsbundes, begrüßt im BR-Interview Söders Vorstoß. Söder solle nun seinen Einfluss in Berlin nutzen, um den Gerechtigkeitsmaßstab tatsächlich umzusetzen. Denn in der von Kanzler Merz geprägten Debatte sei es über Monate vor allem darum gegangen, dass die Menschen, Zitat, länger arbeiten, mehr leisten oder an sozialer Sicherheit verlieren sollten, so der Gewerkschaftsführer.
3: Es ist richtig und überfällig, dass Markus Söder Gerechtigkeit jetzt zum Maßstab für Reformen machen will. Denn viele der derzeit diskutierten Vorschläge würden diesen Test aus unserer Sicht nicht bestehen. Bedauerlich ist, dass es offenbar erst das alarmierende Wahlergebnis in Sachsen-Anhalt gebraucht hat, damit diese Frage stärker in den Mittelpunkt rückt.
2: Söder hatte gestern angekündigt, dass die anstehenden Renten- und Pflegereformen mit Blick darauf überprüft werden sollten, was sie für die, Zitat, ganz normalen, einfachen Leute bedeuten, nicht für die Upper Class. Bei der Rentenreform zum Beispiel müsse es gerade mit Blick auf die Rente mit 63 Übergangszeiträume und Ausnahmen geben. Die Bayern-SPD schreibt auf BR-Anfrage, sie würde es begrüßen, wenn die CSU ihr beim Thema abschlagsfreie Rente nach 45 Beitragsjahren zur Seite springe.
1: Rund 132.000 Kinder in Bayern haben ihren allerersten Schultag hinter sich. Heute noch in Begleitung der Eltern werden sich viele schon bald allein auf den täglichen Weg machen. Und dafür werden noch freiwillige Schülerlotsen gesucht. Jede helfende Hand ist herzlich willkommen, das sagt der Präsident der Landesverkehrswacht Reichert. Allerdings gibt es noch größere Probleme zum Schulstart als dieses, wie Anna Fawig berichtet.
4: Die Präsidentin des Bayerischen Lehrer- und Lehrerinnenverbands, Fleischmann, steht dem neuen Schuljahr mit gemischten Gefühlen gegenüber. Zwar sieht sie im Anspruch auf eine Ganztagsbetreuung für Schülerinnen und Schüler eine große Chance, um Bildungsungleichheiten auszugleichen. Im BR24-Thema des Tages warnte sie aber, dass der anhaltende Lehrermangel den Erfolg langfristig gefährde und verwies dabei darauf, dass die Schülerzahl so hoch sei wie seit 15 Jahren nicht mehr, aber die Anzahl der Lehrkräfte nicht angepasst werde.
5: Was passiert denn im November, wenn viele Kolleginnen und Kollegen krank sind? Was machen wir denn, wenn die Kinder nur mehr den Pflichtunterricht haben und wir nichts mehr Add-on geben können? Das ist doch nicht Schule. Schule muss doch ganzheitlich sein. Schule muss auch mal eine Theater-AG haben, mal einen Chor haben. Das ist Schule.
4: Ab diesem Schuljahr hat jedes Kind, das die erste Klasse in Bayern besucht, einen Anspruch auf einen Ganztagsplatz. Zuständig sind dafür die bayerischen Städte und Kommunen. Die hatten erst im März vom Bayerischen Landtag die genauen Leitplanken für die Umsetzung bekommen. Der Präsident des Bayerischen Gemeindetags, Brandl von der CSU, sprach daher im BR wörtlich von einem Riesenbrett. Laut Brandl hat man es geschafft, flächendeckend Plätze für die Erstklässler sicherzustellen. Problematisch sei aber die Finanzierung. Von den Kosten von rund 700 Millionen Euro pro Jahr übernehme der Bund nur 200 Millionen.
1: Ob München demnächst wieder einmal Olympische Spiele ausrichten wird, das steht noch nicht fest. Aber auf zwei andere sportliche Highlights darf man sich in der Landeshauptstadt schon mal freuen. Zum einen hat die UEFA das Fußball-Champions-League-Finale 2028 an München vergeben. Und drei Jahre danach wird im dann renovierten Olympiastadion die Leichtathletik-WM stattfinden. Christoph Dicke mit Reaktionen.
6: Jubel fast überall in München, denn die Konkurrenz um das Champions-League-Finale und die Leichtathletik-WM war groß. Ministerpräsident Markus Söder nahm die Kunde gleich mit in die Regierungspressekonferenz.
7: Das ist ein Megasignal, was die Strahlkraft von München betrifft. Wir haben uns durchgesetzt für die WM 2031. Da gab es auch andere Bewerber wie Rom oder London beispielsweise, tolle Bewerber. Aber die Sportstadt München, die Sportregion Bayern, hat sich hier durchsetzen können. Es wird 9 Tage dauern, 2200 Athleten aus 95 Nationen. Das ist richtig super.
6: Doch ganz so super finden es manche nicht. Denn immerhin muss die Stadt bei der Leichtathletik-WM ein Drittel der Kosten tragen. Das dürften nach ersten Berechnungen rund 36 Millionen Euro sein. Die anderen beiden Drittel kommen von Bund und Freistaat. Stadtrat Tobias Ruff, Co-Landesvorsitzender der ÖDP.
8: Die Leichtathletik-WM ist total teuer. Wir als Stadt München können uns das momentan überhaupt nicht leisten. Wir wollen auch keine weitere Werbeveranstaltung für Olympia.
6: Genau das will aber der grüne

0: Oberbürgermeister Dominik Krause.
1: Das ist heute ein toller Tag für München und vor allem eine großartige Bestätigung für unser internationales Standing als Sportstadt. Und es gibt uns noch mehr Rückenwind für unser Ziel, auch die Olympischen und Paralympischen Sommerspiele wieder nach München zu holen.
0: Dazu muss München am 26. September aber zunächst die nationale olympische Vorentscheidung gewinnen und sich gegenüber Berlin und dem Ruhrgebiet durchsetzen.
2: Wer steckt hinter dem versuchten Drohnenanschlag auf den Leipziger Flughafen? Die Bundesregierung macht Russland verantwortlich und Ermittler nennen den Namen Oleg L. Nach Recherchen von WDR, NDR und Süddeutscher Zeitung soll er seit Jahren enge Drähte zu einem berüchtigten Sabotagespezialisten in Moskau unterhalten haben, einem Oberst des russischen Nachrichtendienstes GRU. Andreas Braun berichtet.
3: Oleg L. soll seit fast 20 Jahren mit Denis Smoljaninow bekannt sein. Das geht aus Erkenntnissen von Sicherheitsbehörden und vertraulichen Dokumenten hervor, die WDR, NDR und Süddeutscher Zeitung vorliegen. Smoljaninow ist inzwischen Oberst des russischen Militärgeheimdienstes GRU. Im Oktober 2024 setzte die EU ihn auf ihre Sanktionsliste, unter anderem wegen des Verdachts, dass er Agenten für Sabotageaktionen in Europa rekrutiert. Die Bundesregierung hat Russland offiziell für den Anschlagsversuch am Flughafen Leipzig-Halle verantwortlich gemacht. Die wohl engen Verbindungen von Oleg L. zum Militärgeheimdienst GRU und dessen persönliche Beziehung zu Oberst Smoljaninow sollen dabei den Recherchen zufolge eine entscheidende Rolle gespielt haben. Russland hat eine Beteiligung abgestritten. Das russische Verteidigungsministerium ließ eine Anfrage zu den Vorwürfen gegen Smoljaninow unbeantwortet. Er selbst und Oleg L. waren für eine Stellungnahme nicht zu erreichen. Die Verbindung zwischen Oleg L. und GRU-Offizier Smoljaninow lässt sich unter anderem aus Dokumenten rekonstruieren, die der Londoner Rechercheplattform Dossier Center zugespielt wurden. Die Plattform wird von Kreml-Kritiker Michail Khodorkovsky finanziert und hat die Informationen mit WDR, NDR und Süddeutscher Zeitung geteilt.
2: Die Filmwelt trauert um Ralf Richter. Wie am späten Nachmittag bekannt wurde, ist der beliebte Schauspieler vergangene Nacht im Alter von 69 Jahren gestorben. Seine Fans verehrten Richter als kantiges Ruhrgebietsoriginal. International einen Namen gemacht hat er sich aber durch eine andere Rolle. Fabian May mit einem Nachruf.
4: Wolfgang Petersens Kriegsdrama Das Boot machte ihn in den 80ern weltberühmt. Auch in der Ruhrgebietsfamiliensaga Rote Erde des WDR spielte er eine tragende Rolle als Kumpel Otto Schablowski. Später war Richter in vielen Ruhrpott-Komödien zu sehen. In Was nicht passt, wird passend gemacht spielte er einen Bauarbeiter. In Bang Boom Bang die Kultfigur Kalle Grabowski. Damit prägte er das Bild vom Ruhrgebietsbewohner als Charakterkopf mit Ecken und Kanten. Hart aber herzlich, schlagfertig und liebevoll. Zuletzt hatte er verschiedene TV-Auftritte, etwa in Krimiserien oder in einem Spezial des ZDF-Magazin Royal über Gerichtsshows Richter Ralf Richter, Grenzfälle der Justiz. Auch seine Rolle in der Serie Pastewka ist unvergessen. Da spielte er sich selbst als Choleriker, der nur teilweise zum Buddhisten bekehrt ist. Richter war ein Kind des Ruhrgebiets. Er wuchs in einer kinderreichen Familie in einem Bochumer Arbeiterviertel auf. Zuletzt lebte er lange in Köln. Er wurde 69 Jahre alt.

So viel für heute vom BR24-Team aus München. Hier geht's gleich weiter mit dem ARD-Infoabend, heute von den Kolleginnen und Kollegen des Norddeutschen Rundfunks.

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1: Aus dem NDR-Studio in Hamburg mit Ulrike Heckmann. Guten Abend. Sie ziehen wieder an. Aufgrund der Lieferengpässe von Öl und Gas aus dem Mittleren Osten steigen die Benzin- und Dieselpreise erneut. Nach Ansicht des Tankstelleninteressenverbandes in Deutschland können wir uns schon mal auf eine 3 vor dem Komma einstellen. Tankstellenbetreiber verweisen auf die Mineralölkonzerne, die würden abkassieren und die Situation ausnutzen. WDR-Reporter Johannes Hoppe mit Reaktionen an den Zapfsäulen.
2: Vormittag 10:30. Es herrscht großer Andrang an der kleinen freien Tankstelle in Düsseldorf-Derendorf. Auf einem gelben Schild zeigen schwarze Zahlen 2,28 Euro der Liter Benzin, 2,31 Euro für Diesel. Cornelia Schmidt hat gerade für 30 Euro getankt.
3: Es ärgert mich. Ja, und es ist, ich muss auch hantieren. Ich bin Rentnerin, habe eine gewisse Summe, ja, muss meine Miete bezahlen, meine laufenden Kosten, wie alle Leute auch. So, und das fehlen mir dann schon wieder mal im Monat 50, 60 Euro. Wo kommen die her?
2: Klaus Fahrt tankt gerade seinen Dienstwagen, einen Kleinwagen eines kleinen Pflegedienstes.
4: Früher haben wir 50 Euro für eine Tankfüllung bezahlt, heute bezahlen wir über 100 Euro. Das ist also, macht sich hinten am Ende des Tages schon bemerkbar. Man kann wütend sein, aber das bringt ja nichts. Also man muss sich da irgendwie, ja, in sein Schicksal will ich nicht sagen, aber man muss sich halt fügen und gucken, hoffen, dass das irgendwann besser wird.
2: Umran El Said hat seine ganz eigene Taktik für günstige Spritangebote.
5: Klar suche ich bei das Internet, wo es etwas günstig ist, und dann mache ich das, ja. Und dann fahre ich weniger. Das ist das Ergebnis, ja.
2: Clemens Zakowski machen die hohen Spritpreise fast täglich zu schaffen. Seine Mutter lebt in Mönchengladbach und ist krank. Er besucht sie deshalb häufiger als sonst.
6: Da macht sich bemerkbar, ne? Ist klar. Nicht jeder kann sich sowas leisten. Und naja, da muss man ein bisschen achten auf das Portemonnaie, ne? Und der Monat ist lang.
2: Glücklicherweise hat er vor 12 Uhr getankt. Da kommt dann ja immer der Preissprung beim Sprit an den Tankstellen.
6: Das ist Lotto. Kann sein, dass das niedriger wird, aber ich vermute, das wird teurer. Der größte Hammer ist, dass der Diesel ist 7 Cent teurer als Benzin, ja? Wofür das alles?
2: Tatsächlich soll Clemens Zakowski recht behalten. Um kurz nach 12 steigen die Spritpreise wieder. Um 19 Cent beim Diesel, um 17 Cent beim Benzin. Rentnerin Cornelia Schmidt aus Düsseldorf ist bedient.
3: Andere Länder wie Holland, wie Belgien, Polen haben die Steuern gesenkt auf Benzin. Warum kann Deutschland das nicht? Ich weiß, dass wir hochgradig verschuldet sind. Da können wir aber nichts dafür. Ja? Das sind unsere Politiker. Punkt.
1: Deutsche Autofahrerinnen und Autofahrer stehen mit dem Preisanstieg an den Zapfsäulen nicht allein da. Brüssel-Korrespondent Jean-Marie Magro mit einem europäischen Vergleich.
7: Nicht nur in Deutschland wird Sprit teurer, wendet der Vorsitzende der Monopolkommission Professor Tommaso Duso ein.
8: Bei Benzin liegt Deutschland auf Platz 3 in der Europäischen Union hinter Dänemark und den Niederlanden. Und bei den Steuern sind andere Länder auch vor uns. Die Niederlande erheben über 80 Cent pro Liter, wir in Deutschland 65. Und unsere Mehrwertsteuer ist im europäischen Vergleich sogar eher niedrig.
7: Einige Deutsche fuhren in der Vergangenheit zum Beispiel nach Polen, wo der Sprit deutlich billiger war. Doch allein in der vergangenen Woche stieg hier der Durchschnittspreis am stärksten in der gesamten EU, um fast ein Fünftel. Auch in Frankreich fassen sich die Menschen beim Tanken an den Kopf. Schon die 2,50-Euro-Marke tut weh. Wir sind aber auf dem besten Weg, die 3-Euro-Marke zu erreichen. Ich glaube, das werden wir schaffen. Nun wird in Berlin erneut über den richtigen Umgang mit steigenden Preisen gesprochen. Die AfD will die meisten Steuern und Abgaben streichen, was jedoch eine Haushaltslücke von bis zu 27 Milliarden Euro reißen würde. Bundesfinanzminister Klingbeil bringt einen Preisdeckel mit Übergewinnsteuer für Mineralölkonzerne ins Spiel. Viele Volkswirte warnen dagegen, Vergünstigungen würden das falsche Signal setzen. Davon würden vor allem Vielfahrer profitieren, und das sind im Durchschnitt die Haushalte, die viel Einkommen haben. Professor Tommaso Duso von der Monopolkommission. Kommission.
8: Die bessere Lösung, wenn man entlasten will, ist eine direkte Zahlung an die Haushalte, die es am meisten brauchen, eventuell auch die kleinen Betriebe, die es am meisten brauchen.
7: Solch einen Vorschlag hat auch schon Bundeswirtschaftsministerin Reiche in Erwägung gezogen. So ein Modell gab es in den vergangenen Monaten etwa in Frankreich. Dort händigte der Staat Energieschecks für Menschen mit wenig Einkommen aus. So komisch es klingen mag, weil die Spritpreise in den Niederlanden am zweithöchsten in ganz Europa sind, für die Energieexpertin vom Jacques Delors Center, Alice Moscovici, macht gerade Den Haag vieles richtig. In ihrem Maßnahmenpaket haben sie 40% ihrer Ausgaben für strukturelle Maßnahmen vorgesehen. Sie kurbeln zum Beispiel die Elektrifizierung durch Kaufprogramme für Elektroautos an. Außerdem greifen sie spezifischen Sektoren unter die Arme, der Landwirtschaft, der Fischerei oder kleinen und mittelständischen Unternehmen. Der Rest des Budgets sind sehr gezielte Ausgaben, die also den am stärksten betroffenen Sektoren und Haushalten zugutekommen. Letztendlich, so die französische Forscherin, seien die Niederlande der einzige Staat in der EU, der die Krise als Chance begreift und nicht nur als ein kurzfristiges Problem.
1: Die Debatte über staatliche Eingriffe in die Spritpreisentwicklung nimmt, zumindest hierzulande, wieder an Fahrt auf. Die Bundesregierung will handeln. Was wäre ein sinnvoller Schritt? Das hat NDR-Moderatorin Birgit Langhammer Professor Manuel Frondel vom RWI in Essen gefragt, dem Leibniz-Institut für Wirtschaftsforschung.
0: Wenn ich gestern für 2,35 Euro den Liter Diesel getankt habe, dann sind da 11 Cent mehr Mehrwertsteuer zu entrichten gewesen als zu Zeiten vor dem Krieg, als ich noch 1,70 Euro gezahlt habe für den Liter Diesel. Und diese 11 Cent pro Liter, die sollte man zurückgeben. Das fände ich nur recht und billig. Und damit es möglichst einfach geht, sollte man das nicht durch eine Mehrwertsteuersenkung machen, sondern durch eine entsprechende Energiesteuersenkung. Weil bei der Energiesteuersenkung, da ist nur der Bund gefordert, da müssen die Bundesländer nicht zustimmen. Und deswegen wäre das der einfachste Weg. Wenn man schon entlasten möchte, dann ist das die von mir präferierte Variante, weil man nimmt die Mehrwertsteuereinnahmen, die man zusätzlich gewonnen hat, gibt man einfach wieder an diejenigen, die sie gezahlt haben, auch wieder zurück. Und das fände ich fair.
9: Außer die Mineralölkonzerne behalten die Cent pro Liter, die man so senken würde, weil das haben wir ja beim Tankrabatt auch gesehen. Ein paar Cent sind eben nicht weitergegeben worden an Kunden. Und wir sehen ja seit Monaten auch die massiven Gewinne. Also wie kann Deutschland vielleicht doch auch Mineralölkonzerne noch begrenzen?
0: Also wir haben erst zum kürzlichen Tankrabatt ein neues Paper geschrieben und wir finden ganz klar, dass der Tankrabatt wirklich beim Diesel zum Beispiel zu über 100% sogar weitergegeben worden ist. Aufgrund der massiven medialen Situation und so wird es auch bei einer Energiesteuersenkung sein.
9: Hängt das dann wirklich nur mit der jeweiligen individuellen Besteuerung zusammen oder könnte man durchaus auch als EU da nochmal eine Schlagkraft entwickeln?
0: Nein, es hängt sehr viel da an den individuellen Steuern und Abgaben ab. Es gibt auch die Schweiz beispielsweise, die eine deutlich höhere Energiesteuer hat. Dafür ein bisschen weniger Mehrwertsteuer verlangt als wir beispielsweise in Deutschland. Insofern gibt es länderspezifische Unterschiede, die aber vor allen Dingen Steuergründe sind und die Ursache in den unterschiedlichen Besteuerungen haben. Viele osteuropäische Länder haben von Grund auf eine geringere Energiesteuer und deswegen sind da auch die Preise niedriger. Und dann kommt noch hinzu, dass eben beispielsweise Polen auch die Mehrwertsteuer gesenkt hat. Und das ist ja letztendlich genau mein Vorschlag, dass man die zusätzlichen Mehrwertsteuereinnahmen, dass man die wieder zurückgibt, nur nicht mithilfe einer Mehrwertsteuersenkung, sondern mit einer Energiesteuersenkung.
9: Mhm. Und Sie haben es ja auch vorgerechnet, da kommt man auf 11 Cent, haben Sie gerade gesagt. Das würde ja aber trotzdem heißen, dass Spritpreise weiterhin über 2 Euro liegen würden. Also müssen wir uns darauf einstellen, dass Autofahren mit fossilen Brennstoffen dauerhaft auch teurer wird, teuer bleibt?
0: Nein, darauf müssen wir uns nicht einstellen. Wir können davon ausgehen, dass wenn der Iran-Krieg tatsächlich mal enden sollte, und ich hoffe sehr, dass das bald geschieht und dass Herr Trump da ein Einsehen hat, dann sehen wir auch wieder Preise unter 2 Euro.
1: Professor Manuel Frondel vom RWI in Essen, dem Leibniz-Institut für Wirtschaftsforschung, im Interview mit NDR-Moderatorin Birgit Langhammer.
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1: Nächste Woche entscheidet sich, mit welcher Stadt oder Region sich Deutschland für Olympische Sommerspiele bewirbt. Mit München, mit Berlin oder mit der Rhein-Ruhr-Region. Und heute, da hat München nochmal Argumente für sich gesammelt, Henrik Lückhoff.
11: Denn München hat gleich zwei sportliche Großereignisse an Land gezogen. Zum einen hat die Stadt den Zuschlag für das Finale der Fußball-Champions League im Jahr 2028 bekommen, das dann wieder in der großen Arena des FC Bayern ausgetragen wird. Zum dritten Mal ja schon, nach dem vergangenen Jahr und 2012. Außerdem werden auch die Leichtathletik-Weltmeisterschaften 2031 in München ausgetragen. Kilian Mädele.
12: Die bayerische Landeshauptstadt hatte sich nach der rauschhaften EM 2022 gute Chancen ausgerechnet und sich jetzt gegen die namhaften Konkurrenten aus London und Rom durchgesetzt. Mit Nairobi wird 2029 erstmals eine afrikanische Stadt Gastgeber einer Leichtathletik-Weltmeisterschaft sein. München hat viel Werbung für sich gemacht. Eine WM wird dann im frisch renovierten Olympiastadion ausgetragen. Die Stadt plant derzeit mit Kosten in Höhe von 110 Millionen Euro. Nairobi und München haben letztlich zwei überzeugende Konzepte vorgelegt. Sie bieten sehr unterschiedliche, aber gleichermaßen spannende Chancen für unseren Sport. Und ich freue mich sehr, dass wir nun gemeinsam mit beiden Städten die Ausrichtung zweier Weltklasse-Meisterschaften in Angriff nehmen können, sagt Sebastian Coe, der Präsident des Leichtathletik-Weltverbands, nach der Entscheidung.
11: Und München hofft natürlich, dass dieser Zuschlag der Stadt auch Rückenwind gibt für die Entscheidung über die deutsche Olympiabewerbung nächste Woche. Jetzt kommen wir zum Fußball. In der dritten Liga, da steht eine englische Woche an, heißt auch heute und morgen wird gespielt. Unter anderem ist der Tabellenführer heute gefordert, der MSV Duisburg, im Heimspiel gegen den TSV Havelse aus Niedersachsen. Und die Duisburger liegen nach knapp 70 Minuten überraschend zurück mit 0:1. Und auch der Tabellenzweite ist im Einsatz, Viktoria Köln, heute bei Aufsteiger Meppen. Tite Tedinger ist für uns im Emsland. Deutet sich auch da eine Überraschung an?
13: Nicht so richtig, aber wir haben zumindest wieder ein Fußballspiel. Jetzt, wo hier 70 Minuten rum sind, bis gerade eben hatte Viktoria Köln die Partie fest im Griff, führte mit 2:0, hatte viel Ballbesitz, hat durch Wolf und Kloss in der ersten bzw. zweiten Hälfte zwei richtig blitzsaubere Tore geschossen. Aber dann ein langer Ball der bis dato sehr, sehr harmlosen Emsländer, die hier insbesondere defensiv stark ersatzgeschwächt angetreten sind. Und dann klug zurückgelegt im 16er und Akono im zweiten Versuch mit dem ganz langen Bein zum Anschlusstreffer. Und jetzt ist die Kulisse da und jetzt wird es vielleicht nochmal eng für Köln. 2:1 für die Gäste weiterhin.
11: Tite Tedinger live aus Meppen. 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Die Sportschau hat eine neue Biathlon-Expertin. Die Italienerin Dorothea Vira, eine der erfolgreichsten Biathletinnen der vergangenen Jahre, verstärkt das Expertenteam. Mehr von André Siems.
14: Dorothea Vira war die erste Italienerin, die Weltmeisterin im Biathlon wurde. Dazu kommen zwei Gesamtweltcup-Titel und einige olympische Bronzemedaillen. Letztes Jahr bei den Spielen in Cortina holte sie Silber in der Mixed-Staffel, ihr bestes olympisches Ergebnis. Als neue ARD-Expertin bringt sie vor allen Dingen einen besonderen Blick auf die Rennen mit, da sie ja selbst noch vor einigen Monaten in der Loipe war.
15: Also dieses Gefühl möchte ich irgendwie auch dem Publikum weitergeben. Klarerweise bin ich ja noch mit vielen in Kontakt, mit vielen Trainern, mit vielen Wachsmännern. Also habe ich vielleicht so ein paar Insider auch zu erzählen und das wird dann sicherlich sehr interessant.
14: Die neue Biathlon-Saison beginnt Ende November mit dem Weltcup im finnischen Kontiolahti.
11: Zum Schluss noch ein Ergebnis von der Volleyball-Europameisterschaft. Da haben die deutschen Männer ihr Vorrundenspiel gegen Olympiasieger Frankreich klar verloren mit 0:3 Sätzen. Das Achtelfinalticket hatten die deutschen Volleyballer aber schon vorher sicher, nach 4 Siegen in den ersten 4 Spielen.
1: Sophie vom Sport mit Hendrik Lückhoff.

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1: Um 20.30 Uhr mit Gisela Former. Bundeskanzler Merz hat angekündigt, für Entlastung beim Spritpreis zu sorgen. Für viele sei eine Belastungsgrenze erreicht, so Merz bei einer Veranstaltung des Handelsverbands BGA. Was konkret geplant ist, sagte er nicht. Was möglich ist, erklärt aus Berlin Jan Zimmermann.
2: Ich kann mir gut vorstellen, dass die Bundesregierung plant, die Energiesteuern zu senken. Ein nicht unbedeutender Teil des Spritpreises machen ja Steuern und Abgaben aus. Bundeswirtschaftsministerin Reiche von der CDU hat ja so etwas bereits ins Gespräch gebracht. Und sie sprach sich für gezielte Entlastungen aus, Direktzahlungen an Menschen, die nicht viel Geld verdienen. Für diesen Weg ist sicherlich auch die SPD zu haben. Die Frage ist dann nur, wie will die Bundesregierung solche oder ähnliche Maßnahmen gegenfinanzieren. All das wissen wir noch nicht.
1: Außenminister Wadephul hat in Genf dafür geworben, dass Deutschland in den UN-Menschenrechtsrat gewählt wird. Dafür hat er den Vereinten Nationen zusätzliche Zahlungen in Aussicht gestellt. Aus Genf Sandra Bieger.
3: So kündigte er beispielsweise zusätzliche 25 Millionen Euro für das IKRK an. Die WHO soll von Deutschland weitere 2 Millionen Euro für die Ebola-Bekämpfung in Afrika bekommen. Die Wahl Deutschlands in das Gremium Mitte Oktober gilt so gut wie sicher. Auf die beiden von Westeuropa zu besetzenden Plätze bewirbt sich neben Deutschland Irland. Der Rat tagt regelmäßig in Genf, ist das wichtigste Menschenrechtsgremium der Vereinten Nationen und soll Menschenrechtsverletzungen weltweit beobachten.
1: Die Ukraine beklagt einen zunehmenden Mangel an Lokomotiven für den Zugverkehr. Außenminister Sibiha sagte, seit Kriegsbeginn habe die russische Armee mehr als 500 Lokomotiven zerstört oder beschädigt. Mehr als die Hälfte davon sei in diesem Jahr getroffen worden. Sibiha appellierte an Partnerstaaten, Lokomotiven mit der sogenannten russischen Breitspur zur Verfügung zu stellen. EU- und NATO-Staaten mit dieser Spurweite sind Finnland, Estland, Lettland und Litauen. Die Hamburger Polizei bekommt eine neue Drohnenabwehr. Der Senat beschloss, rund 4,2 Millionen Euro in das System zu investieren. Dafür werden 3 moderne Abfangdrohnen angeschafft. Das System soll den Luftraum scannen und mögliche Gefahren melden. Die Drohnen können dann mit Hilfe künstlicher Intelligenz die Verfolgung aufnehmen und die fremde Drohne mit einem Netz einfangen. Gedacht sind die Abfangdrohnen insbesondere für Großveranstaltungen oder für Hamburgs kritische Infrastruktur. Und das Wetter in Deutschland. In der Nacht von Nordwesten her Regen, im Südosten meist trocken, teils neblig, bei Tiefstwerten von 17 bis 10 Grad. Morgen wechselhaft mit Schauern und Gewittern, an den Alpen zum Teil kräftig, gebietsweise gibt's aber auch Sonne, Höchstwerte 18 bis 26 Grad. Am Donnerstag Sonne und Wolken, von Nordwesten später Regen, die Temperaturen erreichen 17 bis 24 Grad. Das waren die Nachrichten.
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4: Aus dem NDR-Studio in Hamburg mit Ulrike Heckmann. Wir sind nicht im Krieg, aber wir sind täglich Ziel hybrider Kriegsführung. Das hat Bundesinnenminister Dobrindt letzte Woche im Bundestag gesagt, bei der Debatte über den Etat des Innenministeriums. Nur wie würde Deutschland ganz konkret im Fall eines möglichen Angriffs Russlands auf das NATO-Gebiet reagieren? Der sogenannte Operationsplan Deutschland enthält Anweisungen für einen solchen Ernstfall. Das streng geheime Dokument liegt bei allen 16 Landesregierungen und umfasst auch vorgesehene NATO-Bewegungen in Europa. Der Reservistenverband, der befürchtet allerdings, dass eine mögliche AfD-Regierung in Sachsen-Anhalt diese Geheiminformationen an Moskau weitergeben könnte und will den Plan deshalb aus Sachsen-Anhalt nach Berlin holen. Christine Kilon hat nachgefragt, was in diesem Dokument eigentlich so Brisantes steht.
5: Mehr als 1000 Seiten umfasst das Dokument, das das operative Führungskommando der Bundeswehr zusammengestellt hat. Die Details sind geheim, aber eine grobe Einordnung gibt es. Oberst Armin Schaus spricht im NDR-Podcast Streitkräfte und Strategien von einer nationalen Verteidigungsplanung.
6: Also wie stellt sich Deutschland auf militärisch, um hier diese Aufgaben zu erfüllen? Das abgeleitet aus der NATO-Verteidigungsplanung. Wir müssen halt im NATO-Bündnis denken und haben halt da wesentliche Aufgabe A, selber Kräfte an die sogenannte Ostflanke zu bringen, da wo wir uns engagieren wollen, aber im Schwerpunkt auch Kräfte durch Deutschland durchzuführen, um dann an der Ostflanke zur Wirkung zu kommen.
5: Die Strategie ist Abschreckung, um einen Angriff zu verhindern, so Schaus. Der Operationsplan ist also gegenüber den Partnern der NATO eines der zentralen Dokumente, betonte der Präsident des Reservistenverbandes Journalistenverbandes Bastian Ernst. Er hat deshalb Sorge, dass Details nach Moskau gelangen könnten.
7: Die AfD ist mit ihrer Verbindung nach Russland, mit dieser engen Nähe, natürlich ein Sicherheitsrisiko für unsere nationale Sicherheit.
5: Denn der Operationsplan regle unter anderem Abläufe, Vorgehen und Ansprechpartner. Es werden Szenarien in verschiedenen Eskalationsstufen durchgespielt und mit Prozessen und Meldeketten hinterlegt, so Ernst. Der Geheimplan liegt deshalb in allen Bundesländern in einer speziell zugeschnittenen Version vor.
7: Nun, die Bundesländer haben natürlich im Fall des Falles auch besondere Aufgaben und bereiten sich ja jetzt schon auch auf gewisse Übungen vor, wo jedes Bundesland eine eigene Rolle hat zum Durchfahren oder zum Durchtransportieren von Material und Personal. Und deswegen hat jedes Bundesland natürlich auch über die Landeskommandos die Möglichkeit, damit zu arbeiten und auch sich darauf vorzubereiten.
5: Sachsen-Anhalt ist mit seiner Lage ein wichtiges Transitland. Aber auch die Länder an den Ostgrenzen, wie etwa Sachsen, spielen eine zentrale Rolle, erläutert Nina Locher vom Zentrum für Sicherheit und Verteidigung der Deutschen Gesellschaft für Auswärtige Politik.
8: Wenn man sich die geografischen Routen anschaut, die Truppen durch Deutschland nehmen müssen, sozusagen einerseits in Richtung Ostflanke, aber dann ja auch wieder zurück, wenn man über Szenarien spricht, wie zum Beispiel die Versorgung von Verwundeten und so weiter, führt es unweigerlich über Bundesländer, die sozusagen an Polen, Tschechien und so weiter grenzen.
5: Locher erklärt, dass Deutschland innerhalb der NATO als Drehkreuz für Truppenbewegungen diene. Im Ernstfall müssten bis zu 800.000 Soldaten nach Osten gebracht werden.
8: Es geht auch um die Frage von Waffen, von militärischer Ausstattung, aber auch von ziviler Ausstattung. Also diese Menschen brauchen ja ein Bett zum Schlafen, die brauchen ein Essen zur Versorgung, Trinkwasser, die brauchen geschützte Räume, wo sie rasten können. Es geht auch um ganz praktische Fragen, welche Zugverbindungen werden dafür genommen, welche Autobahnen können für sehr schweres Gerät genutzt werden, wo würden eigentlich diese Geräte tanken.
5: Schlüsselelement ist also die Zusammenarbeit zwischen zivilen Akteuren und dem Militär. So definiere der Operationsplan auch, welche zivile Unterstützung die Bundeswehr braucht, um ihre Funktion zu erfüllen. Locher erinnert deshalb daran, dass die Landesregierungen bis zum Ernstfall noch zuständig für den Zivilschutz sind. Die gebotene Vorsicht gegenüber unsicheren Akteuren dürfe deshalb nicht verhindern, dass die Bundesländer einen angemessenen Schutz der Bevölkerung vorbereiten können.
4: MDR-Reporterin Christine Kilon berichtete.
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4: Schnelle Termine, Chefarztbehandlung, umfassende Leistungen. Eine private Krankenversicherung, die klingt erst einmal sehr verlockend. Doch im Alter können die Beiträge zur finanziellen Belastung werden. Vor allem dann, wenn die Rente oder Pension gering ausfällt. Da geht dann für viele Versicherte die Rechnung plötzlich nicht mehr auf. Ein Weg zurück in die gesetzliche ist dann aber quasi unmöglich. Svenja Stemmig über Möglichkeiten, doch zurück in die gesetzliche Krankenversicherung zu kommen.
9: Jung und selbstständig mit einem boomenden Geschäft. Da lohnt sich die private Krankenversicherung häufig. Denn die Beiträge sind günstiger und die Leistungen oft besser als bei der gesetzlichen. Aber was, wenn das Geschäft irgendwann nicht mehr läuft? Das kann langfristig existenzbedrohend werden, sagt Julika Unger von der Verbraucherzentrale, die auch zu einem möglichen Wechsel berät.
10: Wir kriegen hier halt tatsächlich sehr oft Anrufe von Personen, die eben über 55 sind, die eben nicht mehr das hohe Einkommen haben, die eben Existenzsorgen haben, die eben diesen Beitrag für die private Krankenversicherung nicht mehr so leicht bezahlen können.
9: Und trotzdem zahlen müssen. Denn ein Wechsel zurück in die gesetzliche Krankenversicherung ist grundsätzlich nur für Versicherte unter 55 Jahren möglich. Damit wird das solidarische Prinzip der gesetzlichen Krankenversicherung sichergestellt, also dass Vielverdiener für Geringverdiener mitbezahlen. Wer zurückwechseln will, muss unter die Versicherungspflichtgrenze kommen, also weniger als 77.400 Euro brutto jährlich verdienen. Das erreicht man zum Beispiel durch eine Teilzeitvereinbarung, sagt Julika Unger.
10: Oder ich bin arbeitslos, das heißt, ich habe einen Anspruch auf Arbeitslosengeld 1 und komme dadurch eben in die Pflichtmitgliedschaft, weil das ist von Gesetzes wegen automatisch. Und wenn ich in der gesetzlichen Krankenversicherung dann bin, kann ich natürlich im Anschluss von dieser Pflichtmitgliedschaft, zum Beispiel als Arbeitslose, weiter mich freiwillig auch gesetzlich versichern.
9: Für Selbstständige, die meist nicht in die Arbeitslosenversicherung einzahlen, ist der einzige Weg dann, ihre Selbstständigkeit aufzugeben und noch vor dem 55. Lebensjahr in ein Anstellungsverhältnis zu wechseln. Danach sieht der Gesetzgeber keinen Wechsel mehr vor.
10: Selbst dieser Umweg übers EU-Ausland, der ja oft auch eine Möglichkeit darstellte für ältere Personen, ist zugemacht worden insofern, als dass ich, wenn ich schon 55 bin, dann ins EU-Ausland gehe und dort in die Sozialversicherung aufgenommen werde, reicht es nicht dafür aus, dass ich dann zurückkehre und in die gesetzliche hier aufgenommen werde.
9: Wer seine Versicherungsbeiträge dennoch senken möchte, hat dann nur noch die Möglichkeit, innerhalb der privaten Krankenversicherung den Tarif zu wechseln. Alle privaten Krankenversicherer müssen einen Basistarif anbieten. Der ist bei Leistungen und Beitragshöhe mit der gesetzlichen Krankenversicherung vergleichbar. Besser ist es aber, schon vor dem Abschluss einer privaten Krankenversicherung zu prüfen, ob die Beiträge auch im Rentenalter noch bezahlbar sind.
4: Bei der jüngsten PISA-Studie haben Schülerinnen und Schüler in Deutschland so schwach abgeschnitten wie noch nie. Jedem dritten Jugendlichen fehlen laut Studie grundlegende Kompetenzen in Lesen und Mathematik, jedem vierten in Naturwissenschaften. Ausbildungsbetriebe dürfte dieses Ergebnis gar nicht überraschen, denn viele klagen schon seit Jahren darüber, dass Schulabgängerinnen und Schulabgänger oft nicht mehr die Voraussetzungen für eine Ausbildung mitbringen. Wie zum Beispiel die Firma Hectronic in Bonndorf im Hochschwarzwald damit umgeht, die Park- und Tanktechnik herstellt und in die halbe Welt liefert. Das hat sich SWR-Reporterin Stefanie Geißler angesehen.
11: Als ich ihn auf die PISA-Studie anspreche, winkt Ausbildungsleiter Alexander Ebi ab und gibt erstmal Entwarnung.
12: Es sind viele verschiedene Auszubildende, die ganz unterschiedliche Stärke, Schwächen haben. Aber am Ende muss man einfach immer ganz klar sagen, egal ob sie Probleme hatten oder nicht, am Ende sind alles richtig tolle Fachkräfte geworden.
11: Noten seien nicht so aussagekräftig, auf die Motivation komme es an, ergänzt er. Dass er das nicht nur aus diplomatischen Gründen sagt, das merkt man Alexander Ebi im Gespräch an. Seit fast 25 Jahren organisiert er die Ausbildung bei Hectronic in Bonndorf und scheint darin seine Berufung gefunden zu haben. Das Herzblut für die Aufgabe und für seine Azubis ist offenkundig. Dass sich bei den jungen Menschen aber schon grundlegende Dinge verändert haben in den letzten zwei Jahrzehnten, das sei dennoch nicht von der Hand zu weisen. Vor allem das Thema mentale Belastung sei präsenter als früher, meint Alexander Ebi.
12: Früher gab es schon natürlich mentale Schwierigkeiten, gibt es heute auch. Heute redet man offener drüber, was mit Sicherheit auch nicht falsch ist. Der Unterschied zu früher ist, früher hatte jemand einfach ein fachliches Problem, man hat es ihm erklärt, er hat es verstanden. Heutzutage sind es eigentlich eher die Themen drumherum, dass man eigentlich als Ausbilder, Animateur, Dompteur, Vater, Psychologe und sonstige Rollen einnimmt, um auch den Auszubildenden durch die Ausbildung zu bringen.
11: Die schlechte PISA-Bilanz wird ja unter anderem auf die sozialen Medien geschoben. Auch darin sieht Alexander Ebi Vor- und Nachteile. Weil sich die jungen Leute permanent mit TikTok und Instagram beschäftigten, wo ja typischerweise viele Informationen in kurzer Zeit auf sie einprasseln, hätten die Jugendlichen aus seiner Sicht
12: eine sehr schnelle und hohe Auffassungsgabe. Natürlich auf der anderen Seite gibt es dann die Thematik, dass die Konzentration vielleicht stellenweise schwierig ist.
11: In der Tat hat die exzessive Beschäftigung mit TikTok und Co. ihre Schattenseiten. Gehen wir rüber in den Aufenthaltsraum der Azubis und fragen die, die es wissen müssen.
13: Oh Gott, viel zu viel. Einige Stunden an TikTok und Insta auf jeden Fall. Das ist nicht mehr normal.
11: Das sagt Jona Plattach. Er ist im zweiten Lehrjahr Elektronik. Seinem Kollegen Aragon Anders, erstes Lehrjahr Elektronik, geht's da ganz ähnlich. Bei ihm geht der Medienkonsum auf Kosten vom Lesen. Mit den Worten der PISA-Studie, auf Kosten der Lesekompetenz.
14: Ich habe mal mehr gelesen und das ist jetzt weniger geworden. Ich meine, Lesen braucht ja auch irgendeine Art von Konzentration und soziale Medien sind halt so das schnelle Mittel und ja.
11: Viktoria Juschtak kommt dazu, es ist Mittagspause. Bei Hectronic macht Viktoria eine Ausbildung zur Industriekauffrau. In der Schule habe sie zwar viel gelernt, vor allem Fachwissen aus Büchern, aber wertvolle Erfahrungen für den Einstieg ins Berufsleben habe sie vor allem bei ihren Schülerjobs gesammelt.
15: Wenn man während der Schule einen Minijob macht oder irgendwo nebenbei schafft, dann lernt man halt das ganze Arbeitsleben, würde ich mal sagen, und wie man mit Leuten gut umgeht und wie Respekt an der Arbeitsstelle halt funktioniert.
4: Ein Bericht aus Bonndorf im Hochschwarzwald war das von SWR-Reporterin Stefanie Geißler.

0: Es ist 20.45 Uhr.
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0: In der Ukraine droht Generalstaatsanwalt Kravtschenko die Abberufung durch das Parlament. Er ist über die sogenannten Callcenter gestolpert. Zentrale Mitarbeiter von ihm haben deren illegale Geschäfte gedeckt mit dem systematischen Betrug beim Internetbanking. Im ganzen Land soll es solche Firmen geben, sagen Beobachter. Eine gigantische Korruptionsaffäre, die ein soziales Problem offenbart. Tausende junge Menschen in der Ukraine haben sich von solchen sogenannten Callcentern beschäftigen lassen und vergleichsweise viel Geld damit verdient, andere zu betrügen. Ein Aussteiger aus Odessa erzählt, wie das schon Minderjährige davon abhält, die Schule zu besuchen.
2: Dennis ist ausgebildeter Betriebswirt im Hotelgewerbe. Doch der Tourismusbranche geht es schlecht im Krieg. Und Dennis wollte schnell Geld verdienen. 1.000 US-Dollar im Monat sollte er bekommen, hieß es in der Annonce im Internet. Du kommst zum Vorstellungsgespräch, ein schönes Büro. Willst du Tee oder Kaffee? Du füllst ein Formular aus. Wir melden uns wieder bei Ihnen. Am nächsten Tag das nächste Vorstellungsgespräch, dann schon auf Englisch. Kein Hinweis darauf, dass das ein Office ist. Office nennen junge Leute in der Ukraine Firmen, die sich mit Betrug beschäftigen. Sie rufen Menschen an, um sie um ihr Geld zu bringen. Die ukrainischen Medien nennen sie deshalb Callcenter. Dennis heißt eigentlich anders. Er will nicht erkannt werden. Denn der 35-Jährige aus Odessa blieb dabei, auch als er verstand, dass er betrügen sollte. Er witterte das große Geld, Prämien für die von Konten abgezweigten Summen. Ich weiß von Leuten in Kiew, die am Tag 50.000 US-Dollar in die Firma gebracht haben. Für solche gilt ein BMW als Auto für Arme. Und das sind einfache Mitarbeiter, die um 8 Uhr zur Arbeit erscheinen müssen. Wenn so einer sich verspätet, muss er warten oder 50 Liegestützen machen. Er selbst habe aber kaum Erfolg gehabt, meint Dennis. Die Betrugsmethoden? Ganz unterschiedlich. Sie hätten sich als Polizisten ausgegeben oder als Mitarbeiter einer Bank. Die Opfer wurden unter Druck gesetzt. Sie sollten schnell Geld abheben und überweisen. Vor allem hätten sie Menschen in Russland angerufen, aber auch in der Europäischen Union. Immer mehr solche Callcenter entstanden in den vergangenen Jahren in der Ukraine. Dennis kennt alleine etwa 50 in Odessa. Die Strafverfolgungsbehörden sahen weg. Das gehe auch aus Ermittlungen der Antikorruptionsbehörden hervor, sagt Mikhailo Tkatsch, Investigativjournalist des Online-Mediums Ukrainska Pravda. Es stellt sich heraus, dass selbst das Büro des Generalstaatsanwalts daran beteiligt sein könnte, diese Geschäfte zu decken. Statt diese Firmen zu bekämpfen, haben sie ihnen garantiert, dass sie nicht verfolgt werden. Dafür könnten sie finanzielle Zuwendungen bekommen haben. Hier ist von ranghohen Mitarbeitern der Generalstaatsanwaltschaft die Rede. Tkatsch formuliert vorsichtig, die Verfahren laufen noch. Der Generalstaatsanwalt soll heute vom Parlament entlassen werden, auf Antrag von Präsident Zelensky. Dennis aus Odessa glaubt nicht, dass die korrupten Beamten tatsächlich verurteilt werden. Und selbst wenn, bleibe der Schaden, den die Offices in der Gesellschaft angerichtet hätten. 15-Jährige sind dabei, selbst 13-Jährige. Und die sind so talentiert, die machen das viel besser als du. Sie holen viel Geld rein und verdienen viel. Die sagen, warum soll ich noch in die Schule gehen? Da waren welche, die angefangen haben, als sie in die 9. Klasse gegangen sind. Die sind nie mehr in die Schule zurückgekehrt.
0: Florian Kellermann berichtete aus dem ARD-Studio in Kiew. Laos gilt als eines der am meisten bombardierten Länder der Welt. Heute, 51 Jahre nach dem Ende des Vietnamkrieges, versteht sich das südostasische Land führend, wenn es um Erfahrung bei der Kampfmittelbeseitigung geht. Im Moment läuft in Laos eine internationale Konferenz, bei der es um weiterführende Verbote für Streubomben geht. Neben den Regierungen der Vertragsstaaten, darunter Deutschland, nehmen auch zahlreiche Vertreter von Nichtregierungsorganisationen teil. Deren Unterstützung wird wichtiger, denn weltweit werden die Mittel der Staaten zur Minenräumung gekürzt. Unser Südostasien-Korrespondent Florian Barth war mit einem Räumteam unterwegs.
1: Dieses Geräusch bedeutet Gefahr, Lebensgefahr. P. Fangchalern hat mit ihrem Metalldetektor ein Objekt entdeckt. Sie checkt es. Nur ein kleiner Bombensplitter. Harmlos im Gegensatz zu dem, was sie hier sucht. Scharfe Blindgänger. Bomben, die bei der kleinsten Berührung hochgehen können.
3: Meine Familie hat sich anfangs große Sorgen gemacht. Und manchmal überkommt mich auch noch die Angst, weil es einfach so viele Bomben sind, die hier liegen.
1: Hilfsorganisationen wie Handicap International unterstützen die Arbeiterinnen. Und sie finden fast täglich etwas. Meistens solche Exemplare, sogenannte Bombies, hochgefährliche Streumunition. Die liegt überall in den Bergen von Laos, auf Feldern, in Waldstücken, neben Straßen. Vor allem in der Grenzregion zu Vietnam. Denn auch hier haben amerikanische Soldaten vor 60 Jahren den kommunistischen Norden Vietnams bekämpft. Der hat Nachschub für die Front nach Süden durch Laos transportiert. Die USA werfen insgesamt 270 Millionen Bomben ab. Alle 8 Minuten ein Flug. Über Jahre hinweg. Mit Bombenhüllen, die sich in der Luft öffnen. Kleine Sprengkörper hageln dann über eine große Fläche am Boden. Doch ein Drittel davon ist damals gar nicht explodiert. Darunter leiden die Menschen in den Bergdörfern noch heute. Vor allem Kinder sind Opfer. Es reicht ein Fußball, der mal im Gebüsch landet. Jede Woche erwischt es jemanden in Laos. Das Entschärfungsteam um P. Fangchalern macht die Blindgänger sofort unschädlich. Auch das ist aufwendig, aber die sicherste Methode. 400 Meter Draht von der Bombenfundstelle bis zu einem sicheren Ort für die Sprengung. Jedes Mal müssen sie das Gelände absperren, sicher gehen, dass keiner in der Nähe ist.
3: Achtung, Achtung, wir sprengen jetzt.
1: Wieder eine Bombe weniger, eine von 80 Millionen, die in Laos noch im Boden stecken. Selbst wenn sie hier in diesem Tempo weitermachen, blindgängerfrei wird Laos wahrscheinlich nie. Doch Renier Carabin von Handicap International findet, jede einzelne Sprengung zählt für die Zukunft des Landes. Man kann nicht so schnell Straßen bauen oder Schulen, ohne das Gebiet erstmal von Bomben gesäubert zu haben. Das muss auch ordentlich dokumentiert sein. Aber Eisenbahnstrecken, Straßen, Schulen sind wichtig für die Entwicklung. Die Menschen wollen Gemüse anbauen, Tiere halten. Wenn die sicher sind, haben sie viel mehr Möglichkeiten, etwas zu erwirtschaften. P. hat ihren Bereich für heute abgesucht. Morgen geht es weiter mit dem nächsten Abschnitt, Quadratmeter für Quadratmeter. Kleine, mühsame Schritte für ein unbeschwerteres Leben in Laos.
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0: Die Schauspielerin und Kabarettistin Lisa Fitz wird heute 75, Kerstin Burlage mit einem Porträt.
5: Schon ihr Großvater Hans ist Schriftsteller und Schauspieler. Ihre Oma Ilse leitet ein Theater. Die Eltern sind Künstler und auch Tanten und Onkel stehen auf der Bühne. Dorthin zieht es dann fast zwangsläufig auch Lisa Fitz. Ab 1972 moderiert sie im öffentlich-rechtlichen Fernsehen und tritt dort auch selbst auf.
6: Wie es geht. Nur ich bin blöd.
5: Es folgen bald Rollen im Fernsehen. Schon in der Lach- und Schießgesellschaft in den 1970er Jahren tritt Lisa Fitz dann mit einem eigenen Kabarett-Solo-Programm auf, als erste Frau in Deutschland.
7: Meine Mutter, die hat gefragt, was möchtest du mal werden? Und dann habe ich gesagt, Kasperl. Gretel wollte ich nicht werden. Die nölende, zickige Ehefrau. Und er war der charmante Sunnyboy, der Krokodil und Polizisten besiegt, und zwar mit Witz.
5: 1990 bekommt die Münchnerin den Deutschen Kleinkunstpreis, ist regelmäßig zu Gast in Satiresendungen. Ab 2003 moderiert sie beim Saarländischen Rundfunk die Kabarett-Ursendung Gesellschaftsabend, bis es Stress gibt. Denn sie entscheidet sich, bei der RTL-Sendung Ich bin ein Star, holt mich hier raus mitzumachen. Der SR kündigt Lisa Fitz daraufhin. Sie spiele auf der Klaviatur der Rechten, schreibt die Frankfurter Rundschau 2019 und bezieht sich dabei unter anderem auf Fitz' Song Ich sehe was, was du nicht siehst, der antisemitische Narrative enthalte.
8: Wir nennen die Namen und die Sünden dieser feinen Herren.
5: Während der Corona-Pandemie spricht Lisa Fitz in der SWR-Sendung Spätschicht von 5000 Impftoten in der EU. Eine falsche Tatsachenbehauptung, die den Sender dazu veranlasst, die Sendung aus der Mediathek zu nehmen. Heute wird die Kabarettistin und Schauspielerin 75.
0: Der Stichtag von Kerstin Burlage.
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0: Für die österreichische Regisseurin Marie Kreutzer war es ein Albtraum. Da wurde ihr Film Corsage über die alternde Kaiserin Sissi von der Kritik gefeiert, gleichzeitig gegen ihren männlichen Hauptdarsteller Florian Teichtmeister ermittelt wegen des Besitzes von Kinderpornografie. Ihr neuer Film Gentle Monster greift nun 4 Jahre später das schwierige Thema auf. Wally Müller hat ihn gesehen.
9: Was jetzt wie die Flucht nach vorn wirkt, hatte Marie Kreutzer als Filmidee tatsächlich schon vorher im Kopf.
10: Also ich habe dann schon an dem Projekt gearbeitet, recherchiert, geschrieben, habe aber dann eben Corsage gemacht. Und als dann die genannte Causa aufgekommen ist, habe ich zuerst gedacht, ich kann den Film jetzt nicht mehr machen. Aber relativ bald danach eingesehen, ich muss ihn wahrscheinlich erst recht machen, weil sich ja gerade bestätigt hat, was ich auch in meiner Recherche gelernt habe oder was mir klar geworden ist, dass ich eben auch ganz sicher Täter im Umfeld habe.
9: In Gentle Monster steht nun nicht der Täter im Mittelpunkt, sondern die Frau, die ihn arglos liebt, bis ihr der Boden unter den Füßen weggezogen wird. Die Französin Lucy, gespielt von Léa Seydoux, ist mit Ehemann Philipp aufs bayerische Land gezogen, wo er sein Burnout kurieren will. Eines Tages jedoch steht die Polizei mit Durchsuchungsbefehl vor der Tür.
11: Was ist los? Frau Weiß nehme ich an. Elsa Kühn, Kriminalpolizei München. Wir ermitteln gegen ihren Mann und stellen seine Datenträger sicher.
9: Die Vorwürfe gegen den Ehemann stürzen Lucy dann in ein schwarzes Loch. Kinderpornografische Bilder auf seinem Computer. Nur aus beruflichen Gründen, beteuert er, und sie würde es ihm gerne glauben, fürchtet aber doch um den gemeinsamen Sohn. Könnte auch er zum Opfer geworden sein? Instinktiv packt sie das Kind ins Auto und flieht zu ihrer Mutter. Sprechen über das Unsagbare aber kann sie nur mit der ermittelnden Polizistin.
12: Wie geht es weiter?
11: Mit der Auswertung der Datenträger, das kann Monate dauern. Fälle, in denen wir davon ausgehen müssen, dass aktuell Übergriffe stattfinden, werden vorgereiht und schneller bearbeitet, um die Betroffenen zu finden und in Sicherheit zu bringen. Aber im Falle ihres Mannes ist die Sachlage mutmaßlich eine andere.
12: Are you saying it's not that bad?
11: Das kann ich Ihnen noch nicht sagen. Für eine Hausdurchsuchung hat es gereicht.
9: Jella Haase spielt die Ermittlerin mit eindrucksvoller Ruhe und Sachlichkeit. Spürbar die einzige Art, mit den Ungeheuerlichkeiten fertig zu werden, die sie bei der Soko-Pädokriminalität täglich wegstecken muss. Ein toller, weil sinnvoller Job, findet Elsa.
11: It's the best job I ever had. It's the first one that makes sense.
9: Auf Jella Haase muss man erstmal kommen in der Rolle. Dass die Regisseurin den Geistesblitz hatte, die lustige Chantal im Märchenland als Polizistin in so heikler Mission zu besetzen, ist ein absoluter Gewinn für den Film. Und Haase kann ihre schauspielerische Bandbreite zeigen. Marie Kreutzer gelingt es, dem Publikum einen Zugang zum Tabuthema zu öffnen, über die Perspektive der Ehefrau, die sich quälende Fragen stellen muss. Liebe ich ein Monster? Und konnte oder wollte ich das nicht sehen?
10: Man kann ein sehr netter, aufmerksamer Mensch sein und trotzdem schreckliche Dinge tun. Und das schließt sich nicht aus. Und das ist der Konflikt, mit dem wir als Menschen miteinander ja auch leben müssen.
9: Zur Wahrheit gehört, dass die Zahl der von Natur aus pädophil Veranlagten gar nicht so niedrig ist. Sich Hilfe zu suchen, fiele womöglich leichter, wenn das Thema weniger totgeschwiegen würde. Aber noch etwas anderes hat Kreutzer bei ihrer Recherche gelernt.
10: Ungefähr 60% der Täter haben diese Neigung gar nicht. Die werden aus anderen Gründen zu Gewalttätern gegenüber Kindern. Also es ist einfach viel schwieriger und viel differenzierter, wie so oft die Dinge im Leben.
9: In Gentle Monster gelingt ihr genau dieser differenzierte Blick auf die schmerzlichen Abgründe der menschlichen Seele. in leisem Ton, die Dämme brechen innerlich, ein eindringliches Drama.
0: Wally Müller über den Film Gentle Monster von der österreichischen Regisseurin Marie Kreutzer.

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1: 21 Uhr die Nachrichten von BR24 mit Gabi Hinterstößer. Bundesregierung will hohen Spritpreisen entgegenwirken. Kanzler Merz und Vizekanzler Klingbeil kündigten an, schnell einen Vorschlag für Entlastungen vorzulegen. Die Vorstellungen sind unterschiedlich. Merz zufolge könnte es etwa Direktzahlungen an private Haushalte geben. Das Finanzministerium arbeite bereits daran. Einer Übergewinnsteuer für Mineralölkonzerne, wie sie die SPD und allen voran Finanzminister Klingbeil wollen, erteilte der Kanzler schon heute eine Absage. OpenAI will KI zusammen mit Konkurrenzunternehmen regulieren. Gemeinsam mit Anthropic und Google solle eine Organisation zur Selbstregulierung geschaffen werden, hieß es von OpenAI. Vorbild könnte die private Aufsichtseinrichtung FINRA für die Börse in den USA sein. Hintergrund ist eine Aussage von US-Präsident Trump, er lehne eine staatliche Regulierung bei der Entwicklung von künstlicher Intelligenz ab. Am Wochenende hatten die KI-Unternehmen OpenAI und Anthropic die Konkurrenz aufgerufen, den Fortschritt von KI zu drosseln. Linnemann dringt auf strengere Regeln für medizinisches Cannabis. Der Gesundheitsminister wies beim Deutschen Apothekertag in München darauf hin, dass sich die importierte Menge innerhalb von 3 Jahren nach Schätzungen verzehnfacht habe. Das sei in der Breite nicht mehr medizinisch gerechtfertigt, sondern Drogenkonsum. Wörtlich sagte der Bundesgesundheitsminister, so darf es nicht weitergehen. 2 Anwohner des Frankfurter Flughafens sind an Malaria erkrankt. Nach Angaben des Gesundheitsamtes haben die beiden zuvor keine Auslandsreisen gemacht. Bürger, die in Stadtteilen in der Nähe des Airports wohnen, sollen bei typischen Symptomen zum Arzt gehen. Ende August waren 6 Fälle von Malaria-Infektionen unter Mitarbeitern des Flughafens bekannt geworden. 2 von ihnen starben. Ursache soll eine infektiöse Mücke sein, die im Flugzeug oder im Gepäck aus den Tropen mitkam. Das Robert-Koch-Institut spricht bei solchen Ansteckungen von Flughafen-Malaria. DFB-Präsident fordert neue Führung bei der FIFA. Es sei wichtig, dass das System Infantino beendet werde, sagte DFB-Präsident Neuendorf im Interview mit NTV. Das Vertrauen zur FIFA-Spitze sei zerrüttet, so Neuendorf. Infantino steckt wegen seiner inzwischen gestoppten Investorenpläne in der größten Krise seiner Amtszeit. Trotzdem will er sich kommendes Jahr erneut zum FIFA-Präsidenten wählen lassen. Das Wetter in Bayern. In der Nacht meist trocken bei 16 bis 9 Grad, morgen ein Mix aus Sonne und Schauern bei maximal 19 bis 27 Grad.
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2: Aus dem NDR-Studio in Hamburg mit Ulrike Heckmann. Guten Abend. Die organisierte Kriminalität bleibt in Deutschland auf hohem Niveau. International vernetzte Tätergruppen stellen die Sicherheitsbehörden nach Einschätzung des Bundeskriminalamtes weiter vor große Herausforderungen. Das geht aus den Bundeslagebildern organisierte Kriminalität und Rauschgiftkriminalität hervor, die für das letzte Jahr vorgestellt worden sind, heute von Bundesinnenminister Dobrindt von der CSU und BKA-Präsident Holger Münch. Bitte Sönnigsen aus dem Hauptstadtstudio fasst die beiden Berichte zusammen.
3: Die Serie der Angriffe auf Wohnhäuser, Cafés und Bars in Köln und Umgebung reißt nicht ab.
4: Sonntag früh wurden mehrere Schüsse abgefeuert. In dem Haus wohnt der Besitzer einer großen türkischen Imbisskette.
5: Der Täter schoss von der gegenüberliegenden Straßenseite am helllichten Tag auf das Café.
6: Seit Jahren gibt es im Großraum Köln immer wieder Explosionen und Schüsse auf Wohnhäuser, Bars oder Cafés. Für das Bundeskriminalamt ein Beispiel dafür, dass kriminelle Banden häufiger zu exzessiver Gewalt greifen. Dahinter sollen mutmaßlich Mitglieder türkischer Jugendbanden stecken. BKA-Chef Holger Münch spricht von einer neuen Tätergeneration, die ihre Taten bewusst zur Schau stellt.
7: Die sogenannte Generation Z-Mafia, ihre Macht und Gewalttaten offensiv in Social Media inszeniert.
6: Das BKA kommt zu dem Schluss, dass kriminelle Banden immer professioneller werden, auch indem sie sich auf Straftaten spezialisieren. So gibt es Gruppierungen, die etwa Profis in Geldwäsche sind. Andere kennen sich in Cybercrime besonders gut aus. Verbrechen als Dienstleistung, Cyber as a Service nennen das die Fachleute. Kriminelle Banden können dadurch noch effektiver Verbrechen begehen, meint Innenminister Alexander Dobrindt.
8: Nach dem Prinzip, einer plant, einer bezahlt, einer schlägt zu.
6: Auftraggeber und derjenige, der die Tat am Ende ausführt, begegnen sich dabei oft nicht. Für die Ermittler wird es deshalb noch schwerer, die kriminellen Banden zu schnappen. Sie müssen ihre Ermittlungsarbeit verändern, sagt BKA-Chef Holger Münch.
7: Es ist nicht mehr nur die Frage, wer hat die Tat begangen, sondern wer hat sie bestellt, wer hat sie vermittelt, wer hat sie finanziert, wer profitiert davon. Diese Fragen kommen heute dazu, wenn sie ermitteln.
6: Im vergangenen Jahr hat die Polizei im Bereich organisierte Kriminalität knapp 8000 Verdächtige fassen können. So viele wie seit 5 Jahren nicht mehr.

0: während die Hintermänner im Verborgenen bleiben.
1: Dass die organisierte Kriminalität in Deutschland weiter auf dem Vormarsch ist, liegt auch am weltweit boomenden Drogenhandel. Mehr als 2.100 Drogentote registriert die Statistik im vergangenen Jahr. Das treibt auch den Drogenbeauftragten der Bundesregierung um.
2: An jedem Gramm Kokain, was zum Spaß konsumiert wird, klebt Blut.
1: Hendrik Streeck kritisiert, dass Kokainkonsum in Teilen der Gesellschaft inzwischen als normal gilt. Es geht den kriminellen Banden vor allem ums Geld. Rund 3 Milliarden Euro Schaden haben sie im letzten Jahr verursacht. Die Bundesregierung will dort ansetzen. Anfang des Jahres hat sie einen Aktionsplan beschlossen. Der sieht mehr Personal und bessere Technik vor und einen besseren Datenaustausch zwischen den Behörden.
3: Innenminister Dobrindt warnte bei der Vorstellung der Berichte heute davor, dass Gewalttaten mittlerweile wie eine Dienstleistung bestellt werden könnten und dafür teilweise auch Jugendliche angeworben werden. Gewalt wird jünger, bestätigt auch Benedikt Strunz aus dem NDR-Team Investigation, der sich mit den Themen organisierte Kriminalität und Drogenkriminalität befasst.
4: Das ist ein besonders erschreckender Trend. Wir kennen aus der organisierten Kriminalität, insbesondere aus dem Kokainhandel, dieses Phänomen der Dienstleister, also dass einzelne kriminelle Aufgaben an Dienstleister ausgelagert werden, zum Beispiel die Geldwäsche. Ermittler sprechen dann in dem Zusammenhang von Crime as a Service, also Verbrechen als Dienstleistung. Und seit einiger Zeit sehen wir eben auch, wie kriminelle Banden über Social Media wirklich ganz gezielt junge Menschen anwerben, 13-, 14-Jährige, und sie dazu bringen, für wenige tausend Euro wirklich Auftragsmorde durchzuführen. Häufig wird den Jugendlichen dann das Ganze quasi als eine Art Computerspiel verkauft. Also dein Endgegner ist die und die Zielperson. Wenn du die erschießt, kommst du einen Level weiter. Die Ermittler nennen das Gamification. Und das ist ein Phänomen, das derzeit nicht nur in den Niederlanden überhand nimmt, sondern auch in Belgien, Frankreich und in Schweden angetroffen werden kann. Und dieses Phänomen hat mittlerweile auch Deutschland erreicht. Das ist ein Problem. Was macht man mit solchen Tätern, die fast noch Kinder sind? Die wahrscheinlich noch drängendere Frage dürfte allerdings sein, wie hält man Jugendliche davon ab, den Verlockungen der organisierten Kriminalität zu erliegen? Denn die heute veröffentlichten Zahlen zeigen ja auch ganz klar, offenbar haben kriminelle Banden derzeit kein Problem, Nachwuchs zu finden. Und genau hier liegt meiner Meinung nach auch ein Punkt, wie man diese kriminelle Schattenwirtschaft wirklich erfolgreich bekämpfen könnte. Aber da ist noch viel zu tun.
3: Benedikt Strunz aus dem NDR-Team Investigation. Die Landtagswahl in Niedersachsen am letzten Sonntag hat ein unvorhergesehenes Nachspiel. Nicht die Landtagswahl, die Kommunalwahl in Niedersachsen. Pardon, also nochmal, die Kommunalwahl in Niedersachsen am letzten Sonntag, die hat eine Folge, die nicht erwartet wurde. Nach CDU und SPD landete die AfD vor den Grünen hier auf dem 3. Platz. Die vom Verfassungsschutz beobachtete Partei hat damit so viele Stimmen hinzugewonnen, dass mehr als 250 Sitze in den Kommunalvertretungen unbesetzt bleiben, und zwar mangels Kandidaten. Auch andere Parteien sind betroffen, aber in weitaus geringerem Umfang. Das ist Jonas Hanst.
5: Dieser Vorgang bedeutet für die Kommunalräte in Niedersachsen, dass die Sitze schlicht unbesetzt bleiben für die gesamte Wahlperiode. Nachbesetzen geht nicht, das verbietet das Kommunalgesetz. Das heißt, dass zum Beispiel bei Abstimmungen im Rat die betroffenen Parteien gar nicht so viele Stimmen einbringen können, wie ihnen eigentlich zustünden, weil schlicht niemand da ist. Das wiederum zu verhindern, ist Aufgabe der jeweiligen Parteien, sagt der niedersächsische Landeswahlleiter Markus Steinmetz.
6: Der Gesetzgeber hat die Verantwortung dafür, dass genug Bewerberinnen und Bewerber auch aufgestellt und auf die Liste kommen, eindeutig den Parteien zugewiesen. Das heißt, es ist Aufgabe der jeweiligen Partei, für jeden möglichen Wahlausgang auch ausreichend Kandidatinnen und Kandidaten vorzuhalten.
5: Durch die unbesetzten Plätze verändert sich auch das Mehrheitsverhältnis in den Räten. Ein Beispiel: in Rauderfehn im Landkreis Leer hat die AfD 6 Sitze errungen, aber nur einen Kandidaten aufgestellt. 5 Sitze bleiben dort also frei. Und das wirkt sich dann auch beispielsweise auf die Arbeit in den Ausschüssen aus, weil sie im Verhältnis zur Ratsgröße gebildet werden. Ist das fair, fragen sich nun vielleicht einige Wähler. Sie haben ja schließlich einer Partei die Stimme gegeben, die nun deutlich schwächer vertreten sein wird, als sie eigentlich sein sollte. Die Antwort: ja, das ist fair, zumindest laut dem Kommunalgesetz. Denn die Parteien haben im Vorfeld transparent verkündet, mit wie vielen Kandidaten sie ins Rennen gehen. Und laut Kommunalwahlgesetz müssen Wähler vorher wissen, wem sie eine Stimme geben können. Auch im Stadtrat Peine können Sitze der AfD nicht besetzt werden. 8 stehen der Partei nach der Wahl zu, 4 Kandidaten hat sie aber nur. Sonja Nils,

0: AfD-Kreisvorsitzenden Peine sagt uns dazu:
1: Wir müssen die Aufbauarbeit im AfD-Kreisverband weiter vorantreiben. Auch wenn wir immer noch nicht genug Personen haben, die bereit sind, sich in der Öffentlichkeit quasi für ein Mandat unter dem Label AfD zu bewerben. Und daran müssen wir jetzt auch weiterarbeiten.
0: Der AfD fehlen landesweit die meisten Kandidaten, 258 an der Zahl. Aber auch bei anderen Parteien bleiben einzelne Sitze unbesetzt. Bei der SPD 10, bei den Grünen beispielsweise 4 Sitze.
2: Jonas Hanst über die Ergebnisse nach der Kommunalwahl in Niedersachsen. Landtagswahl findet unter anderem in Mecklenburg-Vorpommern statt am nächsten Sonntag. Rund 1,3 Millionen Wahlberechtigte gibt es und erstmals dürfen auch 16- und 17-Jährige ihre Stimme abgeben. Aber was gut ist für die Jugend, das entscheiden in den kommunalen Parlamenten oft die langjährigen, älteren, aktiven Ratsmitglieder. Die Jugend vor Ort verlangt allerdings Mitsprache. Und bei U16-Wahlen können Sie das Abstimmen und Meinung äußern auch schon mal üben. Reporterin Celine Schmock war in Mecklenburg-Vorpommern dabei.
3: Bei Entscheidungen, die Kinder und Jugendliche betreffen, will Jason Blönningen nicht, dass über ihre Köpfe hinweg entschieden wird. Der 15-Jährige ist Vorsitzender des Kinder- und Jugendrates in Schwerin.
4: Da wird mein Spielplatz geschlossen, da wird ein Jugendclub umkonzeptioniert. Und dann in die Jugend nicht zu fragen, ist schwachsinnig, weil es halt Jugendräume sind, die entfallen.
3: An diesem Nachmittag organisiert Jason eine der mehr als 50 U16-Wahlen im Land mit. Wahlkabinen stehen bereit, die Stimmzettel auch, nur die Jugendlichen. Die lassen zunächst auf sich warten. Nach rund einer Stunde kommen die ersten Wählerinnen und Wähler, um ihre Stimmen abzugeben.
5: Warum zwei?
3: Wer sich noch nicht entschieden hat, kann sich vor Ort über die Parteien informieren. Auf Infokarten haben die Selbstwerte genannt, für die sie stehen wollen. Die Linke zum Beispiel soziale Gerechtigkeit, Solidarität und Mitbestimmung. Bei der AfD stehen unter anderem ganzheitliche Bildung, Achtung und Wertschätzung und Widerständigkeit. Für den 12-jährigen Wolf ist es das allererste Mal, dass er bei einer solchen Wahl sein Kreuz machen kann.
6: Es ist ein gutes Gefühl, weil man merkt halt so viel, man selber mitbestimmen kann. Also es ist ja noch nicht richtige Wahl, aber man kann sich schon mal so vorbereiten.
3: Die 13-jährige Lilly beschäftigt sich gern mit Politik. Und ihr ist wichtig.
7: Generell, man könnte ein bisschen was am Schulsystem ändern. Ich finde es nicht so gut für Jugendliche, so früh aufzustehen und dann auch bis so spät in der Schule bleiben zu müssen.
3: Am Ende haben in diesem Schweriner Wahllokal 29 Kinder und Jugendliche gewählt. Landesweit waren es über 1500. Die AfD liegt damit gut 33% vorn. Dahinter folgt die Linke mit rund 25%. Vor 5 Jahren lag bei der damaligen U18-Wahl noch die SPD vorn. AfD und Linke schnitten deutlich schwächer ab. Vergleichen lässt sich das aber nur bedingt, denn damals konnten auch 16- und 17-Jährige mitmachen, diesmal nur unter 16-Jährige. Und repräsentativ ist die Wahl auch nicht. Mitorganisator Jason will auch über solche Wahlen hinaus mehr Mitsprache.
4: Dass man einen Beauftragten hat im Landtag, der die Meinung der Kinder und Jugendliche vertritt. Wenn da jemand die Meinung vertritt, tut er es aktuell freiwillig und nicht, weil er einen Dienstposten dafür hat. Und ich finde, man sollte so Dienstposten einrichten.
3: Und auch der Landesjugendring, der die U16-Wahlen organisiert, fordert mehr feste Beteiligungsmöglichkeiten und eine Kinder- und Jugendstrategie für Mecklenburg-Vorpommern.
2: Es ist 21.15 Uhr.
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2: Schneller, schlauer, effizienter. Künstliche Intelligenz wird in rasender Geschwindigkeit weiterentwickelt. Zu schnell? Offenbar haben selbst KI-Fachleute das Gefühl, da könnte etwas entgleiten. Der Chef des KI-Unternehmens Anthropic, Amodei, rief auf seiner Webseite gerade dazu auf, das Tempo zu verlangsamen. Die dadurch gewonnene Zeit solle sinnvoll genutzt werden, um die durch KI entstehenden Risiken besser zu verstehen und einzudämmen. Unterstützung bekam er von Sam Altman, dem Chef von OpenAI, von Elon Musk und den Chefs von Microsoft sowie DeepMind. Wo liegen die Gefahren durch KI, zum Beispiel für die Demokratie? Das hat WDR-Moderatorin Andrea Oster Björn Ommer gefragt, Professor für Informatik und KI-Experte an der LMU München.
5: Ich sehe die Gefahr durch KI, die nur durch Skalieren, durch reines immer höher, schneller, weiter entwickelt wird in einem sehr, sehr schnellen Wettkampf. Und hier ist das Problem, dass das Training der künstlichen Intelligenz immer schneller voranschreitet, aber die Absicherung, die zu einem guten Teil immer noch Menschen bedarf, um ein sogenanntes Alignment durchzuführen zu unseren Werten, dem immer schwerer hinterherkommt. Und das sorgt dafür, dass natürlich Sicherheitslücken entstehen. Sie können sich das vorstellen wie bei Ihrem Betriebssystem, vielleicht Windows, bei dem über Monate nach einer neuen Version immer noch Patches oder über Jahre noch Patches eingespielt werden sollten. Und das ist nur ein Betriebssystem, was sich deutlich langsamer entwickelt als künstliche Intelligenz. Jetzt können Sie sich vorstellen, was passiert, wenn so ein System entsprechende Sicherheitslücken hat. Und das ist etwas, was ich durchaus als Risiko sehe. Aber wichtig, das gilt nicht für alle künstliche Intelligenz. Wovon wir hier reden, sind diese Frontier Models, die größten Sprachmodelle, die es gibt, die für sehr, sehr teures Geld von nur sehr wenigen Firmen in den USA insbesondere entwickelt werden. Und dass hier Leute, die von außen kommen, drüber schauen sollten, das ist sicherlich kein ganz schlechter Vorschlag, der von Anthropic eingebracht wurde. Also wenn man sowas wie den TÜV hat, dann sollte das idealerweise auch ein externer sein und nicht der Autohersteller selber.
8: Sie haben in einem Interview auf die Frage, welche Situation könnten wir in 10 Jahren vielleicht haben, gesagt, KI hat in Teilen der Welt Mittel zur Machtkonzentration geschaffen, die Gesellschaften erschüttert haben. Europa hat darauf keine perfekte Antwort gefunden. Das klingt als Szenario für die Zukunft ziemlich gruselig, Herr Ummer.
5: Naja, ich will keinen gruseln. Ich versuche das schon etwas dialektisch darzustellen. Künstliche Intelligenz hat sicherlich einiges an Potenzial, um uns in der medizinischen Wirkstoffforschung und ähnlichen Dingen zu helfen. Aber gleichzeitig, ja, genau das, was wir sehen. Die Frontier Models werden von einigen wenigen Firmen entwickelt und werden von diesen auch betrieben. Und wenn diese Technologie in Zukunft auch wichtig ist, um zum Beispiel Cyberangriffe abzuwehren, dann kann man sich vorstellen, dass eine durchaus tiefe Abhängigkeit von einer Technologie entsteht, über die wir hier vielleicht gar nicht in Europa, in Deutschland souverän verfügen können. Und diese Abhängigkeiten sind welche, die mir durchaus Gedanken bereiten.
8: Welche Folgen hätte das denn möglicherweise auf demokratische Systeme, also die Systeme, in denen wir hier in Europa leben?
5: Ja, wir haben das bei den amerikanischen Präsidentschaftswahlen ja schon vor 10 Jahren gesehen, was passiert, wenn künstliche Intelligenz verwendet wird, um den Diskurs zu steuern. Und mittlerweile informieren sich ja sehr, sehr viele Menschen durch künstliche Intelligenz. Und das ist keine neutrale Technologie und es kann auch keine neutrale Technologie sein. Nur muss man wissen, wovon man sich dort in diesem Fall abhängig macht. Und wenn man dann Entwickler hat wie Elon Musk zum Beispiel, der gegen eine zu, wie er sagt, Vocal-KI zum Beispiel schimpft und sie gleichzeitig dann in eine etwas andere Richtung abdriften lässt, dann kann man sich vorstellen, dass man mit künstlicher Intelligenz Meinung machen kann und Meinungen durchaus auch in gewisse Richtungen drücken kann. Und das ist etwas, was unter demokratischen Aspekten sicherlich problematisch sein kann.
8: Geht es um die Manipulation von Meinungen oder geht es auch um so ganz konkrete Sachen wie künstliche Agenten machen eigenständige Hackeraktionen auf Behörden, Infrastruktur oder im Bereich der Rüstung zum Beispiel?
5: Es ist die ganze Bandbreite. Natürlich, ein Agent ist besonders leistungsfähig, ein KI-Agent, wenn ich ihm Zugang zu meinen persönlichen Daten gebe, zu meinen Accounts bis zum Bankaccount. Und dann kann man sich vorstellen, was er natürlich damit anstellen kann. Und wenn jetzt nicht nur ein Agent, sondern verschiedene Agenten noch zusammenkommen zu einer Interaktion effektiv, dann wird es sehr schwer vorhersagbar auch, was diese KI-Agenten denn dann machen werden. Und das versucht man dann danach dem Training noch mit Menschenhand etwas zu steuern. Aber da schlüpft natürlich vieles auch bei durch.
8: Müssen demokratische Gesellschaften sich also vor KI schützen? Und wie können sie das tun?
5: Also zuerst mal nicht allgemein vor KI, aber von der KI, wie wir sie aktuell bei den Frontier Models haben, ja. Es gibt parallel andere Entwicklungen, die sich um erklärbare oder um abgesicherte künstliche Intelligenz noch etwas mehr bemühen. Ansätze, die bei Design auch in eine Richtung gedrückt werden, bei denen man besser garantieren kann, was dann herauskommt. Die haben natürlich in dem Fall gewisse Vorteile. Aber künstliche Intelligenz, die im Ausland von Firmen for profit, die wir wenig steuern können, oder wie es bei xAI von Elon Musk gewesen ist, mit denen wir zumindest aus demokratischen Gründen sogar Probleme haben. Vor denen sollten wir uns natürlich gewisse Sorgen sicherlich machen und entsprechend gegensteuern. Und wenn wir keine Souveränität auf diesem Bereich in Europa haben, in Deutschland haben, also wirklich in Zukunft noch immer mehr angewiesen sein werden aus Technologie vom Ausland, dann haben wir in Zukunft potenziell sogar ein Problem, Nein zu sagen, weil wenn es hier dunkel wird, dann werden wir im Zweifelsfall lieber eine KI nehmen, selbst wenn sie uns nicht gefällt.
8: Also das heißt, Europa muss, um sich vielleicht vor den Gefahren von KI zu schützen, selber bei der KI mit vorne mitspielen.
5: Das ist sehr wichtig, alleine schon aus dem Grund, dass künstliche Intelligenz weltweit entwickelt wird. Wenn wir Nein dazu sagen, wird die Entwicklung der künstlichen Intelligenz mitnichten stoppen. Und wir reden ja nicht nur von USA, China ist ja nun in einem sehr, sehr schnellen Tempo unterwegs, was hier oder da selbst die USA erschüttert. Und das auch der Grund war, warum Juli, der amerikanische Präsident, der zuerst Nein zu Anthropic gesagt hatte, hinten heraus dann doch wieder Anything Goes geschrien hatte, weil er Sorge hatte, dass sie sonst mit China ins Hintertreffen geraten. Und in diesem Wettlauf wäre es etwas übertrieben, wenn wir denken würden, dass wir mit einem einfachen Nein die Entwicklung weltweit dort anhalten könnten. Und deswegen ist es wichtig, Souveränität dort zu haben.
2: Björn Ommer, Professor für Informatik und KI-Experte an der LMU München, im Interview mit WDR-Moderatorin Andrea Oster. Wohnmobil, Wohnwagen oder Zelt. Wenn Camping je ein angestaubtes Image gehabt haben sollte, die Zeiten sind vorbei. Immer mehr Menschen zieht es auf die Campingplätze und das selbst jetzt, wo die klassische Hauptsaison eigentlich schon vorbei ist. Warum ist das so? Was schätzen Urlaube daran und wie stellen sich die Campingplatzbetreiber auf den Boom ein? Mit diesen Fragen war BR-Reporterin Laura Gutkamp in Oberbayern auf dem Campingplatz in Waging am See.
9: Okay, dann fahr ich doch mal raus.
10: Rundfahrt mit Moritz Seehuber. Mit seinem Golfkart ist der stellvertretende Platzleiter unterwegs in einem ziemlich großen Revier. 36 Hektar, über 600 Stellplätze für Urlauber. Wohnwagen und Wohnmobile stehen unter Bäumen, davor Campingstühle, Fahrräder und Vorzelte. Eigentlich geht die Hauptsaison im September zu Ende. Doch auch jetzt sind nur wenige Plätze frei. Dass Camping immer beliebter wird, beobachtet Seehuber schon länger.
9: Ich glaube, viele Leute, die wollen das einfach auch nicht mehr, dass irgendwo in der Weltgeschichte rumgeflogen wird. Man hat halt auch mehr von seinem Urlaub, wenn ich nicht erst eine ewig lange Anreise habe.
10: Camping boomt, das zeigen die Zahlen, besonders hier in Waging. 2025 wurden rund 418.000 Campingübernachtungen gezählt. Das sind etwa 85% aller Gästeübernachtungen im Ort. Christina Quenberger und ihr Mann aus dem Salzburger Land sind Stammgäste. Mehr als 10-mal waren sie allein in diesem Jahr schon hier. Ihr Wohnmobil ist relativ neu, ein kleines Zuhause auf Rädern. Drinnen eine kleine Küche und Bettnische, draußen der Hund. Was Christina Quenberger am Camping besonders mag, die Ungezwungenheit.
11: Dass ich in der Früh aufstehe und mich so wie ich bin, nur gerade ein Pyjama wechselt auf Kuschelklamotten, zum Frühstück sitze und im Freien bin. Es ist trotzdem alles so ein bisschen familiär. Auch das mit dem Hund ist super praktisch. Wir haben die Hundewiese, die große, wo der Seezugang ist.
10: Ein paar Stellplätze weiter sieht Camping noch mal anders aus. Steffen Flore aus Osnabrück braucht dafür nicht einmal ein Wohnmobil. Auf seinem VW Golf ein Dachzelt. Aufgeklappt wird daraus sein Schlafzimmer mit Matratze, Fenstern und Fliegengitter. Das Zelt hat er erst seit ein paar Wochen.
12: Also das Dachzelt, glaube ich, steht in 3 Minuten. Du musst nur die Querverstrebung hochdrücken. Und dann einmal in der Mitte noch eine Stange spannen und das war's.
10: Mehr Freiheit, aber nicht unbedingt weniger Komfort. Die Ansprüche der Camper steigen. WLAN und genügend Stromquellen sind unentbehrlich. Aber nicht nur darauf müssen sich Betreiber von Campingplätzen einstellen, erklärt Moritz Seehuber.
9: Wir müssen uns natürlich auch darauf einstellen, dass halt die Saison nicht 4 Monate geht, sondern halt vielleicht jetzt dann 6 oder 7 Monate, was natürlich schön ist für uns.
10: Camping in Bayern boomt. 8,6 Millionen Übernachtungen waren es 2025. Ein Rekord. Ja. Und auch 2026 könnte wieder eins werden. Ziemlich sicher auf jeden Fall hier in Waging am See.
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2: Fußball-Bundesligist HSV hat heute seine Fans ins Volksparkstadion eingeladen zu einem öffentlichen Training. Grund ist die Rückkehr von Mario Vuškovic nach seiner Dopingsperre. Florian Neuhaus.
14: Ja, genau. Für 4 Jahre ist der kroatische Verteidiger gesperrt worden und durfte eben beim HSV auch in dieser Zeit nicht mittrainieren. Obwohl Vuškovic wegen Epo-Dopings verurteilt worden ist, waren sich Club und Fans immer einig und sicher, dass der Spieler unschuldig ist. Dementsprechend groß war heute im Volksparkstadion die Freude über seine Rückkehr. Lars Pegelow war in Hamburg mit dabei.
15: Volksparkstadion, 3:15. Die HSV-Spieler betreten den Rasen. In erster Reihe Mario Vuškovic. 4 Jahre musste Mario Vuškovic auf diesen Moment warten. Mit ihm Teamkollege Miro Muheim.
16: Ja, einfach unglaublich schön, ihn wieder hier zu sehen. Ja, auf den Tag hat er, glaube ich, am längsten gewartet. Ich glaube, wir können gar nicht uns vorstellen, wie er sich
17: gefühlt hat in diesen 4 Jahren. Und es ist einfach sehr schön, ihn wieder hier zu haben.
15: Mario Vuskovic hat nun 2 Monate Zeit, um sich auf die Bundesliga vorzubereiten. Mitte November darf er wieder spielen. Für HSV-Vorstand Erik Huber bahnt sich ein Happy End an.
18: Die Familie Vuskovic steht so ein bisschen auch für die HSV-Familie. Deswegen sehr emotionaler Tag heute. Da geht aber noch mehr, wenn dann irgendwann auch noch ein Trikot übergezogen wird. Ja, mal gucken, was da noch emotional möglich ist, aber heute schon Gänsehauttag. Ja.
15: Mario Vuskovic wurde vom Internationalen Sportgerichtshof CAS verurteilt. Die strafrechtlichen Ermittlungen der Hamburger Staatsanwaltschaft laufen noch. Und trotzdem, der HSV hat ihn permanent unterstützt. Mitspieler, Trainerteam, Vorstand und die Fans.
19: Ich bin überzeugt, dass er unschuldig ist.
20: Und ich glaube ihn auch, dass er unschuldig ist, definitiv.
21: Es ist eigentlich mittlerweile egal, finde ich. Hauptsache, er kommt jetzt zurück. Ich meine, er hat seine Strafe abgesessen. So, mehr kann er nicht machen. Und einfach nach vorne gucken.
15: Und auch Teamkollege Muheim hat, wie er sagt,
22: Nie Zweifel gehabt. Ich kenne ihn jetzt schon ein paar Jahre. Ich weiß, dass er wirklich ein aufrichtiger Mensch ist. Und ich war mir immer zu 100% sicher, dass er die Wahrheit sagt. Und deshalb habe ich mir da nie Gedanken gemacht.
15: Vuskovic selbst hat nach seinem ersten Training noch kein Interview gegeben, konnte sich zum Trainingscomeback aber über breite Unterstützung freuen. Ex-HSV-Trainer Tim Walter ist gekommen, die früheren Mitspieler Sebastian Schonler und Jonas Meffert und sogar der Honorarkonsul von Kroatien.
14: Hoher Besuch also. In der Bundesliga geht es erst am Freitag weiter, dann mit der Partie Bayern München gegen Union Berlin. Gespielt wurde heute Abend dafür in der dritten Liga und Spitzenreiter MSV Duisburg hat sich überraschend schwer getan. Gegen den TSV Havelse, so ist es richtig, aus dem Tabellenkeller, der ab der 64. Minute auch noch in Unterzahl spielte, stand es bis tief in die Nachspielzeit nur 1:1. Ein Eigentor des Teams aus Garbsen brachte dem MSV dann aber doch noch den 5. Saisonsieg im 6. Spiel. 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Raimo Hinsdorf berichtet.
23: Im direkten Duell um den Gruppensieg sind die deutschen Volleyballer abgeschmettert worden. Gegen Olympiasieger Frankreich stand das Team von Bundestrainer Massimo Botti beim 0:3 auf verlorenem Posten. Schnell zogen die Franzosen zum Auftakt auf 10:3 davon. Deren herausragende Aufschläge brachten die Deutschen in der Annahme zu unpräzise nach vorn. Der erste Satz ging mit 21:25 verloren. Auch im zweiten Satz glänzte Frankreich mit starker Angriffsquote. Die DVV-Männer am Netz am ehesten noch über Mittelblocker Anton Brehme erfolgreich. Auch der zweite Abschnitt wurde mit 17:25 verloren. Weiter hoher Aufschlagdruck der Franzosen, die insgesamt 9 Asse schlugen. Die deutschen Männer schenkten nichts ab, hielten den dritten Satz lange offen. Letztlich die Franzosen an diesem Tag zu stark mit dem zweiten Matchball zum 25:19.
14: Deutschland ist damit Gruppenzweiter und bekommt es am Wochenende im Achtelfinale gegen die Ukraine oder Bulgarien schon eine schwierige Aufgabe dafür, die Deutschen.
2: Sophie vom Sport mit Florian Neuhaus.

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1: Um 21.30 Uhr die Nachrichten von BR24 mit Gabi Hinterstreuser. Bundesregierung arbeitet an Entlastung wegen hoher Spritpreise. Für viele Menschen, die täglich das Auto bräuchten, sei eine Belastungsgrenze erreicht, so Kanzler Merz. Er deutete an, dass Steuern und Abgaben gesenkt werden könnten. Das Finanzministerium arbeitet demnach zudem an direkten Unterstützungsleistungen für private Haushalte. Was eine Übergewinnsteuer für Mineralölkonzerne angeht, sind sich CDU und SPD nicht einig. Kanzler Merz und Wirtschaftsministerin Reiche lehnen sie ab. Vizekanzler Klingbeil von der SPD sieht sie als eine Möglichkeit. OpenAI will KI zusammen mit Konkurrenzunternehmen regulieren. Gemeinsam mit Anthropic und Google solle eine Organisation zur Selbstregulierung geschaffen werden, hieß es von OpenAI. Vorbild könnte die private Aufsichtseinrichtung FINRA für die Börse in den USA sein. Hintergrund ist eine Aussage von US-Präsident Trump, er lehne eine staatliche Regulierung bei der Entwicklung von künstlicher Intelligenz ab. Am Wochenende hatten die KI-Unternehmen OpenAI und Anthropic die Konkurrenz aufgerufen, den Fortschritt von KI zu drosseln. Ermittler haben weitere Erkenntnisse nach Anschlagsversuch am Flughafen Leipzig. Nach Recherchen von NDR, WDR und SZ hat der verdächtige Russe Oleg L. seit fast 20 Jahren Kontakt zu einem Sabotagespezialisten in Moskau. Dieser soll inzwischen Oberst beim russischen Geheimdienst sein. Den Agenten setzte die EU Ende 2024 auf eine Sanktionsliste, unter anderem wegen des Verdachts, dass er Helfer für Sabotageaktionen in Europa rekrutiert. Der Kreml streitet eine Beteiligung an dem Anschlagsversuch mit einer Sprengstoffdrohne am Leipziger Flughafen ab. Irak will mehr Öl nach Europa liefern. Nach einem Treffen mit Kanzler Merz erklärte der irakische Regierungschef al-Saidi, sein Land wolle die Produktionskapazitäten verdoppeln. Die Hälfte davon könne nach Europa und in die USA fließen. Als Transportweg schlug al-Saidi eine neue Pipeline zwischen dem Irak und Deutschland vor. Schauspieler Ralf Richter ist tot. Seine Familie teilte auf Facebook mit, dass er im Alter von 69 Jahren verstorben ist. Einem breiten Publikum wurde Richter durch seine Rolle im Weltkriegsdrama Das Boot bekannt. Er spielte außerdem in der Ruhrpott-Komödie Bang Boom Bang mit, sowie in Fernsehserien wie Der Alte, Alarm für Cobra 11 oder Großstadtrevier. Das Wetter in Bayern. In der Nacht meist trocken bei 16 bis 9 Grad, morgen dann ein Mix aus Sonne und Schauern bei Höchstwerten von 19 bis 27 Grad.
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2: aus dem NDR-Studio in Hamburg mit Ulrike Heckmann. Bundeskanzler Merz war heute bei einem Unternehmertag in Berlin zu Gast und versprach dort nicht nur etwas gegen hohe Spritpreise zu unternehmen, sondern auch weiter regieren zu wollen, allen Unkenrufen zum Trotz. Rückendeckung bekam er aus dem entfernten München von Markus Söder. Hauptstadtkorrespondentin Sabine Henkel berichtet.
3: Da sagt noch mal einer, Friedrich Merz stehe nicht für Frohsinn. Vor Unternehmern versichert der Kanzler, sich trotz allem noch freuen zu können.
4: Über die deutsche Rakete im Weltraum. Ich habe mich darüber gefreut.
3: Und möglicherweise freut Merz sich auch darüber, was Markus Söder einige hundert Kilometer entfernt in München über Merz sagt. Nämlich auf die Fragen, ob Merz der Richtige ist, um die AfD klein zu kriegen und ob er auch nächste Woche noch den Rückhalt des CDU-Präsidiums haben wird.
5: Ja und ja.
3: Und damit sollte alles gesagt sein zum Bundeskanzler. Rückhalt maximal komprimiert und kombiniert mit einer Überleitung auf Söders Sitznachbarn Johann Wadephul, der zu Gast in Bayern ist.
6: Ich habe, glaube ich, also seit letzten Tagen viel bekräftigt. Allerdings habe ich es noch nie vom Außenminister gehört. Deswegen ist das jetzt die wirkliche News.
3: Die wirkliche News ist es nicht, denn Johann Wadephul hat sich gestern schon schützend vor seinen Parteichef und Bundeskanzler gestellt. Es ist vielmehr ein klassischer Söder. Die prekäre Lage für den Bundeskanzler auf seine ganz spezielle Art zu besprechen. Rückendeckung verspricht er und vermittelt dabei doch auch irgendwie das Gefühl, die letzte Chance für sich selbst zu wittern. Der Traum vom Kanzleramt erscheint noch nicht ausgeträumt. Söder spricht das nicht aus, aber seine Leute in Berlin üben hinter vorgehaltener Hand scharfe Kritik an Merz. Und der Kanzler selbst? Er versichert beinahe zeitgleich, dass er überhaupt nicht daran denkt, seinen Platz zu räumen.
5: Wir sind eine gewählte Regierung. Wir sind für 4 Jahre gewählt. Ich bin für 4 Jahre gewählt und ich möchte, dass wir diese 4 Jahre nutzen, um das Land aus dieser schwierigen Phase herauszuführen.
3: Das ist Applaus von Unternehmern, die zuvor durchaus auch kritische Worte fanden. Die Wirtschaft soll wieder wachsen, Merz soll was tun. Und Merz verspricht zunächst mal, was gegen die hohen Spritpreise zu tun. Um sich dann unbequemen Fragen eines Journalisten zu stellen. Die haben nichts mit Wirtschaft zu tun, weswegen Merz gekommen ist, sondern ausschließlich mit ihm, dem angezählten Kanzler. Eine dieser Fragen lautet, was er denn von dem Vorschlag eines Parteifreundes halte, Bärbel Baas zu entlassen.
5: Gar nichts. Ich halte relativ wenig davon, jetzt über eine Minderheitsregierung zu spekulieren. Die SPD hat ihr Personal, wir haben unser Personal. Wir haben das gemeinsam verabredet und dahinter steht ja die Illusion zu glauben, man könnte in der Zusammensetzung des Deutschen Bundestages, wie wir sie heute haben, sozusagen alleine durchregieren.
3: Alleine durchregieren kann er nicht. Aber Merz will weiter regieren. So viel macht er noch einmal klar. Für Sonntag, wenn die Prognosen und Hochrechnungen aus Mecklenburg-Vorpommern und Berlin einlaufen, hat er die CDU-Spitze in die Parteizentrale eingeladen. Nichts Besonderes, aber diesmal ein Treffen unter besonderer Beobachtung.
2: Sabine Henkel aus Berlin. Es war die Nachricht in Großbritannien vor wenigen Wochen. Harry und Meghan zurück im Vereinigten Königreich. 6 Jahre nach ihrem Rückzug in die USA. Seit jener Entscheidung damals gilt das Verhältnis zum britischen Königshaus als zerrüttet. Besonders das zu Harrys großem Bruder William, dem Thronfolger und künftigen Staatsoberhaupt. Mareike Aden, unsere Korrespondentin im ARD-Studio London, beobachtet die Royals und kann einschätzen, welche familiären und wirtschaftlichen Gründe hinter der Rückkehr stecken könnten, warum es bei Meghan und Harry um deutlich mehr geht als um Boulevard-Gossip und was die neue Entwicklung nun bedeutet für die britische Monarchie. Das alles erklärt sie in dieser aktuellen Folge des Tagesschau-Podcasts 11KM, heute mit Nadja Mitzkert.
7: Meghan und Harry haben ja Anfang 2020 das Königreich verlassen und dann kam vor so ungefähr 3 Wochen die Riesenüberraschung, sie kehren zurück, was eigentlich niemand erwartet hätte in dem Moment. Vor allem, weil ja das Verhältnis zum Königshaus, na sagen wir mal, mindestens als angespannt gilt, wenn nicht sogar als zerrüttet. Und die Millionen-Dollar-Frage jetzt an dich, Mareike, woher kommt diese Kehrtwende?
8: Ja, hier bei uns in Großbritannien ist das natürlich die Millionen-Pfund-Frage, die sich alle stellen. Jetzt sind sie wieder hier im Vereinigten Königreich, sind geräuschlos, ohne dass es davon Bilder gab, eingereist, sind in Birmingham wohl gelandet. Und danach ist es nach diesem großen Boom der Breaking News, sie kommen zurück, auch zunächst erstmal still um sie geworden. Und es wird aber viel spekuliert. Da sind einmal die familiären Gründe. Harry, der jüngere Sohn von King Charles, denkt der daran, mein Vater hat Krebs, wird weiterhin behandelt. Wie viel Zeit hat er noch? Diesen Gedanken hat er auch mal ausgesprochen, offen in einem Interview. Da waren viele hier sehr wütend. Will er, dass seine Kinder Lilibet und Archie, die ja klein sind, jetzt mehr Zeit mit ihm verbringen? Dann gibt es auch Spekulationen, stecken wirtschaftliche, knallharte Überlegungen dahinter, dass sie sagen, sie müssen die Marke Sussex, sie sind ja das Haus Sussex, der Herzog und die Herzogin von Sussex, müssen sie das aufwerten? Werten sie das nicht vielleicht sogar mehr auf, wenn sie sich in Großbritannien aufhalten, in der Nähe des Königs, wenn auch ihre Kinder tatsächlich eine reale Beziehung zum Großvater, dem König, haben und nicht nur per Zoom mit ihm sprechen? Kann Meghan wieder Schauspielerin werden? Großbritannien ist bei Filmproduktionen ganz weit vorne. Also das ist sehr, sehr unklar. Das ist auch ein Risiko aus der Sicht vieler. Und man ist auch wirklich sehr gespannt, wie das alles wird und wie lange sie überhaupt bleiben.
7: Ja, genau, das wollte ich dich nämlich gerade fragen. Weiß man denn, was sie genau in Großbritannien vorhaben und für wie lange sie eben vor Ort bleiben wollen?
8: Sie können jetzt nicht einfach, glaube ich, nur 3 Monate hier bleiben, weil sie schulen ihre Kinder hier ein. Die sind hier in Großbritannien im schulpflichtigen Alter beide. Es kann aber auch sein, dass sie das vielleicht mal nur ausprobieren, dass das ein paar Jahre sind, dass es Man weiß es nicht, aber es sieht eher so aus, wie sie wollen bleiben. Sie behalten aber auch ein Anwesen in Montecito in Kalifornien und sie haben wohl auch ein Sommerdomizil in Portugal, was sie auch halten wollen.
7: Und sag mal, von William und Kate, dem Thronfolgerpaar, ist man das ja gewohnt, dass die bei Wohltätigkeitsveranstaltungen auftreten. Meghan und Harry, das kannten wir ja von denen früher auch. Ist das was, was jetzt auch wieder kommen wird, wo sie zurück sind?
8: Es wird hier unterschieden zwischen Working Royals und Non-Working Royals. Die Working Royals, das sind alle Mitglieder der Königsfamilie, die im Auftrag der britischen Monarchie Termine wahrnehmen. Zum Beispiel Wohltätigkeitsevents und so weiter. Als Harry und Meghan 2020 gesagt haben, sie verlassen Großbritannien, da haben sie aufgehört, Working Royals zu sein, haben keine Termine mehr wahrgenommen, aber haben trotzdem privat weiter Wohltätigkeit betrieben. Man sieht ja auch Harry oft für eine Veteranenorganisation, die er selber ins Leben auch mitgerufen hat, die Invictus Games, da tritt er sehr viel auf. Aber all das werden sie eben nicht mehr und weiterhin auch nicht machen im Auftrag der britischen Monarchie. Das ist natürlich auch etwas verwirrend für die Öffentlichkeit, weil sie sehen aus wie Royals. Sie machen Dinge, die Royals machen, aber sie sind es nicht. Und der Palast hat sich jetzt sogar gezwungen gefühlt, das noch einmal in einem Brief klarzustellen seit der Rückkehr, dass sich daran nichts geändert hat. Dieser Brief, der veröffentlicht wurde und der den Sussexes, so ein Sprecher, wohl auch etwas vor den Kopf gestoßen haben soll. Sie haben zumindest verlautbaren lassen, dass sie da doch überrascht seien, dass der so in dieser Form veröffentlicht wurde.
7: Also ziemlich klare Kante vom Königshaus in die Richtung von Meghan und Harry. Wie nimmt die britische Öffentlichkeit deren Rückkehr auf? Also weil die beiden sind ja nicht, ich sag jetzt mal, still und leise gegangen, sondern naja, mit einem heftigen Knall oder einem medialen Getöse im Sinne von, dass die familiären Verwerfungen, die es da gab, auch öffentlich ausgetragen wurden. Wenn wir da an Harrys Autobiografie Spare denken oder an dieses Interview mit der US-Talkshow-Queen Oprah Winfrey. Also wie gucken die Leute, die in Großbritannien leben, darauf, dass die beiden jetzt wieder zurück sind?
8: Repräsentative Umfragen, die seitdem in Auftrag gegeben wurden, die zeigen, dass eine Mehrheit der Briten sagt, we don't care, ist uns eigentlich egal. Als wir in den Tagen gerade nach dieser Breaking News, die auch bei der BBC eben eine Breaking News und Push-Nachricht war auf allen Kanälen, die Leute gefragt haben, wie findet ihr das eigentlich, auch für unsere Berichterstattung? Wir haben zum Beispiel mit jemandem gesprochen, der sagt, na, ist jetzt nicht die Erfüllung seiner Träume.
9: Not delighted, wishing the best of luck, but kind of wish they would probably stay somewhere else. Sorry.
8: Er wünscht ihnen trotzdem alles Gute, aber hätte sich auch durchaus gewünscht, dass sie wegbleiben, weil sie eben auch viele First World Problems haben.
9: There's a lot of people who are struggling in the world and maybe people with First World Problems should not bring them back to their place. Anyway.
8: Tatsache ist aber auch, wenn jetzt in den Umfragen die Leute sagen, es ist ihnen eigentlich egal, das kann auch nicht so richtig sein, weil wenn man auch von britischen Kollegen hört und es gibt auch viele Podcasts und Abhandlungen zu diesem Thema, auch in den Feuilletons, dann hört man immer wieder und sieht die Klickzahlen bei dem Thema Harry und Meghan, die gehen durch die Decke. Also das ist auch einfach so eine dramatische und wendungsvolle Geschichte. Man kann da auch eigentlich kaum wegsehen. Und gerade Harry, der ist als Dianas Sohn, die ja so tragisch gestorben ist, jemand, der vielen Briten früher ganz nah am Herzen lag. Man fand, er war am meisten Diana, hatte viel Charme, hat mit der Queen ja auch immer wahnsinnig lustige Videos aufgenommen. Und dann hatte er auf einmal auch die Liebe seines Lebens gefunden. Da haben sich viele Briten gefreut. Und auch Meghan war dann am Anfang sehr, sehr beliebt.
7: Man hatte ja irgendwie so gehofft auf so eine Erneuerung durch die beiden. Aber es hat nicht geklappt, oder?
8: Damals schwang ganz viel Hoffnung auf eine Erneuerung der Monarchie mit, auf eine Modernisierung, dass sie auch als eine Tochter einer schwarzen Mutter ein diverseres Königreich symbolisieren kann, dass sie Großbritannien, das ist ja auch sehr diverses Land, da total gut verstehen kann. Das hat man auch auf den Reisen, die danach gemacht haben, gesehen. Aber jetzt tatsächlich, Harry und Meghan, wenn man das Ranking anguckt, der beliebtesten Royals, total im Keller. Das Interesse ist aber weiter da. Sie sind total oft auf den Titelseiten, auch gerade in diesen Wochen. Und Regierungschefs äußern sich auch zu ihnen. Donald Trump zum Beispiel, nicht zum ersten Mal. Der hat jetzt neulich gesagt, na, ich hätte sie nicht zurückgenommen, ganz ehrlich.
10: I wouldn't have taken him back. If I were the royal family, I would not have taken him back.
7: Ich muss auch gestehen, dass ich diese ganze Geschichte um Meghan und Harry verfolgt habe und auch jetzt wieder verfolge. Und das, obwohl ich sonst überhaupt gar kein Fan von irgendwelchen Königshäusern bin. Woran liegt das? Weil das betrifft ja nicht nur mich und auch nicht nur dich, sondern sehr viele andere Menschen, bis hoch zum US-Präsidenten, hast du es gerade gesagt. Woran liegt das?
8: Genau, wir sind da zwei. Mich interessiert das auch. Ich muss mich dafür auch interessieren, weil es ja hier zur Berufsbeschreibung der Korrespondentin in London dazugehört. Ich verfolge also diese Beziehung und dann die Ehe von den beiden seit etwa 10 Jahren. Habe auch über die Hochzeit von den beiden berichtet. Ein fast perfekter Tag.
11: 600 Gäste in der Kirche, Familie, die Mutter der Braut, Freunde, auch Promis sind Zeugen, als sich Harry und Meghan das Ja-Wort geben. Der Erzbischof von Canterbury nimmt ihm das Eheversprechen ab.
10: I will.
8: Auch das hat dann wieder die Weltpresse fasziniert. Und ich habe auch noch aus den Tagen tatsächlich eine Harry und Meghan-Tasse im Schrank stehen, die mir neulich beim Umzug mal wieder in die Hände gefallen ist, die nicht in aktiver Nutzung ist. Und gerade beim Umzug habe ich die angeguckt und habe gedacht, schon krass, was seitdem alles passiert ist und wie dieses Paar der Hoffnung zu eigentlich einer Desastergeschichte geworden ist. Also das ist eine Familiengeschichte, die einen, glaube ich, berührt. Das ist aber eben auch eine Firma. Die Windsors sind eine Firma. Das heißt, da passieren auch einfach dann Dinge, wie der Brief, über den wir schon gesprochen haben, der einfach geschrieben werden muss, auch wenn der König sagt, er empfindet natürlich ganz viel Zuneigung gegenüber Harry, den Enkelkindern und Meghan und auch viele Themen schwingen mit, auch ernsthafte Themen. Da ist auch Frauenfeindlichkeit einfach ein Motiv, was auftritt. Also da werden diese beiden Frauen, Kate, Williams Ehefrau und Harrys Ehefrau Meghan, gegeneinander ausgespielt auch oft, dass man sich fast entscheiden muss, auf welcher Seite man denn jetzt eigentlich steht. Und ganz früh in den Zeiten, wo Meghan das erste Mal dann Thema wurde in den britischen Boulevardmedien, da schwang dann auch Rassismus mit, gerade in den Murdoch-Medien, in der Sun zum Beispiel, im Daily Telegraph. Es hieß dann in einer Schlagzeile, sie sei straight out of Compton. Damit wollte man dann sinuieren, dass sie aus einer Gangstergegend eigentlich kommt, obwohl Meghan aufgewachsen ist in einer Mittelklasse-Familie. Ihre Mutter ist Yogalehrerin, ihr Vater hat damals an Filmsets, an Seriensets gearbeitet. Ihre Hautfarbe wird viel diskutiert. Auch in dem Oprah Winfrey-Interview, was es gab, da hat auch das Paar gesagt, dass in der Königsfamilie auch sogar Thema war, dass man gefragt hat, welche Hautfarbe wird denn eigentlich dieses Kind haben? Und all solche Diskussionen haben auch immer in Großbritannien eine Rolle gespielt.
7: Du hast es ja gesagt, diese Faszination für die beiden rührt vermutlich auch daher, dass man an denen und auch ihrem Verhältnis zum Rest der Familie irgendwie so diese ganz großen gesellschaftspolitischen Themen auch mitverhandelt oder mitverfolgt und sich dann vielleicht auch innerlich eher auf die eine oder eher auf die andere Seite schlägt. Jetzt ist ja Großbritannien eine parlamentarische Monarchie. Mich würde interessieren, welche Rolle spielt aus deiner Sicht diese Royal Family, die britische Königsfamilie mit Charles als Oberhaupt für diese Gesellschaft?
8: Also Charles, der König, der Vater von Harry und Schwiegervater von Meghan, ist das Staatsoberhaupt des Vereinigten Königreiches. Man merkt es einfach auch hier im Alltag. Läuft man an Briefkästen vorbei, dann ist da, das ist die Royal Mail, da ist dann die Krone drauf. Die Regierung ist auch His Majesty's Government. Der Premierminister, die Premierministerin, bevor es in die Downing Street geht, da fährt man erstmal in den Buckingham-Palast und muss offiziell ernannt werden. Es ist auch so, dass der König am Anfang einer parlamentarischen Zeit die Regierungsrede, die in diesem Fall jetzt King's Speech, früher war das dann ja immer die Queen's Speech, vorträgt, wo er vorträgt, was die Regierung eigentlich alles machen will. Das schreibt natürlich die Regierung für ihn, aber er trägt das vor auf dem Thron sitzend und alle anderen, die Politiker, die eigentlich das Sagen haben, die sitzen dann daneben. Also die Monarchie, das ist nicht nur Händeschütteln oder Ausstellungseröffnung.
7: Wie füllt Charles diese Rolle aus? Da gab es ja in der Geschichte durchaus unterschiedliche Angänge.
8: Ja, seine Mutter hat das sehr politisch zurückhaltend ausgefüllt. Man wusste auch eigentlich gar nicht, was sie für politische Meinungen hat. Von ihm dagegen, einfach weil er auch so lange, jahrzehntelang Thronfolger war und er sich nicht zurückgehalten hat, man kennt seine Ansichten. Man weiß, er ist seit Jahrzehnten für Klimaschutz, für Umweltschutz. Er pflanzt gerne Bäume. Er mag brutalistische Architektur gar nicht, sondern mag es eher klassisch. Er setzt sich für Homöopathie ein. Also all diese Dinge, die weiß man. Er hat früher auch Briefe geschrieben an Minister und deswegen hatte er den Spitznamen Meddling Prince, also jemand, der sich zu sehr einmischt. Aber er ist da doch zurückhaltend geworden, ist sich seiner Rolle bewusst und wird, das ist fast so ein manchmal Witz der Geschichte, eher von der Politik gebeten, von seiner Regierung, dass er sich in die Politik einmischt beziehungsweise als diplomatischer Joker tätig wird. Wir haben schon gehört, Donald Trump ist ein großer Fan der Königsfamilie. Die Beziehungen zu den USA sind total wichtig für Großbritannien und da hat man eben diese Karte gezogen. Und wenn es dann zum Beispiel Streit zwischen Trump und Volodymyr Zelensky, dem ukrainischen Präsidenten, gab, also der hat ja auch da im Oval Office es oft schwer gehabt mit Trump, dann ist danach zum Beispiel auch ganz bewusst Zelensky eingeladen worden zum König und dann gab es ein Foto und das war dann nicht nur eine symbolische Unterstützung für die Ukraine, für die Menschen in der Ukraine, dass die das sehen, sondern auch, dass jemand wie Donald Trump das sieht und sagt, ah, okay, Zelensky ist bei meinem Freund, dem König Charles, eingeladen. Also das wird ganz gezielt eingesetzt, dass Charles da den Weg ebnet und so manchen politischen Problemen ein bisschen verhilft zu mehr Glanz oder die eben glättet.
7: Und dann gibt es ja auch in Großbritannien selbst jemanden, der vermutlich mal nicht ganz so gut zu sprechen ist auf die beiden. Das ist William, der ältere Bruder von Harry, der Thronfolger. Wie steht's aktuell um das Verhältnis zwischen Harry und William?
8: Ja, das ist wahnsinnig verhärtet zwischen den beiden. Es ist bekannt, dass es privaten Austausch gibt zwischen dem König und Harry. Aber bei William sieht das alles ganz, ganz anders aus. William ist wahnsinnig wütend und enttäuscht, dass Harry und eben auch Meghan, aber vor allem Harry, in seiner Biografie sehr viel Persönliches ausgeplaudert hat, von Streitereien da im Detail geschrieben hat, ihn auch kritisiert hat, Kate kritisiert hat. Und man weiß auch, dass Kate und Meghan gestritten haben, dass es da Konflikte gab. Ein anfänglich gutes Verhältnis ist schnell abgekühlt. Und dieser Konflikt zwischen den Brüdern, der ist umso dramatischer, weil die beiden eben als Söhne von Diana nach ihrem Tod sehr, sehr eng waren, sich gegenseitig viel Halt gegeben haben. Und im Grunde wäre es für William auch total wichtig, seinen Bruder an seiner Seite zu haben, perspektivisch alleine, was die Arbeitslast angeht. Denn alle anderen Working Royals, die sind 60, die sind 70, die sind über 80. Und in dieser jüngeren Generation, da wird es dann ganz schnell sehr dünn.
7: Denkst du, dieser Konflikt könnte auch Williams künftige Zeit als König, er wird ja irgendwann Charles beerben, beschädigen? Also ist das so ein fundamentaler Konflikt, dass da die Monarchie irgendwie in Gefahr gerät?
8: Ich sehe eher als Gefahr für die britische Monarchie Andrew, früher Prinz Andrew, den Bruder des Königs, der ja eine sehr enge Beziehung zu Jeffrey Epstein hat, dem Sexualstraftäter, dem selber vorgeworfen wird, dass er Frauen missbraucht haben soll. Und das ist eher das, was aus meiner Sicht langfristig zu Schaden führen kann. Andrew übrigens, so hört man, der ist eigentlich gerade ganz happy mit der Situation, dass Meghan und Harry so viel Medienaufmerksamkeit erzeugen, denn bisher war er der große Buhmann. Es laufen auch weiter polizeiliche Ermittlungen gegen ihn. Also im Moment ist er so ein bisschen aus den Schlagzeilen verdrängt, aber dieses Problem, das wird wiederkommen.
7: Das lenkt so ein bisschen davon ab, ne, von ihm gerade, der Rummel um die beiden. Und sag mal, ein Thema, was da ja diskutiert wird, sind die Kosten für die Sicherheit von Harry und Meghan. Kannst du uns das ein bisschen aufdröseln, worum es da geht?
8: Also das Thema Sicherheit, das ist für Harry und auch für Meghan der größte Schmerzpunkt im Moment. Als sie 2022 aus Großbritannien weggegangen sind, haben sie das Recht auf steuerfinanzierten Schutz verloren, den eigentlich automatisch alle Mitglieder der Königsfamilie bekommen. Und dagegen ist er rechtlich vorgegangen in Großbritannien, hat aber in mehreren Instanzen verloren. Das heißt, auf einmal, als er in den USA war, musste er für diese Sicherheit selber bezahlen. Es gibt keine offiziellen Zahlen, wie viel er da aufbringen muss. Schätzungen, die hier kursieren, sind so zwischen 3 bis 5 Millionen Pfund jährlich. Harry und Meghan fühlen sich auch tatsächlich sehr bedroht. Auch Äußerungen der britischen Polizei haben gezeigt, ja, es gab Vorfälle, wo es Stalker gab, wo es Bedrohungen gab. Harry hat ja in Afghanistan, war ja im Einsatz für die britische Armee. Da gibt es wohl auch von Al-Qaida immer wieder Drohungen gegen ihn. Aber er hat eben diesen automatischen Schutz damals verloren. Also diese Frage nach den Sicherheitskosten, das ist, glaube ich, etwas, was Harry und Meghan tatsächlich nachts wach hält.
7: Und wie stehen die Leute in Großbritannien zu dem Thema? Weil sie sind es ja am Ende, die diese Sicherheitsmaßnahmen, aber im Grunde ja die Kosten für die ganze königliche Familie aufbringen über ihre Steuern.
8: Also diese Frage nach den Kosten für Harrys Sicherheit, die ist ein großes Thema in den Medien, die eben auch die Rückkehr von Harry und Meghan skandalisieren, also die, die Harry und Meghan sowieso nicht mögen. Das wird, sollte es da eine neue Entscheidung geben, da sicher für Aufsehen sorgen. Es gibt auch, wenn wir mit Leuten sprechen, diejenigen, die sagen so, naja, er kann jetzt auch nichts dafür, dass er als Prinz in diese Familie geboren wurde, will auch nicht jeder, dann sollten wir ihn auch beschützen. Also es ist nicht so, dass alle sagen, sollte man nicht zahlen. Generell, wenn man die Kosten der Monarchie anguckt, also was Steuerzahler direkt für die Königsfamilie ausgeben müssen für solche Dinge wie Personal, Verwaltung, offizielle Reisen oder Staatszeremonien oder Instandhaltung der königlichen Paläste, dann kommt man auf so eine Summe von ein paar Euro pro Einkommensteuerzahler im Jahr, also eigentlich nicht viel. Die Finanzen der Königsfamilie, ihr Privatvermögen, was sie auch sonst an Zuwendungen bekommen, das ist aber in diesen Monaten und Jahren ein größeres Thema geworden, auch wegen Andrew und dieser Skandale. Privilegien und Intransparenz, da werfen diese Skandale doch eher ein Schlaglicht drauf. Da gucken gerade jüngere Briten mehr hin, dann sagen Monarchiebefürworter aber auch, ja, wir verdienen aber auch dank der Royals total viel Geld, weil das so ein Touristenmagnet ist. Also das ist, je nachdem, auf welcher Seite man steht, ein durchaus emotionales Thema.
7: Und meinst du, man müsste dann eigentlich wieder dahin kommen, die doch in irgendeiner Form wieder einzubinden?
8: Ich habe das Gefühl, es wird langfristig kein Weg daran vorbeiführen, dass Harry und William sich in irgendeiner Art wieder zusammenfinden müssen, arrangieren müssen miteinander. Wenn jetzt dann eines Tages William König wird, wenn Charles stirbt, dann wird zum Beispiel eine Krönung anstehen. Davor wird es noch eine Beerdigung geben. Da wird natürlich auch ein Harry sein. Mhm. In der Generation von William und von Harry, da gibt es keine anderen Royals mehr. Jedenfalls keine anderen Working Royals. Andererseits ist gerade auch überhaupt nicht klar, wie es da zu einer Aussöhnung kommen kann. Die Skepsis ist noch wahnsinnig hoch. Gerade William fürchtet sehr, aber auch im Palast fürchtet man sehr, dass sobald man wieder eine Beziehung öffentlich auch aufnimmt, dass da auch einfach dann viel wieder in den Medien landet. Vielleicht in der nächsten Netflix-Doku. Und das will man natürlich überhaupt nicht.
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1: Um 22 Uhr mit Gisela Vogt.
2: Und wir müssen gleich zu Beginn einmal unterbrechen mit einer dringenden Verkehrsmeldung. Achtung, Falschfahrer auf der B535 Heidelberg-Schwetzingen. Zwischen Schwetzingen-Nord, Hirschacker und Mannheim-Schwetzingen kommt Ihnen ein Falschfahrer entgegen. Fahren Sie äußerst rechts und überholen Sie nicht. Auf der B535 Heidelberg-Schwetzingen zwischen Schwetzingen-Nord, Hirschacker und Mannheim-Schwetzingen ist ein Falschfahrer unterwegs. Vorsicht in beiden Richtungen. Und jetzt weiter mit den Nachrichten.
3: Senken, aber auch eine Direktausschüttung an Geringverdiener ist möglich. Alle diese Varianten kosten viel Geld, egal welche man am Ende wählt. Noch aber ist offenbar nicht endgültig entschieden. Alle, mit denen wir sprechen, sagen aber, es muss jetzt schnell gehen.
1: Kriminelle Banden in Deutschland greifen immer häufiger zu Gewalt, um Opfer einzuschüchtern und Macht durchzusetzen. Das geht aus dem Bundeslagebild organisierte Kriminalität hervor. Darin werden für das vergangene Jahr 20 Tötungsdelikte aufgeführt, 7 mehr als 2024. Auch die Zahl der Fälle von Körperverletzung hat deutlich zugenommen. Der Rauschgifthandel steht demnach weiter im Zentrum der organisierten Kriminalität. Die meisten Ermittlungsverfahren dazu hatten mit Drogen zu tun. Eine US-Behörde hat bestätigt, dass der Iran-Krieg zu Munitionsmangel geführt hat. Die unabhängige Aufsichtsbehörde des Pentagon schreibt das in einem Bericht an den Kongress. Aus Washington Carsten Kühntop.
4: In dem Bericht heißt es, der Munitionsverbrauch während des Krieges habe strategische Bestandslücken verursacht und er habe Engpässe in der Rüstungsindustrie bei der Nachschubversorgung offenbart. Präsident Trump hat immer wieder bestritten, dass die Munition knapp geworden ist. Menschen, die das behaupteten, drohte er mit Haftstrafen. US-Medien hatten in den vergangenen Wochen mehrmals über schwindende Vorräte berichtet. Dabei gehe es vor allem um Marschflugkörper vom Typ Tomahawk und Patriot-Abfangraketen.
1: Der Schauspieler Ralf Richter ist tot. Er starb im Alter von 69 Jahren in Köln. Berühmt wurde Richter durch den Kriegsfilmklassiker Das Boot. Aus Köln Fabian May.
5: Auch in der Ruhrgebietsfamiliensaga Rote Erde des WDR spielte er eine tragende Rolle als Kumpel Otto Schablowski. Später war Richter in vielen Ruhrpott-Komödien zu sehen, wie Bang Boom Bang oder Was nicht passt, wird passend gemacht. Auch seine Rolle in der Serie Pastewka ist unvergessen. Da spielte er sich selbst als Choleriker, der nur teilweise zum Buddhisten bekehrt ist. Richter war ein Kind des Ruhrgebiets. Er wuchs in einer kinderreichen Familie in einem Bochumer Arbeiterviertel auf. Zuletzt lebte er lange in Köln.
1: Das waren die Nachrichten. Das Wetter in Deutschland. In der Nacht von Nordwesten her Regen, im Südosten meist trocken, teils neblig, bei Tiefstwerten von 17 bis 10 Grad. Morgen wechselhaft mit Schauern und Gewittern, an den Alpen zum Teil kräftig, gebietsweise aber auch Sonne bei Höchstwerten von 18 bis 26 Grad. Am Donnerstag Sonne und Wolken, von Nordwesten später Regen, 17 bis 24 Grad. Es ist gleich 22.03 Uhr.
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2: Mit einer Entwarnung für die B535 Heidelberg-Schwetzingen. Kein Falschfahrer mehr zwischen Schwetzingen-Nord, Hirschacker und Mannheim-Schwetzingen. Die Autobahn 1 Hamburg Richtung Lübeck ist zwischen Kreuz Bargteheide und Bad Oldesloe wegen einer Fahrbahnerneuerung bis 6 Uhr gesperrt. Die A4 Aachen Richtung Köln ist zwischen Köln-Poll und Dreieck Heumer bis 5 Uhr gesperrt. Dort werden Verkehrszeichenbrücken montiert. Die Umleitung führt über die A559 und die A59. Die A7 Flensburg Richtung Hamburg ist zwischen Rendsburg-Büdelsdorf und Kreuz-Rendsburg wegen Bauarbeiten bis 22 Uhr gesperrt. Das ist jetzt eigentlich vorbei. Dadurch staut es sich oder hat es sich gestaut. Die Autobahn 29 Oldenburg Richtung Alhorner Heide ist zwischen Wartenburg und Großenkneten wegen einer Nachtbaustelle bis Freitag jeweils zwischen 19 und 5 Uhr gesperrt. Die A40 Essen Richtung Dortmund ist zwischen Dreieck Bochum West und Bochum Zentrum wegen Bauarbeiten bis zum 25.09. gesperrt. Die A40 Essen Richtung Duisburg ist im Kreuz Kaiserberg wegen Bauarbeiten bis 5 Uhr gesperrt. Die Umleitung führt über die A3, die A42 und die A59. Und die A94 München Richtung Passau ist zwischen Heldenstein und Waldkraiburg-Ampfing wegen Tunnelwartungsarbeiten bis 3 Uhr gesperrt. Die Umleitung führt über die U25.
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2: Und die kommt aus den Studios von NDR Info in Hamburg. Am Mikrofon begrüßt sie Sven Hasenclever. Die Schmerzgrenze bei den Benzinpreisen ist erreicht. Das haben der Bundeskanzler und seine Minister messerscharf erkannt. Man will auch sehr bald was tun. Nur wann genau? Der Instrumentenkasten liegt schon lange offen auf dem Tisch. Mineralölsteuer, Mehrwertsteuer, Übergewinnsteuer, Tankrabatt, Sonderzahlungen für Bedürftige, Verhinderung von Preistreiberei, Preisdeckel. Man müsste vielleicht mal zugreifen. Dietrich Karl Meurer schildert die aktuelle Lage.
6: Egal ob Super, E10 oder Diesel, tanken ist in Deutschland so teuer wie nie. Die Kosten an den Zapf sollen steigen wegen der Eskalation im Nahen Osten und höherer Ölpreise. Gleichzeitig kritisieren Beobachter, dass Benzin und Diesel zuletzt deutlich stärker zugelegt haben als das Rohöl. Genau das nährt den Verdacht, dass die Krise für zusätzliche Preisaufschläge genutzt werden könnte.
7: Wir werden auf Preistreiberei reagieren,
6: kündigt Bundeskanzler Friedrich Merz in Berlin an, auf einer Veranstaltung des Handelsverbands BGA. Schon jetzt greift der Staat am Spritmarkt ein. Seit April dürfen Tankstellen ihre Preise grundsätzlich nur noch einmal täglich erhöhen. Außerdem erhielt das Bundeskartellamt neue Befugnisse. Unternehmen können verpflichtet werden, Preiserhöhungen zu begründen.
7: Aber wir spüren auch, jedenfalls aus dem Blickwinkel der Verbraucherinnen und Verbraucher, dass das nicht reicht.
6: CDU-Chef Merz verweist auf die Belastung für Millionen Autofahrer. Doch welche Entlastung

0: eine extrem hohe Belastung.
1: Besonders betroffen seien Pendler und Menschen auf dem Land.
0: Wer jeden Tag zur Arbeit fährt, kann nicht einfach auf das Auto verzichten. Und deswegen ist Politik hier gefordert zu handeln.
1: Klingbeil fordert außerdem eine Übergewinnsteuer für Mineralölkonzerne. Krisengewinne sollen abgeschöpft und für Entlastungen genutzt werden.
0: Ich finde es unanständig, wenn die Konzerne sich jetzt gerade in der Krise bereichern. Das Ganze muss gestoppt werden.
1: Für eine solche Übergewinnsteuer setzt Klingbeil auf eine europäische Regelung. Wirtschaftsministerin Katharina Reiche von der CDU ist dagegen gegen einen Preisdeckel und setzt stattdessen auf gezielte Direktzahlungen für Menschen mit niedrigen Einkommen. Ein Blick zurück zeigt, wie schwierig Entlastungen sind. Bereits im Mai und Juni gab es einen Tankrabatt. Die zeitweise Senkung der Energiesteuer brachte rechnerisch rund 17 Cent Entlastung pro Liter. Umstritten blieb, wie viel davon tatsächlich bei den Autofahrern ankam. Wie die Politik jetzt reagiert, ist offen. Fest steht, der Druck auf die Bundesregierung ist enorm.
2: Der Kanzler will also handeln. Wieso gelingt es unseren Nachbarländern, deutlich günstigere Preise zu halten? Bereichert sich bei uns der Staat, wie es in einigen Kommentaren zu lesen und zu hören ist? Darüber hat meine Kollegin Birgit Langhammer mit Manuel Frondel gesprochen. Er ist Professor am RWI Essen, Leibniz-Institut für Wirtschaftsforschung. Was ist der größte Preistreiber, war die Frage.
3: Wenn ich gestern für 2,35 Euro den Liter Diesel getankt habe, dann sind da 11 Cent mehr Mehrwertsteuer zu entrichten gewesen als zu Zeiten vor dem Krieg, als ich noch 1,70 Euro gezahlt habe für den Liter Diesel. Und diese 11 Cent pro Liter, die sollte man zurückgeben. Das fände ich nur recht und billig. Und damit es möglichst einfach geht, sollte man das nicht durch eine Mehrwertsteuersenkung machen, sondern durch eine entsprechende Energiesteuersenkung. Weil bei der Energiesteuersenkung, da ist nur der Bund gefordert, da müssen die Bundesländer nicht zustimmen. Und deswegen wäre das der einfachste Weg. Wenn man schon entlasten möchte, dann ist das die von mir präferierte Variante, weil man nimmt die Mehrwertsteuereinnahmen, die man zusätzlich gewonnen hat, gibt man einfach wieder an diejenigen, die sie gezahlt haben, auch wieder zurück. Und das fände ich fair.
4: Außer die Mineralölkonzerne behalten die Cent pro Liter, die man so senken würde, weil das haben wir ja beim Tankrabatt auch gesehen. Ein paar Cent sind eben nicht weitergegeben worden an Kunden. Und wir sehen ja seit Monaten auch die massiven Gewinne. Also wie kann Deutschland vielleicht doch auch Mineralölkonzerne noch begrenzen?
3: Also wir haben erst zum kürzlichen Tankrabatt ein neues Paper geschrieben und wir finden ganz klar, dass der Tankrabatt wirklich beim Diesel zum Beispiel zu über 100% sogar weitergegeben worden ist. Aufgrund der massiven medialen Situation und so wird es auch bei einer Energiesteuersenkung sein.
4: Hängt das dann wirklich nur mit der jeweiligen individuellen Besteuerung zusammen oder könnte man durchaus auch als EU da nochmal eine Schlagkraft entwickeln?
3: Nein, es hängt sehr viel da an den individuellen Steuern und Abgaben ab. Es gibt auch die Schweiz beispielsweise, die eine deutlich höhere Energiesteuer hat, dafür ein bisschen weniger Mehrwertsteuer verlangt als wir beispielsweise in Deutschland. Insofern gibt es länderspezifische Unterschiede, die aber vor allen Dingen Steuergründe sind und die Ursache in den unterschiedlichen Besteuerungen haben. Viele osteuropäische Länder haben von Grund auf eine geringere Energiesteuer und deswegen sind da auch die Preise niedriger. Und dann kommt noch hinzu, dass eben beispielsweise Polen auch die Mehrwertsteuer gesenkt hat. Und das ist ja letztendlich genau mein Vorschlag, dass man die zusätzlichen Mehrwertsteuereinnahmen, dass man die wieder zurückgibt, nur nicht mithilfe einer Mehrwertsteuersenkung, sondern mit einer Energiesteuersenkung.
4: Mhm. Und Sie haben es ja auch vorgerechnet, da kommt man auf 11 Cent, haben Sie gerade gesagt. Das würde ja aber trotzdem heißen, dass Spritpreise weiterhin über 2 Euro liegen würden. Also müssen wir uns darauf einstellen, dass Autofahren mit fossilen Brennstoffen dauerhaft auch teurer wird, teuer bleibt?
3: Nein, darauf müssen wir uns nicht einstellen. Wir können davon ausgehen, dass wenn der Iran-Krieg tatsächlich mal enden sollte, und ich hoffe sehr, dass das bald geschieht und dass Herr Trump da ein Einsehen hat, dann sehen wir auch wieder Preise unter 2 Euro.
2: Professor Manuel Frondel vom RWI in Essen, dem Leibniz-Institut für Wirtschaftsforschung, im Interview mit NDR-Moderatorin Birgit Langhammer. Dass an den Tankstellen nicht gerade Sektlaune herrscht, dürfte klar sein. Aber wie schlecht ist die Stimmung wirklich? Johannes Hoppe hat sich für uns in Nordrhein-Westfalen umgehört.
5: Vormittag, 22:30. Es herrscht großer Andrang an der kleinen freien Tankstelle in Düsseldorf-Derendorf. Auf einem gelben Schild zeigen schwarze Zahlen 2,38

0: 28, der Liter Benzin 2,31 Euro für Diesel. Cornelia Schmidt hat gerade für 30 Euro getankt.
1: Es ärgert mich. Ja, und es ist, ich muss auch hantieren. Ich bin Rentnerin, habe eine gewisse Summe, ja, muss meine Miete bezahlen, meine laufenden Kosten, wie alle Leute auch. So, und das fehlen mir dann schon wieder mal im Monat 50, 60 Euro. Wo kommen die her?
0: Klaus Fahrt tankt gerade seinen Dienstwagen, einen Kleinwagen eines kleinen Pflegedienstes.
2: Früher haben wir 50 Euro für eine Tankfüllung bezahlt, heute bezahlen wir über 100 Euro. Das ist also, macht sich hinten am Ende des Tages schon bemerkbar. Man kann wütend sein, aber das bringt ja nichts. Also man muss sich da irgendwie, ja, in sein Schicksal will ich nicht sagen, aber man muss sich halt fügen und gucken, hoffen, dass das irgendwann besser wird.
0: Umran El Said hat seine ganz eigene Taktik für günstige Spritangebote.
3: Klar suche ich bei das Internet, wo es etwas günstig ist, und dann mache ich das, ja. Und dann fahre ich weniger. Das ist das Ergebnis, ja.
0: Clemens Zakowski machen die hohen Spritpreise fast täglich zu schaffen. Seine Mutter lebt in Mönchengladbach und ist krank. Er besucht sie deshalb häufiger als sonst.
4: Da macht sich bemerkbar, ne? Ist klar. Nicht jeder kann sich sowas leisten. Und naja, da muss man ein bisschen achten auf das Portemonnaie, ne? Und der Monat ist lang.
0: Glücklicherweise hat er vor 12 Uhr getankt. Da kommt dann ja immer der Preissprung beim Sprit an den Tankstellen.
4: Das ist Lotto. Kann sein, dass das niedriger wird, oder ich vermute, das wird teurer. Der größte Hammer ist, dass der Diesel ist 7 Cent teurer als Benzin, ja? Wofür das alles?
0: Tatsächlich soll Clemens Zakowski recht behalten. Um kurz nach 12 steigen die Spritpreise wieder. Um 19 Cent beim Diesel, um 17 Cent beim Benzin. Rentnerin Cornelia Schmidt aus Düsseldorf ist bedient.
1: Andere Länder wie Holland, wie Belgien, Polen haben die Steuern gesenkt auf Benzin. Warum kann Deutschland das nicht? Ich weiß, dass wir hochgradig verschuldet sind. Da können wir aber nichts dafür. Ja? Das sind unsere Politiker. Punkt.
5: Schlechte Stimmung an der Tankstelle. Das war eine Umfrage von Johannes Hoppe.

0: Und die Zeit, es ist 22.15 Uhr.
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0: Wie würde Deutschland im Fall eines Angriffs Russlands auf das NATO-Gebiet reagieren? Dafür gibt es einen Plan. Der Operationsplan Deutschland enthält Anweisungen für einen Ernstfall. Der Reservistenverband befürchtet allerdings, dass eine mögliche AfD-Regierung in Sachsen-Anhalt diese Informationen an Moskau weitergeben könnte und will den Plan deshalb nach Berlin holen. Christine Kilon berichtet.
2: Mehr als 1000 Seiten umfasst das Dokument, das das operative Führungskommando der Bundeswehr zusammengestellt hat. Die Details sind geheim, aber eine grobe Einordnung gibt es.
0: Und wir unterbrechen kurz für eine dringende Verkehrsmeldung. Achtung, ein Falschfahrer auf der A20 Rostock Kreuz Uckermark. Zwischen Jamen und Anklam kommt Ihnen ein Falschfahrer entgegen. Fahren Sie äußerst rechts und überholen Sie nicht. Auf der A20 Rostock Kreuz Uckermark zwischen Jamen und Anklam ist ein Falschfahrer unterwegs. Vorsicht in beiden Richtungen.
2: Oberst Armin Schaus spricht im NDR-Podcast Streitkräfte und Strategien von einer nationalen Verteidigungsplanung.
3: Also wie stellt sich Deutschland auf militärisch, um hier diese Aufgaben zu erfüllen? Das abgeleitet aus der NATO-Verteidigungsplanung. Wir müssen halt im NATO-Bündnis denken und haben halt da wesentliche Aufgabe A, selber Kräfte an die sogenannte Ostflanke zu bringen, da wo wir uns engagieren wollen, aber im Schwerpunkt auch Kräfte durch Deutschland durchzuführen, um dann an der Ostflanke zur Wirkung zu kommen.
2: Die Strategie ist Abschreckung, um einen Angriff zu verhindern, so Schaus. Der Operationsplan ist also gegenüber den Partnern der NATO eines der zentralen Dokumente, betonte der Präsident des Reservistenverbandes Bastian Ernst. Er hat deshalb Sorge, dass Details nach Moskau gelangen könnten.
4: Die AfD ist mit ihrer Verbindung nach Russland, dieser engen Nähe, natürlich ein Sicherheitsrisiko für unsere nationale Sicherheit.
2: Denn der Operationsplan regle unter anderem Abläufe, Vorgehen und Ansprechpartner. Es werden Szenarien in verschiedenen Eskalationsstufen durchgespielt und mit Prozessen und Meldeketten hinterlegt, so Ernst. Der Geheimplan liegt deshalb in allen Bundesländern in einer speziell zugeschnittenen Version vor.
4: Nun, die Bundesländer haben natürlich im Fall des Falles auch besondere Aufgaben und bereiten sich ja jetzt schon auch auf gewisse Übungen vor, wo jedes Bundesland eine eigene Rolle hat zum Durchfahren oder zum Durchtransportieren von Material und Personal. Und deswegen hat jedes Bundesland natürlich auch über die Landeskommandos die Möglichkeit, damit zu arbeiten und auch sich darauf vorzubereiten.
2: Sachsen-Anhalt ist mit seiner Lage ein wichtiges Transitland. Aber auch die Länder an den Ostgrenzen, wie etwa Sachsen, spielen eine zentrale Rolle, erläutert Nina Locher vom Zentrum für Sicherheit und Verteidigung der Deutschen Gesellschaft für Auswärtige Politik.
5: Wenn man sich die geografischen Routen anschaut, die Truppen durch Deutschland nehmen müssen, sozusagen einerseits in Richtung Ostflanke, aber dann ja auch wieder zurück, wenn man über Szenarien spricht, wie zum Beispiel die Versorgung von Verwundeten und so weiter, führt es unweigerlich über Bundesländer, die sozusagen an Polen, Tschechien und so weiter grenzen.
2: Locher erklärt, dass Deutschland innerhalb der NATO als Drehkreuz für Truppenbewegungen diene. Im Ernstfall müssten bis zu 800.000 Soldaten nach Osten gebracht werden.
5: Es geht auch um die Frage von Waffen, von militärischer Ausstattung, aber auch von ziviler Ausstattung. Also diese Menschen brauchen ja ein Bett zum Schlafen, die brauchen ein Essen zur Versorgung, Trinkwasser, die brauchen geschützte Räume, wo sie rasten können. Es geht auch um ganz praktische Fragen, welche Zugverbindungen werden dafür genommen, welche Autobahnen können für sehr schweres Gerät genutzt werden, wo würden eigentlich diese Geräte tanken.
2: Schlüsselelement ist also die Zusammenarbeit zwischen zivilen Akteuren und dem Militär. So definiere der Operationsplan auch, welche zivile Unterstützung die Bundeswehr braucht, um ihre Funktion zu erfüllen. Locher erinnert deshalb daran, dass die Landesregierungen bis zum Ernstfall noch zuständig für den Zivilschutz sind. Die gebotene Vorsicht gegenüber unsicheren Akteuren dürfe deshalb nicht verhindern, dass die Bundesländer einen angemessenen Schutz der Bevölkerung vorbereiten können.
0: Wie groß aber ist die Bedrohung aus Russland und wie weit geht der Kreml schon jetzt mit gezielten Grenzüberschreitungen, wenn Kampfjets oder Drohnen in den NATO-Raum eindringen? Solche Vorfälle gab es in den letzten Monaten immer wieder, vor allem in den baltischen Staaten, in Finnland und in Polen. Nun haben NATO-Kampfflugzeuge in Litauen eine Drohne abgeschossen. Sie soll aus dem Nachbarland Belarus in den Luftraum der baltischen EU- und NATO-Staaten eingedrungen sein. Jana Sinram berichtet.
6: Nach Angaben des litauischen Verteidigungsministeriums holten Eurofighter die Drohne in der Nacht vom Himmel. Die Behörden hatten zuvor die Bevölkerung in mehreren Regionen über eine mögliche Bedrohung aus der Luft gewarnt. Die Drohne sei etwa eine halbe Stunde im litauischen Luftraum unterwegs gewesen, sagte der Leiter des Nationalen Krisenzentrums Vilmantas Vitkauskas dem Sender LRT.
7: Die Flugbahn verlief im Süden des Landes. Das Flugobjekt kam aus Belarus und flog südlich von Vilnius in Richtung Kaunas. Kurz vor Mitternacht wurden italienische Kampfflugzeuge alarmiert. Sie haben das Ziel erfolgreich unschädlich gemacht. Der litauische Rundfunk berichtet, die Trümmerteile der Drohne seien inzwischen gefunden worden. Militär- und Polizeikräfte seien vor Ort, um sie zu untersuchen. Angaben dazu, ob es sich um eine russische oder eine ukrainische Drohne handelte, könne man noch nicht machen, so der Leiter des Nationalen Krisenzentrums. Wir müssen auf die Ergebnisse unserer Militärpolizei warten, nachdem alle Trümmer geborgen sind und geklärt ist, um welche Art von Drohne es sich handelte und welchem Ziel sie möglicherweise galt. Litauens Präsident Gitanas Nausėda dankte den Einsatzkräften der Militärallianz für ihre schnelle Reaktion. Angesichts der zunehmenden Aggression Russlands gegen die Ukraine sei diese Bereitschaft für die gesamte Region von entscheidender Bedeutung. Gemeinsam mit den NATO-Verbündeten werde Litauen seinen Luftraum verteidigen. Litauen grenzt an die russische Ostsee-Exklave Kaliningrad sowie an Russlands Verbündeten Belarus. In den vergangenen Monaten waren immer wieder ukrainische Drohnen in den Luftraum der drei baltischen Staaten Estland, Lettland und Litauen eingedrungen. Nach Angaben aus Kiew wurden sie durch russische Störmaßnahmen vom Kurs abgebracht.
0: Birgitta Söhling berichtete. Nee, Jana Sinram war das, Entschuldigung. Auf den Weinbergen im Rheingau wird geerntet und es riecht überall nach Most. Während die Lese noch läuft, hat der Weinbauverband schon einen Blick auf diesen Jahrgang gerichtet. Wie haben sich die Reben bei der Hitze entwickelt und was ist von dem neuen Jahrgang zu erwarten? Und jetzt berichtet Birgitta Söhling.
8: Sonnige Tage, kalte Nächte. Für die Rheingauer Winzer ist das ein Spätsommer wie aus dem Bilderbuch. Besser könnte es gerade nicht laufen, denn sie stehen mitten in der Lese, erklärt Peter Seifert, Winzer aus Martinstal und Präsident des Rheingauer Weinbauverbands.
9: Ich erwarte einen herausragenden Jahrgang, wenn uns das Wetter hold bleibt und es nicht reinregnet. Das Potenzial bei den Rebsorten, die wir im Rheingau haben, ist sehr, sehr hoch. Wir haben Spätburgunder schon gelesen mit sehr hoher Qualität und sind im Moment am Riesling. Und dort höre ich schon von den Betrieben, dass sie sehr, sehr zufrieden sind.
8: Je nach Rebsorte haben die Betriebe schon Ende Juli mit der Lese angefangen, so früh wie noch nie. Die Reife, messbar an Zuckergehalt und Säureabbau, hat sich im August zügig entwickelt. Die Burgundersorten gären schon im Fass.
9: Also wir sind sehr zufrieden mit der Qualität des Spätburgunders. Wir haben bis zu 100 Öchsle gelesen und sehr, sehr tiefrote Trauben bekommen. Sodass wir haben sie gestern schon abgepresst. Also das verspricht sich, ein sehr großer Jahrgang zu werden.
8: Sonnenscheindauer, Temperaturen, alles in diesem Rekordsommer deutlich über dem langjährigen Mittel. Nur der Regen hat gefehlt. Von Mitte Juni bis Mitte August kein einziger Tropfen. Der Vorteil, die Trauben sind topgesund. Von Mehltau keine Spur. Man sieht es ihnen an, lacht Professor Manfred Stoll von der Uni Geisenheim.
10: Der Riesling strahlt im Moment. Die Beeren sind voll Lumineszenz. Eine Traube, die sie in der Sonne sich anschauen, die ist goldgelb und macht einfach Spaß, Lust reinzubeißen, aber wir warten gerne ab, bis aus dem Most auch der fertige Wein dann letztendlich entstanden ist.
8: Die Hochschule hat selbst ein Versuchsweingut. Für die Rheingauer Winzer ist die Expertise der Wissenschaftler in der Nachbarschaft ein unschätzbarer Vorteil, um die Herausforderungen des Klimawandels zu meistern. So kann die Hochschule sehr genau die Bodenfeuchte und den Durst der Reben beurteilen und Hinweise zur Bewässerung geben. In den felsigen Steilhängen am Rüdesheimer Berg hat der Weinbau nur so eine Zukunft. Weinbaupräsident Peter Seifert.
9: Es ist schon ein Problem für uns, die Trockenheit, insbesondere in den Steillagen. Und wir haben einen Wasser- und Bodenverband gegründet und wir wollen eine Bewässerung in diesen Berg reinlegen, sodass die Winzer auch dauerhaft dort positiv weiterwirtschaften können.
8: Man sieht die Unterschiede deutlich. In den Steillagen sind die Trauben klein geblieben, weil die Reben Trockenstress hatten. Das mindert den Ertrag deutlich. Die Frage, wie man das Wasser im Weinberg halten kann, wird deshalb immer wichtiger. Man muss die Flurbereinigung der 80er Jahre wieder zurückdrehen, als es darum ging, das Wasser abzuleiten, sagt Weinbauprofessor Manfred Stoll.
10: Wo kann man entweder durch kleine Maßnahmen die Infiltration erhöhen oder wo wären vielleicht auch größere Aufstauungen möglich? Das wird man in der Zukunft anders diskutieren.
8: In der Fläche jedoch ist das Landschaftsbild erstaunlich grün. Die Reben haben auf lehmigen Böden dank tiefer Wurzeln und eines nassen Winters den Rekordsommer gut verkraftet und Bilderbuchtrauben hervorgebracht.
1: Sport.
0: Nächste Woche entscheidet sich, mit welcher Stadt oder Region sich Deutschland für Olympische Sommerspiele bewirbt. Mit München, mit Berlin oder mit der Rhein-Ruhr-Region. Und heute hat München nochmal Argumente für sich gesammelt. Hendrik Lückhoff.
11: Ja, die bayerische Landeshauptstadt hat heute nämlich gleich zwei große Sportereignisse an Land gezogen. Zum einen wird 2028 in der großen Fußballarena des FC Bayern das Finale der Fußball-Champions League ausgetragen. Zum insgesamt dritten Mal dann nach dem vergangenen Jahr und 2012. Und zum anderen hat München auch den Zuschlag für die Leichtathletik-Weltmeisterschaften im Jahr 2031 bekommen. Mehr von Kilian Mädele.
12: Die bayerische Landeshauptstadt hatte sich nach der rauschhaften EM 2022 gute Chancen ausgerechnet und sich jetzt gegen die namhaften Konkurrenten aus London und Rom durchgesetzt. Mit Nairobi wird 2029 erstmals eine afrikanische Stadt Gastgeber einer Leichtathletik-Weltmeisterschaft sein. München hat viel Werbung für sich gemacht. Eine WM wird dann im frisch renovierten Olympiastadion ausgetragen. Die Stadt plant derzeit mit Kosten in Höhe von 110 Millionen Euro. Nairobi und München haben letztlich zwei überzeugende Konzepte vorgelegt. Sie bieten sehr unterschiedliche, aber gleichermaßen spannende Chancen für unseren Sport. Und ich freue mich sehr, dass wir nun gemeinsam mit beiden Städten die Ausrichtung zweier Weltklasse-Meisterschaften in Angriff nehmen können, sagt Sebastian Coe, der Präsident des Leichtathletik-Weltverbands, nach der Entscheidung.
11: Und München hofft natürlich, dass dieser Zuschlag der Stadt auch Rückenwind gibt für die Entscheidung über die deutsche Olympiabewerbung nächste Woche. Bei der Volleyball-Europameisterschaft haben die deutschen Männer ihr letztes Vorrundenspiel klar verloren mit 0:3 gegen Olympiasieger Frankreich. Aber, das ist die gute Nachricht, das Achtelfinalticket hatten die deutschen Volleyballer schon vor der Partie sicher durch die 4 Siege in den ersten 4 Gruppenspielen. Durch die abschließende Niederlage haben sie nur Gruppenplatz 1 verpasst und bekommen es so im ersten K.O.-Rundenduell mit einem mutmaßlich schwierigeren Gegner zu tun, entweder mit der Ukraine oder mit Bulgarien. In der dritten Fußballliga, da steht eine englische Woche an, heißt auch heute und morgen wurde bzw. wird gespielt. Und heute hatte der Tabellenführer MSV Duisburg große Mühe gegen den TSV Havelse aus dem Tabellenkeller. Und trotzdem holten die Duisburger am Ende den Sieg. Burkhard Hupe war dabei.
13: Auf den letzten Drücker und mit sehr, sehr viel Glück ist der MSV Duisburg seiner Favoritenrolle gegen Havelse doch noch gerecht geworden. Ein Eigentor des Havelsers Dennis Dua. In der letzten Minute der Nachspielzeit sorgte für den 2:1 Siegtreffer des MSV, der sich über weite Strecken sehr, sehr schwer tat gegen den Tabellen-17. Aus Niedersachsen. Havelse ging sogar in Führung in der ersten Hälfte durch einen Kopfball von Nduka. Duisburg fiel so gut wie gar nichts ein. Aber nach einer berechtigten gelb-roten Karte gegen den Havelser Mausehund im zweiten Durchgang kippte das Spiel. Duisburg kam durch den eingewechselten Susek zum Ausgleich. Ein sehenswerter Halbvolley aus 8 Metern. Und Susek war es dann auch, der die Flanke schlug von der linken Seite, die Dennis Dua höchst unglücklich ins eigene Tor beförderte. Und so jubelt Duisburg über einen recht schmeichelhaften 2:1 Erfolg gegen den TSV Havelse.
11: Und auch Absteiger Fortuna Düsseldorf hat gejubelt, denn die Fortuna hat den 2. Sieg in Folge geholt mit dem 2:1 Sieg in Regensburg. Die Ergebnisse der weiteren Partien und die Tabelle der dritten Liga finden Sie jederzeit auf sportschau.de. Zum Schluss gibt's gute Nachrichten für die deutschen Tennismänner, denn Alexander Zverev wird für das deutsche Team am Wochenende beim Davis Cup aufschlagen. 2 Tage nach seinem Sieg bei den US Open in New York hat Zverev seine Teilnahme endgültig zugesagt. Beim Duell mit Kroatien in Halle-Westfalen geht es um die Qualifikation für das Davis Cup Finalturnier.

Russland scheint weiter zu provozieren, dieses Mal offensichtlich die Dänen. Wir berichten ausführlich in der kommenden Viertelstunde nach den nächsten Nachrichten um 10:30.

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1: Um 22.30 Uhr mit Gisela Vormer. Bundeskanzler Merz hat seine für nächste Woche geplante Reise nach New York zur UN-Vollversammlung abgesagt. Außerdem wurde eine Präsidiumssitzung der CDU auf Sonntagabend vorgezogen, bei der es mehreren Medien zufolge schon um seine Zukunft als Kanzler gehen könnte. Nach Einschätzung von Hauptstadtkorrespondent Matthias Deiß hängt extrem viel an den beiden Landtagswahlen am Sonntag.
2: Ja, die Generalvollversammlung, das ist die große Weltbühne, die Friedrich Merz da sausen lässt. Das macht er nicht gerne. Er werde die Reise nicht antreten, da seine Präsenz in Berlin erforderlich ist, hören wir aus Regierungskreisen. Heißt übersetzt, die Hütte brennt, und zwar so richtig. Friedrich Merz fürchtet eine Schockwelle nach den Landtagswahlen am kommenden Sonntag. Er kämpft um sein Amt, er muss die Lage beruhigen. Das geht nur vor Ort hier in Berlin.
1: Der geplante Kauf von US-Marschflugkörpern für die Bundeswehr verzögert sich. Zwar hat Verteidigungsminister Pistorius bei seiner USA-Reise eine Absichtserklärung für mehr Rüstungszusammenarbeit unterzeichnet. Außerdem stimmten Deutschland und die USA in der Bewertung der Sicherheitslage in Europa überein. Eine Einigung mit seinem US-Kollegen Hegseth für die Tomahawk erreichte Pistorius aber nicht. Trotz guter Gespräche müssten noch Einzelheiten geklärt werden, sagte der Minister. 43 israelische Menschenrechts- und Friedensorganisationen haben sich mit den Machern des Dokumentarfilms NASA solidarisiert. Die Reaktionen der Regierung Netanyahu seien typisch für diktatorische Regime, heißt es in einer gemeinsamen Erklärung. Das Kulturministerium droht unter anderem den Regisseuren Yuval Abraham und Rachel Jor die Staatsbürgerschaft zu entziehen. Der preisgekrönte Film beleuchtet die israelische Kriegsführung im Gazastreifen. Soldaten und Geheimdienstmitarbeiter berichten darin anonym von Kriegsverbrechen gegen palästinensische Zivilisten. Die Organisationen fordern Israels Regierung in der Erklärung zudem erneut auf, Journalisten nach Gaza zu lassen, um alle Berichte und Vorwürfe unabhängig zu untersuchen. Der Schauspieler Ralf Richter ist tot. Ihr Vater sei in der vergangenen Nacht gestorben, schrieben seine Kinder Aline und Maxwell bei Facebook. Richter wurde 69 Jahre alt. Bekannt wurde er durch den Kinofilm Das Boot, aber auch in Bang Boom Bang, Fußball ist unser Leben und in vielen TV-Rollen war er zu sehen. Richter litt schon seit längerem an gesundheitlichen Problemen. Und das Wetter in Deutschland. In der Nacht von Nordwesten her Regen, im Südosten meist trocken, teils neblig, bei Tiefstwerten von 17 bis 10 Grad. Morgen wechselhaft mit Schauern und Gewittern, an den Alpen zum Teil kräftig, gebietsweise kommt aber auch die Sonne heraus und die Temperaturen erreichen 18 bis 26 Grad. Am Donnerstag Sonne und Wolken, von Nordwesten später Regen, bei 17 bis 24 Grad. Am Freitag im Norden leicht unbeständig, im Westen länger freundlich, dazu 15 bis 23 Grad. Das waren die Nachrichten.
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3: Achtung, noch immer ein Falschfahrer auf der A20 Rostock Kreuz Uckermark. Zwischen Stralsund und Jamen kommt Ihnen ein Falschfahrer entgegen. Fahren Sie äußerst rechts und überholen Sie nicht. Auf der A20 Rostock Kreuz Uckermark zwischen Stralsund und Jamen ist ein Falschfahrer unterwegs. Vorsicht in beiden Richtungen. Die A1 Osnabrück Richtung Bremen ist zwischen Wildeshausen West und Wildeshausen Nord wegen Bauarbeiten bis 6 Uhr gesperrt. Die A1 Hamburg Richtung Lübeck ist zwischen Kreuz Bargteheide und Bad Oldesloe wegen einer Fahrbahnerneuerung bis 6 Uhr gesperrt. A1 Lübeck-Hamburg auf der Norderelbbrücke kommt es wegen eines Schwertransports mehrfach zu kurzfristigen Sperrungen. Die A4 Aachen Richtung Köln ist zwischen Kreuz Pölln und Dreieck Heumer bis 5 Uhr gesperrt. Dort werden Verkehrszeichenbrücken montiert. Die Umleitung führt über die A559 und die A59. Die Autobahn 29 Oldenburg Richtung Ahlhorner Heide ist zwischen Wardenburg und Großen Kneten wegen einer Nachtbaustelle bis Freitag jeweils zwischen 19 und 5 Uhr gesperrt. Die A40 Essen Richtung Dortmund ist zwischen Dreieck Bochum West und Bochum Zentrum wegen Bauarbeiten noch bis zum 25.09. gesperrt. Und die A40 Essen Richtung Duisburg ist im Kreuz Kaiserberg wegen Bauarbeiten bis 5 Uhr gesperrt. Die Umleitung führt über die A3, die A42 und die A59. Die A94 München Richtung Passau ist zwischen Heldenstein und Waldkraiburg-Ampfingen wegen Tunnelwartungsarbeiten bis 3 Uhr gesperrt. Die Umleitung über die U25. Und die A113 Schönefeld Richtung Wilmersdorf ist zwischen Dreieck Neukölln und Oberlandstraße wegen Bauarbeiten bis 5 Uhr gesperrt.
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3: Mit Sven Hasenklever. Der Zwischenfall mit einer russischen Fregatte und einem dänischen Helikopter auf der Ostsee hat für scharfe Reaktionen gesorgt. Dänemark bezeichnete den Beschuss des Hubschraubers mit Leuchtmunition als ernsten Vorfall. Der russische Botschafter in Kopenhagen warf Dänemark hingegen gezielte Provokation vor. Auch EU-Kommissionspräsidentin von der Leyen hat mittlerweile reagiert. Aus Stockholm Christian Stichler.
4: Noch gibt es keine Bilder von dem Zwischenfall auf der Ostsee, aber der Beschuss eines dänischen Helikopters mit Leuchtmunition durch eine russische Fregatte hat nun ein diplomatisches Nachspiel. Dänemark hat den russischen Botschafter einbestellt. Der dänische Rundfunk veröffentlichte eine schriftliche Stellungnahme von Wladimir Babin. Darin erklärte Russlands Botschafter in Kopenhagen, die Besatzung des Militärhubschraubers habe die Fregatte, die sich in internationalem Gewässer befunden habe, gezielt provoziert. Er warf der Besatzung Rücksichtslosigkeit vor. Dänemarks Außenminister Lars Løkke Rasmussen wies diesen Vorwurf zurück. Das, was wir tun, um unseren eigenen Nahbereich zu überwachen, ist völlig legal. Es gibt den Russen kein Recht, auf uns zu schießen, selbst wenn es sich dabei nur um Leuchtkugeln handelt. Auch EU-Kommissionspräsidentin Ursula von der Leyen verurteilte den Beschuss und nannte ihn eine gezielte Aggression und Provokation. Der Vorfall werde die Entschlossenheit der NATO zur kollektiven Abschreckung und Verteidigung nur stärken. Der dänische Rundfunk veröffentlicht ein Video, das einen ähnlichen Zwischenfall mit einem russischen Forschungsschiff von Anfang September zeigt. Bei diesem näherte sich ein Helikopter gleichen Typs bis auf wenige Meter und kreiste unmittelbar über dem Schiff. Das dänische Verteidigungsministerium wollte dazu nach Angaben des dänischen Rundfunks keine Stellungnahme abgeben. Die Spannungen zwischen Russland und Dänemark waren zuletzt gestiegen, auch weil Dänemark mehrfach Tanker der russischen Schattenflotte festgesetzt hatte. Diese transportieren russisches Öl, mit dem Moskau auch den Krieg gegen die Ukraine finanziert. Niels Fastrup, Investigativjournalist beim dänischen Rundfunk, bezeichnete die steigende Präsenz der russischen Marine auf der Ostsee als direkte Reaktion auf die Festsetzung der Tanker.
5: Und da haben wir indeed, blandet Östersøen, auch die dänische Fahrbahn.
4: Russland hat darauf reagiert, indem es eine große Marineoperation gestartet hat, bei der die Ostsee, das Kattegat, die dänischen Schifffahrtsstraßen, die Nordsee und auch der Ärmelkanal in sogenannte Patrouillenzonen unterteilt wurden. Fastrup erklärte, in jeder dieser Zonen halte sich mehr oder weniger dauerhaft ein russisches Kriegsschiff auf. Es sei damit beauftragt, ein Entern der Tanker zu verhindern. Der dänische Journalist stützt seine Recherchen nach eigenen Angaben auf Unterlagen mehrerer Verteidigungsministerien in Skandinavien und Finnland.
0: Wirtschaft.
3: Während Kreml-Chef Putin die russische Wirtschaft als stabil bezeichnet, warnen Wirtschaftsvertreter und Experten vor einer zunehmenden Abkühlung. Inflation, sinkender Konsum und schwache Investitionen belasten die Konjunktur. Eine schnelle Besserung ist nicht in Sicht. Über die Situation der russischen Wirtschaft berichtet Stefan Lack.
6: Zu Beginn des Monats zeichnete Kreml-Chef Wladimir Putin beim östlichen Wirtschaftsforum in Wladiwostok ein durchaus positives Bild der russischen Wirtschaft. Trotz stürmischer Zeiten sei die russische Wirtschaft auf Kurs. Ja, wir sehen all die genannten Dinge und die Schwierigkeiten, aber das Wichtigste ist, und das möchte ich betonen, dass sich die russische Wirtschaft in einem völlig stabilen Zustand befindet. Als der Moderator der Veranstaltung diese Aussage aufs normale Leben runterbrechen wollte und nachfragte, ob denn Putin auch wisse, was derzeit ein Kilo Äpfel kostet, war der Kreml-Chef um eine Antwort nicht verlegen. Russland sei das größte Land der Welt, da könne es mit dem Transport der Äpfel schon mal schwierig werden. Sie haben Äpfel erwähnt. Fragen Sie einmal nach Fisch und Meeresfrüchten. Hier sind sie größer und günstiger als im russischen Durchschnitt. Das zeigt die regionalen Unterschiede innerhalb Russlands. Man darf nicht vergessen, dass Russland das flächengrößte Land der Welt ist. Entsprechend spielen Logistik- und Transportkosten eine entscheidende Rolle für die Preisunterschiede zwischen den Regionen. Doch so einfach lassen sich die Probleme der russischen Wirtschaft offenbar nicht erklären. Auf demselben Forum äußerte Sberbank-Chef German Greve Sorge über die zunehmende Abkühlung der Wirtschaft. Der Geschäftsklimaindex sei auf minus 3,6% gefallen und habe damit den schlechtesten Wert seit 2022 erreicht. Auch der Konsum geht seit Anfang Juni, bereinigt um saisonale Effekte, zurück. Das ist besorgniserregend. Es handelt sich nicht nur um eine vorübergehende Konjunkturschwäche, sondern um einen Trend, der sich inzwischen klar abzeichnet. Sberbank-Chef Grey führt die höhere Inflation indirekt auf ukrainische Drohnenangriffe auf Ölraffinerien und Logistikzentren zurück. Für dieses Jahr erwartet er lediglich 0,6% Wirtschaftswachstum und fordert neue Wachstumsimpulse. Die Zentralbank hält den Leitzins jedoch bei 14%. Damit bleiben Zinsen für Kredite für Unternehmen und Verbraucher auf einem hohen Niveau. Die Menschen geben weniger Geld aus, der Preisanstieg wird gebremst, es ist allerdings auch schädlich für Investitionen. Der Wirtschaftsexperte Igor Lipsit sieht im Interview mit der ARD daher weiterhin keine Aussicht auf eine baldige Erholung der russischen Wirtschaft. In Russland wird die Inflation weiter steigen. Hauptgrund dafür sind die höheren Kraftstoffpreise. Teurerer Treibstoff belastet nicht nur die Verbraucher direkt, sondern verteuert auch Transport und Logistik. Diese zusätzlichen Kosten werden entlang der gesamten Lieferkette weitergegeben und schlagen sich letztlich in den Preisen für die Endverbraucher nieder. Allein deshalb ist mit weiter steigenden Preisen zu rechnen. Die Folgen seien bereits in vielen Bereichen der russischen Wirtschaft spürbar, so Lipsitz, von der Automobilindustrie bis zum Einzelhandel. Die russische Wirtschaft stehe unter wachsendem Druck. Ein schlechtes Investitionsklima, hohe Inflation und eine nachlassende Binnennachfrage bremsen die Entwicklung, so Lipsitz. Und er fügt an, der Kreml verfüge nur über begrenzte Möglichkeiten, solange ukrainische Drohnen ihre Ziele erreichen.
3: Stefan Lack berichtete. Am Sonntag geht der September-Wahlmarathon weiter. Mit der Wahl in Berlin und der Landtagswahl in Mecklenburg-Vorpommern, auf die wir ja besonders schauen. Christoph Zirulis mit den Themen, die den Wahlkampf im Nordosten bestimmen.
7: Mecklenburg-Vorpommern steht vor einer Richtungswahl. SPD und AfD liefern sich seit Wochen ein Rennen um Platz 1. Insbesondere der CDU droht am kommenden Sonntag ein politisches Fiasko. Mit historisch niedrigen 7% im Mecklenburg-Vorpommern-Trend maximal unter Druck, sieht sich die Partei bereits selbst in einem Existenzkampf.
8: Links oder rechts, beides tut unserem Land nicht gut. Und deshalb muss man einfach sagen, Frau Schwesig, hören Sie auf damit. Es kommt auf die politische Mitte an und auf den Zusammenhalt in der Gesellschaft.
7: So Generalsekretärin Kati Hoffmeister. Ähnliche Anspannung auch bei den Grünen und dem BSW. Der Einzug in den Landtag ist keineswegs sicher. Wie viele Parteien in den Landtag einziehen werden, beeinflusst letztlich auch, welche Mehrheiten und Regierungsoptionen sich ergeben. Für knapp ein Drittel der Menschen wäre laut einer Infratest-Umfrage von Anfang September eine Landesregierung unter Führung der AfD eine Option. Bisher nur in der Opposition gilt die Partei vielen im Land als politisch unbefleckt.
9: Die Menschen wollen Veränderung. Veränderung wird es nur mit der AfD geben und man muss diese unsäglichen Brandmauern endlich niederreißen.
7: Sagt AfD-Spitzenkandidat Enrico Schuld, der als Ultima Ratio etwa für einen landesweiten Aufnahmestopp für Asylsuchende plädiert, zurück zur Atomkraft möchte oder den NDR-Staatsvertrag sowie den Medienstaatsvertrag kündigen will. Die Sozialdemokraten setzen im Wahlkampf vor allem auf Abgrenzung zum Programm der AfD. Als die Frau gegen Blau bringt sich Schwesig gegen die AfD in Stellung.
10: Vor allem sieht man an Sachsen-Anhalt, dass wenn die AfD stärkste Kraft wird, sie gar keinen Plan hat, wie und mit wem sie eine Regierung bilden will. Was aber Menschen nicht gebrauchen können, ist Regierungschaos, sondern Menschen wollen eine stabile, verlässliche Regierung, die das Land voranbringt.
7: So die Ministerpräsidentin. Neben der AfD grenzt sich Schwesigs SPD immer wieder auch von der eigenen Bundespartei ab und fordert beispielsweise einen Tankpreisdeckel und das Festhalten an der Rente nach 45 Beitragsjahren. Bei dieser Wahl rechnet der Rostocker Politologe Wolfgang Muno, ähnlich wie in Sachsen-Anhalt, mit einer hohen Wahlbeteiligung und erklärt,
11: sehr viele Menschen sind noch unentschlossen bis zum letzten Tage. Die Wählerbindung wird immer geringer in Deutschland. Und da ist es nicht überraschend, dass dann auch Abweichungen von den Prognosen existieren.
7: Die Parteien wollen nichts unversucht lassen, die Unentschlossenen von sich zu überzeugen. Bis Samstagabend soll der Wahlkampf andauern.

0: Die Zeit, es ist 22.45 Uhr.
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0: Das ukrainische Parlament hat für die Entlassung des Generalstaatsanwalts Kravtschenko gestimmt. Er ist über die sogenannte Callcenter-Affäre gestolpert. Seine Mitarbeiter sollen systematischen Betrug beim Internetbanking gedeckt haben. Im ganzen Land soll es solche Firmen geben, sagen Beobachter. Eine gigantische Korruptionsaffäre, die auch ein soziales Problem offenbart. Tausende junge Menschen in der Ukraine haben sich von diesen Callcentern beschäftigen lassen und vergleichsweise viel Geld damit verdient, andere zu betrügen. Ein Aussteiger aus Odessa erzählt, wie das schon Minderjährige davon abhält, die Schule zu besuchen. Florian Kellermann berichtet.
2: Dennis ist ausgebildeter Betriebswirt im Hotelgewerbe. Doch der Tourismusbranche geht es schlecht im Krieg. Und Dennis wollte schnell Geld verdienen. 1.000 US-Dollar im Monat sollte er bekommen, hieß es in der Annonce im Internet. Du kommst zum Vorstellungsgespräch, ein schönes Büro, willst du Tee oder Kaffee? Du füllst ein Formular aus, wir melden uns wieder bei Ihnen. Am nächsten Tag das nächste Vorstellungsgespräch, dann schon auf Englisch. Kein Hinweis darauf, dass das ein Office ist. Office nennen junge Leute in der Ukraine Firmen, die sich mit Betrug beschäftigen. Sie rufen Menschen an, um sie um ihr Geld zu bringen. Die ukrainischen Medien nennen sie deshalb Callcenter. Dennis heißt eigentlich anders. Er will nicht erkannt werden. Denn der 35-Jährige aus Odessa blieb dabei, auch als er verstand, dass er betrügen sollte. Er witterte das große Geld, Prämien für die von Konten abgezweigten Summen. Ich weiß von Leuten in Kiew, die am Tag 50.000 US-Dollar in die Firma gebracht haben. Für solche gilt ein BMW als Auto für Arme. Und das sind einfache Mitarbeiter, die um 8 Uhr zur Arbeit erscheinen müssen. Wenn so einer sich verspätet, muss er warten oder 50 Liegestützen machen. Er selbst habe aber kaum Erfolg gehabt, meint Dennis. Die Betrugsmethoden? Ganz unterschiedlich. Sie hätten sich als Polizisten ausgegeben oder als Mitarbeiter einer Bank. Die Opfer wurden unter Druck gesetzt. Sie sollten schnell Geld abheben und überweisen. Vor allem hätten sie Menschen in Russland angerufen, aber auch in der Europäischen Union. Immer mehr solche Callcenter entstanden in den vergangenen Jahren in der Ukraine. Dennis kennt alleine etwa 50 in Odessa. Die Strafverfolgungsbehörden sahen weg. Das gehe auch aus Ermittlungen der Antikorruptionsbehörden hervor, sagt Mikhailo Tkatsch, Investigativjournalist des Online-Mediums Ukrainska Pravda. Es stellt sich heraus, dass selbst das Büro des Generalstaatsanwalts daran beteiligt sein könnte, diese Geschäfte zu decken. Statt diese Firmen zu bekämpfen, haben sie ihnen garantiert, dass sie nicht verfolgt werden. Dafür könnten sie finanzielle Zuwendungen bekommen haben. Hier ist von ranghohen Mitarbeitern der Generalstaatsanwaltschaft die Rede. Tkatsch formuliert vorsichtig, die Verfahren laufen noch. Der Generalstaatsanwalt soll heute vom Parlament entlassen werden, auf Antrag von Präsident Zelensky. Dennis aus Odessa glaubt nicht, dass die korrupten Beamten tatsächlich verurteilt werden. Und selbst wenn, bleibe der Schaden, den die Offices in der Gesellschaft angerichtet hätten. 15-Jährige sind dabei, selbst 13-Jährige. Und die sind so talentiert, die machen das viel besser als du. Sie holen viel Geld rein und verdienen viel. Die sagen, warum soll ich noch in die Schule gehen? Da waren welche, die angefangen haben, als sie in die 9. Klasse gegangen sind. Die sind nie mehr in die Schule zurückgekehrt.
0: Florian Kellermann berichtete aus unserem ARD-Studio in Kiew. In Laos ist das Erbe des Vietnamkriegs noch immer allgegenwärtig. Es gilt als das am stärksten bombardierte Land der Welt. Denn während des Vietnamkriegs haben die USA über Laos unfassbare Mengen an Munition abgeworfen, um die Nachschubrouten für den Vietcong zu zerstören. Schätzungsweise 80 Millionen Sprengkörper liegen noch immer nicht explodiert in der Erde. Jedes Jahr sterben Dutzende Menschen bei Explosionen. Um das zu verhindern, versuchen Einheimische, ihre Heimat von den Blindgängern zu befreien. Unser Südostasien-Korrespondent Florian Barth war mit einem Räumungsteam unterwegs.
3: Dieses Geräusch bedeutet Gefahr. Lebensgefahr. P. Fangtschalern hat mit ihrem Metalldetektor ein Objekt entdeckt. Sie checkt es. Nur ein kleiner Bombensplitter. Harmlos im Gegensatz zu dem, was sie hier sucht. Scharfe Blindgänger, Bomben, die bei der kleinsten Berührung hochgehen können.
4: Meine Familie hat sich anfangs große Sorgen gemacht. Und manchmal überkommt mich auch noch die Angst, weil es einfach so viele Bomben sind, die hier liegen.
3: Hilfsorganisationen wie Handicap International unterstützen die Arbeiterinnen. Und sie finden fast täglich etwas. Meistens solche Exemplare, sogenannte Bombis, hochgefährliche Streumunition. Die liegt überall in den Bergen von Laos, auf Feldern, in Waldstücken, neben Straßen. Vor allem in der Grenzregion zu Vietnam. Denn auch hier haben amerikanische Soldaten vor 60 Jahren den kommunistischen Norden Vietnams bekämpft. Der hat Nachschub für die Front nach Süden durch Laos transportiert. Die USA werfen insgesamt 270 Millionen Bomben ab. Alle 8 Minuten ein Flug, über Jahre hinweg. Mit Bombenhüllen, die sich in der Luft öffnen. Kleine Sprengkörper hageln dann über eine große Fläche am Boden. Doch ein Drittel davon ist damals gar nicht explodiert. Darunter leiden die Menschen in den Bergdörfern noch heute. Vor allem Kinder sind Opfer. Es reicht ein Fußball, der mal im Gebüsch landet. Jede Woche erwischt es jemanden in Laos. Das Entschärfungsteam um P. Fangtschalern macht die Blindgänger sofort unschädlich. Auch das ist aufwendig, aber die sicherste Methode. 400 Meter Draht von der Bombenfundstelle bis zu einem sicheren Ort für die Sprengung. Jedes Mal müssen sie das Gelände absperren, sicher gehen, dass keiner in der Nähe ist.
4: Achtung, Achtung, wir sprengen jetzt.
3: Wieder eine Bombe weniger, eine von 80 Millionen, die in Laos noch im Boden stecken. Selbst wenn sie hier in diesem Tempo weitermachen, blindgängerfrei wird Laos wahrscheinlich nie. Doch Renier Carabin von Handicap International findet, jede einzelne Sprengung zählt für die Zukunft des Landes. Man kann nicht so schnell Straßen bauen oder Schulen, ohne das Gebiet erstmal von Bomben gesäubert zu haben. Das muss auch ordentlich dokumentiert sein. Aber Eisenbahnstrecken, Straßen, Schulen sind wichtig für die Entwicklung. Die Menschen wollen Gemüse anbauen, Tiere halten. Wenn die sicher sind, haben sie viel mehr Möglichkeiten, etwas zu erwirtschaften. P. hat ihren Bereich für heute abgesucht. Irgendwann ist dieses Waldstück wieder sicher. Das treibt sie an, das tut ihr gut.
4: Ich habe jetzt mehr Erfahrung und weiß besser, wie man die Bomben erkennt. Und wenn wieder eine entschärft wird, weil ich sie gefunden habe, dann ist das einfach ein gutes Gefühl.
3: Morgen geht es weiter mit dem nächsten Abschnitt, Quadratmeter für Quadratmeter. Kleine, mühsame Schritte für ein unbeschwerteres Leben in Laos.
0: Florian Barth berichtete. Auch Brasilien steht vor einer Wahl. Im Oktober wird ein knappes Rennen zwischen dem Präsidenten Lula da Silva und Flavio Bolsonaro, dem Sohn des früheren Präsidenten, erwartet. So knapp vor der Wahl sorgt jetzt die Festnahme eines Richters für Schlagzeilen. Er hatte den Prozess gegen den damaligen Staatschef Jair Bolsonaro geleitet und steht jetzt im Zentrum des größten Finanzskandals der jüngeren Geschichte Brasiliens. Anne Herberg berichtet.
5: Brasiliens wohl prominentester Richter Alexandre de Moraes gerät selbst ins Visier der Justiz. Das oberste Gericht, dem er selbst angehört, hat eine offizielle Überprüfung seiner Beziehungen zu einem Bankier eingeleitet, der im Zentrum des größten Finanzskandals der jüngeren Geschichte Brasiliens steht. Das Gericht berief am Dienstag eine Sitzung ein, um mögliche Verbindungen zwischen Richter de Moraes und dem inzwischen inhaftierten Banker Daniel Vorcaro zu untersuchen. Vorcaro leitete die brasilianische Banco Master zum Zeitpunkt ihres Zusammenbruchs. Tausende Anleger sind betroffen. Die Schulden belaufen sich auf umgerechnet 6 Milliarden Euro. Ein Anfang September veröffentlichter Polizeibericht enthielt Textnachrichten, die Vorcaro an eine Nummer geschickt haben soll, die de Moraes zugeschrieben wird. Ziel der Nachrichten war offenbar, eine Untersuchung gegen Vorcaro zu stoppen, die im November dann aber letztlich zu dessen Festnahme führte. Jim Morais wies die Vorwürfe zurück und sprach von einem politisch motivierten Verfahren. Nur 3 Wochen vor den Präsidentschaftswahlen birgt der Skandal enormen politischen Sprengstoff. Umso mehr, als Jim Morais von Anhängern des rechten Bolsonaro-Lagers als Widersacher angesehen wird. Er leitete das Verfahren gegen den Ex-Präsidenten, der im vergangenen Jahr zu mehr als 27 Jahren Haft verurteilt wurde. Bolsonaros Sohn will nun in seine Fußstapfen treten. Flávio Bolsonaro gilt als stärkster Kontrahent des amtierenden linken Präsidenten Lula da Silva bei den anstehenden Wahlen im Oktober. Dabei ist auch Flávio Bolsonaro selbst in den Skandal um Volcado verwickelt. Er soll von dem Banker Geld für die Finanzierung eines Films über seinen Vater erhalten haben.
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0: Für die österreichische Regisseurin Marie Kreuzer war es ein Albtraum. Da wurde ihr Film Corsage über die alternde Kaiserin Sisi von der Kritik gefeiert, aber gleichzeitig gegen ihren männlichen Hauptdarsteller Florian Teichtmeister ermittelt, wegen des Besitzes von Kinderpornografie. Eine traumatische Erfahrung, die die Regisseurin verarbeitet hat. Ihr neuer Film Gentle Monster greift 4 Jahre später das schwierige Thema auf. Wally Müller hat ihn gesehen.
6: Was jetzt wie die Flucht nach vorn wirkt, hatte Marie Kreuzer als Filmidee tatsächlich schon vorher im Kopf.
7: Also ich habe dann schon an dem Projekt gearbeitet, recherchiert, geschrieben, habe aber dann eben Corsage gemacht. Und als dann die genannte Causa aufgekommen ist, habe ich zuerst gedacht, ich kann den Film jetzt nicht mehr machen. Aber relativ bald danach eingesehen, ich muss ihn wahrscheinlich erst recht machen, weil sich ja gerade bestätigt hat, was ich auch in meiner Recherche gelernt habe oder was mir klar geworden ist, dass ich eben auch ganz sicher Täter im Umfeld habe.
6: In Gentle Monster steht nun nicht der Täter im Mittelpunkt, sondern die Frau, die ihn arglos liebt, bis ihr der Boden unter den Füßen weggezogen wird. Die Französin Lucy, gespielt von Léa Seydoux, ist mit Ehemann Philipp aufs bayerische Land gezogen, wo er sein Burnout kurieren will. Eines Tages jedoch steht die Polizei mit Durchsuchungsbefehl vor der Tür.
8: Was ist los?
9: Frau Weiß nehme ich an. Elsa Kühn, Kriminalpolizei München. Wir ermitteln gegen ihren Mann und stellen seine Datenträger sicher.
6: Die Vorwürfe gegen den Ehemann stürzen Lucy dann in ein schwarzes Loch. Kinderpornografische Bilder auf seinem Computer. Nur aus beruflichen Gründen, beteuert er, und sie würde es ihm gerne glauben, fürchtet aber doch um den gemeinsamen Sohn. Könnte auch er zum Opfer geworden sein? Instinktiv packt sie das Kind ins Auto und flieht zu ihrer Mutter. Sprechen über das Unsagbare aber kann sie nur mit der ermittelnden Polizistin.
8: Wie geht es weiter?
9: Mit der Auswertung der Datenträger, das kann Monate dauern. Fälle, in denen wir davon ausgehen müssen, dass aktuell Übergriffe stattfinden, werden vorgereiht und schneller bearbeitet, um die Betroffenen zu finden und in Sicherheit zu bringen. Aber im Falle ihres Mannes ist die Sachlage mutmaßlich eine andere.
8: Are you saying it's not that bad?
9: Das kann ich Ihnen noch nicht sagen. Für eine Hausdurchsuchung hat es gereicht.
6: Jella Haase spielt die Ermittlerin mit eindrucksvoller Ruhe und Sachlichkeit. Spürbar die einzige Art, mit den Ungeheuerlichkeiten fertig zu werden, die sie bei der Soko-Pädokriminalität täglich wegstecken muss. Ein toller, weil sinnvoller Job, findet Elsa.
9: It's the best job I ever had. It's the first one that makes sense.
6: Auf Jella Haase muss man erstmal kommen in der Rolle. Dass die Regisseurin den Geistesblitz hatte, die lustige Chantal im Märchenland als Polizistin in so heikler Mission zu besetzen, ist ein absoluter Gewinn für den Film. Und Haase kann ihre schauspielerische Bandbreite zeigen. Marie Kreuzer gelingt es, dem Publikum einen Zugang zum Tabuthema zu öffnen, über die Perspektive der Ehefrau, die sich quälende Fragen stellen muss. Liebe ich ein Monster? Und konnte oder wollte ich das nicht sehen?
7: Man kann ein sehr netter, aufmerksamer Mensch sein und trotzdem schreckliche Dinge tun. Und das schließt sich nicht aus. Und das ist der Konflikt, mit dem wir als Menschen miteinander ja auch leben müssen.
6: Zur Wahrheit gehört, dass die Zahl der von Natur aus pädophil Veranlagten gar nicht so niedrig ist. Sich Hilfe zu suchen, fiele womöglich leichter, wenn das Thema weniger totgeschwiegen würde. Aber noch etwas anderes hat Kreuzer bei ihrer Recherche gelernt.
7: Ungefähr 60% der Täter haben diese Neigung gar nicht. Die werden aus anderen Gründen zu Gewalttätern gegenüber Kindern. Also es ist einfach viel schwieriger und viel differenzierter, wie so oft die Dinge im Leben.
6: In Gentle Monster gelingt ihr genau dieser differenzierte Blick auf die schmerzlichen Abgründe der menschlichen Seele. In leisem Ton, die Dämme brechen innerlich. Ein eindringliches Drama.
0: Gentle Monster jetzt neu im Kino. Wally Müller berichtet.

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1: Um 23 Uhr mit Gisela Former. Bundeskanzler Merz wappnet sich für ein schlechtes Abschneiden seiner Partei in Mecklenburg-Vorpommern. Die CDU steht in Umfragen bei 7%. Dazu hat der CDU-Chef nun auch seinen Terminplan für den Wahlsonntag und die Tage danach geändert. Aus der Nachrichtenredaktion Christoph Tietz.
2: Der Kanzler hat für die Woche nach der Mecklenburg-Vorpommern-Wahl seine Reisepläne geändert. Er fliegt nicht zu den Vereinten Nationen nach New York. Statt Auftritt auf der Weltbühne bleibt Merz in der Hauptstadt. Seine Präsenz sei in Berlin erforderlich, erfuhr das ARD-Hauptstadtstudio. Bereits am frühen Sonntagabend, wenn zu den Wahlen in Mecklenburg-Vorpommern und Berlin die ersten Zahlen vorliegen, kommt Merz in der Berliner CDU-Zentrale mit dem Parteipräsidium zusammen. Dabei sind dann die wichtigsten Christdemokraten aus Bundestag, Bundesregierung und den Ländern. Und dann geht es um eine Reaktion. Und die hängt davon ab, wie groß oder klein der Zahlenwert für die CDU vor dem Prozentzeichen wirklich ist.
1: Kriminelle Banden in Deutschland greifen immer häufiger zu Gewalt, um Opfer einzuschüchtern und Macht durchzusetzen. Das geht aus dem Bundeslagebild organisierte Kriminalität hervor. Darin werden für das vergangene Jahr 20 Tötungsdelikte aufgeführt, 7 mehr als 2024. Auch die Zahl der Fälle von Körperverletzung hat deutlich zugenommen. Der Rauschgifthandel steht demnach weiter im Zentrum der organisierten Kriminalität. Eine US-Behörde hat bestätigt, dass der Iran-Krieg zu Munitionsmangel geführt hat. Die unabhängige Aufsichtsbehörde des Pentagon schreibt das in einem Bericht an den Kongress. Aus Washington, Carsten Küntop.
3: In dem Bericht heißt es, der Munitionsverbrauch während des Krieges habe strategische Bestandslücken verursacht und er habe Engpässe in der Rüstungsindustrie bei der Nachschubversorgung offenbart. Präsident Trump hat immer wieder bestritten, dass die Munition knapp geworden ist. Menschen, die das behaupteten, drohte er mit Haftstrafen. US-Medien hatten in den vergangenen Wochen mehrmals über schwindende Vorräte berichtet. Dabei gehe es vor allem um Marschflugkörper vom Typ Tomahawk und Patriot-Abfangraketen.
1: Der Schauspieler Ralf Richter ist tot. Ihr Vater sei in der vergangenen Nacht gestorben, schrieben seine Kinder Aline und Maxwell bei Facebook. Richter wurde 69 Jahre alt. Bekannt wurde er durch den Kinofilm Das Boot, aber auch in Bang Boom Bang, Fußball ist unser Leben und in vielen TV-Rollen war er zu sehen. Richter litt schon seit längerem an gesundheitlichen Problemen. Das waren die Nachrichten. Das Wetter in Deutschland. In der Nacht von Nordwesten her Regen, im Südosten meist trocken, teils neblig, bei Tiefstwerten von 17 bis 10 Grad. Morgen wechselhaft mit Schauern und Gewittern, an den Alpen zum Teil kräftig, gebietsweise aber auch Sonne, dazu Höchstwerte von 18 bis 26 Grad. Am Donnerstag Sonne und Wolken, von Nordwesten später Regen, die Temperaturen erreichen 17 bis 24 Grad und am Freitag im Norden leicht unbeständig, im Westen länger freundlich, 15 bis 23 Grad. Es ist 23.03 Uhr.
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4: Mit einer Entwarnung für die A20 Rostock-Kreuz-Uckermark. Kein Falschfahrer mehr zwischen Stralsund und Jameln. Die A1 Osnabrück Richtung Bremen ist zwischen Wildeshausen West und Wildeshausen Nord wegen Bauarbeiten bis 6 Uhr gesperrt. Die A1 Hamburg Richtung Lübeck ist zwischen Bargteheide und Bad Oldesloe wegen einer Fahrbahnerneuerung ebenfalls bis 6 Uhr gesperrt. A1 Lübeck-Hamburg auf der Norderelbbrücke kommt es wegen eines Schwertransports mehrfach zu kurzfristigen Sperrungen. Die A4 Aachen Richtung Köln ist zwischen Köln-Poll und Dreieck-Heumer bis 5 Uhr gesperrt. Dort werden Verkehrszeichenbrücken montiert. Die Umleitung führt über die A559 und die A59. Die A14 Leipzig Richtung Halle ist zwischen Leipzig Nordost und Leipzig Messegelände im Baustellenbereich gesperrt. Dadurch staut es sich. Die A29 Oldenburg Richtung Ahlhorner Heide ist zwischen Wartenburg und Großen Kneten wegen einer Nachtbaustelle bis Freitag jeweils zwischen 19 und 5 Uhr gesperrt. Die A40 Essen Richtung Dortmund ist zwischen Dreieck Bochum West und Bochum Zentrum wegen Bauarbeiten bis zum 25.09. gesperrt. Die A40 Essen Richtung Duisburg ist im Kreuz Kaiserberg wegen Bauarbeiten bis 5 Uhr gesperrt. Die Umleitung führt über die A3, die A42 und die A59. Die A94 München Richtung Passau ist zwischen Heldenstein und Waldkraiburg-Ampfing wegen Tunnelwartungsarbeiten bis 3 Uhr gesperrt. Die Umleitung führt über die U25. Und die A113, A100 Schönefeld Richtung Wilmersdorf ist zwischen Dreieck Neukölln und Oberlandstraße wegen Bauarbeiten bis 5 Uhr gesperrt.
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4: Die kommt vom Norddeutschen Rundfunk in Hamburg. Am Mikrofon ist Sven Hasenklever. Die organisierte Kriminalität bleibt in Deutschland auf hohem Niveau. International vernetzte Tätergruppen stellen die Sicherheitsbehörden laut BKA weiter vor große Herausforderungen. Das geht aus den Bundeslagebildern organisierte Kriminalität und Rauschgiftkriminalität 2025 hervor, die Bundesinnenminister Dobrindt und BKA-Präsident Münch heute in Berlin vorgestellt haben. Birte Sönnigsen fasst die Lage zusammen.
5: Die Serie der Angriffe auf Wohnhäuser, Cafés und Bars in Köln und Umgebung reißt nicht ab.
6: Sonntag früh wurden mehrere Schüsse abgefeuert. In dem Haus wohnt der Besitzer einer großen türkischen Imbisskette.
7: Der Täter schoss von der gegenüberliegenden Straßenseite am helllichten Tag auf das Café.
8: Seit Jahren gibt es im Großraum Köln immer wieder Explosionen und Schüsse auf Wohnhäuser, Bars oder Cafés. Für das Bundeskriminalamt ein Beispiel dafür, dass kriminelle Banden häufiger zu exzessiver Gewalt greifen. Dahinter sollen mutmaßlich Mitglieder türkischer Jugendbanden stecken. BKA-Chef Holger Münch spricht von einer neuen Tätergeneration, die ihre Taten bewusst zur Schau stellt.
9: Die sogenannte Generation Z-Mafia, ihre Macht und Gewalttaten offensiv in Social Media inszeniert. Die Anwendung von Gewalt gilt für sie als legitime Handlungsoption.
8: Das BKA kommt zu dem Schluss, dass kriminelle Banden immer professioneller werden, auch indem sie sich auf Straftaten spezialisieren. So gibt es Gruppierungen, die etwa Profis in Geldwäsche sind. Andere kennen sich in Cybercrime besonders gut aus. Verbrechen als Dienstleistung, Cyber as a Service nennen das die Fachleute. Kriminelle Banden können dadurch noch effektiver Verbrechen begehen, meint Innenminister Alexander Dobrindt.
10: Nach dem Prinzip, einer plant, einer bezahlt, einer

0: Ermittler stellen auch fest, dass Kinder und Jugendliche immer häufiger von kriminellen Banden angeworben werden. Über soziale Netzwerke oder Gaming-Plattformen. Zum Teil sind sie erst 13 Jahre alt und sollen schwere Gewaltstraftaten begehen, mit Drogen handeln oder beim Online-Betrug helfen. Eine Entwicklung, die Bundesinnenminister Dobrindt Sorgen bereitet.
1: Dass Minderjährige auch zunehmend als sogenannte Wegwerftäter eingesetzt werden. Sie werden rekrutiert, verheizt, fallen gelassen, während die Hintermänner im Verborgenen bleiben.
0: Dass die organisierte Kriminalität in Deutschland weiter auf dem Vormarsch ist, liegt auch am weltweit boomenden Drogenhandel.
1: In dem Bereich Kokain, Drogen, Alarmstimmung, deutlich erhöhte Verfügbarkeit mit steigenden Drogentoten.
0: Mehr als 2100 Drogentote registriert die Statistik im vergangenen Jahr. Das treibt auch den Drogenbeauftragten der Bundesregierung um.
2: An jedem Gramm Kokain, was zum Spaß konsumiert wird, klebt Blut.
0: Hendrik Streeck kritisiert, dass Kokainkonsum in Teilen der Gesellschaft inzwischen als normal gilt.
2: Es wird im Büro konsumiert, es wird im Freundeskreis bei Partys konsumiert, es wird in Restaurants konsumiert. Und jedes Gramm, das hier zum Spaß konsumiert wird, finanziert Gewalt, finanziert Ausbeutung, finanziert Korruption und Geldwäsche.
0: Es geht den kriminellen Banden vor allem ums Geld. Rund 3 Milliarden Euro Schaden haben sie im letzten Jahr verursacht. Die Bundesregierung will dort ansetzen. Anfang des Jahres hat sie einen Aktionsplan beschlossen. Der sieht mehr Personal und bessere Technik vor und einen besseren Datenaustausch zwischen den Behörden.
3: Mein Kollege Benedikt Strunz vom Investigativteam beschäftigt sich mit den Themen organisierte und Drogenkriminalität. Birgit Langhammer vom NDR hat ihn gefragt, warum es denn so viel mehr Gewalttaten gibt, auch mit Schusswaffengebrauch.
4: Also es ist nicht neu, dass Täter in der organisierten Kriminalität mitunter bewaffnet sind. Es gibt seit einigen Jahren aber 2 Trends, die Ermittlern wirklich Sorgen bereiten. Erstens, die Bewaffnung nimmt zu. Es ist heute so, dass nicht nur die Spitzen einer kriminellen Organisation über Schusswaffen verfügen, sondern mittlerweile trägt auch wirklich der kleine Straßendealer im Zweifelsfall eine scharfe Pistole und setzt die dann im Zweifelsfall auch ein. Und das hat mit dem 2. Trend zu tun. Es sind heute viel, viel mehr Waffen auf dem Schwarzmarkt verfügbar. Und wer die richtigen Kontakte hat, der kann in Hamburg, Berlin oder Köln wirklich problemlos für ein paar hundert Euro an eine halbautomatische Pistole kommen, die dann auch funktioniert.
5: Innenminister Dobrindt hat ja heute auch davor gewarnt, dass Gewalttaten mittlerweile wie eine Dienstleistung bestellt werden könnten und dafür teilweise auch Jugendliche angeworben werden, die dann andere töten sollen. Also Gewalt wird auch jünger?
4: Ja, das ist ein besonders erschreckender Trend. Wir kennen aus der organisierten Kriminalität, insbesondere aus dem Kokainhandel, dieses Phänomen der Dienstleister, also dass einzelne kriminelle Aufgaben an Dienstleister ausgelagert werden, zum Beispiel die Geldwäsche. Ermittler sprechen dann in dem Zusammenhang von Crime as a Service, also Verbrechen als Dienstleistung. Und seit einiger Zeit sehen wir eben auch, wie kriminelle Banden über Social Media wirklich ganz gezielt junge Menschen anwerben, 13-, 14-Jährige, und sie dazu bringen, für wenige tausend Euro wirklich Auftragsmorde durchzuführen. Häufig wird den Jugendlichen dann das Ganze quasi als eine Art Computerspiel verkauft. Also dein Endgegner ist die und die Zielperson. Wenn du die erschießt, kommst du einen Level weiter. Die Ermittler nennen das Gamification. Und das ist ein Phänomen, das derzeit nicht nur in den Niederlanden Überhand nimmt, sondern auch in Belgien, Frankreich und in Schweden angetroffen werden kann. Und dieses Phänomen hat mittlerweile auch Deutschland erreicht.
5: 13-jährige Täter heißt ja auch, es kann nicht ganz so hart bestraft werden wie bei Erwachsenen. Ist die Justiz darauf schon vorbereitet?
4: Nein, also das ist ein Problem. Was macht man mit solchen Tätern, die fast noch Kinder sind? Die wahrscheinlich noch drängendere Frage dürfte allerdings sein, wie hält man Jugendliche davon ab, den Verlockungen der organisierten Kriminalität zu erliegen? Denn die heute veröffentlichten Zahlen zeigen ja auch ganz klar, offenbar haben kriminelle Banden derzeit kein Problem, Nachwuchs zu finden. Und genau hier liegt meiner Meinung nach auch ein Punkt, wie man diese kriminelle Schattenwirtschaft wirklich erfolgreich bekämpfen könnte. Aber da ist noch viel zu tun.
5: Wir wollen auch nicht die Opferseite vergessen. Da hieß es heute auch, dass Opfer jünger werden.
4: Ja, das ist in der Tat so. Das wird häufig auch vergessen. Die Gewalt, die von der organisierten Kriminalität ausgeht, die kann natürlich auch völlig Unschuldige treffen, die mit all dem gar nichts zu tun haben. Ein ganz erschütterndes Beispiel ist das der 11-jährigen Fidura, die 2023 in Belgien quasi durch Zufall im Kugelhagel von Drogenkriminellen starb. Man muss aber auch sagen, dass man da gar nicht so weit gehen muss, um solche Beispiele zu finden. Schauen wir beispielsweise hier vor unserer Haustür nach Hamburg. Hier wurde im wirklich schicken

0: Stadtteil Ottensen vor wenigen Tagen ein 14-jähriger Junge von Schüssen verletzt. Nach meinem Kenntnisstand vermuten Ermittler hinter dieser Schießerei die organisierte Drogenkriminalität.
1: Und vielleicht noch eine Einordnung zu Social Media. Eigentlich denkt man ja, organisierte Kriminalität agiert eher im Verborgenen, aber das ändert sich auch. Was meint das BKA da mit Gen Z Mafia?
0: Also die Gen Z, Generation Z Mafia sozusagen, die hat einen anderen Modus operandi. Normal, wenn man Mafia-Gruppen anschaut, dann arbeiten die leise, sagen die Ermittler. Diese Gruppe arbeitet laut und das ist ein Phänomen, das man immer mehr beobachten kann, dass insbesondere junge Täter darauf setzen, sich selbst und die eigenen Taten auf Social Media darzustellen. Auf diese Weise rekrutieren sie zum einen Nachwuchs und zum anderen, ja, sorgen sie auch dafür, dass die eigene Marke bekannter wird, vielleicht auch gefürchteter. Übrigens, dieses Phänomen der Darstellung von organisierter Kriminalität über Social Media, das war bei uns gerade auch Thema im NDR-Info-Recherche-Podcast Organisiertes Verbrechen, Recherchen im Verborgenen. Die neueste Staffel trägt den Titel Kokain ohne Ende. Und da geht es eben wirklich um den Stoff, der uns die wachsenden Probleme mit der organisierten Kriminalität überhaupt erst einbockt, nämlich Kokain, das wirklich gerade massenhaft nach Europa strömt und das wirklich wie ein Brandbeschleuniger auf das organisierte Verbrechen wirkt.
2: Informationen von Benedikt Strunz.

0: Die Zeit, es ist 23.15 Uhr.
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0: Kanzler Merz hat Maßnahmen gegen die hohen Spritpreise angekündigt. Unter anderem der Iran-Krieg hat die Kraftstoffpreise in der EU in die Höhe getrieben. Deutschland hat die stärksten Preissteigerungen aller EU-Staaten, aber auch in den anderen Ländern wird an der Zapfsäule gelitten. Jean-Marie Magro berichtet.
2: In Nachrichtenstücken wie in der Tagesschau begeben sich Reporterinnen und Reporter wieder an die Tankstellen.
3: Teuer. Teuer, gut. Gott sei Dank muss ich nicht viel Auto fahren.
4: Ich bin die ganze Zeit mit Auto angewiesen. Und das, wenn man im Monat rechnet, von dem Gehalt bleibt ja fast nichts übrig.
2: Mal wieder sind Spritpreise Thema. Die Straße von Hormuz ist fast zu, auch der Weg über das Rote Meer bedroht. Das Ölangebot wird knapp, die Preise steigen. Im Tagesdurchschnitt kostete der Liter Super in Deutschland vergangene Woche 2,33 Euro. Das liege vor allem an den hohen Steuern und Abgaben, meint ADAC-Vertreterin Katrin van Randenborg im ARD-Interview.
5: Wir sehen einfach, dass viele Menschen noch nicht auf die Elektromobilität umsteigen können und gleichzeitig aufs Auto angewiesen sind. Und deshalb muss man sehr genau die Belastungen prüfen. Und hier sind die Belastungsgrenzen erreicht.
2: Aber nicht nur in Deutschland wird Sprit teurer, wendet der Vorsitzende der Monopolkommission Professor Tommaso Duso ein.
6: Bei Benzin liegt Deutschland auf Platz 3 in der Europäischen Union hinter Dänemark und den Niederlanden. Und bei den Steuern sind andere Länder auch vor uns. Die Niederlande erheben über 80 Cent pro Liter, wir in Deutschland 65. Und unsere Mehrwertsteuer ist im europäischen Vergleich sogar eher niedrig.
2: Einige Deutsche fuhren in der Vergangenheit zum Beispiel nach Polen, wo der Sprit deutlich billiger war. Doch allein in der vergangenen Woche stieg hier der Durchschnittspreis am stärksten in der gesamten EU, um fast ein Fünftel. Auch in Frankreich fassen sich die Menschen beim Tanken an den Kopf. Schon die 2,50-Euro-Marke tut weh. Wir sind aber auf dem besten Weg, die 3-Euro-Marke zu erreichen. Ich glaube, das werden wir schaffen. Nun wird in Berlin erneut über den richtigen Umgang mit steigenden Preisen gesprochen. Die AfD will die meisten Steuern und Abgaben streichen, was jedoch eine Haushaltslücke von bis zu 27 Milliarden Euro reißen würde. Bundesfinanzminister Klingbeil bringt einen Preisdeckel mit Übergewinnsteuer für Mineralölkonzerne ins Spiel. Viele Volkswirte warnen dagegen, Vergünstigungen würden das falsche Signal setzen. Davon würden vor allem Vielfahrer profitieren und das sind im Durchschnitt die Haushalte, die viel Einkommen haben. Professor Tommaso Duso von der Monopol.
6: Die bessere Lösung, wenn man entlasten will, ist eine direkte Zahlung an die Haushalte, die es am meisten brauchen, eventuell auch die kleinen Betriebe, die es am meisten brauchen.
2: Solch einen Vorschlag hat auch schon Bundeswirtschaftsministerin Reiche in Erwägung gezogen. So ein Modell gab es in den vergangenen Monaten etwa in Frankreich. Dort händigte der Staat Energieschecks für Menschen mit wenig Einkommen aus. So komisch es klingen mag, weil die Spritpreise in den Niederlanden am zweithöchsten in ganz Europa sind, für die Energieexpertin vom Jacques Delors Center, Alice Moscovici, macht gerade Den Haag vieles richtig. In ihrem Maßnahmenpaket haben sie 40% ihrer Ausgaben für strukturelle Maßnahmen vorgesehen. Sie kurbeln zum Beispiel die Elektrifizierung durch Kaufprogramme für Elektroautos an. Außerdem greifen sie spezifischen Sektoren unter die Arme, der Landwirtschaft, der Fischerei oder kleinen und mittelständischen Unternehmen. Der Rest des Budgets sind sehr gezielte Ausgaben, die also den am stärksten betroffenen Sektoren und Haushalten zugutekommen. Letztendlich, so die französische Forscherin, seien die Niederlande der einzige Staat in der EU, der die Krise als Chance begreift und nicht nur als ein kurzfristiges Problem.
0: Jean-Marie Magro in Brüssel darüber, wie es unsere europäischen Nachbarn mit dem Tanken halten. Meine Kollegin Katrin Schmidt vom WDR hat über die Spritpreise mit Sebastian Rohloff gesprochen. Er ist der wirtschaftspolitische Sprecher der SPD-Fraktion im Bundestag und sie hat ihn gefragt, was er denkt, wenn er volltankt.
7: Ich fahre tatsächlich, weil ich das Glück habe, in München und Berlin zu wohnen und zu arbeiten, fast ausschließlich öffentlich. Ich kann mir aber vorstellen, dass man zunehmend blass wird und das ja nicht erst die letzten Wochen, wenn man an der Zapfsäule guckt, wie das Geld da runterrinnt. Und wir haben ja die Situation auch schon seit April und es ist uns auf berufenem Munde ja signalisiert worden, nee, das wird sich bald wieder irgendwie ausgleichen. Das tut es offensichtlich nicht und deswegen ist immer noch großer Handlungsbedarf.
8: Ja, wie sieht der aus? Was ist zu tun, Herr Rohloff?
7: Die SPD und auch ich sind schon länger, die Diskussion führen wir auch schon seit April, für einen Spritpreisdeckel nach belgischem Vorbild, der dazu führt, dass alle zum einen wissen, was sie an der Zapfsäule zu erwarten haben, dass nicht mehr exponentiell durch die Decke geht und wir auch nicht die Situation haben, dass sich die Mineralölkonzerne schöne Zusatzgewinne einschieben. Gewinne gönne ich denen, dass die jetzt aber Krisengewinne auf dem Rücken der Autofahrer und Pendler machen. Nicht. Das halte ich weiter für die sinnvollste Maßnahme, ja. Aber das ist im Moment noch nicht mehrheitsfähig in der Bundesregierung.
8: Ja, genau. Den Preisdeckel, den wollen Sie, die Union aber nicht. Die will aber eine Übergewinnsteuer oder denkt zumindest laut drüber nach. Warum können Sie sich eigentlich mit dem Koalitionspartner nicht einigen?
7: Naja, es ist natürlich immer der andere, der schuld ist. Jetzt augenzwinkernd gemeint, aber es gab natürlich schon eine ganze Reihe, auch in der genannten Taskforce, der ich ja auch angehöre, von inhaltlichen Diskussionen. Da ist die Bundesregierung ja auch vertreten, auf was man sich einigen kann. Und wir hatten ja die Situation, dass das einzige wirklich einigungsfähige neben dem schärferen Kartellrecht eben dieser Tankrabatt für die 2 Monate war, die legendären 17 Cent. Immerhin war natürlich wahnsinnig teuer und ist bei allen angekommen und nicht nur bei denen, die es besonders brauchen. Und so funktioniert halt Demokratie leider. Aber solange ich keine Bewegung bei der Union sehe, ist es natürlich auch so, dass wir keinen Grund haben, von unserer Position wegzugehen, weil halt was passieren muss und man es nicht einfach dem Markt überlassen kann.
8: Warum traut sich die schwarz-rote Koalition nicht an eine Steuersenkung beim Sprit ran? Man könnte ja die Mehrwertsteuer senken, die Energiesteuer, man kann auch die CO2-Abgabe deckeln. Es gibt doch viele Möglichkeiten.
7: Es ist nicht, dass wir uns das nicht trauen. Es ist wahnsinnig teuer. Also schon diese 2 Monate befristet, 17 Cent, haben Milliarden gekostet. Sie kennen die Haushaltslage. Und wenn man das machen würde, würde man ja diese Spitzengewinne der Unternehmen ja noch subventionieren und würden sagen, ja gut, BP, Shell und so weiter langen jetzt besonders hin. Und es gibt übrigens auch Studien, dass die, auch wenn der Ölpreis wieder gesunken ist, das nicht weitergegeben wurde nach unten. Also da wird auch nur teilweise sauber gespielt. Also sehe ich nicht, dass der Staat dann sagt, gut, dann fahren wir runter. Dann hat keiner ein Problem damit, dass die Spitzengewinne machen und die Leute sind trotzdem irgendwie entlastet. Also es muss dann schon über eine Übergewinnsteuer abgeschöpft und refinanziert werden. Mhm. Dann könnte man drüber diskutieren.
8: Also wir haben es ja eben auch schon im Beitrag gehört, der Ball liegt im Feld der Union. Das ist so ein bisschen jetzt die Aussage. Die SPD, also ihre Partei, macht einen Vorschlag nach dem anderen. Die Union, ich interpretiere jetzt, blockiert eher, vor allem die Wirtschaftsministerin Katharina Reicher sagt, kostet viel, können wir uns nicht leisten. Nun ist aber Lars Klingbeil, der Bundesfinanzminister und ein ausgewiesener SPD-Mann, der Herr über das Geld, und der sagt ja auch immer, Geld ist zu wenig da. Alles so hin und her zu schieben, bringt uns ja nicht weiter.
7: Das ist korrekt. Deswegen können wir auch was machen, was nichts kostet. Und das wäre der genannte Spritpreisdeckel. Da hätten wir die Situation, dass das keine Mittel aus dem Haushalt braucht und man da recht schnell wäre. Da ist die Katharina Reiche ist ja auch die zuständige Energieministerin. Das ist ja nochmal problematisch. Also sie blockiert ja nicht einfach nur, sie ist die inhaltlich Zuständige. Wenn man sich darauf ordnungspolitisch nicht einigen kann, dann können wir gerne dem Vorschlag einer Zahlung für Geringverdiener näher treten. Da ist aus meiner Sicht, also das ist ja das, was Frau Reiche neuerdings als akzeptabel signalisiert. Es war vorher auch anders. Aber immerhin, ja, das können wir machen. Aber die Gegenfinanzierung muss, finde ich, über eine Übergewinnsteuer, was die Unternehmen und ihre Übergewinne jetzt betrifft, passieren.
0: Sebastian Rohloff war das, wirtschaftspolitischer Sprecher der SPD-Fraktion im Bundestag. Hamburg investiert große Summen in die Drohnenabwehr. Für mehr als 4 Millionen Euro bekommt die Polizei ein System mit 3 modernen Abfangdrohnen. Das hat der Senat beschlossen. Aus Hamburg, Frauke Reinig.
9: Die Bedrohung durch Drohnen hat in den vergangenen Jahren massiv zugenommen, heißt es von der Innenbehörde. Wie etwa beim versuchten Anschlag am Flughafen in Leipzig Anfang August. Die Sprengstoffdrohne dort hätte mit der neuen Technik einfach vom Himmel geholt werden können, so die Innenbehörde. Das System der Firma Argus Interception scannt den Luftraum und meldet potenzielle Gefahren. Bei Bedarf wird eine Abfangdrohne losgeschickt. Die arbeitet mit Hilfe künstlicher Intelligenz und kann die Verfolgung aufnehmen, um Informationen über die fremde Drohne und den Piloten zu ermitteln. Sie kann aber auf Befehl auch ein Netz abschießen und die andere Drohne in der Luft einfangen. Flexibel und lageangepasst könne die Polizei so auf Bedrohungen reagieren, meint Polizeipräsident Falk Schnabel. Besonders im Umfeld kritischer Infrastruktur und bei Großveranstaltungen. Die Polizei arbeitet auch noch mit der Hafenverwaltung HPA und dem Rüstungsunternehmen Rheinmetall weiter an der Drohnenabwehr für den Hamburger Hafen. Das Geld für die Drohnenabwehr kommt aus dem Infrastruktursondervermögen des Bundes. Der Senat hatte bereits angekündigt, daraus insgesamt rund 60 Millionen Euro für Maßnahmen zur Stärkung der Krisenbewältigung auszugeben.
1: Sport.
10: Mit Florian Neuhaus und einer klaren Niederlage der deutschen Volleyball-Nationalmannschaft bei der Europameisterschaft gegen Frankreich. Gegen den Olympiasieger verloren die Männer von Bundestrainer Massimo Botti glatt in 3 Sätzen. Raimo Hinsdorf berichtet.
11: Im direkten Duell um den Gruppensieg sind die deutschen Volleyballer abgeschmettert worden. Gegen Olympiasieger Frankreich stand das Team von Bundestrainer Massimo Botti beim 0:3 auf verlorenem Posten. Schnell zogen die Franzosen zum Auftakt auf 10:3 davon. Deren herausragende Aufschläge brachten die Deutschen in der Annahme zu unpräzise nach vorn. Der erste Satz ging mit 21:25 verloren. Auch im zweiten Satz glänzte Frankreich mit starker Angriffsquote. Die DVV-Männer am Netz am ehesten noch über Mittelblocker Anton Brehme erfolgreich. Auch der zweite Abschnitt wurde mit 17:25 verloren. Weiter hoher Aufschlagdruck der Franzosen, die insgesamt 9 Asse schlugen. Die deutschen Männer schenkten nichts ab, hielten den dritten Satz lange offen. Letztlich die Franzosen an diesem Tag zu stark mit dem zweiten Matchball zum 25:19. Als Gruppenzweiter wird die deutsche Auswahl im Achtelfinale am Wochenende mit der Ukraine oder Bulgarien schon eine schwere Aufgabe bekommen.
10: Wir machen weiter mit Fußball und der englischen Woche in der dritten Liga. Der MSV Duisburg hat sich beim 2:1-Erfolg gegen Außenseiter TSV Havelse überraschend schwer getan. Der Spitzenreiter spielte eine halbe Stunde lang in Überzahl. Den Sieg brachte aber erst ein Eigentor des Teams aus Niedersachsen tief in der Nachspielzeit. 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Im Jahr 2028 findet das Finale der Fußball-Champions League wieder in der bayerischen Landeshauptstadt statt. Das gab die UEFA bekannt, allerdings war München auch der einzige Bewerber. Anders war es bei der zweiten Entscheidung, aber wieder hat München den Zuschlag bekommen. Und zwar für die Leichtathletik-Weltmeisterschaften 2031. DLV-Präsident Jochen Schweizer freute sich sehr.
12: Es wird einfach ganz, ganz toll. Jetzt gerade bin ich einfach nur noch geflasht. 3 Jahre harte Arbeit sind zu Ende. 5 Jahre harte Arbeit liegen vor uns. Ich freue mich einfach sehr, dass dieses Event nach Deutschland kommt. Und es ist ein starkes Signal für unsere Athletinnen und Athleten, denn ich bin der Meinung, dass Athletinnen und Athleten aus Deutschland immer zu Hause auch einmal oder jede Athletengeneration eine internationale Heimmeisterschaft erleben sollten.
10: München hofft mit dem Zuschlag jetzt auf Rückenwind für seine Olympiabewerbung. 2029 wird die WM übrigens in Kenias Hauptstadt Nairobi ausgetragen und damit zum ersten Mal auf dem afrikanischen Kontinent überhaupt. Rom und London gingen bei der Entscheidung des Weltverbandes leer aus. Und zum Schluss kommen wir noch zum Tennis. US Open-Sieger Alexander Zverev hat seine Teilnahme am Davis Cup zugesagt. Uli Schäfer mit den Einzelheiten.
13: Es hat ein bisschen gedauert, aber jetzt hat Alexander Zverev ja gesagt. Der US Open-Sieger kommt nach Halle in Westfalen und spielt am Wochenende im Davis Cup für Deutschland gegen Kroatien. Alle in seinem Umfeld hätten ihm davon abgeraten, hatte Zverev kurz nach seinem Erfolg bei den US Open erklärt. Und allen war klar, warum. Die Belastung in den vergangenen Wochen war enorm und wird nicht kleiner werden. Nach dem Davis Cup gibt es noch den Laver Cup und zahlreiche Turniere. Und Zverev hat da die Chance, Jannik Sinner vom Thron zu stoßen und selbst die Nummer 1 der Welt zu werden. Doch Zverev hat offenbar auch im Davis Cup noch Großes vor und will dafür sorgen, dass sich Deutschland mit einem Sieg gegen Kroatien für das Finalturnier der besten 8 Mannschaften im November in Bologna qualifiziert. Mit Zverev sind die Chancen noch mal deutlich gestiegen. Davis Cup-Kapitän Michael Kohlmann freut sich und spricht von einem tollen Zeichen für unsere Mannschaft und die deutschen Tennisfans.
10: Zverev hat zuletzt bei der Endrunde 2025 im Davis Cup mitgespielt und war mit Deutschland im Halbfinale gegen Spanien ausgeschieden.

schön und günstig, wenn man jung und gesund ist, aber kaum noch zu bezahlen im Fall von Alter und Krankheit. Kostenfalle, private Krankenversicherung. Wie kommt man da raus? Das Thema bei uns in der Wirtschaft in der kommenden Viertelstunde nach den nächsten Nachrichten um 11:30 Uhr.

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1: Um 23.30 Uhr mit Olaf Knapp. Bundeskanzler Merz hat seine für nächste Woche geplante Reise nach New York zur UN-Vollversammlung abgesagt. Außerdem wurde eine Präsidiumssitzung der CDU auf Sonntagabend vorgezogen, bei der es mehreren Medien zufolge schon um seine Zukunft als Kanzler gehen könnte. Nach Einschätzung von Hauptstadtkorrespondent Matthias Deiß hängt extrem viel an den beiden Landtagswahlen am Sonntag.
2: Ja, die Generalvollversammlung, das ist die große Weltbühne, die Friedrich Merz da sausen lässt. Das macht er nicht gerne. Er werde die Reise nicht antreten, da seine Präsenz in Berlin erforderlich ist, hören wir aus Regierungskreisen. Heißt übersetzt, die Hütte brennt, und zwar so richtig. Friedrich Merz fürchtet eine Schockwelle nach den Landtagswahlen am kommenden Sonntag. Er kämpft um sein Amt, er muss die Lage beruhigen. Das geht nur vor Ort hier in Berlin.
1: Der geplante Kauf von US-Marschflugkörpern für die Bundeswehr verzögert sich. Zwar hat Verteidigungsminister Pistorius bei seiner USA-Reise eine Absichtserklärung für mehr Rüstungszusammenarbeit unterzeichnet. Außerdem stimmten Deutschland und die USA in der Bewertung der Sicherheitslage in Europa überein. Eine Einigung mit seinem US-Kollegen Hegseth für die Tomahawk erreichte Pistorius aber nicht. Trotz guter Gespräche müssten noch Einzelheiten geklärt werden, sagte der Minister. 43 israelische Menschenrechts- und Friedensorganisationen haben sich mit den Machern des Dokumentarfilms NASA solidarisiert. Die Reaktionen der Regierung Netanyahu seien typisch für diktatorische Regime, heißt es in einer gemeinsamen Erklärung. Das Kulturministerium droht unter anderem den Regisseuren Yuval Abraham und Rachel Shaw die Staatsbürgerschaft zu entziehen. Der preisgekrönte Film beleuchtet die israelische Kriegsführung im Gazastreifen. Soldaten und Geheimdienstmitarbeiter berichten darin anonym von Kriegsverbrechen gegen palästinensische Zivilisten. Die Organisationen fordern Israels Regierung in der Erklärung zudem erneut auf, Journalisten nach Gaza zu lassen, um alle Berichte und Vorwürfe unabhängig zu untersuchen. Der Schauspieler Ralf Richter ist tot. Ihr Vater sei in der vergangenen Nacht gestorben, schrieben seine Kinder Aline und Maxwell bei Facebook. Richter wurde 69 Jahre alt. Bekannt wurde er durch den Kinofilm Das Boot, aber auch in Bang Boom Bang, Fußball ist unser Leben und in vielen TV-Rollen war er zu sehen. Richter litt schon seit längerem unter gesundheitlichen Problemen. Das Wetter in Deutschland, nachts von Nordwesten her Regen, im Südosten meist trocken, teils neblig, Tiefstwerte 17 bis 10 Grad. Das waren die Nachrichten.
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3: Die Autobahn 1 Osnabrück Richtung Bremen ist zwischen Wildeshausen West und Wildeshausen Nord wegen Bauarbeiten bis 6 Uhr gesperrt. Die A1 Hamburg Richtung Lübeck ist zwischen Kreuzberg der Heide und Bad Oldesloe wegen einer Fahrbahnerneuerung ebenfalls bis 6 Uhr gesperrt. A1 Lübeck-Hamburg auf der Norderelbbrücke kommt es wegen eines Schwertransports mehrfach zu kurzfristigen Sperrungen. Die A4 Aachen Richtung Köln ist zwischen Köln-Poll und Dreieck Heumar bis 5 Uhr gesperrt. Dort werden Verkehrszeichenbrücken montiert. Die Umleitung führt über die A559 und die A59. Die A14 Leipzig Richtung Halle ist zwischen Leipzig Nordost und Leipzig Messegelände im Baustellenbereich gesperrt. Die A29 Oldenburg Richtung Ahlhorner Heide ist zwischen Wadenburg und Großenkneten wegen einer Nachtbaustelle bis 5 Uhr gesperrt. Die A40 Essen Richtung Dortmund ist zwischen Dreieck Bochum West und Bochum Zentrum wegen Bauarbeiten bis nächste Woche Freitag gesperrt. Die A40 Essen Richtung Duisburg ist im Kreuz Kaiserberg wegen Bauarbeiten bis 5 Uhr gesperrt. Die Umleitung führt über die A3, die A42 und die A59. Die A94 München Richtung Passau ist zwischen Heldenstein und Waldkraiburg-Ampfing wegen Tunnelwartungsarbeiten noch bis 3 Uhr gesperrt. Die Umleitung führt über die U25. Und Berlin, die A113, A100 Schönefeld Richtung Wilmersdorf ist zwischen Dreieck Neukölln und Oberlandstraße wegen Bauarbeiten bis 5 Uhr gesperrt.
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3: Heute mit Sven Hasenclever. In Niedersachsen haben am Sonntag bekanntlich Kommunalwahlen stattgefunden. Und auch wenn die Union stärkste Kraft geworden ist, hat die AfD doch viele Ämter und Sitze in Kreistagen gewonnen. Aber viele können offenbar nicht besetzt werden. Mehr als 250 Sitze der AfD werden mangels Kandidaten leer bleiben. Auch andere Parteien sind betroffen, aber in geringerem Umfang. Dazu Jonas Hanst.
4: Dieser Vorgang bedeutet für die Kommunalräte in Niedersachsen, dass die Sitze schlicht unbesetzt bleiben für die gesamte Wahlperiode. Nachbesetzen geht nicht, das verbietet das Kommunalgesetz. Das heißt, dass zum Beispiel bei Abstimmungen im Rat die betroffenen Parteien gar nicht so viele Stimmen einbringen können, wie ihnen eigentlich zustünden, weil schlicht niemand da ist. Das wiederum zu verhindern, ist Aufgabe der jeweiligen Parteien, sagt der niedersächsische Landeswahlleiter Markus Steinmetz.
5: Der Gesetzgeber hat die Verantwortung dafür, dass genug Bewerberinnen und Bewerber auch aufgestellt und auf die Liste kommen, eindeutig den Parteien zugewiesen. Das heißt, es ist Aufgabe der jeweiligen Partei, für jeden möglichen Wahlausgang auch ausreichend Kandidatinnen und Kandidaten vorzuhalten.
4: Durch die unbesetzten Plätze verändert sich auch das Mehrheitsverhältnis in den Räten. Ein Beispiel: in Rauderfehn im Landkreis Leer hat die AfD 6 Sitze errungen, aber nur einen Kandidaten aufgestellt. 5 Sitze bleiben dort also frei. Und das wirkt sich dann auch beispielsweise auf die Arbeit in den Ausschüssen aus, weil sie im Verhältnis zur Ratsgröße gebildet werden. Ist das fair, fragen sich nun vielleicht einige Wähler. Sie haben ja schließlich einer Partei die Stimme gegeben, die nun deutlich schwächer vertreten sein wird, als sie eigentlich sein sollte. Die Antwort: ja, das ist fair, zumindest laut dem Kommunalgesetz. Denn die Parteien haben im Vorfeld transparent verkündet, mit wie vielen Kandidaten sie ins Rennen gehen. Und laut Kommunalwahlgesetz müssen Wähler vorher wissen, wem sie eine Stimme geben können. Auch im Stadtrat Peine können Sitze der AfD nicht besetzt werden. 8 stehen der Partei nach der Wahl zu, 4 Kandidaten hat sie aber nur. Sonja Nils, AfD-Kreisvorsitzende in Peine, sagt uns dazu:
6: Wir müssen die Aufbauarbeit im AfD-Kreisverband weiter vorantreiben. Auch wenn wir immer noch nicht genug Personen haben, die bereit sind, sich in der Öffentlichkeit quasi für ein Mandat unter dem Label AfD zu bewerben. Und daran müssen wir jetzt auch weiterarbeiten.
4: Der AfD fehlen landesweit die meisten Kandidaten, 258 an der Zahl. Aber auch bei anderen Parteien bleiben einzelne Sitze unbesetzt. Bei der SPD 10, bei den Grünen beispielsweise 4 Sitze.
0: Wirtschaft.
3: Schnelle Termine, Chefarztbehandlung, umfassende Leistungen, die private Krankenversicherung klingt erstmal verlockend. Doch im Alter können die Beiträge zur Belastung werden, vor allem wenn die Rente oder die Pension gering ausfällt, geht für viele Versicherte die Rechnung nicht mehr auf. Ein Weg zurück in die gesetzliche ist äußerst schwierig. Wie man es dennoch schaffen kann, berichtet Svenja Stemig.
7: Jung und selbstständig mit einem boomenden Geschäft. Da lohnt sich die private Krankenversicherung häufig. Denn die Beiträge sind günstiger und die Leistungen oft besser als bei der gesetzlichen. Aber was, wenn das Geschäft irgendwann nicht mehr läuft? Das kann langfristig existenzbedrohend werden, sagt Julika Unger von der Verbraucherzentrale, die auch zu einem möglichen Wechsel berät.
8: Wir kriegen hier halt tatsächlich sehr oft Anrufe von Personen, die eben über 55 sind, die eben nicht mehr das hohe Einkommen haben, die eben Existenzsorgen haben, die eben diesen Beitrag für die private Krankenversicherung nicht mehr so leicht bezahlen können.
7: Und trotzdem zahlen müssen. Denn ein Wechsel zurück in die gesetzliche Krankenversicherung ist grundsätzlich nur für Versicherte unter 55 Jahren möglich. Damit wird das solidarische Prinzip der gesetzlichen Krankenversicherung sichergestellt, also dass Vielverdiener für Geringverdiener mitbezahlen. Wer zurückwechseln will, muss unter die Versicherungspflichtgrenze kommen, also weniger als 77.400 Euro brutto jährlich verdienen. Das erreicht man zum Beispiel durch eine Teilzeitvereinbarung, sagt Julika Unger.
8: Oder ich bin arbeitslos, das heißt, ich habe einen Anspruch auf Arbeitslosengeld 1 und komme dadurch eben in die Pflichtmitgliedschaft, weil das ist von Gesetzes wegen automatisch. Und wenn ich in der gesetzlichen Krankenversicherung dann bin, kann ich natürlich im Anschluss von dieser Pflichtmitgliedschaft, zum Beispiel als Arbeitslose, weiter mich freiwillig auch gesetzlich versichern.
7: Für Selbstständige, die meist nicht in die Arbeitslosenversicherung einzahlen, ist der einzige Weg dann, ihre Selbstständigkeit aufzugeben und noch vor dem 55. Lebensjahr in ein Anstellungsverhältnis zu wechseln. Danach sieht der Gesetzgeber keinen Wechsel mehr vor.
8: Selbst dieser Umweg übers EU-Ausland, der ja oft auch eine Möglichkeit darstellte für ältere Personen, ist zugemacht worden insofern, als dass ich, wenn ich schon 55 bin, dann ins EU-Ausland gehe und dort in die Sozialversicherung aufgenommen werde, reicht es nicht dafür aus, dass ich dann zurückkehre und in die gesetzliche hier aufgenommen werde.
7: Wer seine Versicherungsbeiträge dennoch senken möchte, hat dann nur noch die Möglichkeit, innerhalb der privaten Krankenversicherung den Tarif zu wechseln. Alle privaten Krankenversicherer müssen einen Basistarif anbieten. Der ist bei Leistungen und Beitragshöhe mit der gesetzlichen Krankenversicherung vergleichbar. Besser ist es aber, schon vor dem Abschluss einer privaten Krankenversicherung zu prüfen, ob die Beiträge auch im Rentenalter noch bezahlbar sind.
3: Informationen von Svenja Stemig. Radfahren ohne ins Schwitzen zu kommen, E-Bikes machen das möglich. Allerdings ist so manchen die erlaubte Höchstgeschwindigkeit von 25 Kilometern pro Stunde zu langsam. Deshalb werden immer mehr E-Bikes frisiert, was illegal ist. Die Polizei führt inzwischen verstärkt Kontrollen durch und wird dabei oft fündig. Zum Beispiel in Nürnberg. Oliver Tubenauer war vor Ort dabei.
9: Polizei, ich sag's Ihnen gleich, Sie sind bei Rot da vorne über die Ampel gefahren.
10: Hallo, die Polizei. Rolle, bitte mal rüber.
11: Unterwegs mit Marco Meyer und seinen Kollegen von der Nürnberger Verkehrspolizei. Die Beamten haben sich heute selbst aufs Rad geschwungen, um Radfahrer zu kontrollieren. Es geht um alltägliche Verkehrsverstöße, vor allem aber suchen sie E-Bikes, an denen Manipulationen vorgenommen wurden. Nach mehreren Kontrollen, bei denen alles in Ordnung war, kommen den Beamten ein Fahrrad und auch dessen Fahrer verdächtig vor.
12: Hier ist irgendwas mit dem Klebeband angebracht und auf der anderen Seite ist auch irgendwas angebracht. Und auf den ersten Eindruck war er auch sehr flott unterwegs. Eine äußerst komische Sache. Ich würde es fast mitnehmen.
11: Mitnehmen bedeutet aber, dass die Polizisten zunächst die Genehmigung der Staatsanwaltschaft einholen müssen. Da der Fahrer des E-Bikes in der Vergangenheit schon einschlägig aufgefallen ist, werden den Beamten aber keine Steine in den Weg gelegt. Das Bike wird beschlagnahmt und landet zur technischen Überprüfung bei Gutachter Michael Jander, der allerdings weitaus mehr E-Bikes zu untersuchen hat.
13: Wenn man jetzt einfach das Jahr 2026 anschaut, von Januar bis heute, so viele E-Bikes, die wir zur Überprüfung bekommen haben, waren die letzten Jahre nicht der Fall. Also es ist heuer extrem hohes Aufkommen.
11: Kein Wunder, denn das Internet bietet in Sachen E-Bike-Tuning so ziemlich alles, was man braucht. Vom Zubehör bis zur technischen Anleitung.
14: In diesem Video zeige ich euch, wie ich mein E-Bike mit Bosch-Motor innerhalb von unter einer Minute per Handy auf bis zu 45 km/h tune.
15: Es geht super einfach und ist komplett gratis. Wir verarschen einfach den Computer des E-Bikes.
14: Wir haben das Fahrrad per Handy getuned.
15: Auf dem Tacho steht zwar 6, 7 oder 8 km/h, aber eigentlich fahre ich jetzt gerade schon 45 km/h.
11: Es ist einfach, aber eben auch gefährlich und kaum jemand macht sich Gedanken über die möglichen Folgen. Die können es nämlich in sich haben, sagt Helge Wirker. Er ist Fachanwalt für Verkehrsrecht.
16: Wenn ich einen blöden Unfallschaden habe und ich vielleicht ein Kind oder einen Heranwachsenden verunfalle und der dadurch dann in seiner beruflichen Karriere behindert wird, kann es sein, dass ich sogar sein ganzes Leben lang bis zum Renteneintrittsalter für ihn unterhaltspflichtig bin in Form von einer Rente oder sonstigem. Und das kann ganz schnell richtig teuer werden.
11: Zurück zu Gutachter Michael Jander, der bei seinem Test wieder einmal ein E-Bike überprüft hat, das viel zu schnell ist.
17: Wie ich vermutet habe, über 40, 44,52 war die Höchstgeschwindigkeit, die wir jetzt erreicht haben, ohne Mühe.
18: Ist das jetzt außergewöhnlich oder wie ist das einzuschätzen?
17: Durchschnitt. Also in der Regel bewegen sie sich so zwischen 40 und 50 km/h.
11: Allerdings haben die Tests auch noch etwas ergeben. Das ursprünglich beschlagnahmte E-Bike war nicht manipuliert, allen Verdachtsmomenten zum Trotz.
3: Oliver Tubenauer hat Polizisten begleitet, die auf der Suche nach E-Bike-Tunern waren.
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3: Dem Oscar-Preisträger Yuval Abraham und der Filmemacherin Rachel Sohr droht die Aberkennung ihrer israelischen Staatsbürgerschaft, nachdem sie am Sonnabend beim Filmfestival in Venedig für ihren Dokumentarfilm NASA ausgezeichnet und gefeiert wurden. Israels Kulturminister wirft den beiden Filmemachern Verrat am Heimatland vor, weil auch Geheimdienstler in dem Film zu Wort kommen und über den Einsatz im Gazastreifen sprechen. Bettina Meyer hat Reaktionen in Israel auf den Film zusammengetragen.
19: In Israel ist der Dokumentarfilm NASA, was so viel wie Kollateralschaden bedeutet, von Yuval Abraham und Rachel Zohar noch nicht öffentlich zu sehen. Doch die Reaktionen, vor allem aus dem rechten Lager der Regierung, von Benjamin Netanyahu fallen heftig aus. Premier Netanyahu selbst postete ein Video, in dem er den Film aus Venedig, von dem er gehört habe, als schockierend und unerträglich bezeichnete und gleichzeitig die Wahlkampfgegner der Opposition angriff. Vor allem aber wird in den sozialen Medien über die Drohung des israelischen Kulturministers diskutiert, der den Film als Verrat am Staat bezeichnet. Er droht den Filmemachern mit dem Entzug der Staatsbürgerschaft. Das allerdings halten Vertreter der Opposition für Wahlkampftheater. So auch Oppositionspolitiker Avigdor Lieberman, der den Film dennoch scharf kritisierte. Er sagte einem israelischen Radiosender: Es gibt keinen Zweifel, dass es sich beim Inhalt des Films um Verrat an unseren Werten und den Menschen im Land handelt. Aber wir sind auch mitten im Wahlkampf in Israel. Es ist unmöglich, den Regisseuren die Staatsbürgerschaft zu entziehen. Der Kulturminister weiß, dass das nicht geht, aber er hat die Schlagzeile, die er wollte. Am 27. Oktober wird in Israel ein neues Parlament gewählt. Fast täglich lösen Äußerungen aus dem Regierungslager, aber auch Vorwürfe der Opposition Diskussionen aus, bei denen es darum gehe, sich ins Gespräch zu bringen, sagen Wahlbeobachter. Zwar ist der Entzug der israelischen Staatsbürgerschaft seit einigen Jahren im Land rechtlich möglich, allerdings sind die Hürden extrem hoch. Filme fallen außerdem unter die Kunst- und Meinungsfreiheit. Die Debatte in Israel dreht sich momentan eher um die Drohung, einem Israeli die Staatsbürgerschaft zu entziehen. Weniger geht es um den Inhalt des Films, der im Land noch nicht gezeigt wurde. Nazar-Regisseur Yuval Abraham will genau das ändern. Das Wichtige für mich sind die Aussagen der Soldaten und Offiziere im Film. Sie sprechen Hebräisch, weil sie die israelische Bevölkerung erreichen wollen. Sie wollen, dass die Menschen zu Hause hören, was sie in Gaza getan haben. Wir werden alles tun, damit der Film in Israel verbreitet wird. Alle, die uns jetzt angreifen und den Inhalt verleugnen, schauen Sie ihn an. Lediglich kurze Auszüge sind in israelischen Fernsehberichten zu sehen, in denen ehemalige Militär- und Geheimdienstmitarbeiter anonym über ihre Erfahrungen im Gazakrieg sprechen. Die 80-minütige Doku untersucht, wie Israel im Gazakrieg Ziele auswählt und Angriffe durchführt. Der Film stellt die Frage, ob zivile Opfer systematisch einkalkuliert werden. Die israelische Armee weist die Vorwürfe entschieden zurück, kritisiert, dass Quellen anonym und nicht überprüfbar seien. Der Film sei noch nicht vollständig veröffentlicht. Die im Trailer präsentierten Vorwürfe sind nicht korrekt und einige von ihnen werden sogar verzerrt, verfälscht und losgelöst von der Realität vor Ort dargestellt, so Armeesprecher Effi Defrin. Auch der rechte Minister für nationale Sicherheit, Ben-Gvir, nannte den Film Verleumdung. Das israelische Dokumentarfilmerforum stellte sich hinter die Filmemacher. Es warnt seit längerem vor politischen Eingriffen in die künstlerische Freiheit und sieht darin eine Gefahr für die Demokratie in Israel.
3: Bettina Meyer berichtete. Heute war der irakische Ministerpräsident Ali al-Saidi in Berlin zu Gast. Es ist der Besuch aus einer Krisenregion, in der sich auch Deutschland noch mit der Bundeswehr engagiert. Gabor Hallas berichtet.
20: Ein Besuch in unruhigen Zeiten. Der irakische Ministerpräsident trifft den Bundeskanzler. Im Mittelpunkt der Gespräche die schwierige Lage in der Region. Also der Konflikt um den Iran, der die Ölpreise in die Höhe treibt. Das verschärfe die Lage auf dem Energiemarkt und treffe auch Deutschland, so Friedrich Merz.
21: Deutschland hat Interesse an einem starken und gedeihenden Irak.
20: Allerdings, der Einsatz der Bundeswehr vor Ort soll in 2 Wochen enden, auf Wunsch des Iraks, wie der Kanzler betonte.
21: Deutschland bleibt bereit, die sicherheitspolitische Zusammenarbeit mit dem Irak fortzusetzen, wenn ihre Regierung dies wünscht. Das ist ihre Entscheidung, das gilt für den gesamten Irak.
20: Laut Merz laufen derzeit dazu gute Gespräche. Der irakische Ministerpräsident Ali al-Saidi sieht in Deutschland vor allem einen wirtschaftlichen Partner. Er betonte, dass sein Land Rohstoffe wie Erdöl habe. Die wolle man nicht nur nach Ostasien, sondern in Zukunft auch nach Europa exportieren. Er könne sich sogar vorstellen, eine Pipeline zu bauen. Al-Saidi betonte, er hoffe auf deutsche Technologie. Der Irak wolle von Deutschland profitieren und Unternehmen seien willkommen.
0: Standpunkte.
1: Für viele Menschen, die täglich das Auto brauchen, ist eine Belastungsgrenze erreicht. Und ich bin der Meinung, dass wir handeln müssen.
3: Der Kanzler verspricht, die Bundesregierung will den inzwischen schon astronomisch hohen Spritpreisen entgegenwirken. Wie und wann, das wird noch diskutiert. Unser Gastkommentar kommt heute von Beatrice Achterberg, Politikredakteurin der Neuen Zürcher Zeitung in Berlin. Sie sagt, Spritpreis senken, ja, aber.
2: 3 Euro könnte der Liter Diesel bald kosten. Bundeskanzler Merz, politisch unter Druck, wittert eine Gelegenheit, etwas für seine Beliebtheitswerte zu tun. Runter mit den Spritpreisen. Das mag aktionistisch sein, falsch wäre eine Steuersenkung aber nicht. Nur bitte nicht wieder als Tankrabatt auf Zeit, beschlossen kurz vor einer Wahl und ein paar Wochen später wieder abgeschafft. Denn den bezahlt am Ende nicht der Staat, sondern der Steuerzahler selbst. Erst verzichtet der Bund für ein paar Monate auf Milliarden, danach steigen die Steuern wieder. Das ist nur teures politisches Strohfeuer. Wenn CDU und CSU es ernst meinen, sollten sie dauerhaft an die Abgaben ran. An die Energiesteuer und an den CO2-Preis. Allein der macht derzeit rund 18 Cent beim Benzin und 20 Cent bei Diesel aus. Weg damit. Dauerhaft.
3: Ein Kommentar von Beatrice Achterberg. Dorothee Holz vom Deutschlandfunk meint:
22: Rekordpreise bei E10 und vielleicht auch bald bei Diesel tun richtig weh, aber nicht allen gleich weh. Wer sich für ein großes Auto mit hohem Benzinverbrauch entschieden hat, sorry, ist selbst schuld. Menschen mit niedrigem Einkommen, die auf ihr Auto angewiesen sind, Handwerksbetriebe, Logistiker, die trifft es viel härter. Nur die sollte man tatsächlich entlasten. Wer nach dem Gießkannenprinzip handelt, sendet ein fatales Signal. Ihr müsst an eurem Verhalten nichts ändern, auch wenn Öl knapp ist, der Staat regelt alles. Dabei hat der hohe Ölpreis nachweislich positive Effekte. In Deutschland hat der Absatz von E-Autos in den vergangenen Monaten rasant angezogen, ebenso die Nachfrage nach Wärmepumpen. Das wird auch staatlich gefördert und das ist gut so, denn damit sinkt auch die Abhängigkeit von Öl und von Gas. Denn diese Abhängigkeit macht uns ärmer.
3: Ein Kommentar von Dorothee Holz. Ähnlich sieht es das Handelsblatt aus Düsseldorf, das die Forderung eines Spritpreisdeckels von CSU-Chef Söder ablehnt.
23: Söder sollte auf Wirtschaftsministerin Reiche hören, die gezielte Hilfen für einkommensschwache Haushalte vorschlägt. Auf diese Weise ließe sich gezielt helfen, ohne aber Milliarden der Steuerzahler wirkungslos zu verschwenden. Die technischen Voraussetzungen stehen zur Verfügung, um das Geld direkt an die Bedürftigen auszuzahlen.
3: Und der Verkehrsservice mit einer dringenden Meldung. Achtung, ein Falschfahrer auf der Autobahn 14 Halle-Leipzig. Zwischen Schkeuditz und Leipzig-Mitte kommt Ihnen ein Falschfahrer entgegen. Fahren Sie äußerst rechts und überholen Sie nicht. Auf der A14 Halle-Leipzig zwischen Schkeuditz und Leipzig-Mitte ist ein Falschfahrer unterwegs. Vorsicht in beiden Richtungen. Und weiter mit den Pressestimmen. Die Nürnberger Nachrichten denken über Zapfsäule und Geldbeutel hinaus.
23: Die schaffen es nicht, uns zu helfen, die Alltagsprobleme zu lösen. Solche Sätze sind derzeit häufig zu hören. Auch den Parlamentariern der Großen Koalition sollten sie nicht entgehen. Umso erstaunlicher ist, wie wenig passiert. Deutlicher, als es in Sachsen-Anhalt der Fall gewesen ist, kann ein Warnschuss nicht ausfallen. Deshalb sollte das Motto der Berliner Koalitionäre lauten: Außergewöhnliche Zeiten erfordern ungewöhnliche Maßnahmen. Wer jetzt die Spritpreise senkt, dämpft auch die Erfolgsaussichten der Radikalen und Extremisten.
3: Die Augsburger Allgemeine hält fest:
23: Die Houthi setzen fort, was der Iran in der Straße von Hormus begonnen hat. Nicht mit Bomben und Terror traktieren Teheran und seine Verbündeten den Feind, sondern dort, wo er besonders schutzlos ist, bei der Wirtschaft. In die Hand gedrückt hat ihnen diesen Trumpf Donald Trump. Durch seinen strategielosen Krieg gegen den Iran hat ausgerechnet der selbsternannte größte Dealmaker der Welt großen Schaden zugefügt.
3: Das waren die Standpunkte, zusammengestellt von Martin Seiler.
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3: Nate Amos ist ein Name, den man sich merken sollte. Der 35-jährige US-Amerikaner ist musikalischer Kopf der Ein-Mann-Band This Is Lorelei, die von der New York Times als Zukunft des Indie-Rock gefeiert wird. Dabei klingt sein neues Album The Singer in My Band eher nach lupenreinem Amerikaner. Marcel Anders hat reingehört und mit dem Shooting Star gesprochen.
4: Ich habe einen Großteil meines Künstlerlebens damit verbracht, bewusst antagonistisch und schwierig zu sein. Das war es, was ich in der Musik gesucht habe. Ich stand auf Sachen, die eine Herausforderung waren. Deshalb wollte ich genau so klingen.
5: That felt challenging and alien to me.
6: Das ist wörtlich zu nehmen. Nate Ames ist erst Mitte 30, aber seit rund 20 Jahren aktiv und hat über 80 Alben aufgenommen. Die meisten sind nur über seine Homepage erhältlich. Ihr Sound, kauzige Lo-Fi-Kompositionen mit einem ausgesprochen experimentellen Vibe.

0: Das ist Schnee von gestern. Sein neuestes Werk, The Singer in My Band, ist das erste, das bei einer größeren Plattenfirma erscheint. Und das schlägt sich auch musikalisch nieder. Es wirkt aufgeräumter, strukturierter, ambitionierter, mit einem stark verbesserten Klang und dem Schwerpunkt auf Bluegrass und Country, kombiniert mit ein bisschen Folk und Rock. Ein Betriebsunfall, wie Amos zugibt.
1: The more I try to do a specific thing,
2: je mehr ich versuche, eine bestimmte Sache zu machen, desto unwahrscheinlicher ist es, dass mir das tatsächlich gelingt. Meine Schreibmethode beruht eher darauf, mit Unfällen klarzukommen. Auch The Singer in My Band ist längst nicht das Album geworden, das mir vorgeschwebt hat, sondern etwas ganz anderes. Ich hatte eigentlich vor, komplett auf Country zu verzichten und bin dadurch genau dort gelandet.
1: That made me rubber band back into it somehow.
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0: Das musikalische Vorbild von Nate Amos, der kanadische Singer-Songwriter Gordon Lightfoot, wegen seiner glasklaren Produktion und seiner lyrischen Intensität. Auch der steht Amos in nichts nach. Er serviert Geschichten aus seiner Jugend und seinem Erwachsenenleben mit Figuren, die er nur skizziert, aber nie ausführt. Billy, der Karaoke-König, Sarah, die unglückliche Liebschaft, Joey, der Jugendfreund, der auf die schiefe Bahn geraten ist.
1: I'm presenting something.
2: Ich gebe dem Hörer etwas, das nur halb fertig ist, und seine Interpretation ergänzt es. Ich tue also, was ich kann, um mein Publikum aktiv mit einzubeziehen. Dadurch werden Stücke zu einem gemeinschaftlichen Erlebnis.
1: It just makes it more of a collaborative experience.
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0: Ein innovativer Songwriter-Ansatz, der The Singer in My Band zu einem spannenden Album macht. Und was den seltsamen Künstlernamen This is Lorelei betrifft, den erklärt Nate Amos so.
1: Lorelei is the name of a planet.
2: Lorelei ist ein Planet aus Star Trek, der animierten Serie. Ich hatte ja keine Ahnung, dass es Fabelwesen, Orte und echte Menschen mit diesem Namen gibt. Ich dachte, ich bediene mich bei einem Fantasiebegriff.
1: I thought I was just taking a word from a Star Trek episode.
4: The Singer in My Band, das neue Album von Nate Amos. Marcel Anders hat es vorgestellt.

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1: Um 0 Uhr Mitternacht mit Olaf Knapp. Bundeskanzler Merz bereitet sich offenbar auf ein schlechtes Abschneiden seiner Partei bei der Landtagswahl in Mecklenburg-Vorpommern vor. Der CDU-Chef reist nicht wie geplant zur UN-Vollversammlung in New York. Aus der Nachrichtenredaktion Christoph Tietz.
2: Statt Auftritt auf der Weltbühne bleibt Merz in der Hauptstadt. Seine Präsenz sei in Berlin erforderlich, erfuhr das ARD-Hauptstadtstudio. Bereits am frühen Sonntagabend, wenn zu den Wahlen in Mecklenburg-Vorpommern und Berlin die ersten Zahlen vorliegen, kommt Merz in der Berliner CDU-Zentrale mit dem Parteipräsidium zusammen. Dabei sind dann die wichtigsten Christdemokraten aus Bundestag, Bundesregierung und den Ländern. Und dann geht es um eine Reaktion. Und die hängt davon ab, wie groß oder klein der Zahlenwert für die CDU vor dem Prozentzeichen wirklich ist.
1: In den Niederlanden ist der Zugverkehr wieder angelaufen. Die Betriebsstörungen seien behoben, teilte der Bahnbetreiber ProRail mit. In einigen Landesteilen war der Bahnverkehr gestern über Stunden komplett zum Erliegen gekommen. Grund war laut ProRail, dass auf mehreren wichtigen Strecken Gegenstände auf den Gleisen lagen. Die niederländische Regierung spricht von Sabotage und hat Aufklärung versprochen. Kriminelle Banden in Deutschland greifen immer häufiger zu Gewalt, um Opfer einzuschüchtern und Macht durchzusetzen. Das geht aus dem Bundeslagebild Organisierte Kriminalität hervor. Darin werden für das vergangene Jahr 20 Tötungsdelikte aufgeführt, 7 mehr als 2024. Auch die Zahl der Fälle von Körperverletzung hat deutlich zugenommen. Der Rauschgifthandel steht demnach weiter im Zentrum der organisierten Kriminalität. Der Schauspieler Ralf Richter ist tot. Er starb im Alter von 69 Jahren in Köln. Seinen Durchbruch hatte Richter Anfang der 1980er Jahre in Wolfgang Petersens Welterfolg Das Boot. Aus Köln Fabian May.
3: Auch in der Ruhrgebietsfamiliensaga Rote Erde des WDR spielte er eine tragende Rolle als Kumpel Otto Schablowski. Später war Richter in vielen Ruhrpott-Komödien zu sehen, wie Bang Boom Bang oder Was nicht passt, wird passend gemacht. Auch seine Rolle in der Serie Pastewka ist unvergessen. Da spielte er sich selbst als Choleriker, der nur teilweise zum Buddhisten bekehrt ist. Richter war ein Kind des Ruhrgebiets. Er wuchs in einer kinderreichen Familie in einem Bochumer Arbeiterviertel auf. Zuletzt lebte er lange in Köln.
1: Das Wetter in Deutschland. In der Nacht von Nordwesten her Regen, im Südosten meist trocken, teils neblig bei Tiefstwerten von 17 bis 10 Grad. Am Tage wird es wechselhaft mit Schauern und Gewittern, an den Alpen zum Teil kräftig, gebietsweise Sonne, Höchstwerte 18 bis maximal 26 Grad und am Donnerstag Sonne und Wolken, später von Nordwesten Regen bis 24 Grad. Es ist 0:03 Uhr.
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4: Achtung, noch immer der Falschfahrer auf der A14 Halle-Leipzig. Zwischen Schkeuditz und Leipzig-Mitte kommt Ihnen ein Falschfahrer entgegen. Fahren Sie äußerst rechts und überholen Sie nicht. Auf der A14 Halle-Leipzig zwischen Schkeuditz und Leipzig-Mitte ist ein Falschfahrer unterwegs. Vorsicht bitte in beiden Richtungen. Die A1 Osnabrück Richtung Bremen ist zwischen Wildeshausen-West und Wildeshausen-Nord wegen Bauarbeiten bis 6 Uhr gesperrt. Die A1 Hamburg Richtung Lübeck ist zwischen Kreuz Bargteheide und Bad Oldesloe wegen einer Fahrbahnerneuerung ebenfalls bis 6 Uhr gesperrt. A1 Lübeck-Hamburg auf der Norderelbbrücke kommt es wegen eines Schwertransports mehrfach zu kurzfristigen Sperrungen. Die A4 Aachen Richtung Köln ist zwischen Köln-Poll und Dreieck Heumer bis 5 Uhr gesperrt. Dort werden Verkehrszeichenbrücken montiert. Die Umleitung führt über die A559 und die A59. Die A14 Leipzig Richtung Halle ist zwischen Leipzig Nordost und Leipzig Messegelände im Baustellenbereich gesperrt. Und die A29 Oldenburg Richtung Ahlhorner Heide ist zwischen Wardenburg und Großen Kneten wegen einer Nachtbaustelle noch bis 5 Uhr gesperrt.
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4: Die kommt aus Hamburg aus den Studios von NDR Info. Am Mikrofon begrüßt Sie Sven Hasenclever. Die Schmerzgrenze bei den Benzinpreisen ist erreicht oder bereits überschritten. Das haben der Bundeskanzler und seine Minister messerscharf erkannt. Man will auch sehr bald etwas tun. Nur wann genau? Der Instrumentenkasten liegt ja schon lange offen auf dem Tisch. Mineralölsteuer, Mehrwertsteuer, Übergewinnsteuer, Tankrabatt, Sonderzahlung für Bedürftige, Verhinderung von Preistreiberei, Preisdeckel. Man müsste vielleicht mal in diesen Besteckkasten greifen. Dietrich Karl Meurer schildert die aktuelle Lage.
5: Egal ob Super, E10 oder Diesel, tanken ist in Deutschland so teuer wie nie. Die Kosten an den Zapf sollen steigen wegen der Eskalation im Nahen Osten und höherer Ölpreise. Gleichzeitig kritisieren Beobachter, dass Benzin und Diesel zuletzt deutlich stärker zugelegt haben als das Rohöl. Genau das nährt den Verdacht, dass die Krise für zusätzliche Preisaufschläge genutzt werden könnte.
6: Wir werden auf Preistreiberei reagieren,
5: kündigt Bundeskanzler Friedrich Merz in Berlin an, auf einer Veranstaltung des Handelsverbands BGA. Schon jetzt greift der Staat am Spritmarkt ein. Seit April dürfen Tankstellen ihre Preise grundsätzlich nur noch einmal täglich erhöhen. Außerdem erhielt das Bundeskartellamt neue Befugnisse. Unternehmen können verpflichtet werden, Preiserhöhungen zu begründen.
6: Aber wir spüren auch, jedenfalls aus dem Blickwinkel der Verbraucherinnen und Verbraucher, dass das nicht reicht.
5: CDU-Chef Merz verweist auf die Belastung für Millionen Autofahrer.
6: Für viele Menschen, die täglich das Auto brauchen, ist eine Belastungsgrenze erreicht.
5: Doch welche Entlastung kommt und wann, lässt der Kanzler offen.
6: Das genaue Instrumentarium steht noch nicht fest. Sie können aber davon ausgehen, dass wir sehr bald einen Vorschlag dazu vorlegen werden.
5: In der Diskussion sind verschiedene Modelle, etwa Direktzahlungen für besonders belastete Haushalte. Die SPD fordert einen Preisdeckel nach dem Vorbild von Belgien oder Luxemburg. Der Staat würde dabei einen Höchstpreis für Kraftstoffe festlegen. SPD-Chef und Bundesfinanzminister Lars Klingbeil spricht mit Blick auf die hohen Spritpreise von Abzocke und dringt auf rasche Entscheidungen, denn
7: es ist für viele Menschen in unserem Land eine extrem hohe Belastung.
5: Besonders betroffen seien Pendler und Menschen auf dem Land.
7: Wer jeden Tag zur Arbeit fährt, kann nicht einfach auf das Auto verzichten und deswegen ist Politik hier gefordert zu handeln.
5: Klingbeil fordert außerdem eine Übergewinnsteuer für Mineralölkonzerne. Krisengewinne sollen abgeschöpft und für Entlastungen genutzt werden.
7: Ich finde es unanständig, wenn die Konzerne sich jetzt gerade in der Krise bereichern. Das Ganze muss gestoppt werden.
5: Für eine solche Übergewinnsteuer setzt Klingbeil auf eine europäische Regelung. Wirtschaftsministerin Katharina Reiche von der CDU ist dagegen gegen einen Preisdeckel und setzt stattdessen auf gezielte Direktzahlungen für Menschen mit niedrigen Einkommen. Beim Direktauszahlungsmechanismus verteilt Klingbeil einen Seitenhieb in Richtung der Kabinettskollegin.
7: Wir haben jetzt mit Hochdruck auch am Direktauszahlmechanismus gearbeitet.

0: Also handeln. Wieso gelingt es unseren Nachbarländern, deutlich günstigere Preise zu halten, jedenfalls einigen von ihnen? Bereichert sich der Staat, wie es in einigen Kommentaren zu lesen und zu hören ist? Darüber hat meine Kollegin Birgit Langhammer mit Manuel Frondel gesprochen. Er ist Professor am RWE Essen, Leibniz-Institut für Wirtschaftsforschung. Frage war, was ist der größte Preistreiber?
1: Der größte Preistreiber ist ganz klar der Iran-Krieg, also letztendlich Herr Trump. Wir sind jetzt wieder fast bei einem Niveau von 110 US-Dollar, wie wir mal zu Beginn des Krieges waren. Also insofern muss man sich nicht wundern, dass auch die Benzin- und Dieselpreise wieder ähnliche Höhen wie am Anfang des Krieges wieder sind.
2: Dazwischen hatten wir ja noch mal eine kurze Entlastung, 2 Monate. Jetzt hat Bundeskanzler Merz heute wieder Entlastungen angekündigt, aber das genaue Instrumentarium steht noch nicht fest. Was sollte aus Ihrer Sicht Politik tun? Was ist Symbolpolitik? Was ist wirklich hilfreich?
1: Wenn ich gestern für 2,35 Euro den Liter Diesel getankt habe, dann sind da 11 Cent mehr Mehrwertsteuer zu entrichten gewesen als zu Zeiten vor dem Krieg, als ich noch 1,70 Euro gezahlt habe für den Liter Diesel. Und diese 11 Cent pro Liter, die sollte man zurückgeben. Das fände ich nur recht und billig. Und damit es möglichst einfach geht, sollte man das nicht durch eine Mehrwertsteuersenkung machen, sondern durch eine entsprechende Energiesteuersenkung. Weil bei der Energiesteuersenkung, da ist nur der Bund gefordert, da müssen die Bundesländer nicht zustimmen. Und deswegen wäre das der einfachste Weg. Wenn man schon entlasten möchte, dann ist das die von mir präferierte Variante, weil man nimmt die Mehrwertsteuereinnahmen, die man zusätzlich gewonnen hat, gibt man einfach wieder an diejenigen, die sie gezahlt haben, auch wieder zurück. Und das fände ich fair.
2: Außer die Mineralölkonzerne behalten die Cent pro Liter, die man so senken würde, weil das haben wir ja beim Tankrabatt auch gesehen. Ein paar Cent sind eben nicht weitergegeben worden an Kunden. Und wir sehen ja seit Monaten auch die massiven Gewinne. Also wie kann Deutschland vielleicht doch auch Mineralölkonzerne noch begrenzen?
1: Also wir haben erst zum kürzlichen Tankrabatt ein neues Paper geschrieben und wir finden ganz klar, dass der Tankrabatt wirklich beim Diesel zum Beispiel zu über 100% sogar weitergegeben worden ist. Aufgrund der massiven medialen Situation und so wird es auch bei einer Energiesteuersenkung sein.
2: Hängt das dann wirklich nur mit der jeweiligen individuellen Besteuerung zusammen oder könnte man durchaus auch als EU da nochmal eine Schlagkraft entwickeln?
1: Nein, es hängt sehr viel da an den individuellen Steuern und Abgaben ab. Es gibt auch die Schweiz beispielsweise, die eine deutlich höhere Energiesteuer hat, dafür ein bisschen weniger Mehrwertsteuer verlangt als wir beispielsweise in Deutschland. Insofern gibt es länderspezifische Unterschiede, die aber vor allen Dingen Steuergründe sind und die Ursache in den unterschiedlichen Besteuerungen haben. Viele osteuropäische Länder haben von Grund auf eine geringere Energiesteuer und deswegen sind da auch die Preise niedriger. Und dann kommt noch hinzu, dass eben beispielsweise Polen auch die Mehrwertsteuer gesenkt hat. Und das ist ja letztendlich genau mein Vorschlag, dass man die zusätzlichen Mehrwertsteuereinnahmen, dass man die wieder zurückgibt, nur nicht mit Hilfe einer Mehrwertsteuersenkung, sondern mit einer Energiesteuersenkung.
2: Mhm. Und Sie haben es ja auch vorgerechnet, da kommt man auf 11 Cent, haben Sie gerade gesagt. Das würde ja aber trotzdem heißen, dass Spritpreise weiterhin über 2 Euro liegen würden. Also müssen wir uns darauf einstellen, dass Autofahren mit fossilen Brennstoffen dauerhaft auch teurer wird, teuer bleibt?
1: Nein, darauf müssen wir uns nicht einstellen. Wir können davon ausgehen, dass wenn der Iran-Krieg tatsächlich mal enden sollte, und ich hoffe sehr, dass das bald geschieht und dass Herr Trump da ein Einsehen hat, dann sehen wir auch wieder Preise unter 2 Euro.
0: Professor Manuel Frondel vom RWI in Essen, dem Leibniz-Institut für Wirtschaftsforschung. Dass an den Tankstellen nicht gerade Sektlaune herrscht, dürfte klar sein. Aber wie schlecht ist die Stimmung wirklich? Johannes Hoppe hat sich für uns in Nordrhein-Westfalen umgehört.
3: Vormittag 10:30. Es herrscht großer Andrang an der kleinen freien Tankstelle in Düsseldorf-Derendorf. Auf einem gelben Schild zeigen schwarze Zahlen 2,28 Euro der Liter Benzin, 2,31 Euro für Diesel. Cornelia Schmidt hat gerade für 30 Euro getankt.
4: Es ärgert mich. Ja, und es ist, ich muss auch hantieren. Ich bin Rentnerin, habe eine gewisse Summe, ja, muss meine Miete bezahlen, meine laufenden Kosten, wie alle Leute auch. So, und das fehlen mir dann schon wieder mal im Monat 50, 60 Euro. Wo kommen die her?
3: Klaus Fahrt tankt gerade seinen Dienstwagen.

0: einen Kleinwagen eines kleinen Pflegedienstes.
1: Früher haben wir 50 Euro für eine Tankfüllung bezahlt, heute bezahlen wir über 100 Euro. Das ist also, macht sich hinten am Ende des Tages schon bemerkbar. Man kann wütend sein, aber das bringt ja nichts. Also man muss sich da irgendwie, ja, in sein Schicksal will ich nicht sagen, aber man muss sich halt fügen und gucken, hoffen, dass das irgendwann besser wird.
0: Umran El Said hat seine ganz eigene Taktik für günstige Spritangebote.
2: Klar suche ich bei das Internet, wo ist etwas günstig, und dann mache ich das, ja. Und dann fahre ich weniger. Das ist das Ergebnis, ja.
0: Clemens Zakowski machen die hohen Spritpreise fast täglich zu schaffen. Seine Mutter lebt in Mönchengladbach und ist krank. Er besucht sie deshalb häufiger als sonst.
3: Da macht sich bemerkbar, ne? Ist klar. Nicht jeder kann sich sowas leisten. Und naja, da muss man ein bisschen achten auf das Portemonnaie, ne? Und der Monat ist lang.
0: Glücklicherweise hat er vor 12 Uhr getankt. Da kommt dann ja immer der Preissprung beim Sprit an den Tankstellen.
3: Das ist Lotto. Kann sein, dass das niedriger wird, aber ich vermute, das wird teurer. Der größte Hammer ist, dass der Diesel ist 7 Cent teurer als Benzin, ja? Wofür das alles?
0: Tatsächlich soll Clemens Zakowski recht behalten. Um kurz nach 12 steigen die Spritpreise wieder. Um 19 Cent beim Diesel, um 17 Cent beim Benzin. Rentnerin Cornelia Schmidt aus Düsseldorf ist bedient.
4: Andere Länder wie Holland, wie Belgien, Polen haben die Steuern gesenkt auf Benzin. Warum kann Deutschland das nicht? Ich weiß, dass wir hochgradig verschuldet sind. Da können wir aber nichts dafür. Ja? Das sind unsere Politiker. Punkt.
5: Die Stimmung an der Zapfsäule. Johannes Hoppe hat nachgefragt.
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5: Wie würde Deutschland im Fall eines Angriffs durch Russland reagieren? Dafür gibt es einen Plan. Der Operationsplan Deutschland enthält Anweisungen für einen Ernstfall. Der Reservistenverband befürchtet allerdings, dass eine mögliche AfD-Regierung in Sachsen-Anhalt diese Informationen an Moskau weitergeben könnte und will den Plan deshalb nach Berlin holen. Christine Kilon berichtet.
7: Mehr als 1000 Seiten umfasst das Dokument, das das operative Führungskommando der Bundeswehr zusammengestellt hat. Die Details sind geheim, aber eine grobe Einordnung gibt es. Oberst Armin Schaus spricht im NDR-Podcast Streitkräfte und Strategien von einer nationalen Verteidigungsplanung.
8: Also wie stellt sich Deutschland auf militärisch, um hier diese Aufgaben zu erfüllen? Das abgeleitet aus der NATO-Verteidigungsplanung. Wir müssen halt im NATO-Bündnis denken und haben halt da wesentliche Aufgabe, A, selber Kräfte an die sogenannte Ostflanke zu bringen, da wo wir uns engagieren wollen, aber im Schwerpunkt auch Kräfte durch Deutschland durchzuführen, um dann an der Ostflanke zur Wirkung zu kommen.
7: Die Strategie ist Abschreckung, um einen Angriff zu verhindern, so Schaus. Der Operationsplan ist also gegenüber den Partnern der NATO eines der zentralen Dokumente, betonte der Präsident des Reservistenverbandes Bastian Ernst. Er hat deshalb Sorge, dass Details nach Moskau gelangen könnten.
9: Die AfD ist mit ihrer Verbindung nach Russland, mit dieser engen Nähe, natürlich ein Sicherheitsrisiko für unsere nationale Sicherheit.
7: Denn der Operationsplan regle unter anderem Abläufe, Vorgehen und Ansprechpartner. Es werden Szenarien in verschiedenen Eskalationsstufen durchgespielt und mit Prozessen und Meldeketten hinterlegt, so Ernst. Der Geheimplan liegt deshalb in allen Bundesländern in einer speziell zugeschnittenen Version vor.
9: Nun, die Bundesländer haben natürlich im Fall des Falles auch besondere Aufgaben und bereiten sich ja jetzt schon auch auf gewisse Übungen vor, wo jedes Bundesland eine eigene Rolle hat zum Durchfahren oder zum Durchtransportieren von Material und Personal. Und deswegen hat jedes Bundesland natürlich auch über die Landeskommandos die Möglichkeit, damit zu arbeiten und auch sich darauf vorzubereiten.
7: Sachsen-Anhalt ist mit seiner Lage ein wichtiges Transitland. Aber auch die Länder an den Ostgrenzen, wie etwa Sachsen, spielen eine zentrale Rolle, erläutert Nina Locher vom Zentrum für Sicherheit und Verteidigung der Deutschen Gesellschaft für Auswärtige Politik.
10: Wenn man sich die geografischen Routen anschaut, die Truppen durch Deutschland nehmen müssen, sozusagen einerseits in Richtung Ostflanke, aber dann ja auch wieder zurück, wenn man über Szenarien spricht, wie zum Beispiel die Versorgung von Verwundeten und so weiter, führt es unweigerlich über Bundesländer, die sozusagen an Polen, Tschechien und so weiter grenzen.
7: Locher erklärt, dass Deutschland innerhalb der NATO als Drehkreuz für Truppenbewegungen diene. Im Ernstfall müssten bis zu 800.000 Soldaten nach Osten gebracht werden.
10: Es geht auch um die Frage von Waffen, von militärischer Ausstattung. Ausstattung, aber auch von ziviler Ausstattung. Also diese Menschen brauchen ja ein Bett zum Schlafen, die brauchen ein Essen zur Versorgung, Trinkwasser, die brauchen geschützte Räume, wo sie rasten können. Es geht auch um ganz praktische Fragen, welche Zugverbindungen werden dafür genommen, welche Autobahnen können für sehr schweres Gerät genutzt werden, wo würden eigentlich diese Geräte tanken.
7: Schlüsselelement ist also die Zusammenarbeit zwischen zivilen Akteuren und dem Militär. So definiere der Operationsplan auch, welche zivile Unterstützung die Bundeswehr braucht, um ihre Funktion zu erfüllen. Locher erinnert deshalb daran, dass die Landesregierungen bis zum Ernstfall noch zuständig für den Zivilschutz sind. Die gebotene Vorsicht gegenüber unsicheren Akteuren dürfe deshalb nicht verhindern, dass die Bundesländer einen angemessenen Schutz der Bevölkerung vorbereiten können.
5: Wie groß aber ist die Bedrohung aus Russland und wie weit geht der Kreml schon jetzt mit gezielten Grenzüberschreitungen, wenn Kampfjets oder Drohnen in den NATO-Raum eindringen? Solche Vorfälle gibt es in den letzten Monaten immer wieder, vor allem in den baltischen Staaten oder in Finnland und Polen. Nun haben NATO-Kampfflugzeuge in Litauen eine Drohne abgeschossen. Sie soll aus dem Nachbarland Belarus in den Luftraum des baltischen EU- und NATO-Landes eingedrungen sein. Jana Sinram berichtet.
11: Nach Angaben des litauischen Verteidigungsministeriums holten Eurofighter die Drohne in der Nacht vom Himmel. Die Behörden hatten zuvor die Bevölkerung in mehreren Regionen über eine mögliche Bedrohung aus der Luft gewarnt. Die Drohne sei etwa eine halbe Stunde im litauischen Luftraum unterwegs gewesen, sagte der Leiter des Nationalen Krisenzentrums Vilmantas Vitkauskas dem Sender LRT. Die Flugbahn verlief im Süden des Landes. Das Flugobjekt kam aus Belarus und flog südlich von Vilnius in Richtung Kaunas. Kurz vor Mitternacht wurden italienische Kampfflugzeuge alarmiert. Sie haben das Ziel erfolgreich unschädlich gemacht. Der litauische Rundfunk berichtet, die Trümmerteile der Drohne seien inzwischen gefunden worden. Militär- und Polizeikräfte seien vor Ort, um sie zu untersuchen. Angaben dazu, ob es sich um eine russische oder eine ukrainische Drohne handelte, könne man noch nicht machen, so der Leiter des Nationalen Krisenzentrums. Wir müssen auf die Ergebnisse unserer Militärpolizei warten, nachdem alle Trümmer geborgen sind und geklärt ist, um welche Art von Drohne es sich handelte und welchem Ziel sie möglicherweise galt. Litauens Präsident Gitanas Nausėda dankte den Einsatzkräften der Militärallianz für ihre schnelle Reaktion. Angesichts der zunehmenden Aggression Russlands gegen die Ukraine sei diese Bereitschaft für die gesamte Region von entscheidender Bedeutung. Gemeinsam mit den NATO-Verbündeten werde Litauen seinen Luftraum verteidigen. Litauen grenzt an die russische Ostsee-Exklave Kaliningrad sowie an Russlands Verbündeten Belarus. In den vergangenen Monaten waren immer wieder ukrainische Drohnen in den Luftraum der drei baltischen Staaten Estland, Lettland und Litauen eingedrungen. Nach Angaben aus Kiew wurden sie durch russische Störmaßnahmen vom Kurs abgebracht.
5: Auf den Weinbergen im Rheingau wird geerntet und es riecht überall nach Most. Während die Lese noch läuft, hat der Weinbauverband schon jetzt einen Blick auf diesen Jahrgang gerichtet. Wie haben die Reben die Hitze vertragen und was ist von diesem neuen Jahrgang zu erwarten? Birgitta Söhling berichtet.
12: Sonnige Tage, kalte Nächte. Für die Rheingauer Winzer ist das ein Spätsommer wie aus dem Bilderbuch. Besser könnte es gerade nicht laufen, denn sie stehen mitten in der Lese, erklärt Peter Seifert, Winzer aus Martinstal und Präsident des Rheingauer Weinbauverbands.
13: Ich erwarte einen herausragenden Jahrgang, wenn uns das Wetter hold bleibt und es nicht reinregnet. Das Potenzial bei den Rebsorten, die wir im Rheingau haben, ist sehr, sehr hoch. Wir haben Spätburgunder schon gelesen mit sehr hoher Qualität und sind im Moment am Riesling. Und dort höre ich schon von den Betrieben, dass sie sehr, sehr zufrieden sind.
12: Je nach Rebsorte haben die Betriebe schon Ende Juli mit der Lese angefangen, so früh wie noch nie. Die Reife, messbar an Zuckergehalt und Säureabbau, hat sich im August zügig entwickelt. Die Burgundersorten gären schon im Fass.
13: Also wir sind sehr zufrieden mit der Qualität des Spätburgunders. Wir haben bis zu 100 Öxle gelesen und sehr, sehr tiefrote Trauben bekommen. Sodass wir haben sie gestern schon abgepresst, also das verspricht sich ein sehr großer Jahrgang zu werden.
12: Sonnenscheindauer, Temperaturen, alles in diesem Rekordsommer deutlich über dem langjährigen Mittel. Nur der Regen hat gefehlt. Von Mitte Juni bis Mitte August kein einziger Tropfen. Der Vorteil, die Trauben sind topgesund. Von Mehltau keine Spur. Man sieht es ihnen an, lacht Professor Manfred Stoll von der Uni Geisenheim.
14: Der Riesling strahlt im Moment. Die Beeren sind voll Lumineszenz, eine Traube, die sie in der Sonne sich anschauen. Die ist goldgelb und macht einfach Spaß, Lust reinzubeißen. Aber wir warten gerne ab, bis aus dem Most auch der fertige Wein dann letztendlich entstanden ist.
12: Die Hochschule hat selbst ein Versuchsweingut. Für die Rheingauer Winzer ist die Expertise der Wissenschaftler in der Nachbarschaft ein unschätzbarer Vorteil, um die Herausforderungen des Klimawandels zu meistern. So kann die Hochschule sehr genau die Bodenfeuchte und den Durst der Reben beurteilen und Hinweise zur Bewässerung geben. In den felsigen Steilhängen am Rüdesheimer Berg hat der Weinbau nur so eine Zukunft. Weinbaupräsident Peter Seifert.
13: Es ist schon ein Problem für uns, die Trockenheit, insbesondere in den Steillagen. Und wir haben einen Wasser-und-Bodenverband gegründet und wir wollen eine Bewässerung in diesen Berg reinlegen, sodass die Winzer auch dauerhaft dort positiv weiterwirtschaften können.
12: Man sieht die Unterschiede deutlich. In den Steillagen sind die Trauben klein geblieben, weil die Reben Trockenstress hatten. Das mindert den Ertrag deutlich. Die Frage, wie man das Wasser im Weinberg halten kann, wird deshalb immer wichtiger. Man muss die Flurbereinigung der 80er Jahre wieder zurückdrehen, als es darum ging, das Wasser abzuleiten, sagt Weinbauprofessor Manfred Stoll.
14: Wo kann man entweder durch kleine Maßnahmen die Infiltration erhöhen oder wo wären vielleicht auch größere Aufstauungen möglich? Das wird man in der Zukunft anders diskutieren.
12: In der Fläche jedoch ist das Landschaftsbild erstaunlich grün. Die Reben haben auf lehmigen Böden dank tiefer Wurzeln und eines nassen Winters den Rekordsommer gut verkraftet und Bilderbuchtrauben hervorgebracht.
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16: Mit Hendrik Lückhoff. Nur noch gut eine Woche, dann steht fest, mit welcher Stadt oder Region sich Deutschland für Olympische Sommerspiele bewirbt. Berlin, München oder die Rhein-Ruhr-Region. Alle wollen natürlich nochmal für sich werben auf den letzten Drücker. Und da hat München jetzt einen oder sogar zwei unschlagbare Argumente mehr. Denn die bayerische Landeshauptstadt hat gestern gleich zwei große Sportereignisse an Land gezogen. Zum einen wird 2028 in der großen Fußballarena des FC Bayern das Finale der Fußball-Champions League ausgetragen. Zum insgesamt dritten Mal dann nach dem vergangenen Jahr und 2012. Zum anderen hat München auch den Zuschlag für die Leichtathletik Weltmeisterschaften im Jahr 2031 bekommen. Mehr von Kilian Mädele.
17: Die bayerische Landeshauptstadt hatte sich nach der rauschhaften EM 2022 gute Chancen ausgerechnet und sich jetzt gegen die namhaften Konkurrenten aus London und Rom durchgesetzt. Mit Nairobi wird 2029 erstmals eine afrikanische Stadt Gastgeber einer Leichtathletik-Weltmeisterschaft sein. München hat viel Werbung für sich gemacht. Eine WM wird dann im frisch renovierten Olympiastadion ausgetragen. Die Stadt plant derzeit mit Kosten in Höhe von 110 Millionen Euro. Nairobi und München haben letztlich zwei überzeugende Konzepte vorgelegt. Sie bieten sehr unterschiedliche, aber gleichermaßen spannende Chancen für unseren Sport. Und ich freue mich sehr, dass wir nun gemeinsam mit beiden Städten die Ausrichtung zweier Weltklasse-Meisterschaften in Angriff nehmen können, sagt Sebastian Coe, der Präsident des Leichtathletik-Weltverbands, nach der Entscheidung.
16: Und München hofft natürlich, dass dieser Zuschlag der Stadt auch Rückenwind gibt für die Entscheidung über die deutsche Olympiabewerbung nächste Woche. Bei der Volleyball-Europameisterschaft haben die deutschen Männer ihr letztes Vorrundenspiel klar verloren mit 0:3 gegen Olympiasieger Frankreich. Aber, das ist die gute Nachricht, das Achtelfinalticket hatten die deutschen Volleyballer schon vor der Partie sicher durch die 4 Siege in den ersten 4 Gruppenspielen. Durch die abschließende Niederlage haben sie nur Gruppenplatz 1 verpasst und bekommen es so im ersten K.O.-Rundenduell mit einem mutmaßlich schwierigeren Gegner zu tun, entweder mit der Ukraine oder Bulgarien. In der dritten Fußballliga, da steht eine englische Woche an, das heißt gestern und auch heute wird bzw. wurde gespielt und da hatte der Tabellenführer MSV Duisburg große Mühe gegen den TSV Havelse aus dem Tabellenkeller und trotzdem holten die Duisburger am Ende den Sieg. Burkhard Hupe war dabei.
18: Auf den letzten Drücker und mit sehr, sehr viel Glück ist der MSV Duisburg seiner Favoritenrolle gegen Havelse doch noch gerecht geworden. Ein Eigentor des Havelsers Dennis Dua. In der letzten Minute der Nachspielzeit sorgte für den 2:1 Siegtreffer des MSV, der sich über weite Strecken sehr, sehr schwer tat gegen den Tabellen 17. aus Niedersachsen. Havelse ging sogar in Führung in der ersten Hälfte durch einen Kopfball von Nduka. Duisburg fiel so gut wie gar nichts ein. Aber nach einer berechtigten gelb-roten Karte gegen den Havelser Mausehund im zweiten Durchgang kippte das Spiel. Duisburg kam durch den eingewechselten Susek zum Ausgleich. Ein sehenswerter Halbvolley aus 8 Metern. Und Susek war es dann auch, der die Flanke schlug von der linken Seite, die Dennis Dua höchst unglücklich ins eigene Tor beförderte. Und so jubelt Duisburg über einen recht schmeichelhaften 2:1 Erfolg gegen den TSV Havelse.
16: Den zweiten Sieg in Folge holte Absteiger Fortuna Düsseldorf mit dem 2:1 in Regensburg. Die Ergebnisse der weiteren Partien und die Tabelle der dritten Liga finden Sie jederzeit auf sportschau.de. Zum Schluss gibt's gute Nachrichten für die deutschen Tennismänner, denn Alexander Zverev wird für das deutsche Team am Wochenende beim Davis Cup aufschlagen. 2 Tage nach seinem Sieg bei den US Open in New York hat Zverev seine Teilnahme endgültig zugesagt. Beim Duell mit Kroatien in Halle-Westfalen geht's um die Qualifikation für das Davis Cup Finalturnier.

Welche Qualität liefert der Modegigant H&M? Das ist die Frage bei uns in der Wirtschaft in der kommenden Viertelstunde nach den nächsten Nachrichten um 12:30.

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1: Um 0.30 Uhr mit Olaf Knapp. Bundeskanzler Merz hat seine für nächste Woche geplante Reise nach New York zur UN-Vollversammlung abgesagt. Außerdem wurde eine Präsidiumssitzung der CDU auf Sonntagabend vorgezogen, bei der es mehreren Medien zufolge schon um seine Zukunft als Kanzler gehen könnte. Nach Einschätzung von Hauptstadtkorrespondent Matthias Deiß hängt extrem viel an den beiden Landtagswahlen am Sonntag.
2: Ja, die Generalvollversammlung, das ist die große Weltbühne, die Friedrich Merz da sausen lässt. Das macht er nicht gerne. Er werde die Reise nicht antreten, da seine Präsenz in Berlin erforderlich ist, hören wir aus Regierungskreisen. Heißt übersetzt, die Hütte brennt, und zwar so richtig. Friedrich Merz fürchtet eine Schockwelle nach den Landtagswahlen am kommenden Sonntag. Er kämpft um sein Amt. Er muss die Lage beruhigen. Das geht nur vor Ort hier in Berlin.
1: In der Regierungskoalition gehen die Meinungen darüber auseinander, wie Entlastungen angesichts der Rekordspritpreise aussehen könnten. Wirtschaftsministerin Reiche lehnt Forderungen aus der SPD ab. Die Sozialdemokraten machen sich unter anderem für einen Preisdeckel und eine Übergewinnsteuer für die Mineralölkonzerne stark. Reiche hält daran fest, bestimmten Bevölkerungsgruppen gezielt über einen Direktzahlmechanismus zu helfen. Der geplante Kauf von US-Marschflugkörpern für die Bundeswehr verzögert sich. Zwar hat Verteidigungsminister Pistorius bei seiner USA-Reise eine Absichtserklärung für mehr Rüstungszusammenarbeit unterzeichnet, auch stimmten Deutschland und die USA in der Bewertung der Sicherheitslage in Europa überein. Eine Einigung mit seinem US-Kollegen Hegseth für die Tomahawk erreichte Pistorius aber nicht. Trotz guter Gespräche müssten noch Einzelheiten geklärt werden, sagte der Minister. US-Präsident Trump hat die sofortige Schließung des renommierten Kennedy Centers in Washington verkündet. In seinem Online-Dienst schrieb er, der Vorstand habe das einstimmig beschlossen. Grund seien Sicherheitsmängel am Gebäude und dass sehr komplexe Renovierungsarbeiten nötig seien. Die würden aber erst beginnen, wenn sein eigener Name wieder an der Fassade angebracht wird. Trump versucht seit Jahren, das Kennedy Center umzubenennen. Mehrere Gerichte haben ihm untersagt, den Namen Trump auf dem Gebäude zu installieren. Die Kultureinrichtung war 1971 zu Ehren des ermordeten US-Präsidenten John F. Kennedy eröffnet worden. Das Wetter in Deutschland. Nachts von Nordwesten her Regen, im Südosten meist trocken, teils neblig, Tiefstwerte 17 bis 10 Grad. Am Tage wechselhaft mit Schauern und Gewittern, an den Alpen zum Teil kräftig, gebietsweise Sonne, Höchstwerte 18 bis maximal 26 Grad. Das waren die Nachrichten.
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3: Mit einer Entwarnung für die A14 Halle-Leipzig. Kein Falschfahrer mehr zwischen Schkeuditz und Leipzig-Mitte.
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3: Heute mit Sven Hasenclever. Der Zwischenfall mit einer russischen Fregatte und einem dänischen Helikopter auf der Ostsee hat für scharfe Reaktionen gesorgt. Dänemark bezeichnete den Beschuss des Hubschraubers mit Leuchtmunition als ernsten Vorfall. Der russische Botschafter in Kopenhagen warf Dänemark dagegen gezielte Provokationen vor. Aus Stockholm Christian Stichler.
4: Noch gibt es keine Bilder von dem Zwischenfall auf der Ostsee, aber der Beschuss eines dänischen Helikopters mit Leuchtmunition durch eine russische Fregatte hat nun ein diplomatisches Nachspiel. Dänemark hat den russischen Botschafter einbestellt. Der dänische Rundfunk veröffentlichte eine schriftliche Stellungnahme von Wladimir Babin. Darin erklärte Russlands Botschafter in Kopenhagen, die Besatzung des Militärhubschraubers habe die Fregatte, die sich in internationalem Gewässer befunden habe, gezielt provoziert. Er warf der Besatzung Rücksichtslosigkeit vor. Dänemarks Außenminister Lars Løkke Rasmussen wies diesen Vorwurf zurück. Das, was wir tun, um unseren eigenen Nahbereich zu überwachen, ist völlig legal. Es gibt den Russen kein Recht, auf uns zu schießen, selbst wenn es sich dabei nur um Leuchtkugeln handelt. Auch EU-Kommissionspräsidentin Ursula von der Leyen verurteilte den Beschuss und nannte ihn eine gezielte Aggression und Provokation. Der Vorfall werde die Entschlossenheit der NATO zur kollektiven Abschreckung und Verteidigung nur stärken. Der dänische Rundfunk veröffentlicht ein Video, das einen ähnlichen Zwischenfall mit einem russischen Forschungsschiff von Anfang September zeigt. Bei diesem näherte sich ein Helikopter gleichen Typs bis auf wenige Meter und kreiste unmittelbar über dem Schiff. Das dänische Verteidigungsministerium wollte dazu nach Angaben des dänischen Rundfunks keine Stellungnahme abgeben. Die Spannungen zwischen Russland und Dänemark waren zuletzt gestiegen, auch weil Dänemark mehrfach Tanker der russischen Schattenflotte festgesetzt hatte. Diese transportieren russisches Öl, mit dem Moskau auch den Krieg gegen die Ukraine finanziert. Niels Fastrup, Investigativjournalist beim dänischen Rundfunk, bezeichnete die steigende Präsenz der russischen Marine auf der Ostsee als direkte Reaktion auf die Festsetzung der Tanker.
5: Und da haben wir indeed, blandet Östersøen, auch die dänische Fahrbahn.
4: Russland hat darauf reagiert, indem es eine große Marineoperation gestartet hat, bei der die Ostsee, das Kattegat, die dänischen Schifffahrtsstraßen, die Nordsee und auch der Ärmelkanal in sogenannte Patrouillenzonen unterteilt wurden. Fastrup erklärte, in jeder dieser Zonen halte sich mehr oder weniger dauerhaft ein russisches Kriegsschiff auf. Es sei damit beauftragt, ein Entern der Tanker zu verhindern. Der dänische Journalist stützt seine Recherchen nach eigenen Angaben auf Unterlagen mehrerer Verteidigungsministerien in Skandinavien und Finnland.
0: Wirtschaft.
3: Wer durch deutsche Innenstädte geht, kommt an H&M nicht vorbei, einem der größten Modekonzerne der Welt. Wie wurde aus dem Damenmodegeschäft in einer schwedischen Kleinstadt einer der größten Modekonzerne mit über 4000 Filialen rund um den Globus? Marktcheck checkt, blickt hinter die Kulissen von H&M und untersucht Qualität und Haltbarkeit der Produkte und den Service im Alltagstest. Magdalena Uwe fasst die Ergebnisse zusammen.
6: 1 Million Kleidungsstücke bringt H&M schätzungsweise jeden Tag auf den Markt. Und das allein in Deutschland. Das entspricht etwa 10.000 großen Reisekoffern voll mit neuer Kleidung. Philipp Held von der Verbraucherzentrale NRW kennt sich mit dieser Art von Massenproduktion aus.
7: H&M würde man bei Fast Fashion einordnen. Da spricht man davon, dass die so bis zu 10 Kollektionen im Jahr haben.
6: Aber wie gut kann die Qualität solcher Fast Fashion Kleidung sein? Und wie kann es sein, dass der Konzern trotzdem mit Nachhaltigkeit und Recycling wirbt? Für den Qualitätscheck wurden einzelne Kleidungsstücke im Labor auf Haltbarkeit und Verarbeitung getestet. Darunter ein Klassiker, den fast jeder zu Hause hat, die dunkelblaue Jeans. Es sind 3 vergleichbare Hosen von Konkurrenzmarken wie Zara und C&A gegen die H&M-Hose angetreten. Sie alle wurden dem Waschtest unterzogen und 10-mal hintereinander gewaschen. Das entspricht ungefähr einer Abnutzung von einem halben Jahr. Textiltechnologe Professor Lutz Vossebein und sein Team haben den Versuch begleitet und überraschende Ergebnisse festgestellt.
8: Gleich ist erstmal keins geblieben. Klarer Verlierer dieser Untersuchung ist die Hose von H&M. Und zwar einzig und allein durch die Maßänderung, die dazu führt, dass ich nach 10 Wäschen die Hose wahrscheinlich über dem Knöchel hängen habe und deswegen nicht mehr tragen kann.
6: Die gewaschene H&M-Hose ist um 7 cm geschrumpft. Neben der Qualität haben die Journalisten aber natürlich auch die Preise geprüft und haben dabei ein paar überraschende Dinge herausgefunden, die ihnen beim nächsten Shoppingtrip etwas Geld sparen könnten. Der erste ungewöhnliche Tipp: Im Laden sind die Klamotten oft günstiger als online. Zum Beispiel eine grüne Cargo-Shorts. Im Laden ist sie auf 17,99 Euro reduziert. Im Onlineshop kostet sie ganze 12 Euro mehr. Aber noch etwas fällt auf. Einige Teile sind wiederum im Laden teurer als im Onlineshop. Und auch hiervon können Kunden profitieren. Modeexpertin Anna Specht hat den Marktcheck begleitet und das direkt ausprobiert.
9: Ich musste eigentlich nur den Preis nennen, der dann online günstiger war, und dann wurde er praktisch schon in die Kasse eingetippt.
6: Neben Rabattaktionen und täglich neuen Produkten wirbt H&M aber auch mit Nachhaltigkeitsprogrammen. Kunden können zum Beispiel ihre Altkleider in H&M-Filialen gegen Gutscheine eintauschen. Die abgegebenen Kleider sollen dann recycelt oder als Secondhand-Ware weiterverkauft werden. Um dieses Versprechen zu überprüfen, haben die Journalisten Tracker in Altkleider genäht und sie in der Filiale abgegeben, um so ihren Weg nachzuvollziehen. Das Ergebnis legt nahe, dass die abgegebenen Textilien wahrscheinlich in den Secondhand-Markt gelangen. Allerdings legen sie dafür einen weiten Weg zurück und landen am Ende in ärmeren Ländern. Philipp Held von der Verbraucherzentrale sagt dazu:
7: Ja, man sieht an den Daten eigentlich, dass die Textilien, die abgegeben wurden, eigentlich so die üblichen Wege des globalen Altkleiderhandels nehmen. Man kann auf jeden Fall sehen, es hat sich auf verschiedene Länder verteilt. Die gehen dann tatsächlich um die gesamte Erde. Man kann auf jeden Fall von einer Überproduktion sprechen, die wir im Textilsektor haben. Der Markt ist hemmungslos übersättigt. Wir haben viel zu viele Kleidungsstücke in den reichen Ländern.
6: Das Fazit? Wer bei H&M einkauft, sollte Preise vergleichen und Nachhaltigkeitsversprechen kritisch hinterfragen.
3: Und die Zeit gleich 0.40 Uhr. Am Sonntag geht der September-Wahlmarathon weiter mit der Abgeordnetenhauswahl in Berlin und der Landtagswahl in Mecklenburg-Vorpommern, auf die wir ja besonders schauen. Christoph Cerulli ist mit den Themen, die den Wahlkampf im Nordosten bestimmen.
10: Mecklenburg-Vorpommern steht vor einer Richtungswahl. SPD und AfD liefern sich seit Wochen ein Rennen um Platz 1. Insbesondere der CDU droht am kommenden Sonntag ein politisches Fiasko. Mit historisch niedrigen 7% im Mecklenburg-Vorpommern-Trend maximal unter Druck, sieht sich die Partei bereits selbst in einem Existenzkampf.
11: Links oder rechts, beides tut unserem Land nicht gut. Und deshalb muss man einfach sagen, Frau Schwesig, hören Sie auf damit. Es kommt auf die politische Mitte an und auf den Zusammenhalt in der Gesellschaft.
10: So Generalsekretärin Kathi Hoffmeister. Ähnliche Anspannung auch bei den Grünen und dem BSW. Der Einzug in den Landtag ist keineswegs sicher. Wie viele Parteien in den Landtag einziehen werden, beeinflusst letztlich auch, welche Mehrheiten und Regierungsoptionen sich ergeben. Für knapp ein Drittel der Menschen wäre laut einer Infratest-Umfrage von Anfang September eine Landesregierung unter Führung der AfD eine Option. Bisher nur in der Opposition gilt die Partei vielen im Land als politisch unbefleckt.
12: Die Menschen wollen Veränderung. Veränderung wird es nur mit der AfD geben und man muss diese unsäglichen Brandmauern endlich niederreißen.
10: Sagt AfD-Spitzenkandidat Enrico Schuld, der als Ultima Ratio etwa für einen landesweiten Aufnahmestopp für Asylsuchende plädiert, zurück zur Atomkraft möchte oder den NDR-Staatsvertrag sowie den Medienstaatsvertrag kündigen will. Die Sozialdemokraten setzen im Wahlkampf vor allem auf Abgrenzung zum Programm der AfD. Als die Frau gegen Blau bringt sich Schwesig gegen die AfD in Stellung.
13: Vor allem sieht man an Sachsen-Anhalt, dass wenn die AfD stärkste Kraft wird, sie gar keinen Plan hat, wie und mit wem sie eine Regierung bilden will. Was aber Menschen nicht gebrauchen können, ist Regierungschaos, sondern Menschen wollen eine stabile, verlässliche Regierung, die das Land voranbringt.
10: So die Ministerpräsidentin. Neben der AfD grenzt sich Schwesigs SPD immer wieder auch von der eigenen Bundespartei ab und fordert beispielsweise einen Tankpreisdeckel und das Festhalten an der Rente nach 45 Beitragsjahren. Bei dieser Wahl rechnet der Rostocker Politologe Wolfgang Mono, ähnlich wie in Sachsen-Anhalt, mit einer hohen Wahlbeteiligung und erklärt:
14: Sehr viele Menschen sind noch unentschlossen bis zum letzten Tage. Die Wählerbindung wird immer geringer in Deutschland. Und da ist es nicht überraschend, dass dann auch Abweichungen von den Prognosen existieren.
10: Die Parteien wollen nichts unversucht lassen, die Unentschlossenen von sich zu überzeugen. Bis Samstagabend soll der Wahlkampf andauern.
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3: Das ukrainische Parlament hat für die Entlassung des Generalstaatsanwalts Kravchenko gestimmt. Er ist über die sogenannte Callcenter-Affäre gestolpert. Seine Mitarbeiter sollen systematischen Betrug beim Internetbanking gedeckt haben. Im ganzen Land soll es solche Firmen geben, sagen Beobachter. Eine gigantische Korruptionsaffäre, die auch ein soziales Problem offenbart. Tausende junge Menschen in der Ukraine haben sich von sogenannten Callcentern beschäftigen lassen und vergleichsweise viel Geld damit verdient, andere zu betrügen. Ein Aussteiger aus Odessa erzählt, wie das schon Minderjährige davon abhält, die Schule zu besuchen. Florian Kellermann berichtet.
15: Dennis ist ausgebildeter Betriebswirt im Hotelgewerbe. Doch der Tourismusbranche geht es schlecht im Krieg. Und Dennis wollte schnell Geld verdienen. 1.000 US-Dollar im Monat sollte er bekommen, hieß es in der Annonce im Internet. Du kommst zum Vorstellungsgespräch, ein schönes Büro, willst du Tee oder Kaffee? Du füllst ein Formular aus, wir melden uns wieder bei Ihnen. Am nächsten Tag das nächste Vorstellungsgespräch, dann schon auf Englisch. Kein Hinweis darauf, dass das ein Office ist. Office nennen junge Leute in der Ukraine Firmen, die sich mit Betrug beschäftigen. Sie rufen Menschen an, um sie um ihr Geld zu bringen. Die ukrainischen Medien nennen sie deshalb Callcenter. Dennis heißt eigentlich anders. Er will nicht erkannt werden. Denn der 35-Jährige aus Odessa blieb dabei, auch als er verstand, dass er betrügen sollte. Er witterte das große Geld, Prämien für die von Konten abgezweigten Summen. Ich weiß von Leuten in Kiew, die am Tag 50.000 US-Dollar in die Firma gebracht haben. Für solche gilt ein BMW als Auto für Arme. Und das sind einfache Mitarbeiter, die um 8 Uhr zur Arbeit erscheinen müssen. Wenn so einer sich verspätet, muss er warten oder 50 Liegestützen machen. Er selbst habe aber kaum Erfolg gehabt, meint Dennis. Die Betrugsmethoden? Ganz unterschiedlich. Sie hätten sich als Polizisten ausgegeben oder als Mitarbeiter einer Bank. Die Opfer wurden unter Druck gesetzt. Sie sollten schnell Geld abheben und überweisen. Vor allem hätten sie Menschen in Russland angerufen, aber auch in der Europäischen Union. Immer mehr solche Callcenter entstanden in den vergangenen Jahren in der Ukraine. Dennis kennt alleine etwa 50 in Odessa. Die Strafverfolgungsbehörden sahen weg. Das gehe auch aus Ermittlungen der Antikorruptionsbehörden hervor, sagt Mikhailo Tkatsch, Investigativjournalist des Online-Mediums Ukrainska Pravda. Es stellt sich heraus, dass selbst das Büro des Generalstaatsanwalts daran beteiligt sein könnte, diese Geschäfte zu decken. Statt diese Firmen zu bekämpfen, haben sie ihnen garantiert, dass sie nicht verfolgt werden. Dafür könnten sie finanzielle Zuwendungen bekommen haben. Hier ist von ranghohen Mitarbeitern der Generalstaatsanwaltschaft die Rede. Tkatsch formuliert vorsichtig, die Verfahren laufen noch. Der Generalstaatsanwalt soll heute vom Parlament entlassen werden, auf Antrag von Präsident Zelensky. Dennis aus Odessa glaubt nicht, dass die korrupten Beamten tatsächlich verurteilt werden. Und selbst wenn, bleibe der Schaden, den die Offices in der Gesellschaft angerichtet hätten. 15-Jährige sind dabei, selbst 13-Jährige. Und die sind so talentiert, die machen das viel besser als du. Sie holen viel Geld rein und verdienen viel. Die sagen, warum soll ich noch in die Schule gehen? Da waren welche, die angefangen haben, als sie in die 9. Klasse gegangen sind. Die sind nie mehr in die Schule zurückgekehrt.
3: Florian Kellermann berichtete aus dem ARD-Studio in Kiew. In Laos ist das Erbe des Vietnamkriegs noch immer allgegenwärtig. Es gilt als das am stärksten bombardierte Land der Welt. Denn während des Krieges haben die USA über Laos unfassbare Mengen an Munition abgeworfen, um die Nachschubrouten für den Vietcong zu zerstören. Schätzungsweise 80 Millionen Sprengkörper liegen noch immer nicht explodiert in der Erde. Jedes Jahr sterben Dutzende Menschen bei Explosionen. Um das zu verhindern, versuchen Einheimische, ihre Heimat von den Blindgängern zu befreien. Unser Südostasien-Korrespondent Florian Barth war mit einem Räumungsteam unterwegs.
16: Dieses Geräusch bedeutet Gefahr, Lebensgefahr. P. Fangchalern hat mit ihrem Metalldetektor ein Objekt entdeckt. Sie checkt es. Nur ein kleiner Bombensplitter. Harmlos im Gegensatz zu dem, was sie hier sucht. Scharfe Blindgänger. Bomben, die bei der kleinsten Berührung hochgehen können.
17: Meine Familie hat sich anfangs große Sorgen gemacht. Und manchmal überkommt mich auch noch die Angst, weil es einfach so viele Bomben sind, die hier liegen.
16: Hilfsorganisationen wie Handicap International unterstützen die Arbeiterinnen. Und sie finden fast täglich etwas. Meistens solche Exemplare, sogenannte Bombies, hochgefährliche Streumunition. Die liegt überall in den Bergen von Laos, auf Feldern, in Waldstücken, neben Straßen. Vor allem in der Grenzregion zu Vietnam. Denn auch hier haben amerikanische Soldaten vor 60 Jahren den kommunistischen Norden Vietnams bekämpft. Der hat Nachschub für die Front nach Süden durch Laos transportiert. Die USA werfen insgesamt 270 Millionen Bomben ab. Alle 8 Minuten ein Flug. Über Jahre hinweg. Mit Bombenhüllen, die sich in der Luft öffnen. Kleine Sprengkörper hageln dann über eine große Fläche am Boden. Doch ein Drittel davon ist damals gar nicht explodiert. Darunter leiden die Menschen in den Bergdörfern noch heute. Vor allem Kinder sind Opfer. Es reicht ein Fußball, der mal im Gebüsch landet. Jede Woche erwischt es jemanden in Laos. Das Entschärfungsteam um P. Fangchalern macht die Blindgänger sofort unschädlich. Auch das ist aufwendig, aber die sicherste Methode. 400 Meter Draht von der Bombenfundstelle bis zu einem sicheren Ort für die Sprengung. Jedes Mal müssen sie das Gelände absperren, sicher gehen, dass keiner in der Nähe ist.
17: Achtung, Achtung, wir sprengen jetzt.
16: Wieder eine Bombe weniger, eine von 80 Millionen, die in Laos noch im Boden stecken. Selbst wenn sie hier in diesem Tempo weitermachen, blindgängerfrei wird Laos wahrscheinlich nie. Doch Renier Carabin von Handicap International findet, jede einzelne Sprengung zählt für die Zukunft des Landes. Man kann nicht so schnell Straßen bauen oder Schulen, ohne das Gebiet erstmal von Bomben gesäubert zu haben. Das muss auch ordentlich dokumentiert sein. Aber Eisenbahnstrecken, Straßen, Schulen sind wichtig für die Entwicklung. Die Menschen wollen Gemüse anbauen, Tiere halten. Wenn die sicher sind, haben sie viel mehr Möglichkeiten, etwas zu erwirtschaften. P hat ihren Bereich für heute abgesucht. Irgendwann ist dieses Waldstück wieder sicher. Das treibt sie an, das tut ihr gut.
17: Ich habe jetzt mehr Erfahrung und weiß besser, wie man die Bomben erkennt. Und wenn wieder eine entschärft wird, weil ich sie gefunden habe, dann ist das einfach ein gutes Gefühl.
16: Morgen geht es weiter mit dem nächsten Abschnitt, Quadratmeter für Quadratmeter. Kleine, mühsame Schritte für ein unbeschwerteres Leben in Laos.
0: Kultur.
3: Berühmt wurde Ralf Richter durch seine Rolle im Weltkriegsdrama Das Boot, aber seine Glanzrolle waren die Bewohner des Ruhrgebiets, wo er aufgewachsen ist. In der Ruhrgebietshistorie Rote Erde spielte er einen Bergmann, der aus Polen zugewandert ist. In den Pottkomödien Bang Boom Bang und Was nicht passt, wird passend gemacht, verkörpert er Charaktertypen. Bodenständig, schlagfertig, kantig und liebevoll. Nun ist Ralf Richter im Alter von 69 Jahren gestorben. Andrea Burz mit einem Nachruf.
18: Meine Familie, weil ich 7 Geschwister habe, war total bekannt in Bochum, weil das damals so, ich bin 57 geboren, ja, da war das schon nicht mehr so alltäglich, so viele Kinder zu haben.
19: Ralf Richter ist in einer kinderreichen Familie in Bochum groß geworden. Seinen Ruhrpott-Slang hat er nie abgelegt, im Gegenteil. Er half dabei, derbe Ruhrpott-Typen, die er häufig spielte, authentischer zu machen. Wie Kalle Grabowski, den cholerischen Gangster in der Kultkomödie Bang Boom Bang. Fokuhila-Frisur, geripptes Unterhemd und viel Wut im Bauch.
20: Kalle, was ist denn?
18: Hast du den perversen Dreck mal angeguckt?
20: Nee, bin ich noch nicht zugekommen.
18: Hast du eine Knarre?
20: Nee, ich hab keine Knarre, weiß ich, mag die Dinger nicht, das ist gegen meine Überzeugung. Was willst du denn mit dem Messer?
18: Ich steck den Typen ab!
20: Wen verdammt?
18: Den Arsch, der meine Olle gefickt hat!
19: Ralf Richter erzählte gern, dass ihn ein Zufall zum Schauspiel gebracht habe. Als Schreiner, sein erlernter Beruf, wollte er damals nicht weiterarbeiten. Und er war zufällig in Bochum, als der Termin der Aufnahmeprüfung an der Westfälischen Schauspielschule anstand. Er sprach vor und wurde genommen. Allerdings noch vor dem Diplom wieder entlassen, weil er nicht ausbildungsfähig sei.
18: Ganz genau haben sie mich rausgeschmissen, weil ich letztendlich eine geknallt habe.
19: Von seinem Ziel, als Schauspieler zu arbeiten, hat Ralf Richter das nicht abgebracht. Gemeinsam mit Schauspielkollege Claude-Oliver Rudolph hat er seine Karriere auf eigene Art vorangetrieben.
18: Ich bin mit Claude-Oliver Rudolph damals, weil in Bochum gibt es ja nichts. Ne? Ich war Schauspielschule mal, Claude war am Theater so. Dann sind wir mit einem großen Auto nach München gefahren und haben auf dem Parkplatz immer außerhalb geschlafen irgendwo, ne? Weil wir gar kein Geld hatten. Und haben die Agenturen abgeklappert, bis uns eine genommen hat. Und dann haben wir den Willi Schlenter kennengelernt, den damaligen Besetzungschef von der Bavaria mit englischem Bart. Der kannte alle Stars und so. Und der hat uns überall empfohlen.
19: So bekam Ralf Richter erste kleine Rollen. Wie ein Drogendealer im Tatort mit Schimanski und Tanner.
21: Das haben wir bei ihm sichergestellt. Er sagt, er hat's von Ihnen.
22: Und? Was soll das sein?
21: Crack. Das Koks für Arme. Und ihr habt sie abhängig gemacht von dem Zeug.
22: Ach was? Krieg, Crack, Crack, Balla, Balla.
19: Auch Regisseur Wolfgang Petersen wurde auf den energiegeladenen Mann mit dem markanten Gesicht und dem bohrenden Blick aufmerksam, der häufig Kriminelle spielte. Er gab dem 24-Jährigen die Rolle, die ihm in Deutschland den Durchbruch verschaffte und ihn auch international bekannt machte. Zentralmat Frenzen im Kriegsdrama Das Boot.
18: Alarm!
19: Ralf Richter spielte viele körperbetonte Rollen, in denen er flüchten und sich prügeln musste, in Krimis und Komödien, häufig in seiner Heimat, dem Ruhrgebiet. und mit dem typischen Ruhrpott-Slang, den er seit seiner Kindheit sprach. In Bochum vermissen sie den Schauspieler, der selbst 2 Kinder und 6 Enkel hatte, besonders.
1: Ich finde es schade, ja, weil war ja einer aus dem Pott, ne, und einer von uns sozusagen.
2: Der hat wohl auch in Das Boot gespielt. Und ansonsten habe ich denn eigentlich mehr in Erinnerung so Bösewichtrollen in Krimis oder so. Wenn so Lokalgrößen dann verloren gehen, ist das sehr schade. Ne?
5: Ganz viele Filme, Das Boot oder Rote Erde und ganz toller Schauspieler, sehr wandlungsfähig auch und hat vor allem so das Ruhrgebiet verkörpert.
3: Zum Tod von Ralf Richter, das war ein Nachruf von Andrea Burz.
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23: Für viele Menschen, die täglich das Auto brauchen, ist eine Belastungsgrenze erreicht. Und ich bin der Meinung, dass wir handeln müssen.
3: Kanzler Merz verspricht, die Bundesregierung will den inzwischen astronomisch hohen Spritpreisen entgegenwirken. Wie und wann, das wird noch diskutiert. Unser Gastkommentar kommt heute von Beatrice Achterberg, Politikredakteurin der Neuen Zürcher Zeitung in Berlin. Sie sagt, Spritpreis senken, ja, aber.
24: 3 Euro könnte der Liter Diesel bald kosten. Bundeskanzler Merz, politisch unter Druck, wittert eine Gelegenheit, etwas für seine Beliebtheitswerte zu tun. Runter mit den Spritpreisen. Das mag aktionistisch sein, falsch wäre eine Steuersenkung aber nicht. Nur bitte nicht wieder als Tankrabatt auf Zeit, beschlossen kurz vor einer Wahl und ein paar Wochen später wieder abgeschafft. Denn den bezahlt am Ende nicht der Staat, sondern der Steuerzahler selbst. Erst verzichtet der Bund für ein paar Monate auf Milliarden, danach steigen die Steuern wieder. Das ist nur teures politisches Strohfeuer. Wenn CDU und CSU es ernst meinen, sollten sie dauerhaft an die Abgaben ran. An die Energiesteuer und an den CO2-Preis. Allein der macht derzeit rund 18 Cent beim Benzin und 20 Cent bei Diesel aus. Weg damit. Dauerhaft.
3: Ein Kommentar von Beatrice Achterberg. Dorothee Holz vom Deutschlandfunk meint.
25: Rekordpreise bei E10 und vielleicht auch bald bei Diesel tun richtig weh, aber nicht allen gleich weh. Wer sich für ein großes Auto mit hohem Benzinverbrauch entschieden hat, sorry, ist selbst schuld. Menschen mit niedrigem Einkommen, die auf ihr Auto angewiesen sind, Handwerksbetriebe, Logistiker, die trifft es viel härter. Nur die sollte man tatsächlich entlasten. Wer nach dem Gießkannenprinzip handelt, sendet ein fatales Signal. Ihr müsst an eurem Verhalten nichts ändern, auch wenn Öl knapp ist, der Staat regelt alles. Dabei hat der hohe Ölpreis nachweislich positive Effekte. In Deutschland hat der Absatz von E-Autos in den vergangenen Monaten rasant angezogen, ebenso die Nachfrage nach Wärmepumpen. Das wird auch staatlich gefördert und das ist gut so, denn damit sinkt auch die Abhängigkeit von Öl und von Gas. Denn diese Abhängigkeit macht uns ärmer.
3: Ein Kommentar von Dorothee Holz. Die Nürnberger Nachrichten denken über Zapfsäule und Geldbeutel hinaus.
26: Die schaffen es nicht, uns zu helfen, die Alltagsprobleme zu lösen. Solche Sätze sind derzeit häufig zu hören. Auch den Parlamentariern der Großen Koalition sollten sie nicht entgehen. Umso erstaunlicher ist, wie wenig passiert. Deutlicher, als es in Sachsen-Anhalt der Fall gewesen ist, kann ein Warnschuss nicht ausfallen. Deshalb sollte das Motto der Berliner Koalitionäre lauten: Außergewöhnliche Zeiten erfordern ungewöhnliche Maßnahmen. Wer jetzt die Spritpreise senkt, dämpft auch die Erfolgsaussichten der Radikalen und Extremisten.
3: Die Augsburger Allgemeine hält fest.
26: Die Houthi setzen fort, was der Iran in der Straße von Hormus begonnen hat. Nicht mit Bomben und Terror traktieren Teheran und seine Verbündeten den Feind, sondern dort, wo er besonders schutzlos ist, bei der Wirtschaft. In die Hand gedrückt hat ihnen diesen Trumpf Donald Trump. Durch seinen strategielosen Krieg gegen den Iran hat ausgerechnet der selbsternannte größte Dealmaker der Welt großen Schaden zugefügt.
3: Das waren die Standpunkte, zusammengestellt von Martin Seiler. Jünger, schneller, brutaler. Die organisierte Kriminalität in Deutschland erreicht eine neue, gefährliche Dimension. Das Thema ausführlich bei uns in der kommenden Viertelstunde nach den nächsten Nachrichten um 1.

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1: Um 1 Uhr mit Olaf Knapp. Bundeskanzler Merz hat seine für kommende Woche geplante Reise zur UN-Vollversammlung in New York abgesagt. Seine Anwesenheit in Berlin sei erforderlich, heißt es aus Regierungskreisen. Aus Berlin Dietrich Karl Meurer.
2: Merz hatte ursprünglich geplant, bei den Vereinten Nationen zu sprechen. Der CDU-Chef steht nach dem Wahldebakel seiner Partei in Sachsen-Anhalt unter Druck. In der Partei wird vereinzelt über einen Wechsel an der Spitze diskutiert. Am Sonntag wird zudem in Mecklenburg-Vorpommern und Berlin gewählt. Noch am Wahlabend will Merz mit dem CDU-Präsidium über die Ergebnisse beraten. Für die folgenden Tage sind weitere Sitzungen der Parteigremien geplant. Deutschland wird bei der UNO nun von Außenminister Johann Wadephul vertreten, heißt es weiter.
1: In den Niederlanden ist der Zugverkehr wieder angelaufen. Die Betriebsstörungen seien behoben, teilte der Bahnbetreiber ProRail mit. In einigen Landesteilen war der Bahnverkehr gestern über Stunden komplett zum Erliegen gekommen. Grund war laut ProRail, dass auf mehreren wichtigen Strecken Gegenstände auf den Gleisen lagen. Die niederländische Regierung spricht von Sabotage und hat Aufklärung versprochen. Die NATO wird sich nach den Worten von Außenminister Wadephul konsequent gegen Verletzungen der Souveränität zur Wehr setzen. Mit Blick auf den Abschuss einer Drohne über Litauen sagte Wadephul, man sehe erneut Feindseligkeiten von russischer Seite gegen NATO-Verbündete. Moskau versuche zu spalten und zu verunsichern. Beides dürfe nicht gelingen, mahnte der Minister. Ein italienisches Kampfflugzeug hatte in der vergangenen Nacht über Litauen eine Drohne abgeschossen. 43 israelische Menschenrechts- und Friedensorganisationen haben sich mit den Machern des Dokumentarfilms NASA solidarisiert. Die Reaktionen der Regierung Netanyahu seien typisch für diktatorische Regime, heißt es in einer gemeinsamen Erklärung. Das israelische Kulturministerium droht unter anderem den Regisseuren Yuval Abraham und Rachel Shor die Staatsbürgerschaft zu entziehen. Der preisgekrönte Film beleuchtet die israelische Kriegsführung im Gazastreifen. Soldaten und Geheimdienstmitarbeiter berichten darin anonym von Kriegsverbrechen gegen palästinensische Zivilisten. Die Organisationen fordern Israels Regierung in der Erklärung zudem erneut auf, Journalisten nach Gaza zu lassen, um alle Berichte und Vorwürfe unabhängig zu untersuchen. Das Wetter in Deutschland. Von Nordwesten her Regen, im Südosten meist trocken, teils neblig, Tiefstwerte 17 bis 10 Grad. Am Tage wechselhaft, mit Schauern und Gewittern. An den Alpen zum Teil kräftig, gebietsweise Sonne, Höchstwerte 18 bis maximal 26 Grad. Es ist 1.03 Uhr.
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3: Die Autobahn 1 Osnabrück Richtung Bremen ist zwischen Wildeshausen West und Wildeshausen Nord wegen Bauarbeiten bis 6 Uhr gesperrt. Die A1 Hamburg Richtung Lübeck ist zwischen Kreuzberg der Heide und Bad Oldesloe wegen einer Fahrbahnerneuerung bis 6 Uhr gesperrt. A1 Lübeck Richtung Hamburg. Auf der Norderelbbrücke kommt es wegen eines Schwertransports mehrfach zu kurzfristigen Sperrungen. Die A4 Aachen Richtung Köln ist zwischen Aachen-Laurensberg und Kreuz-Aachen mehrfach kurzfristig gesperrt. Die A4 Aachen Richtung Köln ist zwischen Köln-Poll und Dreieck-Heumer bis 5 Uhr gesperrt. Die Umleitung führt über die A559 und die A59. Die A14 Leipzig Richtung Halle ist zwischen Leipzig-Nordost und Leipzig-Messegelände im Baustellenbereich gesperrt. Die A29 Oldenburg Richtung Ahlhorner Heide ist zwischen Wardenburg und Großenkneten wegen einer Nachtbaustelle bis 5 Uhr gesperrt. Die A40 Essen Richtung Dortmund ist zwischen Dreieck Bochum West und Bochum Zentrum wegen Bauarbeiten bis nächste Woche Freitag gesperrt. Die A40 Essen Richtung Duisburg ist im Kreuz Kaiserberg wegen Bauarbeiten bis 5 Uhr gesperrt. Die Umleitung führt über die A3, die A42 und die A59. Die A94 München Richtung Passau ist zwischen Heldenstein und Waldkraiburg am Fing wegen Tunnelwartungsarbeiten noch bis 3 Uhr gesperrt. Die Umleitung führt über die U25. Berlin, die A100 Wedding Richtung Wilmersdorf ist in Höhe Beusselstraße wegen Bauarbeiten gesperrt. Und nochmal Berlin, die A113 A100 Schönefeld Richtung Wilmersdorf ist zwischen Dreieck Neukölln und Oberlandstraße wegen Bauarbeiten bis 5 Uhr gesperrt.
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3: Die kommt vom Norddeutschen Rundfunk in Hamburg. Am Mikrofon begrüßt sie Sven Hasenklever. Die organisierte Kriminalität bleibt in Deutschland auf hohem Niveau. International vernetzte Tätergruppen stellen die Sicherheitsbehörden laut BKA weiter vor große Herausforderungen. Das geht aus den Bundeslagebildern organisierte Kriminalität und Rauschgiftkriminalität hervor, die Bundesinnenminister Dobrindt und BKA-Präsident Münch heute in Berlin vorgestellt haben.
4: Die Serie der Angriffe auf Wohnhäuser, Cafés und Bars in Köln und Umgebung reißt nicht ab.
5: Sonntag früh wurden mehrere Schüsse abgefeuert. In dem Haus wohnt der Besitzer einer großen türkischen Imbisskette.
6: Der Täter schoss von der gegenüberliegenden Straßenseite am helllichten Tag auf das Café.
7: Seit Jahren gibt es im Großraum Köln immer wieder Explosionen und Schüsse auf Wohnhäuser, Bars oder Cafés. Für das Bundeskriminalamt ein Beispiel dafür, dass kriminelle Banden häufiger zu exzessiver Gewalt greifen. Dahinter sollen mutmaßlich Mitglieder türkischer Jugendbanden stecken. BKA-Chef Holger Münch spricht von einer neuen Tätergeneration, die ihre Taten bewusst zur Schau stellt.
8: Die sogenannte Generation Z-Mafia, ihre Macht und Gewalttaten offensiv in Social Media inszeniert. Die Anwendung von Gewalt gilt für sie als legitime Handlungsoption.
7: Das BKA kommt zu dem Schluss, dass kriminelle Banden immer professioneller werden, auch indem sie sich auf Straftaten spezialisieren. So gibt es Gruppierungen, die etwa Profis in Geldwäsche sind. Andere kennen sich in Cybercrime besonders gut aus. Verbrechen als Dienstleistung, Cyber as a Service nennen das die Fachleute. Kriminelle Banden können dadurch noch effektiver Verbrechen begehen, meint Innenminister Alexander Dobrindt.
9: Nach dem Prinzip, einer plant, einer bezahlt, einer schlägt zu.
7: Auftraggeber und derjenige, der die Tat am Ende ausführt, begegnen sich dabei oft nicht. Für die Ermittler wird es deshalb noch schwerer, die kriminellen Banden zu schnappen. Sie müssen ihre Ermittlungsarbeit verändern, sagt BKA-Chef Holger Münch.
8: Es ist nicht mehr nur die Frage, wer hat die Tat begangen, sondern wer hat sie bestellt, wer hat sie vermittelt, wer hat sie finanziert. Wer profitiert davon? Diese Fragen kommen heute dazu, wenn Sie ermitteln.
7: Im vergangenen Jahr hat die Polizei im Bereich organisierte Kriminalität knapp 8000 Verdächtige fassen können. So viele wie seit 5 Jahren nicht mehr. Die meisten Verdächtigen kamen aus Deutschland. Dahinter kommen kriminelle Banden aus der Türkei, Syrien und Albanien. Die Ermittler stellen auch fest, dass Kinder und Jugendliche immer häufiger von kriminellen Banden angeworben werden. Über soziale Netzwerke oder Gaming-Plattformen. Zum Teil sind sie erst 13 Jahre alt und sollen schwere Gewaltstraftaten begehen, mit Drogen handeln oder beim Online-Betrug helfen. Eine Entwicklung, die Bundesinnenminister Dobrindt Sorgen bereitet.
9: Dass Minderjährige auch zunehmend als sogenannte Wegwerftäter eingesetzt werden. Sie werden rekrutiert, verheizt, fallen gelassen, während die Hintermänner im Verborgenen bleiben.
7: Dass die

0: Es wird im Büro konsumiert, es wird im Freundeskreis, bei Partys konsumiert, es wird in Restaurants konsumiert. Und jedes Gramm, das hier zum Spaß konsumiert wird, finanziert Gewalt, finanziert Ausbeutung, finanziert Korruption und Geldwäsche.
1: Es geht den kriminellen Banden vor allem ums Geld. Rund 3 Milliarden Euro Schaden haben sie im letzten Jahr verursacht. Die Bundesregierung will dort ansetzen. Anfang des Jahres hat sie einen Aktionsplan beschlossen. Der sieht mehr Personal und bessere Technik vor und einen besseren Datenaustausch zwischen den Behörden.
2: Birte Sönnigsen berichtete aus Berlin. Mein Kollege Benedikt Strunz vom Investigativteam beschäftigt sich unter anderem mit den Themen organisierte und Drogenkriminalität. Birgit Langhammer vom NDR hat ihn gefragt, warum es denn so viel mehr Gewalttaten gibt, auch mit Schusswaffengebrauch.
3: Also es ist nicht neu, dass Täter in der organisierten Kriminalität mitunter bewaffnet sind. Es gibt seit einigen Jahren aber zwei Trends, die Ermittlern wirklich Sorgen bereiten. Erstens, die Bewaffnung nimmt zu. Es ist heute so, dass nicht nur die Spitzen einer kriminellen Organisation über Schusswaffen verfügen, sondern mittlerweile trägt auch wirklich der kleine Straßendealer im Zweifelsfall eine scharfe Pistole und setzt die dann im Zweifelsfall auch ein. Und das hat mit dem zweiten Trend zu tun. Es sind heute viel, viel mehr Waffen auf dem Schwarzmarkt verfügbar. Und wer die richtigen Kontakte hat, der kann in Hamburg, Berlin oder Köln wirklich problemlos für ein paar hundert Euro an eine halbautomatische Pistole kommen, die dann auch funktioniert.
4: Innenminister Dobrindt hat ja heute auch davor gewarnt, dass Gewalttaten mittlerweile wie eine Dienstleistung bestellt werden könnten und dafür teilweise auch Jugendliche angeworben werden, die dann andere töten sollen. Also Gewalt wird auch jünger?
3: Ja, das ist ein besonders erschreckender Trend. Wir kennen aus der organisierten Kriminalität, insbesondere aus dem Kokainhandel, dieses Phänomen der Dienstleister, also dass einzelne kriminelle Aufgaben an Dienstleister ausgelagert werden, zum Beispiel die Geldwäsche. Ermittler sprechen dann in dem Zusammenhang von Crime as a Service, also Verbrechen als Dienstleistung. Und seit einiger Zeit sehen wir eben auch, wie kriminelle Banden über Social Media wirklich ganz gezielt junge Menschen anwerben, 13-, 14-Jährige, und sie dazu bringen, für wenige tausend Euro wirklich Auftragsmorde durchzuführen. Häufig wird den Jugendlichen dann das Ganze quasi als eine Art Computerspiel verkauft. Also dein Endgegner ist die und die Zielperson. Wenn du die erschießt, kommst du einen Level weiter. Die Ermittler nennen das Gamification. Und das ist ein Phänomen, das derzeit nicht nur in den Niederlanden überhand nimmt, sondern auch in Belgien, Frankreich und in Schweden angetroffen werden kann. Und dieses Phänomen hat mittlerweile auch Deutschland erreicht.
4: 13-jährige Täter heißt ja auch, es kann nicht ganz so hart bestraft werden wie bei Erwachsenen. Ist die Justiz darauf schon vorbereitet?
3: Nein, also das ist ein Problem. Was macht man mit solchen Tätern, die fast noch Kinder sind? Die wahrscheinlich noch drängendere Frage dürfte allerdings sein, wie hält man Jugendliche davon ab, den Verlockungen der organisierten Kriminalität zu erliegen? Denn die heute veröffentlichten Zahlen zeigen ja auch ganz klar, offenbar haben kriminelle Banden derzeit kein Problem, Nachwuchs zu finden. Und genau hier liegt meiner Meinung nach auch ein Punkt, wie man diese kriminelle Schattenwirtschaft wirklich erfolgreich bekämpfen könnte. Aber da ist noch viel zu tun.
4: Wir wollen auch nicht die Opferseite vergessen. Da hieß es heute auch, dass Opfer jünger werden.
3: Ja, das ist in der Tat so. Das wird häufig auch vergessen. Die Gewalt, die von der organisierten Kriminalität ausgeht, die kann natürlich auch völlig Unschuldige treffen, die mit all dem gar nichts zu tun haben. Ein ganz erschütterndes Beispiel ist das der 11-jährigen Fidura, die 2023 in Belgien quasi durch Zufall im Kugelhagel von Drogenkriminellen starb. Man muss aber auch sagen, dass man da gar nicht so weit gehen muss, um solche Beispiele zu finden. Schauen wir beispielsweise hier vor unserer Haustür nach Hamburg. Hier wurde im wirklich schicken Stadtteil Ottensen vor wenigen Tagen ein 14-jähriger Junge von Schüssen verletzt. Nach meinem Kenntnisstand vermuten Ermittler hinter dieser Schießerei die organisierte Drogenkriminalität.
4: Und vielleicht noch eine Einordnung zu Social Media. Eigentlich denkt man ja, organisierte Kriminalität agiert eher im Verborgenen, aber das ändert sich auch. Was meint das BKA da mit Gen Z-Mafia?
3: Also die Gen Z, Generation Z-Mafia sozusagen, die hat einen anderen Modus operandi. Normal, wenn man Mafia-Gruppen anschaut, dann arbeiten die leise, sagen die Ermittler. Diese Gruppe arbeitet laut, und das ist ein Phänomen, das man immer mehr beobachten kann, dass insbesondere junge Täter darauf setzen, sich selbst und die eigenen Taten auf Social Media darzustellen. Auf diese Weise rekrutieren sie zum einen Nachwuchs und zum anderen, ja, sorgen sie auch dafür, dass die eigene Marke bekannter wird, vielleicht auch gefürchteter. Übrigens, dieses Phänomen der Darstellung von organisierter Kriminalität über Social Media, das war bei uns gerade auch Thema im NDR-Info-Recherche-Podcast Organisiertes Verbrechen, Recherchen im Verborgenen. Die neueste Staffel trägt den Titel Kokain ohne Ende. Und da geht es eben wirklich um.

0: den Stoff, der uns die wachsenden Probleme mit der organisierten Kriminalität überhaupt erst einbockt, nämlich Kokain, das wirklich gerade massenhaft nach Europa strömt und das wirklich wie ein Brandbeschleuniger auf das organisierte Verbrechen wirkt.
1: Informationen von Benedikt Strunz.
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1: Kanzler Merz hat Maßnahmen gegen die hohen Spritpreise angekündigt. Unter anderem der Iran-Krieg hat die Kraftstoffpreise in der EU in die Höhe getrieben. Deutschland hat die stärksten Preissteigerungen aller EU-Staaten, aber auch in den anderen Ländern wird an der Zapfsäule gelitten. Jean-Marie Magro berichtet.
3: In Nachrichtenstücken wie in der Tagesschau begeben sich Reporterinnen und Reporter wieder an die Tankstellen.
4: Teuer. Teuer, gut. Gott sei Dank muss ich nicht viel Auto fahren.
5: Ich bin die ganze Zeit mit Auto angewiesen. Und das, wenn man im Monat rechnet, von dem Gehalt bleibt ja fast nichts übrig.
3: Mal wieder sind Spritpreise Thema. Die Straße von Hormuz ist fast zu, auch der Weg über das Rote Meer bedroht. Das Ölangebot wird knapp, die Preise steigen. Im Tagesdurchschnitt kostete der Liter Super in Deutschland vergangene Woche 2,33 Euro. Das liege vor allem an den hohen Steuern und Abgaben, meint ADAC-Vertreterin Katrin van Randenborg im ARD-Interview.
6: Wir sehen einfach, dass viele Menschen noch nicht auf die Elektromobilität umsteigen können und gleichzeitig aufs Auto angewiesen sind. Und deshalb muss man sehr genau die Belastungen prüfen. Und hier sind die Belastungsgrenzen erreicht.
3: Aber nicht nur in Deutschland wird Sprit teurer, wendet der Vorsitzende der Monopolkommission Professor Tommaso Duso ein.
7: Bei Benzin liegt Deutschland auf Platz 3 in der Europäischen Union hinter Dänemark und den Niederlanden. Und bei den Steuern sind andere Länder auch vor uns. Die Niederlande erheben über 80 Cent pro Liter, wir in Deutschland 65. Und unsere Mehrwertsteuer ist im europäischen Vergleich sogar eher niedrig.
3: Einige Deutsche fuhren in der Vergangenheit zum Beispiel nach Polen, wo der Sprit deutlich billiger war. Doch allein in der vergangenen Woche stieg hier der Durchschnittspreis am stärksten in der gesamten EU, um fast ein Fünftel. Auch in Frankreich fassen sich die Menschen beim Tanken an den Kopf. Schon die 2,50-Euro-Marke tut weh. Wir sind aber auf dem besten Weg, die 3-Euro-Marke zu erreichen. Ich glaube, das werden wir schaffen. Nun wird in Berlin erneut über den richtigen Umgang mit steigenden Preisen gesprochen. Die AfD will die meisten Steuern und Abgaben streichen, was jedoch eine Haushaltslücke von bis zu 27 Milliarden Euro reißen würde. Bundesfinanzminister Klingbeil bringt einen Preisdeckel mit Übergewinnsteuer für Mineralölkonzerne ins Spiel. Viele Volkswirte warnen dagegen, Vergünstigungen würden das falsche Signal setzen. Davon würden vor allem Vielfahrer profitieren und das sind im Durchschnitt die Haushalte, die viel Einkommen haben. Professor Tommaso Duso von der Monopolkommission.
7: Die bessere Lösung, wenn man entlasten will, ist eine direkte Zahlung an die Haushalte, die es am meisten brauchen, eventuell auch die kleinen Betriebe, die es am meisten brauchen.
3: Solch einen Vorschlag hat auch schon Bundeswirtschaftsministerin Reiche in Erwägung gezogen. So ein Modell gab es in den vergangenen Monaten etwa in Frankreich. Dort händigte der Staat Energieschecks für Menschen mit wenig Einkommen aus. So komisch es klingen mag, weil die Spritpreise in den Niederlanden am zweithöchsten in ganz Europa sind, für die Energieexpertin vom Jacques Delors Center, Alice Moscovici, macht gerade Den Haag vieles richtig. In ihrem Maßnahmenpaket haben sie 40% ihrer Ausgaben für strukturelle Maßnahmen vorgesehen. Sie kurbeln zum Beispiel die Elektrifizierung durch Kaufprogramme für Elektroautos an. Außerdem greifen sie spezifischen Sektoren unter die Arme, der Landwirtschaft, der Fischerei oder kleinen und mittelständischen Unternehmen. Der Rest des Budgets sind sehr gezielte Ausgaben, die also den am stärksten betroffenen Sektoren und Haushalten zugutekommen. Letztendlich, so die französische Forscherin, seien die Niederlande der einzige Staat in der EU, der die Krise als Chance begreift und nicht nur als ein kurzfristiges Problem.
1: Jean-Marie Magro aus Brüssel darüber, wie es unsere europäischen Nachbarn mit dem Tanken halten. Meine Kollegin Katrin Schmick vom WDR hat über die Spritpreise mit Sebastian Roloff gesprochen. Er ist der wirtschaftspolitische Sprecher der SPD-Fraktion im Bundestag und sie hat ihn gefragt, was er denkt, wenn er volltankt.
8: Ich fahre tatsächlich, weil ich das Glück habe, in München und Berlin zu wohnen und zu arbeiten, fast ausschließlich öffentlich. Ich kann mir aber vorstellen, dass man zunehmend blass wird und das ja nicht erst die letzten Wochen, wenn man an der Zapfsäule guckt, wie das Geld da runterrinnt. Und wir haben ja die Situation auch schon seit April. Und es ist uns auf berufenem Munde ja signalisiert worden, nee, das wird sich bald wieder irgendwie ausgleichen. Das tut es offensichtlich nicht und deswegen ist immer noch großer Handlungsbedarf.
9: Ja, wie sieht der aus? Was ist zu tun, Herr Roloff?
8: Die SPD und auch ich sind schon länger, die Diskussion führen wir auch schon seit April, für einen Spritpreisdeckel nach belgischem Vorbild, der dazu führt, dass alle zum einen wissen, was sie an der Zapfsäule zu erwarten haben, dass nicht mehr exponentiell durch die Decke geht und wir auch nicht die Situation haben, dass sich die Mineralölkonzerne schöne Zusatzgewinne einschieben. Gewinne gönne ich denen, dass die jetzt aber Krisengewinne auf dem Rücken der Autofahrer und Pendler machen. Nicht. Das halte ich weiter für die sinnvollste Maßnahme, ja. Aber das ist im Moment noch nicht mehrheitsfähig in der Bundesregierung.
9: Ja, genau. Den Preisdeckel, den wollen Sie, die Union aber nicht. Die will aber eine Übergewinnsteuer oder denkt zumindest laut drüber nach. Warum können Sie sich eigentlich mit dem Koalitionspartner nicht einigen?
8: Naja, es ist natürlich immer der andere, der schuld ist. Jetzt augenzwinkernd gemeint, aber es gab natürlich schon eine ganze Reihe, auch in der genannten Taskforce, der ich ja auch angehöre, von inhaltlichen Diskussionen. Da ist die Bundesregierung ja auch vertreten, auf was man sich einigen kann. Und wir hatten ja die Situation, dass das einzige wirklich Einigungsfähige neben dem schärferen Kartellrecht eben dieser Tankrabatt für die 2 Monate war, die legendären 17 Cent. Immerhin war natürlich wahnsinnig teuer und ist bei allen angekommen und nicht nur bei denen, die es besonders brauchen. Und so funktioniert halt Demokratie leider. Aber solange ich keine Bewegung bei der Union sehe, ist es natürlich auch so, dass wir keinen Grund haben, von unserer Position wegzugehen, weil halt was passieren muss und man es nicht einfach dem Markt überlassen kann.
9: Warum traut sich die schwarz-rote Koalition nicht an eine Steuersenkung beim Sprit ran? Man könnte ja die Mehrwertsteuer senken, die Energiesteuer, man kann auch die CO2-Abgabe deckeln. Es gibt doch viele Möglichkeiten.
8: Es ist nicht, dass wir uns das nicht trauen. Das ist wahnsinnig teuer. Also schon diese 2 Monate befristet, 17 Cent, haben Milliarden gekostet. Sie kennen die Haushaltslage. Und wenn man das machen würde, würde man ja diese Spitzengewinne der Unternehmen ja noch subventionieren und würden sagen, ja gut, BP, Shell und so weiter langen jetzt besonders hin. Und es gibt übrigens auch Studien, dass die, auch wenn der Ölpreis wieder gesunken ist, das nicht weitergegeben wurde nach unten. Also da wird auch nur teilweise sauber gespielt. Also sehe ich nicht, dass der Staat dann sagt, gut, dann fahren wir runter. Dann hat keiner ein Problem damit, dass die Spitzengewinne machen und die Leute sind trotzdem irgendwie entlastet. Also es muss dann schon über eine Übergewinnsteuer abgeschöpft und refinanziert werden. Mhm. Dann könnte man drüber diskutieren.
9: Also wir haben es ja eben auch schon im Beitrag gehört, der Ball liegt im Feld der Union. Das ist so ein bisschen jetzt die Aussage. Die SPD, also ihre Partei, macht einen Vorschlag nach dem anderen. Die Union, ich interpretiere jetzt, blockiert eher, vor allem die Wirtschaftsministerin Katharina Reicher sagt, kostet zu viel, können wir uns nicht leisten. Nun ist aber Lars Klingbeil, der Bundesfinanzminister und ein ausgewiesener SPD-Mann, der Herr über das Geld, und der sagt ja auch immer, Geld ist zu wenig da. Alles so hin und her zu schieben, bringt uns ja nicht weiter.
8: Das ist korrekt. Deswegen können wir auch was machen, was nichts kostet. Und das wäre der genannte Spritpreisdeckel. Da hätten wir die Situation, dass das keine Mittel aus dem Haushalt braucht und man da recht schnell wäre. Da ist die Katharina Reiche ist ja auch die zuständige Energieministerin. Das ist ja nochmal problematisch. Also sie blockiert ja nicht einfach nur, sie ist die inhaltlich Zuständige. Wenn man sich darauf ordnungspolitisch nicht einigen kann, dann können wir gerne dem Vorschlag einer Zahlung für Geringverdiener näher treten. Da ist aus meiner Sicht, also das ist ja das, was Frau Reiche neuerdings als akzeptabel signalisiert. Es war vorher auch anders. Aber immerhin, ja, das können wir machen. Aber die Gegenfinanzierung muss, finde ich, über eine Übergewinnsteuer, was die Unternehmen und ihre Übergewinne jetzt betrifft, passieren.
1: Sebastian Roloff war das, wirtschaftspolitischer Sprecher der SPD-Fraktion im Bundestag.
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1: Heute vor 290 Jahren starb der Physiker und Erfinder Daniel Gabriel Fahrenheit. Er ist unter anderem Namenspate der Fahrenheit-Temperaturskala. Florian Bentsch blickt zurück.
10: 1701, als der Kaufmannssohn Daniel Gabriel Fahrenheit 14 Jahre alt ist, gehen seine Eltern gemeinsam in den Garten und werden dort etwas später tot aufgefunden. Historiker vermuten giftige Pilze oder eine in der falschen Dosis eingenommene Arznei.
11: Ach, dass man doch alle vorkommenden Erscheinungen mathematisch berechnen und beweisen könnte.
10: Lamentiert Daniel Fahrenheit, bekümmert in einem Brief einige Jahre später. Mit einem beträchtlichen Erbe im Gepäck verlässt der junge Mann Danzig. Er will forschen. Briefverkehr aus dieser Zeit gibt Einblick in sein Gemüt.
11: Die Schwierigkeit besteht hauptsächlich darin, dass Experimente nicht mit der nötigen Genauigkeit ausgeführt werden können.
10: Wasser hat es ihm besonders angetan. Doch mit den für die Wissenschaft so wichtigen Messwerten wie Siede- und Gefrierpunkt und den Messinstrumenten ist er unzufrieden. Keine Skala ist ihm präzise genug. Sie richten sich oft nach vagen Angaben wie Blutwärme oder Schneekälte. Die Forschung des Physikers Guillaume Amonton über den Zusammenhang von Temperatur und Gasdruck ist eine Offenbarung. Später wird er selbst entdecken, dass auch der Siedepunkt von Wasser vom wechselnden Luftdruck abhängt. Fahrenheit füllt hochmoderne Glasbehälter unter Vakuum mit Weingeist und Quecksilber, mischt Eis mit Salzen, um ihren Gefrierpunkt weit über das übliche Maß zu senken. Er entwickelt daraus reproduzierbare Bezugspunkte und begeistert den niederländischen Chemiker Herman Boerhaave.
12: Fahrenheit, dessen Fleiß niemals ermüdet, hat eine unglaubliche Tatsache gefunden, die ich für so wichtig halte, dass ich sie hier mitteile. Alle, die sich für Wissenschaft interessieren, werden ihren Dank nicht zurückhalten.
10: 1724 besucht Daniel Fahrenheit London und wird wegen seiner Beiträge zur Thermometrie zum Mitglied der Royal Society gewählt. Von hier aus findet die neue Fahrenheit-Temperaturskala schließlich ihren Weg in die späteren USA, wo sie heute noch allgemein im Gebrauch ist. Fahrenheits Biograf Albert Mombert:
12: Den großen Physikern unter den Mitgliedern der Royal Society hat er es zu verdanken, dass das englische Volk sich fortan seines Thermometers bedient.
10: Er lebt und arbeitet den Großteil seines Lebens in Amsterdam. Im Alter von 50 Jahren stirbt Fahrenheit unerwartet und bleibt bis heute Namenspate der Fahrenheit-Temperaturskala, weit über seinen Tod am 16. September 1736 hinaus. Er starb heute, vor 290 Jahren.
1: Der Stichtag von Florian Bentsch.
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13: Mit Florian Neuhaus und einer klaren Niederlage der deutschen Volleyball-Nationalmannschaft bei der Europameisterschaft gegen Frankreich. Gegen den Olympiasieger verloren die Männer von Bundestrainer Massimo Botti glatt in 3 Sätzen. Raimo Hinsdorf berichtet.
14: Im direkten Duell um den Gruppensieg sind die deutschen Volleyballer abgeschmettert worden. Gegen Olympiasieger Frankreich stand das Team von Bundestrainer Massimo Botti beim 0:3 auf verlorenem Posten. Schnell zogen die Franzosen zum Auftakt auf 10:3 davon. Deren herausragende Aufschläge brachten die Deutschen in der Annahme zu unpräzise nach vorn. Der erste Satz ging mit 21:25 verloren. Auch im zweiten Satz glänzte Frankreich mit starker Angriffsquote. Die DVV-Männer am Netz am ehesten noch über Mittelblocker Anton Brehme erfolgreich. Auch der zweite Abschnitt wurde mit 17:25 verloren. Weiter hoher Aufschlagdruck der Franzosen, die insgesamt 9 Asse schlugen. Die deutschen Männer schenkten nichts ab, hielten den dritten Satz lange offen. Letztlich die Franzosen an diesem Tag zu stark mit dem zweiten Matchball zum 25:19. Als Gruppenzweiter wird die deutsche Auswahl im Achtelfinale am Wochenende mit der Ukraine oder Bulgarien schon eine schwere Aufgabe bekommen.
13: Wir machen weiter mit Fußball und der englischen Woche in der dritten Liga. Der MSV Duisburg hat sich beim 2:1-Erfolg gegen Außenseiter TSV Havelse überraschend schwer getan. Der Spitzenreiter spielte eine halbe Stunde lang in Überzahl. Den Sieg brachte aber erst ein Eigentor des Teams aus Niedersachsen tief in der Nachspielzeit. 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Im Jahr 2028 findet das Finale der Fußball-Champions League wieder in der bayerischen Landeshauptstadt statt. Das gab die UEFA bekannt, allerdings war München auch der einzige Bewerber. Anders war es bei der zweiten Entscheidung, aber wieder hat München den Zuschlag bekommen. Und zwar für die Leichtathletik-Weltmeisterschaften 2031. DLV-Präsident Jochen Schweizer freute sich sehr.
15: Es wird einfach ganz, ganz toll. Jetzt gerade bin ich einfach nur noch geflasht. 3 Jahre harte Arbeit sind zu Ende. 5 Jahre harte Arbeit liegen vor uns. Ich freue mich einfach sehr, dass dieses Event nach Deutschland kommt. Und es ist ein starkes Signal für unsere Athletinnen und Athleten, denn ich bin der Meinung, dass Athletinnen und Athleten aus Deutschland immer zu Hause auch einmal oder jede Athletengeneration eine internationale Heimmeisterschaft erleben sollten.
13: München hofft mit dem Zuschlag jetzt auf Rückenwind für seine Olympiabewerbung. 2029 wird die WM übrigens in Kenias Hauptstadt Nairobi ausgetragen und damit zum ersten Mal auf dem afrikanischen Kontinent überhaupt. Rom und London gingen bei der Entscheidung des Weltverbandes leer aus. Und zum Schluss kommen wir noch zum Tennis. US Open-Sieger Alexander Zverev hat seine Teilnahme am Davis Cup zugesagt. Uli Schäfer mit den Einzelheiten.
16: Es hat ein bisschen gedauert, aber jetzt hat Alexander Zverev ja gesagt. Der US Open-Sieger kommt nach Halle in Westfalen und spielt am Wochenende im Davis Cup für Deutschland gegen Kroatien. Alle in seinem Umfeld hätten ihm davon abgeraten, hatte Zverev kurz nach seinem Erfolg bei den US Open erklärt. Und allen war klar, warum. Die Belastung in den vergangenen Wochen war enorm und wird nicht kleiner werden. Nach dem Davis Cup gibt es noch den Laver Cup und zahlreiche Turniere. Und Zverev hat da die Chance, Jannik Sinner vom Thron zu stoßen und selbst die Nummer 1 der Welt zu werden. Doch Zverev hat offenbar auch im Davis Cup noch Großes vor und will dafür sorgen, dass sich Deutschland mit einem Sieg gegen Kroatien für das Finalturnier der besten 8 Mannschaften im November in Bologna qualifiziert. Mit Zverev sind die Chancen noch mal deutlich gestiegen. Davis Cup-Kapitän Michael Kohlmann freut sich und spricht von einem tollen Zeichen für unsere Mannschaft und die deutschen Tennisfans.
13: Zverev hat zuletzt bei der Endrunde 2025 im Davis Cup mitgespielt und war mit Deutschland im Halbfinale gegen Spanien ausgeschieden.

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1: Um 1.30 Uhr mit Olaf Knapp. Bundeskanzler Merz bereitet sich offenbar auf ein schlechtes Abschneiden seiner Partei bei der Landtagswahl in Mecklenburg-Vorpommern vor. Der CDU-Chef reist nicht, wie geplant, zur UN-Vollversammlung in New York. Aus der Nachrichtenredaktion Christoph Tietz.
2: Statt Auftritt auf der Weltbühne bleibt Merz in der Hauptstadt. Seine Präsenz sei in Berlin erforderlich, erfuhr das ARD-Hauptstadtstudio. Bereits am frühen Sonntagabend, wenn zu den Wahlen in Mecklenburg-Vorpommern und Berlin die ersten Zahlen vorliegen, kommt Merz in der Berliner CDU-Zentrale mit dem Parteipräsidium zusammen. Dabei sind dann die wichtigsten Christdemokraten aus Bundestag, Bundesregierung und den Ländern. Und dann geht es um eine Reaktion. Und die hängt davon ab, wie groß oder klein der Zahlenwert für die CDU vor dem Prozentzeichen wirklich ist.
1: In der Regierungskoalition gehen die Meinungen darüber auseinander, wie Entlastungen angesichts der Rekordspritpreise aussehen könnten. Wirtschaftsministerin Reiche lehnt Forderungen aus der SPD ab. Die Sozialdemokraten machen sich unter anderem für einen Preisdeckel und eine Übergewinnsteuer für die Mineralölkonzerne stark. Reiche hält daran fest, bestimmten Bevölkerungsgruppen gezielt über einen Direktzahlmechanismus zu helfen. Der geplante Kauf von US-Marschflugkörpern für die Bundeswehr verzögert sich. Zwar hat Verteidigungsminister Pistorius bei seiner USA-Reise eine Absichtserklärung für mehr Rüstungszusammenarbeit unterzeichnet, auch stimmten Deutschland und die USA in der Bewertung der Sicherheitslage in Europa überein. Eine Einigung mit seinem US-Kollegen Hegseth für die Tomahawk erreichte Pistorius aber nicht. Trotz guter Gespräche müssten noch Einzelheiten geklärt werden, sagte der Minister. US-Präsident Trump hat die sofortige Schließung des renommierten Kennedy Centers in Washington verkündet. In seinem Online-Dienst schrieb er, der Vorstand habe das einstimmig beschlossen. Grund seien Sicherheitsmängel am Gebäude und dass sehr komplexe Renovierungsarbeiten nötig seien. Die würden aber erst beginnen, wenn sein eigener Name wieder an der Fassade angebracht wird. Trump versucht seit Jahren, das Kennedy Center umzubenennen. Mehrere Gerichte haben ihm untersagt, den Namen Trump auf dem Gebäude zu installieren. Die Kultureinrichtung war 1971 zu Ehren des ermordeten US-Präsidenten John F. Kennedy eröffnet worden. Das Wetter in Deutschland. Nachts von Nordwesten her Regen, im Südosten meist trocken, teils neblig, Tiefstwerte 17 bis 10 Grad. Am Tage wechselhaft, mit Schauern und Gewittern, an den Alpen zum Teil kräftig. Gebietsweise Sonne, Höchstwerte 18 bis 26 Grad. Am Donnerstag Sonne und Wolken, von Nordwesten später Regen bei 17 bis 24 Grad. Das waren die Nachrichten.
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3: Uns liegen keine Störungsmeldungen vor. Ihnen weiterhin eine gute Fahrt.
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3: Mit Sven Hasenklever. In Niedersachsen haben am Sonntag bekanntlich Kommunalwahlen stattgefunden. Und auch wenn die Union stärkste Kraft geworden ist, hat die AfD doch viele Ämter und Sitze in Kreistagen gewonnen. Aber viele können offenbar nicht besetzt werden. Mehr als 250 Sitze der AfD werden mangels Kandidaten leer bleiben. Auch andere Parteien sind betroffen, aber längst nicht in diesem Umfang. Mehr dazu von Jonas Hanst.
4: Dieser Vorgang bedeutet für die Kommunalräte in Niedersachsen, dass die Sitze schlicht unbesetzt bleiben für die gesamte Wahlperiode. Nachbesetzen geht nicht, das verbietet das Kommunalgesetz. Das heißt, dass zum Beispiel bei Abstimmungen im Rat die betroffenen Parteien gar nicht so viele Stimmen einbringen können, wie ihnen eigentlich zustünden, weil schlicht niemand da ist. Das wiederum zu verhindern, ist Aufgabe der jeweiligen Parteien, sagt der niedersächsische Landeswahlleiter Markus Steinmetz.
5: Der Gesetzgeber hat die Verantwortung dafür, dass genug Bewerberinnen und Bewerber auch aufgestellt und auf die Liste kommen, eindeutig den Parteien zugewiesen. Das heißt, es ist Aufgabe der jeweiligen Partei, für jeden möglichen Wahlausgang auch ausreichend Kandidatinnen und Kandidaten vorzuhalten.
4: Durch die unbesetzten Plätze verändert sich auch das Mehrheitsverhältnis in den Räten. Ein Beispiel: in Rauderfehn im Landkreis Leer hat die AfD 6 Sitze errungen, aber nur einen Kandidaten aufgestellt. 5 Sitze bleiben dort also frei. Und das wirkt sich dann auch beispielsweise auf die Arbeit in den Ausschüssen aus, weil sie im Verhältnis zur Ratsgröße gebildet werden. Ist das fair, fragen sich nun vielleicht einige Wähler. Sie haben ja schließlich einer Partei die Stimme gegeben, die nun deutlich schwächer vertreten sein wird, als sie eigentlich sein sollte. Die Antwort, ja, das ist fair, zumindest laut dem Kommunalgesetz. Denn die Parteien haben im Vorfeld transparent verkündet, mit wie vielen Kandidaten sie ins Rennen gehen. Und laut Kommunalwahlgesetz müssen Wähler vorher wissen, wem sie eine Stimme geben können. Auch im Stadtrat Peine können Sitze der AfD nicht besetzt werden. 8 stehen der Partei nach der Wahl zu, 4 Kandidaten hat sie aber nur. Sonja Niels, AfD-Kreisvorsitzende in Peine, sagt uns dazu:
6: Wir müssen die Aufbauarbeit im AfD-Kreisverband weiter vorantreiben. Auch wenn wir immer noch nicht genug Personen haben, die bereit sind, sich in der Öffentlichkeit quasi für ein Mandat unter dem Label AfD zu bewerben. Und daran müssen wir jetzt auch weiterarbeiten.
4: Der AfD fehlen landesweit die meisten Kandidaten, 258 an der Zahl. Aber auch bei anderen Parteien bleiben einzelne Sitze unbesetzt. Bei der SPD 10, bei den Grünen beispielsweise 4 Sitze.
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3: Während Kreml-Chef Wladimir Putin die russische Wirtschaft als stabil bezeichnet, warnen Wirtschaftsvertreter und Experten vor einer zunehmenden Abkühlung. Inflation, sinkender Konsum und schwache Investitionen belasten die Konjunktur und eine schnelle Besserung ist nicht in Sicht. Über die Lage der russischen Wirtschaft berichtet Stefan Lag.
7: Zu Beginn des Monats zeichnete Kreml-Chef Wladimir Putin beim östlichen Wirtschaftsforum in Wladiwostok ein durchaus positives Bild der russischen Wirtschaft. Trotz stürmischer Zeiten sei die russische Wirtschaft auf Kurs. Ja, wir sehen all die genannten Dinge und die Schwierigkeiten, aber das Wichtigste ist, und das möchte ich betonen, dass sich die russische Wirtschaft in einem völlig stabilen Zustand befindet. Als der Moderator der Veranstaltung diese Aussage aufs normale Leben runterbrechen wollte und nachfragte, ob denn Putin auch wisse, was derzeit ein Kilo Äpfel kostet, war der Kreml-Chef um eine Antwort nicht verlegen. Russland sei das größte Land der Welt, da könne es mit dem Transport der Äpfel schon mal schwierig werden. Sie haben Äpfel erwähnt. Fragen Sie einmal nach Fisch und Meeresfrüchten. Hier sind sie größer und günstiger als im russischen Durchschnitt. Das zeigt die regionalen Unterschiede innerhalb Russlands. Man darf nicht vergessen, dass Russland das flächengrößte Land der Welt ist. Entsprechend spielen Logistik- und Transportkosten eine entscheidende Rolle für die Preisunterschiede zwischen den Regionen. Doch so einfach lassen sich die Probleme der russischen Wirtschaft offenbar nicht erklären. Auf demselben Forum äußerte Sberbank-Chef German Greve Sorge über die zunehmende Abkühlung der Wirtschaft. Der Geschäftsklimaindex sei auf -3,6% gefallen und habe damit den schlechtesten Wert seit 2022 erreicht. Auch der Konsum geht seit Anfang Juni, bereinigt um saisonale Effekte, zurück. Das ist besorgniserregend. Es handelt sich nicht nur um eine vorübergehende Konjunkturschwäche, sondern um einen Trend, der sich inzwischen klar abzeichnet. Sberbank-Chef Greve führt die höhere Inflation indirekt auf ukrainische Drohnenangriffe auf Ölraffinerien und Logistikzentren zurück. Für dieses Jahr erwartet er lediglich 0,6% Wirtschaftswachstum und fordert neue Wachstumsimpulse. Die Zentralbank hält den Leitzins jedoch bei 14%. Damit bleiben Zinsen für Kredite für Unternehmen und Verbraucher auf einem hohen Niveau. Die Menschen geben weniger Geld aus, der Preisanstieg wird gebremst, es ist allerdings auch schädlich für Investitionen. Der Wirtschaftsexperte Igor Lipsit sieht im Interview mit der ARD daher weiterhin keine Aussicht auf eine baldige Erholung der russischen Wirtschaft. In Russland wird die Inflation weiter steigen. Hauptgrund dafür sind die höheren Kraftstoffpreise. Teurerer Treibstoff belastet nicht nur die Verbraucher direkt, sondern verteuert auch Transport und Logistik. Diese zusätzlichen Kosten werden entlang der gesamten Lieferkette weitergegeben und schlagen sich letztlich in den Preisen für die Endverbraucher nieder. Allein deshalb ist mit weiter steigenden Preisen zu rechnen. Die Folgen seien bereits in vielen Bereichen der russischen Wirtschaft spürbar, so Lipsitz, von der Automobilindustrie bis zum Einzelhandel. Die russische Wirtschaft stehe unter wachsendem Druck. Ein schlechtes Investitionsklima, hohe Inflation und eine nachlassende Binnennachfrage bremsen die Entwicklung, so Lipsitz. Und er fügt an, der Kreml verfüge nur über begrenzte Möglichkeiten, solange ukrainische Drohnen ihre Ziele erreichen.
3: Musik. Radfahren, ohne ins Schwitzen zu kommen. E-Bikes machen das möglich. Allerdings ist zu manchem die erlaubte Höchstgeschwindigkeit von 25 Kilometern pro Stunde zu langsam. Deshalb werden immer mehr E-Bikes frisiert, was illegal ist. Die Polizei führt inzwischen verstärkt Kontrollen durch und wird dabei oft fündig. Zum Beispiel in Nürnberg. Oliver Tubenauer war vor Ort dabei.
8: Polizei, ich sag's Ihnen gleich, Sie sind bei Rot vorne über die Ampel gefahren.
9: Hallo, die Polizei. Rolle, bitte mal rüber.
10: Unterwegs mit Marco Meyer und seinen Kollegen von der Nürnberger Verkehrspolizei. Die Beamten haben sich heute selbst aufs Rad geschwungen, um Radfahrer zu kontrollieren. Es geht um alltägliche Verkehrsverstöße, vor allem aber suchen sie E-Bikes, an denen Manipulationen vorgenommen wurden. Nach mehreren Kontrollen, bei denen alles in Ordnung war, kommen den Beamten ein Fahrrad und auch dessen Fahrer verdächtig vor.
11: Hier ist irgendwas mit dem Klebeband angebracht und auf der anderen Seite ist auch irgendwas angebracht. Und auf den ersten Eindruck war er auch sehr flott unterwegs. Eine äußerst komische Sache. Ich würde es fast mitnehmen.
10: Mitnehmen bedeutet aber, dass die Polizisten zunächst die Genehmigung der Staatsanwaltschaft einholen müssen. Da der Fahrer des E-Bikes in der Vergangenheit schon einschlägig aufgefallen ist, werden den Beamten aber keine Steine in den Weg gelegt. Das Bike wird beschlagnahmt und landet zur technischen Überprüfung bei Gutachter Michael Jander, der allerdings weitaus mehr E-Bikes zu untersuchen hat.
12: Wenn man jetzt einfach das Jahr 2026 anschaut, von Januar bis heute, so viele E-Bikes, die wir zur Überprüfung bekommen haben, waren die letzten Jahre nicht der Fall. Also es ist heuer extrem hohes Aufkommen.
10: Kein Wunder, denn das Internet bietet in Sachen E-Bike-Tuning so ziemlich alles, was man braucht. Vom Zubehör bis zur technischen Anleitung.
13: In diesem Video zeige ich euch, wie ich mein E-Bike mit Bosch-Motor innerhalb von unter einer Minute per Handy auf bis zu 45 km/h tune.
14: Es geht super einfach und ist komplett gratis. Wir verarschen einfach den Computer des E-Bikes.
13: Wir haben das Fahrrad per Handy getuned.
14: Auf dem Tacho steht zwar 6, 7 oder 8 km/h, aber eigentlich fahre ich jetzt gerade schon 45 km/h.
10: Es ist einfach, aber eben auch gefährlich und kaum jemand macht sich Gedanken über die möglichen Folgen. Die können es nämlich in sich haben, sagt Helge Würker. Er ist Fachanwalt für Verkehrsrecht.
15: Wenn ich einen blöden Unfallschaden habe und ich vielleicht ein Kind oder einen Heranwachsenden verunfalle und der dadurch dann in seiner beruflichen Karriere behindert wird, kann es sein, dass ich sogar sein ganzes Leben lang bis zum Renteneintrittsalter für ihn unterhaltspflichtig bin in Form von einer Rente oder sonstigem. Und das kann ganz schnell richtig teuer werden.
10: Zurück zu Gutachter Michael Jander, der bei seinem Test wieder einmal ein E-Bike überprüft hat, das viel zu schnell ist.
16: Wie ich vermutet habe, über 40, 44,52 war die Höchstgeschwindigkeit, die wir jetzt erreicht haben, ohne Mühe.
17: Ist das jetzt außergewöhnlich oder wie ist das einzuschätzen?
16: Durchschnitt. Also in der Regel bewegen sie sich so zwischen 40 und 50 km/h.
10: Allerdings haben die Tests auch noch etwas ergeben. Das ursprünglich beschlagnahmte E-Bike war nicht manipuliert, allen Verdachtsmomenten zum Trotz.
3: Oliver Tubenauer hat Polizisten begleitet, die auf der Suche nach E-Bike-Tunern waren.
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3: Dem Oscar-Preisträger Yuval Abraham und der Filmemacherin Rahel Schor droht die Aberkennung ihrer israelischen Staatsbürgerschaft, nachdem sie am Sonnabend beim Filmfestival in Venedig für ihren Dokumentarfilm NASA ausgezeichnet und gefeiert wurden. Israels Kulturminister wirft den beiden Filmemachern Verrat am Heimatland vor, weil auch Geheimdienstler in dem Film zu Wort kommen und über den Einsatz im Gazastreifen sprechen. Bettina Meyer hat Reaktionen in Israel auf den Film zusammengetragen.
18: In Israel ist der Dokumentarfilm Nazar, was so viel wie Kollateralschaden bedeutet, von Yuval Abraham und Rachel Zohr noch nicht öffentlich zu sehen. Doch die Reaktionen, vor allem aus dem rechten Lager der Regierung, von Benjamin Netanyahu fallen heftig aus. Premier Netanyahu selbst postete ein Video, in dem er den Film aus Venedig, von dem er gehört habe, als schockierend und unerträglich bezeichnete und gleichzeitig die Wahlkampfgegner der Opposition angriff. Vor allem aber wird in den sozialen Medien über die Drohung des israelischen Kulturministers diskutiert, der den Film als Verrat am Staat bezeichnet. Er droht den Filmemachern mit dem Entzug der Staatsbürgerschaft. Das allerdings halten Vertreter der Opposition für Wahlkampftheater, so auch Oppositionspolitiker Avigdor Lieberman, der den Film dennoch scharf kritisierte. Er sagte einem israelischen Radiosender: Es gibt keinen Zweifel, dass es sich beim Inhalt des Films um Verrat an unseren Werten und den Menschen im Land handelt. Aber wir sind auch mitten im Wahlkampf in Israel. Es ist unmöglich, den Regisseuren die Staatsbürgerschaft zu entziehen. Der Kulturminister weiß, dass das nicht geht, aber er hat die Schlagzeile, die er wollte. Am 27. Oktober wird in Israel ein neues Parlament gewählt. Fast täglich lösen Äußerungen aus dem Regierungslager, aber auch Vorwürfe der Opposition Diskussionen aus, bei denen es darum gehe, sich ins Gespräch zu bringen, sagen Wahlbeobachter. Zwar ist der Entzug der israelischen Staatsbürgerschaft seit einigen Jahren im Land rechtlich möglich, allerdings sind die Hürden extrem hoch. Filme fallen außerdem unter die Kunst- und Meinungsfreiheit. Die Debatte in Israel dreht sich momentan eher um die Drohung, einem Israeli die Staatsbürgerschaft zu entziehen. Weniger geht es um den Inhalt des Films, der im Land noch nicht gezeigt wurde. Nazar-Regisseur Yuval Abraham will genau das ändern. Das Wichtige für mich sind die Aussagen der Soldaten und Offiziere im Film. Sie sprechen Hebräisch, weil sie die israelische Bevölkerung erreichen wollen. Sie wollen, dass die Menschen zu Hause hören, was sie in Gaza getan haben. Wir werden alles tun, damit der Film in Israel verbreitet wird. Alle, die uns jetzt angreifen und den Inhalt verleugnen, schauen Sie ihn an. Lediglich kurze Auszüge sind in israelischen Fernsehberichten zu sehen, in denen ehemalige Militär- und Geheimdienstmitarbeiter anonym über ihre Erfahrungen im Gazakrieg sprechen. Die 80-minütige Doku untersucht, wie Israel im Gazakrieg Ziele auswählt und Angriffe durchführt. Der Film stellt die Frage, ob zivile Opfer systematisch einkalkuliert werden. Die israelische Armee weist die Vorwürfe entschieden zurück, kritisiert, dass Quellen anonym und nicht überprüfbar seien. Der Film sei noch nicht vollständig veröffentlicht. Die im Trailer präsentierten Vorwürfe sind nicht korrekt und einige von ihnen werden sogar verzerrt, verfälscht und losgelöst von der Realität vor Ort dargestellt, so Armeesprecher Effi Defrin. Auch der rechte Minister für nationale Sicherheit, Ben-Gvir, nannte den Film Verleumdung. Das israelische Dokumentarfilmerforum stellte sich hinter die Filmemacher. Es warnt seit längerem vor politischen Eingriffen in die künstlerische Freiheit und sieht darin eine Gefahr für die Demokratie in Israel.
3: Bettina Meyer berichtete aus Tel Aviv. Gestern war der irakische Ministerpräsident Ali El-Zeidi in Berlin zu Gast. Es ist der Besuch aus einer Krisenregion, in der sich auch Deutschland noch mit der Bundeswehr engagiert. Gabor Hallas berichtet.
19: Ein Besuch in unruhigen Zeiten. Der irakische Ministerpräsident trifft den Bundeskanzler. Im Mittelpunkt der Gespräche die schwierige Lage in der Region. Also der Konflikt um den Iran, der die Ölpreise in die Höhe treibt, das verschärfe die Lage auf dem Energiemarkt und treffe auch Deutschland, so Friedrich Merz.
20: Deutschland hat Interesse an einem starken und gedeihenden Irak.
19: Allerdings, der Einsatz der Bundeswehr vor Ort soll in 2 Wochen enden, auf Wunsch des Iraks, wie der Kanzler betonte.
20: Deutschland bleibt bereit, die sicherheitspolitische Zusammenarbeit mit dem Irak fortzusetzen. Wenn Ihre Regierung dies wünscht, das ist Ihre Entscheidung, das gilt für den gesamten Irak.
19: Laut Merz laufen derzeit dazu gute Gespräche. Der irakische Ministerpräsident Ali al-Zeidi sieht in Deutschland vor allem einen wirtschaftlichen Partner. Er betonte, dass sein Land Rohstoffe wie Erdöl habe. Die wolle man nicht nur nach Ostasien, sondern in Zukunft auch nach Europa exportieren. Er könne sich sogar vorstellen, eine Pipeline zu bauen. Al-Zeidi betonte, er hoffe auf deutsche Technologie, der Irak wolle von Deutschland profitieren und Unternehmen seien willkommen.
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3: Nate Ames ist ein Name, den man sich merken sollte. Der 35-jährige US-Amerikaner ist die Ein-Mann-Band This Is Lorelei, die von der New York Times als Zukunft des Indie-Rock gefeiert wird. Dabei klingt sein neues Album The Singer in My Band eher nach lupenreinem Amerikaner. Marcel Anders hat reingehört und mit dem Shooting-Star gesprochen.
21: Ich habe einen Großteil meines Künstlerlebens damit verbracht, bewusst antagonistisch und schwierig zu sein. Das war es, was ich in der Musik gesucht habe. Ich stand auf Sachen, die eine Herausforderung waren. Deshalb wollte ich genau so klingen.
22: Das ist wörtlich zu nehmen. Nate Ames ist erst Mitte 30, aber seit rund 20 Jahren aktiv und hat über 80 Alben aufgenommen. Die meisten sind nur über seine Homepage erhältlich. Ihr Sound, kauzige Lo-Fi-Kompositionen mit einem ausgesprochen experimentellen Vibe.

0: Das ist Schnee von gestern. Sein neuestes Werk, The Singer in My Band, ist das erste, das bei einer größeren Plattenfirma erscheint. Und das schlägt sich auch musikalisch nieder. Es wirkt aufgeräumter, strukturierter, ambitionierter, mit einem stark verbesserten Klang und dem Schwerpunkt auf Bluegrass und Country, kombiniert mit ein bisschen Folk und Rock. Ein Betriebsunfall, wie Amos zugibt.
1: The more I try to do a specific thing,
2: je mehr ich versuche, eine bestimmte Sache zu machen, desto unwahrscheinlicher ist es, dass mir das tatsächlich gelingt. Meine Schreibmethode beruht eher darauf, mit Unfällen klarzukommen. Auch The Singer in My Band ist längst nicht das Album geworden, das mir vorgeschwebt hat, sondern etwas ganz anderes. Ich hatte eigentlich vor, komplett auf Country zu verzichten und bin dadurch genau dort gelandet.
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0: Das musikalische Vorbild von Nate Amos, der kanadische Singer-Songwriter Gordon Lightfoot, wegen seiner glasklaren Produktion und seiner lyrischen Intensität. Auch der steht Amos in nichts nach. Er serviert Geschichten aus seiner Jugend und seinem Erwachsenenleben mit Figuren, die er nur skizziert, aber nie ausführt. Billy, der Karaoke-König, Sarah, die unglückliche Liebschaft, Joey, der Jugendfreund, der auf die schiefe Bahn geraten ist.
1: I'm presenting something.
2: Ich gebe dem Hörer etwas, das nur halb fertig ist, und seine Interpretation ergänzt es. Ich tue also, was ich kann, um mein Publikum aktiv mit einzubeziehen. Dadurch werden Stücke zu einem gemeinschaftlichen Erlebnis.
1: It just makes it more of a collaborative experience.
3: 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Is it gonna rain forever?
0: Ein innovativer Songwriter-Ansatz, der The Singer in My Band zu einem spannenden Album macht. Und was den seltsamen Künstlernamen This is Lorelei betrifft, den erklärt Nate Amos so.
1: Lorelei is the name of a planet.
2: Lorelei ist ein Planet aus Star Trek, der animierten Serie. Ich hatte ja keine Ahnung, dass es Fabelwesen, Orte und echte Menschen mit diesem Namen gibt. Ich dachte, ich bediene mich bei einem Fantasiebegriff.
1: I thought I was just taking a word from a Star Trek episode.
4: The Singer in My Band, das neue Album von Nate Amos. Marcel Anders hat es vorgestellt.

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1: Für viele Menschen, die täglich das Auto brauchen, ist eine Belastungsgrenze erreicht. Und ich bin der Meinung, dass wir handeln müssen.
2: Kanzler Merz verspricht, die Bundesregierung will den inzwischen schon astronomisch hohen Spritpreisen entgegenwirken. Wie und wann, das wird noch diskutiert. Unser Gastkommentar kommt heute von Beatrice Achterberg, Politikredakteurin der Neuen Zürcher Zeitung in Berlin. Sie sagt, Spritpreis senken, ja, aber.
3: 3 Euro könnte der Liter Diesel bald kosten. Bundeskanzler Merz, politisch unter Druck, wittert eine Gelegenheit, etwas für seine Beliebtheitswerte zu tun. Runter mit den Spritpreisen. Das mag aktionistisch sein, falsch wäre eine Steuersenkung aber nicht. Nur bitte nicht wieder als Tankrabatt auf Zeit, beschlossen kurz vor einer Wahl und ein paar Wochen später wieder abgeschafft. Denn den bezahlt am Ende nicht der Staat, sondern der Steuerzahler selbst. Erst verzichtet der Bund für ein paar Monate auf Milliarden, danach steigen die Steuern wieder. Das ist nur teures politisches Strohfeuer. Wenn CDU und CSU es ernst meinen, sollten sie dauerhaft an die Abgaben ran. An die Energiesteuer und an den CO2-Preis. Allein der macht derzeit rund 18 Cent beim Benzin und 20 Cent bei Diesel aus. Weg damit. Dauerhaft.
2: Ein Kommentar von Beatrice Achterberg. Dorothee Holz vom Deutschlandfunk meint,
4: Rekordpreise bei E10 und vielleicht auch bald bei Diesel tun richtig weh, aber nicht allen gleich weh. Wer sich für ein großes Auto mit hohem Benzinverbrauch entschieden hat, sorry, ist selbst schuld. Menschen mit niedrigem Einkommen, die auf ihr Auto angewiesen sind, Handwerksbetriebe, Logistiker, die trifft es viel härter. Nur die sollte man tatsächlich entlasten. Wer nach dem Gießkannenprinzip handelt, sendet ein fatales Signal. Ihr müsst an eurem Verhalten nichts ändern, auch wenn Öl knapp ist, der Staat regelt alles. Dabei hat der hohe Ölpreis nachweislich positive Effekte. In Deutschland hat der Absatz von E-Autos in den vergangenen Monaten rasant angezogen, ebenso die Nachfrage nach Wärmepumpen. Das wird auch staatlich gefördert und das ist gut so, denn damit sinkt auch die Abhängigkeit von Öl und von Gas. Denn diese Abhängigkeit macht uns ärmer.
2: Ein Kommentar von Dorothee Holz. Ähnlich sieht es das Handelsblatt aus Düsseldorf, das einen Spritpreisdeckel ablehnt, wie ihn CSU-Chef Söder fordert.
5: Söder sollte auf Wirtschaftsministerin Reiche hören, die gezielte Hilfen für einkommensschwache Haushalte vorschlägt. Auf diese Weise ließe sich gezielt helfen, ohne aber Milliarden der Steuerzahler wirkungslos zu verschwenden. Die technischen Voraussetzungen stehen zur Verfügung, um das Geld direkt an die Bedürftigen auszuzahlen.
2: Die Nürnberger Nachrichten denken über Zapfsäule und Geldbeutel hinaus.
5: Die schaffen es nicht, uns zu helfen, die Alltagsprobleme zu lösen. Solche Sätze sind derzeit häufig zu hören. Auch den Parlamentariern der Großen Koalition sollten sie nicht entgehen. Umso erstaunlicher ist, wie wenig passiert. Deutlicher, als es in Sachsen-Anhalt der Fall gewesen ist, kann ein Warnschuss nicht ausfallen. Deshalb sollte das Motto der Berliner Koalitionäre lauten: Außergewöhnliche Zeiten erfordern ungewöhnliche Maßnahmen. Wer jetzt die Spritpreise senkt, dämpft auch die Erfolgsaussichten der Radikalen und Extremisten.
2: Die Augsburger Allgemeine hält fest.
5: Die Houthi setzen fort, was der Iran in der Straße von Hormus begonnen hat. Nicht mit Bomben und Terror traktieren Teheran und seine Verbündeten den Feind, sondern dort, wo er besonders schutzlos ist, bei der Wirtschaft. In die Hand gedrückt hat ihnen diesen Trumpf Donald Trump. Durch seinen strategielosen Krieg gegen den Iran hat ausgerechnet der selbsternannte größte Dealmaker der Welt großen Schaden zugefügt.
2: Das waren Standpunkte, zusammengestellt von Martin Seiler.
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2: Und das war die erste Hälfte der ARD-Infonacht mit Sven Hasenclever. Gleich nach den Nachrichten um zwei geht es hier weiter mit Carsten Thiele, der Sie gut informiert durch die Nacht begleiten wird.

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1: Um 2 Uhr mit Olaf Knapp. Bundeskanzler Merz hat seine für nächste Woche geplante Reise nach New York zur UN-Vollversammlung abgesagt. Außerdem wurde eine Präsidiumssitzung der CDU auf Sonntagabend vorgezogen, bei der es mehreren Medienberichten zufolge schon um seine Zukunft als Kanzler gehen könnte. Nach Einschätzung von Hauptstadtkorrespondent Matthias Deiß hängt sehr viel an den beiden Landtagswahlen am Sonntag.
2: Ja, die Generalvollversammlung, das ist die große Weltbühne, die Friedrich Merz da sausen lässt. Das macht er nicht gerne. Er werde die Reise nicht antreten, da seine Präsenz in Berlin erforderlich ist, hören wir aus Regierungskreisen. Heißt übersetzt, die Hütte brennt, und zwar so richtig. Friedrich Merz fürchtet eine Schockwelle nach den Landtagswahlen am kommenden Sonntag. Er kämpft um sein Amt, er muss die Lage beruhigen. Das geht nur vor Ort hier in Berlin.
1: Die teuren Maskenkäufe in der Pandemiezeit beschäftigen heute den Bundesgerichtshof. Mehrere Unternehmen fordern deswegen noch Geld vom Bund. Das BGH-Urteil könnte für zahlreiche weitere Fälle wegweisend werden. Es drohen Zahlungen in Milliardenhöhe. Die Firmen berufen sich auf Verträge mit dem früheren Gesundheitsminister Spahn. Der hatte im Jahr 2020 zugesagt, dass der Staat Corona-Schutzmasken zu einem Fixpreis kauft, und zwar in unbegrenzter Menge. Als mehr geliefert wurde als erwartet, stoppte Spahn die Abnahme. Eine über Litauen von NATO-Kampfjets abgeschossene Drohne war nach Angaben des litauischen Verteidigungsministeriums mit Sprengstoff bestückt. Die Sprengladung sei von Spezialkräften entschärft worden, hieß es. Die Drohne werde noch untersucht und analysiert. Nach ersten Erkenntnissen kam die Drohne in der vergangenen Nacht wahrscheinlich von Belarus aus in den litauischen Luftraum. Der Schauspieler Ralf Richter ist tot. Er starb im Alter von 69 Jahren in Köln. Seinen Durchbruch hatte Richter Anfang der 1980er Jahre in Wolfgang Petersens Welterfolg Das Boot. Aus Köln Fabian May.
3: Auch in der Ruhrgebietsfamiliensaga Rote Erde des WDR spielte er eine tragende Rolle als Kumpel Otto Schablowski. Später war Richter in vielen Ruhrpott-Komödien zu sehen, wie Bang Boom Bang oder Was nicht passt, wird passend gemacht. Auch seine Rolle in der Serie Pastewka ist unvergessen. Da spielte er sich selbst als Choleriker, der nur teilweise zum Buddhisten bekehrt ist. Richter war ein Kind des Ruhrgebiets. Er wuchs in einer kinderreichen Familie in einem Bochumer Arbeiterviertel auf. Zuletzt lebte er lange in Köln.
1: Das Wetter in Deutschland. Nachts von Nordwesten her Regen, im Südosten meist trocken, teils neblig, Tiefstwerte 17 bis 10 Grad. Am Tage wechselhaft mit Schauern und Gewittern, an den Alpen zum Teil kräftig. Gebietsweise Sonne, Höchstwerte 18 bis maximal 26 Grad. Es ist 2.03 Uhr.
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4: Geht los mit der Autobahn 1 aus Osnabrück Richtung Bremen. Die ist zwischen Wildeshausen West und Wildeshausen Nord wegen einer Baustelle noch bis 6 Uhr früh gesperrt. Die Autobahn 1 Hamburg Richtung Lübeck ist zwischen dem Kreuz Bargteheide und Bad Oldesloe bis 6 Uhr ebenfalls gesperrt. Da wird die Fahrbahn erneuert. Autobahn 1 Lübeck-Hamburg. Auf der Norderelbbrücke kommt es wegen eines Schwertransports mehrfach zu kurzfristigen Sperrungen. Die A4 Aachen Richtung Köln ist zwischen Köln-Poll und Dreieck Heumer noch bis 5 Uhr gesperrt. Da werden Verkehrszeichenbrücken montiert. Die Umleitung geht über die A559 und dann die A59. Die A40 Leipzig Richtung Halle ist zwischen